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1: Grüß Gott zum Büchermagazin auf Radio Maria Österreich. Mein Name ist Gudrun Trausmuth und ich freue mich sehr, dass wir heute einen Gast im Büchermagazin haben, nämlich Magister Alexandra Büscher, die uns das Buch von Leo Tanner präsentieren wird, Heilung der Lebensgeschichte.

Heute möchte ich Ihnen das Buch von Pfarrer Leo Tanner, Heilung der Lebensgeschichte, Gottes Wege sind gut, vorstellen, das 2023 im Weg Verlag erschienen ist. Ich habe das Buch damals fast druckfrisch erworben. Seitdem begleitet es mich immer wieder und ist für mich zu einem Berater und Wegweiser nach innen geworden. Zunächst aber einige Worte zum Autor. Pfarrer Leo Tanner wurde 1980 zum Priester geweiht. Seit 1997 ist er zu 70% freigestellt für die Evangelisation, vor allem in Form von Exerzitien, die er regelmäßig in Deutschland und der Schweiz abhält. Bereits seit 1987 entwickelt und leitet er Glaubenskurse. Von zwei dieser Seminare finden Sie übrigens Aufzeichnungen in unserer Radiothek. Leo Tanner hat auch zahlreiche Bücher und Schriften verfasst, die allesamt im Weg Verlag erschienen sind. Dieser Verlag wurde 1998 von einem ehrenamtlichen Team rund um Pfarrer Leo Tanner gegründet und dient der Verbreitung der frohen Botschaft. Auf seiner Homepage schreibt Leo Tanner: Mein Anliegen ist es, die Bibel als Lebenshilfe und befreiende Botschaft erfahrbar zu machen. Das Vorwort des Buches Heilung der Lebensgeschichte, Gottes Wege sind gut, sowie auch zahlreiche Kommentare im Buch stammen von Pfarrer Richard Kocher, dem Programmdirektor von Radio Horeb. In den Kommentaren gibt Pfarrer Kocher überraschend persönliche Einblicke in sein Leben und seine eigene Heilungsgeschichte. Im Vorwort bringt er ein Zitat von Milton H. Erickson, das mich sehr bewegt hat. Es lautet: Es ist nie zu spät, eine glückliche Kindheit gehabt zu haben. In der Erläuterung dieses Satzes klingt schon viel an, worum es im vorliegenden Buch geht. Pfarrer Kocher schreibt: Es ist nie zu spät, eine glückliche Kindheit gehabt zu haben. Was meint der Autor damit? Die Kindheit ist vorbei und ich habe sie so oder so erlebt. Ich kann das Erlebte nicht mehr ändern. Doch all die Defekte, Festlegungen und Prägungen, die ich erlebt habe und die mich heute an dem Leben hindern, zu dem ich berufen bin, können gelöst und geheilt werden. Denn niemand von uns kam damit auf die Welt. Das kam in der Regel erst später dazu. Doch damit Heilung geschehen kann, muss ich bereit sein, dies anzuschauen, mich damit auseinanderzusetzen, es verarbeiten, damit es aufgelöst werden kann durch die Hilfe Gottes und fachkundiger Personen. Warum gehen die wenigsten Menschen diesen Weg? Vielleicht einige, weil sie gar nicht wissen, dass Heilung möglich ist. Die Mehrheit jedoch deswegen, weil sie sich gegen den Weg der Heilung sträuben. Denn zu diesem gehört, sich mit sehr schmerzlichen Situationen zu befassen, durch das Erlebte gleichsam erneut hindurchzugehen und so ein Stück weit den Schmerz und das Leid nochmals zu durchleben. Menschen, die diesen Weg gehen und Heilung erfahren, werden für viele andere zu einer Quelle des Lebens. Sie verstehen diese in ihren Nöten und spüren ein Bedürfnis in sich, ihnen auch zu der Freiheit zu verhelfen, die Sie empfangen haben.

0: 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Das Buch präsentiert Ihnen Alexandra Büscher.
1: Uns wird während dieser Sendung das Lied No Longer Slaves begleiten, herausgegeben 2015 von Bethel Music. Ich habe dieses Lied bewusst gewählt, weil es meiner Ansicht nach das Anliegen des Buches auf den Punkt bringt. Es möchte den Leser dabei unterstützen, heil und frei zu werden, die Freude und Freiheit der Gotteskindschaft immer mehr leben zu können. Der Refrain des Liedes lautet:

of God. Also ich bin kein Sklave der Ängste mehr. Man kann auch einsetzen, meiner Verletzungen, meiner Vergangenheit. Ich bin ein Kind Gottes. Nun aber zurück zum Buch, nämlich zum Aufbau des Buches. Das Buch beginnt im ersten Teil mit dem Verständnis und den Grundlagen von innerer Heilung. Im zweiten Teil, dem Herzstück des Buches, geht es darum, Schritt für Schritt die Phasen des eigenen Lebens zu durchleuchten und Heilung zu erfahren. Im dritten Teil werden verschiedene ergänzende Aspekte behandelt. Das Nachwort schließlich ermutigt, Verantwortung für das eigene Leben zu übernehmen. Wenn der Leser anhand dieses Buches seinen persönlichen Heilungsweg beginnen möchte, rät der Autor, eine seelsorgerliche Begleitperson zu suchen und mit dem zweiten Teil des Buches der Heilung der Lebensphasen zu beginnen. Ich bin nicht so vorgegangen, ich habe mit dem Teil 1 begonnen, den Grundlagen für innere Heilung. Im Lesen des Buches habe ich mich oft auf erschütternde Weise wiedergefunden und bin so eigentlich erst darauf gestoßen, dass ich mich auf einen Heilungsweg machen sollte. Einer unserer Referenten, Pater Nikolaus Vidovic, sagte einmal, dass viele Menschen sich nach dem Erreichen des 40. Lebensjahres auf einen Weg nach innen machen. Dass dann erst, wenn die ersten Stürme des Lebens wie Ausbildung, Familiengründung oder Karriere hinter einem liegen, plötzlich Dinge aufbrechen, die lange tief begraben waren. Das vorliegende Buch will eine Hilfe sein, diese, ich will fast sagen, Leichen im Keller zu bergen und sich von ihrer Last zu befreien. Ich werde Ihnen im Laufe dieses Büchermagazins nun einige Textpassagen aus dem ersten Teil vorlesen, die mich sehr bewegt haben. So können Sie, liebe Hörerin, lieber Hörer, für sich selbst prüfen, ob das Buch auch Ihnen ein vertrauter Begleiter auf dem Weg nach innen werden könnte. Ich beginne mit einem Ausschnitt aus Kapitel 1.2, die Wurzeln erkennen. Vielleicht habe ich mich schon gefragt, warum kann ich nie Nein sagen? Warum fällt es mir so schwer, andere um Hilfe zu bitten? Warum bin ich so ungeduldig und alles muss immer schnell bei mir gehen? Wenn dies der Fall ist, sind wahrscheinlich bestimmte Glaubenssätze schuld daran, die wir schon in der Kindheit gelernt haben. Wenn du als Kind häufig "Beeil dich" gehört hast, und ständig zur Eile angetrieben wurdest, dann hast du diese Aufforderung so verinnerlicht, dass sie auch später dein Verhalten bestimmt. Auch 20 Jahre später mahnst du dich selbst zur Eile. Ich darf nicht zu lange brauchen. Die Aufgabe muss so schnell wie möglich erledigt werden. Das zeigt, wie jung oder alt wir auch sind, wir können unsere Vergangenheit nicht abstreifen. Was wir erlebt haben, gehört immer zu uns. Vergleichbar ist dies mit dem Wachsen eines Baumes. Er wächst Jahr für Jahr und dieses Wachstum zeigt sich jeweils in einem neuen Jahrring. So ist auch bei einem 80-jährigen Baum der erste Jahrring immer noch vorhanden. Er ist mit 79 Jahrringen überwachsen, nicht mehr zu sehen, aber noch da. So ist es mit unserem Leben. Die Erlebnisse der Vergangenheit sind immer in uns. Wir können sie zudecken, jedoch nicht von uns abtrennen. So lebt das Kind der ersten Jahre und damit unsere Kindheit immer in uns. Leo Tanner erläutert dann, wie wichtig es ist, die Wahrheit unseres Lebens anzuschauen und auch den Schmerz zuzulassen, der daraufhin hochkommen kann. Dies ist die Basis für die folgenden Schritte der Heilung. Ziel der Heilung ist es laut Tanner, das Leben in Fülle, das Gott für jeden von uns bestimmt hat, mit Freude und Begeisterung leben zu können. Er schaut dann weiter an, was uns davon trennen kann. Da ist zunächst die Wurzelsünde des Misstrauens Gott gegenüber. Gott will, dass wir das Leben genießen können. Unser Glück ist sein Herzensanliegen,
Darum will er uns in allen Situationen seinen guten Weg zeigen. Unsere Aufgabe besteht darin, Gott unsere Liebe durch unser Vertrauen in ihn zu zeigen. Das zeigt sich beispielsweise in unserem Umgang mit Angst und Sorgen. Zum Thema Angst zitiert Tanner die kleine Therese von Lisieux. Warum haben Sie im Voraus Angst? Warten Sie doch mit Ihrer Angst so lange, bis das Befürchtete eintrifft. Er erläutert, wir müssen lernen, das zu tun, was Gott uns sagt, auch wenn wir Angst haben. Wir sind nicht feige, wenn wir Angst haben. Wir sind feige, wenn wir uns von der Angst bestimmen lassen. Wir überwinden unsere Ängste, indem wir durchhalten und sie aushalten, bis wir von ihnen frei geworden sind. Ängste und belastende Zeiten durchzustehen, sind der Nährboden, um reif zu werden. Leo Tanner empfiehlt, lerne im Heute zu leben. Lebe als Kind Gottes froh und vergnügt in seinem Reich. Denn Gott ist dein liebender Vater und sorgt sich um dich wie ein guter Hirt um seine Schafe. Ich kann mich fragen, herrscht in meinem Leben das Vertrauen auf Gottes Vorsorge? Oder beherrschen mich ängstliche Sorgen? Ängstliche Sorgen sind ein Ausdruck des Misstrauens gegenüber dem himmlischen Vater. Hier empfiehlt Pfarrer Tanner folgendes Gebet, das ich ebenfalls vorlesen möchte, um zu zeigen, wie der Autor viele Kapitel in ein Gebet münden lässt. Himmlischer Vater, ich bitte dich um Vergebung für mein Misstrauen dir und deinem Mit-mir-Sein gegenüber. Im Namen Jesu widersage ich dem Geist der Angst und dem Geist des Misstrauens, die mich von dir getrennt haben. Ich entscheide mich, dir, himmlischer Vater, zu vertrauen, als dein Kind zu leben, deine Weisungen zu befolgen und deinen Weg für mich anzunehmen und zu gehen. Amen.

Im Kapitel 4 des ersten Teiles seines Buches Heilung der Lebensgeschichte geht Autor Leo Tanner auf die Defizite ein, die wir aufgrund von Verletzungen haben können. Allen voran das Liebesdefizit. Er schreibt: Wir alle tragen Liebesdefizite in uns. Ob wir allein oder in einer Partnerschaft leben, wir haben einen Liebesdurst in uns, den Menschen nicht stillen können. Mangel an Liebe und Bejahung als Kind lässt in uns ein hungerndes Kind zurück. Wer Hunger hat, sucht nach Nahrung. Das Kind in uns hungert nach Liebe, nach Bestätigung, nach Annahme. Verletzungen und Ablehnungswunden können zu falschen Glaubenssätzen und inneren Antreibern führen. Hier bringt Leo Tanner die 5 Antreiber nach der Transaktionsanalyse von Eric Byrne. Diese Stelle war für mich sehr hellend, weshalb ich sie Ihnen gerne vorlesen möchte. Erstens, sei perfekt. Hinter diesem Antreiber verbirgt sich der Glaubenssatz: Ich bin nur liebenswert, wenn ich perfekt bin. Solcher Perfektionismus kann im Leben erfolgreich machen, aber er setzt uns selbst permanent unter Druck. Zweitens, sei stark. Dahinter steckt der Glaubenssatz: Ich bin nur liebenswert, wenn ich stark bin. Stärke kann uns helfen, unsere Ziele zu erreichen. Wir können uns gut durchsetzen. Zugleich ist in uns die Angst da, Schwäche und Gefühle zu zeigen oder um Hilfe zu bitten. Drittens, sei gefällig. Bei diesem Antreiber haben wir als Kind gelernt, ich muss es immer allen recht machen, um liebenswert zu sein. Also machen wir es allen recht, sind freundlich, hilfsbereit und können nicht Nein sagen. Das schätzen andere Menschen und schenken uns Zuneigung und Dankbarkeit. Doch um die Erwartungen anderer zu erfüllen, übergehen wir unsere Bedürfnisse, was bis zur Erschöpfung führen kann. Viertens, streng dich an. Dieser Glaubenssatz treibt zu Fleiß, Disziplin und Durchhaltevermögen an, um im Leben voranzukommen. Er nimmt uns die Leichtigkeit am Leben und lässt uns erst dann mit einem Erfolg zufrieden sein, wenn wir uns genug angestrengt haben. Fünftens, beeil dich. Da haben wir früh gelernt, Zeit darf man nicht verschwenden. Und so erledigen wir die Dinge möglichst schnell und gönnen uns kaum Pausen. Neben diesen 5 Antreibern von Eric Byrne gibt es noch weitere, auch religiös bedingte Glaubenssätze, die wir verinnerlicht haben können und die uns antreiben. Innere Antreiber bringen uns im Leben voran, sie sind deshalb nicht grundsätzlich schlecht. Dennoch haben sie schädliche Nebenwirkungen und halten uns von dem Leben ab, das Gott für uns vorgesehen hat. Deshalb ist es gut zu fragen: Was setzt mich unter Druck? Was treibt mich bis zur Erschöpfung an? Ist es mein Perfektionismus oder die Angst, Schwäche zu zeigen? Je nach den Ursachen braucht es entsprechende Heilungswege. Was uns in Fleisch und Blut übergegangen ist, kann nicht mit einem Gebet allein gelöst werden. Es braucht das Einüben eines neuen Verhaltens, in dem die bisherigen Glaubenssätze durch Erlaubersätze ersetzt werden. Das könnte sein bei: Sei perfekt, ich darf Fehler machen, ich erlaube mir, nicht perfekt zu sein. Bei: Sei stark, ich darf um Hilfe bitten und Gefühle sind etwas Positives. Ich erlaube mir, Schwäche und meine Gefühle zu zeigen. Bei: Sei gefällig, ich darf auch Nein sagen und ich muss es nicht jedem recht machen. Ich erlaube mir, meine Bedürfnisse zu äußern und zu erfüllen. Bei: Streng dich an, ich erlaube mir auch Leichtigkeit im Leben. Gelingen kann auch einfach sein.
Und schließlich bei beeil dich. Pausen und freie Zeiten sind auch wichtig. Ich erlaube mir Erholung, Ferien und Entspannungsphasen.

0: Im heutigen Büchermagazin auf Radio Maria Österreich präsentiert Ihnen Alexandra Büscher Leo Tanners Buch Heilung der Lebensgeschichte. Erschienen ist es 2023 im WEG Verlag.
1: Ich hoffe, ich konnte Ihnen, liebe Hörerinnen und Hörer, mit den bisherigen Auszügen schon etwas Geschmack am vorliegenden Buch machen. Als letzte Leseprobe bringe ich Ihnen nun noch einen Ausschnitt aus Kapitel 6 des ersten Teiles des Buches Heilung der Lebensgeschichte. Gottes Wege sind gut. Hier geht Autor Leo Tanner auf das Thema Selbstablehnung ein, die eine Heilung der Identität notwendig macht. Wer in Kindheit und Jugend immer wieder kritisiert und mit anderen verglichen wurde, dem kann die Selbstablehnung in Fleisch und Blut übergegangen sein. Er oder sie hält sich selber nicht für ein wunderbares, einzigartiges, liebenswertes Wesen. Dazu erzählt Tanner eine Begegnung mit einem älteren Mann. Er fragte: Mache ich es recht? Ich habe immer das Gefühl, dass ich es nicht recht mache. Spontan sagte ich ihm: Natürlich machst du es recht, doch deine Frage zeigt, dass du von Kindheit an ein Gefühl des Nichtgenügens in dir hast. Er bestätigte dies. Er lebt in der falschen Identitätsüberzeugung: Ich genüge nicht. Wer bin ich? Bin ich okay? Genüge ich? Diese Fragen beschäftigen uns. Sie haben mit unserer Identität zu tun. Identität heißt erkennen und wissen, wer und was ich bin. Die Entdeckung der Identität macht uns eins mit uns selbst und von innen her glücklich. Eins mit unserer wahren Identität strahlen wir Selbstsicherheit und Zufriedenheit aus. Wir ahnen, dass wir als Königskinder geschaffen wurden und jede und jeder in den Augen Gottes ein Prachtexemplar ist. So wie der arme Königssohn im Märchen in einen Frosch verwandelt wurde, ist das Königliche im Menschen verschüttet worden. Der Frosch braucht den Kuss bedingungsloser Liebe. Der Frosch muss sich aber auch küssen lassen, er muss sich lieben lassen. Dann geschieht die Verwandlung, die Erlösung zu sich selbst. Und dann folgt der geniale Satz: Jesus Christus ist gekommen, um Frösche zu küssen und sie aufs Königsschloss mitzunehmen. Dort will er erlösend und heilend wirken, damit wir mit Freude und Dank die Person werden, als die wir vom Vater durch Jesus Christus im Heiligen Geist geschaffen sind. Am Ende des ersten Teiles fasst Tanner schließlich zusammen, wohin er den Leser führen möchte. Und zwar in die wahre Gotteskindschaft. Er schreibt: Gottes Liebe ist einfach da. Gott liebt uns als seine Kinder, so wie wir sind. Er kennt unsere Fehler und Schwächen. Er schaut nicht auf unsere Unvollkommenheit, sondern auf unsere innere Schönheit, die er geschaffen hat. Er will und braucht keine Perfektionisten, sondern Menschen mit einem liebenden Herzen für ihn und für die Mitmenschen. Wir heißen Kinder Gottes und wir sind es. Das betrifft wesentlich unsere Identität. Die wahre, bleibende Identität besteht darin, dass wir geliebte Kinder Gottes sind. Wir haben eine unzerstörbare Würde. Unsere irdischen Familienerfahrungen können leidvoll und mangelhaft sein. Nun aber gehören wir der besten Familie an. Gott kümmert sich um uns. Er lehnt uns nie ab. Wir fallen ihm nie zur Last. Er stellt uns nie in eine Ecke. Bei ihm sind wir jederzeit herzlich willkommen. Er kümmert sich immer um uns, liebevoll und leidenschaftlich.

0: Wenn Sie, liebe Hörerin, lieber Hörer, während dieser Sendung über Leo Tanners Buch Heilung der Lebensgeschichte, Gottes Wege sind gut, immer wieder Ihre eigenen Verwundungen schmerzlich gespürt haben, wenn die gelebte Gotteskindschaft weit weg ist von Ihrer gefühlten Lebensrealität, dann ist vielleicht der Teil 2 des Buches genau das Richtige für Sie. In diesem wird ein Heilungsweg, ausgehend von den Vorfahren, über die 8 Lebensphasen nach Erikson bis zum eigenen Tod vorgestellt. Dabei werden in jeder Lebensphase Gottes Plan, mögliche Verwundungen und Verletzungen sowie konkrete Heilungswege dargelegt. Mit einer großen Zahl von Fragen und vielleicht Sätzen führt Leo Tanner den Leser in die Tiefe seiner eigenen Lebensgeschichte in jeder der 8 Lebensphasen. Jedes Kapitel mündet schließlich in ein ausführliches Heilungsgebet, in dem Gott die Verletzungen dieser Phase hingelegt und übergeben werden, um so Heilung zu empfangen. Dieser Teil des Buches ist noch mehr als der erste ein Arbeitsbuch, eine Schrift, die einlädt, Seite für Seite und Kapitel für Kapitel durchgekaut und durchgearbeitet zu werden, zum Beispiel in der Anbetung oder im Rahmen von Exerzitien oder Heilungsseminaren. Darüber hinaus finde ich das 2. Kapitel auch aus Elternsicht hilfreich und spannend. Ich habe mich beim Lesen der Pubertätsphase dabei ertappt, dass ich weniger an meine eigene Jugendzeit als vielmehr an meine beiden derzeit pubertierenden Kinder gedacht habe. Das Buch hat mir zu einem tieferen Verständnis darüber verholfen, mit welchen Schwierigkeiten und Umbrüchen meine Kinder in dieser wichtigen Entwicklungsphase gerade konfrontiert sind, was auch so manches schier unmögliche Verhalten relativieren kann. Natürlich kann man nicht allein durch das Lesen dieses Buches die Heilung der eigenen Lebenswunden erlangen. Der Autor selbst empfiehlt, sich hier eine geistige Begleitung zu suchen und gemeinsam die Lebensphasen zu betrachten und durchzuarbeiten. Er bietet auch selbst mit seinem Team regelmäßig Seminare in Deutschland und in der Schweiz an. Hören Sie da auch gerne in unsere Radiothek, in 2 dieser Seminare hinein, wenn Sie sich da weiter vertiefen möchten. Im 3. Teil seines Buches bringt Leo Tanner schließlich ergänzende Aspekte der Heilung. Er behandelt hier schwierige Themen wie sexuellen Missbrauch, Heilung von Abtreibungswunden, ebenso wie den Umgang mit Sorgen oder die heilende Kraft von Lobpreis. Es handelt sich also um eine Sammlung von allerlei Perlen. Und wenngleich mitunter noch der eine oder andere Grammatikfehler zu finden ist und das Schweizerdeutsch des Autors etwas gewöhnungsbedürftig ist, so ist das Buch doch insgesamt eine klare Empfehlung als Unterstützung für die Aufarbeitung der eigenen Lebensgeschichte ebenso wie als Beratungsbuch für Eltern und Großeltern über die Entwicklungsschritte in den einzelnen Lebensphasen. Ich bedanke mich fürs Dabeisein und wünsche Ihnen weiter viel Freude mit dem Programm von Radio Maria.
1: Das war ein Büchermagazin mit Alexandra Büscher, die das Buch Leo Tanners Heilung der Lebensgeschichte für Sie, liebe Hörer, gelesen und präsentiert hat. Erschienen ist dieses Buch 2023 im WEG Verlag. Einen schönen weiteren Tag wünscht Ihnen Gudrun Trausmuth.
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0: Im Namen des Vaters und des Sohnes und des Heiligen Geistes.
1: Amen.
0: Vater unser im Himmel, geheiligt werde dein Name, dein Reich komme, dein Wille geschehe, wie im Himmel, so auf Erden.
1: Unser tägliches Brot gib uns heute und vergib uns unsere Schuld, wie auch wir vergeben unseren Schuldigern. Und führe uns nicht in Versuchung, sondern erlöse uns von dem Bösen. Amen.
0: Gegrüßet seist du, Maria, voll der Gnade, der Herr ist mit dir. Du bist gebenedeit unter den Frauen, und gebenedeit ist die Frucht deines Leibes, Jesus.
1: Heilige Maria, Mutter Gottes, bitte für uns Sünder, jetzt und in der Stunde unseres Todes. Amen.
0: Ich glaube an Gott, den Vater, den Allmächtigen, den Schöpfer des Himmels und der Erde, und an Jesus Christus, seinen eingeborenen Sohn, unseren Herrn, empfangen durch den Heiligen Geist, geboren von der Jungfrau Maria, gelitten unter Pontius Pilatus, gekreuzigt, gestorben und begraben, hinabgestiegen in das Reich des Todes, am dritten Tage auferstanden von den Toten, aufgefahren in den Himmel, er sitzt zu Rechten Gottes des allmächtigen Vaters, von dort wiederkommen, zu richten die Lebenden und die Toten.
1: Ich glaube an den Heiligen Geist, die heilige katholische Kirche, Gemeinschaft der Heiligen, Vergebung der Sünden, Auferstehung der Toten und das ewige Leben. Amen.

0: Ewiger Vater, ich opfere dir auf den Leib und das Blut, die Seele und die Gottheit deines über alles geliebten Sohnes, unseres Herrn Jesus Christus.
1: Zur Sühne für unsere Sünden und für die Sünden der ganzen Welt.
0: Durch sein schmerzhaftes Leiden.
1: Hab Erbarmen mit uns und mit der ganzen Welt.
0: Durch sein schmerzhaftes Leiden.
1: Hab Erbarmen mit uns und mit der ganzen Welt.
0: Durch sein schmerzhaftes Leiden.
1: Hab Erbarmen mit uns und mit der ganzen Welt.
0: Durch sein schmerzhaftes Leiden.
1: Hab Erbarmen mit uns und mit der ganzen Welt.
0: Durch sein schmerzhaftes Leiden.
1: Hab Erbarmen mit uns und mit der ganzen Welt.
0: Durch sein schmerzhaftes Leiden.
1: Hab Erbarmen mit uns und mit der ganzen Welt.
0: Durch sein schmerzhaftes Leiden.
1: Hab Erbarmen mit uns und mit der ganzen Welt.
0: Durch sein schmerzhaftes Leiden.
1: Hab Erbarmen mit uns und mit der ganzen Welt.
0: Durch sein schmerzhaftes Leiden.
1: Hab Erbarmen mit uns und mit der ganzen Welt.
0: Durch sein schmerzhaftes Leiden.
1: Hab Erbarmen mit uns.

0: durch sein schmerzhaftes Leiden.
1: Hab Erbarmen mit uns und mit der ganzen Welt.
0: Durch sein schmerzhaftes Leiden.
1: Hab Erbarmen mit uns und mit der ganzen Welt.
0: Durch sein schmerzhaftes Leiden.
1: Hab Erbarmen mit uns und mit der ganzen Welt.
0: Durch sein schmerzhaftes Leiden.
1: Hab Erbarmen mit uns und mit der ganzen Welt.
0: Durch sein schmerzhaftes Leiden.
1: Hab Erbarmen mit uns und mit der ganzen Welt.
0: Durch sein schmerzhaftes Leiden.
1: Hab Erbarmen mit uns und mit der ganzen Welt.
0: Durch sein schmerzhaftes Leiden.
1: Hab Erbarmen mit uns und mit der ganzen Welt.
0: Durch sein schmerzhaftes Leiden.
1: Hab Erbarmen mit uns und mit der ganzen Welt.
0: Durch sein schmerzhaftes Leiden.
1: Hab Erbarmen mit uns und mit der ganzen Welt.
0: Durch sein schmerzhaftes Leiden.
1: Hab Erbarmen mit uns und mit der ganzen Welt.

0: Ewiger Vater, ich opfere dir auf den Leib und das Blut, die Seele und die Gottheit deines über alles geliebten Sohnes, unseres Herrn Jesus Christus.
1: Zur Sühne für unsere Sünden und für die Sünden der ganzen Welt.
0: Durch sein schmerzhaftes Leiden.
1: Hab Erbarmen mit uns und mit der ganzen Welt.
0: Durch sein schmerzhaftes Leiden.
1: Hab Erbarmen mit uns und mit der ganzen Welt.
0: Durch sein schmerzhaftes Leiden.
1: Hab Erbarmen mit uns und mit der ganzen Welt.
0: Durch sein schmerzhaftes Leiden.
1: Hab Erbarmen mit uns und mit der ganzen Welt.
0: Durch sein schmerzhaftes Leiden.
1: Hab Erbarmen mit uns und mit der ganzen Welt.
0: Durch sein schmerzhaftes Leiden.
1: Hab Erbarmen mit uns und mit der ganzen Welt.
0: Durch sein schmerzhaftes Leiden.
1: Hab Erbarmen mit uns und mit der ganzen Welt.
0: Durch sein schmerzhaftes Leiden.
1: Hab Erbarmen mit uns und mit der ganzen Welt.
0: Durch sein schmerzhaftes Leiden.
1: Hab Erbarmen mit uns und mit der ganzen Welt.
0: Durch sein schmerzhaftes Leiden.
1: Hab Erbarmen mit uns und mit der ganzen Welt.

0: Ewiger Vater, ich opfere dir auf den Leib und das Blut, die Seele und die Gottheit deines über alles geliebten Sohnes, unseres Herrn Jesus Christus.
1: Zur Sühne für unsere Sünden und für die Sünden der ganzen Welt.
0: Durch sein schmerzhaftes Leiden.
1: Hab Erbarmen mit uns und mit der ganzen Welt.
0: Durch sein schmerzhaftes Leiden.
1: Hab Erbarmen mit uns und mit der ganzen Welt.
0: Durch sein schmerzhaftes Leiden.
1: Hab Erbarmen mit uns und mit der ganzen Welt.
0: Durch sein schmerzhaftes Leiden.
1: Hab Erbarmen mit uns und mit der ganzen Welt.
0: Durch sein schmerzhaftes Leiden.
1: Hab Erbarmen mit uns und mit der ganzen Welt.
0: Durch sein schmerzhaftes Leiden.
1: Hab Erbarmen mit uns und mit der ganzen Welt.
0: Durch sein schmerzhaftes Leiden.
1: Hab Erbarmen mit uns und mit der ganzen Welt.
0: Durch sein schmerzhaftes Leiden.
1: Hab Erbarmen mit uns und mit der ganzen Welt.
0: Durch sein schmerzhaftes Leiden.
1: Hab Erbarmen mit uns und mit der ganzen Welt.
0: Durch sein schmerzhaftes Leiden.
1: Hab Erbarmen mit uns und mit der ganzen Welt.

0: Ewiger Vater, ich opfere dir auf den Leib und das Blut, die Seele und die Gottheit deines über alles geliebten Sohnes, unseres Herrn Jesus Christus.
1: Zur Sühne für unsere Sünden und für die Sünden der ganzen Welt.
0: Durch sein schmerzhaftes Leiden.
1: Hab Erbarmen mit uns und mit der ganzen Welt.
0: Durch sein schmerzhaftes Leiden.
1: Hab Erbarmen mit uns und mit der ganzen Welt.
0: Durch sein schmerzhaftes Leiden.
1: Hab Erbarmen mit uns und mit der ganzen Welt.

0: ganzen Welt.
1: Durch sein schmerzhaftes Leiden.
0: Hab Erbarmen mit uns und mit der ganzen Welt.
1: Durch sein schmerzhaftes Leiden.
0: Hab Erbarmen mit uns und mit der ganzen Welt.
1: Durch sein schmerzhaftes Leiden.
0: Hab Erbarmen mit uns und mit der ganzen Welt.
1: Durch sein schmerzhaftes Leiden.
0: Hab Erbarmen mit uns und mit der ganzen Welt.
1: Durch sein schmerzhaftes Leiden.
0: Hab Erbarmen mit uns und mit der ganzen Welt.
1: Durch sein schmerzhaftes Leiden.
0: Hab Erbarmen mit uns und mit der ganzen Welt.
1: Durch sein schmerzhaftes Leiden.
0: Hab Erbarmen mit uns und mit der ganzen Welt.

0: Heiliger Gott, heiliger starker Gott, heiliger unsterblicher Gott.
1: Hab Erbarmen mit uns und mit der ganzen Welt.
0: Heiliger Gott, heiliger starker Gott, heiliger unsterblicher Gott.
1: Hab Erbarmen mit uns und mit der ganzen Welt.
0: Heiliger Gott, heiliger starker Gott, heiliger unsterblicher Gott.
1: Hab Erbarmen mit uns und mit der ganzen Welt.
0: O Blut und Wasser aus dem Herzen Jesu, als Quelle der Barmherzigkeit für uns entströmt.
1: Ich vertraue auf dich.
0: Im Namen des Vaters und des Sohnes und des Heiligen Geistes.
1: Amen.

0: Im Namen des Vaters und des Sohnes und des Heiligen Geistes. Amen. Ich glaube an Gott, den Vater, den Allmächtigen, den Schöpfer des Himmels und der Erde und an Jesus Christus, seinen eingeborenen Sohn, unseren Herrn, empfangen durch den Heiligen Geist, geboren von der Jungfrau Maria, gelitten unter Pontius Pilatus, gekreuzigt, gestorben und begraben, hinabgestiegen in das Reich des Todes, am dritten Tage auferstanden von den Toten, aufgefahren in den Himmel. Er sitzt zur Rechten Gottes, des allmächtigen Vaters. Von dort wird er kommen, zu richten die Lebenden und die Toten.
1: Ich glaube an den Heiligen Geist, die heilige katholische Kirche, Gemeinschaft der Heiligen, Vergebung der Sünden, Auferstehung der Toten und das ewige Leben. Amen.
0: Vater unser im Himmel, geheiligt werde dein Name, dein Reich komme, dein Wille geschehe, wie im Himmel, so auf Erden.
1: Unser tägliches Brot gib uns heute und vergib uns unsere Schuld, wie auch wir vergeben unseren Schuldigern. Und führe uns nicht in Versuchung, sondern erlöse uns von dem Bösen. Amen.
0: Gegrüßet seist du, Maria, voll der Gnade, der Herr ist mit dir. Du bist gebenedeit unter den Frauen, und gebenedeit ist die Frucht deines Leibes, Jesus, der in uns den Glauben vermehre.
1: Heilige Maria, Mutter Gottes, bitte für uns Sünder, jetzt und in der Stunde unseres Todes. Amen.
0: Gegrüßet seist du, Maria, voll der Gnade, der Herr ist mit dir. Du bist gebenedeit unter den Frauen, und gebenedeit ist die Frucht deines Leibes, Jesus, der in uns die Hoffnung stärke.
1: Heilige Maria, Mutter Gottes, bitte für uns Sünder, jetzt und in der Stunde unseres Todes. Amen.
0: Gegrüßet seist du, Maria, voll der Gnade, der Herr ist mit dir. Du bist gebenedeit unter den Frauen, und gebenedeit ist die Frucht deines Leibes, Jesus, der in uns die Liebe entzünde.
1: Heilige Maria, Mutter Gottes, bitte für uns Sünder, jetzt und in der Stunde unseres Todes. Amen.
0: Ehre sei dem Vater und dem Sohn und dem Heiligen Geist.
1: Wie im Anfang, so auch jetzt und alle Zeit und in Ewigkeit. Amen.
0: O mein Jesus, verzeih uns unsere Sünden, bewahre uns vor dem Feuer der Hölle, führe alle Seelen in den Himmel, besonders jene, die deiner Barmherzigkeit am meisten bedürfen.

0: Erstes schmerzhaftes Geheimnis. Jesus, der für uns Blut geschwitzt hat. Vater unser im Himmel, geheiligt werde dein Name, dein Reich komme, dein Wille geschehe, wie im Himmel, so auf Erden.
1: Unser tägliches Brot gib uns heute und vergib uns unsere Schuld, wie auch wir vergeben unseren Schuldigern. Und führe uns nicht in Versuchung, sondern erlöse uns von dem Bösen. Amen.
0: Gegrüßet seist du, Maria, voll der Gnade, der Herr ist mit dir. Du bist gebenedeit unter den Frauen, und gebenedeit ist die Frucht deines Leibes, Jesus, der für uns Blut geschwitzt hat.
2: Heilige Maria, Mutter Gottes, bitte für uns Sünder, jetzt und in der Stunde unseres Todes. Amen.
0: Gegrüßet seist du, Maria, voll der Gnade, der Herr ist mit dir. Du bist gebenedeit unter den Frauen, und gebenedeit ist die Frucht deines Leibes, Jesus, der für uns Blut geschwitzt hat.
2: Heilige Maria, Mutter Gottes, bitte für uns Sünder, jetzt und in der Stunde unseres Todes. Amen.
0: Gegrüßet seist du, Maria, voll der Gnade, der Herr ist mit dir. Du bist gebenedeit unter den Frauen, und gebenedeit ist die Frucht deines Leibes, Jesus, der für uns Blut geschwitzt hat.
2: Heilige Maria, Mutter Gottes, bitte für uns Sünder, jetzt und in der Stunde unseres Todes. Amen.
0: Gegrüßet seist du, Maria, voll der Gnade, der Herr ist mit dir. Du bist gebenedeit unter den Frauen, und gebenedeit ist die Frucht deines Leibes, Jesus, der für uns Blut geschwitzt hat.
2: Heilige Maria, Mutter Gottes, bitte für uns Sünder, jetzt und in der Stunde unseres Todes. Amen.
0: Gegrüßet seist du, Maria, voll der Gnade, der Herr ist mit dir. Du bist gebenedeit unter den Frauen, und gebenedeit ist die Frucht deines Leibes, Jesus, der für uns Blut geschwitzt hat.
2: Heilige Maria, Mutter Gottes, bitte für uns Sünder, jetzt und in der Stunde unseres Todes. Amen.
0: Gegrüßet seist du, Maria, voll der Gnade, der Herr ist mit dir. Du bist gebenedeit unter den Frauen, und gebenedeit ist die Frucht deines Leibes, Jesus, der für uns Blut geschwitzt hat.
2: Heilige Maria, Mutter Gottes, bitte für uns Sünder, jetzt und in der Stunde unseres Todes. Amen.
0: Gegrüßet seist du, Maria, voll der Gnade, der Herr ist mit dir. Du bist gebenedeit unter den Frauen, und gebenedeit ist die Frucht deines Leibes, Jesus, der für uns Blut geschwitzt hat.
2: Heilige Maria, Mutter Gottes, bitte für uns Sünder, jetzt und in der Stunde unseres Todes. Amen.
0: Gegrüßet seist du, Maria, voll der Gnade, der Herr ist mit dir. Du bist gebenedeit unter den Frauen, und gebenedeit ist die Frucht deines Leibes, Jesus, der für uns Blut geschwitzt hat.
2: Heilige Maria, Mutter Gottes, bitte für uns Sünder, jetzt und in der Stunde unseres Todes. Amen.
0: Gegrüßet seist du, Maria, voll der Gnade, der Herr ist mit dir. Du bist gebenedeit unter den Frauen, und gebenedeit ist die Frucht deines Leibes, Jesus, der für uns Blut geschwitzt hat.
2: Heilige Maria, Mutter Gottes, bitte für uns Sünder, jetzt und in der Stunde unseres Todes. Amen.
0: Gegrüßet seist du, Maria, voll der Gnade, der Herr ist mit dir. Du bist gebenedeit unter den Frauen, und gebenedeit ist die Frucht deines Leibes, Jesus, der für uns Blut geschwitzt hat.
2: Heilige Maria, Mutter Gottes, bitte für uns Sünder, jetzt und in der Stunde unseres Todes. Amen.
0: Ehre sei dem Vater und dem Sohn und dem Heiligen Geist.
2: Wie im Anfang, so auch jetzt und alle Zeit und in Ewigkeit. Amen.
0: O mein Jesus, verzeih uns unsere Sünden, bewahre uns vor dem Feuer der Hölle, führe alle Seelen in den Himmel, besonders jene, die deiner Barmherzigkeit am meisten bedürfen.

0: Zweites schmerzhaftes Geheimnis: Jesus, der für uns gegeißelt worden ist. Vater unser im Himmel, geheiligt werde dein Name, dein Reich komme, dein Wille geschehe, wie im Himmel so auf Erden.
1: Unser tägliches Brot gib uns heute und vergib uns unsere Schuld, wie auch wir vergeben unseren Schuldigern. Und führe uns nicht in Versuchung, sondern erlöse uns von dem Bösen. Amen.
0: Gegrüßet seist du, Maria, voller Gnade, der Herr ist mit dir. Du bist gebenedeit unter den Frauen, und gebenedeit ist die Frucht deines Leibes, Jesus, der für uns gegeißelt worden ist.
1: Heilige Maria, Mutter Gottes, bitte für uns Sünder, jetzt und in der Stunde unseres Todes. Amen.
0: Gegrüßet seist du, Maria, voller Gnade, der Herr ist mit dir. Du bist gebenedeit unter den Frauen, und gebenedeit ist die Frucht deines Leibes, Jesus, der für uns gegeißelt worden ist.
1: Heilige Maria, Mutter Gottes, bitte für uns Sünder, jetzt und in der Stunde unseres Todes. Amen.
0: Gegrüßet seist du, Maria, voller Gnade, der Herr ist mit dir. Du bist gebenedeit unter den Frauen, und gebenedeit ist die Frucht deines Leibes, Jesus, der für uns gegeißelt worden ist.
1: Heilige Maria, Mutter Gottes, bitte für uns Sünder, jetzt und in der Stunde unseres Todes. Amen.
0: Gegrüßet seist du, Maria, voller Gnade, der Herr ist mit dir. Du bist gebenedeit unter den Frauen, und gebenedeit ist die Frucht deines Leibes, Jesus, der für uns gegeißelt worden ist.
1: Heilige Maria, Mutter Gottes, bitte für uns Sünder, jetzt und in der Stunde unseres Todes. Amen.
0: Gegrüßet seist du, Maria, voller Gnade, der Herr ist mit dir. Du bist gebenedeit unter den Frauen, und gebenedeit ist die Frucht deines Leibes, Jesus, der für uns gegeißelt worden ist.
1: Heilige Maria, Mutter Gottes, bitte für uns Sünder, jetzt und in der Stunde unseres Todes. Amen.
0: Gegrüßet seist du, Maria, voller Gnade, der Herr ist mit dir. Du bist gebenedeit unter den Frauen, und gebenedeit ist die Frucht deines Leibes, Jesus, der für uns gegeißelt worden ist.
1: Heilige Maria, Mutter Gottes, bitte für uns Sünder, jetzt und in der Stunde unseres Todes. Amen.
0: Gegrüßet seist du, Maria, voller Gnade, der Herr ist mit dir. Du bist gebenedeit unter den Frauen, und gebenedeit ist die Frucht deines Leibes, Jesus, der für uns gegeißelt worden ist.
1: Heilige Maria, Mutter Gottes, bitte für uns Sünder, jetzt und in der Stunde unseres Todes. Amen.
0: Gegrüßet seist du, Maria, voller Gnade, der Herr ist mit dir. Du bist gebenedeit unter den Frauen, und gebenedeit ist die Frucht deines Leibes, Jesus, der für uns gegeißelt worden ist.
1: Heilige Maria, Mutter Gottes, bitte für uns Sünder, jetzt und in der Stunde unseres Todes. Amen.
0: Gegrüßet seist du, Maria, voller Gnade, der Herr ist mit dir. Du bist gebenedeit unter den Frauen, und gebenedeit ist die Frucht deines Leibes, Jesus, der für uns gegeißelt worden ist.
1: Heilige Maria, Mutter Gottes, bitte für uns Sünder, jetzt und in der Stunde unseres Todes. Amen.
0: Gegrüßet seist du, Maria, voller Gnade, der Herr ist mit dir. Du bist gebenedeit unter den Frauen, und gebenedeit ist die Frucht deines Leibes, Jesus, der für uns gegeißelt worden ist.
1: Heilige Maria, Mutter Gottes, bitte für uns Sünder, jetzt und in der Stunde unseres Todes. Amen.
0: Ehre sei dem Vater und dem Sohn und dem Heiligen Geist.
1: Wie im Anfang, so auch jetzt und alle Zeit und in Ewigkeit. Amen.
0: O mein Jesus, verzeih uns unsere Sünden, bewahre uns vor dem Feuer der Hölle, führe alle Seelen in den Himmel, besonders jene, die deiner Barmherzigkeit am meisten bedürfen.

0: drittes schmerzhaftes Geheimnis: Jesus, der für uns mit Dornen gekrönt worden ist. Vater unser im Himmel, geheiligt werde dein Name, dein Reich komme, dein Wille geschehe, wie im Himmel, so auf Erden.
1: Unser tägliches Brot gib uns heute und vergib uns unsere Schuld, wie auch wir vergeben unseren Schuldigern. Und führe uns nicht in Versuchung, sondern erlöse uns von dem Bösen. Amen.
0: Gegrüßet seist du, Maria, voll der Gnade, der Herr ist mit dir. Du bist gebenedeit unter den Frauen, und gebenedeit ist die Frucht deines Leibes, Jesus, der für uns mit Dornen gekrönt worden ist.
1: Heilige Maria, Mutter Gottes, bitte für uns Sünder, jetzt und in der Stunde unseres Todes. Amen.
0: Gegrüßet seist du, Maria, voll der Gnade, der Herr ist mit dir. Du bist gebenedeit unter den Frauen, und gebenedeit ist die Frucht deines Leibes, Jesus, der für uns mit Dornen gekrönt worden ist.
1: Heilige Maria, Mutter Gottes, bitte für uns Sünder, jetzt und in der Stunde unseres Todes. Amen.
0: Gegrüßet seist du, Maria, voll der Gnade, der Herr ist mit dir. Du bist gebenedeit unter den Frauen, und gebenedeit ist die Frucht deines Leibes, Jesus, der für uns mit Dornen gekrönt worden ist.
1: Heilige Maria, Mutter Gottes, bitte für uns Sünder, jetzt und in der Stunde unseres Todes. Amen.
0: Gegrüßet seist du, Maria, voll der Gnade, der Herr ist mit dir. Du bist gebenedeit unter den Frauen, und gebenedeit ist die Frucht deines Leibes, Jesus, der für uns mit Dornen gekrönt worden ist.
1: Heilige Maria, Mutter Gottes, bitte für uns Sünder, jetzt und in der Stunde unseres Todes. Amen.
0: Gegrüßet seist du, Maria, voll der Gnade, der Herr ist mit dir. Du bist gebenedeit unter den Frauen, und gebenedeit ist die Frucht deines Leibes, Jesus, der für uns mit Dornen gekrönt worden ist.
1: Heilige Maria, Mutter Gottes, bitte für uns Sünder, jetzt und in der Stunde unseres Todes. Amen.
0: Gegrüßet seist du, Maria, voll der Gnade, der Herr ist mit dir. Du bist gebenedeit unter den Frauen, und gebenedeit ist die Frucht deines Leibes, Jesus, der für uns mit Dornen gekrönt worden ist.
1: Heilige Maria, Mutter Gottes, bitte für uns Sünder, jetzt und in der Stunde unseres Todes. Amen.
0: Gegrüßet seist du, Maria, voll der Gnade, der Herr ist mit dir. Du bist gebenedeit unter den Frauen, und gebenedeit ist die Frucht deines Leibes, Jesus, der für uns mit Dornen gekrönt worden ist.
1: Heilige Maria, Mutter Gottes, bitte für uns Sünder, jetzt und in der Stunde unseres Todes. Amen.
0: Gegrüßet seist du, Maria, voll der Gnade, der Herr ist mit dir. Du bist gebenedeit unter den Frauen, und gebenedeit ist die Frucht deines Leibes, Jesus, der für uns mit Dornen gekrönt worden ist.
1: Heilige Maria, Mutter Gottes, bitte für uns Sünder, jetzt und in der Stunde unseres Todes. Amen.
0: Gegrüßet seist du, Maria, voll der Gnade, der Herr ist mit dir. Du bist gebenedeit unter den Frauen, und gebenedeit ist die Frucht deines Leibes, Jesus, der für uns mit Dornen gekrönt worden ist.
1: Heilige Maria, Mutter Gottes, bitte für uns Sünder, jetzt und in der Stunde unseres Todes. Amen.
0: Gegrüßet seist du, Maria, voll der Gnade, der Herr ist mit dir. Du bist gebenedeit unter den Frauen, und gebenedeit ist die Frucht deines Leibes, Jesus, der für uns mit Dornen gekrönt worden ist.
1: Heilige Maria, Mutter Gottes, bitte für uns Sünder, jetzt und in der Stunde unseres Todes. Amen.
0: Ehre sei dem Vater und dem Sohn und dem Heiligen Geist,
1: wie im Anfang, so auch jetzt und alle Zeit und in Ewigkeit. Amen.
0: O mein Jesus,
1: verzeih uns unsere Sünden, bewahre uns vor dem Feuer der Hölle, führe alle Seelen in den Himmel, besonders jene, die deine Barmherzigkeit am meisten bedürfen.

0: Viertes schmerzhaftes Geheimnis. Jesus, der für uns das schwere Kreuz getragen hat. Vater unser im Himmel, geheiligt werde dein Name, dein Reich komme, dein Wille geschehe, wie im Himmel, so auf Erden.
1: Unser tägliches Brot gib uns heute und vergib uns unsere Schuld, wie auch wir vergeben unseren Schuldigern. Und führe uns nicht in Versuchung, sondern erlöse uns von dem Bösen. Amen.
0: Gegrüßet seist du, Maria, voller Gnade, der Herr ist mit dir. Du bist gebenedeit unter den Frauen, und gebenedeit ist die Frucht deines Leibes, Jesus, der für uns das schwere Kreuz getragen hat.
1: Heilige Maria, Mutter Gottes, bitte für uns Sünder, jetzt und in der Stunde unseres Todes. Amen.
0: Gegrüßet seist du, Maria, voller Gnade, der Herr ist mit dir. Du bist gebenedeit unter den Frauen, und gebenedeit ist die Frucht deines Leibes, Jesus, der für uns das schwere Kreuz getragen hat.
1: Heilige Maria, Mutter Gottes, bitte für uns Sünder, jetzt und in der Stunde unseres Todes. Amen.
0: Gegrüßet seist du, Maria, voller Gnade, der Herr ist mit dir. Du bist gebenedeit unter den Frauen, und gebenedeit ist die Frucht deines Leibes, Jesus, der für uns das schwere Kreuz getragen hat.
1: Heilige Maria, Mutter Gottes, bitte für uns Sünder, jetzt und in der Stunde unseres Todes. Amen.
0: Gegrüßet seist du, Maria, voller Gnade, der Herr ist mit dir. Du bist gebenedeit unter den Frauen, und gebenedeit ist die Frucht deines Leibes, Jesus, der für uns das schwere Kreuz getragen hat.
1: Heilige Maria, Mutter Gottes, bitte für uns Sünder, jetzt und in der Stunde unseres Todes. Amen.
0: Gegrüßet seist du, Maria, voller Gnade, der Herr ist mit dir. Du bist gebenedeit unter den Frauen, und gebenedeit ist die Frucht deines Leibes, Jesus, der für uns das schwere Kreuz getragen hat.
1: Heilige Maria, Mutter Gottes, bitte für uns Sünder, jetzt und in der Stunde unseres Todes. Amen.
0: Gegrüßet seist du, Maria, voller Gnade, der Herr ist mit dir. Du bist gebenedeit unter den Frauen, und gebenedeit ist die Frucht deines Leibes, Jesus, der für uns das schwere Kreuz getragen hat.
1: Heilige Maria, Mutter Gottes, bitte für uns Sünder, jetzt und in der Stunde unseres Todes. Amen.
0: Gegrüßet seist du, Maria, voller Gnade, der Herr ist mit dir. Du bist gebenedeit unter den Frauen, und gebenedeit ist die Frucht deines Leibes, Jesus, der für uns das schwere Kreuz getragen hat.
1: Heilige Maria, Mutter Gottes, bitte für uns Sünder, jetzt und in der Stunde unseres Todes. Amen.
0: Gegrüßet seist du, Maria, voller Gnade, der Herr ist mit dir. Du bist gebenedeit unter den Frauen, und gebenedeit ist die Frucht deines Leibes, Jesus, der für uns das schwere Kreuz getragen hat.
1: Heilige Maria, Mutter Gottes, bitte für uns Sünder, jetzt und in der Stunde unseres Todes. Amen.
0: Gegrüßet seist du, Maria, voller Gnade, der Herr ist mit dir. Du bist gebenedeit unter den Frauen, und gebenedeit ist die Frucht deines Leibes, Jesus, der für uns das schwere Kreuz getragen hat.
1: Heilige Maria, Mutter Gottes, bitte für uns Sünder, jetzt und in der Stunde unseres Todes. Amen.
0: Gegrüßet seist du, Maria, voller Gnade, der Herr ist mit dir. Du bist gebenedeit unter den Frauen, und gebenedeit ist die Frucht deines Leibes, Jesus, der für uns das schwere Kreuz getragen hat.
1: Heilige Maria, Mutter Gottes, bitte für uns Sünder, jetzt und in der Stunde unseres Todes. Amen.
0: Ehre sei dem Vater und dem Sohn und dem Heiligen Geist.
1: Wie im Anfang, so auch jetzt und alle Zeit und in Ewigkeit. Amen.
0: O mein Jesus, verzeih uns unsere Sünden, bewahre uns vor dem Feuer der Hölle, führe alle Seelen in den Himmel, besonders jene, die deiner Barmherzigkeit am meisten bedürfen.

0: Fünftes schmerzhaftes Geheimnis: Jesus, der für uns gekreuzigt worden ist. Vater unser im Himmel, geheiligt werde dein Name, dein Reich komme, dein Wille geschehe, wie im Himmel, so auf Erden.
1: Unser tägliches Brot gib uns heute und vergib uns unsere Schuld, wie auch wir vergeben unseren Schuldigern. Und führe uns nicht in Versuchung, sondern erlöse uns von dem Bösen. Amen.
0: Gegrüßet seist du, Maria, voll der Gnade, der Herr ist mit dir. Du bist gebenedeit unter den Frauen, und gebenedeit ist die Frucht deines Leibes, Jesus, der für uns gekreuzigt worden ist.
1: Heilige Maria, Mutter Gottes, bitte für uns Sünder, jetzt und in der Stunde unseres Todes. Amen.
0: Gegrüßet seist du, Maria, voll der Gnade, der Herr ist mit dir. Du bist gebenedeit unter den Frauen, und gebenedeit ist die Frucht deines Leibes, Jesus, der für uns gekreuzigt worden ist.
1: Heilige Maria, Mutter Gottes, bitte für uns Sünder, jetzt und in der Stunde unseres Todes. Amen.
0: Gegrüßet seist du, Maria, voll der Gnade, der Herr ist mit dir. Du bist gebenedeit unter den Frauen, und gebenedeit ist die Frucht deines Leibes, Jesus, der für uns gekreuzigt worden ist.
1: Heilige Maria, Mutter Gottes, bitte für uns Sünder, jetzt und in der Stunde unseres Todes. Amen.
0: Gegrüßet seist du, Maria, voll der Gnade, der Herr ist mit dir. Du bist gebenedeit unter den Frauen, und gebenedeit ist die Frucht deines Leibes, Jesus, der für uns gekreuzigt worden ist.
1: Heilige Maria, Mutter Gottes, bitte für uns Sünder, jetzt und in der Stunde unseres Todes. Amen.
0: Gegrüßet seist du, Maria, voll der Gnade, der Herr ist mit dir. Du bist gebenedeit unter den Frauen, und gebenedeit ist die Frucht deines Leibes, Jesus, der für uns gekreuzigt worden ist.
1: Heilige Maria, Mutter Gottes, bitte für uns Sünder, jetzt und in der Stunde unseres Todes. Amen.
0: Gegrüßet seist du, Maria, voll der Gnade, der Herr ist mit dir. Du bist gebenedeit unter den Frauen, und gebenedeit ist die Frucht deines Leibes, Jesus, der für uns gekreuzigt worden ist.
1: Heilige Maria, Mutter Gottes, bitte für uns Sünder, jetzt und in der Stunde unseres Todes. Amen.
0: Gegrüßet seist du, Maria, voll der Gnade, der Herr ist mit dir. Du bist gebenedeit unter den Frauen, und gebenedeit ist die Frucht deines Leibes, Jesus, der für uns gekreuzigt worden ist.
1: Heilige Maria, Mutter Gottes, bitte für uns Sünder, jetzt und in der Stunde unseres Todes. Amen.
0: Gegrüßet seist du, Maria, voll der Gnade, der Herr ist mit dir. Du bist gebenedeit unter den Frauen, und gebenedeit ist die Frucht deines Leibes, Jesus, der für uns gekreuzigt worden ist.
1: Heilige Maria, Mutter Gottes, bitte für uns Sünder, jetzt und in der Stunde unseres Todes. Amen.
0: Gegrüßet seist du, Maria, voll der Gnade, der Herr ist mit dir. Du bist gebenedeit unter den Frauen, und gebenedeit ist die Frucht deines Leibes, Jesus, der für uns gekreuzigt worden ist.
1: Heilige Maria, Mutter Gottes, bitte für uns Sünder, jetzt und in der Stunde unseres Todes. Amen.
0: Gegrüßet seist du, Maria, voll der Gnade, der Herr ist mit dir. Du bist gebenedeit unter den Frauen, und gebenedeit ist die Frucht deines Leibes, Jesus, der für uns gekreuzigt worden ist.
1: Heilige Maria, Mutter Gottes, bitte für uns Sünder, jetzt und in der Stunde unseres Todes. Amen.
0: Ehre sei dem Vater und dem Sohn und dem Heiligen Geist.
1: Wie im Anfang, so auch jetzt und alle Zeit und in Ewigkeit. Amen.
0: Im Namen des Vaters und des Sohnes und des Heiligen Geistes. Amen. Maria mit dem Kinderlieb,
1: uns allen deinen Segen lieb.
0: Amen.

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1: Liebe Hörer von Radio Maria, herzlich willkommen zu einer neuen Ausgabe der Sendung Lebensbilder. Am Mikrofon ist für Sie Anna Brandt. Ich bin mir sicher, der ein oder andere könnte unseren heutigen Gast kennen, zumindest seine Musik. Vielleicht haben Sie eines seiner Lieder schon einmal bei einer heiligen Messe gehört, bei einer eucharistischen Anbetung, bei einem Gebetstreffen oder auch beim Jugendfestival in Medjugorje. Musik, die nicht unterhalten will, sondern in die Stille führt, ins Gebet, ja, die zu Gott führt. Der Mann hinter dieser Musik und unser heutiger Gast ist Roland Patzleiner. Sein Lebensweg war jedoch nicht immer von einer Harmonie geprägt. Im Gegenteil, wir werden jetzt hören von Alkohol, Drogen, Heavy Metal, einer inneren Leere und einer Sinnlosigkeit, die eine lange Zeit sein Leben bestimmten. Er entfernte sich von der Kirche, von der Familie, von sich selbst, bis er an einen Punkt kam, an dem das Leben für ihn keinen Sinn mehr hatte. Und doch war er in dieser Zeit nie allein, denn im verborgenen Gebet seiner Eltern und schließlich auch durch die Begegnung mit der Gottesmutter in Medjugorje begann ein Weg der Umkehr, der Befreiung und der Heilung. Heute lebt Roland Patzleiner in Medjugorje. Seine Anbetungslieder werden auf der ganzen Welt gesungen und begleiten unzählige Menschen im Gebet. In dieser Lebensbildersendung wollen wir nicht nur über Stationen seines Lebens sprechen, sondern über das Wirken Gottes, über einen Weg aus der Dunkelheit ins Licht und begleitet von der Musik, die sicherlich aus dem Gebet inspiriert ist. Damit sage ich herzlich willkommen hier bei Radio Maria, Roland Patzleiner.
2: Danke.
1: Herr Patzleiner, Sie sind 1968 in Bozen in einer katholischen Familie geboren und aufgewachsen. Und wenn Sie heute auf Ihre Kindheit zurückblicken, welche Bilder und Gefühle steigen in Ihnen zuerst auf?
2: Ja, also ich denke, ich bin sehr dankbar, also für meinen Ursprungsort, also in Bozen. Also meine Kindheit, es waren also sicher schöne Zeiten, aber auch einige, die eben sehr schmerzhaft waren, irgendwie Schwierigkeiten und so. Aber im Großen und Ganzen, wenn ich so also an meine Heimatstadt denke, und bin ich schon dankbar dafür.
1: Und Sie sind also katholisch irgendwie auch aufgewachsen. Waren Sie denn in einer Pfarrgemeinde verbunden als Ministrant oder anderweitig im Glauben sozialisiert, oder hat sich das auf die Familie bezogen?
2: Ja, also unsere Familie ist katholisch, also ganz klassisch irgendwie. Ich sage das jetzt also von meiner Erfahrung in Medjugorje. Die Mutter Gottes sagt eben in den Botschaften, liebe Kinder, betet mit dem Herzen. Und da habe ich mal drüber nachgedacht, und in der Zeit ist mir einfach eingefallen, dass dieses Herzensgebet eigentlich mit dem Gutbeten also verglichen werden kann. Das heißt, man muss sich anstrengen. Also es ist nicht genug, Messe zu gehen, es ist nicht nur genug, den Rosenkranz zu beten, man soll das gut tun. Sonst verliert es eben den Effekt. Und ich sage immer auch den Pilgern in Medjugorje, ein schönes Beispiel ist dafür, wenn man schlecht kocht. Also es ist nicht genug zu kochen, sondern man muss gut kochen. Sonst ist dann die Folge ziemlich unangenehm. Und deshalb sage ich das wegen der katholischen Tradition. Also ich bin schon aufgewachsen in einer katholischen Kirche, wir sind Sonntagsmesse, dann das Tischgebet, aber dann war fertig. Und ich habe das also durch mein Leben erfahren, dass wirklich auch die Mutter Gottes in Medjugorje besonders eben dieses tiefe Glaubensleben erwecken will, dass es nicht nur am Sonntagmesse gehen und sonst machen wir unser Leben, sondern es ist tägliches Leben mit Gott, und da kommt dann auch die Gnade viel mehr hinein. Und das ist irgendwie meine Lebenserfahrung gewesen, dass katholisch Tradition, aber eben nicht tief genug. Deshalb sind auch sicher mal, es kommen dann eben diese Schwierigkeiten in die Familien.
1: Und Sie sprechen von Schwierigkeiten, über die wir auch noch hören werden heute. Was hat Ihnen da denn vielleicht innerlich gefehlt, wenn Sie gesagt haben, dass vielleicht ja diese Herzensbeziehung, diese lebendige Gottesbeziehung in der Familie gar nicht so da war?
2: Ja, ich denke, irgendwie die Gesellschaft, als ich aufgewachsen bin, das ist so normal, auch die Erziehung, nicht? Mir hat meine Mutter sehr viel gefehlt. weil sie gearbeitet hat. Es sind dann natürlich die Systeme. Eine Mutter, die muss dann arbeiten nach kurzer Zeit der Schwangerschaft und so. Und ich kann mich noch erinnern, das war ein großes Trauma für mich. Das erzählt mir auch andere über mich, weil ich weiß eben nicht so viele Sachen. Aber ich kann mich schon an solche Sachen erinnern. Und natürlich eben die Wichtigkeit eben der Arbeit, das Verdienen, das zu haben, zu Opfer zu bringen, dass man eben materiell also gut steht. Und ich denke, dass dann eben mit dem fehlenden Gebet, auch Vertiefung des Gebets, einfach die Beziehungen oberflächlicher werden und vielleicht gewisse Punkte nicht getroffen werden, die vielleicht ein Kind braucht oder die auch nur die Gegenwart ist, oft oder so.
1: Und bereits sehr früh in Ihrem Leben spielte ja auch Musik eine große Rolle. Und was hat Ihnen vielleicht die Musik, konkret war es ja, glaube ich, das Gitarrespielen, geholfen, was vielleicht Worte oder nicht so ganz ausdrücken haben können?
2: Ja, die Musik, also für mich, ich sag das auch immer, Musik ist eine große Gabe irgendwie, die nicht neutral ist, die was ausdrückt eben, was übertragen kann. Und das habe ich, ich erinnere mich, als ich klein war, ich weiß nicht mehr, 7, 8 Jahre alt, da hat mir meine Mutter eben Gitarre spielen beigebracht und das waren ganz so delikate Akkorde vom Wiener Walzer. Und das hat mir nicht gefallen, natürlich. Das war langweilig. Und dann hat mein Onkel mir den Rock'n'Roll und Boogie Woogie beigebracht und das war schön. Das war so richtig rhythmische Musik und irgendwie war das mehr in die, das widerspiegelte mehr, was ich irgendwie in meinem Herzen hatte. Und ich hatte eben dort schon so langsam diese Rebellion, von diesem Unwohlsein innen, vielleicht eben von gewissen Unfähigkeiten oder so, auch die Gesellschaft, Schule und so, das unangenehme Situationen, die man irgendwie nicht äußert. Und deshalb hat für mich Musik natürlich so eine große Rolle gespielt, weil sie mich irgendwie, wie gesagt, ein Ausdruck von dem war, was in mir war. Und deshalb habe ich schon ziemlich früh dann angefangen, Heavy Metal und Hard Rock anzuhören, weil das war coole Musik. Also das war irgendwie der Ausdruck, was in meinem Herzen war.
1: Für all diejenigen, die diese Musikrichtung jetzt nicht kennen, könnten Sie ganz kurz beschreiben, was das für eine Art Musik ist?
2: Also ja, also Heavy Metal heißt schon, und das war auch, das möchte ich sagen, interessant, das ist Schwermetall. Und wir wissen das in Chemie oder wie das hier ist. Also ich habe das nicht richtig vertieft, aber es sind tödliche Stoffe, die wir in unserem Körper auch durch Umweltverschmutzung und so haben können. Und das ist interessant, dass diese Musik, also das ganz besamte, wie sagt man, schwere E-Gitarren schreien, also wirklich, also dass je mehr der Sänger schreit, umso besser ist es. Und das sind für mich heutzutage Höllengeschreie. Und natürlich die Musik sehr aggressiv. Und Heavy Metal, das ist eben tödlich auf geistiger Ebene. Das ist eben in meiner wirklichen Musikentwicklung, meinem Leben herauskommen, dass wirklich Musik ist nicht neutral, überträgt diese Schallwellen, die einen Einfluss auf unseren Körper brauchen und auf unsere Psyche, über Entscheidungen, diesen Einfluss haben.
1: Und es blieb ja dann nicht bei dem, sondern in jungen Jahren, da kamen ja noch andere Substanzen da hinzu. Möchten Sie dazu etwas sagen?
2: Ja, ja, es ist, das sage ich immer in Bezug auf Medjugorje besonders. Die Einladung der Mutter Gottes, die Erlebnisse in Medjugorje von allen Pilgern, die dorthin kommen, ist Gemeinschaft. Wir kommen hin, wer noch nie war in Medjugorje, ist nur einzuladen, aber es ist wirklich schön. Man setzt sich da auf den großen Platz und fängt an, den Rosenkranz zu beten. Da hast du plötzlich einen Koreaner neben dir sitzen, einen Amerikaner oder wer weiß Gott, Afrikaner, wo auch immer her, und wir beten zusammen. Man ist Familie. Und irgendwie ist das eine Riesenkraft. Ich sage das immer als Beispiel, weil meine also großen Probleme und auch das Schlechte hat mit mir mit schlechten Freunden angefangen. Und das ist eben das geistige Leben, das in unserer Gesellschaft leider, also ich meine, das würde ich sagen, meine Erfahrung, wir sind schon in einer stolz atheistisch materialistischen Welt. Also man wächst so auf. Gott ist vielleicht oder macht jeder, was er will, aber wir sind hier, wir müssen unsere Sachen machen. Und deshalb verliert man die Sensibilität des Geistes. Weil wie eben gesagt, was wir im Herzen haben, suchen wir. Das ist auch so eine Dimension. Und da habe ich mich dann eben gut gefunden mit so anderen, die auch in so einer schwierigen Situation oder so unzufriedene Jugendliche, und da haben wir angefangen, Drogen zu nehmen. Da haben wir angefangen, nicht mal Schule zu gehen. Und das eine ist das Schlimme, das ist alles teuflisches Zeug, das sind Dämonen. Das habe ich erkannt. Auch wenn man sich auf den Schultern anderer unterhaltet und Mobbing, das Zeug, das kommt von tiefen Verwundungen oder tiefen Unzufriedenheit, die durch diese Sachen einfach ausgedrückt werden, nicht? Und andere verletzen, ist von einer Verletzung zur anderen. Und da natürlich, für zum Beispiel Alkohol war für mich das Einfachste, also das Zugänglichste. Und das war auch nur zufällig durch Freunde. Die erste Fete in der Schule, Geburtstagsfete. Getrunken, und plötzlich ist losgegangen. Ein anderer Geist ist reinkommen. Ich war so verkrampft, und plötzlich war ich frei, und das war super. Das war für mich ein Zustand, den ich wollte, für immer, also dass ich frei bin. Und dann habe ich angefangen, immer mehr zu trinken. Das war lustig. Dann kommen die Drogen, das war noch eine andere. Und dann wird man von dem abhängig. Und ich sage immer, dazu kam auch die Musik. Weil Musik ist auch eine Droge. Die überträgt was, ne? Die gibt auch eine Kraft und so. Und deshalb ist meine Jugend eben dann wirklich ein Dauerzustand von Drogen, Alkohol, Unterhaltung und so weiter worden. Wegen dem. Weil das eine andere Lebensdimension war, das ist geflüchtet. Ich sage immer, ich war ein Meister der Flucht. Ein Meister der Flucht von der Realität. Und das führt dann zum Drama.
1: Also war es damals eher weniger eine Neugier, ach, ich probiere das doch jetzt mal aus, oder sondern vielmehr, ja, vielleicht doch eine Suche nach dem, was irgendwie gefehlt hat?
2: Unbewusst. Mhm. Unbewusst und eben von, irgendwie, ich sag, vom Teufel geleitet, weil er dich in diese Situation gebracht hat, wo du Alkohol, Drogen, also gehabt hast, also die Möglichkeit gehabt hast, und dann unbewusst nimmt man das, und das führt dann eben zu einer Wahl, also zu dem, was man will.
1: Ich würde sagen, wir vertiefen das Ganze ein bisschen oder denken vielleicht auch selber mal drüber nach, über unser Leben. Ich glaube, wir haben auch einige Anstöße bekommen jetzt, wo wir vielleicht das Gesagte auch ein bisschen reflektieren können, auch in Bezug unser eigenes Lebens. Und wir wollen jetzt vertiefen mal ein Musikstück, und eines der ersten Stücke, die Sie geschrieben haben, ist das Lied Gib deinen Frieden. Ich würde sagen, wir hören mal rein, und dann werden wir später auch noch was zu dem Musikstück erfahren.

0: Gib deinen Frieden unseren Herzen, oh Herr, das haben wir gerade gehört, damit haben wir gerade gebetet. Und eines der ersten Lieder von Ihnen, Roland Patzleiner, können Sie zu diesem Lied etwas sagen? Wie ist es erstanden? Was hat Sie dazu beschäftigt oder bewegt, dieses Lied zu schreiben?
1: Ja, das ist für mich eigentlich ein Zeichen, ein großes Wunder. Dieses Lied, weil es ist irgendwie so auch für mich persönlich eines der wichtigsten. Und das eigentlich der Ursprung dieses Liedes ist meine Erfahrung auf dem Erscheinungsberg in Medjugorje, also persönlich dieser Ort. Irgendwie, ich tue das so zusammenfassen, aber diese Gnade, die ich gehabt habe, eben nach einer wirklich schlimmen Situation oder so, das zweite Mal nach Medjugorje zu kommen. Und in meinem Herzen habe ich diesen tiefen Frieden erfahren, trotz meines Leids. Das war diese Kombination. Unterschied zwischen Verzweiflung, also Leid, das Verzweiflung bringt, und Leid, das mit Frieden verbunden ist. Und da habe ich verstanden, es gibt eben der Teufel, hat das zerstörerische Leid. Also man sieht Leiden als etwas, was zerstört. In Medjugorje habe ich diese Erfahrung gemacht, wo Leid, sagen wir, zur Genesung, zum Aufbau dient. Und dieser, also ich sage, dieser Stempel, nicht irgendwie der von mir, von der Mutter Gottes kommt, also der Zärtlichkeit, der Süßigkeit der Mutter Gottes, dieser Gottesausdruck durch die Mutter Gottes, der Zärtlichkeit, hat mir das ist in mein Herz reingebracht worden durch diese Erfahrung. Und das, was sich dann natürlich nach Jahren entwickelt hat, fängt dort an. Also diese Zärtlichkeit, weil ich war Hardrock, Heavy Metal, also das Gegenteil. Und dann plötzlich, ich kann eigentlich nicht mehr, schon seit Ewigkeit, nicht mehr aggressives Zeug spielen. Das geht bei mir nicht, das geht mir auf die Nerven, das kann ich nicht mehr machen. Jetzt sind alles in diese die Musik muss eben diese Zärtlichkeit und diese Tiefe haben. Und das ist irgendwie eine Gnade, die ich in Medjugorje erfahren habe. Und ich habe das wirklich mal erlebt durch Pilger, die mir gesagt haben, und es gibt so viele Zeugnisse auch über dieses Lied, das in Medjugorje eben über seit 20 Jahren wird das gespielt, besonders bei der Anbetung vor dem Allerheiligsten, haben sogar Leute gesehen, wie während diesem Lied die ganze Pilgermenge wirklich so in einen Frieden eingetreten ist, dass sie überhaupt nicht, sich nicht mal bewegt haben. Und das ist irgendwie wirklich die Gnade Gottes, eben den Frieden im Herzen zu haben. Das ist auch mein Wunsch, nicht? Also, es war immer, dass die Musik, auch meine Musik, Frieden und Freude gibt, trotz Leid. Weil das ist der Unterschied. Weil mein Bekehrungsweg, naja, man muss jeden Tag daran kämpfen, nicht? Man möchte halt nie leiden, also das ist klar, das ist natürlich, aber es gibt eben leider auch mit Gott, gibt's denn das Leid, aber es hat ganz einen anderen Sinn. Und ich denke, dieses Lied ist irgendwie der Ausdruck dieses Inhaltes, der dann eben, wie das Lied sagt, bleibe hier, und der Friede ist mit uns, weil wir wissen, dass Jesus nicht den Frieden hat. Das klingt komisch, aber Jesus hat nicht den Frieden, sondern er ist der Frieden. Und was ist der Unterschied? Dass wenn man etwas hat, dann kann man es verlieren. Aber wenn man etwas ist, kann man es nicht verlieren. Und das heißt noch, dass wenn wir, und wenn ich in meinem Herzen Frieden verspüre, ist Jesus da. Dass man mit Gott verbunden ist, auch wenn man nicht sieht, das Glaube hat irgendwie, dass man irgendwie, dass diese Einsicht durch die Gnade des Gebets bekommt. Das ist eben der Weg der Bekehrung von mir aus gesehen, die Schönheit auch, nicht? Und dann ist auch am Ende eben, wie gesagt, ich sag das oft, wir können uns ein Leben lang unterhalten und nie glücklich sein. Weil Unterhaltung hat nichts mit Glücklichsein zu tun. Unterhaltung ist nur von einem Ding zum anderen und immer unzufriedener. Aber man kann glücklich sein, wenn man weiß, Gott liebt mich oder ich habe Menschen um mich herum, die mich gern haben, auch wenn es schlecht geht. Das gibt Frieden. Und der Frieden wird dann auch ein großer Teil dieses Glücklichseins.
0: Ja, vielen Dank, dass Sie das geteilt haben, auch was da in Ihrem Herzen so vorgegangen ist und Ihre Gedanken. Das finde ich sehr schön zuzuhören. Und ich glaube, das ist ja auch das, was ja, wovon viele berichten, die nach Medjugorje pilgern, gerade bei diesem Lied, diese Sanftheit in dieser Melodie, dass sie das ganz besonders bewegt und auch eben zum Gebet, ja, führt, vielleicht auch.

0: Freunden, aber mit der, also im Grunde genommen mit der Todsünde an. Und das, und ich denke, also ich habe das total unterschätzt, konnte ich nicht verstehen. Man lebt also in einer Situation, also die man heutzutage Todsünde nennt, ich sage immer, ob es die heute noch gibt. Aber ich denke, die gibt's schon noch. Also man weiß nur einfach nicht, man versucht sie abzuschaffen, auch die, aber es geht nicht. Also es ist ganz, also scherzend. Aber leider, dort fängt alles Böse an für mich. Ich habe das eben so irgendwie in diesem Bild gesehen. Also Todsünde, der Zustand, in Todsünde zu leben, ist wie eine Tür, offene Tür für Satan. Der kommt dann rein mit dem Nebel, der verdreht alles. Und dann kommen die Gefühle. Das ist diese Geistesfeldgefühle und auch dem Willen. Ich sage auch, die Katastrophe von leichten Drogen ist eine Katastrophe, weil ich habe eines meiner schlimmsten Folgen der Drogen und sagen wir des Drogenkonsums, auch der leichten Drogen, ist eben, dass die Kapazität des Willens, der Entscheidung geschwächt wird. Man will nichts mehr, man will nur, dass es einem gut geht und man wird so richtig faul, wie wir sagen. Also, und das ist in geistiger Ebene das Gegenteil, man muss kämpfen. Ne? Und das ist eben eine Konsequenz. Und die Droge, eben durch die Sünde kommt da eben dieser Nebel rein, und da ist Kirche. Die ganzen Falschverstehen der Kirche. Ne? Das würde ich auch immer sagen, das ist das Schöne. Wie wird auch dank Medjugorje habe ich verstanden, die Gebote Gottes sind das wie sagt man das auch, Anleitungsbüchlein, ne? Für eine Maschine, nicht jede Maschine oder jedes Produkt, das wir in einem Geschäft kaufen, hat eine Anleitung dabei. Und wenn ich diese Anleitung nicht befolge, was passiert? Ist es leicht möglich oder normal? Es wird's kaputt. Und so ist dasselbe. Gott hat uns geschaffen. Die Mutter Gottes, Medjugorje, sagt, liebe Kinder, Gott, der Schöpfer, existiert. Das heißt, Gott hat mich geschaffen. Und wenn mich jemand geschaffen hat, weiß er mehr als ich. Deshalb hat er uns die Anleitung gegeben, um glücklich zu sein. Wir können die alle über den Bach runterlassen, aber was kommt heraus? Der Gegenteil, also vom Glücklichsein. Und so habe ich eben das wirklich weg. Teufel mal sagt, nee, das ist nur, du kannst nichts mehr machen, hin und her, deshalb Kirche weg. Die Eltern sind Katastrophe, die wollen überhaupt nicht, dass du glücklich bist, weil sie dir die Sachen vermeiden, die dir gefallen, nicht? Und so, deshalb sind sie böse, weil sie wollen nicht, dass du glücklich bist, weil du, für dich war es glücklich sein und das echte Leben oder so ist das einfach die Unterhaltungen und das zu tun, was einer nur will. Also was einer fühlt, so. Und heute ist das natürlich auch sehr krass geworden, diese verletzten Sensibilitäten, nicht? In denen man nachgeht. Und diese verletzten Sensibilitäten will man als Normalität hinstellen. Katastrophe. Auf jeden Fall, das ist eins. Und natürlich auch Schule. Und alles, was halt gut ist, Ausdauer, nicht um sein Leben, sich vorzubereiten, was man in der Jugend tun will. Dann hat man, ich habe das halt dann mit Gnade Gottes dann nachgemacht, also nachgeholt, mit viel Leid, aber viel Hilfe, viel Ausdauer, aber es ist besser zu vermeiden.
1: Ja, darüber wollen wir in den nächsten Teilen auch noch sprechen oder davon hören, was dann Gott alles bewirkt hat. Und mich würde noch interessieren, Sie schildern in einem Interview mit der Oase des Friedens eine sehr eindrückliche Begegnung in einer dunklen Gasse mit einer Gestalt, die sich auflöste. Und was ist da passiert und wie ist es Ihnen dann nachher ergangen?
0: Also das war eben ein Tag, wo ich normalerweise, habe ich auf meinen Drogendealer gewartet, der mir eben das Zeug gebracht hat. Und ich wartete auf ihn und da ist eben diese Sache passiert.
1: Das war in Medjugorje?
0: Nee, ich rede von Bozen.
1: In Wurzen.
0: Nee, klar. Also die Frage, da geht zurück. Also dieses Erlebnis war in Bozen. Und ich habe eben das erfahren, in dem Moment, wo ich dort gewartet war. Ich war immer unter dem Einfluss der Drogen. Ne? Also, aber ich habe eigentlich, es hat mich so geschockt, weil auch in diesem Zustand wird man immer von sehr schlechten, sagen wir, Situationen überrascht. Es war für mich irgendwie normal, unter Anführungszeichen, aber es ist mir geblieben, weil mir das wirklich dann nach

0: meiner Bekehrung geholfen hat, zu verstehen, weil die Bekehrung ist für mich wirklich eine langwierige Sache gewesen, weil man muss selber einsehen, dass auch leichte Drogen oder Drogen nichts Gutes sind. Und was heißt das eben? Für mich war das das Zeichen, dass ich wirklich also in Hand mit dem Teufel auf dem Weg war. Das habe ich eben bestätigt bekommen nach vielen Jahren, nach meiner Bekehrung eben, wo die Gnade eben dieses Licht bringt. Als ich mit Agostino Ricotta, also der auch die Musik vor bis in also Vorzeit in Medjugorje geschrieben hat, ein guter Freund von mir, haben wir zusammen für Cenacolo, die Gemeinschaft Cenacolo in Medjugorje, den Auftrag bekommen für die Szene des Rezitals, die Musik für die Szene des, also der Dunkelheit zu machen, wo eben die Drogensüchtigen eben vom Teufel eben geführt werden durch diese Drogen. Und da, genau in dieser Szene, bin ich wirklich, ist mir wirklich, habe so einen Schock, es war ein Schock für mich. Ich habe das angeschaut, meine Musik war dabei und da kommt diese Figur heraus, durch die eben der Teufel dargestellt wird. Und die war die Figur, die ich in dieser Gasse in Bozen vor Jahren gesehen hatte. Da habe ich eben wirklich, es ist klar geworden, schau, Drogen musst du lassen, das ist nichts Gutes, also ist nicht möglich, weil das der Weg ist, durch dem, aber durch, und jetzt sage ich noch, viele andere Wege gibt, wo der Teufel uns leiten kann, also im geistigen Sinne, aber das ist eben eine Basis, weil diese Substanz nicht nur den Körper verzerrt, sondern auch den Geist und das, was man im Leben machen will.
1: Also eine große Dunkelheit, die sich in ihrem Leben damals befunden hat, als Teenager. Wir befinden uns ja noch in der Teenagerzeit. Und ja, vielleicht auch eine große Sehnsucht, die sicherlich dann im Herzen aufgepocht ist, über die wir gleich auch noch sprechen werden. Herr, heile mich. Und ich würde vorschlagen, Sie haben ein Lied dazu geschrieben, Herr, heile mich. Ich denke, viele von Ihnen, liebe Hörer, kennen das. Ich würde sagen, wir hören kurz rein und dann sprechen wir noch über den nächsten Teil, um dann auch irgendwie zu entdecken, ja, was Gott eigentlich alles Großes an ihnen getan hat, nämlich, das darf ich sicher vorwegnehmen, das kann man sich denken, eine Bekehrung ist ja geschenkt worden und ich freue mich, wenn wir uns im nächsten Teil auch darüber unterhalten dürfen.

0: Herr, heile mich. Dieses Lied haben wir gerade ja gesungen, gebetet. War das auch eine tiefe Sehnsucht in Ihrem Herzen? Oder wie ist dieses Lied entstanden?
1: Das Lied ist vor dem Allerheiligsten Sakrament entstanden. Und da habe ich so eine Vision gehabt, besonders wirklich vor dem Allerheiligsten, das ist in Medjugorje, wo so dieser, wie soll man sagen, dieser Strom des Wassers auch und würde sagen eben auch des Blutes, nicht Jesu herauskommt und eben dieses mein Herz berührte und irgendwie den Balsam für diese Verwundungen, tiefen Verwundungen im Herzen, die ich mir zugeführt habe und dem vielleicht andere und Situationen zugeführt haben und die ich eben besonders durch die Beichte. Medjugorje ist meine Bekehrung, sage ich immer, das Licht der Sonne ist in mein Herz eingedrungen, dank der Beichte. Durch den Beichtstuhl in Medjugorje. Und ich bin überzeugt und sicher, dass es gibt keine Bekehrung ohne Beichte. Und die Beichte ist auch Heilung. Es ist ein Heilungssakrament, ist wie, sage ich mal, ja, ist wie der geistige OP, also Operationssaal, nicht, wo Jesus, der Doktor, der weiß, wie das machen. Und das Lied irgendwie eben ist entstanden vor dem Allerheiligsten, weil dort ist wirklich ein Ort, auch in der Stille, wo man wirklich tief geht, meine Erfahrung, wo es einem schlecht gehen kann auch, genau, weil eben eine Operation durchgeführt wird. Dann geht man weg, aber man fühlt diesen Frieden eben im Herzen. Und ich denke, es auch, das Lied sagt, durch dein Blut, also das Blut Christi, Medjugorje, sind drei Orte, Kirche, Kreuzberg, Erscheinungsberg. Und alles, der höchste Punkt Medjugorjes ist der Kreuzberg. Und von dort kommt die ganze Gnade. Die fließt herunter durch das Herz Mariens und endet in der Kirche durch die Sakramente und die Eucharistie. Und das ist eben dank des kostbaren Blutes. Und ich bin überzeugt, es gibt keine Apotheke auf dieser Welt, auch wenn sie sich vermehren, dann die ganzen Para-Apotheken, das ganze Ding. Es gibt kein Pulver, kein Tröpfchen, das auch nur eine kleine Wunde des Herzens heilen kann. Es gibt nur eben das Blut Christi. Es gibt zwei Wege, die Herzenswunden zu heilen. Eins ist eben Sakrament der Eucharistie und der Beichte. Und dann gibt es noch einen anderen Weg, und der ist sehr wichtig, und das ist die Nächstenliebe.
0: Können Sie das näher ausführen, was Sie mit der Nächstenliebe meinen, wie die Nächstenliebe Wunden des Herzens heilen kann, die ja dann doch oftmals hinzugefügt worden sind, durch wahrscheinlich Menschen, die mir am nächsten stehen.
1: Und das eben würde ich eben sagen, wenn die Mutter Gottes sagt uns, liebe Kinder, ihr seid nicht bewusst über die Wichtigkeit eurer Person im Plane Gottes. Zweite, liebe Kinder, ohne euch kann Gott seine Pläne nicht erfüllen. Das habe ich eben so erlebt, weil eben es gibt eben diese vertikale und horizontale Dimension vom Kreuz. Das Vertikale ist natürlich größer, horizontal ist kürzer, aber muss sein. Und das ist eben diese menschliche Ebene, weil Gott heilt, aber dann wird das bestätigt, so würde ich sagen, durch den Mensch. Und durch den Mensch werden wir verwundet, durch den Mensch will uns Gott heilen. Und eben habe ich das erfahren, weil meine Beziehungen waren ja nur mit diesen schlimmen Kumpels. Auch die totale Verzerrung der Beziehungen, Frauen, sexuelle Verzerrung einfach, das ist nur um eben für den Egoismus zu sein. Und man spürt natürlich, das ist man ja selber nicht glücklich dabei. Ein Narzissist ist nicht glücklich. Also einer, der nur an sich selber denkt, der ist nicht glücklich, dem geht's nur gut, weil er, solange er alles geht, wie es ihm passt und so. Und da irgendwie meine Situation war so egoistisch und zu, und natürlich war auch die Reaktion der anderen so, und dann verletzt man sich tödlich, natürlich eben unverständlich. Und in Medjugorje mit den Pilgern, dort mit den neuen Bekanntschaften, habe ich gesehen, dass ich habe eben auch die Einsicht gehabt, ich bin so schlimm. Also so schlimm und Dinge. Und ich sehe, diese Menschen haben mich gern. Und das große, also der große Unterschied dieser Beziehungen war, dass sie mich gern hatten ohne Interesse. Also natürlich bin ich nett zu dir und mach so, bis du mir Geld gibst oder bringst oder etwas, du bist mir nützlich, verstehst, da muss man das, also der Kunde ist König oder wer ist das, nicht irgendwie, weil was Geld bringt, nicht? So, und das ist die Welt, nicht? Man wächst in diesen Interessenbeziehungen auf, alle freundlich sehen und hinten sagen, so an, und das flucht man einem nach, nicht? Und das auf geistiger Ebene kommt das vor. Und diese Erfahrung eben, die ich gesehen habe, oh, ich bin so, weil immer gleich so katastrophal, weil dann, man versteht schon, wie man ist. Und ich sehe, die sind so nett und die haben wirklich kein Interesse. Und diese Liebe, diese Nächstliebe hat mich mal aufmerksam gemacht, dass nicht meine Welt, die ich mir gemacht habe, die einzige ist, sondern da gibt's was Besseres, ne? Das Licht, Dunkelheit, ne? Also sind so langsam Anfänge der Wahrheit. Wie es sein soll. Und deshalb eben ist auch die Liebe, die Nächstenliebe, ein Weg der Heilung, weil dann Vertrauen aufgebaut wird. Und was hat dieses Vertrauen zu diesen Pilgern gebracht? Dass sie im Stand waren, mich zur Beichte zu zwingen. Ich sage immer zwingen, weil sie so drauf insistieren, gehen, du musst beichten gehen. Ich gehe nie beichten. Aber dann eben diese meine Erfahrung, da habe ich gesagt, ja, die sagt das, aber die hat keinen, wenn ich beichten gehe, geht ihr nichts in die Tasche, weil es irgendwo ist kein, kommt ja nichts dazu. Also da muss was Gutes dahinter sein. Und eben irgendwie, nicht auch mit der Gnade Gottes, bin ich zur Beichte gegangen. Und eben diese zwei Dimensionen sind sehr wichtig.
0: Ja, Halleluja.
1: Amen.
0: Wir besprechen oder wir reden gleich noch über die vielen Bekehrungssituationen. Ich glaube, das war ja ein Weg, wie Sie das auch beschrieben haben. Und einmal komme ich noch zurück auf die Jugendzeit oder auf das Leben. Und zwar, Ihr Leben war ja dann von sehr viel Dunkelheit geprägt. Das haben wir gerade auch gehört, wie Alkohol, Drogen und so weiter. Die Musik, die Sie heute als teuflisch, satanisch beschreiben würden. Ja, das hat Sie schon so weit gebracht, dass, so darf ich Sie zitieren, Sie gesagt haben, das Leben hat für mich keinen Sinn mehr. Wie kann ich mir das vorstellen? Was ist da in Ihnen geschehen? Was haben Sie da gemacht?
1: Ja, also das Endprodukt meiner Entscheidungen und meiner Lebensweise war totale Unordnung eben in einer Fluchtwelt, die natürlich, man hat sich unterhalten, aber wenn man dann wieder zu sich selber kommt, nicht auch nur einen Moment, wird das Leben unerträglich. Und das sind eben wirklich die Früchte des Teufels. Weil zuerst bringt er einen geistig um, aber dann will er ihn auch physisch umbringen. Und ich sage, mit 19, da war ich im Stand. Mittlerweile machte ich nur Musik. Mein Haus war nur ein Hotel, also Familie nur ausnützen, wie so richtiger Egoist, also alles muss um mich drehen, weil im Grunde ist immer diese Ursprungswunde gewesen, wo man so, ich weiß nicht, wer Calimero kennt, das ist so ein Zeichentrickfilm, ne, der immer auf den Kopf bekommt, nicht armer Ding, da fühlt man sich ein Opfer. Und das ist eben falsch. Das ist eben total falsch, weil man ist nicht Opfer, sondern man hängt dran, eben, ich bin halt immer der auf mir reinhauen und hin und her, oder weil man nicht weiterkommt. Und deshalb ist alles normal. Und deshalb geht man diesen Weg und dann kommst du, bist frei gewesen, niemand hat etwas gesagt, du hast auch Sachen gehabt, die irgendwie dir ermöglicht haben, diese Dinge zu tun, die dir gefallen, und bist immer nicht nur unglücklicher, weil viele gibt normale auch unglückliche Menschen, aber katastrophal, weil die Folgen, wie zum Beispiel die Erfahrung, wo ich diesen Mann ohne Gesicht gesehen habe und so, das sind alles Erfahrungen, und wie einen der Teufel quält. Weil er quält, das ist wirklich etwas Katastrophales, aber das sagt man nicht, das ist in den Herzen, nicht? Und man versucht halt, das zu überwinden. Und für mich persönlich war eben diese Tommy Kiefer, der Heavy-Metal-Gitarrist von der Krokus-Gruppe aus der Schweiz, der hat Selbstmord begangen, und das war einer meiner großen Idole. Also Idol, denke ich, eben eine Person, die mir als Vorbild gilt. Und ich war halt überzeugt, ich wollte auch Heavy-Metal-Gitarrist werden. Die sind in der Welt home, an oder so, in den 80er Jahren und so. Das war ja eine super Welt. Die sind in der Welt herum und haben alles. Und dann eines Tages höre ich, dass der sich umgebracht hat. Okay, habe ich nicht verarbeitet, weil ich war nicht im Stand. Also mit meinem wollte ich eigentlich nicht annehmen, aber ich habe erfahren, weil durch die Musik kommen diese Dämonen, die in den Gedanken arbeiten, herüber. Das wird übertragen, weil das wissen wir auch. Wir können nichts anderes ausdrücken als das, was wir im Herzen haben. Weil wenn ich eine Person hasse, auch wenn ich nichts sage, spürt sie das. Wenn man eine Person liebt, auch wenn man nichts sagt, spürt man, also ist positiv oder negativ. Und deshalb habe ich dann eben wirklich in meinem Herzen so richtig geschlossen, entschlossen, ja, wenn der das gemacht hat, wenn er glücklich gewesen wäre, war nicht alt, sicher nicht, also er hat Selbstmord begangen und hat alles gehabt, also, aber das habe ich eben nicht zusammenfassen können, aber ich sage immer, danke auch wirklich Medjugorje und der Gebetsgruppen, danke meiner Mutter, durch die Gebete vieler Menschen, also hat Gott eingegriffen.
0: Halleluja, offenbar, wir sitzen gerade hier im Studio und das freut mich sehr. Und das wäre nämlich meine nächste Frage gewesen. Wenn man jetzt so zu Hause aufwächst, die Mutter oder die Eltern, die müssen sich irrsinnige Sorgen wahrscheinlich gemacht haben um den Sohn, der ein solches Leben führt. Und ja, wie sind die Eltern damit umgegangen? Was haben die gemacht? Haben sie ziehen lassen oder ja, offenbar gebetet? Das haben wir gerade gehört. Wie ist es dann weitergegangen auch? Wie war das Klima dann auch zu Hause? Was ist dort passiert?
1: Also zu Hause eben wurde es immer also unangenehmer, schlimmer. Und das hat auch angefangen, als ich die ersten Schallplatten ins Haus gebracht habe. Und da sage ich auch eben, dass diese Dinge auch verflucht sind. Also wirklich im wahrsten Sinne des Wortes. Weil das habe ich dann erlebt. Ich hatte so viele Schallplatten und es war irgendwie auch wirklich diese Musik hat mir wirklich diesen Geist der Rebellion gegen meine Eltern, also diese Trennung, ne, Diabolos, das heißt ja Trennung, ne, irgendwie, da war wirklich, ich wollte mit ihnen nicht mehr sprechen, es ist halt weitergegangen wie in einer Familie, wo man, man ist halt da, aber es ist ein totaler Kampf und ich gegen meinen Weg und sie machten halt was möglich war und sie versuchten mir eben, zu helfen, so viel es in dieser Phase noch möglich war. Aber ich habe die alle auf den Mond geschickt, also kurz gesagt im Endeffekt. Ne? Und das ist sehr traurig. Jetzt lache ich drüber. Das tut mir schon sehr leid, nicht jetzt nachträglich. Also, aber sie haben viel getan. Und ich sage eben, in dieser Zeit hat meine Mutter vorsehungshalber nicht zufällig eben diese Gebetsgruppe von Medjugorje in Bozen gefunden. Und ich denke, also dieses, auch wenn ich meine Schiene verfolgt habe, sie haben diese Schiene verfolgt und haben sie, wie die Mutter Gottes eben sagt, zu uns allen, liebe Kinder, bekehrt euch und mit eurer Bekehrung helft ihr anderen. Also man muss nicht nur für andere die Bekehrung, für die anderen, von den anderen die Bekehrung auch bitten, sondern auch erstmal durch meine. Und so ist es gegangen irgendwie, weil natürlich hat diese Situation auch meine Eltern näher zu Gott geführt, Vertiefung und diese Gebetsgruppe. Und das ist eben diese gute Gemeinschaft, die eben geholfen hat, eben den Glauben zu erneuern. Und natürlich ist meine Mutter nach Medjugorje hin, das war alles Hoffnung. Und dann ist sie eben zurückgekommen. Und ich sage auch immer, wie wirklich negativ, irgendwie, wie man die Sachen negativ sieht, wenn man in der Sünde lebt. Und das ist immer, leider, Satan hat seine Kraft im Geiste und nur das Wort Medjugorje konnte ich nicht hören. Keine Ahnung, was das war, nur das Wort Medjugorje ging mir auf den Nerven. Und so auch habe ich verstanden, dass wenn man gewisse Sachen nicht erträgt, auch das Kreuzzeichen oder gewisse Symbole, ne, ist wieso denn? Das macht ihr ja nichts oder so, aber sie übertragen was, ist auch wieder im geistigen Leben. Und eben durch die Ausdauer und ich sage, die Tränen meiner Mutter, die zu Hause war, wie ich war weg, wusste nicht, ob ich nach Hause komme oder nicht, die das zusammen, das Gebet und oft auch Krankheit. Weil die Krankheit gewisse Situationen, Einsamkeit oder was auch immer wir erleben können, kann eine Gabe sein und Witzka bezeugt uns das eben letzten, das war September, wir sind jetzt hier, September letzten Jahres hat sie ein Zeugnis gegeben, das war so schön, weil sie ist so positiv, die ist ja sehr krank, also sie hat sehr, seit Jahren Schmerzen, aber Riesensache. Und sie ist so glücklich und sie sagt, ja, eines Tages wird das aufhören und dann werde ich wieder normal sein. Und wenn wir ein Zeichen hier, also wir, also Medjugorje-Kenner oder so, die Medjugorje eben nicht kennen, aber wissen, dort ist eine Seherin, die jeden Tag die Mutter Gottes sieht. Und die ist wirklich in einer schlimmen Situation, also traurigen medizinischen Situation. aber wenn sie die Mutter Gottes jeden Tag sieht, dann würden wir sagen, ja, dann müsste sie geheilt sein, müsste ein schönes Leben haben. Nein, das ist die Welt. Der Glaube sagt uns eben, weil Jesus hat auch sein Leben gegeben, die Leiden sind wertvoll und das hat, was meine Mutter gemacht hat. Weil die Tränen, die sie vergossen hat und die Opfer, die sie gebracht haben, und ich sage immer, meine Mutter, mein Vater und die Gebetsgruppe, nicht, aber zusammen. Ich sage immer, alleine geht's nicht, man muss zusammen sein, um eben von diesen wirklichen Situationen rauszukommen, wo einer überzeugt ist, das ist gut. Das ist gut, da muss Gott eben seinen Weg finden und der hat ihn bei mir gefunden, dank diesem Gebet.
0: Und Sie haben gerade davon gesprochen, von Ihrer Mutter und dem Medjugorje-Gebetskreis und Sie konnten Medjugorje nicht mal hören, dieses Wort und wahrscheinlich von der Mutter Gottes umso weniger oder genauso wenig. Und dennoch sind Sie ja dann 1987 zum ersten Mal nach Medjugorje gekommen, ich vermute vielleicht eher widerwillig. Wie ist es denn dazu überhaupt gekommen? Warum haben Sie sich da überhaupt überzeugen gelassen? Und ja, was war der erste Eindruck von diesem Ort damals?
1: Ja, also überzeugen lassen, naja, gezwungen worden, also kurz gesagt. Aber ich sage jetzt, natürlich, schon seit lange, ich hab's verstanden, das ist eben die Kraft des Gebets. Nicht auch, das ist wirklich stark. Aber Sie haben schon einen Trick ausgearbeitet und Sie haben mich da gratis, also kostenlos eben auf diese Pilgerfahrt geschickt mit dieser Pilgerreisenorganisatorin. Und die eben diesen auch die Gebetsgruppe geleitet hat. Und da haben sie halt, sie hat immer so insistiert, Roland, geh nach Medjugorje. Und ich war wirklich sehr verärgert. Und eines Tages sagt sie halt, du musst gehen, es ist gratis. Und das hat mich so, also wirklich gesagt, jetzt haben sie mich ausgetrickst. Aber meine Entscheidung war, jetzt gehe ich dahin. Endlich will nichts mehr hören danach. Und so ist losgegangen und eben diese Fahrt, das war schon, die sehe ich heute noch. Also da kommt der Rocker mit den langen Haaren her und 40 fromme Pilger, die mit diesem Bus losfahren. Und schon nur das anzuschauen, ist mir schlecht worden. Aber meine Eltern haben eben gewartet, dass ich auf dem Bus war und dass die Türen zugehen. Sonst, die hatten Angst, dass ich abhaue. Weil sonst dachten sie mal, ich bin Medjugorje, aber wäre in einer anderen irgendwo anders gewesen. Dann ist losgegangen, Gebete, Rosenkränze. Medjugorje 87 war in Ex-Jugoslawien, also ich bin fast umgekommen. Es war für mich so richtig eine Höllenfahrt auf der anderen Seite. Ne? Ja, weil es irgendwie drin war, wirklich diese Rebellion. Und kurz gesagt, ich bin nicht auf den Berg gegangen, habe nichts gemacht, bin dann wieder zurückgekommen und habe schlimmer als zuvor weitergemacht. Und natürlich, das ist eine große Probe, nicht? Auch für die beten und so. Und dann siehst du, Medjugorje, Gebet, weg, nichts. Ich kann euch sagen, ich sage immer, das war meine Rettung. Ich wäre heute nicht mehr hier, weil dann ist es eben das passiert, eben mit 19 dann, ist das mit diesem Gitarristen passiert. Und diese Entscheidung, also in diesem Kontext war diese Entscheidung, wenn das Leben ist, dann ist nicht wert zu leben, wenn sich nicht etwas in kurzer Zeit ändert, dann macht dasselbe, was der da gemacht hat. Und das eben, ich sage, dank der Tränen, Gebete, Gott weiß, ist da dieses Wunder passiert, dass ich in meinem Herzen plötzlich, unerklärlich, verspürte den Wunsch. Es war so krass, schlimme Situation, aber den Wunsch, in diesen komischen Ort wieder zu gehen. Dann bin ich zu meiner Mutter gegangen, ich möchte nach Medjugorje. Natürlich ist sie fast umgekommen vor Freude, natürlich. Jetzt haben sie alle gebetet dafür und so. Und nächster Bus bin ich wieder hingefahren und da hatte ich diese Erfahrung im Herzen. Also diese Liebe, also eine Stimme, die diesen Frieden, tiefen Frieden und die Stimme, die mir gesagt hat, Roland, ich liebe dich so, wie du bist. Ich akzeptiere dich so, wie du bist. Nicht, wie du sein willst, nicht, wie die anderen sein wollen. Und da ist so ein großes Kapitel der Jugendsklaverei. Was ich erfahren habe, war wirklich, der Teufel ist so böse, so kann man sagen. Also wirklich, und in der Bibel steht ja auch, er ist der Vater aller Lügen. Weil du musst das tun, du musst so sein und du wirst glücklich werden und hin und her und hin und her. Und heute ist auch die Mode und die ganzen Schmäh, was herum ist, sag nur, was ist die Verheißung dahinter? Du wirst glücklich, du wirst dein Leben und Freude, alles Fehler. Und das wird Sklaverei. Und der Kampf war, dass ich das unbedingt tun wollte. und war mir nicht bewusst, dass ich Sklave von dem bin. Weil wahre Freiheit ist das, dass man wirklich nicht an den Sachen unbedingt hängen muss, sondern frei. Wenn es ist, Halleluja, wie wir sagen würden, ne? Und wenn es nicht ist, Halleluja trotzdem. Also es ist innere Freiheit. Und Pater Slavkom, ich bin ein paar Mal bei ihm beichten gegangen. Medjugorje hat, und das hat mich betroffen, Medjugorje, am Ende der Beichte hat er mir die Hand aufgelegt und hat für die innere Freiheit gebetet. Weil natürlich als materialistischer Mensch denken wir, dass wir frei sein müssen, da die Mobilität ist ja ein Zeichen. Die heutige Welt ist die Zeichen, dass wirklich das Herzen alle gefangen sind, weil man sich so viel bewegen muss. Und man will das durch die materielle Bewegung ausgleichen. Aber du kannst auf den Mars gehen, ich sage immer auch, wie Elon Musk oder wo will er hin, also irgendwo hin, auf die Planeten hinauf und hin, kannst dorthin gehen, aber im Herzen wirst du immer diesen Stein mittragen. Nur die Hand des Priesters kann diesen Stein wegtun, durch das Blut Christi. Und eben das war so meine Erfahrung.
0: Ja, danke für diesen ehrlichen Einblick auch in Ihr Leben hier in den letzten, ja, 20 Minuten, muss man sagen, oder schon in der letzten Stunde. Und ich würde sagen, wir lassen das nochmal ein bisschen nachsinnen. Sie sind nach Medjugorje gereist und sind dort, ja, der Königin des Friedens wahrscheinlich begegnet. Und laden wir Sie jetzt konkret ein und hören uns dann gleich wieder.

0: Königin des Friedens, so wird die Mutter Gottes in Medjugorje angerufen. Liebe Hörer von Radio Maria, Sie hören die Sendung Lebensbilder und bei mir im Sendestudio ist Roland Patzleiner. Er ist der Autor dieser Musikstücke, die wir in dieser Sendung auch hören, und ich bin mir sicher, der ein oder andere kennt diese Lieder aus Medjugorje selber oder auch aus dem persönlichen Gebrauch. Und ja, das Leben von Ihnen, das hat doch eine ganz radikale Wendung genommen. Wir haben vorhin gehört von einer Zeit, vor allem der Jugendzeit, wo viel Drogen, Alkohol eine Rolle gespielt haben, wo eine ganz große Sinnlosigkeit im Leben war und ein ganz großer Abstand auch von Gott stattgefunden hat. Verbunden sicherlich auch mit, wie Sie es beschreiben, mit der Musik, dem Heavy Metal, dem Hard Rock, den Sie gehört haben und selber auch gespielt haben. Und das Großartige ist, sonst säßen Sie jetzt wahrscheinlich nicht hier, Gott hat ein ganz großes Wunder gewirkt, das darf man sicherlich so sagen, Ihnen die Bekehrung geschenkt, diese Gnade, und das vor allem in Medjugorje selber, dass Sie nämlich dann dort plötzlich gelandet sind, haben wir gehört, vielleicht ein bisschen mit Zwang und dann doch sich entschieden haben an diesen Ort, wo Sie ja so viel Nächstenliebe erfahren haben, die nicht an eine Bedingung geknüpft war, die kein Geld im Gegenzug haben wollten oder andere Dinge, dann erfahren haben, okay, da muss etwas hinterstecken, was sie dann sehr bewegt hat, ihr Herz sehr bewegt hat, und ja, wo sie sich dann entschieden haben, davon haben wir gerade auch gehört, doch ein zweites Mal nach Medjugorje zu reisen. Doch so wie ich mich in der Vorbereitung, der Beschäftigung auseinandergesetzt habe mit Ihrem Leben, mit dem, was Sie erlebt haben, da ist ja auf dieser Fahrt etwas geschehen, was, so wie ich zumindest rausgehört hätte, ja doch ein Wendepunkt auch war für Ihr Leben. Denn Sie haben ja auch beschrieben, dass nach der ersten Reise ist erstmal nichts passiert und Sie haben schlimmer weitergemacht noch als zuvor. Was ist denn auf der zweiten Reise passiert und warum war das ein Wendepunkt?
1: Also der Wendepunkt war, als so diese Erfahrung und die Beichte, das Bild, das ich immer sehr, das von mir aus gesehen, eben das gut beschreibt, ist eben diese Gewitterwolken im Herzen, ne, dieses schlimme, also sagen wir Sturm. Zustand ist irgendwie diese Sonne, dieses Strahl, der Sonnenstrahl durch in diese Dunkelheit, dieses dunkle Herz, und das hat mir mal wirklich die Erfahrung auf dieser Welt in meinem Leben, also mit 19, als 19-Jähriger oder so, habe ich die Erfahrung gehabt, dass was anderes auf dieser Welt, es gibt was anderes, nicht das, was die in diese Welt, nicht nur diese Welt, in der ich aufgewachsen bin und die ich mir zugeschneidert habe. Und das war die Hoffnung. Deshalb auch dann nach dieser Pilgerfahrt bin ich natürlich zurück nach Hause und bin wieder gleich reingefallen. Aber da war was. Also ich wusste, es geht besser. Deshalb hat dann diese lange Zeit angefangen, aber dann eben auch mit der Gebetsgruppe, mit Menschen, die dir helfen. Und eines der großen Gnaden ist auch, sich helfen zu lassen. Weil das war auch, man hat auf diesen Moment warten müssen, dass ich mir wirklich, also dass ich verstanden habe, meine Situation ist nicht gut, dass ich mir helfen lasse. Und das ist Demut. Gegenseitig, also das andere als der Stolz.
0: Wenn ich da reingerätschen darf, wie kann ich mir das vorstellen? Zuerst eine ganz ablehnende Haltung auch gehabt und die sie so weit gebracht hat, dass sie sagen, das Leben hat keinen Sinn mehr. Und dann plötzlich sagen sie, naja, dann habe ich mir doch helfen lassen. Wie kam dieser Switch? Wenn eh schon alles keinen Sinn mehr hat, dann probiere ich es doch mal damit. Oder wie ist das gekommen? Nee.
1: Das ist eben, ich bin durch diese Gnade, weil das ist nicht logisch erklärbar. In diesem Moment, wo ich in diesem schwarzen Loch saß, mit Selbstmordgedanken, ist diese Gnade eben des Wunsches irgendwie trotzdem aufgetaucht von diesem komischen Ort. Das ist unlogisch. Also es ist nicht, weil du, vielleicht würdest du überhaupt nicht dran denken, aber das ist, denke ich, eben die Frucht des Gebetes und des Opfers. Und das hat mich nach Medjugorje physisch gebracht und dort, weil wenn man eben, das ist auch nicht eine Entscheidung, dass du dorthin kommst, machst du die Erfahrung. Und dort habe ich die innere Erfahrung, die hat mir diese Freude auch gegeben. Nicht nur den Frieden, auch die Freude, das suchte ich. Weil noch dazu war das, weil ich sag's auch oft, wenn man so ein bisschen arbeitet, dann würde man sagen, das Gefühl des Friedens, das ich in Medjugorje erfahren habe, war, sich zu Hause zu fühlen. Und das war was ich gesucht habe, ein Zuhause. Und was ist, wo man zu Hause ist? Ist man akzeptiert, so wie man ist. Da muss man nicht jemand anders sein, sondern das ist dein Zuhause. Und das eben hat dann schon eben die anderen Kategorien ein bisschen geschwächt und die Beichte. Die Beichte, weil das war Teufel, Satan, der Selbstmord, negative Gedanken drinnen hat, solange du in dieser Sündensituation bist. Und ich sage eben, wie gesagt, so wichtig das Gebet für andere, weil viele leider folgen den negativen Gedanken, weil niemand für sich betet. Und das hat eben auch die Mutter Gottes in Fatima schon gesagt, viele gehen verloren, weil niemand für sie betet und für sie opfert.
0: Stichwort Beichte. Medjugorje wird ja oft als der Beichtstuhl der Welt bezeichnet. Wer, der schon mal da war, kennt diese riesen Beichtbatterien ja fast, oder wie man es beschreiben soll. Beichtzimmer an Beichtzimmer, auf der einen Seite der Kirche, auf der anderen noch mehr, wo so viele Menschen das Sakrament der Versöhnung aufsuchen. Und viele Menschen berichten eben auch von so ganz konkreten Bekehrungserlebnissen in der Beichte oder anderen übernatürlichen Dingen im Zuge der Beichte. War das bei Ihnen auch so? Sie sind dann zur Beichte gegangen und haben dann dort auch nochmal innerlich gemerkt, okay, da ist ein Gott, der mich liebt? Oder was hat die Beichte mit Ihnen gemacht im Zuge der Bekehrung?
1: Ja, eben das Wichtigste, mehr als, sagen wir, übernatürliche oder sensationelle Erfahrung, wenig, aber es war auch noch eine, für mich so wichtig zu verstehen, dass man das Herz öffnen muss. Und das ist auch dramatisches Leben, deshalb hat der Teufel dann so viel Kraft, weil man sich zutut und in einer eigenen Welt lebt, wo er, wenn durch die Sünde, kann er eben regieren. In dem Moment, um das zu, langsam zu befreien, war eine Sache, die ich nicht tat. Also ich bin wirklich total verändert. Ich hätte nie vor Leuten gesprochen oder so einfach so zu reden, nicht? Also vor vielen, vielen Jahren. Und in der Beichte habe ich müssen reden. Habe ich müssen über diese Sachen reden. Und das war für mich, das konnte ich eigentlich nicht, eben das Herz öffnen. Und da konnte Gott mit seiner Gnade reinkommen und schon eben diese Sachen zu sehen. Und wie viele Priester mir dann erklärt haben auch, was für schlimme Sachen das sind hin und her, da war immer auch so ein Suspense, aber der Friede.
0: Ja, der Friede, der hat sie dann begleitet, denn so wie ich zumindest gelesen habe, dass sie auf der Rückfahrt dann der Mutter Gottes auch gesagt haben, okay, also ich möchte nicht nur eine kurze Besserung, eine kurze Zeit des Friedens erleben und dann wieder zurückfallen in mein früheres Leben, sondern ich möchte ganz konkret eine Entscheidung für Gott treffen. Wie war das?
1: Ja, das ist richtig, eben meine längere Erfahrung dann von Medjugorje hin und her, das war, und ich konnte einfach nicht standhaft sein, es war eben der geistige Kampf war stärker und so, dann bin ich wieder zurückgefallen, Drogen und das Ganze, diese Erfahrungen, aber wusste mittlerweile, ist nicht gut, aber eben, da war eben auch diese Phase, wo man das irgendwie so Kompromisse versucht hat zu leben, nicht? Und ich sagte immer, Gott, und besonders durch die Mutter Gottes, eben Gott hat, war so geduldig und so, also sanft, nicht? Also langsam, und da sind dann eben solche Sachen passiert, wie eine Pilgerfahrt, ich wollte nicht mehr, weil ich sagte, ich will das Licht, ich will nicht dieses dunkle Leben und so, aber ich bin nicht im Stand, dann bist du ein bisschen demoralisiert, nicht, oder so. Und dann war eben diese Botschaft, die Mutter Gottes uns gegeben hat, wo sie sagt, liebe Kinder, entscheidet euch für Gott. Und diese Meditation und irgendwie hinher hat mir wirklich diese Gnade, ich habe die Gnade bekommen, in Medjugorje, mir selber zu sagen, ich werde nicht mehr schlafen gehen, ohne einen Rosenkranz gebetet zu haben. Weil auch das Rosenkranzgebet in Medjugorje ist wundertätig. Weil dort ist eine Zeit, die man Gott schenkt, die so schwer ist oft, ne? Das ist nicht einfach, aber in der Heilige Geist wirklich auch Wunder in den Herzen, im Kopf auch und in den Herzen tut. Und so habe ich eben angefangen, jeden Tag den Rosenkranz zu beten.
0: Bis heute?
1: Jawohl.
0: Wow.
1: Sogar noch mehr, also nicht nur einen. Ja. Also auf den Ganzen, so wie Mutter Gottes sagt, ja, aber ist wichtig, ja.
0: Na, ein großes Geschenk, wenn man das auch so erfahren darf oder das dann auch in dieser Treue sicherlich auch leben darf. Ich glaube, das ist ja dann die Schwierigkeit auch im geistlichen Leben, da wirklich treu zu bleiben.
1: Genau, genau. Aber ich sage eben, es ist eine Gnade, weil es eine Normalität ist. Und das zu verstehen, dass auch wenn, weil wenn jemand anders sagt, ja, du musst den Rosenkranz beten, jeden Tag, dann sage ich, nee. Das ist nicht. Aber wenn man mal verstanden hat, wie wichtig das ist, weil es ist selber wie es Essen. Also wie man jeden Tag essen muss. Sonst hört man mal auf zu essen, das geht nicht. Also das kommt man gleich drauf. Aber auch das Gebet, wenn das fehlt, aber besonders der Rosenkranz, muss ich sagen. Es gibt viele andere persönliche und andere Gebete, aber Rosenkranz ist eine besondere Waffe.
0: Und Sie sind dann der Einladung der Mutter Gottes offenbar gefolgt, dass Sie gesagt haben, Sie möchten irgendwie wirklich eine Entscheidung für Gott treffen, weil das hat ja dann auch sicherlich Bedeutung gehabt für Ihr Leben, was Sie vorher gelebt haben. Diese falschen Freunde, die Sie hatten, da musste man wahrscheinlich sehr radikal Goodbye sagen. Das war sicherlich nicht einfach. Also so eine Entscheidung für Gott, da steckt ja dann auch etwas hinter. Oder ist verbunden mit weiteren Aktionen, Taten, die unter Umständen auf den ersten Blick nicht so einfach sind.
1: Stimmt, also da war ein sehr harter Moment, den kann ich mich noch gut erinnern. Ich kam wieder mal von einer vollen, also gnadenvollen Pilgerfahrt an Medjugorje zurück. Und ich hatte verstanden, ich muss eben alle meine Freunde lassen. Und ich hatte die Gelegenheit, ich habe es gemacht, ich war 10 Tage, habe ich, und für einen Jugendlichen, also mit 20 oder so, das ist nicht, das ist die Welt. Ich meine, wenn die Freunde, also die Kumpels lassen und so weiter und so fort. Ich weiß nicht, wie das ging, ich war wirklich so, ich war aber durch das tägliche Messgehen und das Gebet, irgendwie ist es gegangen, aber ich war sehr traurig, sehr, also irgendwie die spirituelle, den Kampf zu schildern, nicht? Es war wirklich für mich 10 Tage hat's gebraucht. Und nach 10 Tagen habe ich die ersten Freunde, also Jugendlichen, also gläubigen Jugendlichen, kennengelernt, hat mich die Mutter Gottes hingeführt, also ich habe sie kennengelernt, und dann habe ich nur mal Gebetsgruppen und also Jugendgebetsgruppen beigewohnt und so, und die ganzen anderen waren weg. Aber es war eine Entscheidung und ich wollte, und deshalb hätte ich fast nicht geschafft. Also wirklich die Freunde und sagen, nee, das muss man lassen, weil da fühlst du dich halt noch mehr alleine mit den Verwundungen, weil das braucht dann natürlich viel Zeit zu heilen, nicht? Aber es ist, hat wirklich, ich habe die Gnade gehabt, das zu machen.
0: Ja, ein ganzes Umfeld fällt ja weg, was einem vorher in seinem Schmerz, in den Verwundungen Halt gegeben hat.
1: Genau.
0: Wenn das plötzlich wegfällt, das ist sicher eine sehr, ja, vielleicht sogar schmerzhafte Entscheidung, mhm, und was man da dann durchzieht. Also Respekt davor. Und ich finde, auch an dieser Sache sieht man ja dann auch das Wirken Gottes dahinter, dass ja er diese Gnade auch geschenkt hat, diesen doch sehr radikalen Schritt da wirklich zu gehen und offenbar dabei zu bleiben.
1: Genau, genau.
0: Und Sie haben ja dann nicht nur Ihre Freunde losgelassen, sondern Sie haben einen Beruf gefunden, auch dort, waren auch erfolgreich dort und dann doch auch entschieden, ja, ich widme mein Leben ganz der Gottesmutter, ich ziehe nach Medjugorje. Woher kam denn dann dieser Mut zu sagen, ich verlasse nicht nur mein altes Leben und lasse nicht nur ja das Sündhafte zurück und lebe jetzt hier ein ganz normales Leben und habe mich jetzt bekehrt, sondern gehe auch noch eine Art Berufungsweg, das darf man vielleicht in dem Kontext sagen, und lasse mich nach Medjugorje senden in den Dienst der Gottesmutter.
1: Ja, es hat, also das hat schon mit der Musik zu tun. Also ich habe da das wirklich so tief, also ein anderer Schritt, den ich zuvor da gemacht habe, war die Weihe ans unbefleckte Herz Mariens durch den Xenion von Montfort, also die Vorbereitung, das habe ich ganz ausführlich vorbereitet und gemacht, und da habe ich wirklich die Entscheidung genommen, lass mal die ganze Musik, ich habe die Einsicht für diese schlechte Musik bekommen, obwohl es auch super ist und hin und her, aber es zahlt sich nicht aus, da Kompromisse zu machen, sondern, und da habe ich eben entschlossen, nicht mehr weltliche Musik zu spielen. Und das hat mir eben auch wirklich die Wege geöffnet, eben für Anbetungen, Messen und Rosenkranz eben zu begleiten. Und mein, im Herzen war einfach dieser Ruf andauernd. Besonders in diese, ich war da 1,5 Jahre, wenn ich mich genau erinnere, ich weiß nicht mehr, aber ich, das war so richtig krass. Nee, nicht einmal 1,5 Jahre, na, stimmt nicht, das war kürzer, 6 Monate oder was, habe ich da gearbeitet und ich hatte im Herzen, ne, diesen Ruf. Und das war so unangenehm, weil ich musste ja auch was machen im Leben dann und zeigen, dass man ein normaler Mensch unter Anführungszeichen ist und so. Also wie kann ich jetzt sagen, jetzt habe ich endlich eine Arbeit gefunden, weil es war auch nicht einfach in meinem für eine Person wie mich und so. Und dann sagen, ich will wieder nach Medjugorje gehen. Ich habe das einfach, das war im Herzen, das war ein Ruf, nicht? Also irgendwie. Und ich bin da eben zur Messe gegangen jeden Tag und habe meine Gebete gemacht und gearbeitet. Und das ist immer stärker geworden. Und dann habe ich halt eines Tages ja gesagt, du, mit meinen Eltern gesprochen, sage ich, ja, ich möchte wieder nach Medjugorje. Und dann haben sie gesagt, ja, wenn du das spürst, geh. Kein Problem, also das war so krass, weil ich wollte sie nicht wieder enttäuschen, wieder so unbeständig zu sein, nicht? Und so. Und dann war aber der Arbeitgeber, der war ein netter Mensch, der war eben Freund, der hat mir extra, weil diese Freunde, also sie waren Freunde im Gebet, in der Gebetsgruppe, der hat mir diese Arbeit eben wegen der Situation gegeben. Der hat mir gesagt, ja, und hat mir den Heiligen Geist eingegeben, zu sagen, ja, bin zu ihm, zu diesem Gespräch. Er wollte mich befördern, also als in der Arbeit. Und er wartete auf meine Antwort. Nicht? Und da bin ich hingegangen, das war so unfein, so unnein, das ist also wirklich fein. Normalerweise gesehen, ja, ja, klar, das übernimmt man. Aber ich bin hingegangen und habe diese Worte angegeben bekommen. Ja, ich habe wegen meiner Situation, so habe ich entschlossen, eine Zeit für eine in Medjugorje eine geistige Vertiefung zu machen, also eine Zeit für die geistige Vertiefung zu organisieren. Da habe ich gesagt, ist das ist eine gute Sache, also geh, mach, kein Problem, wenn du was brauchst, bin ich da, sagt dieser Arbeitgeber. Und da bin ich eben los mit meiner Koffer, Gitarre nach Medjugorje, wusste nicht mal warum, wieso, hin und her. Am selben Abend, nach dem Abendprogramm kommt, ich hatte ja schon viele Leute kennengelernt, auch besonders Amerikaner und Irländer und so, dann kommt eben diese Mädchen, das ich kannte, und sie leiteten Pilgergruppen von Irland und sagten, hey, was tust du da? Wann bist du angekommen? Und ich bin jetzt angekommen. Ja, komm, wir brauchen dich. Hilf uns, Pilgergruppen zu leiten und die Musik für die Pilgerfahrt zu machen. Und dann war ich eben dort für Monate, eben diese Arbeit zu machen.
0: Bis heute kann man ja wahrscheinlich
1: dann
0: sagen,
1: dann hat sich das so entwickelt, dass ich dann eben in Medjugorje bleibe. Ja.
0: Medjugorje, ja.
1: Genau.
0: Ich würde sagen, wir hören noch einen schönen Einblick in Ihre Musik, Erwecke in mir, das nächste Musikstück, bevor wir dann in den letzten Abschnitt dieser heutigen Sendung übergehen.

0: Erweck in mir Liebe und Sehnsucht nach dir, o Herr. Ein Lied von Roland Patzleiner, der in der heutigen Lebensbildersendung hier im Radio Maria Studio in Wien zu Gast ist. Erwecke in mir. Was hat es mit diesem Lied auf sich? Wie ist das entstanden? Ja, welche Sehnsucht hat das vielleicht ausgedrückt in Ihrem Herzen?
1: Ja, das sind eigentlich von mir aus gesehen so Schlüsselworte, ne? Und Schlüsselworte der Gnade. Weil auch jetzt nach langer Zeit meiner Bekehrung habe ich verstanden, also wie es auch Jesus im Evangelium sagt, mit eurer Ausdauer werdet ihr eure Seelen retten. Es ist schön, viele schöne Momente zu haben, aber dann die Ausdauer. Und auszudauern im Glaubensleben ist eben notwendig die Liebe zu Gott. Weil das ist für mich auch so ein langer Weg gewesen, nicht? Man schaut halt immer auf sich selber und dann geht es vielleicht sogar ein bisschen auf die anderen, aber für Gott. Wie viele Sachen tue ich nur für Gott? Das ist für mich eben das große Fragezeichen, weil oft sagt man, das will ich nicht oder das will ich, aber wenn auch, ja, und das ist schön, nicht? Lächeln, das kostet nichts, aber ist sehr schwierig heutzutage, nicht? Das sieht man in der Gesellschaft so ungefähr, nicht? Aber wenn auch, und natürlich, es ist nicht, man muss nicht falsch sein, nicht? Das ist nicht, also das falsche Lächeln, nicht? Das merkt man. Nein, es muss ein normales Lächeln sein. Und mir gibt oft, also den Grund und die Kraft, das zu tun, auch wenn mir nicht zu lächeln ist, weil Schwierigkeit, was auch immer, ich lächle Jesus für Jesus. Dann ist anders. Weil wenn wir ihn sehen würden, dann würden wir uns so machen, die sehe in Medjugorje. Die sind dunkel, also normal, sagen wir, ein normales Gesicht. Ich bin oft bei den Spielen, besonders für Ivan oder Maria. Es hängt ab, aber besonders Ivan, in dem Moment, er ist dort ganz meditativ, sagen wir so, zu, und das Gesicht auch so. Und dann, wenn die Mutter Gottes erscheint, ist wie der Sonnenstrahl, der aufs Gesicht kommt. Das ist cool, also sehr schön und effektiv. Und oft bin ich auch überzeugt, ein Lächeln kann Herzen wärmen. Das ist auch so Liebe. Also Sinn der Sache eben, das ist besonders dank Pater Marinko Schakota, Ex-Pfarrer, also vor Jahren, der hat immer so ganz schöne, ganz einfache Meditationen vor dem Allerheiligsten und vor dem Kreuz auch gemacht. Und diese Worte stammen eigentlich von ihm, weil er das vor dem Allerheiligsten gesagt hat, Jesus, erwecke mir Liebe und Sehnsucht nach dir. Und wenn wir über das nachdenken, das ist das Schönste und die größte Gabe, die wir haben können. Weil wenn ich Liebe und Sehnsucht für Jesus habe, dann kann man verstehen, dass man lieber in die Kirche geht, die Eucharistie aufsucht, dass man Zeit findet. Und das ist auch noch eine sicher gute Überlegung. Es ist nicht eine Sache, dass man nicht Zeit fürs Gebet hat oder Zeit für andere Menschen oder Zeit für was immer. Man hat keine Liebe. Weil wenn man etwas liebt, wie man sagt, auch wie ein Fußballspiel zum Beispiel, dann findet man die Zeit, das Fußballspiel zu schauen. Da kann der Himmel runterkommen, da findet man die Zeit, weil die Liebe und das Interesse eben da ist. Und irgendwie ist das der Ursprung, diese Bitte. Also, dass man wirklich in meinem Leben bis zum Ende wirklich Jesus nach sich sehnt.
0: Die Musik wurde ja dann zunehmend Teil Ihrer Berufung. Und wie hat sich denn Ihr Verhältnis zur Musik dann nach der Bekehrung verändert? Sie sind ja Musiker geblieben, so wie Petrus dann vom Fischer zum Menschenfischer geworden ist. Sie sind Musiker geblieben. Was hat sich denn aber mit Gott verändert?
1: Also mit Gott hat sich, also wirklich in der Musik habe ich meine Erfahrungen auch, weil also Musikerfahrung auf allen Ebenen. Ich habe eigentlich nicht studiert, also Musiker so, aber ich habe dann Studioaufnahmen gelernt, die ganzen Instrumente. Ich habe jahrelang wirklich diese Sachen vertieft und angefangen, diese Lieder anstatt eben die weltliche Musik aufzunehmen und zu spielen. Und so habe ich angefangen, eben diese besonders die Anbetungslieder und auch geistige Lieder aufzunehmen. Und ich habe eben auch in Medjugorje dann angefangen, besonders die Anbetungslieder aufzunehmen und habe über 20 CDs produziert, also von 0 auf 100. Ich habe da alles Arrangements, Technik und so. Und dann mit den anderen Musikern zusammen, habe ich aufgenommen und so. Und das hat sich eben als eine Mission entwickelt, aber mit diesem Ursprung, nicht als Kommerz oder so wie in der Welt, wo du irgendwo einen Hammer rausbringen musst, dass die Leute alle den Ohrwurm haben. Das hat mit dem überhaupt nichts zu tun, keinen Sinn, sondern es ist eben diese tiefe Einsicht, die ich bekommen habe, dass für mich dank meiner Geschichte die Musik eine Gabe, erstens eine Gabe Gottes ist und im Dienste des Wortes mit, also steht, das heißt die Jesu, im Dienste. Und so ist auch das Schönste, Medjugorje zu spielen, singen vor tausenden von Menschen, aber nicht als Konzert, sondern mit Jesus im Zentrum, weil er ist das, was zählt. Aber die Schallwellen, wie ich immer sage, können eben diese Träger des Heiligen Geistes sein und die Herzen durch diese Schwingungen berühren. Und eben das, alle meine Produktionen, also mein Dienst auch wirklich diesen Frieden und die Freude den Menschen übertragen kann.
0: Ich muss sagen, ich persönlich finde das immer sehr beeindruckend, wie man Musik komponieren kann. Ich bin ein absolut unmusikalischer Mensch. Mhm. Und was kommt denn da zuerst eigentlich, der Text oder die Melodie?
1: Zuerst kommt der Wunsch. Mhm. Also das so, ich, bei meinen Liedern war das immer ein bisschen, das, was man im Kopf hatte, wie zum Beispiel Königin des Friedens, das Lied zuvor auch, das war irgendwie ein Wunsch, diese Worte, weil meine Mutter

0: einfach in meiner Jugend wirklich alles gehasst. Meine Umgebung, meine Stadt, meine Berge, meine Heimat, die Heimat. Weißt, weil man sich gegen, weil alles, was vom Teufel kommt, ist gegen das Leben. Und das Leben hat einen Ursprung. Und da hast du alles, was an deiner Existenz, wo du von wo du herkommst, das hast du alles. Das ist wirklich eine schlimme Sache. Und natürlich, nach der Bekehrung, langer Zeit, wird das geheilt. Da kriegst du wieder Liebe zu deiner Heimat. Das aber ich sage auch bei der ersten Frage, wenn ich an meine Kindheit jetzt denke, bin ich dankbar. Dankbar für meine Heimat und so. Und das ist die Wahrheit und das ist wirklich das, was irgendwie alles in Gleichgewicht bringt, ne? Dass man eben das Gute sieht.
1: Und die Inspiration für Ihre Musik, die entstehen also durch Zitate, die Sie berührt haben, durch Dinge, Dinge, die Sie mit dem lieben Gott teilen, in der Anbetung zum Beispiel. Ist das so Ihre Inspiration für Ihre Lieder?
0: Ja, das ist verschieden. Also gewisse Worte kommen, werden auch, also die komponiere ich zusammen, weil mit diesem Inhalt, also wie zum Beispiel viele Lieder, also die Kanonlieder oder so, die haben diesen ganz einfachen Text, nicht? Und da ist der fangt, also bei mir war das eben so, da war der Wunsch nicht, wie zum Beispiel für die Heilung, nicht, Herr, heile mich. Also das ist so gekommen, ganz einfach. Oder wenn es für den Heiligen Geist sind, viele Heilige Geistlieder, nicht, dass wir den Heiligen Geist rufen. Das sind wirklich Lieder zum Gebet. Und da die anderen längeren Lieder, die haben auch wie Mutter des Himmels, dass wir dann eventuell noch hören werden, das hat eben diesen Ursprung in den Botschaften der Mutter Gottes, die mich am meisten betroffen haben. Und eben auch als Dank. Dank der Mutter Gottes für ihre Geduld und für alles, was in Medjugorje entstanden ist.
1: Und Sie beschrieben einmal, dass der Moment der eucharistischen Anbetung mit dem Lied Adoramus Te Domine eine ganz besondere Begegnung mit dem eucharistischen Herrn in Ihrem Herzen war. Können Sie das erklären und was ist Ihre Beziehung zur Eucharistie?
0: Das ist ein Beispiel eben, wie wichtig gute Freunde sind und wie wichtig das Gebet ist, das Ambient. Ich war da eben längere Zeit in Medjugorje, also im Sommermonate. Ich glaube, das war eben auch 89, 90, ich weiß nicht mehr, das zweite höchstwahrscheinlich Jugendfestival war da angesagt in Medjugorje. Eines Tages kommt eben Ramiro, dieser Freund aus Mexiko, zu mir und sagt, Roland, das Jugendfestival fängt an. Und da ist mir noch dasselbe passiert. Ungefähr, also ein bisschen anders, aber so wie mit dem Wort Medjugorje, als meine Mutter von Medjugorje nach Hause komme, um zu sagen, dass die Bekehrung, natürlich, aber dieser Kampf bleibt immer, der Teufel wird immer versuchen, einen abzuhalten von dem, was gut ist, also was gut ist, dass man Gott näher kommt. Er wird alles tun, also es ist überhaupt. Und so ist halt die Situation gewesen. Ich führte das, das wollte ich nicht, ich wollte, nein, festen, das will ich nicht. Und ich hatte aber keine Ausrede, weil in Medjugorje konnte ich nicht sagen, ich habe eine Verabredung, ich bin beschäftigt, da tue ich ja nichts, also ich bin nur in Medjugorje gebet und so. Das Einzige war, ich musste mich verstecken. Kannst du dir mal vorstellen, nicht? Diese Gedanken, nicht? So weit kommt es eben im Kampfe, trotz der Gnade und alles. Aber den Tag, wo das Festival angefangen hat, bin ich eben in ein Restaurant verschwunden, ganz versteckt. Ja, also da wird er mich sicher nicht sehen, weil ich durfte einfach nicht diesen Freund sehen, weil wenn der, hat mich eingeladen, nicht? Wenn ich nie. Und halt, ich war da immer mit meiner Gitarre unterwegs, habe mich da versteckt in diesem Restaurant, habe mein angefangen etwas zu essen und plötzlich eben nicht lange war ich da, Kopf hoch sehe ich, nee, kommt Ramiro von der Tür des Restaurants rein und sage, und ich wollte verschwinden, ne? Das ist nicht möglich. Und er schaut genau zu mir und sagt, ah, da bist du ja, Roland, komm, jetzt fängt das Festival an. Oh. Und weißt du, jetzt halt mache ich Scherze, aber weißt du, was ich drin ist, ich wollte verschwinden, also in Luft auflösen, ne? Und konnte nicht, und das ist eben dieser, wie ist das, Ausdruck des heiligen Zwanges, weißt du, irgendwie, du kannst nicht flüchten. Gott sei Dank. Gott sei Dank, weil sonst wäre es nicht passiert. Okay, dann bin ich halt mitgegangen von diesem Restaurant bis zum Hinterteil der Kirche. Da waren die grünen Zelte aufgebaut und eben dieses Altar Taizé, weil irgendwie auch von Taizé inspiriert worden am Anfang. das Festival und da komme ich hin, da waren schon Jugendliche.

0: Jugendliche, andere Jugendliche und mit Gitarren und Flöten und Ramiro sagt, komm, geht mit denen dahin, sitz dich mit denen hin. Und ich war so richtig, das war krass. Also wieder das Bild des Sturmes in meinem Herzen. Nicht? Ich war mir so schlecht gegangen, ich war so erregt. Und ich bin niedergesessen und bin dort gesessen und in mir habe ich gesagt, na, wie tief bist du gesunken? Schau mal, wo du hinkommen bist, auch mit der Musik. Ich war ja Virtuosist, die ganze von der elektrischen Gitarre auf akustisch ganz einfach spielen und so. Und der Teufel, der mir das zuflößt, wie tief bist du gesunken, geh weg da, was tust du hier? Auf jeden Fall kommt der Priester mit dem Allerheiligsten, als es angefangen hat. Und wir fangen eben an, dieses Adoramus Te zu singen, 3 Akkorde. Um das zu beschreiben, was passiert ist, eben in dem Moment, wo der Priester mit dem Allerheiligsten Sakrament bis zum Altar vorgedrungen ist, haben wir gesungen. In meinem Herzen waren diese schwarzen Wolken, aber in dem Moment, wo Jesus aufgetaucht ist, ist wieder dieser Sonnenstrahl durch diese Wolken durchgedrungen und die Zeit vom Eingang bis zum Altar rauf hat er die ganzen Wolken weggeboostet. Und plötzlich war ich da und sang und spielte dieses Adoramus mit den ganzen anderen und ich war so glücklich. Ich war so froh, so frei. Plötzlich war mein Herz frei und ich habe mir gesagt, jetzt bin ich übergeschnappt. Weil ich war, das war so ein Kampf. Jesus hat mich befreit und da war wirklich diese Gegenwart, also Präsenz von Jesus vor dem Allerheiligsten.
1: Wow, eine richtige Gnade, wenn man das erkennen darf, denke ich so, in seinem Herzen diese Erkenntnis haben darf. Ja, das ist der Herr in der Eucharistie. Das ist das, was sehr Schönes. Und ja, ihre Lieder, die werden ja jetzt heute eben selber in Medjugorje bei der Anbetung zum Beispiel gespielt oder bei heiligen Messen, bei Gebetskreisen, wahrscheinlich weltweit gesungen. Und ich habe erst gestern eine Kollegin sagen hören und heute sind wir auch schon einer begegnet, die gesagt hat, ja, wenn sie ihre Musik hört, dann wird sie immer sofort nach Medjugorje versetzt und ja, hat einen tiefen Frieden oder empfindet einen tiefen Frieden im Herzen. Was ist denn Ihr tiefster Wunsch, wenn Menschen Ihre Musik hören?
0: Mein Wunsch ist genau das, dass eben die Mutter Gottes und auch Gott eben irgendwie über, wie soll man sagen, ankommt oder so übertragen wird und dass sie genau Frieden und Freude im Herzen haben.
1: Und Sie weihen ja Ihre Musik dem unbefleckten Herzen Mariens. Ja, Sie sagen, Maria spielt sicherlich eine große Rolle bei Ihnen im Leben. Sie beten täglich den Rosenkranz. Erzählen Sie etwas über Ihre Beziehung zu Maria, wenn ich danach fragen darf.
0: Also Maria, erstens mal ist für mich die Weihe, die ich also vollzogen habe vor vielen Jahren, wie eine Versicherung, geistige Versicherung, die ist wichtiger als alle anderen. Und das habe ich erfahren, weil natürlich, es kann auch immer sein, in der Schrift steht, der Heilige Paulus, wer steht, pass auf, nicht zu fallen, oder wie soll aufpassen, nicht zu fallen und so, also ist immer. Aber ich bin wirklich in meiner Lebenserfahrung, auch wenn es dann wirklich mal so richtig rund geht, das ist wie diese Kette der Mutter Gottes, die wirklich, die gibt trotz, wie soll man sagen, der wahnsinnig schwierigen Situation diese Sicherheit, weil sie wird sorgen. Und wie gesagt, auch Mutter Gottes, das Rosenkranzgebet ist für mich immer, wie mich an der Hand nehmen zu lassen von der Mutter Gottes. Es ist Zeit, in der ich wirklich sage, die Mutter Gottes, nimm mich an der Hand. Und sie ist irgendwie die beste Person, auch ich sage, vor der Beichte, einen Rosenkranz beten. Das Beichten wird besser gehen, weil sie ist auch, sie hat mit Jesus gelebt. Und in einer Anbetung hat Pater Ljubo, einer der Franziskaner, mal was Schönes gesagt. Liebe Mutter Gottes, hilf mir, Jesus zu lieben, wie du ihn geliebt hast. Und dann hat er sich zu Jesus gewendet und hat gesagt, Jesus, hilf mir, die Mutter Gottes zu lieben, wie du sie geliebt hast. Wenn man denkt, auch auf dieser Erde, wie Jesus seine Mutter geliebt hat, das ist wirklich eine schöne Sache. Und ich denke, auch in Medjugorje, die Musik ist zur Ehre der Mutter Gottes, aber wie ich diese Erfahrung zu euch als die hat sie mich geführt. Wäre eine richtige Devotion und Verehrung für die Mutter Gottes hat und besonders durch den Rosenkranz, wird die Mutter Gottes dich unbedingt zu Jesus führen. Früher oder später.
1: Und die Sendung, die neigt sich jetzt so langsam schon dem Ende entgegen. Und wenn jetzt auch junge Menschen zuhören, die vielleicht sogar von Abhängigkeiten oder auch Sinnlosigkeit in ihrem Leben gefangen sind, was möchten Sie diesen Menschen vielleicht euch durch ihre Musik mit auf den Weg geben?
0: Also ja, vielleicht so einen Anfang dieses Friedens. Also zu verstehen, dass nicht diese großen Lichter und was eben, besonders wenn man heute denkt, nicht die ganzen Social, wir leben in einer virtuellen Welt, ist so traurig. Also die Unfähigkeit, dann auch diese Sachen zu erleben. Wirklich, dass die Musik mal runterholt und die Gnade gibt, sich wirklich ganz ehrlich reinzuschauen und eben die Kraft und einfach zu sagen, nee, ich glaube, dass auf dieser Welt nicht nur meine kleine Welt, die ich mir aufbaue, gibt, sondern da gibt es was Großes auch noch draußen und dass durch das Gebet, dass das durch Musik, dass in der, dass eben Gebet ist, auch wirklich irgendwie konkreten Gelegenheit geben, dass viele Jugendliche den Courage haben und irgendwie geholfen werden, eben Leute zu kennen, wie auch Gebetsmomente, nicht, Gebetsgruppen oder so, wo sie wirklich ein bisschen diese Wahrheit, diesen wahren Frieden, also den Anfang des wahren Friedens erfahren können.
1: Und Herr Pastleiner, wenn Sie Ihr Leben und Ihren Weg in einem Satz vielleicht zusammenfassen müssten, vielleicht auch die Frage, wer ist Gott für Sie?
0: Mein Leben.
1: Amen. Amen. Danke.
0: Und das ist eben auch das im Lied Erwecke mir. Eben wirklich, es ist so schön, weil Jesus ist mein Schöpfer, Gott ist mein Schöpfer, aber er ist auch das ewige Leben. Also nicht nur dieses Leben. Deshalb sagt eben dieses Lied, erwecke mir Liebe und Sehnsucht nach dir. Mit deiner Gnade erneuere mich jeden Tag. Sei du mein Leben, Jesus mein Gott. Weil eben, er ist das Ding, deshalb muss man auch vor dem Sterben nicht Angst haben. Das ist eben auch wirklich eine Glaubenssache. Wir müssen halt durch, aber Jesus, das Herz Jesu ist meine Ewigkeit. Ist nicht nur ein Moment, sondern er ist unser Leben.
1: Ja, danke Ihnen. Danke, Herr Pastleiner, dass Sie da sind. Danke auch für diese schönen Schlussworte. Und ich glaube, man kann sicherlich das Ihr Zeugnis auch ein bisschen überschreiben mit dem Titel Großes hat der Herr an mir getan, hat der Herr an Ihnen getan. Ich finde es sehr beeindruckend, Ihr Leben zu hören, zu sehen, ja, wie Gott da so viele Gnaden immer wieder geschenkt hat in Ihrem Weg, dass Sie jetzt ja mit all dem, was Sie beschrieben haben und erlebt haben mit dieser Vergangenheit und doch vielleicht auch gerade dadurch so viele Menschen jetzt erreichen können und begeistern können und Gott dies alles auch fruchtbar macht für jetzt. Und das finde ich mal das besonders Schöne auch im Reich Gottes, dass ja, dass das irgendwo alles einen Sinn gehabt hat und dass er damit jetzt mit, ja, dass er das nimmt, um das Reich Gottes, ja, hier auf der Erde schon erkennbar zu machen.
0: Wie gesagt, wenn ich das noch dazu sagen kann, weil eben genau, es ist das Schöne, auch für die Jugendlichen besonders. Gott hat uns alles gegeben, indem er uns geschaffen hat, aber auch die Talente. Mhm. Aber die große Gefahr ist, dass man diese Talente falsch benutzt. Für seine eigene Ehre und so. Deshalb, aber ich sage, ich bin Gitarrist geblieben, bin sogar in der Welt herum, also wo sie mich überall rufen, mit dieser Musik. Aber nicht so, wie ich dachte, nicht? Diese Welt einfach nur so ein Schein ist. Aber es gibt nichts Schönes. Deshalb sind die Werte drinnen, aber es braucht das Gebet. So sage ich auch immer allen, betet jeden Tag einen Rosenkranz und tut, was ihr wollt. Weil es ist irgendwie, man tut sowieso, was man will. Abgesehen davon, wirklich der Rosenkranz ist mit der Zeit, kann die Mutter Gottes also wirklich langsam den richtigen Weg finden lassen.
1: Ja, vielen Dank auch nochmal für diesen Impuls. Und ja, danke, dass Sie heute da waren bei uns im Sendestudio. Und ich nehme Sie wahr als einen sehr geistlichen Mensch. Ich finde das sehr schön, mit einer sehr marianischen Haltung, denn irgendwie sich selbst zurücknehmen und eigentlich Gott in den Mittelpunkt zu stellen. Da merkt man, Gott hat Großes an Ihnen getan, hat Großes gehandelt. Und ja, danken wir dafür dem lieben Gott und danke auch Ihnen, dass Sie da heute ins Studio gekommen sind und uns erzählt haben, doch auch sehr persönlich erzählt haben von Ihrer Geschichte, Ihrem Lebensweg und auch von dieser großartigen Wendung, die Sie erfahren durften und wie Sie jetzt Ihre Talente und alles, was Sie mitbringen, in den Dienst Gottes und wahrscheinlich auch so vieler Menschen doch stellen dürfen. Danke, dass Sie da sind und ich wünsche Ihnen alles Gute, ganz viel Segen und auch viel Freude und Frieden in Ihre Herzen in Medjugorje und bei Ihren Aufgaben und Apostolaten und überall dort, wo der Herr Sie hinführt. Danke Ihnen, Roland Patzleiner.
0: Danke euch, liebe Grüße an alle.

0: Herzlich willkommen, liebe Zuhörer von Radio Maria, zur Sendung Auf Fels gebaut. Wir setzen heute fort mit dem apostolischen Schreiben Familiaris Consortio, das Papst Johannes Paul II. Am 22. November 1981 im vierten Jahr seines Pontifikates über die Aufgaben der christlichen Familie in der Welt von heute herausgegeben hat. Es liest für uns Martin Ploderer. Sie finden das apostolische Schreiben Familiaris Consortio auch zum Nach- oder Mitlesen auf der Homepage des Heiligen Stuhls unter vatikan.va in der Rubrik Johannes Paul II. Nachsynodale apostolische Schreiben.
1: Apostolisches Schreiben Familiaris Consortio. Von Papst Johannes Paul II. An die Bischöfe, die Priester und Gläubigen der ganzen Kirche über die Aufgaben der christlichen Familie in der Welt von heute. Vierter Teil. Familienpastoral. Zeiten, Strukturen, aktiv Beteiligte, besondere Situationen. Erster Abschnitt. Zeiten für die Familienpastoral. Die Kirche begleitet die christliche Familie auf ihrem Weg. Punkt 65. Wie jede lebendige Wirklichkeit ist auch die Familie darauf angelegt, zu wachsen und sich zu entwickeln. Nach der vorbereitenden Verlobungszeit und der kirchlichen Trauung beginnt das Ehepaar seinen Lebensweg, der von Tag zu Tag immer mehr zur Verwirklichung der Werte und Aufgaben der Ehe führen soll. Im Licht des Glaubens und aus der Kraft der Hoffnung nimmt auch die christliche Familie gemeinsam mit der Kirche an der Erfahrung des irdischen Pilgerweges teil, der auf die volle Offenbarung und Verwirklichung des Reiches Gottes hinführt. Deshalb muss einmal mehr die Dringlichkeit der pastoralen Hilfe der Kirche zur Stützung der Familie unterstrichen werden. Jede Anstrengung muss unternommen werden, damit sich die Familienpastoral durchsetzt und entfaltet. Widmet sie sich doch einem wirklich vorrangigen Bereich in der Gewissheit, dass die Evangelisierung in Zukunft großenteils von der Hauskirche abhängen wird. Das pastorale Bemühen der Kirche beschränkt sich nicht nur auf die christlichen Familien in der Nähe, sondern kümmert sich, indem es den eigenen Horizont nach dem Maßstab des Herzens Jesu ausweitet, noch intensiver um alle Familien in ihrer Gesamtheit und vor allem um jene, die sich in einer schwierigen oder irregulären Lage befinden. Ihnen allen schenkt die Kirche ihr Wort der Wahrheit, der Güte, des Verstehens, der Hoffnung, der innigen Verbundenheit in ihren oft beklemmenden Schwierigkeiten. Allen bietet sie ihre selbstlose Hilfe an, dass sie dem Ideal der Familie näher kommen, das der Schöpfer von Anfang an gewollt hat und das Christus durch seine erlösende Gnade erneuert hat. Das pastorale Handeln der Kirche muss fortschreitend sein. Auch in dem Sinne, dass sie mit der Familie geht und sie Schritt für Schritt auf den verschiedenen Etappen ihrer Entstehung und Entwicklung begleitet. Die Vorbereitung. Punkt 66. Notwendiger als je zuvor ist heute die Vorbereitung der jungen Menschen auf die Ehe und das Familienleben. In einigen Ländern sind es noch die Familien selbst, die es sich nach alter Sitte vorbehalten, den Jugendlichen durch eine fortschreitende Erziehung und Einführung die Werte des ehelichen und familiären Lebens zu vermitteln. Die inzwischen eingetretenen Veränderungen im sozialen Gefüge fast aller moderner Staaten erfordern jedoch, dass nicht nur die Familie, sondern auch die Gesellschaft und die Kirche daran mitwirken, die jungen Menschen auf die Verantwortung für ihre Zukunft richtig vorzubereiten. Viele negative Erscheinungen, die heute im Leben der Familien zu beklagen sind, haben ihre Wurzel darin, dass die Jugendlichen in den neuartigen Situationen nicht nur die rechte Wertordnung aus den Augen verlieren, sondern auch nicht wissen, wie sie die neuen Schwierigkeiten anpacken und überwinden können, weil sie keine sicheren Verhaltensnormen mehr besitzen. Die Erfahrung zeigt jedoch, dass sich die jungen Leute, die auf das Familienleben gut vorbereitet sind, im Allgemeinen besser zurechtfinden als die übrigen. Das gilt noch mehr von der christlichen Ehe, die für so viele Männer und Frauen auf ihrem Weg zur Vollkommenheit von Bedeutung ist. Darum muss die Kirche bessere und intensivere Programme zur Ehevorbereitung entwickeln und fördern, um die Schwierigkeiten möglichst zu beseitigen, mit denen so viele Ehen zu ringen haben, vor allem aber auch um die Bildung und das Heranreifen von geglückten Ehen positiv zu unterstützen. Die Ehevorbereitung wird gesehen und verwirklicht als ein stufenweiser, stetiger Prozess. Sie umfasst drei Hauptstufen. Die entferntere, die nähere und die unmittelbare Vorbereitung. Die entferntere Vorbereitung beginnt schon in der Kindheit mit einer klugen Familienerziehung, deren Ziel es ist, die Kinder dahin zu führen, sich selbst als Menschen zu entdecken, die ein reiches und vielschichtiges seelisches Leben und eine besondere Persönlichkeit mit je eigenen Stärken und Schwächen besitzen. Das ist die Zeit, in der der Sinn für jeden wahren menschlichen Wert in persönlichen wie auch in gesellschaftlichen Beziehungen geweckt wird. Und dies hat seine Bedeutung für die Formung des Charakters, für die Beherrschung und rechte Nutzung der eigenen Neigungen, für die Weise, Menschen des anderen Geschlechtes zu sehen und ihnen zu begegnen und für ähnliche Ziele. Außerdem ist, besonders für die Christen, eine gediegene geistige und katechetische Bildung erforderlich, die es versteht, die wahre Berufung und Sendung christlicher Ehe aufzuzeigen, ohne dabei die Möglichkeit einer Ganzhingabe an Gott in der Berufung zum Priester- oder Ordensleben auszuschließen. Auf dieser Grundlage setzt dann intensiv die nähere Vorbereitung ein, die vom geeigneten Alter an und mit Hilfe einer angemessenen Katechese wie in einem Katechumenat eine mehr ins Einzelne gehende Vorbereitung auf die Sakramente umfasst, die gleichsam deren Neuentdeckung bedeutet. Eine solche erneute Glaubensunterweisung für alle, die sich auf eine christliche Ehe vorbereiten, ist unbedingt notwendig, damit dieses Sakrament mit der rechten moralischen und geistlichen Einstellung gefeiert und gelebt wird. Die religiöse Formung der jungen Leute muss im geeigneten Augenblick und entsprechend den verschiedenen konkreten Notwendigkeiten durch eine Vorbereitung auf ein Leben zu zweit ergänzt werden, welche die Ehe als eine personale Beziehung von Mann und Frau darstellt, die ständig weiterentwickelt werden muss und so dazu anregt, die Fragen ehelicher Sexualität und verantwortlicher Elternschaft zu vertiefen, zusammen mit den damit verbundenen Grundkenntnissen von Medizin und Biologie, welche ferner als Voraussetzung für ein gutes Familienleben richtige Methoden der Kindererziehung vermittelt und auch dazu anleitet, sich die Grundlagen für einen geregelten Unterhalt der Familie zu beschaffen, wie feste Arbeit, ausreichende finanzielle Mittel, Geschick im Verwalten, Kenntnisse in der Hauswirtschaft. Schließlich muss auch die Vorbereitung zum Familienapostolat erwähnt werden, ferner zum brüderlichen Zusammenwirken mit anderen Familien, zur aktiven Mitarbeit in Gruppen, Verbänden, Bewegungen und Initiativen, die das menschliche und christliche Wohl der Familie zum Ziel haben. Die unmittelbare Vorbereitung auf die Feier des Ehesakramentes soll in den letzten Monaten und Wochen vor der Trauung stattfinden, um dem vom Kirchenrecht geforderten Eheexamen gleichsam einen neuen Sinn und Inhalt sowie eine neue Form zu geben. Eine solche Vorbereitung, die in jedem Falle geboten ist, erweist sich als noch dringlicher für diejenigen Verlobten, die noch Mängel und Schwierigkeiten in christlicher Lehre und Praxis aufweisen sollten. Zu den Dingen, die auf diesem einem Katechumenat vergleichbaren Glaubensweg vermittelt werden, muss auch eine vertiefte Erkenntnis des Geheimnisses Christi und der Kirche, wie der Bedeutung von Gnade und Verantwortung einer christlichen Ehe gehören, sowie die Vorbereitung darauf, aktiv und bewusst an der Feier der Trauungsliturgie teilzunehmen. Zu dieser Ehevorbereitung in ihren verschiedenen Phasen, die wir nun in großen Linien angedeutet und beschrieben haben, sollen sich die christliche Familie und die gesamte kirchliche Gemeinschaft aufgerufen fühlen. Es ist zu wünschen, dass die Bischofskonferenzen, die ja an geeigneten Initiativen interessiert sind, um den zukünftigen Brautleuten zu helfen, sich ihrer Lebenswahl ernsthafter bewusst zu werden und den Seelsorgern Hilfen in die Hand zu geben, um deren hinreichende innere Einstellung wahrzunehmen, dafür sorgen, dass ein Leitfaden für Familienpastoral herausgegeben wird. Darin soll vor allem das Mindestmaß an Inhalt, Dauer und Methode für Ehevorbereitungskurse festgelegt werden, wobei ein Gleichgewicht zwischen den verschiedenen die Ehe betreffenden Aspekten der Lehre und Pädagogik, des Rechts und der Medizin herrschen und diese so dargestellt werden sollten, dass sich die Ehekandidaten über die verstandesmäßige Durchdringung hinaus motiviert sehen, am Leben der kirchlichen Gemeinschaft aktiv teilzunehmen. Obgleich die verpflichtende Notwendigkeit einer solchen unmittelbaren Ehevorbereitung nicht unterbewertet werden darf, und das würde sicher geschehen, wenn man allzu leicht davon befreien würde, so muss doch diese Vorbereitung immer in solcher Weise empfohlen und durchgeführt werden, dass ihr etwaiges Fehlen kein Hindernis für die Trauung darstellt. Die kirchliche Trauung. Punkt 67. Die christliche Eheschließung erfordert an sich eine liturgische Feier, die in sozialer und gemeinschaftlicher Form die wesentlich kirchliche und sakramentale Natur des Ehebundes zwischen Getauften ausdrückt. Als sakramentales Heilszeichen muss die Feier der Trauung, eingebettet in die Liturgie, den Höhepunkt, den das Tun der Kirche zustrebt und zugleich die Quelle, aus der all ihre Kraft strömt, in sich gültig, würdig und fruchtbar sein. Hier eröffnet sich pastoraler Sorge ein weites Feld, damit den Ansprüchen, die sich aus dem zum Sakrament erhobenen Eheschluss ergeben, voll entsprochen und ebenso die Ordnung der Kirche hinsichtlich der freien Entscheidung, der Ehehindernisse, der kanonischen Form und des Trauungsritus sorgfältig eingehalten wird. Letzterer soll einfach und würdig sein, nach den Normen der zuständigen kirchlichen Autoritäten, denen es auch zukommt, den konkreten Umständen von Zeit und Ort entsprechend, sowie im Einklang mit den vom Heiligen Stuhl erlassenen Bestimmungen, in die Trauungsfeier solche besonderen Elemente der einzelnen Kulturen aufzunehmen, die den tiefen menschlichen und religiösen Sinn des Eheschlusses besonders gut auszudrücken vermögen, sofern sie nichts enthalten, was sich mit christlicher Glaubensüberzeugung und Moral nicht verträgt. Als Zeichen muss die liturgische Feier so verlaufen, dass sie auch in ihrer äußeren Gestalt eine Verkündigung des Wortes Gottes und ein Glaubensbekenntnis der Gemeinde der Gläubigen darstellt. Die pastorale Aufgabe liegt hierbei in der klugen und sorgfältigen Gestaltung des Wortgottesdienstes und in der Glaubenserziehung der daran Teilnehmenden, in erster Linie der Brautleute. Als sakramentales Zeichen der Kirche muss die Trauungsfeier die christliche Gemeinde in einer vollen, aktiven und mitverantwortlichen Teilnahme aller Anwesenden einbeziehen und dies entsprechend der Stellung und Aufgabe der Einzelnen, Brautleute, Priester, Trauzeugen, Eltern, Freunde und andere Gläubige, sie alle Teilnehmer einer Versammlung, die das Geheimnis Christi und seiner Kirche kundtut und lebt. Für die Feier einer christlichen Eheschließung im Bereich von Stammeskulturen und Sitten folge man den gleichen oben dargestellten Prinzipien.

0: Sie hören die Sendung Auf Fels gebaut. Martin Ploderer liest aus dem apostolischen Schreiben Familiaris Consortio, das Papst Johannes Paul II. Im Jahr 1981 im vierten Jahr seines Pontifikates über die Aufgaben der christlichen Familie in der Welt von heute herausgegeben hat.
1: Trauungsfeier und Verkündigung für Getaufte ohne Glauben. Punkt 68. Gerade weil bei der Feier des Ehesakramentes eine ganz besondere Aufmerksamkeit der moralischen und geistlichen Einstellung der Brautleute und vor allem ihrem Glauben gelten muss, soll hier eine nicht seltene Schwierigkeit zur Sprache kommen, in der sich die Seelsorger der Kirche im Zusammenhang mit der heutigen verweltlichten Gesellschaft leicht befinden können. Der Glaube dessen, der von der Kirche eine Trauungsfeier für sich erbittet, kann ja verschiedene Grade haben, und es ist eine vorrangige Verpflichtung der Seelsorger, diesen Glauben entdecken zu helfen, ihn zu stärken und zur Reife zu führen. Sie müssen aber auch die Gründe verstehen, die es der Kirche ratsam erscheinen lassen, auch Brautleute mit einer nur unvollkommenen Einstellung zur kirchlichen Trauung zuzulassen. Das Sakrament der Ehe hat vor den anderen diese Besonderheit. Es umfasst als Sakrament eine Wirklichkeit, die bereits in der Schöpfungsordnung vorliegt. Es ist derselbe Ehebund, den der Schöpfer im Anfang begründet hat. Wenn sich ein Mann und eine Frau daher entschließen, eine Ehe im Sinne dieses Schöpfungsplanes miteinander einzugehen, das heißt, sich durch ihr unwiderrufliches Eheversprechen für ihr ganzes Leben zu einer lebenslangen Liebe und einer unbedingten Treue zu verpflichten, dann ist in diesem Entschluss tatsächlich, wenn auch nicht ganz bewusst, eine Haltung tiefen Gehorsams vor dem Willen Gottes enthalten, die es ohne seine Gnade nicht geben könnte. Sie befinden sich deshalb bereits auf einem wirklichen Heilsweg, den die Feier des Sakramentes und die unmittelbare Vorbereitung hierauf ergänzen und zu seinem Ziel bringen können, da ja die rechte Absicht vorliegt. Es ist andererseits wahr, dass in einigen Gegenden Brautleute mehr aus gesellschaftlichen als aus echt religiösen Motiven darum bitten, in der Kirche heiraten zu dürfen. Das ist an sich nicht verwunderlich. Die Eheschließung ist ja nicht ein Ereignis, das nur die Brautleute betrifft. Sie ist von ihrem Wesen her auch ein gesellschaftliches Geschehen, das die Brautleute eben vor der Gesellschaft in Pflicht nimmt. Und schon immer ist die Hochzeitsfeier ein Fest gewesen, das Familien und Freunde zusammenführt. Es ist also selbstverständlich, dass zusammen mit den personalen Motiven auch solche gesellschaftlicher Art die Bitte um eine kirchliche Trauung bestimmen. Man darf jedoch nicht übersehen, dass auch solche Brautleute Kraft ihrer Taufe schon wirklich in den bräutlichen Bund Christi mit der Kirche eingegliedert sind, dass sie durch ihre rechte Absicht den Plan Gottes für die Ehe anerkennen und somit wenigstens einschlussweise dem zustimmen, was die Kirche meint, wenn sie eine Eheschließung vornimmt. Der Umstand allein, dass in die Bitte um kirchliche Trauung auch gesellschaftliche Motive mit einfließen, rechtfertigt deshalb noch nicht eine etwaige Ablehnung von Seiten der Seelsorger. Hinzu kommt, wie das Zweite Vatikanische Konzil lehrt, dass die Sakramente schon durch die liturgischen Worte und Riten den Glauben nähern und stärken. Jenen Glauben, dem die Brautleute bereits durch ihre rechte Absicht zustreben, die in Christi Gnade sicher weitere Hilfe und Stütze finden wird. Wollte man zusätzliche Kriterien für die Zulassung zur kirchlichen Eheschließung aufstellen, die den Grad des Glaubens der Brautleute betreffen sollten, würde das außerdem große Risiken mit sich bringen. Zunächst jenes, unbegründete und diskriminierende Urteile zu fällen. Dann das Risiko, zum großen Schaden der christlichen Gemeinschaften, Zweifel über die Gültigkeit der schon geschlossenen Ehen und neue, unbegründete Gewissenskonflikte bei den Brautleuten hervorzurufen. Man würde ferner in Gefahr geraten, die Sakramentalität vieler Ehen von Brüdern und Schwestern, die von der vollen Gemeinschaft mit der katholischen Kirche getrennt sind, zu bestreiten oder in Zweifel zu ziehen, und das im Widerspruch zur kirchlichen Tradition. Wenn hingegen die Brautleute trotz aller pastoralen Bemühungen zeigen, dass sie ausdrücklich und formell zurückweisen, was die Kirche bei der Eheschließung von Getauften meint, kann sie der Seelsorger nicht zur Trauung zulassen. Wenn auch schweren Herzens hat er die Pflicht, die gegebene Lage zur Kenntnis zu nehmen und den Betroffenen zu verstehen zu geben, dass unter diesen Umständen nicht die Kirche, sondern sie selber es sind, die die Feier verhindern, um die sie bitten. Erneut zeigt sich so mit aller Dringlichkeit, wie notwendig eine Evangelisierung und Katechese vor und nach der Eheschließung ist, die von der ganzen christlichen Gemeinschaft getragen wird, damit jeder Mann und jede Frau, die heiraten, das Ehesakrament nicht nur gültig, sondern auch mit innerer Frucht empfangen. Pastoral für die Verheirateten. Punkt 69. Die pastorale Sorge für die regulär geschlossenen Ehen bedeutet konkret den Einsatz aller Mitglieder der kirchlichen Gemeinschaft am Ort, um den Ehepaaren zu helfen, ihre neue Berufung und Sendung zu erkennen und zu leben. Damit die Familie immer mehr eine wirkliche Liebesgemeinschaft werde, müssen alle ihre Glieder für ihre Verantwortung vor den sich stellenden neuen Problemen für den gegenseitigen Dienst und die aktive Mitgestaltung des Familienlebens unterstützt und herangebildet werden. Das gilt vor allem für die jungen Familien, die angesichts der neuen Werte und Verantwortlichkeiten, die jetzt auf sie zukommen, etwaigen Schwierigkeiten besonders in den ersten Ehejahren stärker ausgesetzt sind, wie etwa jenen, die sich beim Eingewöhnen in das gemeinsame Leben und bei der Geburt von Kindern ergeben. Die jungen Eheleute sollen die diskrete, taktvolle und selbstlose Hilfe anderer Ehepaare, die schon seit längerem konkrete Erfahrungen mit Ehe und Familie haben, dankbar annehmen und klug verwerten. Auf diese Weise wird sich im Schoß der kirchlichen Gemeinschaft, der aus christlichen Familien geformten großen Familie der Gemeinde zwischen allen Familien ein gegenseitiger Austausch von Beistand und Hilfe verwirklichen, wobei eine jede ihre eigene menschliche Erfahrung sowie die Gaben des Glaubens und der Gnade in den Dienst der anderen stellt. Beseelt von echt pastoralem Geist wird diese Hilfe von Familie zu Familie eine sehr einfache, wirksame und allen zugängliche Weise darstellen, um bis zu den einzelnen Menschen jene christlichen Werte zu verbreiten, die Ausgangspunkt und Ziel jeder Seelsorge sind. So sollten sich die jungen Familien nicht nur darauf beschränken zu empfangen, sondern, nachdem ihnen selbst auf diese Weise geholfen wurde, ihrerseits durch ihr Lebenszeugnis und ihren aktiven Beitrag zur Quelle innerer Bereicherung für die anderen Familien werden. In der Pastoral für die jungen Familien muss die Kirche besondere Aufmerksamkeit darauf richten, sie dahin zu erziehen, ihre eheliche Liebe verantwortlich zu leben, angesichts der beiden ethischen Aufgaben, Gemeinschaft zu bilden und dem Leben zu dienen, und sie auch dazu anzuleiten, das private Leben der Familie daheim mit einem gemeinsamen hochherzigen Einsatz zur Auferbauung der Kirche und der menschlichen Gesellschaft in Einklang zu bringen. Wenn mit der Geburt von Kindern die Ehe im vollen und eigentlichen Sinn zur Familie wird, steht die Kirche wiederum den Eltern bei, damit diese ihre Kinder annehmen, sie als ein Geschenk lieben, das sie vom Herrn des Lebens empfangen haben, und sich mit Freude der Mühe unterziehen, ihnen bei ihrem Heranwachsen als Menschen und Christen behilflich zu sein. Zweiter Abschnitt: Strukturen der Familienpastoral. Der pastorale Einsatz ist immer dynamischer Ausdruck der Wirklichkeit der Kirche im Vollzug ihrer Heilssendung. Auch die Familienpastoral, eine besondere und spezifische Form der Gesamtpastoral, hat als Wirkzentrum und verantwortlichen Träger die Kirche selbst mit ihren Strukturen und Mitarbeitern. Die kirchliche Gemeinschaft, besonders die Pfarrei. Punkt 70. Als erlöste und zugleich erlösende Gemeinschaft muss die Kirche in diesem Zusammenhang in ihrer doppelten Dimension als Weltkirche und als Ortskirche gesehen werden. Letztere zeigt und verwirklicht sich in der Diözese, die pastoral wiederum in kleinere Gemeinschaften unterteilt ist und denen sich durch ihre besondere Bedeutung die Pfarrei auszeichnet. Die Gemeinschaft mit der Weltkirche beeinträchtigt nicht, sondern garantiert und fördert den Bestand und den Eigencharakter der verschiedenen Teilkirchen. Diese letzteren bleiben das unmittelbarste und wirksamste handelnde Subjekt für die Durchführung der Familienpastoral. In diesem Sinn muss sich jede Ortskirche und im Besonderen jede Pfarrgemeinde der Gnade und der Verantwortung noch mehr bewusst werden, die sie vom Herrn empfängt, um die Familienpastoral zu fördern. Jeder Plan einer Gesamtpastoral muss auf allen Ebenen unbedingt auch die Familienpastoral einbeziehen. Im Lichte dieser Verantwortung wird auch deutlich, wie wichtig eine angemessene Vorbereitung für all jene ist, die vornehmlich in diesem Apostolat eingesetzt werden. Die Priester, die Ordensmänner und Ordensfrauen sollen von der Zeit ihrer Ausbildung an in fortschreitender und angemessener Weise in die entsprechenden Aufgaben eingeführt und dafür ausgebildet werden. Aus den übrigen Initiativen möchte ich die kürzliche Errichtung eines höheren Institutes an der päpstlichen Lateranuniversität in Rom hervorheben, welches das Studium der Familienprobleme zur Aufgabe hat. Auch in einigen anderen Diözesen sind Institute dieser Art gegründet worden. Die Bischöfe sollen nun dafür Sorge tragen, dass möglichst viele Priester dort Spezialkurse besuchen, bevor sie in den Pfarreien Verantwortung übernehmen. Anderswo werden an theologischen Hochschulen und Pastoralinstituten regelmäßig entsprechende Fortbildungskurse abgehalten. Diese Initiativen sollen ermutigt, gefördert und vervielfältigt werden und natürlich auch den Laien offen stehen, die durch ihre Berufsausbildung im medizinischen, juristischen, psychologischen, sozialen und pädagogischen Bereich den Familien beistehen. Die Familie. Punkt 71. Vor allem aber muss der besondere Rang anerkannt werden, welcher der Sendung der christlichen Eheleute und Familien Kraft der im Sakrament empfangenen Gnaden in diesen Bereich zukommt. Diese Sendung muss in den Dienst der Auferbauung der Kirche, der Errichtung des Gottesreiches in der Geschichte gestellt werden. Das ist gefordert als Akt breiten Gehorsams Christus dem Herrn gegenüber. Er überträgt nämlich durch den Eheschluss unter Getauften, der zur Würde des Sakramentes erhoben ist, den christlichen Eheleuten eine besondere Sendung zum Apostolat, indem er sie als Arbeiter in seinen Weinberg und ganz besonders in diesen Bereich der Familienpastoral sendet. Dabei handeln sie in Gemeinschaft und Zusammenarbeit mit den anderen Gliedern der Kirche, die ebenfalls zum Wohl der Familie wirken, indem sie ihre Gaben und Dienste fruchtbringend einsetzen. Dieses Apostolat entfaltet sich vor allem im Schoß der eigenen Familie durch das Zeugnis einer Lebensführung, die mit dem göttlichen Gesetz in allen seinen Aspekten in Einklang steht, durch die christliche Erziehung der Kinder, durch die Hilfe, die man ihnen zur Reifung ihres Glaubens gibt, durch die Erziehung zur Keuschheit, durch die Vorbereitung auf das Leben, durch die wache Sorge, sie vor den ideologischen und moralischen Gefahren zu bewahren, von denen sie oft bedroht sind, durch ihre schrittweise und überlegte Eingliederung in die kirchliche und bürgerliche Gemeinschaft, durch Hilfe und Rat bei der Berufswahl, durch gegenseitige Hilfeleistung zwischen den Gliedern der Familie für ein gemeinsames Wachsen als Menschen und Christen und durch ähnliches mehr. Das apostolische Wirken der Familie strahlt schließlich mit leiblichen und geistigen Werken der Nächstenliebe auch auf die anderen Familien aus, besonders auf jene, die am meisten auf Hilfe und Halt angewiesen sind, auf die Armen, die Kranken, die Alten, die Behinderten, die Waisen, die Witwen, die verlassenen Ehegatten, die unverheirateten Mütter und auch auf jene, die in schwierigen Situationen versucht sind, sich ihrer Leibesfrucht zu entledigen.

In der Sendung Auf Fels gebaut las Martin Pluderer aus dem apostolischen Schreiben Familiaris Consortio, das Papst Johannes Paul II. Im Jahr 1981 im vierten Jahr seines Pontifikates über die Aufgaben der christlichen Familie in der Welt von heute herausgegeben hat. 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

0: Im Namen des Vaters und des Sohnes und des Heiligen Geistes.
1: Amen.
0: Der Engel des Herrn brachte Maria die Botschaft.
1: Und sie empfing vom Heiligen Geist.
0: Gegrüßet seist du, Maria, voll der Gnade, der Herr ist mit dir. Du bist gebenedeit unter den Frauen, und gebenedeit ist die Frucht deines Leibes, Jesus.
1: Heilige Maria, Mutter Gottes, bitte für uns Sünder, jetzt und in der Stunde unseres Todes. Amen.
0: Maria sprach, siehe, ich bin die Magd des Herrn.
1: Mir geschehe nach deinem Wort.
0: Gegrüßet seist du, Maria, voll der Gnade. Der Herr ist mit dir, du bist gebenedeit unter den Frauen, und gebenedeit ist die Frucht deines Leibes, Jesus.
1: Heilige Maria, Mutter Gottes, bitte für uns Sünder, jetzt und in der Stunde unseres Todes. Amen.
0: Und das Wort ist Fleisch geworden
1: und hat unter uns gewohnt.
0: Gegrüßet seist du, Maria, voll der Gnade. Der Herr ist mit dir, du bist gebenedeit unter den Frauen, und gebenedeit ist die Frucht deines Leibes, Jesus.
1: Heilige Maria, Mutter Gottes, bitte für uns Sünder, jetzt und in der Stunde unseres Todes. Amen.
0: Bitte für uns, heilige Gottesmutter,
1: auf dass wir würdig werden der Verheißungen Christi.
0: Lasset uns beten. Allmächtiger Gott, gieße deine Gnade in unsere Herzen ein. Durch die Botschaft des Engels haben wir die Menschwerdung Christi, deines Sohnes, erkannt. Lass uns durch sein Leiden und Kreuz zur Herrlichkeit der Auferstehung gelangen. Darum bitten wir durch Christus, unseren Herrn.
1: Amen.
0: Ehre sei dem Vater und dem Sohn und dem Heiligen Geist.
1: Wie im Anfang, so auch jetzt und alle Zeit und in Ewigkeit. Amen.
0: O Herr, gib den Verstorbenen die ewige Ruhe.
1: Und das ewige Licht leuchte ihnen.
0: Herr, lass sie ruhen in Frieden.
1: Amen.
0: Der Herr sei mit euch.
1: Und mit deinem Geiste.
0: Auf die Fürsprache der jungfräulichen Gottesmutter Maria, des heiligen Charles de Foucault, segne euch und beschütze euch und schenke euch gedeihliches Wetter und den ersehnten Regen, der dreifaltige Gott, der Vater und der Sohn und der Heilige Geist.
1: Amen.
0: Euch allen einen gesegneten Tag und einen guten Start in die neue Woche wünscht euch Bruder Peter.
1: Danke, Bruder.

Einen gesegneten guten Morgen der großen Hörerfamilie von Radio Maria wünscht Margarete Füllerer aus dem Wiener Sendestudio. Heute am Montag, dem 17. August 2026, lade ich Sie wieder ein, nachdem wir mit Bruder Peter die Mutter Gottes mit dem Engel des Herrn begrüßt haben, mit mir den lichtreichen Rosenkranz zu beten. Freue mich, wenn Sie dazu anrufen unter der Nummer 0720 578 578 oder außerhalb von Österreich 0043 720 578 578.

0: bitten wir, damit der Friede in den Völkern und zwischen den Völkern wieder wachsen kann, auch in den Familien. Beten wir mit dem Herzen, die Königin des Friedens ruft uns zum starken Gebet auf. Im Namen des Vaters und des Sohnes und des Heiligen Geistes.
1: Amen.
0: Ich glaube an Gott, den Vater, den Allmächtigen, den Schöpfer des Himmels und der Erde und an Jesus Christus, seinen eingeborenen Sohn, unseren Herrn, empfangen durch den Heiligen Geist, geboren von der Jungfrau Maria, gelitten unter Pontius Pilatus, gekreuzigt, gestorben und begraben, hinabgestiegen in das Reich des Todes, am dritten Tage auferstanden von den Toten, aufgefahren in den Himmel, er sitze zur Rechten Gottes des allmächtigen Vaters, von dort wiederkommen zu richten die Lebenden und die Toten.
1: Ich glaube an den Heiligen Geist, an die heilige katholische Kirche, Gemeinschaft der Heiligen, Vergebung der Sünden, Auferstehung der Toten und an das ewige Leben. Amen.
0: Vater unser im Himmel, geheiligt werde dein Name, dein Reich komme, dein Wille geschehe wie im Himmel, so auf Erden.
1: Unser tägliches Brot gib uns heute und vergib uns unsere Schuld, wie auch wir vergeben unseren Schuldigern. Und führe uns nicht in Versuchung, sondern erlöse uns von dem Bösen. Amen.
0: Gegrüßet seist du, Maria, voller Gnade, der Herr ist mit dir. Du bist gebenedeit unter den Frauen. Und gebenedeit ist die Frucht deines Leibes, Jesus, der in uns den Glauben vermehre.
1: Heilige Maria, Mutter Gottes, bitte für uns Sünder, jetzt und in der Stunde unseres Todes. Amen.
0: Gegrüßet seist du, Maria, voller Gnade, der Herr ist mit dir. Du bist gebenedeit unter den Frauen. Und gebenedeit ist die Frucht deines Leibes, Jesus, der in uns die Hoffnung stärke.
1: Heilige Maria, Mutter Gottes, bitte für uns Sünder, jetzt und in der Stunde unseres Todes. Amen.
0: Gegrüßet seist du, Maria, voller Gnade, der Herr ist mit dir. Du bist gebenedeit unter den Frauen, und gebenedeit ist die Frucht deines Leibes, Jesus, der in uns die Liebe entzünde.
1: Heilige Maria, Mutter Gottes, bitte für uns Sünder, jetzt und in der Stunde unseres Todes. Amen.
0: Ehre sei dem Vater und dem Sohn und dem Heiligen Geist.
1: Wie im Anfang, so auch jetzt und alle Zeit und in Ewigkeit. Amen. O mein Jesus, verzeih uns unsere Sünden, bewahre uns vor dem Feuer der Hölle, führe alle Seelen in den Himmel, besonders jene, die deiner Barmherzigkeit am meisten bedürfen.

0: Im ersten lichtreichen Geheimnis betrachten wir Jesus, der von Johannes getauft worden ist. Vater unser im Himmel, geheiligt werde dein Name, dein Reich komme, dein Wille geschehe wie im Himmel, so auf Erden.
1: Uns hat tägliches Brot gib uns heute und vergib uns unsere Schuld, wie auch wir vergeben unseren Schuldigern. Und führe uns nicht in Versuchung, sondern erlöse uns von dem bösen Amen.
0: Gegrüßet seist du, Maria, voller Gnade, der Herr ist mit dir. Du bist gebenedeit unter den Frauen, und gebenedeit ist die Frucht deines Leibes, Jesus, der von Johannes getauft worden ist.
1: Heilige Maria, Mutter Gottes, bitte für uns Sünder, jetzt und in der Stunde unseres Todes. Amen.
0: Gegrüßet seist du, Maria, voller Gnade, der Herr ist mit dir. Du bist gebenedeit unter den Frauen, und gebenedeit ist die Frucht deines Leibes, Jesus, der von Johannes getauft worden ist.
1: Heilige Maria, Mutter Gottes, bitte für uns Sünder, jetzt und in der Stunde unseres Todes. Amen.
0: Gegrüßet seist du, Maria, voller Gnade, der Herr ist mit dir. Du bist gebenedeit unter den Frauen, und gebenedeit ist die Frucht deines Leibes, Jesus, der von Johannes getauft worden ist.
1: Heilige Maria, Mutter Gottes, bitte für uns Sünder, jetzt und in der Stunde unseres Todes. Amen.
0: Gegrüßet seist du, Maria, voller Gnade, der Herr ist mit dir. Du bist gebenedeit unter den Frauen, und gebenedeit ist die Frucht deines Leibes, Jesus, der von Johannes getauft worden ist.
1: Heilige Maria, Mutter Gottes, bitte für uns Sünder, jetzt und in der Stunde unseres Todes. Amen.
0: Gegrüßet seist du, Maria, voller Gnade, der Herr ist mit dir. Du bist gebenedeit unter den Frauen, und gebenedeit ist die Frucht deines Leibes, Jesus, der von Johannes getauft worden ist.
1: Heilige Maria, Mutter Gottes, bitte für uns Sünder, jetzt und in der Stunde unseres Todes. Amen.
0: Gegrüßet seist du, Maria, voller Gnade, der Herr ist mit dir. Du bist gebenedeit unter den Frauen, und gebenedeit ist die Frucht deines Leibes, Jesus, der von Johannes getauft worden ist.
1: Heilige Maria, Mutter Gottes, bitte für uns Sünder, jetzt und in der Stunde unseres Todes. Amen.
0: Gegrüßet seist du, Maria, voller Gnade, der Herr ist mit dir. Du bist gebenedeit unter den Frauen, und gebenedeit ist die Frucht deines Leibes, Jesus, der von Johannes getauft worden ist.
1: Heilige Maria, Mutter Gottes, bitte für uns Sünder, jetzt und in der Stunde unseres Todes. Amen.
0: Gegrüßet seist du, Maria, voller Gnade, der Herr ist mit dir. Du bist gebenedeit unter den Frauen, und gebenedeit ist die Frucht deines Leibes, Jesus, der von Johannes getauft worden ist.
1: Heilige Maria, Mutter Gottes, bitte für uns Sünder, jetzt und in der Stunde unseres Todes. Amen.
0: Gegrüßet seist du, Maria, voller Gnade, der Herr ist mit dir. Du bist gebenedeit unter den Frauen, und gebenedeit ist die Frucht deines Leibes, Jesus, der von Johannes getauft worden ist.
1: Heilige Maria, Mutter Gottes, bitte für uns Sünder, jetzt und in der Stunde unseres Todes. Amen.
0: Gegrüßet seist du, Maria, voller Gnade, der Herr ist mit dir. Du bist gebenedeit unter den Frauen, und gebenedeit ist die Frucht deines Leibes, Jesus, der von Johannes getauft worden ist.
1: Heilige Maria, Mutter Gottes, bitte für uns Sünder, jetzt und in der Stunde unseres Todes. Amen.
0: Ehre sei dem Vater und dem Sohn und dem Heiligen Geist.
1: Wie im Anfang, so auch jetzt und alle Zeit und in Ewigkeit. Amen. O mein Jesus, verzeih uns unsere Sünden, bewahre uns vor dem Feuer der Hölle. Führe alle Seelen in den Himmel, besonders jene, die deiner Barmherzigkeit am meisten bedürfen.

0: Im zweiten lichtreichen Geheimnis betrachten wir Jesus, der sich bei der Hochzeit zu Kana offenbart hat.
1: Vater unser im Himmel, geheiligt werde dein Name, dein Reich komme, dein Wille geschehe, im Himmel so auf Erden.
0: Unser tägliches Brot gib uns heute und vergib uns unsere Schuld, wie auch wir vergeben unseren Schuldigern. Und führe uns nicht in Versuchung, sondern erlöse uns von dem Bösen. Amen.
1: Gegrüßet seist du, Maria, voll der Gnade, der Herr ist mit dir. Du bist gebenedeit unter den Frauen und gebenedeit ist die Frucht deines Leibes, Jesus, der sich bei der Hochzeit zu Kana offenbart hat.
0: Heilige Maria, Mutter Gottes, bitte für uns Sünder, jetzt und in der Stunde unseres Todes. Amen.
1: Gegrüßet seist du, Maria, voll der Gnade, der Herr ist mit dir. Du bist gebenedeit unter den Frauen und gebenedeit ist die Frucht deines Leibes, Jesus, der sich bei der Hochzeit zu Kana offenbart hat.
0: Heilige Maria, Mutter Gottes, bitte für uns Sünder, jetzt und in der Stunde unseres Todes. Amen.
1: Gegrüßet seist du, Maria, voll der Gnade, der Herr ist mit dir. Du bist gebenedeit unter den Frauen und gebenedeit ist die Frucht deines Leibes, Jesus, der sich bei der Hochzeit zu Kana offenbart hat.
0: Heilige Maria, Mutter Gottes, bitte für uns Sünder, jetzt und in der Stunde unseres Todes. Amen.
1: Gegrüßet seist du, Maria, voll der Gnade, der Herr ist mit dir. Du bist gebenedeit unter den Frauen und gebenedeit ist die Frucht deines Leibes, Jesus, der sich bei der Hochzeit zu Kana offenbart hat.
0: Heilige Maria, Mutter Gottes, bitte für uns Sünder, jetzt und in der Stunde unseres Todes. Amen.
1: Gegrüßet seist du, Maria, voll der Gnade, der Herr ist mit dir. Du bist gebenedeit unter den Frauen und gebenedeit ist die Frucht deines Leibes, Jesus, der sich bei der Hochzeit zu Kana offenbart hat.
0: Heilige Maria, Mutter Gottes, bitte für uns Sünder, jetzt und in der Stunde unseres Todes. Amen.
1: Gegrüßet seist du, Maria, voll der Gnade, der Herr ist mit dir. Du bist gebenedeit unter den Frauen und gebenedeit ist die Frucht deines Leibes, Jesus, der sich bei der Hochzeit zu Kana offenbart hat.
0: Heilige Maria, Mutter Gottes, bitte für uns Sünder, jetzt und in der Stunde unseres Todes. Amen.
1: Gegrüßet seist du, Maria, voll der Gnade, der Herr ist mit dir. Du bist gebenedeit unter den Frauen und gebenedeit ist die Frucht deines Leibes, Jesus, der sich bei der Hochzeit zu Kana offenbart hat.
0: Heilige Maria, Mutter Gottes, bitte für uns Sünder, jetzt und in der Stunde unseres Todes. Amen.
1: Gegrüßet seist du, Maria, voll der Gnade, der Herr ist mit dir. Du bist gebenedeit unter den Frauen und gebenedeit ist die Frucht deines Leibes, Jesus, der sich bei der Hochzeit zu Kana offenbart hat.
0: Heilige Maria, Mutter Gottes, bitte für uns Sünder, jetzt und in der Stunde unseres Todes. Amen.
1: Gegrüßet seist du, Maria, voll der Gnade, der Herr ist mit dir. Du bist gebenedeit unter den Frauen und gebenedeit ist die Frucht deines Leibes, Jesus, der sich bei der Hochzeit zu Kana offenbart hat.
0: Heilige Maria, Mutter Gottes, bitte für uns Sünder, jetzt und in der Stunde unseres Todes. Amen.
1: Ehre sei dem Vater, dem Sohn und dem Heiligen Geist.
0: Wie im Anfang, so auch jetzt und alle Zeit und in Ewigkeit. Amen.
1: O mein Jesus, verzeih unsere Sünden, bewahre uns vor dem Feuer der Hölle, führe alle Seelen in den Himmel, besonders jene, die deiner Barmherzigkeit am meisten bedürfen. Amen.

0: Im dritten lichtreichen Geheimnis betrachten wir Jesus, der uns das Reich Gottes verkündet hat. Vater unser im Himmel, geheiligt werde dein Name, dein Reich komme, dein Wille geschehe wie im Himmel, so auf Erden.
1: Unser tägliches Brot gib uns heute und vergib uns unsere Schuld, wie auch wir vergeben unseren Schuldigern. Und führe uns nicht in Versuchung, sondern erlöse uns von dem Bösen. Amen.
0: Gegrüßet seist du, Maria, voller Gnade, der Herr ist mit dir. Du bist gebenedeit unter den Frauen, und gebenedeit ist die Frucht deines Leibes, Jesus, der uns das Reich Gottes verkündet hat.
1: Heilige Maria, Mutter Gottes, bitte für uns Sünder, jetzt und in der Stunde unseres Todes. Amen.
0: Gegrüßet seist du, Maria, voller Gnade, der Herr ist mit dir. Du bist gebenedeit unter den Frauen, und gebenedeit ist die Frucht deines Leibes, Jesus, der uns das Reich Gottes verkündet hat.
1: Heilige Maria, Mutter Gottes, bitte für uns Sünder, jetzt und in der Stunde unseres Todes. Amen.
0: Gegrüßet seist du, Maria, voller Gnade, der Herr ist mit dir. Du bist gebenedeit unter den Frauen, und gebenedeit ist die Frucht deines Leibes, Jesus, der uns das Reich Gottes verkündet hat.
1: Heilige Maria, Mutter Gottes, bitte für uns Sünder, jetzt und in der Stunde unseres Todes. Amen.
0: Gegrüßet seist du, Maria, voller Gnade, der Herr ist mit dir. Du bist gebenedeit unter den Frauen, und gebenedeit ist die Frucht deines Leibes, Jesus, der uns das Reich Gottes verkündet hat.
1: Heilige Maria, Mutter Gottes, bitte für uns Sünder, jetzt und in der Stunde unseres Todes. Amen.
0: Gegrüßet seist du, Maria, voller Gnade, der Herr ist mit dir. Du bist gebenedeit unter den Frauen, und gebenedeit ist die Frucht deines Leibes, Jesus, der uns das Reich Gottes verkündet hat.
1: Heilige Maria, Mutter Gottes, bitte für uns Sünder, jetzt und in der Stunde unseres Todes. Amen.
0: Gegrüßet seist du, Maria, voller Gnade, der Herr ist mit dir. Du bist gebenedeit unter den Frauen, und gebenedeit ist die Frucht deines Leibes, Jesus, der uns das Reich Gottes verkündet hat.
1: Heilige Maria, Mutter Gottes, bitte für uns Sünder, jetzt und in der Stunde unseres Todes. Amen.
0: Gegrüßet seist du, Maria, voller Gnade, der Herr ist mit dir. Du bist gebenedeit unter den Frauen, und gebenedeit ist die Frucht deines Leibes, Jesus, der uns das Reich Gottes verkündet hat.
1: Heilige Maria, Mutter Gottes, bitte für uns Sünder, jetzt und in der Stunde unseres Todes. Amen.
0: Gegrüßet seist du, Maria, voller Gnade, der Herr ist mit dir. Du bist gebenedeit unter den Frauen, und gebenedeit ist die Frucht deines Leibes, Jesus, der uns das Reich Gottes verkündet hat.
1: Heilige Maria, Mutter Gottes, bitte für uns Sünder, jetzt und in der Stunde unseres Todes. Amen.
0: Gegrüßet seist du, Maria, voller Gnade, der Herr ist mit dir. Du bist gebenedeit unter den Frauen, und gebenedeit ist die Frucht deines Leibes, Jesus, der uns das Reich Gottes verkündet hat.
1: Heilige Maria, Mutter Gottes, bitte für uns Sünder, jetzt und in der Stunde unseres Todes. Amen.
0: Gegrüßet seist du, Maria, voller Gnade, der Herr ist mit dir. Du bist gebenedeit unter den Frauen, und gebenedeit ist die Frucht deines Leibes, Jesus, der uns das Reich Gottes verkündet hat.
1: Heilige Maria, Mutter Gottes, bitte für uns Sünder, jetzt und in der Stunde unseres Todes. Amen.
0: Ehre sei dem Vater und dem Sohn und dem Heiligen Geist.
1: Wie im Anfang, so auch jetzt und alle Zeit und in Ewigkeit. Amen. O mein Jesus, verzeih uns unsere Sünden, bewahre uns vor dem Feuer der Hölle, führe alle Seelen in den Himmel, besonders jene, die deiner Barmherzigkeit am meisten bedürfen. Amen.

0: vierten lichtreichen Geheimnis betrachten wir Jesus, der auf dem Berg verklärt worden ist.
1: Vater unser im Himmel, geheiligt werde dein Name, dein Reich komme, dein Wille geschehe wie im Himmel, so auf Erden.
0: Unser tägliches Brot gib uns heute und vergib uns unsere Schuld, wie auch wir vergeben unseren Schuldigern. Und führe uns nicht in Versuchung, sondern erlöse uns von dem Bösen. Amen.
1: Gegrüßet seist du, Maria, voller Gnade, der Herr ist mit dir. Du bist gebenedeit unter den Frauen, und gebenedeit ist die Frucht deines Leibes, Jesus, der auf dem Berg verklärt worden ist.
0: Heilige Maria, Mutter Gottes, bitte für uns Sünder, jetzt und in der Stunde unseres Todes. Amen.
1: Gegrüßet seist du, Maria, voller Gnade, der Herr ist mit dir. Du bist gebenedeit unter den Frauen, und gebenedeit ist die Frucht deines Leibes, Jesus, der auf dem Berg verklärt worden ist.
0: Heilige Maria, Mutter Gottes, bitte für uns Sünder, jetzt und in der Stunde unseres Todes. Amen.
1: Gegrüßet seist du, Maria, voller Gnade, der Herr ist mit dir. Du bist gebenedeit unter den Frauen, und gebenedeit ist die Frucht deines Leibes, Jesus, der auf dem Berg verklärt worden ist.
0: Heilige Maria, Mutter Gottes, bitte für uns Sünder, jetzt und in der Stunde unseres Todes. Amen.
1: Gegrüßet seist du, Maria, voller Gnade, der Herr ist mit dir. Du bist gebenedeit unter den Frauen, und gebenedeit ist die Frucht deines Leibes, Jesus, der auf dem Berg verklärt worden ist.
0: Heilige Maria, Mutter Gottes, bitte für uns Sünder, jetzt und in der Stunde unseres Todes. Amen.
1: Gegrüßet seist du, Maria, voller Gnade, der Herr ist mit dir. Du bist gebenedeit unter den Frauen, und gebenedeit ist die Frucht deines Leibes, Jesus, der auf dem Berg verklärt worden ist.
0: Heilige Maria, Mutter Gottes, bitte für uns Sünder, jetzt und in der Stunde unseres Todes. Amen.
1: Gegrüßet seist du, Maria, voller Gnade, der Herr ist mit dir. Du bist gebenedeit unter den Frauen, und gebenedeit ist die Frucht deines Leibes, Jesus, der auf dem Berg verklärt worden ist.
0: Heilige Maria, Mutter Gottes, bitte für uns Sünder, jetzt und in der Stunde unseres Todes. Amen.
1: Gegrüßet seist du, Maria, voller Gnade, der Herr ist mit dir. Du bist gebenedeit unter den Frauen, und gebenedeit ist die Frucht deines Leibes, Jesus, der auf dem Berg verklärt worden ist.
0: Heilige Maria, Mutter Gottes, bitte für uns Sünder, jetzt und in der Stunde unseres Todes. Amen.
1: Gegrüßet seist du, Maria, voller Gnade, der Herr ist mit dir. Du bist gebenedeit unter den Frauen, und gebenedeit ist die Frucht deines Leibes, Jesus, der auf dem Berg verklärt worden ist.
0: Heilige Maria, Mutter Gottes, bitte für uns Sünder, jetzt und in der Stunde unseres Todes. Amen.
1: Gegrüßet seist du, Maria, voller Gnade, der Herr ist mit dir. Du bist gebenedeit unter den Frauen, und gebenedeit ist die Frucht deines Leibes, Jesus, der auf dem Berg verklärt worden ist.
0: Heilige Maria, Mutter Gottes, bitte für uns Sünder, jetzt und in der Stunde unseres Todes. Amen.
1: Gegrüßet seist du, Maria, voller Gnade, der Herr ist mit dir. Du bist gebenedeit unter den Frauen, und gebenedeit ist die Frucht deines Leibes, Jesus, der auf dem Berg verklärt worden ist.
0: Heilige Maria, Mutter Gottes, bitte für uns Sünder, jetzt und in der Stunde unseres Todes. Amen.
1: Ehre sei dem Vater, dem Sohn und dem Heiligen Geist.
0: Wie im Anfang, so auch jetzt und alle Zeit und in Ewigkeit. Amen.
1: O mein Jesus, verzeihe uns unsere Sünden. Bewahre uns vor dem Feuer der Hölle. Führe alle Seelen in den Himmel, besonders jene, die am meisten deiner Barmherzigkeit bedürfen. Amen.

0: Im fünften lichtreichen Geheimnis betrachten wir Jesus, der uns die Eucharistie geschenkt hat. Vater unser im Himmel, geheiligt werde dein Name, dein Reich komme, dein Wille geschehe wie im Himmel, so auf Erden.
1: Unser tägliches Brot gib uns heute und vergib uns unsere Schuld, wie auch wir vergeben unseren Schuldigern, und führe uns nicht in Versuchung, sondern erlöse uns von dem bösen Amen.
0: Gegrüßet seist du, Maria, voller Gnade, der Herr ist mit dir. Du bist gebenedeit unter den Frauen, und gebenedeit ist die Frucht deines Leibes, Jesus, der uns die Eucharistie geschenkt hat.
1: Heilige Maria, Mutter Gottes, bitte für uns Sünder, jetzt und in der Stunde unseres Todes. Amen.
0: Gegrüßet seist du, Maria, voller Gnade, der Herr ist mit dir. Du bist gebenedeit unter den Frauen, und gebenedeit ist die Frucht deines Leibes, Jesus, der uns die Eucharistie geschenkt hat.
1: Heilige Maria, Mutter Gottes, bitte für uns Sünder, jetzt und in der Stunde unseres Todes. Amen.
0: Gegrüßet seist du, Maria, voller Gnade, der Herr ist mit dir. Du bist gebenedeit unter den Frauen, und gebenedeit ist die Frucht deines Leibes, Jesus, der uns die Eucharistie geschenkt hat.
1: Heilige Maria, Mutter Gottes, bitte für uns Sünder, jetzt und in der Stunde unseres Todes. Amen.
0: Gegrüßet seist du, Maria, voller Gnade, der Herr ist mit dir. Du bist gebenedeit unter den Frauen, und gebenedeit ist die Frucht deines Leibes, Jesus, der uns die Eucharistie geschenkt hat.
1: Heilige Maria, Mutter Gottes, bitte für uns Sünder, jetzt und in der Stunde unseres Todes. Amen.
0: Gegrüßet seist du, Maria, voller Gnade, der Herr ist mit dir. Du bist gebenedeit unter den Frauen, und gebenedeit ist die Frucht deines Leibes, Jesus, der uns die Eucharistie geschenkt hat.
1: Heilige Maria, Mutter Gottes, bitte für uns Sünder, jetzt und in der Stunde unseres Todes. Amen.
0: Gegrüßet seist du, Maria, voller Gnade, der Herr ist mit dir. Du bist gebenedeit unter den Frauen, und gebenedeit ist die Frucht deines Leibes, Jesus, der uns die Eucharistie geschenkt hat.
1: Heilige Maria, Mutter Gottes, bitte für uns Sünder, jetzt und in der Stunde unseres Todes. Amen.
0: Gegrüßet seist du, Maria, voller Gnade, der Herr ist mit dir. Du bist gebenedeit unter den Frauen, und gebenedeit ist die Frucht deines Leibes, Jesus, der uns die Eucharistie geschenkt hat.
1: Heilige Maria, Mutter Gottes, bitte für uns Sünder, jetzt und in der Stunde unseres Todes. Amen.
0: Gegrüßet seist du, Maria, voller Gnade, der Herr ist mit dir. Du bist gebenedeit unter den Frauen, und gebenedeit ist die Frucht deines Leibes, Jesus, der uns die Eucharistie geschenkt hat.
1: Heilige Maria, Mutter Gottes, bitte für uns Sünder, jetzt und in der Stunde unseres Todes. Amen.
0: Gegrüßet seist du, Maria, voller Gnade, der Herr ist mit dir. Du bist gebenedeit unter den Frauen, und gebenedeit ist die Frucht deines Leibes, Jesus, der uns die Eucharistie geschenkt hat.
1: Heilige Maria, Mutter Gottes, bitte für uns Sünder, jetzt und in der Stunde unseres Todes. Amen.
0: Gegrüßet seist du, Maria, voller Gnade, der Herr ist mit dir. Du bist gebenedeit unter den Frauen, und gebenedeit ist die Frucht deines Leibes, Jesus, der uns die Eucharistie geschenkt hat.
1: Heilige Maria, Mutter Gottes, bitte für uns Sünder, jetzt und in der Stunde unseres Todes. Amen.
0: Ehre sei dem Vater und dem Sohn und dem Heiligen Geist.
1: Wie es war am Anfang, so auch jetzt und alle Zeit und in Ewigkeit. Amen. O mein Jesus, verzeih uns unsere Sünden, bewahre uns vor dem Feuer der Hölle, für alle Seelen den Himmel, besonders jene, die deine Barmherzigkeit am meisten bedürfen. Amen.
0: Wir beten in den Anliegen des Heiligen Vaters und für alle Verstorbenen. Vater unser im Himmel, geheiligt werde dein Name, dein Reich komme, dein Wille geschehe wie im Himmel, so auf Erden.
1: Unser tägliches Brot gib uns heute und vergib uns unsere Schuld, wie auch wir vergeben unseren Schuldigern, und führe uns nicht in Versuchung, sondern erlöse uns von dem bösen Amen.
0: Gegrüßet seist du, Maria, voller Gnade, der Herr ist mit dir. Du bist gebenedeit unter den Frauen, und gebenedeit ist die Frucht deines Leibes, Jesus.
1: Heilige Maria, Mutter Gottes, bitte für uns Sünder, jetzt und in der Stunde unseres Todes. Amen.
0: Ehre sei dem Vater und dem Sohn und dem Heiligen Geist.
1: Wie es war am Anfang, so auch jetzt und alle Zeit und in Ewigkeit. Amen.

Mit den Worten von Johannes Paul II. Vertrauen wir Maria unser Radio und den heutigen Tag an. Maria, lenke die Entscheidungen unseres Lebens. Stärke uns in den Stunden der Prüfung, damit wir in Treue zu Gott und zu den Menschen vertrauensvoll und mutig die geheimnisvollen Wege des Himmels beschreiten. So können wir dem Verstand und dem Herzen jedes Menschen die frohe Botschaft von Christus, dem Erlöser der Welt, bringen. Maria, Stern der Evangelisation, sei mit uns, leite Radio Maria und sei sein Schutz. Im Namen des Vaters und des Sohnes und des Heiligen Geistes. Amen. Ich bedanke mich bei allen, die jetzt im Gebet mit uns verbunden waren.

Wir beginnen nun mit den Morgengebeten. Im Namen des Vaters und des Sohnes und des Heiligen Geistes. Amen. Vater im Himmel, Lob und Dank sei dir für die Ruhe der Nacht. Lob und Dank sei dir für den neuen Tag. Lob und Dank sei dir für alle deine Liebe und Güte und Treue in meinem Leben. Du hast mir viel Gutes erwiesen. Lass mich auch das Schwere aus deiner Hand annehmen. Du wirst mir aber nicht mehr auferlegen, als ich tragen kann. Du lässt deinen Kindern alle Dinge zum Besten dienen.

Herr, wie du willst, soll mir geschehen, und wie du willst, so will ich gehen. Hilf deinen Willen nur verstehen. Herr, wann du willst, dann ist es Zeit, und wann du willst, bin ich bereit, heut und in alle Ewigkeit. Herr, was du willst, das nehme ich hin, und was du willst, ist mir Gewinn, genug, dass ich dein Eigen bin. Herr, weil du's willst, drum ist es gut, und weil du's willst, drum hab ich Mut. Mein Herz in deinen Händen ruht.

Atme in mir, du Heiliger Geist, dass ich Heiliges denke. Treibe mich, du Heiliger Geist, dass ich Heiliges tue. Locke mich, du Heiliger Geist, dass ich Heiliges liebe. Stärke mich, du Heiliger Geist, dass ich Heiliges hüte. Hüte mich, du Heiliger Geist, dass ich das Heilige nimmer verliere. Amen.

Wir weihen uns der Gottesmutter. O meine Mutter, meine Königin, dir bringe ich mich ganz dar. Und um dir meine Hingabe zu bezeigen, weihe ich dir heute meine Augen, meine Ohren, meinen Mund, mein Herz, mich selber ganz und gar. Weil ich also dir gehöre, o gute Mutter, bewahre mich, beschütze mich als dein Gut und Eigentum. Amen. Engel Gottes, mein Beschützer, des höchsten Vatergüte hat mich dir anvertraut. Erleuchte, beschütze, regiere und leite mich. Amen. Heiliger Josef, Nährvater Jesu Christi und wahrer Bräutigam der seligen Jungfrau Maria, bitte für uns und für die Sterbenden dieses Tages. Heiliger Josef, du Hoffnung der Kranken und Patron unseres Radios, bitte für uns. Heiliger Charles de Foucault, unser Jahresheiliger, bitte für uns. All ihr Tagesheiligen, bittet für uns. Im Namen des Vaters und des Sohnes und des Heiligen Geistes. Amen.

Die Lesung entnehmen wir heute aus dem Buch Ezechiel 24, Vers 15 bis 24 und den Antwortpsalm aus Deuteronomium 32, Vers 18 bis 21. Lesung aus dem Buch Ezechiel. Das Wort des Herrn erging an mich. Menschensohn, siehe, ich nehme dir die Freude deiner Augen durch einen jähen Tod. Doch du sollst weder klagen noch weinen. Keine Träne darfst du vergießen. Stöhne, bleib still. Keine Totentrauer sollst du halten. Binde deinen Kopfbund um. Und zieh deine Schuhe an deine Füße. Verhülle deinen Bart nicht und iss kein Brot von Menschen. Ich redete am Morgen zum Volk. Meine Frau starb am Abend, und ich tat am Morgen, wie mir befohlen war. Da sagte das Volk zu mir: Willst du uns nicht erklären, was dein Verhalten für uns zu bedeuten hat? Ich antwortete ihnen: Das Wort des Herrn ist an mich ergangen. Sag zum Haus Israel, so spricht Gott der Herr. Siehe, ich werde mein Heiligtum entweihen, euren Stolz und eure Macht, die Freude eurer Augen und die Sehnsucht eurer Seele. Eure Söhne und eure Töchter, die ihr zurückgelassen habt, werden unter dem Schwert fallen. Dann werdet ihr handeln, wie ich gehandelt habe. Ihr werdet den Bart nicht verhüllen und kein Brot von Menschen essen. Mit eurem Kopfbund auf eurem Haupt und euren Schuhen an euren Füßen werdet ihr weder klagen noch weinen, sondern in euren Sünden dahinsiechen und miteinander stöhnen. Ezechiel wird ein Mensch, ein Mahnzeichen für euch sein. Genauso wie er gehandelt hat, werdet ihr handeln. Wenn das eintrifft, werdet ihr erkennen, dass ich Gott, der Herr bin. Antwortpsalm. Sie haben Gott, ihren Vater, vergessen. Sie haben Gott, ihren Vater, vergessen. An den Fels, der dich gezeugt hat, dachtest du nicht mehr. Du vergaßest den Gott, der dich geboren hat. Der Herr sah es und verwarf im Zorn seine Söhne und Töchter, und er sagte: Ich will mein Gesicht vor ihnen verbergen und dann sehen, was in Zukunft mit ihnen geschieht. Denn sie sind eine Generation des Aufruhrs, Söhne, in denen die Untreue sitzt. Sie haben meine Eifersucht geweckt durch einen Geist, durch einen Gott, der kein Gott ist, mich zum Zorn gereizt durch ihre Götter aus Luft. So wecke ich ihre Eifersucht durch ein Volk, das kein Volk ist. Durch ein dummes Volk reize ich sie zum Zorn. Sie haben Gott, ihren Vater, vergessen.

Wir hören das Heilige Evangelium nach Matthäus 19, Vers 16 bis 22. In jener Zeit kam ein Mann zu Jesus und fragte: Meister, was muss ich Gutes tun, um das ewige Leben zu gewinnen? Er antwortete: Was fragst du mich nach dem Guten? Nur einer ist der Gute. Wenn du aber in das Leben eintreten willst, halte die Gebote. Darauf fragte er ihn: Welche? Jesus antwortete: Du sollst nicht töten. Du sollst nicht die Ehe brechen. Du sollst nicht stehlen. Du sollst kein falsches Zeugnis geben. Ehre Vater und Mutter. Und du sollst deinen Nächsten lieben wie dich selbst. Der junge Mann erwiderte ihm: Alle diese Gebote habe ich befolgt, was fehlt mir noch? Jesus antwortete ihm: Wenn du vollkommen sein willst, geh, verkauf deinen Besitz und gib ihn den Armen. Und du wirst einen Schatz im Himmel haben. Und komm, folge mir nach. Als der junge Mann das hörte, ging er traurig weg, denn er hatte ein großes Vermögen.

Guten Morgen, ich bin Pater Peter Rinderer, Mitglied im Orden der Salesianer Don Boscos. Wir engagieren uns nach dem Vorbild des heiligen Johannes Bosco besonders in der Jugendarbeit und Jugendseelsorge. In diesen Tagen verändert sich für mich vieles. Ich wechsle von Fulmes in Tirol nach Wien und bekomme eine neue Aufgabe. Wenn ein Umzug näher kommt, stehen plötzlich Kisten im Zimmer und Büro. Vertrautes verschwindet aus den Regalen, Schlüssel werden übergeben, Türen schließen sich und andere öffnen sich. Genau darüber möchte ich in dieser Woche sprechen. Über Abschied, Neubeginn und Aufbruch. Hören wir zu Beginn das Wort Gottes aus dem Buch Jesaja Kapitel 43. So spricht der Herr, euer Erlöser, der Heilige Israels. Denkt nicht mehr an das, was früher war, auf das, was vergangen ist, achtet nicht mehr. Siehe, nun mache ich etwas Neues. Schon sprießt es, merkt ihr es nicht? Ja, ich lege einen Weg an durch die Wüste und Flüsse durchs Ödland. Gott fordert nicht, dass wir unsere Vergangenheit vergessen. Erinnerungen, Menschen und Erfahrungen gehören zu uns. Auch der Schmerz eines Abschieds darf sein. Aber die Vergangenheit soll uns nicht festhalten und daran hindern, in das Neue einzutauchen. Gott bleibt nicht bei dem stehen, was hinter uns liegt. Er schafft einen Weg, wo wir nur Wüste sehen, und lässt Wasser fließen, wo wir nur Trockenheit wahrnehmen. Mir gefällt das biblische Bild vom Sprießen. Ein Neubeginn ist wie ein zartes Pflänzchen, das sich zwischen Pflastersteinen seinen Weg sucht. Man kann leicht darüber hinwegsehen. Vielleicht ist es eine neue Begegnung, eine leise Vorfreude, eine Idee, die wiederkommt, oder der Mut zu einem ersten Schritt. Bei Gott beginnt Neues oft klein und braucht Aufmerksamkeit, Geduld und Vertrauen. Eine Schwelle ist ein besonderer Ort. Ich stehe noch mit einem Fuß im vertrauten Raum und setze den anderen schon ins Neue. Beides ist gleichzeitig da. Dankbarkeit und Wehmut, Neugier und Sorge, Loslassen und Hoffnung. Der Glaube nimmt uns diese Spannung nicht ab. Er schenkt uns aber die Gewissheit, dass Gott auf beiden Seiten der Schwelle mir nahe ist. In den nächsten Tagen wollen wir zuerst zurückblicken, dankbar auf das, was war, lernend auf das, was uns geprägt hat,

ehrlich auf das, was wir bereuen, und aufmerksam auf die Früchte, die gewachsen sind. Danach richten wir den Blick nach vorne, auf den Ruf Gottes und auf Christus, der unser Ziel und unser Wegbegleiter ist. In diesem Zusammenhang können wir uns folgende Fragen stellen. Welche Tür schließt sich gerade in meinem Leben? Vor welcher Schwelle stehe ich? Und wo entdecke ich schon ein zartes Pflänzchen des Neuen? Vielleicht können wir heute an einem vertrauten Ort kurz innehalten und Gott bitten. Gott, danke für das, was war. Öffne mir die Augen für das, was du wachsen lässt, und gib mir Mut für den nächsten Schritt. So segne euch der Gott, der Wege durch die Wüste bahnt und Neues wachsen lässt, der Vater, der Sohn und der Heilige Geist. Amen.

0: Einen gesegneten guten Montagmorgen bei Radio Maria Österreich und Radio Maria Südtirol. Wir beten nun das Morgenlob der Kirche, die Laudes vom Montag der vierten Woche. Sie finden dazu die Texte im großen grünen Stundenbuch ab Seite 594 und folgende. Wenn Sie in der Bibel mitbeten, ist es der Psalm 90 und 135 und das Kantikum aus Jesaja 42, Vers 10 bis 16d. Und die Kurzlesung ist aus Judith 8, Vers 25 bis 27. Mit uns betet heute Elisabeth aus Graz. Einen schönen guten Morgen.
1: Guten Morgen.
0: O Gott, komm mir zu Hilfe.
1: Herr, eile mir zu helfen.
0: Ehre sei dem Vater und dem Sohn und dem Heiligen Geist.
1: Wie im Anfang, so auch jetzt und alle Zeit und in Ewigkeit. Amen. Halleluja.
0: Du Abglanz von des Vaters Pracht, du bringst aus Licht das Licht hervor. Du Licht vom Licht, des Lichtes Quell, du Tag, der unseren Tag erhellt.
1: Du wahre Sonne, brich herein, du Sonne, die nicht untergeht, und mit des Geistes lichtem Strahl, dring tief in unsere Sinne Grund.
0: Wir rufen auch den Vater an, den Vater ewiger Herrlichkeit, den Vater reich an mächtiger Huld, er halte fern, was uns versucht.
1: Er stärke uns zum guten Werk, er leite machtvoll unser Tun, er sei uns Kraft in harter Fron und lenke unseren schwachen Geist.
0: Und Christus werde unser Brot und unser Glaube sei uns Trank, in Freude werde uns zuteil des Geistes klare Trunkenheit.
1: Das Morgenrot steigt höher schon, wie Morgenrot gehe er uns auf, in seinem Vater ganz der Sohn und ganz der Vater in dem Wort. Amen.
0: Schon am Morgen, o Herr, erfüllt uns deine Huld.
1: Schon am Morgen, o Herr, erfüllt uns deine Huld.
0: Herr, du warst unsere Zuflucht von Geschlecht zu Geschlecht.
1: Ehe die Berge geboren wurden, die Erde entstand und das Weltall, bist du, o Gott, von Ewigkeit zu Ewigkeit.
0: Du lässt die Menschen zurückkehren zum Staub und sprichst, kommt wieder, ihr Menschen.
1: Denn tausend Jahre sind für dich wie der Tag, der gestern vergangen ist, wie eine Wache in der Nacht.
0: Von Jahr zu Jahr sähst du die Menschen aus. Sie gleichen dem sprossenden Gras.
1: Am Morgen grünt es und blüht. Am Abend wird es geschnitten und welkt.
0: Denn wir vergehen durch deinen Zorn, werden vernichtet durch deinen Grimm.
1: Du hast unsere Sünden vor dich hingestellt, unsere geheime Schuld in das Licht deines Angesichts.
0: Denn all unsere Tage gehen hin unter deinem Zorn. Wir beenden unsere Jahre wie einen Seufzer.
1: Unser Leben währt 70 Jahre. Und wenn es hochkommt, sind es 80.
0: Das Beste daran ist nur Mühsal und Beschwer. Rasch geht es vorbei, wir fliegen dahin.
1: Wer kennt die Gewalt deines Zornes und fürchtet sich vor deinem Grimm?
0: Unsere Tage zu zählen, lehre uns. Dann gewinnen wir ein weises Herz.
1: Herr, wende dich uns doch endlich zu. Hab Mitleid mit deinen Knechten.
0: Sättige uns am Morgen mit deiner Huld. Dann wollen wir jubeln und uns freuen all unsere Tage.
1: Erfreue uns so viele Tage, wie du uns gebeugt hast, so viele Jahre, wie wir Unglück erlitten.
0: Zeig deinen Knechten deine Taten und ihren Kindern deine erhabene Macht.
1: Es komme über uns die Güte des Herrn, unseres Gottes. Lass das Werk unserer Hände gedeihen. Ja, lass gedeihen das Werk unserer Hände.
0: Ehre sei dem Vater und dem Sohn und dem Heiligen Geist.
1: Wie im Anfang, so auch jetzt und alle Zeit und in Ewigkeit. Amen. Schon am Morgen, o Herr, erfülle uns deine Huld.
0: Verkündet Gottes Ruhm bis ans Ende der Erde.
1: Verkündet Gottes Ruhm bis ans Ende der Erde.
0: Singt dem Herrn ein neues Lied. Verkündet seinen Ruhm bis ans Ende der Erde.
1: Es jauchzte das Meer und alles, was es erfüllt. Die Inseln und ihre Bewohner.
0: Die Wüste und ihre Städte sollen sich freien. Die Dörfer, die Kedar bewohnt.
1: Die Bewohner von Sela sollen singen vor Freude und jubeln auf den Gipfeln der Berge.
0: Sie sollen die Herrlichkeit des Herrn verkünden, seinen Ruhm auf den Inseln verbreiten.
1: Der Herr zieht in den Kampf wie ein Held. Er entfacht seine Leidenschaft wie ein Krieger.
0: Er erhebt den Schlachtruf und schreit. Er zeigt sich als Held gegenüber den Feinden.
1: Ich hatte sehr lange geschwiegen. Ich war still und hielt mich zurück.
0: Wie eine Gebärende will ich nun schreien. Ich schnaube und schnaufe.
1: Die Berge und Hügel dörre ich aus und lasse ihr Gras völlig vertrocknen.
0: Flüsse mache ich zu festem Boden und Teiche lege ich trocken.
1: Blinde führe ich auf Wegen, die sie nicht kennen. Auf unbekannten Pfaden lasse ich sie wandern.
0: Die Finsternis vor ihren Augen mache ich zu Licht. Was krumm ist, mache ich gerade.
1: Ehre sei dem Vater und dem Sohn und dem Heiligen Geist.
0: Wie im Anfang, so auch jetzt und alle Zeit und in Ewigkeit. Amen.
1: Verkündet Gottes Ruhm bis ans Ende der Erde.
0: Lobet den Herrn im Hause des Herrn, singt und spielt seinen Namen.
1: Lobet den Herrn im Hause des Herrn, singt und spielt seinen Namen.
0: Lobet den Namen des Herrn, lobt ihn, ihr Knechte des Herrn.
1: Die ihr steht im Hause des Herrn, in den Vorhöfen am Haus unseres Gottes.
0: Lobt den Herrn, denn der Herr ist gütig. Singt und spielt seinem Namen, denn er ist freundlich.
1: Der Herr hat sich Jakob erwählt. Israel wurde sein Eigentum.
0: Ja, das weiß ich, groß ist der Herr. Unser Herr ist größer als alle Götter.
1: Alles, was dem Herrn gefällt, vollbringt er. Im Himmel, auf der Erde, in den Meeren, in allen Tiefen.
0: Er führt Wolken herauf vom Ende der Erde, er lässt es blitzen und regnen. Aus seinen Kammern holt er den Sturmwind hervor.
1: Er erschlug Ägyptens Erstgeburt, bei Menschen und beim Vieh.
0: Gegen dich, Ägypten, sandte er Zeichen und Wunder, gegen den Pharao und all seine Knechte.
1: Er schlug viele Völker nieder und tötete mächtige Könige.
0: Sihon, den König der Amoriter, Og, den König von Baschan, und alle Reiche Kanaans.
1: Ihr Land gab er Israel zum Erbe Israel, seinem Volk.
0: Ehre sei dem Vater und dem Sohn und dem Heiligen Geist.
1: Wie im Anfang, so auch jetzt und alle Zeit und in Ewigkeit. Amen. Lobet den Herrn im Hause des Herrn, singt und spielt seinem Namen. Lesung aus dem Buch Judith. Lasst uns den Herrn, unserem Gott, danken, dass er uns ebenso prüft wie schon unsere Väter. Denkt daran, was er mit Abraham machte, wie er Isaak prüfte und was Jakob im syrischen Mesopotamien erlebte, als er die Schafe Labans des Bruders seiner Mutter hütete. Denn wie er diese Männer im Feuer geläutert hat, um ihr Herz zu prüfen, so hat er auch mit uns kein Strafgericht vor, sondern der Herr züchtigt seine Freunde, um sie zur Einsicht zu führen.

0: Ihr Gerechten jubelt dem Herrn. Gott zu loben ziemt sich für die Frommen.
1: Ihr Gerechten jubelt dem Herrn. Gott zu loben ziemt sich für die Frommen.
0: Greift in die Saiten, singt ihm ein neues Lied.
1: Gott zu loben ziemt sich für die Frommen.
0: Ehre sei dem Vater und dem Sohn und dem Heiligen Geist.
1: Ihr Gerechten jubelt dem Herrn. Gott zu loben ziemt sich für die Frommen.
0: Gepriesen sei der Herr, der Gott Israels. Er hat uns besucht und befreit.
1: Gepriesen sei der Herr, der Gott Israels. Er hat uns besucht und befreit.
0: Gepriesen sei der Herr, der Gott Israels, denn er hat sein Volk besucht und ihm Erlösung geschaffen.
1: Er hat uns einen starken Retter erweckt, im Hause seines Knechtes David.
0: So hat er verheißen von alters her, durch den Mund seiner heiligen Propheten.
1: Er hat uns errettet vor unseren Feinden und aus der Hand aller, die uns hassen.
0: Er hat das Erbarmen mit den Vätern an uns vollendet und an seinen heiligen Bund gedacht, an den Eid, den er unserem Vater Abraham geschworen hat.
1: Er hat uns geschenkt, dass wir aus Feindes Hand befreit, ihm furchtlos dienen in Heiligkeit und Gerechtigkeit. Bei seinem Angesicht all unsere Tage.
0: Und du, Kind, wirst Prophet des Höchsten heißen, denn du wirst dem Herrn vorangehen und ihm den Weg bereiten.
1: Du wirst sein Volk mit der Erfahrung des Heils beschenken, in der Vergebung der Sünden.
0: Durch die barmherzige Liebe unseres Gottes wird uns besuchen das aufstrahlende Licht aus der Höhe.
1: Um allen zu leuchten, die in Finsternis sitzen und im Schatten des Todes, und unsere Schritte zu lenken auf den Weg des Friedens.
0: Ehre sei dem Vater und dem Sohn und dem Heiligen Geist.
1: Wie im Anfang, so auch jetzt und alle Zeit und in Ewigkeit. Amen. Gepriesen sei der Herr, der Gott Israels. Er hat uns besucht und befreit.
0: Gepriesen sei unser Herr Jesus Christus, denn er rettet alle, die auf ihn vertrauen. Zu ihm lasst uns beten.
1: Herr, wir hoffen auf dich.
0: Du bist reich an Erbarmen. Wir sagen dir Dank für deine Liebe.
1: Herr, wir hoffen auf dich.
0: Du schenkst uns alle Zeit deine Gnade. Erneuere uns heute im Heiligen Geist.
1: Herr, wir hoffen auf dich.
0: Öffne die Augen unseres Herzens, damit wir deine Gegenwart in uns erkennen.
1: Herr, wir hoffen auf dich.
0: Du hast uns in deinen Dienst gerufen. Mache uns heute zu deinen Dienern deines Erbarmens.
1: Herr, wir hoffen auf dich.
0: Kyrie eleison.
1: Christe eleison.
0: Kyrie eleison. Vater unser im Himmel, geheiligt werde dein Name, dein Reich komme, dein Wille geschehe wie im Himmel, so auf Erden.
1: Unser tägliches Brot gib uns heute und vergib uns unsere Schuld, wie auch wir vergeben unseren Schuldigern. Und führe uns nicht in Versuchung, sondern erlöse uns von dem Bösen. Amen.
0: Gott, du hast den Menschen die Erde anvertraut, sie zu hüten und zu bebauen. Und lässt die Sonne über ihnen aufgehen, damit sie ihnen leuchte. Gib, dass unser Tagewerk gelinge zu deiner Ehre und zum Wohl unseres Nächsten. Darum bitten wir durch Jesus Christus, deinen Sohn, unseren Herrn und Gott, der in der Einheit des Heiligen Geistes mit dir lebt und herrscht, in alle Ewigkeit.
1: Amen.
0: Der Herr segne uns. Er bewahre uns vor Unheil und führe uns zum ewigen Leben.
1: Amen.
0: Elisabeth, ich sage ein herzliches Dankeschön für das gemeinsame Gebet der Laudes.
1: Danke auch vielmals.

Aus einer Auslegung zum Buch Kohelet von Gregor von Nyssa. Der Weise hat sein Auge im Haupt. Wer im Licht ist, kann die Finsternis nicht sehen. So kann auch keiner sein Auge auf das Nichtige richten, der es in Christus hat. Wer also sein Auge im Haupt hat, wobei ich unter Haupt den Urgrund des Alls verstehe, der hat es in der Allkraft, in der Wahrheit, in der Gerechtigkeit, der Unvergänglichkeit und in allem Guten überhaupt. Die Augen des Weisen sind in seinem Haupt, der Unwissende tappt im Dunkeln. Denn wer seine Lampe nicht auf den Leuchter stellt, sondern unter den Scheffel, der macht sein Licht zur Finsternis. Wie viele sind es andererseits, deren Leben erfüllt ist, mit Kämpfen auf hoher Ebene und die sich in die Betrachtung dessen vertiefen, was wirklich ist. Sie werden für blind und töricht gehalten in den Angelegenheiten dieser Welt. So rühmt sich Paulus, um Christi willen ein Tor zu sein. Seine Klugheit und Weisheit gab sich nicht mit dem ab, was uns hier unten fesselt und wonach wir forschen. Darum sagt er: Wir stehen als Toren da um Christi willen. Es ist, als wollte er sagen: Ich bin blind für alles, was dieses Leben hier unten betrifft, und zwar weil ich nach oben schaue und die Augen im Haupt habe. Darum hatte er nicht Haus und Tisch, war arm und irrte umher, er litt Kälte, Hunger und Durst. Wer hätte ihn nicht für unglücklich halten sollen, wenn er seine Ketten sah, wenn er schimpflich geschlagen wurde und nach dem Schiffbruch, gefesselt von den Wogen des Meeres, umhergetrieben wurde? Aber wenn er unter den Menschen in dieser Lage war, hatte er seine Augen gleichwohl immer im Haupt und sprach: Was kann uns scheiden von der Liebe Christi? Bedrängnis oder Not oder Verfolgung, Hunger oder Kälte, Gefahr oder Schwert? Es ist, als wollte er sagen: Wer wird mir die Augen aus dem Kopf reißen und sie an eine Stelle versetzen, die verachtet und irdisch ist? Auch uns heißt er ähnlich handeln, wenn er uns auffordert: Strebt nach dem, was im Himmel ist, als wollte er sagen: Habt eure Augen im Haupt. Soweit aus einer Auslegung zum Buch Kohelet von Gregor von Nyssa. Wie die Augen der Knechte auf die Hand ihres Herrn schauen, so schauen unsere Augen auf den Herrn, unseren Gott, bis er uns gnädig ist. Wer Christus nachfolgt, geht nicht im Finstern, sondern er wird das Licht des Lebens haben. So schauen unsere Augen auf den Herrn, unseren Gott, bis er uns gnädig ist. Barmherziger Gott, was kein Auge geschaut und kein Ohr gehört hat, das hast du denen bereitet, die dich lieben. Gib uns ein Herz, das dich in allem und über alles liebt, damit wir den Reichtum deiner Verheißungen erlangen, der alles übersteigt, was wir ersehnen. Darum bitten wir durch Jesus Christus, deinen Sohn, unseren Herrn und Gott, der in der Einheit des Heiligen Geistes mit dir lebt und herrscht in alle Ewigkeit. Amen.

Montag, 17. August 2026. Liebe Hörerfamilie, ich darf Sie nun mit dem Tagesprogramm von Radio Maria bekannt machen. 7.35 Uhr Bibelfitness kompakt mit Physiotherapeutin Magdalena Meierl. 7.40 Uhr das Kalenderblatt. 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

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Nun darf ich mich für heute von Ihnen verabschieden. Im Studio Wien war für Sie Margarete Füllerer und wünsche noch einen schönen und segensreichen Montag mit Radio Maria.

Bibelfitness kompakt. Herzlich willkommen bei Bibelfitness kompakt. Mein Name ist Magdalena Meierl und ich bin Physiotherapeutin. Und meine Freude ist es, Bewegung mit dem Wort Gottes zu verbinden. Wir werden uns nun einem Bibelvers widmen und dazu verschiedene Bewegungen machen. Somit können wir in unserer Gesamtheit aus Leib, Seele und Geist beten. Es geht um ein leichtes, freudvolles Mitmachen, so wie Sie sind. Alle Übungen können Sie zu Hause, im Büro oder wo auch immer Sie sind, ganz leicht in Ihren Alltag einfließen lassen. Lassen Sie uns beginnen. Heute werden wir unsere Bewegungen auf der Matte machen, in der Rückenlage. Ich lade Sie ein, eine bequeme Rückenlage einzunehmen, entweder auf der Matte oder im Bett. Dann Ihre Beine aufzustellen, die Knie eng zusammenzulassen und wenn Sie möchten, Ihre Arme im rechten Winkel seitlich ausstrecken, Ihre Finger aufmachen. Und dann können Sie beginnen, Ihre Knie weich nach links und nach rechts zu schaukeln, dabei tief und ruhig weiteratmen. Machen Sie Ihre Bewegungen nur so groß, wie es für Sie angenehm ist. Also Sie schaukeln in Ihrem eigenen Tempo links und rechts, ganz weich. Und ich sage Ihnen dazu den Bibelvers. Siehe, Gott ist mein Heil, ich vertraue und erschrecke nicht. Denn meine Stärke und mein Lied ist Gott, der Herr. Er wurde mir zum Heil. Jesaja 12, Vers 2. Gerne noch ein-, zweimal die Knie weich links und dann rechts fallen lassen. Und dann die Arme und Beine auslockern und wir gehen über zur nächsten Bewegung. Dabei bleiben Ihre Beine aufgestellt. Ihr Bauch wird ein bisschen angespannt, leicht nach innen ziehen den Nabel und dann heben Sie Ihr rechtes Bein an. Ungefähr 90 Grad in der Hüfte beugen, soweit das geht. Und dann das rechte Knie auch versuchen auszustrecken, also dass das ganze Bein nach oben Richtung Decke ausgestreckt ist. Die Zehenspitzen zeigen dabei auch Richtung Decke. Jetzt atmen Sie dabei tief ein und aus und spüren wahrscheinlich auch die Dehnung in der Hinterseite der Oberschenkel und, oder auch Unterschenkel. Und aus dieser Position, wenn Sie tief ein- und ausatmen, können Sie probieren, mit Ihren Zehenspitzen und auch mit dem ganzen Bein kleine Kreise machen. So als würden Sie mit Ihren Zehen oben an der Decke einen Kreis malen. Wie gesagt, das ganze Bein darf sich da ein bisschen auch mitbewegen. Machen Sie es ein paar Mal in die eine Richtung und dann gerne auch die Richtung wechseln. Ich wiederhole den Vers noch einmal. Siehe, Gott ist mein Heil, ich vertraue und erschrecke nicht. Denn meine Stärke und mein Lied ist Gott, der Herr. Er wurde mir zum Heil. Noch einmal tief ein- und ausatmen und dann das rechte Bein wieder abstellen, beide Beine ein bisschen auslockern. Jetzt wechseln wir das Bein. Das rechte bleibt immer aufgestellt. Jetzt das linke anheben, aus der Hüfte hinauf, 90 Grad Richtung Decke. Und dann, wer kann, auch den Unterschenkel und das Knie hinaufstrecken Richtung Decke, sodass das Bein möglichst gerade und gestreckt nach oben zeigt. Dann wieder die linken Zehenspitzen nach oben strecken, noch weiter Richtung Decke. Und mit der tiefen Atmung, Ein- und Ausatmung, mit dem linken Bein beginnen, kleine Kreise zu machen. Zuerst in die eine Richtung und dann
wieder in die andere Richtung. Und ich sage Ihnen noch zum letzten Mal den Vers dazu. Siehe, Gott ist mein Heil. Ich vertraue und erschrecke nicht. Denn meine Stärke und mein Lied ist Gott der Herr. Er wurde mir zum Heil. Noch einmal tief ein- und ausatmen, dann das linke Bein abstellen und Ihre Beine auslockern und wer mag, gerne ausstrecken und dann langsam aus der Position herauskommen. Herzlichen Dank fürs Mitmachen. Seien Sie gesegnet und behütet.

Heute, am 17. August, gedenkt die Kirche des heiligen Hyacinth von Polen. Er starb im Jahr 1257 und von ihm hören wir später mehr. Außerdem hören wir von der heiligen Johanna vom Kreuz. Sie starb im Jahr 1736. Die Kirche gedenkt darüber hinaus des heiligen Jeron. Er lebte im 9. Jahrhundert und war Missionar und Märtyrer in den Niederlanden. Der heilige Amor von Amorbach war Glaubensbote in Deutschland. Er gründete ein Kloster, dem er als Abt vorstand. Er starb um das Jahr 767 in Amorbach im heutigen Bayern. Wir gedenken außerdem der seligen Jutta. Sie war Prämonstratenserin und starb im 12. Jahrhundert.

Hören wir nun aus dem Leben des heiligen Hyacinth von Polen. Jacek Odrowosz ist um das Jahr 1183 in Großstein bei Oppeln geboren. Er wuchs in einer adeligen Familie auf. Schon früh zeigte er außergewöhnliche geistige Fähigkeiten und wurde nach Krakau geschickt, um dort seine Ausbildung zu beginnen. Mit großem Eifer vertiefte er sein Wissen in Prag und später in Bologna, wo er zum Doktor des kanonischen Rechts promovierte. Voller Ehrgeiz und Wissen kehrte er nach Polen zurück und trat in den Dienst seines Onkels Ivo. Der war Bischof von Krakau. 1217 wurde Jacek von seinem Onkel nach Rom gesandt. Dort begegnete er dem heiligen Dominikus, dessen Predigten und Lebensweise ihn zutiefst beeindruckten. Jacek erkannte seine Berufung und trat in den Dominikanerorden ein. Hier nahm er den Ordensnamen Hyacinth an. Der heilige Dominikus erkannte schnell Hyacinths Potenzial und schickte ihn zurück nach Polen, um dort den Dominikanerorden zu etablieren. Auf dem Weg gründete Hyacinth in Friesach in Kärnten das erste Dominikanerkloster im deutschen Sprachraum. Nur ein Jahr später gründete er in Krakau das polnische Hauptkloster des Ordens. Hyacinth hatte ein brennendes Herz für die Mission. Er reiste nach Breslau, Danzig und Kiew. Um sein Leben in Kiew ragt sich eine beeindruckende Legende. Während eines verheerenden Einfalls ereignete sich ein Wunder. Als die Stadt brannte, rettete Hyacinth das Allerheiligste und eine Alabasterstatue der Mutter Gottes aus dem Kloster. Über seinen Mantel schreitend überquerte er einen Fluss und brachte so das Allerheiligste und die wertvollen Gegenstände in Sicherheit. Soweit die Legende. Seine Missionsreisen führten ihn weiter entlang der Ostseeküste. Er reiste von Pommern bis ins Baltikum und sogar nach Skandinavien. 1238 kehrte Hyacinth nach Krakau zurück. Am Hochfest Maria Himmelfahrt des Jahres 1257 verstarb der heilige Hyacinth. Eine seiner Verwandten hatte an seinem Todestag eine Vision. Sie habe gesehen, wie die Mutter Gottes den heiligen Hyacinth in den Himmel führte. Heute wird Hyacinth im Ordenshabit dargestellt, oft mit einer Monstranz oder Hostienschale und einer Muttergottesstatue. Er ist der Schutzpatron von Pommern, Preußen, Polen, Litauen und Russland, sowie von Kiew und vielen Städten in Polen. Außerdem wird er bei Gefahr des Ertrinkens, bei Kinderlosigkeit und für eine leichte Entbindung angerufen.

Widmen wir uns nun der heiligen Johanna vom Kreuz. Die kleine Jeanne, zu Deutsch Johanna, wurde am 18. Juni 1666 in Saumur in Frankreich geboren. Sie stammte aus einer bescheidenen Kaufmannsfamilie und war das 12. Kind. Die Familie lebte nahe einer Wallfahrtskirche. Das war für das religiöse Leben von Jeanne sehr prägend. Eines Tages begegnete sie einer tiefgläubigen Frau namens Franziska Suchet, von der sie sehr beeindruckt war. Diese Frau bestärkte sie darin, sich besonders der Armen anzunehmen. Johanna setzte ihre Empfehlung zeitnah um und gründete in Saumur ein Waisenhaus. Nur 3 Jahre später versammelte sie Helferinnen um sich. Die neu entstandene Gemeinschaft wuchs zur Kongregation der Schwestern der heiligen Anna von der Vorsehung heran. Die ersten Schwestern feierten 1704 ihre Einkleidung. Papst Johannes Paul II. Lobte Johanna und sprach bei ihrer Heiligsprechung über den unermüdlichen Einsatz für die Bedürftigen. Er sagte: Johanna besuchte die Menschen, die wie Tiere in Ställen hausten, brachte ihnen Nahrung und Kleidung, wusch ihre Wäsche und gab ihnen auch ihre eigenen Kleider. Sie bemühte sich, die Elendsquartiere zu heizen, sammelte Obdachlose von den Straßen auf und nahm sie in ihre eigene Unterkunft auf. Mit der Zeit richtete sie 3 Häuser ein, die sie Vorsehung nannte, um Waisenkinder, verlassene junge Mädchen, in Not geratene Frauen sowie alte und hilfsbedürftige Menschen aufzunehmen. Die heilige Johanna machte keinen Unterschied zwischen den Armen, unabhängig davon, ob sie ihre Fürsorge verdienten oder nicht. Sie half gleichsam allen und bemühte sich, die Bedürftigen in die Arbeit einzubinden und die Kinder und Jugendlichen in Berufen zu unterrichten. Johanna selbst lebte in Armut, fastete ständig und verbrachte ihre Nächte auf unbequemen Schlafplätzen. Sie wollte, dass ihre Schwestern im gleichen Haus wie die Armen wohnten, das gleiche Essen teilten und im Krankheitsfall auch genauso wie sie behandelt wurden. Es gab auch sehr herausfordernde Zeiten für die Gemeinschaft. Bürger und auch Priester übten massive Kritik und beanstandeten die übertriebene Strenge und bedingungslose Nächstenliebe. Johanna hielt jedoch an ihrem Weg fest. Auch Einflüsse des heretischen Jansenismus machten der Gemeinschaft zu schaffen. Der heiligen Johanna gelang es, die Gemeinschaft wieder ganz zur katholischen Lehre zurückzuführen. Gegen Ende ihres Lebens erlebte sie verschiedene Ekstasen und Visionen. Johanna vom Kreuz starb am 17. August 1736 in Saumur.

Soweit die Heiligen des heutigen Tages. Im Namen von Radio Maria wünsche ich allen, die heute ihren Namenstag oder einen anderen Festtag feiern, alles Gute und Gottes reichen Segen. Mögen Ihnen die Tagesheiligen, besonders der heilige Hyazinth von Polen und die heilige Johanna vom Kreuz, Fürsprecher sein.

Ich will mein Heiligtum entweihen, den Zufluchtsort, auf den ihr so stolz seid, die Freude eurer Augen und die Sehnsucht eurer Seele. Eure Söhne und Töchter, die ihr zurückgelassen habt, werden unter dem Schwert fallen. Dann werdet ihr genauso handeln wie ich. Ihr werdet den Bart nicht verhüllen und kein Trauerbrot essen. Euren Kopfbund werdet ihr auf dem Kopf behalten und eure Schuhe an den Füßen. Ihr werdet weder klagen noch weinen, sondern wegen eurer Sünden dahinsiechen und miteinander stöhnen. Ezechiel wird ein Mahnzeichen für euch sein. Genauso wie er gehandelt hat, werdet ihr handeln. Wenn das eintrifft, werdet ihr erkennen, dass ich Gott, der Herr bin. Wort des lebendigen Gottes. Amen.

Herr, weise mir den Weg deiner Gesetze. Ich will ihn einhalten bis ans Ende. Gib mir Einsicht, damit ich deiner Weisung folge und mich an sie halte aus ganzem Herzen.

Führe mich auf den Pfad deiner Gebote. Ich habe an ihm Gefallen. Deinen Vorschriften neige mein Herz zu, doch nicht der Habgier.

0: Der Herr sei mit euch. Aus dem Heiligen Evangelium nach Matthäus. In jener Zeit kam ein Mann zu Jesus und fragte: Meister, was muss ich Gutes tun, um das ewige Leben zu gewinnen? Er antwortete: Was fragst du mich nach dem Guten? Nur einer ist der Gute. Wenn du aber das Leben erlangen willst, halte die Gebote. Darauf fragte er ihn: Welche? Jesus antwortete: Du sollst nicht töten, du sollst nicht die Ehe brechen, du sollst nicht stehlen, du sollst nicht falsch aussagen, ehre Vater und Mutter, und du sollst deinen Nächsten lieben wie dich selbst. Der junge Mann erwiderte ihm: Alle diese Gebote habe ich befolgt. Was fehlt mir jetzt noch? Jesus antwortete ihm: Wenn du vollkommen sein willst, geh, verkauf deinen Besitz und gib das Geld den Armen. So wirst du einen bleibenden Schatz im Himmel haben. Dann komm und folge mir nach. Als der junge Mann das hörte, ging er traurig weg, denn er hatte ein großes Vermögen. Evangelium unseres Herrn Jesus Christus.
1: Zu Jesus Christus, der unsere Hoffnung ist, wollen wir beten. Für alle Christen, dass sie nicht auf Reichtum und Besitz ihre ganze Hoffnung setzen. Christus, höre uns. Für alle Menschen, dass sie ihrem Gewissen gehorchen. Christus, höre uns. Für die Hungernden, dass sie ihren Anteil an den Gütern der Erde erhalten. Christus, höre uns. Für unsere jungen Menschen, dass sie dir mit ungeteiltem Herzen folgen. Christus, höre uns. Gott, unser Vater, unser Leben ruht in deiner Hand. Erhöre unsere Bitten durch Christus, unseren Herrn. Amen.

0: Allmächtiger Gott, alles, was wir haben, kommt von dir. Nimm die Gaben an, die wir darbringen. Mache sie für uns in diesem Leben zum Sakrament der Erlösung und rufe uns an deinen Tisch im kommenden Reich. Darum bitten wir durch Christus, unseren Herrn.
1: Amen.
0: Der Herr sei mit euch.
1: Und mit deinem Geist.
0: Erhebet die Herzen.
1: Wir haben zu deinem Herrn.
0: Lasset uns danken dem Herrn, unserem Gott. In Wahrheit ist es würdig und recht, dir, allmächtiger Vater, zu danken und deine Größe zu preisen. Du bedarfst nicht unseres Lobes, es ist ein Geschenk deiner Gnade, dass wir dir danken. Unser Lobpreis kann deine Größe nicht mehren, doch uns bringt er Segen und Heil. Durch unseren Herrn Jesus Christus. Durch ihn rühmen wir jetzt und in Ewigkeit dein Erbarmen und singen mit den Chören der Engel das Lob deiner Herrlichkeit. Amen.

Ja, du bist heilig, großer Gott. Du bist der Quell aller Heiligkeit. Darum bitten wir dich, allmächtiger Gott, sende deinen Geist auf diese Gaben herab und heilige sie, damit sie uns werden, Leib und Blut deines Sohnes, unseres Herrn Jesus Christus. Denn am Abend, an dem er ausgeliefert wurde und sich aus freiem Willen dem Leiden unterwarf, nahm er das Brot und sagte Dank, brach es, reichte es seinen Jüngern und sprach, nehmt und esst alle davon, das ist mein Leib, der für euch hingegeben wird. Ebenso nahm er nach dem Mahl den Kelch, dankte wiederum, reichte ihn seinen Jüngern und sprach, nehmt und trinkt alle daraus. Das ist der Kelch des neuen und ewigen Bundes, mein Blut, das für euch und für alle vergossen wird, zur Vergebung der Sünden. Tut dies zu meinem Gedächtnis.

0: Darum, gütiger Vater, feiern wir das Gedächtnis des Todes und der Auferstehung deines Sohnes und bringen dir so das Brot des Lebens und den Kelch des Heiles dar. Wir danken dir, dass du uns gerufen hast, vor dir zu stehen und dir zu dienen. Wir bitten dich, schenke uns Anteil an Christi Leib und Blut und lass uns eins werden durch den Heiligen Geist. Gedenke deiner Kirche auf der ganzen Erde, vollende dein Volk in der Liebe, vereint mit unserem Papst Leo, unserem Bischof Ivo, unseren Priestern und Diakonen, mit allen Frauen und Männern, die du zum Dienst in deine Kirche gerufen hast. Gedenke auch unserer Brüder und Schwestern, die gestorben sind in der Hoffnung, dass sie auferstehen. Insbesondere beten wir heute zur Jahresmesse für Josef und Maria Rieder. Wir beten für Emma Lanz sowie für Gottfried Geier und Familie Bahl. Herr, nimm sie und alle, die in deiner Gnade aus dieser Welt geschieden sind, in dein Reich auf, wo sie dich schauen von Angesicht zu Angesicht. Vater, erbarme dich über uns alle, damit uns das ewige Leben zuteil wird. In der Gemeinschaft mit der seligen Jungfrau und Gottesmutter Maria, mit deinen Aposteln und mit allen, die bei dir Gnade gefunden haben, von Anbeginn der Welt, dass wir dich loben und preisen durch deinen Sohn Jesus Christus. Durch ihn und mit ihm und in ihm ist dir, Gott, allmächtiger Vater, in der Einheit des Heiligen Geistes, alle Herrlichkeit und Ehre, jetzt und in Ewigkeit. Amen. Beten wir, wie es uns der Herr gelehrt hat. Vater unser im Himmel, geheiligt werde dein Name, dein Reich komme, dein Wille geschehe, wie im Himmel so auf Erden. Unser tägliches Brot gib uns heute und vergib uns unsere Schuld. Ja, wir vergeben unsere Schuldigen und führen uns nicht in Versuchung, sondern erlöse uns von dem Bösen. Denn dein ist das Reich und die Kraft und die Herrlichkeit in Ewigkeit. Der Herr hat zu seinen Aposteln gesagt: Frieden hinterlasse ich euch. Meinen Frieden gebe ich euch, deshalb bitten wir, Herr Jesus Christus, schau nicht auf unsere Sünden, sondern auf unseren Glauben und schenke uns nach deinem Willen Einheit und Frieden. Der Friede Christi sei allezeit mit euch.
1: Und dein Geist.
0: Lamm Gottes,
1: du nimmst die Welt des
0: erbarme dich unser, Lamm Gottes, du nimmst den Weg des Herrn. Erbarme dich unser, Lamm Gottes, du nimmst den Weg des Herrn. Gib uns dein Frieden. Seht, das ist Jesus Christus, das Lamm Gottes. Es nimmt hinweg die Sünde der Welt. Herr, ich bin nicht würdig, dass du einwählst unter meinem Dach. Aber sprich mir mein Wort, so wird mein seliges Wort. Kostet und seht, wie gütig der Herr ist.
2: Die Gläubigen in der Pfarrkirche von St. Georgen empfangen nun die heilige Kommunion, Wir, die wir nicht zum Altar des Herrn treten können, bitten gemeinsam um die geistige heilige Kommunion. Mein Jesus, ich glaube, dass du im allerheiligsten Sakrament des Altares zugegen bist. Ich liebe dich über alles, und meine Seele sehnt sich nach dir. Da ich dich aber jetzt im Sakrament nicht empfangen kann, so komme geistigerweise zu mir. Ich umfange dich und vereinige mich mit dir. Lass nicht zu, dass ich mich je von dir trenne,

0: Wir beschließen den Gottesdienst mit einem kurzen Besinnungsgebet. Jesus, ich bin dir begegnet. Ich habe dein Wort gehört, das du an den jungen Mann und an mich gerichtet hast. Der junge Mann ging traurig weg. Und wie gehe ich nach der Begegnung mit dir von hier weg? Mir fallen meine Güter ein, die ich habe, die kleinen Dinge, an denen ich hänge, die großen Sachen, die mir kostbar sind, die Menschen, die mir viel geben und denen ich viel bedeute. Jesus, ich habe auch ein großes Vermögen. Ich habe aber deine Aufforderung gehört. Verkaufe, was du hast, komm und folge mir nach. Darin liegt die Verheißung ewigen Lebens. In der Beziehung zu dir liegt das, was ich suche. In deinem Wort, mit dem du mich rufst, liegt der Schlüssel, mich vom Vertrauten zu lösen auf dich hin. Und du bist mir schon entgegengekommen in der heiligen Kommunion, in der du mich verkosten lässt, was ich suche, ewiges Leben. Der Herr sei mit euch. Segne und beschütze euch alle der allmächtige Gott, der Vater und der Sohn und der Heilige Geist.
1: Amen.
0: Ich wünsche allen, die hier versammelt sind und allen Hörerinnen und Hörern noch einen schönen Tag. Geht hin in Frieden.
1: Das sei Gott.

Liebe Zuhörer von Radio Maria Südtirol und auch liebe Zuhörer in Österreich, das war die Übertragung der Heiligen Messe aus der Pfarrkirche in St. Georgen in der Nähe von Bruneck. Wir bedanken uns ganz herzlich bei Pfarrer Peter Landtaler, dass wir die Heilige Messe übertragen durften. Ein Dank geht auch an die Kantorin Zilli Brucker, an die Organistin Hilde March, an die Lektorin Rita Rindler und an die beiden Ministranten Lia und Lenny. Andreas Ennemoser war vor Ort und betreute die Technik. Auch ihm sei herzlich für seinen Dienst gedankt. Morgen übertragen wir die Heilige Messe aus Grafenstein. Aus Brixen verabschiedet sich Margaret Winkler. Ich wünsche Ihnen einen gesegneten Tag und viel Freude mit dem Programm von Radio Maria. In Kürze folgt die Programmvorschau für den heutigen Tag.

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1: Grüß Gott und guten Morgen, liebe Zuhörer und Zuhörerinnen von Radio Maria hier in Südtirol und auch ein herzliches Grüß Gott an die Hörer in Österreich. Margaret Winkler begrüßt Sie aus Brixen. Die erste Enzyklika Papst Leos des 14. Magnifica Humanitatis. Sie hören heute den ersten Teil. Dazu spricht in dieser Stunde unser Programmdirektor Pfarrer Christoph Haider. Ihn darf ich nun ganz herzlich in Oberhofen begrüßen. Ein herzliches Grüß Gott nach Oberhofen, Herr Pfarrer Haider.
2: Ja, guten Morgen. Grüß Gott, Frau Margret. Grüß Gott, liebe Hörerinnen und Hörer in nah und fern. Ich darf fragen, ob man mich gut verstehen kann.
1: Ja.
2: Dass die Übertragung auch passt.
1: Ja, wir können Sie sehr gut hören, Herr Pfarrer.
2: Ja, dann bin ich schon zufrieden. Also, ein Thema, das uns jetzt ein paar Tage lang beschäftigen wird. Heute fangen wir an, aber übermorgen geht es schon wieder weiter. So 6 Einheiten habe ich geplant zu diesem Thema, zur Enzyklika von Papst Leo dem 14. Magnifica Humanitas. Es ist die erste Enzyklika unseres Heiligen Vaters, Papst Leo. Er hat sie als Sozialenzyklika herausgegeben. Das bedeutet, er möchte nicht nur uns Katholiken damit ansprechen, sondern er möchte durch uns und mit uns und für die ganze Gesellschaft und Welt Gedanken mitgeben für eine soziale Welt in unserer Zeit. Also nicht nur eine Enzyklika nach innen, sondern eine Enzyklika auch nach außen in die Welt hinein. Dass das ein Papst tut, das hat Vorgeschichte. Es hat vor allem mit Papst Leo dem 13. begonnen. Auch eine interessante Verbindung. Durch diese Enzyklika vom Papst Leo dem 14. spüren wir oder merken wir, dass er das Erbe seines Namensvorgängers Leo weiterführen möchte und dass ihm das ein besonderes Anliegen ist. Warum spricht ein Papst überhaupt in die Welt hinein, nicht rein nach innen, an die Kirche gerichtet? Das hat damit zu tun, dass die Kirche berufen ist, Zeichen und Werkzeug für die innigste Vereinigung der Menschheit mit Gott zu sein, so sagt das Zweite Vatikanische Konzil. Das bedeutet, die Kirche ist gesandt zu allen Völkern nach dem Auftrag Jesu, geht hinaus in die ganze Welt und verkündet allen das Evangelium. In einer globalen Welt, wie wir es heute erleben, fängt man vielleicht nicht gleich mit den schwierigeren Fragen des Glaubens an, sondern versucht zunächst einmal eine Brücke auch zu schlagen zu dem Denken der Menschen heute, zu den Problemen auch, die die Menschheit heute hat oder vor die sie gestellt ist, und sozusagen da auch im Dialog ins Gespräch zu kommen. Evangelisierung, die Mission, die Sendung des Gläubigen, der Glaubensgemeinschaft in die ganze Welt hinein, ist immer eine Geschichte auch des Dialogs. Mission und Dialog dürfen nicht voneinander geschieden werden oder gegeneinander ausgespielt werden, sie hängen zusammen. Wenn ich jemandem den Glauben verkünden möchte, muss ich zuerst mit ihm ins Gespräch treten, ihn kennenlernen, seine Denkweise und dann versuchen, durch mein Leben, auch wenn nötig durch Worte, durch die Predigt, das Verkünden, ja, ihm den Glauben an Jesus Christus nahezubringen. Das habe ich bewusst jetzt vorangestellt, denn wir dürfen bei Magnifica Humanitas nicht erwarten, dass der Papst jetzt alle Glaubensgeheimnisse unseres katholischen Glaubens aufgreift, obwohl er das auch tut, und zwar in sehr eindrücklicher Weise, zum Beispiel über die heilige Eucharistie, sondern wir dürfen davon ausgehen, dass das einmal jetzt auch ein Angebot an die Welt ist, um zu zeigen, wir haben von unserer christlichen Botschaft her eine Möglichkeit, auf die Fragen unserer Zeit zu antworten, aus dem Glauben heraus, der uns auch sagt, dass es etwas Gemeinsames gibt, was alle Menschen verbindet. Dieses Gemeinsame, das ist die gemeinsame Menschennatur, die gemeinsame Humanität, könnten wir auch sagen. Und da bin ich jetzt schon beim Titel, Magnifica Humanitas, das wird also dann, wie es bei Enzykliken üblich ist, als Überschrift gewählt. Die Überschrift sind, wenn es dann zum lateinischen Text kommt, der bisher noch nicht veröffentlicht wurde, sind dann immer die beiden ersten Worte. Und da ist schon das Thema hineingepackt. Wörtlich heißt es in der deutschen Ausgabe der Enzyklika in der ersten Zeile: Die von Gott geschaffene, großartige Menschheit steht heute vor einer entscheidenden Wahl. Ja, also von Gott geschaffen, Menschheit und großartig. Ich möchte das gleich ein bisschen erläutern, weil sich Menschen teilweise daran stören, wie kann der Papst von einer großartigen Menschheit sprechen. Wir erleben doch die Menschheit ganz anders als eine sündige Gemeinschaft, als eine Gemeinschaft, die auseinandertrifft, eine Gemeinschaft, in der die Menschenwürde dauernd verletzt wird, als eine Welt, in der Zwietracht herrschen und Krieg, Korruption, Ausbeutung und Armut. Wie kann man da von großartiger Menschheit sprechen? Ja, da habe ich mich bemüht, ein bisschen umzusehen. Ich gehe davon aus, dass die Enzyklika zuerst in italienischer Sprache herausgegeben wurde. Das ist durchaus üblich, was früher das Latein war, der Urtext sozusagen, war durch Jahrhunderte zunächst Latein, bevor dann Übersetzungen folgten. Heute ist wohl Italienisch die Sprache, in der man zuerst etwas veröffentlicht, wenn es vom Heiligen Stuhl, vom Papst ausgeht. Ja, und da habe ich mich umgeschaut, was da mit Magnifica Humanitas gemeint ist, La Magnifica Humanita Creata Adio. Also, sehr schön im Italienischen, die von Gott geschaffene, großartige Menschheit. So wird es im Deutschen wiedergegeben. Allerdings bin ich da ein bisschen der Sprachenkünstler, wenn ich es vielleicht so ein bisschen salopp ausdrücken darf. Ich spiele immer gern mit Worten und versuche dann das Passendste zu finden. Natürlich kann man sagen, die Menschheit. Aber für uns im, sage ich es einmal jetzt im im tirolerischen Verständnis ist die Menschheit etwas, was eben alle Menschen zusammen sind, alle Menschen dieser Welt. Ich würde da lieber das Wort menschliche Natur verwenden, in dem eben auch schon implizit ausgedrückt ist die menschliche Würde. Wenn man Humanitas im Bons, das ist ein Latein-Übersetzer, eingibt, dann findet man das Menschentum als erstes angegeben als Übersetzung, dann die menschliche Natur und dann die menschliche Würde. Also in diesem Sinne heißt Humanitas, von der Papst Leo spricht, die menschliche Natur in ihrer Würde, in ihrem Menschtum. Ja, und die von Gott geschaffene Menschheit, das ist wichtig. Also nicht die Menschheit, wie wir sie erleben, wo es oft drunter und drüber geht, sondern so wie Gott die Menschheit erschaffen hat. Das heißt in der Heiligen Schrift, er schuf den Menschen nach seinem Bild, nach seinem Abbild. Also der Mensch als Ebenbild Gottes erschaffen, das ist hier das Thema. Und so möchte ich Magnifica Humanitas so übersetzen, die erhabene, von Gott geschaffene menschliche Natur. Jetzt habe ich schon wieder mit einem Wort ein bisschen jongliert, indem ich hier erhaben sage statt großartig, denn das Wort großartig ist im Deutschen ein wenig zweideutig. Man sagt ein großartiger Mensch, wir sagen ein großartiger Tag, ein großartiges Ereignis, aber die Menschheit als großartig zu bezeichnen, das klingt schon ein bisschen nach Übertreibung. Und das habe ich auch gesehen. Es gibt durchaus Kritiker des Papstes und seiner Enzyklika, besonders aus dem sehr traditionellen Bereich, die sagen, das ist ja reiner Humanismus. Der Papst verherrlicht hier die Menschheit und vergisst da Gott in den Mittelpunkt zu stellen. Das stimmt aber nicht, denn der Papst geht von Gott aus, die von Gott geschaffene, erhabene menschliche Natur. Also ich habe das Wort erhaben gewählt, denn Magnifica, das kann eben neben großartig auch besonders erhaben bedeuten. Ich möchte Ihnen da einen kleinen Querverweis geben, dass Sie meine Rede ein bisschen zuordnen können. Warum komme ich auf dieses Wort erhaben? Weil ich, wie viele von Ihnen auch, täglich am Abend das Magnificat, den Lobgesang der Gottesmutter bete. Magnificat, hochpreist meine Seele den Herrn. Und Magnifica Humanitas, wir könnten auch sagen, die hochgepriesene menschliche Natur oder das Menschentum, die menschliche Würde. Ja, und statt hochgepriesen habe ich jetzt das Wort erhaben genommen, damit wir das ein bisschen auch zuordnen können und vor allem da schon Einwänden vorgreifen, die eben ja auch den jetzigen Papst betreffen, der ja nicht nur gelobt wird, sondern er immer wieder auch Kritik einstecken muss. Und ja, in diesem Falle kommt die Kritik vor allem aus den eigenen Reihen, wo eine oder andere Gruppe oder der eine oder andere Mensch und Geistlicher auch da den Papst kritisiert hat, dass er die Menschheit so hinaushebt. Also die von Gott erschaffene, geschaffene, erhabene menschliche Natur steht heute vor einer entscheidenden Wahl. Und jetzt, gleich im zweiten Satz, greift der Papst das Thema auf, sehr gut, wie so bei einem Präludium in der Musik, sehr gut gemacht auch dieser Aufbau der Enzyklika. Er greift das Thema auf, das dann die ganze Enzyklika durchschreitet, durchzieht. Er sagt, entweder sie errichtet einen neuen Turm zu Babel, oder sie erbaut die Stadt, in der Gott und die Menschheit gemeinsam wohnen. Also die Menschheit, die Menschennatur, der Mensch ist von Gott geschaffen, er hat dadurch eine Erhabenheit bekommen. Das heißt, der Mensch ist erhaben über alle anderen materiellen Geschöpfe dieser Welt. Das ist unser Glaube, dass der Mensch eben herausragt. Aber dann kommt gleich der Gedanke der Freiheit. Die Menschheit steht vor einer entscheidenden Wahl. Also der Mensch ist gerade auch dadurch groß und ja, groß erhaben, dass er die Entscheidungsfreiheit hat. Er kann wählen. Das begegnet uns schon auf der ersten Seite der Heiligen Schrift. Der Mensch und seine Frau Adam und Eva dürfen Gott gehören, angehören in freier Entscheidung. Es ist Gottes Wille, dass der Mensch ein freies Wesen ist. Aber jetzt kommt die Wahl. Entweder die Menschheit errichtet einen neuen Turm zu Babel, oder sie erbaut die Stadt, in der Gott und die Menschheit gemeinsam wohnen. Wir sprechen ja oft vom gemeinsamen Haus, das Welthaus, wo alle Menschen Platz haben sollen, die Armen und die Reichen, die verschiedensten Völker und Nationen. Ja, aber diese gemeinsame Stadt, so sagt der Papst gleich wieder in der zweiten Zeile, das ist die Stadt, in der Gott und die Menschheit gemeinsam wollen. Da möchte ich jetzt wieder so einen Einwand aufgreifen. Es wird dem Papst und den Päpsten der letzten Zeit bis zurück zum Zweiten Vatikanischen Konzil immer wieder vorgeworfen, sie würden das Evangelium herunterbrechen auf eine rein menschliche Ebene. Es gehe ihnen um die Menschenwürde statt um die Ehre Gottes. Aber schon in den ersten zwei Sätzen kann ich das widerlegen. Der Papst beginnt mit der Schöpfung, Gott der Schöpfer. Der Mensch ist nicht großartig aus sich heraus, allein, sondern nur von Gott her gesehen, weil Gott der Urheber ist. Das macht den Menschen besonders und unterscheidet uns auch von anderen Geschöpfen. Ja, und die Stadt, in der die Menschheit wohnen soll, die ist nicht ohne Gott zu denken. Gott und die Menschheit sollen gemeinsam wohnen. Also hier greift eigentlich die Enzyklika schon sehr weit aus. Und wenn sie dann auf das soziale Thema unserer Zeit zu sprechen kommt, dann müssen wir das immer vorauslesen und mitdenken, dass das eigentlich der Anfang ist und die Grundlage dieser Enzyklika. Ja, der Papst fährt dann fort. Jede Generation erbt die Aufgabe, die eigene Zeit zu gestalten, damit die Geschichte zu einem Ort reifen kann, an dem die Würde jedes Menschen gewahrt, Gerechtigkeit gefördert und Geschwisterlichkeit ermöglicht wird. Ja, bei der deutschen Übersetzung hat man da wieder ein Wort gewählt, so wie oben das großartig. Hier hat man Geschwisterlichkeit gewählt. Ich habe wieder nachgeschaut, sowohl im Italienischen als auch im Englischen. Da heißt es eigentlich la fraternità, also die Brüderlichkeit. Das Wort Geschwisterlichkeit ist ja ein bisschen auch doppeldeutig, denn das, was Geschwister oft am meisten, am öftesten machen, das ist miteinander streiten. Aber die Bruderliebe, so im richtigen Sinne des christlichen Glaubens, das ist noch einmal mehr. Ja, also wir haben die Aufgabe, das zu gestalten, dass die Welt zu einer Stadt wird, in der Gott und die Menschen gemeinsam wohnen. Also es geht hier auch um eine Gestaltung, eine Aufgabe. Wir können nie sagen, wir haben es schon erreicht, sondern jede Epoche muss das neu erarbeiten. Ja, und die Würde des Menschen, da können wir auch wieder dazu sagen, das ist nicht etwas Losgelöstes von unserer gläubigen Denkweise, sondern sie kommt eben von Gott her. Und wenn Gott und die Menschheit gemeinsam wohnen sollen, dann muss sie auch zu Gott hinführen. Und da sehen wir auch, dass Gerechtigkeit auch sehr mit dieser von Gott kommenden Würde des Menschen zu tun hat. Zuerst kommt der Mensch in seiner Einmaligkeit und Würde, dann kommt die Gerechtigkeit und schließlich diese Gemeinsamkeit, Brüderlichkeit, Geschwisterlichkeit. Ja, liebe Hörerinnen und Hörer, ich sehe gerade, dass wir schon mit der Zeit weit fortgeschritten sind. Ich darf Sie jetzt einladen zu einer Atempause. Atmen Sie durch und wenn Sie wollen, können Sie mitlesen auf der Vatikan-Seite www.vatikan.va finden Sie die Enzyklika von Papst Leo XIV. Magnifica Humanitas.

0: Im Glaubensforum bei Radio Maria spricht Pfarrer Christoph Haider zum Thema die erste Enzyklika Papst Leos des 14. Magnifica Humanitatis. Das ist eine Sozialenzyklika und der Papst möchte uns Gedanken für eine soziale Welt mitgeben. In einem ersten Teil hat Pfarrer Christoph Haider begonnen, uns diese zwei Worte Magnifica Humanitatis zu erklären. Und ich darf ihn nun bitten, mit seinen Ausführungen fortzufahren. Bitte, Herr Pfarrer Haider.
1: Ja. Wir haben schon gehört, ich habe es gesehen hier in dem Einleitungskapitel in den ersten Zeilen, dass es eine bleibende Aufgabe ist, das Menschsein zu fördern und zu ermöglichen, dass wir als Mitbewohner die Stadt Gottes mit ihm gemeinsam bauen und bewohnen. Also die Freiheit, die wir von Gott bekommen haben, ist eine Wahl, die jede Generation aufs Neue treffen muss. Eine bleibende Aufgabe. Ich darf weiterlesen. Doch jeder Epoche droht die Gefahr, dass die Welt unmenschlich und ungerechter wird. Wo die Menschheit riskiert, ihr wahres Gesicht zu verlieren, da erheben wir Christen unseren Blick zu dem Gott, der Mensch geworden ist, in dem Wissen, dass sich nur im Geheimnis des fleischgewordenen Wortes das Geheimnis des Menschen wahrhaft aufklärt. Also, jede Epoche muss sich neu daran machen, die eigene Zeit zu gestalten und das aufzubauen, was man nicht einfach erbt, sondern was immer wieder neu angegangen, angepackt werden muss. Und da ist eben das große Risiko, die Gefahr, sagt der Papst, dass die Welt unmenschlich und ungerechter wird. Und was geschieht dabei? Oder wie ist dieser Vorgang zu deuten, wenn es unmenschlich wird und ungerecht in unserer Welt? Er sagt, wo die Menschheit riskiert, ihr wahres Gesicht zu verlieren. Was ist das wahre Gesicht der Menschen, der Menschheit, der menschlichen Natur? Es ist das Ebenbild Gottes im Menschen. Und jetzt kommt ein ganz wichtiger Gedanke und hier sehen wir auch wieder, wie der Papst hier auch eben in der Tradition des Glaubens spricht, wo das eben geschieht, wo das Risiko zutage tritt, dass die Menschheit ihr Gesicht, ihr wahres Gesicht verliert, da erheben wir Christen unseren Blick zu dem Gott, der Mensch geworden ist. Also, jetzt sind wir schon bei Jesus Christus angekommen. Vorher haben wir gesehen, der Papst beginnt mit dem Schöpfer, Gott, der Schöpfer des Menschen. Und jetzt sind wir bei Gott, dem Erlöser, dem Mensch gewordenen Gott. Zu ihm blicken wir auf in dem Wissen. Und jetzt kommt ein Zitat aus dem Zweiten Vatikanischen Konzil, und zwar näher hin aus dem Dekret Gaudium et Spes. Die Kirche in der Beziehung im Verhältnis zur Welt von heute, dass sich nur im Geheimnis des fleischgewordenen Wortes das Geheimnis des Menschen wahrhaft aufklärt. Also eine letzte Erkenntnis, einen letzten Zugang zu dem, was der Mensch ist, gibt uns erst Jesus Christus. In ihm sehen wir nämlich dann, dass der Mensch erlösungsbedürftig ist, dass er Rettung braucht, dass er Auswege braucht aus seinem verfahrenen Zustand, dass die Sünde, die da ist, geheilt werden muss. Also das ist das, was uns letztlich erst Jesus offenbart. Nur ein Geheimnis des fleischgewordenen Wortes klärt sich das Geheimnis des Menschen wahrhaft auf. Eigentlich ein großer Satz. Da haben wir es schon wieder. Papst Leo ist kein reiner Humanist, sozusagen rein horizontal. Nein, er geht, wie der Glaube der Kirche sagt, er geht von Gott, dem Schöpfer, aus, er geht den Weg weiter mit dem Blick auf Jesus Christus und wendet das dann an auf die sozialen Fragen unserer Zeit. Erst im Licht des Glaubens an Jesus Christus klärt sich letztlich und endgültig auf, wer der Mensch wirklich ist. Und jetzt kommt noch ein Satz, damit habe ich den ersten Absatz der Einleitung schon gelesen, aber mir scheint das ganz, ganz wichtig zu sein, wie hier die Enzyklika anfängt. Da heißt es im Deutschen, diese großartige Menschheit wird in Jesus Christus zum Weg, zur Wahrheit und zum Leben und eröffnet jedem von uns den Weg zur Erfüllung. Über diesen Satz bin ich beim ersten Lesen, ein paar Tage nachdem die Enzyklika im Juni heuer erschienen ist, drüber gestolpert, musste noch einmal lesen und dann wiederum den italienischen Text, der wohl das Original ist, vorläufig, vor dann die lateinische Ausgabe folgt, musste dann noch einmal nachprüfen, was da gemeint ist. Und ich glaube, ich habe es herausgefunden. Und das möchte ich jetzt mit Ihnen teilen. Denn zunächst habe ich mir gedacht, oh, das ist jetzt schon stark. Die Menschheit ist der Weg, die Wahrheit und das Leben. Wir aber glauben, dass Jesus, der Gottmensch, Weg und Wahrheit und Leben ist und nicht die großartige Menschheit. Aber da möchte ich eben die deutsche Übersetzung jetzt wieder ein bisschen anschwärzen, wenn ich so sagen darf. Mir gefällt das nicht. Nehmen wir es jetzt einmal wieder so, wie ich es vorhin versucht habe. Die erhabene menschliche Natur wird in Jesus Christus zum Weg, zur Wahrheit und zum Leben und eröffnet jedem von uns den Weg zur Erfüllung. Also, Gott, der die Menschennatur angenommen hat, Jesus Christus nämlich, ist der Weg, die Wahrheit und das Leben. Also, das ist ein Gedanke, der eigentlich faszinierend ist. Und ich habe da gemerkt, man muss so vorsichtig sein, um nicht jemandem etwas zu unterstellen oder zu unterschieben, wie es leider, wie ich schon erwähnt habe, immer wieder geschieht, dass der Papst da Schläge bekommt, Kritik von, ich wiederhole es noch einmal, von sehr traditioneller Seite, die sagen, ja, das ist ja Humanismus in Reinkultur, da bleibt vom Evangelium nichts mehr. Noch einmal, ich bin überzeugt, das Gegenteil ist der Fall. Schon im ersten Absatz beginnt der Papst bei Gott, dem Schöpfer. Dann fährt er fort mit dem fleischgewordenen Wort, also mit Jesus Christus, der Mensch geworden ist, die Inkarnation, Menschwerdung und Erlösung. Und dann ein starkes Wort: in Jesus Christus ist die menschliche Natur zum Weg, zur Wahrheit und zum Leben geworden. Also, wenn ich das jetzt ein bisschen auseinandernehme, natürlich, Gott ist die Wahrheit, Gott ist das Leben. Und Jesus als Gott, Gottes Sohn, ist eben Wahrheit und Leben. Aber Weg Das ist Jesus als Mensch, in dem Gott die Menschennatur angenommen hat. Nur so können wir überhaupt auch mit Jesus nachfolgen. Wir können ja nicht einfach Gott nachfolgen, sondern wir folgen dem Mensch gewordenen Gott nach. Und so ist er der Weg, der uns vorausgeht, der zugleich die Wahrheit und das Leben ist. Und er erfüllt uns dann mit seinem Weg und er führt uns den Weg zur Erfüllung, indem er eben der Mensch auch ist. Nicht nur der Gott, sondern auch der Mensch. Wie der Apostel Paulus sagt, durch einen Menschen kam die Sünde in die Welt, sagt Paulus im Römerbrief, durch einen Menschen auch die Auferstehung. Also Jesus, der wahre Mensch und wahre Gott. Aber als Mensch ist er auch der, zu dem wir aufblicken, um der Welt von heute auch Lösungsansätze zu bringen. Um nicht zu sagen, um der Menschheit auch Erlösung zu bringen. Denn auf das läuft es letztlich hinaus. Ja, und dann möchte ich noch einmal die tiefe Theologie und Gläubigkeit des Papstschreibens herausheben, indem ich aus Punkt 2 den ersten Satz vorlese. Also wir sind bei der Einleitung und jetzt kommt der Absatz 2. Hier fährt Papst Leo fort auf Christus, den lebendigen Stein gegründet. Erfahren wir das mächtige und geheimnisvolle Wirken des Heiligen Geistes und wir glauben, dass jedes echte menschliche Bemühen, mit ihm zum Guten zusammenzuarbeiten, von unserem himmlischen Vater, auf den wir unsere Hoffnung setzen, gesegnet ist. Also, die Menschheit als das gemeinsame Haus, wie wir es oft sagen. Die ist in der Enzyklika von Papst Leo als Stadt Gottes gedacht. Gott und die Menschen sollen in einem gemeinsamen Haus zusammenwohnen. Wo Gott ausgeschlossen wird, das kommt dann auch immer wieder, wenn der Papst auf das Thema zurückkommt, wie die Menschheit Fortschritte erlangen kann auf sozialer Ebene. Und wenn Christus jetzt der Stein ist, auf dem das ganze Gebäude ruht, der lebendige Stein, dann sind wir Menschen auch vom mächtigen und geheimnisvollen Wirken des Heiligen Geistes begleitet und geführt und erfüllt. Ja, und das ist dann gesegnet, wo eben auf diesem Fundament weitergearbeitet, gebaut wird durch den himmlischen Vater, auf den wir unsere Hoffnung setzen. Und es geht hier auch um die Anerkennung eines jeden echten menschlichen Bemühens, mit ihm im Guten zusammenzuarbeiten. Wir können das jetzt für uns Christen so sehen. Wir arbeiten ja immer mit Jesus Christus zusammen und wollen mit ihm auch etwas für die Welt beitragen und durch ihn. Aber das könnten wir auch jetzt ausweiten. Jedes echte menschliche Bemühen, mit ihm, Christus, zusammenzuarbeiten im Guten, wird gesegnet. Also auch alles, wo andere in dieser Welt mit uns zusammenarbeiten, die eben jetzt vielleicht nicht den Glauben haben an Jesus Christus oder nicht den vollen Glauben, aber das Bemühen, das Zusammenarbeit, das ist auch vom Segen Gottes getragen. So möchte ich das jetzt gleich hier so deuten. Aber wie gesagt, Christus, der lebendige Stein, die Menschheit soll ein Haus Gottes werden, wo Mensch und Gott zusammen wohnen und letztlich finden wir nur in Jesus Christus den Weg zur Erfüllung, und die menschliche Natur ist in ihm so erhaben, dass wir sagen können, Jesus, nicht nur als Gott, sondern als Mensch, ist für uns der Weg. Ja, liebe Hörerinnen und Hörer, jetzt möchte ich schon gleich mit Ihnen sprechen. In meiner zweiten Sendung übermorgen geht es dann darum, dass wir die beiden Bilder, die die ganze Enzyklika durchziehen, uns anschauen. Es ist eben, wie ja schon Papst Leo im ersten Satz gesagt hat, das Bild des Turmbaus zu Babel oder die Stadt, in der Gott und die Menschen gemeinsam wohnen. Ja, rufen Sie gerne an, um mit mir zu sprechen über dieses schöne Thema. Ich freue mich, wenn ich mit Ihnen eine Erkenntnis noch gewinne, zusätzlich, wenn Sie mich auf etwas aufmerksam machen, oder freue mich auch auf Fragen Ihrerseits.
0: Ja, herzlichen Dank, Herr Pfarrer Haider, für den ersten Teil jetzt. Nun darf ich gerne die Telefonnummer ins Sendestudio bekannt geben. Liebe Zuhörer, wenn Sie aus Südtirol anrufen, wählen Sie bitte die Telefonnummer 0472 83 15 15. Ich wiederhole noch einmal 0472 83 15 15. Und für die Zuhörer in Österreich, auch in Deutschland, außerhalb unserer Landesgrenzen, bitte wählen Sie die internationale Vorwahl vorab 0039 0472 83 15 15. Ich wiederhole noch einmal die Telefonnummer 0039 0472 83 15 15. Und bis zum ersten Anruf hören wir jetzt ein paar Takte Musik.

0472 83 15 15 ist die Telefonnummer ins Sendestudio, wenn Sie gerne mit Programmdirektor Pfarrer Christoph Haider jetzt über das Gesagte ins Gespräch kommen möchten. Für die Zuhörer in Südtirol und für die Hörer aus dem Ausland außerhalb der Landesgrenzen 0039 0472 83 15 15. Die Telefonlinien sind frei. Nutzen Sie die Gelegenheit, jetzt über das Gesagte ins Gespräch zu kommen. Vielleicht gibt es Fragen, vielleicht gibt es auch eine Anmerkung oder vielleicht einfach nur eine Zustimmung des Gesagten. Teilen Sie uns das mit 0472 83 15 15 für die Zuhörer in Südtirol und 0039 0472 83 15 15 für die Zuhörer in Österreich, Deutschland oder wo auch immer Sie uns jetzt hören und empfangen können. Wir hören noch ein paar Takte Musik. Die Telefonlinien sind frei. Nutzen Sie die Gelegenheit.

0: Wir haben jetzt eine erste Anruferin, eine Frau aus der Steiermark. Bitte.
1: Grüß Gott, Herr Pfarrer.
2: Ja, schönen guten Morgen, grüße Gott.
1: Ich freue mich schon auf Ihre Fortsetzungen. Und ich muss sagen, ich bin so dankbar und froh, dass wir diesen Papst haben, der von unserer Lebenswirklichkeit ausgeht und uns den Weg zu Jesus Christus weist.
2: Ja.
1: Ich bin wirklich, und meine zweite Frage ist, wie bekomme ich diese Enzyklika, damit ich sie zu Hause in Ruhe lesen kann?
2: Ja, da müssen Sie einfach in einer Buchhandlung fragen.
1: Über die Farbe gibt es das nicht.
2: Gibt es gedruckt. Ich habe mich da nicht beschäftigt drum, damit, wissen Sie, weil ich das hier auf der Homepage von Vatikan, also vom Heiligen Stuhl, lesen kann.
1: Ja.
2: Und das ist für mich immer am einfachsten. Da kann ich auch unterstreichen oder etwas hervorheben. Aber da müsste ich schauen, wo es das gibt. Wenn Sie vielleicht dann noch
1: in einer christlichen Buchhandlung, wir haben eine bei uns in Graz.
2: Ja.
1: Da müsste ich sie ja kriegen können.
2: Ich würde sagen, in jeder Buchhandlung gibt es das. Jetzt schaue ich gerade da kurz nach. Ja, das gibt es, also können Sie überall bestellen. Zum Beispiel habe ich da jetzt gefunden, Magnifica Humanitas, bei Morava, Dahlia, also das kann man überall.
1: Also auch in den üblichen Buchhandlungen.
2: Ja, das gibt es eben als Buch schon. Es ist ein bisschen dick, 120 Seiten. Mhm. Da denke ich, finden Sie sicher in einer Buchhandlung eine Ausgabe. Es, wie gesagt, ganz verschiedene Ausgaben. Ich sehe hier die Titel vor mir. Einmal ist da eine andere Farbe gewählt und ein anderes Papstbild. Also verschiedene Verlage haben das schon herausgebracht. Einfach in der Buchhandlung fragen. Schön, dass Sie das lesen wollen. Ist ein bisschen anspruchsvoll, weil es sehr dicht, aber es ist gut, da ja zumindest auch Teile davon einmal zu lesen. Oder das Ganze, wäre noch schöner.
1: Ja, wir haben
2: also ich freue mich, dass Sie so positiv über den Papst gesprochen haben.
1: Wir haben in unserer
2: bitte.
1: Kirche einen Priester gehabt, der jetzt weg ist und in Pension ist. Und der hat uns diese besorgt und hat einmal im Monat eine Besprechung gemacht.
2: Und das ist aber schön, so eine Art Bibelrunde, aber mit eben so kirchlichen Texten, ja?
1: Und es war sehr, sehr wertvoll, weil wir alle angefangen haben zu lesen. Und ich könnte das nur empfehlen. Und ich freue mich auch immer über die Sendungen auf Fels gebaut, die uns da Einblick in die vergangenen Enzykliken geben. Und ich denke, das muss man dem Kirchenvolk mitteilen und lesen und sagen, denn das ist also so wertvoll, weil sich diese Päpste so genau ausdrücken und dass man das wirklich verstehen kann.
2: Ja, da haben Sie ganz recht. Jetzt fällt mir gerade noch was ein. Es gab immer von der Deutschen Bischofskonferenz so kleine Heftchen, die konnte man gratis bekommen, über die Enzykliken der früheren Päpste, aber ich denke, dass es das heute nicht mehr so gibt, müsste man extra bestellen. Aber das war sehr angenehm, konnte man als Pfarrer da eine Schachtel voll bestellen mit einigen Exemplaren und dann einfach verteilen. Aber diese Enzyklika ist auch ein bisschen umfangreicher und da habe ich bisher noch nichts davon gehört.
1: Ja.
2: Übrigens, es gibt auch bei Vatikan, bei Radio Vatikan, heute heißt es Vatikan News, gibt es auch als Hörbuch zum Anhören. Das ist auch sehr interessant, das ist frei verfüglich und gratis. Aber da bräuchten Sie ein Internet dazu und müssten sich das dort anhören.
1: Zugeschickt bekommt man es nicht, oder das Hörbuch?
2: Da müsste man auch fragen. Also es kann sein, dass es bei Radio Vatikan auch gibt, habe ich gelesen, gegen eine Spende. Ja. Aber da schicken sie einem so einen Stick zu, also keine CD, sondern einen Stick, den man dann in ein Gerät hineinsteckt und dann hören kann.
1: Ja, aber das ist viel zu kompliziert für mich als alte Frau.
2: Und, ja, Sie möchten das lesen. Gehen Sie zur Buchhandlung, das ist das Beste.
1: Gut, danke vielmals.
2: Ja, danke für Ihren lieben Anruf, das hat mich sehr gefreut. Danke, schöne Grüße in die Steiermark.
1: Danke und Ihnen alles Gute.
0: Vergelt's Gott, grüß Gott.
2: Vergelt's Gott.
0: Wir haben nun einen weiteren Anrufer in der Leitung, den Herrn Martin aus Wien. Bitte, Herr Martin.
3: Ja, guten Morgen.
2: Guten Morgen, Herr Martin.
3: Ich freue mich auch sehr über dieses Thema, weil ich mich auch damit beschäftigen wollte. Und das kommt mir sehr gelegen jetzt. Was mir heute, wie soll man sagen, dazu eingefallen ist, ist ja, dass, wie soll man sagen, man stürzt sich jetzt auf dieses Thema der künstlichen Intelligenz, aber ich möchte raten dazu, dass man nicht vergisst, eben auch die sozialen Zyklen von Leo dem 13. und die Humane Vitae zum Beispiel mitzudenken, weil da auch, wie soll man sagen, die Ungerechtigkeit gegen die Menschheit angesprochen wird. Und das ist ja ein Thema. Wir haben die künstliche Intelligenz, die wird von Eliten getrieben. Und würde sagen, es wird eher nicht besser werden in Richtung Gerechtigkeit für den einzelnen Menschen. Eher so, dass die Komplexität den Menschen umso weiter abhält, davon etwas dagegen tun zu können. In der industriellen Revolution hat man oft protestiert, ne? Physisch, auf der Straße.
2: Ja.
3: Aber wo wollen Sie das heute machen? Also

0: Und ich denke, dass da Papst Leo sagt, das müssen wir gleich machen. Das mache ich gleich am Anfang, denn diese Entwicklung der KI, das ist so rasant, da sind wir jetzt schon mittendrin und das darf man nicht aufschieben. Vielleicht hat er auch gedacht, könnte ich mir vorstellen, fangen wir einmal mit einem Thema an, das alle Menschen betrifft. Vielleicht werden dann Leute auch aufmerksam auf die Stimme der Kirche und hören dann auch beim nächsten Thema zu. Könnte auch
1: Ich hoffe,
0: sein.
1: dass Sie aufmerksam sind. Vielen Dank und ich freue mich
0: Ja,
1: schon.
0: das hoffen wir. Ja,
1: Danke.
0: Herr Martin, viel,
1: Alles
0: viel
1: Gute.
0: Segen für Sie und danke, dass Sie immer so mitgehen mit den Vorträgen und da was einbringen. Freut mich
1: Sehr
0: sehr.
1: gerne. Gerne, gerne. Danke.
2: Vergelt's Gott, Herr Martin, für Ihren Beitrag. Vergelt's Gott. Lieber Herr Pfarrer Haider, ich glaube, wir kommen jetzt langsam dem Ende zu. Ich darf
0: Ja,
2: Sie noch um ein
0: ganz
2: abschließendes
0: richtig.
2: Wort und um den Segen bitten.
0: Ja, jetzt muss ich noch etwas sagen. Ich bin ja unterm Jahr immer als Religionslehrer im Dienst. Da habe ich selten die Möglichkeit, im Glaubensforum zu sprechen, außer an den Montagen. Jetzt sind Ferien, jetzt habe ich mich da einfach einige Male eingetragen. Sie werden mich also jetzt bis Ende August sehr oft noch hören. Morgen habe ich das andere Thema, das ich heuer durchs Jahr ziehe, den Jesuscode entschlüsseln. Und am Mittwoch geht es dann schon wieder weiter mit der Enzyklika von Papst Leo. Also auf Wiederhören und jetzt darf ich noch ein Segensgebet über Sie sprechen. Der Herr sei mit euch.
2: Und mit deinem Geiste.
0: Der menschgewordene Gottessohn, geboren von der Jungfrau Maria, der unsere Menschennatur angenommen und unser Leben geteilt hat in allem außer der Sünde, segne und behüte euch. So sei der Segen Gottes über Ihnen im Namen des dreifaltigen Gottes, des Vaters, des Sohnes und des Heiligen Geistes.
2: Amen. Vergelt's Gott, Herr Pfarrer Haider, für den heutigen Vortrag, für
0: Ja,
2: die
0: liebe Grüße
2: wunderbaren
0: ins
2: Worte.
0: Studio und
2: Dankeschön.
0: bis bald.
2: Ja, bis bald, Herr Pfarrer Haider, vergelt's Gott. 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Es verabschiedet sich Margaret Winkler aus dem Sendestudio in Brixen.

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1: Einen schönen Vormittag aus unserem Studio in Innsbruck, sagt Ihnen Antonia Kollmann. Sie haben eingeschaltet zur Lebenshilfe mit dem Titel Proteine. Ist der Hype gerechtfertigt? Mit

0: Uns verbunden dazu ist Magister Elisabeth Farmer. Sie ist Diätologin und hat schon einige Male bei uns auf Sendung gesprochen. Um Proteine ist es auch schon manchmal gegangen. Herzlich willkommen zur Sendung, liebe Magister Elisabeth Farmer.
1: Ja, guten Morgen. Freue mich sehr. Guten Morgen. Ja, vielen herzlichen Dank für die Vorstellung, auch für die Einladung und vor allem auch für die Zeit, auch in dieser Reihe, dem Thema Eiweiß und Proteine, ja, wie Sie schon sagen, wieder einmal Zeit zu geben. Ich finde, es ist ein sehr aktuelles Thema und ich weiß nicht, wie es Ihnen geht, liebe Hörerinnen und Hörer, aber egal, ob ich im Supermarkt stehe oder die Werbung anschaue oder anschaue, was ich gekauft habe, das Wort High Protein, reich an Proteinen, Proteinquelle, es kommt mir sehr, sehr häufig unter. Und irgendwie habe ich das Gefühl, also öfter als vor 10 Jahren. Und ich möchte jetzt mit Ihnen in der Sendung so ein bisschen reflektieren, wo sind wir da gerade drinnen, also von der Werbung her, vom Marketing, wo sind wir gelandet? Und vor allem möchte ich mit Ihnen auch ein bisschen analysieren, was ist wirklich, wo gibt es rechtliche Grundlagen dafür, was stimmt wirklich und wo fahre ich vielleicht gerade auf einen Marketing-Gag hinein, wo vielleicht jemand sehr, sehr viel Geld damit verdient, was aber mir als Konsumenten wenig oder gar keinen Nutzen bringt. Genau, also das Ziel meiner Sendung ist halt wirklich so ein bisschen zu informieren und auch die Werbung, die tagtäglich auf uns hereindringt, so ein bisschen zu auseinander zu glauben in das, was wirklich wahr ist und was wir wirklich brauchen für unseren Körper und was vielleicht überflüssig ist. Genau, das erste ist einmal, es geht um Hype und es geht um Proteine. Also was ist eigentlich ein Hype? Ich habe mir das im Duden nochmal rausgesucht, wie Hype definiert ist und habe gefunden, dass das zum Thema Proteine sehr, sehr gut passt. Also ein Hype bezeichnet oft einen großen, einen künstlich erzeugten Rummel oder eine recht extreme Begeisterung für eine Sache oder für ein Produkt oder eine Person. Und ich finde, da findet man also sehr, sehr viele Parallelen. Genau, das Wort Hype kommt aus dem Englischen und leitet sich von Hyperbol, also von Übertreibung ab. Genau, und meist wird dieser Hype durch ganz gezieltes, geschicktes, wiederholtes Marketing stark angeheizt. Und natürlich in unserer Zeit jetzt durch die sozialen Medien und KI noch einmal in einer viel größeren Reichweite. Genau, also dieser Hype um das Protein ist eine spektakuläre, mitreißende Werbung, die bei uns Konsumenten auf der einen Seite schon auch sowas wie eine Begeisterung auslöst, aber ich weiß nicht, wie es Ihnen geht. Ich ertappe mich dann schon immer wieder dabei, dass ich so ganz kurz mir denke, oh, habe ich da eh nicht zu wenig davon. Also es ist ja immer so ein bisschen so wie bei einer Verknappung oder ich bin unterversorgt. Sowas bleibt einmal so ein bisschen zurück. Genau, und ich möchte mit Ihnen einfach anschauen, sind wir wirklich alle miteinander unterversorgt, so wie es uns die Medien oder die Werbung vorgaukeln oder einreden möchten, oder ist eigentlich unsere Eiweißversorgung, Proteinversorgung, wie sie so in den letzten 15 Jahren waren, vielleicht ist die eigentlich eh ausreichend. Genau. Das ist einmal der Hype. Also es ist was Übertriebenes und eigentlich auch künstlich durch geschicktes Marketing erzeugtes. Das nächste, was ich mit Ihnen kurz anschauen möchte, was sind eigentlich Proteine? Was ist Eiweiß? Ich habe da vor mir am Schreibtisch verschiedene Lebensmittel aufgebaut. Also da habe ich einen Käse und Linsen und Äpfel und Topfen und Müsliriegel und so weiter. Also einfach, was man so in der Küche hat. Und diese Lebensmittel, die bestehen aus verschiedenen Hauptnährstoffen. Und diese Hauptnährstoffe, das, wenn Sie gerade zu Hause sind, können Sie ja irgendeine beliebige Verpackung hernehmen. Da steht es auf der Rückseite ganz genau drauf, was in diesem Lebensmittel drinnen ist. Also sind immer die Hauptnährstoffe sind angeführt. Das ist einmal das Fett, die Kohlenhydrate und der dritte Hauptnährstoff ist das Protein oder das Eiweiß. Das ist ein Begriff für, also Entschuldigung, sind zwei Begriffe für den gleichen Inhaltsstoff. Genau, und diese drei Hauptnährstoffe, Fett, Eiweiß, Kohlenhydrate, liefern unserem Körper Energie. Und all unsere Lebensmittel haben diese drei Hauptnährstoffe enthalten, aber in ganz, ganz unterschiedlichen Mengen. Genau, und das ist auch gut so. Das ist weder schlecht noch gut. Also das jetzt heißt jetzt nicht, dass ein Lebensmittel schlecht oder besser ist, sondern sie haben es einfach in unterschiedlicher Menge. Genau, und jeder dieser Hauptnährstoffe liefert dem Körper Energie. Wir rechnen das in Form von Kalorien. Genau, also das sind die Proteine. Sie liefern Kalorien. Und was auch noch wichtig ist, der kleinste Baustein eines Proteins ist eine Aminosäure. Genau, wenn Ihnen vielleicht dieser Begriff auch schon öfter wo untergekommen ist. Man kann sich das bildlich so am besten vorstellen, also das ist das alte Lego, wo man so ganz, ganz viel verschiedene Farben gehabt hat und Größen und Würfel und so weiter. Wenn man so dieses Lego zusammenbaut hat, da hat man ganz, ganz viel unterschiedliche Figuren und ja, Symbole machen können. Und jedes Mal, wenn man einen Lego-Stein dazugesetzt hat, schaut es wieder ein bisschen anders aus und so weiter. Also die kleinen Lego-Bausteine sind die Aminosäuren. Und wenn ich die so zusammensetze, dann entstehen eben die Proteine und das Eiweiß. Also so kann man sich eigentlich ganz gut vorstellen. Genau, Proteine, Eiweiß. Und jetzt möchte ich nur kurz anschauen, warum braucht man denn die eigentlich? Oder auch vielleicht im Unterschied zum Fett und zu den Kohlenhydraten. Was ist bei den Proteinen eigentlich anders? Oder was macht sie so besonders? Ich habe schon gesagt, die Hauptnährstoffe liefern auch Energie, weil sie eben durch die Oxidation werden verbrannt im Körper und liefern uns eben Energie, damit der Körper am Leben bleibt, damit die Körper die lebenserhaltenden Funktionen aufrechterhalten bleiben. Also, dass ich atme, dass die Körpertemperatur aufrechterhalten bleibt, dass das Herz schlägt, die Lunge atmet und so weiter. Und für diese Energieversorgung sind hauptsächlich die Kohlenhydrate und die Fette zuständig. Das heißt, die werden im Körper verbrannt. Die werden in erster Linie nicht gespeichert, sondern eben verbrannt. Anders ist es jetzt bei den Proteinen. Die Proteine, die dienen im Körper dazu, dass verschiedene Substanzen hergestellt werden. Und da werde ich jetzt verschiedene Gruppen auflisten. Das erste ist einmal, es wird Körpergewebe hergestellt. Also zum Beispiel Muskelgewebe, aber auch Organgewebe oder Bindegewebe. Wenn Sie zum Beispiel an den Herzmuskel denken oder wenn Sie an verschiedene Sehnen und so weiter denken. Dieses Körpergewebe besteht zum Großteil aus Proteinen. Genau, was wird noch hergestellt im Körper? Enzyme, Hormone, körpereigene Transportproteine, die einfach lebensnotwendig sind, damit die vielen verschiedenen Funktionen, die in jeder Sekunde in unserem Körper ablaufen, damit das einfach reibungslos funktioniert. Und dann werden auch noch verschiedene Signalstoffe aus Proteinen hergestellt. Adrenalin, Noradrenalin, Histamin und so weiter. Also da gibt es eine endlos lange Liste, was jetzt auch gar nicht notwendig ist, das alles aufzuzählen, aber es ist einfach so, dass aus Proteinen körpereigenes Gewebe in unterschiedlichster Form wieder produziert wird. Vielleicht, wenn man sich so mit einem Haus vorstellt, bei einem Haus habe ich auch verschiedene Stoffe. Das eine sind so die Ziegel und die Dachfenster und so. Das ist das, was die Substanz vom Haus ausmacht. Die Türen, der Boden, das bleibt immer da. Das ist die Substanz. Das andere ist jetzt vielleicht das Öl und das Holz, das verbrannt wird und der Strom, damit ein Haus, damit es gewärmt wird, damit ist jetzt, der Vergleich funktioniert nicht genau, aber man kann sich das ein bisschen vorstellen. Also Kohlenhydrate und Fette werden verbrannt oder genauso wie Holz oder Öl im Haus. Das Protein, das bleibt, das ist das Strukturprotein im Körper. Genau so ist es ganz gut. So kann man sich das ganz gut vorstellen. Okay, und jetzt ist auch die Frage, weil das Ziel der Sendung ist ja ein bisschen zu beleuchten, ist der Hype übertrieben oder ist er gerechtfertigt? Und jetzt ist die Frage, brauchen wir die Proteine, ja oder nein? Und diese Antwort ist ganz, ganz eindeutig mit Ja zu beantworten. Proteine sind lebensnotwendig, wir brauchen sie. Genau, und der Körper kann das auch nicht selber herstellen, sondern er muss es mit der Nahrung zugeführt bekommen. Genau, also wir brauchen sie, das sind eben so die einzelnen Bausteine. Und es muss mit der Nahrung aufgenommen werden. Und die Frage ist, genau, wie viel brauche ich? Bin ich eventuell unterversorgt? Weil, also das ist ja das, was uns bei diesen vielen Spezialprodukten, die uns angeboten werden, eigentlich immer versucht wird einzureden, wenn man das jetzt nicht kauft, bin ich eventuell unterversorgt. Oder wenn ich das Eiweißangereicherte nehme, dann bin ich besser versorgt. Genau, aber jetzt ist die Frage, braucht man es wirklich? Also es gibt ganz klare Empfehlungen, wie viel Eiweiß man zuführen soll. Das hängt ab vom Alter, vom Ernährungszustand des Menschen, vom Gesundheitszustand und so weiter. Es gibt da sehr, sehr viele Spezialgruppen, vor allem wenn jemand vielleicht eine chronische Erkrankung hat oder vielleicht an der Dialyse ist oder während einer Chemotherapie. Da braucht es wirklich eine einzelne gesonderte Beratung. Dafür dient jetzt diese Sendung nicht. Also das ist nicht möglich, hier über diese Radiosendung das zu besprechen. Sondern meine Angaben zielen jetzt wirklich für die Allgemeinbevölkerung ab. Und da lauten die Empfehlungen 0,8 Gramm bis 1 Gramm pro Kilogramm Körpergewicht. Wir werden das im Laufe der Sendung noch ein paar Mal aufgreifen. Es soll ja nicht verwirren, sondern es soll ja eher dazu dienen, dass es anschaulicher wird, dass es einfacher wird. Also rechnen wir vielleicht so in der Sendung mit diesem 1 Gramm pro Kilogramm Körpergewicht. Das heißt, wenn wir eine Person vor uns haben mit ca. 65 Kilo und die Empfehlung lautet 1 Gramm, das würde dann heißen, dass jemand 65 Gramm Eiweiß pro Tag benötigt. Genau, das ist so eine Zahl, wenn Sie das möchten, Sie können Sie das gerne ja einmal ausrechnen und für sich selber, also abgeleitet vom Körpergewicht, und dann weiß man das für sich. Und das dient manchmal ganz gut, wenn man dann merkt, dass man eigentlich eh gar nicht so schlecht versorgt ist. Also dann hat man mal so eine absolute Zahl. Genau, also dieses 1 Gramm pro Kilogramm Körpergewicht. Also wir brauchen die Proteine und das wäre so die Empfehlung dazu. Gut, und vor der Musikpause möchte ich gerne noch sagen, in welchen Lebensmitteln wir überhaupt die Proteine finden. Also das heißt, durch den Konsum, Verzehr von welchen Speisen, von welchen Lebensmitteln wir dem Körper Protein zuführen. Und zwar ich werde es aufgliedern in 3 Gruppen, einmal in die tierischen Eiweißquellen, in die pflanzlichen Eiweißquellen und dann jene Lebensmittel, die überhaupt kein Protein enthalten. Also das gibt es nämlich auch gar nicht so wenig. Welche Lebensmittel liefern viel Eiweiß? Also das ist einmal das Ei, da vor allem das Eiklar, dann Milch und Milchprodukte und alles, was daraus hergestellt wird. Also Käse, Topfen, Cottage Cheese, Joghurt, Kefir, Pudding und so weiter. Also die ganze Produktpalette, die aus Milch hergestellt wird, also die enthalten und liefern Proteine. Dann Fleisch, sämtliches Fleisch, egal ob Rindfleisch, Schweinefleisch, Kalbfleisch, Wild, Geflügelfleisch, also Fleisch und daraus hergestellte Fleischprodukte oder Wurst sind ein sehr, sehr guter Eiweißlieferant. Das Gleiche gilt auch für die Fische, also Forelle, Saibling, Thunfisch, Lachs, also Fische sind wie Fleisch eine sehr, sehr gute Eiweißquelle. Okay, das waren jetzt einmal so die 5 großen tierischen Proteinquellen Und zu den pflanzlichen Proteinquellen kann ich folgende nennen. Einmal die große Gruppe der Hülsenfrüchte. Dazu zählen wir die Linsen, die Kichererbsen, die Bohnen, Erbsen, Soja, genau, und auch was daraus hergestellt wird, zum Beispiel eben Tofu oder Hummus. Dann Nüsse sind auch eine sehr, sehr gute Eiweißquelle und Getreide beziehungsweise eben dann das daraus hergestellte Brot. Genau, also bitte die Aufteilung in pflanzliche Eiweißquellen und tierische Eiweißquellen. Welche Lebensmittel liefern nun überhaupt keine Proteine? Obst und Gemüse enthalten kein Eiweiß. Genauso auch wie süße Getränke. Generell Getränke wie Wasser, Kaffee, Tee, Sirup und so weiter, da sind keine Proteine enthalten. Weiters dann auch noch in Öl und Butter. Genau, und nachdem wir vorhin kurz uns angeschaut haben, wie viel Protein braucht man, möchte ich jetzt auch noch so ein bisschen die Antwort drauf geben. Vielleicht nutzen Sie auch die Musikpause dann dazu, dass wir Ihnen in der Küche ein bisschen nachschauen, was Sie zu Hause haben. Es steht auf jeder Packung genau der Eiweißgehalt drauf. Also ich habe da jetzt eine Käsepackung vor mir liegen und da sehen Sie, die Nährwertangabe, die ist verpflichtend, also das ist nicht freiwillig, das ist auch kein Werbegag, sondern das ist eine verpflichtende Angabe, dass auf jedem Produkt pro 100 Gramm die Inhaltsstoffe angeführt werden müssen. Und da sehen Sie Energie, Fett, Kohlenhydrate, Eiweiß. Genau, das heißt, auf jeder Rückseite der Verpackung oder manchmal, ich habe da sogar einen Topfen, da steht sogar vorne drauf, sehen Sie ganz genau, wie viel Eiweiß ist da pro 100 Gramm drinnen. Und dann schaut man sich nur an, okay, wie viel esse ich davon oder wie groß ist die gesamte Packung. Und dann kann man sich umrechnen, wie viel Eiweiß man aufnimmt, wenn man dieses Lebensmittel verkocht und verzehrt oder vielleicht sofort verzehrt. Gut. Dann wäre ja mal am Ende des ersten Blockes. Also wir haben uns so angeschaut, was ist überhaupt der Hype? Also genau in Kombination ein bisschen mit den Proteinen. Was sind Proteine und welche Funktionen haben sie? Wie viel brauchen wir davon? Und welche Lebensmittel liefern Proteine und welche nicht? Genau. Gut, dann, liebe Antonia, dann würde ich Sie mal ein kurzes Musikstück bitten und freue mich dann, wenn wir dann nach der Musikpause uns wieder hören.

0: Sie hören die Sendung Lebenshilfe hier auf Radio Maria. Proteine, ist der Hype gerechtfertigt? Das ist unser Thema heute mit Magister Elisabeth Farmer. Sie ist Diätologin und ihr darf ich nun das Wort wieder übergeben.
1: Ja, vielen Dank für das Lied. Ich habe mir es deswegen gewünscht, weil es einerseits recht schwungvoll ist und vielleicht sind manche von Ihnen jetzt ja schon beim Kochen und Zwiebelschneiden und so weiter. Und das ist gar nicht so schlecht, wenn nur ein bisschen Schwung aus dem Radio kommt. Und zum Zweiten möchte ich ein bisschen den Refrain auch nutzen, dieses könnte ja sein. Und die nächsten drei Punkte, über die ich jetzt sprechen werde oder möchte oder mit Ihnen anschauen möchte, ist, dass man sie einfach nicht verunsichern lässt, sondern eher, dass sie selber ihr eigenes Ess- und Trinkverhalten so ein bisschen analysieren, reflektieren. Und vielleicht kommen sie ja drauf, also der erste Punkt, könnte ja sein, dass ihre aktuelle Eiweißversorgung sehr gut ist oder ausreichend ist. Genau, also eigentlich genau das Gegenteil von dem, was uns versucht wird einzureden. Also wenn wir ein bestimmtes Spezialprodukt nicht kaufen, dann sind wir unterversorgt. Und der erste Punkt könnte ja sein, dass Ihre aktuelle Versorgung perfekt ist. Es ist nämlich so, und das ist, also generell ist alles keine eigene Meinung, was ich jetzt so gebracht habe, sondern ich beziehe mich da so auf die Fachgesellschaften, also da gibt es eine deutsche Gesellschaft für Ernährung, österreichische Gesellschaft für Ernährung, und es wird klipp und klar gesagt, wenn jemand normalgewichtig ist und in den letzten Monaten, im letzten halben Jahr, im letzten Jahr keinen unbeabsichtigten Gewichtsverlust gehabt hat und sich ausgewogen und ausreichend ernährt, dann ist man in unserer Gegend mit Eiweiß gut versorgt. Das ist so. Das hat man in vielen Studien, in vielen Untersuchungen gesehen. Ich mache im Krankenhaus sehr, sehr viele Beratungen. Das heißt, am Anfang jeder Ernährungsberatung macht man auch eine Anamnese. Das heißt, man berechnet, also meistens so im Kopf, wie viel Protein die Patienten so zu sich nehmen. Und meistens ist das ausreichend. Außer es ist natürlich jemand in einer speziellen Situation, zum Beispiel wenn jemand aufgrund von Schluckstörungen, Übelkeit und so weiter zu wenig überhaupt essen und trinken kann, dann ist die Folge, dass diese Menschen natürlich auch mit Protein unterversorgt sind. Aber das wäre so ein eigenes Thema wieder. Heute reden wir wirklich so über den Großteil der Bevölkerung, wenn man einfach keinen Gewichtsverlust hat, ausreichend ist, regelmäßig ist und auch abwechslungsreich ist, dann ist man meistens mit dem Protein sehr, sehr, sehr gut versorgt. Eigentlich überversorgt. Ich mache mit Ihnen ein ganz kurzes Beispiel. Wir haben gesagt, 1 Gramm pro Kilogramm Körpergewicht. Wenn jemand 65 Kilo wiegt, der bräuchte circa 65 Gramm. Und wenn man da sagt, okay, man isst zum Beispiel zu Mittag einen Fisch. Jeder, der schon mal Fisch gekauft hat, weiß, also unter 150 Gramm pro Person, also recht viel weniger kauft man da nicht, dann habe ich alleine mit dem Fisch schon fast die Hälfte von meinem Bedarf, nämlich 30 Gramm. Und wenn ich dann zusätzlich vielleicht noch am Abend Topfenbrot esse und vielleicht dazwischen einmal wo ein Joghurt oder bei der kalten Jause am Abend ein Ei dazu, dann haben Sie mit diesen 4, 5, 6 Lebensmitteln Ihren Bedarf gedeckt. Genau, und wenn Sie jetzt daran interessiert sind, das einmal für sich einmal durchzurechnen, wie gesagt, dann können Sie Ihre Lebensmittelverpackungen hernehmen und das mal so ein bisschen ausrechnen und Sie sehen, dass Sie dann vielleicht gut versorgt sind. Okay, das war das Erste. Das Zweite ist, und das ist mir jetzt auch ein sehr, sehr großes Anliegen, könnte ja sein, dass die natürlichen Lebensmittel genauso viel Eiweiß liefern, genauso wertvoll sind wie die hochverarbeiteten und auch hoch beworbenen Lebensmittel. Es ist nämlich so, dass jetzt zum Beispiel für einen Fisch, der irgendwie am Bauernmarkt verkauft wird, oder für einen Apfel, den man aus dem eigenen Garten holt, wird keine Werbung gemacht. Das heißt, das erscheint uns dann oft so ein bisschen wie weniger wertvoll oder weniger gehaltvoll. Bei den Produkten, die sehr, sehr teuer produziert werden, vielleicht sogar von einem anderen Kontinent zu uns geliefert werden. Da wird sehr, sehr viel Werbung gemacht. Es wird uns ins Bewusstsein, es dringt uns ins Bewusstsein und man hat oft den Eindruck, die sind besser. Und genauso, also genauso ist es ja nicht. Es ist so, dass viele von diesen speziellen High-Protein-Produkten, also man sieht es ja auf den Müsli-Riegeln, man sieht es bei Milchprodukten, man sieht sogar schon bei Eierteigwaren und vorige Woche ist mir sogar im Supermarkt schon ein Protein-Käse angeboten worden, wo einfach diese Molkerei, jetzt muss ich mich bemühen, dass ich die Marke nicht sage, die haben einfach den Käse, den man seit 30, 40 Jahren schon gehabt haben, der heißt jetzt einfach Proteinkäse als Marketing-Gag. Genau. Aber viele von diesen High-Protein-Produkten aus der Drogerie, aus der Apotheke, sage ich jetzt einmal, oder eben aus dem Supermarkt, sind hochverarbeitete Lebensmittel. Das sind oft sehr, sehr kostengünstige Zutaten, wie zum Beispiel Eiweißpulver oder Pulver aus pflanzlichen Stoffen, Erbseneiweiß, Sojaeiweiß. Und das wird dann eben industriell hergestellt und dann eben gut vermarktet. Sie sind meistens sehr, sehr ansprechend verpackt, bekommen sehr viel Werbung, sind lange haltbar, können ja Wochen und Monate irgendwo gelagert werden, sind meistens schon verzehrsfertig und schmecken meistens, das gebe ich zu, auch recht gut. Genau. Aber eigentlich sind diese Produkte nicht unbedingt besser, als wenn man die ganz, ganz natürlichen Lebensmittel, ja, die man vielleicht direkt beim Bauern kaufen kann, die man am Bauernmarkt kaufen kann, wenn jemand die Gelegenheit hat. Oder vielleicht gibt es ja bei Ihnen sogar noch Menschen und Betriebe, die das selber produzieren, also Fleischproduktion oder Milchproduktion. Genau, also die naturbelassenen Lebensmittel. Was meine ich da damit? Also eigentlich genau die gleichen Lebensmittel wieder, die ich vorhin aufgezählt habe. Die Eier, Joghurt, Topfen, Fisch, Fleisch. Also je weniger verarbeitet, umso besser. Aber von der Proteinzufuhr, vom Proteingehalt her sind die wahrscheinlich sogar besser. Genau. Also könnte ja sein, dass Ihre natürlichen Lebensmittel genauso wertvoll oder noch wertvoller sind. Und das Dritte könnte ja sein, dass Sie durch kleine Veränderungen Ihre Proteinversorgung massiv verbessern können. Genau, dass man nur Kleinigkeiten ändert, gar keine speziellen Produkte kaufen muss, sondern genau. Und da hätte ich jetzt ein paar Vorschläge, wenn Sie das annehmen möchten oder ausprobieren möchten, was man machen könnte. Das Erste ist einmal, dass man versucht, bei jeder Mahlzeit eine Proteinquelle einzubauen. Es kann ganz einfach sein, zum Beispiel zum Frühstück, wenn man bis jetzt, wie es viele machen, einfach ein Butterbrot oder Marmeladebrot essen. Wenn Sie das austauschen und da jetzt vielleicht einmal einen Topfen essen oder Käsebrot essen oder Joghurt oder Buttermilch, dann haben Sie in der Früh schon eine deutlich bessere Proteinversorgung. Beim Mittagessen ist es so, wenn Sie zu jenen gehören, die sagen, eigentlich esse ich fast nur Beilagen und Gemüse und Salat, dann würde ich Ihnen empfehlen, dass Sie bewusst eine Proteinquelle zu Mittag einbauen. Also das kann sein, was weiß ich, ein Ei, das kann sein ein Stück Tofu, das kann ein Fisch sein, ein Fleisch sein. Also auf jeden Fall soll zu Mittag eine Proteinquelle dabei sein. Dann für die Zwischenmahlzeiten, manche haben es am Vormittag ganz gern, vielleicht einen Apfel oder am Nachmittag ein Stück Kuchen oder so, dass man auch da versucht, diesen kleinen Snack, diese Jause oder diese Zwischenmahlzeit, dass man da was Eiweißreiches mit dazu einbaut. Das heißt, wenn man vielleicht üblicherweise eine Banane isst oder einen Apfel, dass man da versucht, dieses Obst mit einem Milchprodukt zu kombinieren. Was könnte es zum Beispiel sein? Pudding mit Apfelkompott oder das kann sein Erdbeercreme oder Erdbeertopfen, je nach Saison. Jetzt kommen dann, die ersten Äpfel sind schon da, jetzt kommen dann die Zwetschgen. Also Obst und Milchprodukte lassen sich sehr, sehr gut kombinieren und sind auch eine gute Kombination. Genau, und dann eben das Abendessen, dass Sie auch bewusst bei der Lebensmittelauswahl beim Abendessen darauf achten, dass Sie zumindest eine Proteinquelle mit dabei haben. Genau, also ja, von den Ernährungsberatungen her weiß ich, dass eh in unseren Breitengraden, sagen wir mal so, Käse, Wurst, Fleisch am Abend eh sehr, sehr häufig verzehrt wird. Also insofern ist das meistens dann kein Problem. Gut, das wäre mal so die erste Optimierungsmöglichkeit, dass man einfach bei jeder Mahlzeit etwas einbaut. Das zweite ist, dass man die Versorgung oder die Verwertbarkeit der Proteine im Körper steigern kann. Und zwar, vielleicht haben Sie da schon mal davon gehört, von dieser Proteinwertigkeit. Es gibt einige Lebensmittel, wenn ich die miteinander verzehre, dann sind sie für den Körper noch besser auswertbar, als wenn sie alleine verzehrt werden. Und wenn Sie sich denken, boah, das klingt jetzt ganz kompliziert und ist was ganz, ganz Neues, dann muss ich Sie da jetzt enttäuschen. Das ist gar nichts Neues, sondern das ist in unserer Kochtradition automatisch übernommen worden. Was sind diese Kombinationen? Zum Beispiel Ei und Kartoffel, Milch und Mehl ergänzt sie sehr gut, Ei und Mehl. Genau, und wenn Sie sich das jetzt, wenn wir uns das jetzt der Reihe noch so ein bisschen anschauen, Ei und Kartoffel, also was fällt uns da sofort ein? Der Kartoffelteig ist da eine super Sache. Also als Kartoffelteig kann man ja die beliebten Kartoffelnudeln machen, Kartoffelknödel. Genau, das ist eine sehr, sehr gute Kombination. Oder dieses Gericht, gekochte Kartoffel mit Cremespinat und einem Ei dazu. Also da haben Sie eine sehr, sehr gute Eiweißverfügbarkeit. Das nächste ist dann Milch und Mehl. Und auch hier ist es in der typisch österreichischen Küche sehr, sehr weit verbreitet, Milch und Mehl. Wenn Sie dran denken, Palatschinken, Kaiserschmarrn, Grießkoch, Grießknödel, Serviettenschnitten und so weiter. Also da haben wir viele, viele Speisen, wo diese Kombinationen sowieso gemacht werden. Oder eben Ei und Mehl, also das haben wir auch in der gesamten Mehlspeisenküche. Genau. Und das dritte, die dritte Möglichkeit, wie Sie Ihre Eiweißversorgung optimieren können, und das sage ich zu vielen Patienten immer, dass man wirklich bewusst sehr, sehr, sehr eiweißreiche Lebensmittel einsetzt. Und da nehme ich jetzt als drei Beispiele. Der Topfen ist sehr, sehr eiweißreich. Oder eben auch Fisch ist sehr eiweißreich oder Fleisch. Also dass man wirklich sagt, wenn ich aus irgendeinem Grund eine Eiweißunterversorgung habe, weil man das vielleicht schon wieder ausgerechnet hat oder weil ich merke, ich habe aufgrund einer Krankheit oder Therapie habe ich jetzt 15 Kilo abgenommen und ich möchte es bewusst wieder aufbauen, dass man dann bewusst diese sehr eiweißreichen Lebensmittel auch einsetzt. Okay. So, ich hoffe, das war jetzt nicht zu verwirrend mit den Zahlen und Prozenten und so, aber ich habe einfach versucht, genau die Grundlagen so ein bisschen mit Ihnen anzuschauen. Wenn sich bei Ihnen jetzt eine Frage ergeben hat oder Sie etwas beitragen möchten, wie Sie selber das machen, dann freue ich mich sehr. Und wenn nicht, dann mache ich mit meinen Themen weiter.
0: Herzlichen Dank, Magister Elisabeth Farmer. Liebe Zuhörer, rufen Sie gerne an mit Ihrer Frage, mit Ihrem Kurzbeitrag. Die Telefonnummer 0720 578 578 von außerhalb Österreichs 0043 720 578 578. Unser Thema heute: Proteine, ist der Hype gerechtfertigt? 0720 578 578.

0: Unser erster Anrufer aus Wien, Ludwig.
1: Ja, grüß Gott, Frau Magister. Meine Frage ist, kann es auch zu einer Überversorgung von Protein kommen? Und wenn ja, wäre diese schädlich?
2: Grüß Gott, Herr Ludwig. Vielen Dank für Ihren Anruf und für diese Frage. Ich habe mir das vorbereitet. Genau, ich habe das vorhin bewusst nicht angesprochen. Es ist nämlich wirklich ein bisschen kontrovers diskutiertes Thema, aber gibt es eine Obergrenze? Naja, ja und nein. Es ist so, dass es für bestimmte Patientengruppen, zum Beispiel eben Nierenpatienten, gibt es ganz klar Obergrenzen. Also da gilt dieses Prinzip, viel ist gut und je mehr ist besser, gilt für die Nierenpatienten auf keinen Fall. Außer es ist dann wieder wer an der Niere. Aber deswegen habe ich zu Beginn der Sendung wirklich gesagt, für bestimmte Patientengruppen gilt es jetzt einfach nicht, was ich bespreche. Aber diese Menschen sind ohnehin im Krankenhaus eh gut auch ernährungstherapeutisch versorgt, bekommen dort Einzelberatungen. Insofern war es für mich okay, dass ich das jetzt eher für die breitere Bevölkerung mache. Es ist so, beim Abbau der Proteine fällt im Körper Stickstoff an. Und ich habe jetzt gesagt, die Proteine, die dienen nicht in erster Linie zur Energiegewinnung, sondern sie eben zum Aufbau von körpereigener Struktur. Und es ist so, dass eben beim Abbau der Proteine, was ja dann über die Niere läuft, wird ja auch Ammoniak freigesetzt. Und dieser Ammoniak wäre ja eigentlich für den Körper giftig, aber wird dann eben durch komplexe biochemische Vorgänge und durch die Harnstoffbildung dann fixiert und ausgeschieden. Was möchte ich damit sagen? Für den Körper stellt, also es ist so, ich brauche einmal eine bestimmte Menge, um meinen Grundbedarf zu decken. Also das ist auch wissenschaftlich abgesichert, sie sind essentiell, ich brauche sie. Darüber hinaus, alles, was ich dem Körper zusätzlich gebe, hat eigentlich keinen Nutzen. Ja? Das ist gesichert, es hat keinen Nutzen. Ob es einen Schaden hat, ist eigentlich nicht gesichert. Genau. Aber es ist jetzt, unser Körper ist sehr, sehr flexibel und hält da wirklich recht viel aus, sage ich mal. Das heißt, ich kann nicht durch ein zweites Topfenbrot jetzt mir einen Schaden machen. Aber einfach diese Eiweißshakes, wenn die in wahnsinnig großen Mengen über einen sehr, sehr langen Zeitraum zugeführt werden und gleichzeitig auch vielleicht wenig Kohlenhydrate, wenig Fett, vielleicht auch Gewichtsreduktion in der gleichen Zeit ist, dann kann von diesen europäischen Gesellschaften für diese Lebensmittelsicherheit gibt's keine Garantie, dass da nicht einmal über einen längeren Zeitraum es zu Nebenwirkungen kommen kann. Aber es ist nicht so, dass wir jetzt sofort Probleme damit hätten. Genau, das war jetzt ein bisschen das Wichtigste, glaube ich, ist, über eine Grundversorgung hinaus, wir haben keinen Profit. Also die Muskelmasse baut sich nicht von selber auf. Wir werden auch nicht fitter deswegen. Auch die Gewichtsreduktion geht nicht nur deswegen leichter, weil ich doppelt so viel Proteine zuführe, wie ich brauche. Genau. Aber die Produkte, die ich jetzt in der Sendung besprochen habe, also die natürlichen Lebensmittel, da kann ich eigentlich nicht so viel falsch machen. Also so, da kommt es nicht so schnell zu einer Überversorgung. Aber bei diesen gezielt eingesetzten, wirklich sehr, sehr proteinreichen Spezialprodukten, die vor allem in der Sporternährung sehr gehypt werden, da würde ich eher vorsichtig sein, sagen wir mal so, genau. Aber durch Lebensmittel, Entschuldigung?
1: Könnte man sagen, die Lebensmittel, die Sie empfehlen, von denen ist tendenziell eher zu viel besser als zu wenig?
2: Nein, so kann man es leider auch nicht sagen. Es ist so, dass ja in jedem Lebensmittel auch, es ist so, gesunde Ernährung soll sich laut den Fachgesellschaften so zusammensetzen, dass ich einen Großteil Gemüse und Obst zuführe, dann circa ein Viertel die sättigenden Beilagen und dann ein Viertel die proteinreichen Lebensmittel. Also nehmen wir mal zwei Mahlzeiten her, nehmen wir das Abendessen her und das Mittagessen. Beim Mittagessen soll der Großteil Gemüse sein. Also das kann sein, eine Gemüsesuppe, grüner Salat, gedünstetes Gemüse. Das soll einmal die Hälfte von der Ernährung ausmachen. Aber ich soll ja auch satt werden, Ballaststoffe sollen zugeführt werden. Das heißt, ich soll genauso auch Beilagen essen. Kartoffel, Nudel, Reis, Knödel und so weiter. Und ein Viertel des Tellers sollte diese Proteinquelle sein. Also das ist zum Beispiel eben der Fisch, das Ei, der Tofu, der Käse, das Fleisch und so weiter. Genau, also ich kann jetzt leider nicht sagen, essen Sie so viel wie möglich Fleisch, weil das Fleisch natürlich ja auch wieder Lebensmittelinhaltsstoffe hat, die in großen Mengen schädigen, also schlecht sein können. Also denken Sie da zum Beispiel an die Purine, die in einem Übermaß zugeführt werden, auch zur Gicht führen können. Oder bei fetten Fleischprodukten habe ich sehr viel Cholesterin enthalten. Also es geht um dieses Mittelmaß. Wir brauchen von allem etwas. Wir brauchen die Proteine in einer gewissen Menge. Aber wie gesagt, mit den ganz natürlichen, normalen Mengen ist man eigentlich recht gut versorgt.
1: Gut, dann danke schön.
2: Ja, ist Ihre Frage halbwegs beantwortet?
1: Ja, also man sagt schon, dass man ganz einfach eben individuell das richtige Maß davon findet und zu sich nimmt.
2: Genau, und eben ausgewogen von allen Lebensmittelgruppen, genau. Mhm.
1: Ja, gut,
2: die Proteine nicht weglässt. Mhm, gerne.
1: Ja, danke, wiederhören.
0: Dankeschön, wiederhören. Ludwig. Unsere nächste Anruferin, Martha aus Tirol.
3: Ja, grüß Gott, danke für diesen super, wunderbaren Vortrag. Wir haben wieder viel dazugelernt. Was ich ja fragen wollte, kann man die Proteine auch zu viel oder tot kochen? Und zweite Frage, wie viel Eier soll man in der Woche oder nicht mehr essen? Gell? Vielleicht können Sie mir das beantworten. Weil früher hat Kosten Eier, zwei, drei, und jetzt hast du Eier, kannst du essen, so viel, dass du magst. Also das kommt mir jetzt ein bisschen komisch vor. Aber vielleicht können Sie mir da Antwort geben. Gell? Vielen herzlichen Dank. Gell? Also, danke.
2: Ja, vielen Dank für Ihren Anruf aus Tirol. Gefreut mich sehr. Also totkochen kann man Proteine jetzt so in diesem Sinn nicht. Was schon ist, also Proteine können zerstört werden, wenn sie jetzt zum Beispiel Fleisch sehr, sehr lange gebraten wird, dann entstehen schon so Proteinschäden, so nennt man das genau. Aber jetzt so durch das herkömmliche Dünsten oder Stück im ganzen Braten, genau, das ist kein großes Thema so in der Ernährungsberatung. Aber wenn man es eben so vergleicht mit zum Beispiel Licht- oder hitzeempfindlichen Vitaminen, das trifft bei den Proteinen nicht so. Genau. Aber ich finde die Frage wirklich ganz, ganz wichtig. Danke. Und das zweite Thema mit dem Ei, da muss ich selber jetzt wirklich schmunzeln. Ich bin jetzt schon so lange in diesem Beruf, sage ich mal, dass ich beobachten kann, wie sich das jetzt in den letzten 30 Jahren eben verändert hat, dieser Zugang zum Eikonsum. Und Sie haben völlig recht. Früher war eben das Ei, also ich sehe nur die Tabellen vor mir, die wir den Patienten ausgegeben haben, und da war das Ei das oberste, also das schlechteste von der Cholesterinmenge her. Und es hat sich nicht die Zusammensetzung der Eier geändert in den letzten Jahren, sondern eben die Bedeutung des Proteins ein bisschen. Also man sieht jetzt einfach, dass Ei sehr unkomplizierte Lebensmittel sind, also sehr viel Eiweiß liefern. Aber nichtsdestotrotz, dieses Cholesterin ist nach wie vor enthalten. Das hat sich jetzt nicht verändert. Und die Empfehlung, wie viel man essen soll, die hängt sehr, sehr davon ab, wie man die Eier rechnet. Das ist eigentlich gar nicht so eine leichte Frage, komme ich gerade drauf. Wir haben neue Ernährungsrichtlinien oder Empfehlungen, und da ist eigentlich pro Woche sind wieder diese 2-3 Eier drinnen, was eigentlich sehr, sehr wenig ist. Also jeder von Ihnen, der zu Hause kocht, weiß ja genau, es sind nicht nur die Eier, die am Abend bei der Jause dazustelle oder beim Frühstück, sondern es sind ja viel mehr die Eier, die ich brauche für einen Kuchen, für Knödel, für einen Auflauf. Also genau, die Eier, die man zum Kochen verwendet, muss man genauso rechnen. Genau, also insofern würde ich sagen, so ja, 3-4 Eier pro Woche. Das heißt, wenn Sie für 4 Personen kochen und Sie brauchen pro Woche 15, 16 Eier, kommt das wahrscheinlich ganz gut hin. Aber was mir in diesem Zusammenhang als viel, viel wichtiger erscheint, ist zu sagen, ja, warum waren denn die Eier früher so schlecht? Man hat einfach auf dieses Cholesterin geschaut. Und das ist ein bisschen abgelöst worden, diese Diskussion, diese Empfehlung, durch die gesättigten Fette. Und jetzt schaut man einfach viel, viel mehr auf die gesättigten Fette und versucht, diese zu reduzieren. Genau, jetzt komme ich eigentlich schon ins nächste Thema rein. Also Ei, Sie haben recht, da gab es einen großen Wandel, aber so 3-4 Eier in der Woche
3: sind ja
2: absolut okay. Sind okay.
3: Gut, vielen herzlichen Dank.
2: Ja,
3: danke schön.
2: Ihnen auch, danke.
3: Super, danke vielmals.
2: Danke.
3: Danke, Wiederhören.
0: Auf Wiederhören. Unsere nächste Anruferin aus Wien, Erika.
4: Ja, grüß Gott. Ich habe nur spontan angerufen und habe aber in der Zwischenzeit schon sehr viel eigentlich beantwortet gekriegt. Es geht nämlich um einen meiner Enkelsöhne, der immer auch noch diese Produkte eben kauft und konsumiert, überall wo ja Eiweißpulver und proteinhaltige Sachen, weil er glaubt, er macht sehr viel Sport und Kraft. Training und er glaubt, für die Muskulatur muss er das alles noch zusätzlich zu sich nehmen, obwohl er lässt sich nichts einreden, er ist selber Doktor der Chemie und er berechnet schon sehr viel, aber meiner Meinung nach wäre das eben, wie Sie sagen, nicht notwendig, dass er, aber wie kann ich ihm das plausibel machen, dass er...
2: Also der Beginn der Sendung, also der Titel, da geht es ja auch um den Hype und ich glaube, dass wir alle in ganz, ganz unterschiedlichen Medien oder von unterschiedlichen Medien her die Ernährungsinformationen beziehen. Also ich glaube, wenn da jeder selber mal überlegt, woher weiß ich denn das eigentlich, woher ich meine Meinung gebildet habe oder wie ich mich ernähre. Bei manchen ist es vielleicht die Schule, bei anderen so das Elternhaus, bei den nächsten im Zuge der Lehrlingsausbildung gibt es auch sehr viel Inhalt, dann die Lehrbücher, Universitäten. Dann das nächste ist einfach die Werbung im Supermarkt. Also es ist unglaublich. Also wenn man vor einem Kühlregal steht, hat man fast den Eindruck, also wenn ich da jetzt nicht google, weiß ich gar nicht, was diese Begriffe alle genau bedeuten. Ich kann nicht unterscheiden, wo gibt es eine rechtliche Grundlage dafür und was ist wirklich nur ein Marketing-Gag. Und das Nächste, und ich glaube, das dürfen wir überhaupt nicht unterschätzen, sind die sozialen Medien, wo einfach Influencer, also Meinungsbildner, sehr, sehr stark Meinung verbreiten. Und das Problem ist ein bisschen, also da fällt jetzt Ihr Enkel natürlich nicht drunter und als Biochemiker, aber bei diesen sozialen Medien ist es so, dass jeder, egal ob es eine Fachperson ist, also Ernährungsmediziner oder Diätologe oder Ökotrophologe oder wie auch immer, also jeder kann dort Meinungen verbreiten, auch ohne Ausbildung. Und ich glaube, das macht es für die Verbraucher sehr, sehr schwer dann zu unterscheiden, was ist jetzt wirklich eine fundierte, evidenzbasierte, wissenschaftlich gesicherte Aussage und was ist eher nur zu Marketingzwecken. Genau.
4: Hat nämlich auch.
2: Und ich glaube, man muss immer unterscheiden, woher bezieht wer die Informationen. Und wenn jemand von seiner Meinung so überzeugt ist, gibt es wahrscheinlich gar keinen Weg, das zu... Also ich würde am ehesten die Lebensmittel hinzeigen und darauf verweisen, dass da ohnehin auch sehr viel Eiweiß enthalten ist. Aber natürlich, wenn jemand Profisportler ist und täglich 3-4 Stunden trainiert, um eben noch mehr Muskulatur aufzubauen, die werden dann meistens auch mit dem Eiweiß gut versorgt. Aber für einen Breitensportler, wenn man so 3 bis 4 Mal in der Woche Sport macht, reicht die ganz übliche Proteinversorgung. Also für die meisten von uns reichen dieses 1 Gramm leicht aus.
4: Das werde ich ihm sagen. Aber es ist auch Folgendes, er hat auch mir einzureden versucht, ja, weil ich bin schon über 80, ich brauche zusätzlich auch noch Eiweiß. Und da hat er mal ein Sackerl Eiweißpulver gebracht. Ich habe es halt genommen, habe mir immer einen Löffel über mein Müsli in der Früh drüber gestreut. Aber ich glaube nicht, dass das eben, wie Sie gesagt haben, ich habe schon sehr viel jetzt von Ihnen erfahren, dass das eigentlich alles nicht notwendig ist, wenn man, aber ja, Milch gibt es nur, diese Proteinmilch bei ihm und nicht die normale. Also es ist, meiner Meinung nach, glaube ich, macht er da zu viel. Aber wie gesagt, wenn einer eh studiert hat und eh gescheit ist, der lässt sich doch von der Oma da nicht mehr so viel reinreden.
2: Das ja, und wenn, ja, aber wenn Sie dieses eine Teelöffel nehmen, ist auch, also da sind maximal 4 oder 5 Gramm Eiweiß drinnen. In 100 Milliliter Milch haben sie auch 4 Gramm Eiweiß. Also es ist, genau, es ist, sie machen auch nichts falsch mit einem Teelöffel. Also
4: ist auch, ich danke ist auch vielmals für, aber es war sehr, sehr interessant und danke vielmals.
2: Ja, sehr ja, gern.
4: Danke und danke, Radio Maria. Grüß Gott.
0: Grüß Gott, wiederhören. Unsere nächste Anruferin ist bereits in der Leitung, Christina aus Oberösterreich.
5: Hallo, kann ich sprechen?
0: Ja, bitte.
2: Ja, ich höre Sie.
5: Also danke für diesen spannenden und interessanten Vortrag. Ich selber mache seit circa einem Dreivierteljahr eine eiweißreichere Kost für mich, weil mir es empfohlen worden ist. Ich bin 77 und habe dann eine Blutuntersuchung gehabt beim Internisten und mein Eiweißspiegel ist eigentlich gesunken um 1-2% oder wie das halt angegeben ist. Jetzt ist die Frage für mich, er konnte mir diese Antwort nicht geben. Ich habe etwas weniger Magensäure. Und kann das damit zusammenhängen, dass ich das nicht so verwerte?
2: Es ist so, dass man wirklich, dass es wirklich sehr, sehr schwer ist, im Blut jetzt diese, also von den Blutwerten auf die Eiweißversorgung zu schließen. Also wir machen das wirklich im Krankenhaus nur bei den mangelernährten Menschen. Also das sind jene Menschen, die unbeabsichtigt oder eben im Rahmen einer Krankheit viel Gewicht verloren haben. Aber sonst ist es eigentlich bei gesunden Untersuchungen nicht üblich, also den Proteinspiegel im Blut auch zu bewerten, zu bestimmen, weil er nicht aussagekräftig ist. Was ich Ihnen empfehlen würde, wenn Sie das weiterverfolgen möchten, was ich eigentlich auch eine gute Idee finde, dass man sich die Körperzusammensetzung messen lässt. Also man kann das, es gibt schon sehr, sehr viele, gerade in Oberösterreich, ich kenne viele Kolleginnen, die freiberuflich tätig sind, die haben diese sogenannten BIA-Messgeräte. Da kann man sich dort einen Termin ausmachen, geht in der Früh hin, also wichtig ist immer in der Früh, und lässt sich diese Körperzusammensetzung messen, das ist nicht schmerzhaft, und dann sieht man in meinem Körper, wie viel Teil ist Wasser, wie viel Teil ist Fett und wie viel Teil ist Eiweiß. Und wenn Sie zum Beispiel dann sagen, Sie möchten eine Verlaufskontrolle ein halbes Jahr später oder ein Jahr später machen, dann sehen Sie, wie sich die Körpermasse, weil es geht ja nicht ums Eiweiß im Blut, sondern es geht ja, uns geht ja um die Muskelmasse zu erhalten oder um die Muskelmasse aufzubauen. Und das kann man am besten mit der Biermessung machen. Also wie gesagt, in der Umgebung einfach eine Diätologin suchen oder einen Diätologen und diese Biermessung, also Body-Impedanz-Analyse, diese Körperzusammensetzung machen lassen. Und zu Ihrer zweiten Frage, kann es sein, dass das Eiweiß, das ich esse, nicht gut verwerte? Also unser Körper hat so viele Sicherheitsmechanismen.

0: auch interessant, dass Sie sagen, das wird über den Darm aufgespalten oder verdaut oder weitergeleitet.
1: Aufgenommen. Genau.
0: Aufgenommen, okay. Mhm. Okay.
1: Ja. Im also Magen wird das nicht, im Magen, ja. Im Magen wird es nicht aufgenommen.
0: Mhm. Ist schon. Ja, danke schön. Danke. Sehr nett. Danke. Wiederhören.
2: Dankeschön für den Anruf. Ich lade nochmal ein, sich einzubringen in unsere Sendung Proteine. Ist der Hype gerechtfertigt, mit Magister Elisabeth Farmer? Sie ist Diätologin. Die Telefonnummer 0720 578 578. Von außerhalb Österreichs 0043 720 578 578.

0: Die Leitungen haben sich gefüllt. Es sind 3 Anrufe in der Leitung. Ich hoffe, es geht sich für alle noch aus. Als erstes Andreas aus Niederösterreich.
1: Ja, hallo, grüß Gott, ich bin Andreas, ich bin 18 Jahre alt und ja, Sie haben ja gemeint, bei den sozialen Medien werden die Leute sehr stark durch diesen Proteinwahn, sage ich jetzt einmal, beeinflusst und ich gebe Ihnen da völlig recht, es gibt einige Leute, die sich da im Internet aussprechen, die nicht sehr gut gebildet sind, aber ich glaube, es sind nicht alle, also ich persönlich bin auch auf den sozialen Medien viel unterwegs und ich glaube schon, dass da doch die ein oder anderen Ärzte unterwegs sind, die wirklich eine Auszeichnung haben und sich oft zum Beispiel für den Konsum von Proteinpulver aussprechen.
2: Also vielen herzlichen Dank, Andreas, für deinen oder ihren Anruf. Also ich freue mich wirklich total, weil es, glaube ich, ganz, ganz wichtig ist, dass man einfach so diese Stimmen von den Menschen, die einfach ja jetzt in den modernen Medien zu Hause sind, dass man das einfach öfter auf Radio Maria bringen und hören, weil es einfach eine Realität ist. Und jetzt weiß ich nicht genau, ob es eine Frage war an mich oder einfach ein zusätzlicher ein Beitrag. Genau, ich hab versucht, es so zu formulieren, dass es neben den ausgebildeten Ernährungsfachkräften, das sind natürlich Ernährungswissenschaftler, das sind Ökotrophologen, Ernährungsmediziner, können auch alle anderen noch Inhalte teilen. Und das ist für einen Konsumenten manchmal gar nicht so leicht zu unterscheiden. Ist es jetzt jemand, der das nur macht, um das Produkt zu verkaufen, oder ist es wirklich wer, der sich auskennt und dieses Wissen einer breiteren Öffentlichkeit zur Verfügung stellen möchte. Genau. Vielleicht das eine, ich habe auch in einigen Studien da jetzt, also ich bin sehr vorbereitet jetzt auf diese Sendung und da hat man auch in Deutschland bei einigen Studien geschaut, wer versteckt sich denn hinter diesen Profilen von Social Media Beiträgen und da sieht man schon, dass ein Großteil einfach auch selbsternannte Experten sind und einfach keine Qualifikation in dem Sinn, wie wir das kennen, so durch eine Universität.

0: Universität, durch eine Fachhochschule, durch eine Matura oder eben einfach eine fundierte Prüfung abgelegt haben. Und das birgt manchmal also ein bisschen eine Gefahr. Und auch, dass Ärzte dieses Eiweißpulver empfehlen, ja, das erlebe ich genauso. Und ich glaube, es ist wirklich jeder Einzelne auch aufgerufen zu schauen oder zu überlegen, brauche ich das wirklich? Wo kommt denn das her? Wer verdient an dem? Weil ich würde schon mal ganz, ganz vorsichtig sein, wenn mir jemand was empfiehlt und gleichzeitig kommt dann gleich ein Link, wo man das bestellen kann. Und wenn dann das Produkt vielleicht noch von was weiß ich woher kommt, muss man ein bisschen skeptisch sein. Aber genau, ich glaube, deswegen ist es umso wichtiger, dass man sich selber informiert, sich ein bisschen auskennt und dann eben diese bewusste Entscheidung treffen kann. Aber wie gesagt, ich finde es echt super, das Anrufen und diesen Beitrag jetzt machen. Danke.
1: Dankeschön. Wir gehen direkt weiter, damit sich das hier auch gut ausgeht. Bernhard aus Oberösterreich.
2: Ja, grüß Gott. Ich hätte nur eine kurze Frage. Gehen Sie mit mir auch oder sind Sie auch einer Meinung, wenn ich sage, pflanzliches Eiweiß reicht völlig aus, man braucht kein zusätzliches tierisches Eiweiß, um seinen Eiweißbedarf zu tilgen?
0: Herr Bernhard, vielen herzlichen Dank für den Anruf. Ja, ich habe das wahrscheinlich ein bisschen zu wenig, also ich habe wahrscheinlich viele Bereiche zu wenig besprochen. Ich habe es nur aufgeteilt in die pflanzlichen und in die tierischen. Genau, ich habe versucht zu sagen, unser Bedarf ist wirklich so gering oder hält sich so in einem Rahmen, dass man diesen Bedarf, den ich habe an Eiweiß, dass ich den mit pflanzlichen Proteinquellen genauso decken kann. Ich habe einige aufgezählt, zum Beispiel der Tofu, die Linsen, die Nudeln, die Eierteig, also nicht die Eierteigwaren, sondern die Teigwaren, die eben aus Hartweizengrieß hergestellt werden, Bohnen, Erbsen, Soja, Nüsse, Getreide, Brot. Also Ihre Aussage, ich kann meinen Proteinbedarf durch pflanzliche Quellen decken, das kann ich 1:1 so bekräftigen und unterstützen. Wir berechnen sehr viele Tagesspeisepläne, also das geht sich ganz leicht aus. Man muss halt ein bisschen drauf schauen. Also wenn jemand sagt, ich lasse nur das Tierische weg und esse dann sehr viel Obst, sehr viel Gemüse, dann geht es sich nicht aus, weil einfach in Obst und Gemüse nichts drinnen ist. Aber wenn ich Getreide, Hülsenfrüchte und Nüsse esse, dann können Sie Ihren Bedarf ganz leicht abdecken. Das kann ich Ihnen versichern.
1: Dankeschön, Bernhard. Unsere
0: Danke für diese Frage. Sie finden
1: Ihre
0: Fragen sehr, sehr spannend.
1: Unsere nächste Anruferin, Martina aus Vorarlberg.
3: Ja, hallo. Grüße in die Runde. Danke für die gute Sendung. Meine Frage wäre, wie den Eiweißbedarf decken bei einer Histaminintoleranz und Milchprodukteunverträglichkeit?
0: Naja, bei der Histaminintoleranz, was war das zweite? Entschuldigung, Milchunverträglichkeit.
3: Genau. Nein, also Milch und Milchprodukte.
0: Ist es wirklich eine Milch oder ist es eine Laktose? Intoleranz oder ist es eine Eiweißallergie? Milcheiweiß oder Milch?
3: Nein, Laktose. Eher Laktose. Also es ist keine nachgewiesene
0: Naja, wenn es wirklich dass die Laktose ist, dann können Sie ja die gesamte Produkte der Milchprodukte konsumieren, weil entweder haben die dann von Natur aus keine Laktose mehr, weil in jedem Käse, in jedem Schnittkäse, also gerade in Vorarlberg, die Bergkäse, Emmentaler und so weiter, die enthalten ja keine Laktose. Also ich habe da jetzt zur Packung vor mir liegen, da steht sogar laktosefrei drauf. Das ist nicht künstlich gemacht, sondern einfach in der Käsereifung wird die Laktose abgebaut, also der Milchzucker. Also die Schnittkäse, die Hartkäse enthalten ohnehin keine Laktose, also keinen Milchzucker. Und sämtliche andere Produkte, die Milch enthalten, die Eiweiß enthalten, wie Topfen, Cottage Cheese, Milch, Joghurt, da gibt's ohnehin die laktosearme oder freie Variante im Supermarkt. Also bei den Milchprodukten würde außer den so wie Gorgonzola, Östergrund, das würde ich auf jeden Fall weglassen wegen dem Histamin, aber alle anderen frischen Milchprodukte können Sie in der laktosefreien Variante verwenden. Dann Fleisch, frisches Fleisch ist für Histamin kein Problem. Und beim Fisch ist einfach, ja, kann es ein bisschen kritisch sein. Aber wenn Sie einen frischen Fisch nehmen, also wenn Sie zum Beispiel wo eine gute Quelle haben oder tiefgekühlter Fisch, geht auch meistens, wenn die Tiefkühlkette nicht unterbrochen worden ist. Genau. Und sämtliche Proteinquellen, sämtliche pflanzliche Proteinquellen können Sie auch konsumieren. Also Kichererbsen, Bohnen, Hummus, Linsen. Das geht sowohl für die Laktoseintoleranz als auch für Histamin. Genau. Was man einfach weglassen muss, sind so diese lang vergorenen Produkte, aber die enthalten eh nicht so viel Protein, genau. Mhm. Ist Ihre Frage somit beantwortet? Aber generell,
3: Sie sind ja histaminreich, das ist ja das Problem, oder? Kichererbsen, Linsen, die sind histaminreich, die sind in der Histaminliste als doch relevant angeführt.
0: Es kommt ein bisschen darauf an, wo Sie das her haben. So unsere Patienten, die wir im Krankenhaus versorgen, das sind so eher diese histaminreichen Lebensmittel, auf die man dann verzichtet. Also das ist so das Tomatenmark, die Tomaten, Essiggurkel, also dieses langvergorene. Bei Linsen und so weiter, genau, muss man ein bisschen aufpassen, wo man diese Listen eben her hat. Also, und generell, das gilt auch für alle anderen Hörer, wenn man so Kombinationen hat und mehrere Fragen gleichzeitig, dann sind so Radiosendungen gar nicht so der beste Ort, wo man die Themen besprechen kann, sondern dann ist wirklich vielleicht einmal gut, gerade wenn man 2, 3 Themen hat, dass man sich einmal wo eine Diätologin sucht und wirklich den eigenen Fall, sage ich, oder die eigenen Themen mit jemandem bespricht. Aber dass ich generell sage, Linsen sind reich an Histaminen, wäre mir jetzt so neu. Aber wie gesagt, ich möchte Ihre, wenn Sie sagen, Sie reagieren drauf, dann können Sie es natürlich nicht essen. Genau, das ist ganz klar.
1: Dankeschön. Wir müssen schon wirklich auf die Uhr schauen jetzt. Wir haben eine knappe Minute noch.
0: Magister
1: Elisabeth Farmer, genau, bitte, ein kurzer Abschluss.
0: Ja, also vielen herzlichen Dank für alle, die angerufen haben. Also es war wirklich super, also Ihre Beiträge und Fragen. Und wenn ich nur kurz zusammenfassen darf, ich wollte die Frage beantworten, ist der Hype gerechtfertigt? Ja, er ist gerechtfertigt, wenn eine ausreichende Proteinzufuhr für unseren menschlichen Körper von zentraler Bedeutung ist, weil Proteine haben ganz, ganz wichtige Aufgaben, sind Bausteine, Baustruktur, Muskeln, Knochen und so weiter. Aber jemand, der sich abwechslungsreich ernährt, ausreichend ernährt, keinen Gewichtsverlust erfahren hat, der braucht keine teuren und vor allem keine hochverarbeiteten Spezialprodukte, sondern wir sind mit unseren saisonalen, regionalen Produkten hier in Österreich sehr, sehr, sehr gut versorgt. Vielen herzlichen Dank für Ihre Zeit und fürs Zuhören. Hat echt Spaß gemacht und danke auch an Radio Maria.
1: Ja, herzlichen Dank, Magister Elisabeth Farmer, für diese Sendung. Proteine, ist der Hype gerechtfertigt? Liebe Zuhörer, Sie finden die Sendung in Kürze in unserer Radiothek zum Nachhören und zum Download. Am Mikrofon war Antonia Kollmann.

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0: Gib nicht auf. Du bist gesucht, geliebt und gefunden. Dieser starke Zuspruch, liebe Zuhörer, ist das Thema der nächsten guten halben Stunde auf Radio Maria. Am Mikrofon begrüßt Sie dazu Melanie Dollinger und ich freue mich wirklich sehr, dass Bruder Andreas Ackermann, unser heutiger Referent, diesen Titel gewählt hat. So eine schöne Zusage. Du, liebe Hörerin, du, lieber Hörer, bist der Mensch, der gesucht, geliebt und gefunden ist. Darüber möchte ich und hoffentlich auch Sie unbedingt mehr erfahren. Und so gebe ich das Wort nun an dich, lieber Bruder Andreas.
1: Ja, liebe Hörerinnen, liebe Hörer, ich grüße euch ganz herzlich, auch dich, liebe Melanie, und freue mich auch, mit euch wieder verbunden zu sein. Und so wollen wir beginnen im Namen des Vaters und des Sohnes und des Heiligen Geistes.
0: Amen. Amen.
1: Ja, Herr, wir bitten dich, sende uns wieder deinen Heiligen Geist, damit du zu uns sprichst durch die Worte, die wir hören. Lass uns ganz neu deine Liebe offenbaren. Zeig uns neu, wie sehr du uns liebst, dass wir dir ganz neu nachfolgen können. Ehre sei dem Vater und dem Sohn und dem Heiligen Geist.
0: Wie im Anfang, so auch jetzt und alle Zeit und in Ewigkeit. Amen.
1: Liebe Hörerfamilie, ich möchte heute mal mit einer einfachen Frage beginnen. Wer von euch hat schon einmal etwas gesucht und nicht gefunden? Ich glaube, da können wir alle sagen, ja, immer wieder suchen wir was. Den Schlüssel, das Handy, den Kopfhörer oder irgendwas anderes, was wir verlegt haben. Manchmal sucht man aber etwas und wird richtig unruhig. Ja, bis man aber es gefunden hat, so lange bleibt die Unruhe. Aber heute möchte ich euch eine ganz andere Frage stellen, nämlich, hast du dich schon einmal selbst gesucht? Das klingt ein bisschen komisch. Wie soll ich mich selber suchen? Aber irgendwann kommt doch für jeden Menschen diese Frage. Wer bin ich eigentlich? Was macht mich aus? Und was will ich mit meinem Leben? Warum bin ich auf dieser Welt? Und vielleicht gibt es auch Momente, in denen man sich selbst ein bisschen verliert. Man weiß nicht mehr, was man will. Ja, man hat Angst vor der Zukunft. Man erlebt eine Enttäuschung. Eine Freundschaft geht vielleicht kaputt. Eine Beziehung zerbricht. Man hat versagt. Oder man schaut in den Spiegel und denkt, bin ich eigentlich gut genug? Unser Papst Leo hat vor tausenden Jugendlichen in diesem Jahr gesagt, wir betteln um Liebe, hungern und dürsten nach Wahrheit, suchen einen Sinn, der uns Halt gibt. Ja, und ich glaube, das beschreibt nämlich viele Menschen von heute. Wir suchen. Aber vielleicht ist die größte Überraschung des Glaubens, du bist nicht nur jemand, der sucht. Du bist selbst gesucht. Und genau darum geht es mich heute. Gib nicht auf. Du bist gesucht, geliebt und gefunden. Und so wollen wir dieses Gesuchtsein uns ein bisschen näher anschauen. Viele Menschen suchen nämlich nach Gott. Und die Bibel erzählt uns etwas noch viel Größeres, nämlich, dass Gott den Menschen sucht. Und ganz am Anfang der Bibel, nachdem Adam und Eva sich vor Gott versteckt haben, ruft Gott, Adam, wo bist du? Gott sucht. Natürlich weiß Gott, wo Adam ist. Es geht nicht um die örtliche Suche. Es geht darum, dass der Mensch sich verloren hat. Wo bist du? Wo bist du? 100 Schafe hat der gute Hirte und eines geht verloren. Und was macht der Hirte? Er sagt ja nicht, naja, ich habe ja noch 99 Schafe. Nein. Er macht sich auf den Weg. Er sucht dieses eine verlorene Schaf, bis er es wiedergefunden hat. Das ist vielleicht eine der wichtigsten Botschaften. Ja, eine, die wir heute wieder neu hören dürfen. Für Gott bist du nicht irgendeiner unter Milliarden Menschen, sondern er kennt dich. Er kennt dich. Er sieht dich. Und er weiß, was dich beschäftigt. Er kennt sogar deine Träume. Er kennt deine Ängste. Und vielleicht gibt es sogar Menschen, die dich nicht wirklich verstehen. Und vielleicht fühlst du dich manchmal übersehen. Vielleicht hast du auch das Gefühl, es interessiert doch niemanden, wie es mir wirklich geht. Aber Gott fragt auch heute dich. Wo bist du? Nicht, weil er dich bestrafen möchte, sondern weil er dich sucht. Er möchte dir neu begegnen. Er möchte dir neu seine Liebe schenken. Ja, vielleicht bist du weit weg. Vielleicht betest du schon lange nicht mehr. Vielleicht zweifelst du auch. Vielleicht fragst du dich sogar, ob es Gott überhaupt gibt. Aber auch dann gilt dieser Zuspruch. Du bist gesucht. Es sucht dich jemand. Er möchte dir begegnen. Und vielleicht ist es sogar so. Du bist hier, ja, weil Gott schon länger nach dir sucht. Nicht, weil du perfekt bist, sondern weil du ihm wichtig bist. Ja, du bist nicht nur gesucht, sondern du bist auch geliebt. So hat Papst Leo gesagt, wir hungern und dürsten nach Liebe. Ja, das stimmt. Jeder Mensch möchte nämlich geliebt werden. Nicht nur dann, wenn er gut aussieht. Nicht nur dann, wenn er erfolgreich ist. Nicht nur dann, wenn er vielleicht gute Noten hat in der Schule, sondern einfach deshalb, weil er da ist. Ja, weil du bist, weil es dich gibt. Und oft denken wir aber, ich muss mir doch die Liebe verdienen. Ich muss besser sein als der andere. Ich muss schöner sein, erfolgreicher sein. Dann lieben mich die Menschen. Dann bin ich auch vor Gott geliebt. Beliebter sein. Ja, ich muss etwas leisten, damit ihm andere mich mögen, dass andere mich sehen. Und wenn ich versage, dann kommt schnell die Frage, bin ich überhaupt noch etwas wert? Und genau hier sagt uns der Glaube etwas völlig anderes. Dein Wert hängt nicht von deiner Leistung ab. Du bist wertvoll, bevor du etwas geleistet hast. Du bist wertvoll, auch wenn du scheiterst. Ja, du bist wertvoll, auch wenn andere dich ablehnen. Du bist wertvoll, auch wenn du dich selbst gerade nicht besonders wertvoll fühlst. Wollen wir einen kurzen Moment Musik hören?

0: Sie hören die Sendung Wort des Lebens auf Radio Maria. Willkommen zurück nach der kleinen Musikpause. Ja, das Thema heute lautet, du bist gesucht, geliebt und gefunden. Und dazu sind wir mit Bruder Andreas Maria Ackermann verbunden. Ich freue mich auf deine weiteren Gedanken, lieber Bruder Andreas.
1: Ja, wir haben gerade gehört, wie wertvoll doch jeder von uns ist. Du bist wertvoll, auch wenn du dich selber er vielleicht gerade nicht besonders wertvoll fühlst. Gott findet dich total super, wertvoll. Schauen wir mal auf Petrus. Petrus war überzeugt. Jesus, ich werde immer zu dir stehen. Und dann verleugnet er Jesus. Dreimal. Ein totaler Zusammenbruch. Vielleicht dachte Petrus, jetzt bin ich erledigt. Aber Jesus gibt nicht auf. Nach der Auferstehung begegnet Jesus ihm und er fragt ihn, liebst du mich? Jesus zählt nicht zuerst seine Fehler auf. Nein, er schlägt nicht noch einmal auf die Wunde. Nein, er gibt Jesus nämlich eine neue Chance. Das ist Gottes Liebe. Er gibt uns immer wieder eine neue Chance. Gott liebt dich nicht erst, wenn du alles richtig machst. Er liebt dich, weil Gott Liebe ist und weil er dir begegnen will, weil er dich sucht, weil er dich liebt. Ja, und er liebt dich sogar auch dann, eben wenn du gefallen bist. Und vielleicht ist doch heute jemand, der das hört, deinen Fehler mit sich herumträgt. Ja, vielleicht gibt es etwas in deiner Vergangenheit, das du gerne ungeschehen machen würdest. Und vielleicht denkst du sogar, wenn die anderen wüssten, was ich getan habe, dann möchte ich dir sagen, du bist mehr als dein Versagen. Du bist nämlich, ja, du hast vielleicht einen Fehler gemacht, aber du bist nicht dein Fehler. Du bist Person, du bist geliebtes Kind Gottes. Du bist vielleicht gefallen, aber du musst nicht liegen bleiben. Denn du bist geliebt und weil du geliebt bist, darfst du wieder aufstehen. Papst Franziskus hat mal beim Weltjugendtag so schön gesagt, ja, was macht man denn, wenn man hinfällt? Was macht ein kleines Kind, wenn es hinfällt? Es steht wieder auf. Und das sollen auch wir tun. Aufstehen und wieder neu beginnen. Denn du bist gerufen. Du bist gerufen, weil er dich gefunden hat. Jetzt kommt vielleicht der wichtigste Punkt. Du bist nicht nur gesucht, du bist nicht nur geliebt, sondern du bist auch berufen, denn er hat dich ganz neu gefunden, weil er dir begegnet. Ja, ich bin gerufen, Gott hat mich gefunden, ja. Du bist sogar gerufen, ihm nachzufolgen. Und ich meine das jetzt nicht, dass du jetzt vielleicht denkst, ich muss Priester oder Ordensfrau werden. Berufung ist vielleicht ist viel größer. Aber Berufung bedeutet, dein Leben ist kein Zufall. Gott hat eine Idee für dein Leben. Und es gibt etwas, das du in diesem Leben auch ihm geben kannst. Es gibt nämlich Menschen, die du erreichen kannst und vielleicht kein anderer. Es gibt einen Platz, den nur du ausfüllen kannst. Und Papst Leo hat den Jugendlichen auch ans Herz gelegt. Sie erinnert, dass Gott uns Verstand, Freiheit und ein Gewissen gegeben hat. Und wir können etwas verändern. Und vielleicht wartest du manchmal darauf, dass sich alles von selbst verändert, dass jemand kommt und die Welt besser macht, dass jemand vom Mobbing, ja, widerspricht, dem Mobbing widerspricht und dass jemand dem einsamen Menschen hilft, dass jemand Frieden stiftet. Aber vielleicht fragt auch Gott dich, warum wartest du eigentlich auf jemand anderen? Jesus sagt doch, ihr seid das Licht der Welt. Er sagt nicht, wartet, bis ihr älter seid. Er sagt auch nicht, wartet, bis ihr alles könnt. Und er sagt ganz einfach, ihr seid das Licht der Welt. Ihr seid gerufen, dort Licht zu sein, wo du bist. Er sagt nicht, ihr werdet das Licht werden, sondern er sagt, ihr seid das Licht der Welt. In eurer Schule, in eurer Familie, unter deinen Freunden, in deiner Pfarrei. Vielleicht beginnt alles auch ganz klein. Jemanden anzurufen, jemanden zuzuhören, jemanden zu vergeben, für jemanden einzustehen. Einfach auch mal nicht mitzumachen, wenn andere schlecht über jemanden reden. Zu sagen, das ist nicht okay. Das verändert die ganze Welt. Mit einfachen kleinen Dingen, einfachen kleinen Schritten. Und dazu kann ich euch auch nur ermutigen, wie Papst Leo auch diesen Mut an uns aufgerufen hat. Gib nicht auf. Und damit sind wir wieder beim Anfang. Vielleicht gibt es in deinem Leben gerade etwas, bei dem du aufgeben möchtest. Und da möchte ich dir heute, ja, diese drei Sätze eben mitgeben. Du bist gesucht, du bist geliebt und du bist gefunden von Gott. Von seiner Liebe. Also, wenn auch noch sagen, du bist gerufen, denn er ruft dich, hinauszugehen in diese Welt. Und so hat Papst Leo auch vor kurzem noch den Jugendlichen in Peru eine Botschaft hinterlassen. Die hat mir auch sehr gut gefallen. Da hieß es nämlich, da haben sie ein Jugendtreffen gemacht mit dem Thema Berufen zur Liebe, gesandt zum Dienst. Und so hat er ihnen diesen Zuspruch gemacht, ja, Jesus will keine Jugend, die im Sessel sitzen bleibt, die einschläft oder sich in der Bequemlichkeit in der Bequemlichkeit ausruht. Zum Beispiel, wenn man so sagt, das hat man ja schon immer so gemacht. Und so sagt er, die Kirche braucht eure heilige Rebellion, eure reine Energie, euren Willen, die Realitäten des Leids in Räume der Hoffnung zu verwandeln. Spürt den Ruf, Missionare zu sein in euren Schulen, an euren Universitäten, auf euren Straßen und Feldern und dient mit Freude besonders den am meisten Vergessenen dort, denn dort findet sich das leidende Antlitz Jesu. Ja, so hat der Papst der Jugend zugerufen. Oder an einer Videobotschaft. Und das gilt auch uns, wenn wir das hören. Wir haben es uns oft sehr bequem gemacht. Auch in der eigenen Kirche vielleicht. Ja. Wir kennen Orte, wo keine Hoffnung ist. Und da sollen wir hingehen, als Missionare der Liebe und den Menschen zusprechen. Du bist geliebt, ja. Du bist gesucht von einem Gott, der uns nahe ist. Du bist wiedergefunden. Du bist geliebt. Du bist wertvoll. All diese Worte wollen wir hören. Die Menschen sehnen sich danach. Und sie werden dir danken. Sie werden Gott danken, wenn du ihnen diese Botschaft bringst. Ja, das ist der heutige Impuls in der Sendung Wort des Lebens. Und nun seid auch eingeladen, auch noch eure Gedanken zu teilen.
0: Und dazu darf ich gerne die Telefonnummer ins Studio angeben. 0720 578 578. Wenn Sie nicht in Österreich sind, dann wählen Sie bitte 0043 720 578 578. Was bewegt Sie im Herzen, wenn Sie das hören? Du bist gesucht, geliebt und gefunden. Wir freuen uns auf Ihre Gedanken. 0720 578 578.

0720 578 578, das ist die Nummer ins Studio zur Sendung Wort des Lebens. Ja, wo hat der Herr Sie gesucht? Wo hat er Sie gefunden? Lassen Sie uns darin teilhaben. 0720 578 578.

0: Eine erste Frage kommt von Rosemarie. Grüß Gott.
1: Ja, grüß Gott.
0: Bitte.
1: Ja, geht schon?
0: Sie sind schon auf Sendung, ja.
1: Ja. Also ich muss dazu sagen, ich bin in einer nicht sehr schönen Situation. Meine Tochter ist schwer krank und es steht so viel ins Haus. Und ich frage mich die ganze Nacht, wie zeigt mir Gott, dass er mich liebt? Ich weiß jetzt wirklich nicht mehr, was ich tun soll. Ich bete schon die ganze Nacht und ich bin ziemlich K.O. Und ich kann ihr nicht helfen, aber ich weiß auch nicht, wie ich mir helfen soll. Darum komme ich nicht ganz zurecht mit der Aussage, Gott liebt mich. Könnten Sie mir da eine Antwort geben, bitte?
2: Gerne, ja. Also natürlich gibt es das Kreuz, das Leid mitten in unserem Leben. Und genau in diesem Leid ist aber Gott da. Er ist ja kein Gott, der da wegschaut, sondern der uns auch in dieser Zeit seine Liebe schenken möchte. Und vielleicht ist es ein Lächeln, was er ihnen schenkt. Eine Hilfe von auswärts, eine Hilfe, die plötzlich etwas, was gelingt. Und da dürfen wir einfach in diesem Leid, bei diesem leidenden Antlitz bleiben. Ja, wie er auch so schön gesagt hat, dient mit Freude, besonders an den am meisten Vergessenen, ja, den am meisten Leidenden. Denn dort findet sich das leidende Antlitz Jesu. Sie sind ganz nah an diesem leidenden Antlitz Jesu dran. Vergessen Sie das nie, dass Gott ihm
1: Echt?
2: ganz nah ist.
1: Ja, ich
2: Ja,
1: hoffe, dass es zur
2: und da
1: Erlösung
2: dieses
1: kommt.
2: und dieses und diese Liebe da annehmen. Herr, in diesem Leid lasse ich mich lieben von dir. Ja, so ein Geheimnis des Kreuzes. Ja, versuchen Sie das neu zu entdecken, auch in der Kraft des Glaubens. Gott stärkt sie durch das Gebet der Kirche.
1: Ja, es ist so, dass, ja, wissen Sie, wenn man so verzweifelt ist, dann haltet man sich
2: Ja.
1: an jeden Strohhalm und ich bete ununterbrochen und ich weiß, dass es Gott gibt, aber ich bin so auf dem, ich sage immer, lieber Gott, hol mich und nicht meine Tochter, was soll ich sagen? Ich weiß schon
2: Ja.
1: gar nicht mehr, was ich sagen soll.
2: Aber versuchen Sie vielleicht auch mit Lobpreis eine Antwort zu geben. Gott zu loben in einer Situation, wo Sie nicht ändern können. Gott einladen in diese Situation mit Lobpreis. Das öffnet Türen, das öffnet die Herzen.
1: Ja, gut, danke vielmals.
0: Ja, danke. Ja, in die Richtung
2: Ja.
0: geht, danke. In die Richtung geht auch die Frage einer Hörerin, die nicht mit auf Sendung möchte. Sie sagt, das eben gehörte Bruder Andreas, ich verstehe das zwar mit dem Verstand, aber es geht mir nicht ins Herz. Kurze Bitte dazu noch etwas zu sagen und dann habe ich noch eine weitere Hörerin.
2: Ja, wir sind berufen zur Liebe. Mit dem Verstand werden wir nicht so viel verstehen manchmal, denn Gott möchte, dass wir unsere Herzen öffnen. Ja, das ist auch die längste Autobahn, wie es so schön heißt, vom Kopf ins Herz, vom Verstand in das Herz. Seine Liebe dürfen wir in geheimnisvoller Weise erbitten und annehmen. Herr, ich danke dir dafür, dass du mich liebst, dass du Gefallen an mir gefunden hast. Das kann man auch mal laut aussprechen, um es auch selbst zu hören. Ich glaube, das ändert auch etwas in mir selbst. Zu wissen, zu hören, ich bin ein geliebtes Kind Gottes, an dem der Vater gefallen hat. Und diese Liebe möchte ich hinaustragen in die Welt, auch wenn es mir manchmal schwer ist, das auch selbst zu glauben. Aber der Glaube ist ja eine Kraft, die uns alles verändert.
0: Vielen Dank auch dafür. Ich hoffe, Maria, es konnte Ihnen weiterhelfen. Und jetzt gehen wir noch zu Martha. Ich schalte Sie zu, liebe Martha. Da wurde gesucht und gefunden und einer war schneller bei Ihnen.
3: Ja, genau. Ja, ich war eigentlich glaubenslos gelebt viele Jahre. Und dann habe ich einen schweren Schädel-Hirn-Trauma gehabt beim Unfall. Und das war also ein Todeserlebnis. Und da hat alles sich verändert. Und nachträglich war das mein großes Glück. Weil dann nachher bin ich dann auf die Suche gegangen nach Gott. Nur ich habe ihn nicht gefunden, aber er hat mich gefunden. Und jetzt gehe ich halt diesen Weg seit 30 Jahren. Immer näher, näher, näher zum Kreuz und mit dem Kreuz und bin geführt vom Heiligen Geist. Und sicher kommen einzelne Todesstunden dazu, wo ich dann sehr große Schmerzen habe und sehr einsam bin, aber es sind ganz kurze Stunden. Also, und die übrige Zeit bin ich eigentlich immer in Frieden und gehe einfach meinen Weg weiter und es geht immer weiter und es ist so wunderbar, sich von Gott zu führen zu lassen. Und es gibt halt nichts Wichtigeres mehr für mich auf der Welt, wie den Willen Gottes zu erkennen und zu tun, zu erfüllen dann.
0: Schönes Zeugnis.
2: Dankeschön, vielen Dank, wunderbar.
0: Danke sehr.
3: Und ich danke Ihnen für die wunderbare Sendung, dass Sie den uns Mut machen. Danke vielmals.
2: Ja, naja. Ja, so darf ich zum Abschluss noch ein Wort sagen, einige, die auch der Papst so schön gesagt hat. Viele Menschen brauchen heute dieses freudige und ansteckende Zeugnis, das ein in Christus verliebter Mensch geben kann. Habt keine Angst, Werkzeuge Gottes zu sein, um in den vielen, vielen leidenden Herzen neue Hoffnung zu wecken. Diese Hoffnung lässt nicht zugrunde gehen. Denn die Liebe Gottes ist ausgegossen in unsere Herzen durch den Heiligen Geist, der uns gegeben ist. Und das wünsche ich euch, dass ihr diese Hoffnung weiter verbreitet. Gott liebt dich, du bist wertvoll, du bist von Gott angenommen. Und dazu dürfen wir um den Segen Gottes nun bitten. Der Herr sei mit euch.
0: Und mit deinem Geiste.
2: Auf die Fürsprache der allerseligsten Jungfrau Maria segne euch, beschütze euch, der dreieinige und gütige Gott, der Vater und der Sohn und der Heilige Geist.
0: Amen.
2: Alles Gute.
0: Danke, herzliches Vergelt's Gott, lieber Bruder Andreas, für diesen liebevollen Zuspruch und noch einen schönen Nachmittag.
2: Danke, das wünsche ich euch auch allen.
0: Danke, Baba. Tschüss. Ja, Wort des Lebens, das ist der Name der Sendung, die Sie eben gehört haben, liebe Hörerfamilie von Radio Maria, wenn Sie später erst zugeschaltet haben. Heute Nacht noch einmal nachhören um 23.15 Uhr oder wie gewohnt in Kürze auf unserer Radiothek. Viel Freude damit wünscht Ihnen Melanie Dollinger.

0: Liebe Hörerinnen und Hörer von Radio Maria, wir beten nun die Sext, das Mittagsgebet der Kirche. Sie können dazu die Texte im großen grünen Stundenbuch verwenden. Den Hymnus finden Sie auf der Seite 145 und die Psalmodie ab der Seite 599. Heute ist das der Psalm 119, den wir ab dem Vers 129 beten, sowie der Psalm 82 und der Psalm 120. Sie können auch die Stundenbuch-App verwenden, um mitzubeten. Mit uns verbunden ist nun Dechant Antonio Petnik aus Grafenstein in Kärnten. Grüß Gott.
1: O Gott, komm mir zu Hilfe.
0: Herr, eile mir zu helfen.
1: Ehre sei dem Vater und dem Sohn und dem Heiligen Geist.
0: Wie im Anfang, so auch jetzt und alle Zeit. Und in Ewigkeit. Amen. Halleluja.
1: O Gott, du lenkst mit starker Hand den wechselvollen Lauf der Welt, machst, dass den Morgen wildes Licht, den Mittag voller Glanz erhellt.
0: Lösch aus die Glut der Leidenschaft und tilge allen Hass und Streit. Erhalte Geist und Leib gesund, schenk Frieden uns und Einigkeit.
1: Du Gott des Lichts, auf dessen Reich der helle Schein der Sonne weist, dich loben wir aus Herzensgrund, Gott Vater, Sohn und Heiliger Geist. Amen. Festige meine Schritte, Herr, wie du es verheißen hast.
0: Festige meine Schritte, Herr, wie du es verheißen hast.
1: Herr, deine Vorschriften sind der Bewunderung wert. Darum bewahrt sie mein Herz.
0: Die Erklärung deiner Worte bringt Erleuchtung. Den Unerfahrenen schenkt sie Einsicht.
1: Weit öffne ich meinen Mund und lechze nach deinen Geboten, denn nach ihnen habe ich Verlangen.
0: Wende dich mir zu, sei mir gnädig, wie es denen gebührt, die deinen Namen lieben.
1: Festige meine Schritte, wie du es verheißen hast. Lass kein Unrecht über mich herrschen.
0: Erlöse mich aus der Gewalt der Menschen. Dann will ich deine Befehle halten.
1: Lass dein Angesicht leuchten über deinem Knecht und lehre mich deine Gesetze.
0: Tränenbäche strömen aus meinen Augen, weil man dein Gesetz nicht befolgt.
1: Ehre sei dem Vater und dem Sohn und dem Heiligen Geist.
0: Wie im Anfang, so auch jetzt und alle Zeit und in Ewigkeit. Amen. Festige meine Schritte, Herr, wie du es verheißen hast.
1: Nur einer ist Richter. Wer bist du, dass du über deinen Nächsten richtest?
0: Nur einer ist Richter. Wer bist du, dass du über deinen Nächsten richtest?
1: Gott steht auf in der Versammlung der Götter. Im Kreis der Götter hält er Gericht.
0: Wie lange noch wollt ihr ungerecht richten und die Frevler begünstigen?
1: Verschafft Recht den Unterdrückten und Weisen. Verhelft den Gebeugten und Bedürftigen zum Recht.
0: Befreit die Geringen und Armen. Entreißt sie der Hand der Frevler.
1: Sie aber haben weder Einsicht noch Verstand. Sie tappen dahin im Finstern. Alle Grundfesten der Erde wanken.
0: Wohl habe ich gesagt, ihr seid Götter. Ihr alle seid Söhne des Höchsten.
1: Doch nun sollt ihr sterben wie Menschen, sollt stürzen wie jeder der Fürsten.
0: Erheb dich, Gott, und richte die Erde, denn alle Völker werden dein Erbteil sein.
1: Ehre sei dem Vater und dem Sohn und dem Heiligen Geist.
0: Wie im Anfang, so auch jetzt und alle Zeit und in Ewigkeit.

0: Weh mir, dass ich als Fremder in Meschech bin und bei den Zelten von Kedar wohnen muss.
1: Ich muss schon allzu lange wohnen bei Leuten, die den Frieden hassen.
0: Ich verhalte mich friedlich, doch ich brauche nur zu reden, dann suchen sie Hader und Streit.
1: Ehre sei dem Vater und dem Sohn und dem Heiligen Geist.
0: Wie im Anfang, so auch jetzt und alle Zeit und in Ewigkeit. Amen. Ich rief zum Herrn in meiner Not und er hat mich erhört. Lesung aus dem Buch der Weisheit. Du, unser Gott, bist gütig, wahrhaftig und langmütig. Voll Erbarmen durchwaltest du das All. Es ist vollendete Gerechtigkeit, dich zu verstehen und deine Stärke zu kennen, ist die Wurzel der Unsterblichkeit.

0: Gnädig ist der Herr und barmherzig.
1: Langmütig, reich an Güte und Treue.
0: Lasset uns beten. Gott, du bist Herr und Hüter von Weinberg und Ernte. Du teilst die Arbeit zu und gibst gerechten Lohn. Verleihe uns die Kraft, deine Fügung anzunehmen und die Last des Tages ohne Murren zu tragen. Darum bitten wir durch Christus, unseren Herrn.
1: Amen.
0: Singet Lob und Preis.
1: Dank sei Gott dem Herrn.

0: Im Namen des Vaters und des Sohnes und des Heiligen Geistes.
1: Amen.
0: Der Engel des Herrn brachte Maria die Botschaft.
1: Und sie empfing vom Heiligen Geist.
0: Gegrüßet seist du, Maria, voll der Gnade, der Herr ist mit dir. Du bist gebenedeit unter den Frauen, und gebenedeit ist die Frucht deines Leibes, Jesus.
1: Heilige Maria, Mutter Gottes, bitte für uns Sünder, jetzt und in der Stunde unseres Todes. Amen.
0: Maria sprach, siehe, ich bin die Magd des Herrn.
1: Mir geschehe nach deinem Wort.
0: Gegrüßet seist du, Maria, voll der Gnade, der Herr ist mit dir. Du bist gebenedeit unter den Frauen, und gebenedeit ist die Frucht deines Leibes, Jesus.
1: Heilige Maria, Mutter Gottes, bitte für uns Sünder, jetzt und in der Stunde unseres Todes. Amen.
0: Und das Wort ist Fleisch geworden
1: und hat unter uns gewohnt.
0: Gegrüßet seist du, Maria, voll der Gnade, der Herr ist mit dir. Du bist gebenedeit unter den Frauen, und gebenedeit ist die Frucht deines Leibes, Jesus.
1: Heilige Maria, Mutter Gottes, bitte für uns Sünder, jetzt und in der Stunde unseres Todes. Amen.
0: Bitte für uns, heilige Gottesmutter,
1: auf dass wir würdig werden der Verheißungen Christi.
0: Lasset uns beten. Allmächtiger Gott, gieße deine Gnade in unsere Herzen ein. Durch die Botschaft des Engels haben wir die Menschwerdung Christi, deines Sohnes, erkannt. Lass uns durch sein Leiden und Kreuz zur Herrlichkeit der Auferstehung gelangen. Darum bitten wir durch Christus, unseren Herrn.
1: Amen.
0: Ehre sei dem Vater und dem Sohn und dem Heiligen Geist.
1: Wie im Anfang, so auch jetzt und alle Zeit und in Ewigkeit. Amen.
0: Herr, gib allen Verstorbenen die ewige Ruhe.
1: Und das ewige Licht leuchte ihnen.
0: Herr, lass sie ruhen in Frieden.
1: Amen. Wir beten zur Mutter Gottes und bitten sie um Frieden. Sie finden das Gebet im aktuellen Programmheft auf Seite 36.

0: 30 und auf unserer Website in der Rubrik Beten, aktuelles Mittagsgebet.
1: Seligste Jungfrau Maria, himmlische Mutter, Königin des Friedens, wir kommen zu dir und bitten dich, führe uns zu Jesus. Dein Glaube sei uns Vorbild, deine Demut begleite uns. Deine Reinheit umhülle uns und in deiner Liebe lass uns geborgen sein.
0: Heilige Maria, Königin des Himmels und der Erde, bitte sei uns Fürsprecherin bei deinem Sohne. Wende ab alles Böse von uns und geleite uns unter deinem Schutz heim in das Reich des dreieinigen Gottes, des Vaters, des Sohnes und des Heiligen Geistes. Amen.
1: Ja, jetzt war vor kurzem in einer Tageszeitung zum Thema Dürre. Ja, wie soll es weitergehen? Ja, wir Menschen sind oft ratlos. Wenn ich aber die Heilige Schrift lese, dann heißt es dort immer wieder, dass wir dann gesegnet werden, wenn wir uns an das Wort Gottes halten, wenn wir es leben. Und wenn wir es nicht leben, wenn wir Gott vergessen, wenn wir uns anderen Dingen zuwenden, dann überlässt er diesen unseren anderen Dingen und die können uns nicht das geben, was wir brauchen, also diesen Segen, auch den Regen. Und wir haben für morgen dann, wird auch in Radio Maria übertragen, die Heilige Messe, werden morgen besonders um den Segen bitten, und zwar um einen milden Segen, dass wir bewahrt werden auch vor diesen Katastrophen, die jetzt rund um uns wüten und wo wir immer wieder auch nur ja die Hände Schoß legen können und nichts anderes als beten. Und ich danke Gott, dass er uns wieder daran erinnert, dass wir von ihm total abhängig sind. Der Herr sei mit euch
0: und mit deinem Geiste.
1: Es segne und behüte euch auf die Fürsprache Mariens, der gütige und allmächtige Gott, der Vater, der Sohn und der Heilige Geist.
0: Amen.
1: Singet Lob und Preis.
0: Dank sei Gott dem Herrn.

schöne Mittagszeit, liebe Hörerinnen und Hörer von Radio Maria. Aus dem Wiener Sendestudio begrüßt Sie Sarah Ettlinger. Es ist kurz nach 12:10 Uhr, das heißt, jeden Tag von Montag bis Freitag stehen zu dieser Zeit die Hörergrüße auf dem Programm. Sie haben jetzt bis 13 Uhr circa Zeit anzurufen mit Ihren Liedwünschen, mit Ihren Grußworten für Bekannte, Freunde, Familie. Die Nummer ins Studio ist 0720 578 578, und von außerhalb Österreichs 0043 720 578 578. Während Sie jetzt anrufen können, hören wir ein Lied von Joy und Markus, Unendliche Schönheit. Ja, wenn wir im Moment rausschauen aus dem Fenster oder spazieren gehen, durch das Land fahren, dann ist es ziemlich trocken. Dächernd Antonov Petnik, mit dem wir gerade die Sext und den Angelus gebetet haben, hat gesagt, er betet morgen ganz, ja, noch einmal voller Glauben um Regen, damit das Land wieder aufblüht, es wieder lebendig wird. Und er bittet die Leute darum, dass sie Regenschirme mitnehmen. Voller Glauben sollen wir kommen, um Regen bitten und schon mit den Regenschirmen kommen. Bei uns in Wien hat es schon ein bisschen geregnet. Vielleicht entdecken wir wieder die Schönheit der Schöpfung, wenn die Bäume wieder grün und satt blühen oder ja grünen. Und so hören wir dieses Lied Unendliche Schönheit jetzt, und Sie können anrufen mit Ihren Liederwünschen, mit Ihren Grußworten. Ich sage nochmal die Telefonnummer 0720 578 578.

0: Wir wollen nicht aufhören zu singen. Unendliche Schönheit, so heißt das Lied von Joy und Markus, das wir zu Beginn dieser Hörergrüße gehört haben. Wir wollen nicht aufhören zu singen, so könnte Margarete vermutlich ihren Vormittag beschreiben. Grüß Gott, liebe Margarete.
1: Grüß Gott, ja. Ich wollte nur sagen, ich habe wieder heute meine Singstunde, wöchentliche Singstunde im Pflegeheim gehabt, bei uns in Neunkirchen. Und da waren 27 Leute mit einem Rollstuhl und Rollator. Und es ist nicht so ein perfekter Chor, aber wir singen diese alten Volkslieder. Und deswegen wünsche ich mir das heute. Ich stürme am See. Und bei uns hat es schon ein bisschen geregnet. Und ich glaube, es soll am Mittwoch ein Regen kommen. Weil die Natur lächelt und wir müssen alle dafür beten. Danke.
0: Schön, dann hören wir jetzt dazu dieses Lied in Erinnerung an die Singstunde, die Sie heute gehabt haben. Das ist sicher immer schön, wenn man sich an die alten Zeiten gemeinsam erinnert und diese Volkslieder hört. Ja, und den Regen schließen wir da ganz besonders in unser Gebet ein. Ischer Stüh um an See, dieses Lied hören wir jetzt. Ein Liedwunsch von Margarete.

0: Ich scho stü um an See. So ein schönes Volkslied haben wir gehört. Margarete aus Niederösterreich hat sich das gewünscht. Jetzt gehen wir ein paar Schritte weiter in den Süden nach Graz zu Helmut, der auch mit einem Gruß angerufen hat. Bitte schön.
1: Ja, ich möchte ganz herzlich der Christa Reimann danken, die immer für alle da ist, die Hilfe brauchen, die ein großes, weites Herz hat. Und für mich ist sie ein Vorbild von wirklicher Nächstenliebe. Und das ist so schön und toll. Und ihr wünsche ich dieses Lied, das ich ausgesucht habe.
0: Das Lied heißt?
1: Vergiss nicht zu danken dem lieben Gott, weil letztlich steht Gott hinter allem. Wenn ein Mensch so Gutes tut, dann handelt er so, wie Gott es von uns will.
0: Amen. Und so hören wir jetzt dieses Lied und wünschen Christa alles Gute.

0: Vergiss nicht zu danken von Werner Reischl, das hat sich Helmut gewünscht. Mit einem Lied auf die Freundschaft geht es weiter und so begrüße ich nun Erich aus Kärnten. Grüß Gott.
1: Ja, Erich aus Kärnten.
0: Grüß Gott, welches Lied wünschen Sie sich heute? Gut, dann darf ich von Erich ausrichten, dass er sich heute wahre Freundschaft soll nicht wanken wünscht vom Montanara Chor. Ich wünsche ganz viel Freude mit diesem Lied.

Sie hören die Hörergrüße bei Radio Maria. Rufen Sie jetzt gerne an mit Ihren Liedwünschen, mit Ihren Liederwünschen, mit Ihren Grußworten. Es gibt doch so viele Menschen, denen wir dankbar sind, denen wir auch versprochen haben, für sie zu beten, an sie zu denken, sie zu begleiten. Und so haben Sie jetzt die Möglichkeit, hier bei Radio Maria anzurufen und Ihnen etwas Gutes zu wünschen, liebevolle, trostvolle Worte zuzusprechen. Die Nummer dazu ist 0720 578 578.

0: Nun darf ich Maria aus Kirchschlag in Niederösterreich bei uns auf Sendung begrüßen. Bitte schön.
1: Ja, grüß Gott, liebe Christel und lieber Jakob. Danke für die lieben Wünsche, die ihr mir über Radio Maria am Freitag geschickt habt. Und danke auch für den lieben Brief. Und ich wünsche euch alles Gute und ich danke euch ganz besonders für eure liebe Freundschaft. Und ja, für die Verbindung im Gebet und das ist eine wahre Freundschaft mit euch. Danke.
0: So, hören wir jetzt ein weiteres Lied auf die Freundschaft oder Danken für die Freundschaft. Der Friede sei mit dir von Siegfried Fietz.
1: Dankeschön.

0: Ein Lied von Siegfried Fietz, Der Friede sei mit dir. Wir hören einige Lieder auf die Freundschaft, danken für die guten Freundschaften in dieser Herrergruß-Sendung. Ja, und so darf ich nun auch Brigitte aus Oberösterreich begrüßen. Grüß Gott.
1: Ja, grüß Gott, das ist Brigitte aus Oberösterreich. Ich möchte auch alle Rosenkranzbeter herzlich grüßen in eine sehr schöne, wertvolle, gottgesegnete Woche wünschen mit dem schönen Lied vom heiligen Josef. Danke recht schön, vergesst Gott.
0: Ihnen auch vielen Dank für den Anruf und viel Freude mit diesem Lied, dem Josefi-Lied vom A Cappella-Chor Villach.

0: Den heiligen Josef haben wir mit diesem Josefi-Lied vom A Cappella Chor in Villach bereits gegrüßt. Jetzt möchten wir natürlich auch noch die Mutter Gottes grüßen. Hans-Peter, bitteschön.
1: Ja, grüß Gott, da ist der Hans-Peter. Ich wünsche mir das schöne Lied im Märchen, ich dich grüße. Möge die Mutter Gottes für uns eintreten und den Herrn bitten um einen ausgiebigen Regen.
0: Da ist sie uns sicher eine gute Fürsprecherin und so bitten wir sie jetzt ganz fleißig darum mit diesem Lied vom Lottner Ensemble Mehrstern, ich dich grüße.
1: Grüß Gott.

0: von Hans Peter aus der Steiermark ein Liedwunsch, Meerstern, ich dich grüße. So haben wir den heiligen Josef, die Mutter Gottes, alle beide schon gegrüßt und ich denke, es ist eine gute Idee, wenn das in die zweite Runde geht. Bitteschön, liebe Katharina aus Salzburg.
1: Ja, grüß Sie, Herr Gott. Das ist die Kathi aus Salzburg und ich möchte mich auch ganz herzlich bedanken beim Radio Maria für die schönen Sendungen, die sie uns alle Tag praktisch immer wieder schenkt und die Kraft, dass man immer wieder den Glauben findet und auch in schweren Zeiten nicht verzockt. Die gibt uns ja reichlich immer wieder die Kraft dazu. Und vor allem möchte ich meine Cousine grüßen, die liegt im Krankenhaus und ist sehr krank, die Burgi Doppler. Und möchte natürlich viel Mut zusprechen, dass denn die Kraft nicht verliert und immer wieder zu Gott findet und uns gebetet, weil wieder bittet, dass wieder alles recht wird. Auf jeden Fall alles Gute. Ich hoffe, sie hört mich. Auf jeden Fall, Burgi, danke für deine Zeit, was du mir schon geschenkt hast und deine Freundschaft. Ich wünsche dir viel, viel Segen für deine Gesundheit, dass wieder alles recht wird. Bitte, mein Herrgott, dass wieder alles so wird, wie es einmal war. Danke dir, viel Kraft. Noch einmal viel Kraft für alles. Und mit dem Lied, wenn es möglich ist, wenn ich ein Glücklein wäre, hätte ich es gern begrüßt, meine Cousine. Vielleicht findet sie ein bisschen Freude dran. Das Krankenhaus liegen, wenn es so heiß ist, ist natürlich doppelt schwer. Und wenn man die Hoffnung dann auch noch verliert, aber die sollst du nicht verlieren, Burgi, anders geht es nicht. Man muss immer wieder an Gott denken und immer wieder Gott danken für alles, was man trotz allem noch hat. Danke dir. Wiederschauen. Bitte.
0: Vielen Dank, liebe Katharina, für den Anruf und so schicken wir ganz liebe Grüße an Ihre Cousine mit diesem Lied und ganz viel Freude mit dem Lied in dieser Mittagszeit, vielleicht ein bisschen Abkühlung dazu, ein bisschen Freude, ein bisschen Hoffnung. Ave Maria, Glöcklein, das singt das Kärntner Doppelsextett jetzt für uns.

0: Wenn wir unsere Familienmitglieder, unsere Freunde grüßen, dann dürfen wir auch nicht vergessen, unsere Freunde im Himmel zu grüßen. Mit diesem Muttergottes-Lied, mit diesem marianischen Lied haben wir nun auch die Mutter Gottes gegrüßt. Ja, und ein weiteres marianisches Lied gibt es jetzt bei uns im Programm. Ich darf nun Christa aus Salzburg begrüßen. Bitteschön.
1: Ja, hallo. Hallo Martina. Ich hoffe, nachstehendes Lied macht dir Freude. Es ist gedacht zum Einstimmen für deine Wallfahrt nach Maria Thafal am 18. September. Ich grüße dich ganz, ganz herzlich und ich hoffe, du freust dich. Danke.
0: Dieses Lied muss man dann natürlich auch gemeinsam singen, wenn man nach Maria Thafal kommt. Wir ziehen zur Mutter der Gnade, gesungen von den österreichischen Bischöfen. Viel Freude!

Dieses Lied hat sich Christa aus Salzburg gewünscht für ihre Freundin, die im September auf eine Wallfahrt geht. So bereiten auch wir uns bei Radio Maria mittlerweile schon auf unsere Jahreswallfahrt im September vor. Am 19. September, denke ich, ist es soweit. Da sind Sie auch sehr herzlich dazu eingeladen. Bis dahin können wir uns aber noch mit dem Programm von Radio Maria darauf einstimmen. Und so wünsche ich Ihnen noch viel Freude heute an diesem Tag. Durch diese Hörergrußsendung hat Sie Sarah Ettlinger begleitet und ich verabschiede mich nun von Ihnen. Alles Gute und bis bald.

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1: In Maria sehen wir den Traum, den der Herr von jedem von uns träumt. Ein Wort für die Woche von Papst Franziskus.

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Montag, 17. August. Es ist 13 Uhr und das sind unsere Themen. Papst Leo XIV. Besucht am kommenden Samstag San Marino und Rimini. Ungarn. 12 polnische Pilger starben bei einem Busunfall auf dem Rückweg aus Medjugorje. Polen. Die größte Marienstatue Europas wurde eingeweiht. Österreich. Pater Peter Rinderer ist weltweit der jüngste Provinzial der Salesianer Don Boscos. Und Kärnten. Tausende nahmen wieder bei der traditionellen Marienschiffsprozession am Wörthersee teil. Das Wetter heute. Ab Mittag ziehen von Westen her teils kräftige Schauer und Gewitter über das Land. Die Temperaturen reichen 20 bis 30 Grad, mit den höchsten Werten noch im Osten und Südosten. Zum Mittagsjournal begrüßt sie Gabi Weindlmeier.

Papst Leo XIV. Besucht am kommenden Samstag die Republik San Marino und wird im Anschluss auch beim traditionsreichen großen Katholikentreffen im nahegelegenen Rimini sprechen. Für Leo XIV. Ist es bereits der zweite Besuch in einem Zwergstaat in diesem Jahr. Im März hielt sich der Papst für rund 9 Stunden in Monaco auf, dem zweitkleinsten Land der Welt. Der kleinste Staat ist der Vatikan selbst. Er umfasst eine Fläche von 41 Hektar. Nach San Marino reist Leo XIV. Wieder auf italienisches Staatsgebiet. Zunächst besucht er privat das Augustinerkloster von Penabili. Anschließend geht es mit dem Hubschrauber nach Rimini. Am Messegelände der Adriastadt besucht Leo XIV. 2 Ausstellungen und trifft die Teilnehmer des Rimini-Meeting für die Freundschaft zwischen den Völkern. Eine Art Katholikentag, der seit 1980 jährlich von der katholischen Bewegung Communione Liberazione veranstaltet wird. Die nächste mehrtägige Auslandsreise findet Ende September statt. Dann wird Leo XIV. Paris, Lourdes und Metz in Frankreich besuchen. Anfang November reist er für 11 Tage nach Uruguay, Argentinien und Peru.

Bei einem schweren Busunfall in Ungarn sind 12 Menschen aus Polen ums Leben gekommen und 10 schwer verletzt worden. Das teilte der ungarische Ministerpräsident Peter Magyar am Sonntag mit. In dem Bus befanden sich polnischen Angaben zufolge Pilger auf dem Rückweg aus dem katholischen Marienwallfahrtsort Medjugorje in Bosnien-Herzegowina.

Herzegowina. Der Bus sei in der Nacht zum Sonntag von der Autobahn M3 in einen Graben gestürzt und habe sich überschlagen, so Magia. Sowohl er als auch der polnische Regierungschef Donald Tusk sprachen den Angehörigen der Opfer ihr tiefes Mitgefühl aus. Mit dem Bus sollen fast 60 Menschen unterwegs gewesen sein. Auch die polnischen katholischen Bischöfe drückten ihre Trauer über den Vorfall aus. Der Vorsitzende der Bischofskonferenz, Erzbischof Tadeusz Wojda, teilte mit, er bete für das ewige Leben der tragisch gestorbenen Unfallopfer und die Genesung der Verletzten.

Eine inklusive Sockel, 55,6 Meter hohe Figur der Barmherzigen Gottesmutter, ist nun offiziell Europas größte Marienstatue. Der Bischof der Diözese Wozwerweg segnete die riesige Skulptur am Samstag, dem Hochfest Maria Himmelfahrt, vor tausenden Menschen. Das vollständig weiße Bauwerk steht zwischen Feldern im zentralpolnischen Dorf Konotopie, das knapp 140 Einwohner zählt. An der Feier nahm auch Lech Walesa teil, Friedensnobelpreisträger von 1983 und von 1990 bis 1995 polnischer Präsident. Schon allein die Marienfigur misst 40,6 Meter und überragt damit die bisherige Spitzenreiterin in Europa, die 1941 errichtete Madonna von Mirabel in Frankreich, um mehr als 10 Meter. Gebaut wurde die überhaupt größte Statue Polens aus 2500 Kubikmetern Beton. Das sind 2,5 Millionen Liter. Dem polnischen Magazin Politica zufolge handelt es sich um die teuerste Betonart der Welt mit einer garantierten Haltbarkeit von 300 Jahren. Die Bauarbeiten dauerten nicht allzu lang. Nach 17 Monaten war das 60.000 Tonnen schwere Monument fertig. Der 15 Meter hohe Sockel hat die Form einer Krone, in Anlehnung daran, dass Maria als Königin des Himmels und Polens verehrt wird. Besucher können kostenlos auf den 15 Meter hohen Sockel gehen oder den Lift hinaufnehmen. Die Statue gehört nicht der katholischen Kirche, sondern dem Multimillionär Roman Karkoschik und seiner Frau Graschina. Wie viel sie gekostet hat, halten sie geheim. Polnische Medien schätzen, dass die Karkoschiks mehr als 20 Millionen Euro aus ihrem Privatvermögen in das Projekt steckten. Der medienscheue Geschäftsmann habe aus Dankbarkeit für die Genesung von einer schweren Krankheit beschlossen, die Marienstatue zu errichten, sagte der Bildhauer Adam Jakob Madekowski, der die Figur entwarf. Denn als die Lage zuvor ernst gewesen sei, habe sich Karkoschik im Gebet an die Mutter Gottes gewandt und Gnade empfangen. Als Geschenk für alle sieht Madekowski die Skulptur. Sie, die Königin von Polen, hat ihre Krone abgelegt, damit wir ihr näher sein können, erklärte der 73-Jährige der Kirchenzeitschrift Nicella. Die Mutter Gottes hier hat slawische Züge. Sie ist bescheiden, mütterlich und voller Fürsorge. Sie lächelt sanft, was Wärme ausdrückt. Der Unternehmer hatte bereits vor 15 Jahren eine Kapelle für ein Sanktuarium der Mutter Gottes finanziert. Sie steht nur ein paar hundert Meter von der Statue entfernt. Polnische Zeitungen rechnen derweil damit, dass die gigantische Marienfigur eines der bekanntesten religiösen Symbole Polens werden wird.

Der neue Provinzial der Salesianer Don Boscos Österreich, Pater Peter Rinderer, ist mit einem feierlichen Gottesdienst in Wien in sein Amt eingeführt worden. Der 39-Jährige, der zuletzt als Leiter des Schülerheims Don Bosco in Fulpmes tätig war, löst Pater Siegfried Kettner als obersten Leiter der Ordensprovinz ab. Rinderer ist damit der jüngste Provinzial der Salesianer Don Boscos weltweit, wie die Ordensgemeinschaft mitteilte. Die Amtseinführung am Maria-Himmelfahrtstag in der Don Bosco-Kirche in Wien-Neuerdberg nahm der in der Ordenszentrale für Nord-, Mittel- und Osteuropa zuständige Regionalrat Don Roman Jachimowitsch vor. Unter den Mitfeiernden waren Salesianer Don Boscos aus mehreren Ländern und über 100 Gläubige. Der Generaloberer der weltweiten Salesianer, Don Fabio Attard, hatte Rinderer schon Ende 2025 als Oberer der Provinz Österreich für das kommende 6-Jahres-Mandat ernannt. Unser Auftrag als Salesianer Don Boscos sind die Jugendarbeit und die Seelsorge. Beides ist gerade in diesen unsicheren Zeiten wichtig und wertvoll. In allen Don Bosco-Einrichtungen sollen eine herzliche Aufnahme, lebensnahe Spiritualität und eine fröhliche Gemeinschaft spürbar sein, erklärte Pater Rinderer. Don Bosco hatte sich in der norditalienischen Industriestadt Turin der Nöte sozial entwurzelter Kinder und Jugendlichen angenommen, sie von der Straße geholt und ihnen in offenen Jugendzentren in sogenannten Oratorien ein ganzheitliches Präventivprogramm mit Gemeinschaft, Bildung und Glaubensvermittlung geboten. Die aktuell 44 Salesianer in Österreich setzen sich gemeinsam mit rund 200 Mitarbeiterinnen und Mitarbeitern sowie zahlreichen Ehrenamtlichen für junge Menschen ein. Sie betreiben unter anderem Schulen, Kindergärten, Jugendzentren und Wohnheime und bieten Bildungs-, Freizeit- und Seelsorgeangebote. Überdies unterstützen Organisationen wie das Don Bosco Sozialwerk, Volontariat bewegt, Don Bosco Volunteers und die Don Bosco Mission Austria junge Menschen und Projekte in Österreich und weltweit. International gibt es 14.000 Salesianer Don Boscos in rund 90 Provinzen in 136 Ländern. Sie bilden damit die zweitgrößte katholische Ordensgemeinschaft weltweit.

Zu Maria Himmelfahrt fand wieder die traditionelle Marienschiffsprozession am Wörthersee statt. An der vom Kärntner Bischof Josef Marketz geleiteten Schiffsprozession mit einem vielfältigen Rahmenprogramm an den Anlegestellen Klagenfurt, Grumpendorf, Pörtschach, Velden und Maria Wörth nahmen tausende Besucherinnen und Besucher teil. Der Innsbrucker Bischof Hermann Klettler stellte in seinen Kurzansprachen bei den 5 Anlegestellen Maria als Quelle von Hoffnung und Vertrauen in den Mittelpunkt seiner Ausführungen. Maria Himmelfahrt sei ein antidepressives Fest der Entlastung von allem, was Menschen hinunterzieht, was sie bedrückt und bedrängt, die vielen Zumutungen des Lebens und die vielen Ängste. Maria wisse um die unzähligen Momente der Hoffnungslosigkeit in der aktuellen Zeit, so Klettler. Sie hält diese Momente mit uns aus. Sie bewahrt uns davor, alles hinzuschmeißen, gleichgültig oder aggressiv und hart zu werden, wandte sich der Bischof an die Gläubigen. Mit Maria könne man sich von aller Resignation und Gleichgültigkeit zum Trotz von Gott aufrichten lassen, zu echter Menschlichkeit. Gegen die Volkskrankheit der Vereinsamung rief Klettler dazu auf, Maria als Vorbild für eine Wallfahrt zum Nächsten zu nehmen. Auch dürfe Leben nicht nach einem rein oberflächlichen Nutzen oder ökonomischen Wert bemessen werden. Musikalisch gestaltet wurde die heuer zum 72. Mal abgehaltene Schiffsprozession vom Chor- und Bläserensemble der Dommusik sowie von einem Quartett der Kärntner aus Maria Wörth. Die Tradition der Marienschiffsprozession am Kärntner Wörthersee geht auf das Jahr 1954 zurück. Damals kam aus dem bekannten Wallfahrtsort Fatima in Portugal eine Marienstatue für die St. Josef-Kirche nach Klagenfurt Siebenhügel. Um diese Statue festlich in die Kirche einzuführen, kam man auf die Idee, sie mit einem Schiff von Velden zum Klagenfurter Ufer zu bringen. Vom Ufer trug man sie in einer Lichterprozession zur Kirche. Die Teilnahme an dieser ersten abendlichen Marienfahrt war so groß, dass man sich entschloss, jedes Jahr zum Fest der Aufnahme Mariens in den Himmel diese Statue in einer nächtlichen Schiffsprozession über den Wörthersee zu führen. Wir kommen zum Wetter. Heute am Montag verstärkt sich die Schauertätigkeit im Laufe des Tages erneut. Ab Mittag ziehen von Westen her teils kräftige Schauer und Gewitter über das Land. Mäßiger bis lebhafter Westwind kommt auf. Die Nachmittagstemperaturen betragen 20 bis 30 Grad, mit den höchsten Werten noch im Osten und Südosten. In Wien werden heute Nachmittag die Quellwolken erneut zahlreicher und die Schauer- und Gewitterneigung steigt deutlich an. Mäßiger bis lebhafter Westwind frischt auf, die Nachmittagstemperaturen erreichen um 29 Grad. Der morgige Dienstag beginnt an der Alpennordseite von Vorarlberg bis ins Mostviertel mit teils dichten Wolken und hier ziehen am Vormittag noch Regenschauer durch. Auch überall sonst zeigt sich die Sonne nur zwischendurch. Am Nachmittag überzieht dann aber ein ausgedehnter Wolkenschirm einer Warmfront von Nordwesten her den Himmel und vor allem im Norden Österreichs ist dabei etwas Regen möglich. Der Wind weht mäßig bis lebhaft aus West, nur im Süden bleibt es windschwach. Die Frühtemperaturen betragen 10 bis 17 Grad, die Tageshöchsttemperaturen 19 bis 27 Grad. Mit den höchsten Werten im Südosten und in Vorarlberg. In Wien entstehen morgen immer wieder Quellwolken bei einer nur geringen Schauerneigung. Im Laufe des Nachmittags ziehen dann auch ausgedehnte Wolkenfelder von Westen her auf. Dabei sind nur geringe Niederschläge zu erwarten. Der Wind weht mäßig bis lebhaft. Die Frühtemperaturen betragen um 16 Grad, die Tageshöchsttemperaturen um 25 Grad. 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Das war das Mittagsjournal von Radio Maria mit Beiträgen von Kat Press. Ich wünsche Ihnen einen gesegneten Montag. Am Mikrofon für Sie war Gabi Weindlmeier.

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1: Einen schönen Nachmittag hier bei Radio Maria, sagt Ihnen Antonia Kollmann aus unserem Studio in Innsbruck. Bei mir zu Gast heute sind Barbara und Stefan Schmalzl. Sie waren ungefähr vor 2 Jahren schon mal hier. Unser Thema heute: Angst, Ärger, Panik. Diese Schwangerschaft ist ein Dilemma. Vielleicht sind Sie gerade schwanger oder kennen jemanden, der gerade schwanger ist und ein bisschen Schwierigkeiten damit hat, nicht weiß, wie es jetzt weitergehen soll. Angst, Ärger, Panik, sowas kann aufkommen. Progynäe ist eine kostenlose und anonyme Schwangerschaftsberatung. Damals vor 2 Jahren seid ihr noch ganz in den Kinderschuhen gesteckt, gerade erst begonnen. Schön, dass ihr heute wieder da seid.
2: Danke, danke Antonia für die Einladung und dein Vertrauen.
3: Danke auch von meiner Seite.
2: Wir haben uns schon vorgestellt damals und ich möchte es jetzt gar nicht so groß ausholen, weil da kann jeder im Internet nachschauen, auf der Homepage. Der Trägerverein ist die österreichische Lebensbewegung und die hat eine lange Geschichte. Es wurde bereits im Jahr 1984 ursprünglich unter dem Namen, die gerade in Tirol noch sehr in Erinnerung ist, Geborene für Ungeborene geheißen und gegründet worden. Und am Anfang standen vor allem politische Arbeit und Öffentlichkeitsarbeit bewusst mit einem positiven, möglichst parteiübergreifenden Zugang. Eine Petition fand damals mehr als 100.000 Unterstützer und führte auch im Parlament zu einer breiten Unterstützung für begleitende Maßnahmen zur Vermeidung von Abtreibung, was eben den Frauen sehr entgegenkommt, wenn sie in einer schwierigen Situation sind. Und heute steht mit dieser Beratung in Tirol, die 2024 eben ich begonnen habe, auch aufzubauen und mich zu vernetzen. Und ich bin einfach, wenn ich zurückblicke, sehr dankbar. Damals habe ich natürlich noch nie gewusst, was alles ich habe zwar die Aufgaben gekannt und meinen Auftrag, aber welche Menschen und Geschichten und Schicksalsschläge und jeder Fall ist natürlich speziell auf mich zukommt und wie sich das Ganze entwickelt, auch mit der Vernetzung. Und für das, was da passiert ist, bin ich überaus dankbar. Und es ist ein großer Bedarf an Schwangerschaftsberatung und Schwangerschaftskonfliktberatung. Mich hat aber weniger eine bestimmte Zahl überrascht, als wie die Bandbreite der Situation. Es melden sich Frauen mit in einer akuten Entscheidung, Frauen nach einer Abtreibung, Alleinerziehende, Frauen in schwierigen Beziehungen oder Menschen, die über längere Zeit Begleitung brauchen. Wenn ich einen Satz an den Anfang stellen dürfte, dann diesen: Keine Frau muss mit einer schwierigen oder überraschenden Schwangerschaft alleine bleiben. Es gibt Hilfe. Und wie Progynäe arbeitet, also der erste Kontakt findet meistens telefonisch statt. Manchmal reicht schon dieses erste Gespräch, damit eine Frau wieder etwas Boden unter den Füßen kriegt. Oft ist aber eine längere Begleitung sinnvoll. Wenn ein persönliches Gespräch gewünscht wird, kann ich in Tirol möglichst wohnortnah einen neutralen, geschützten Treffpunkt organisieren. Und vor allem geht es am Anfang ums Zuhören. Ich muss eine Frau nicht in den ersten Minuten sagen, was sie tun soll. Ich möchte verstehen, was macht ihr Angst? Was setzt sie unter Druck? Welche Möglichkeiten sieht sie im Moment vielleicht selbst nicht mehr? Progynäa kann psychosozial beraten und längerfristig begleiten. Praktische oder im Rahmen unserer Möglichkeiten auch finanzielle Hilfe organisieren, mit anderen Hilfsorganisationen vernetzen und zu Ärzten, Hebammen oder andere Fachstellen vermitteln. Auch Partner und Angehörige können einbezogen werden. Das ist sogar sehr wünschenswert, wenn auch die dazugehörigen Partner mit in die Beratung kommen oder dazukommen. Ja, ich habe ein paar praktische, also Praxisfälle, die natürlich anonymisiert sind und wo am besten aufzeigen, warum Beratung nicht nach einem Schema funktionieren kann. Wir begegnen nicht einem Fall, sondern einem Menschen. Und ja, gerade durch das Internet oder auch durch die KI glauben Frauen hier ausreichend und schnelle Informationen zu bekommen, aber da geht Wesentliches verloren, also einfach dieses Reflektieren. Und ich möchte jetzt da von einem so Beispiel, das ja so in etwa gewesen sein kann. Also eine Frau hat bereits 2 Kinder und beide Geburten waren sehr schwierig und für sie lebensbedrohlich. Sie hatte zugleich jahrelang mit 2 kleinen Kindern studiert und stand nun vor einem sehr vielversprechenden beruflichen Einstieg. Dann wurde sie erneut schwanger. Sie hatte bereits eine Abtreibungspille verschrieben bekommen und war in der Apotheke. Eine Frage des Apothekers brachte sie plötzlich zum Innehalten. Sie ließ das Medikament dort, lief weinend hinaus, suchte im Internet nach einer Schwangerschaftsberatung und landete bei mir am Telefon. Ihre ersten Worte waren: Ich bin in einer Zwickmühle. Mit einer Abtreibung kann ich nicht gut weiterleben und mit einem weiteren Kind kann ich diesen Job nicht antreten. Je länger wir gesprochen haben und je mehr ich ihr einfach zurückgespiegelt habe, was sie selbst erzählte, desto mehr veränderte sich ihr Blick. Ihr Mann stand einem weiteren Kind positiv gegenüber. Sie erkannte, dass sie zum ersten Mal eine Schwangerschaft erleben könnte, ohne gleichzeitig Studium und Kinderbetreuung bewältigen zu müssen. Sie könnte mehr Zeit für sich mit ihren beiden älteren Kindern haben, solange sie noch klein sind. Und mit ihrer sehr guten Ausbildung wäre der berufliche Weg auch ein paar Jahre später nicht verbaut. Nach ungefähr 40 Minuten hatte ich eine deutlich ruhigere, zuversichtliche Frau am Telefon. Aus der scheinbaren Zwickmühle war wieder eine Perspektive geworden. Für mich ist das ein starkes Beispiel dafür, dass Beratung manchmal vor allem bedeutet, Zeit geben, sortieren helfen und die eigenen Argumente eines Menschen wieder hörbar machen. Ein anderes Beispiel, da hilft eben diese Vernetzung mit den Ärzten und ja, für das möchte ich mich ganz herzlich bedanken, dass das so schnell möglich ist. Zum Beispiel, eine Frau sagen wir, sie ist 40 Jahre, eine 40-jährige Frau, die früher mehrere Eingriffe im Gehirn hatte und ungeplant schwanger wurde. Sie hatte große Angst um ihr eigenes Leben, weil dazu kam eine instabile Beziehung, kaum ein soziales Netz, ein sehr fordernden Job im Tourismus und die Sorge, ob ihr Dauermedikament in der Schwangerschaft ein Problem sein könnte. Da war klar, zuhören und stabilisieren sind wichtig, aber diese Frau braucht zusätzlich medizinische Fachkompetenz. Ich habe parallel Kontakt aktiviert. Eine Gynäkologin, eine auf Schwangerschaft spezialisierte Krankenschwester, die Suche nach einem einfühlsamen Neurologen und eine medizinisch erfahrene Ansprechpartnerin für die Medikamentenfrage. Innerhalb weniger Stunden entstand tatsächlich eine kleine Rettungskette. Ja, und es stellte sich heraus, dass die sehr frühe Schwangerschaft, dann von selbst abgegangen war. Sie schrieb mir danach, sie sei einerseits beruhigt, andererseits aber auch enttäuscht und traurig. Auch da endete die Begleitung nicht einfach mit dem medizinischen Befund. Ich habe ihr angeboten, sie in dieser Trauer weiter zu begleiten. Gerade dieser Fall zeigt mir, gute Beratung bedeutet nicht, für jemanden eine vorgefertigte Entscheidung zu produzieren. Es bedeutet, in einer Krise das zu organisieren, was dieser Mensch tatsächlich braucht, psychosozial, medizinisch und menschlich. Beim nächsten Fallbeispiel, natürlich wieder anonymisiert wie alle, habe ich aus Liebe loslassen. Die junge Frau war damals 17. Schon vor der Schwangerschaft war die Beziehung zwischen ihr und ihrer Mutter angespannt, was ja oft auch in der Pubertät oder im Teenageralter passiert. Als die Schwangerschaft dazu kam, wurde alles noch intensiver. Der Vater des Kindes wollte oder konnte, also der Partner sozusagen, des Kindes wollte oder konnte keine Verantwortung übernehmen. Die junge Frau stand selbst erst am Anfang ihres Erwachsenenlebens ohne finanzielle Stabilität und ohne sicheren familiären Rahmen für ein eigenes Kind, wobei sie diese finanzielle Unterstützung bekommen hätte. Doch sie hat, was mich an dieser Geschichte besonders berührte. Ihre Mutter blieb trotz aller eigenen Sorgen die verlässlichste Stütze. Während von außen unterschiedliche Erwartungen und auch Druck kamen, gab sie ihrer Tochter Raum, ihren eigenen Weg zu finden. Nach und nach reifte die Entscheidung zur Adoption. Nicht, weil ihr das Kind gleichgültig gewesen wäre, sondern gerade, weil sie seine Zukunft ernst nahm. Für mich war das kein Loslassen aus Schwäche, sondern ein Freilassen aus Stärke, ein Ja zum Leben und zugleich ein Ja zu einer Zukunft, die sie ihrem Kind selbst in diesem Moment nicht geben konnte. Und auch zwischen Mutter und Tochter veränderte sich etwas. Aus Distanz wurde wieder Vertrauen. Diese Krise wurde nicht klein oder schmerzlos, aber sie wurde zu einem gemeinsamen Wachstumsschritt. Also das war einfach schön, das zu beobachten, wie Mutter und Tochter dann miteinander sich einfach gegenseitig gestärkt haben und miteinander den Weg gegangen sind und die Mutter sie begleitet hat und das für die Tochter voll gut sich angefühlt hat. Ja, also unsere Arbeit endet also weder mit der Entscheidung noch mit der Geburt. Und was ist mit Frauen, die bereits eben eine Abtreibung erlebt haben, weil die rufen auch immer wieder bei mir an oder bei meiner Kollegin Irene Neumann, die in Wien im Büro ist und Beratungen gibt. Also auch diese Frauen sollen wissen, dass sie ja sich bei uns melden können. Es geht nicht um Verurteilung. Eine Frau kam in einer depressiven Phase zu uns. Eine Jahre zurückliegende Abtreibung ließ sie nicht mehr los. In vielen Gesprächen wuchs langsam wieder ihr Vertrauen in das Leben. Also diese Frau durfte ich begleiten. Sie konnte mit ihrer Vergangenheit mehr Frieden finden und wieder Zuversicht entwickeln. Später schrieb sie für sich einen Brief. Und irgendwann gab sie ihn uns mit dem Wunsch, dass andere Frauen erfahren können, was sie selbst vor ihrer Entscheidung gern gewusst hätte. Das hat mich auch sehr bewegt. Und nicht, weil ihre Geschichte für jede Frau gleich wäre, sondern weil sie zeigt, wie wichtig es sein kann, auch Jahre später noch einen geschützten Raum für das Erlebte zu bekommen. Wir begleiten auch Frauen über sehr lange Zeit, wo wir Hilfe zur Selbsthilfe geben. Ein Beispiel ist eine alleinerziehende Mutter, die vom Vater ihres Kindes im Stich gelassen worden war. Er kam seiner Unterhaltspflicht nicht nach, also musste sie vollständig selbst für ihren Lebensunterhalt sorgen. Im Laufe der Gespräche zeigte sich, dass nicht nur der Ex-Partner ein Suchtproblem hatte, sondern auch ihre Mutter und dessen Partner. Dadurch hatte sie praktisch niemanden, dem sie ihr Kind mit gutem Gefühl anvertrauen konnte. Wir haben über mehr als ein Jahr hinweg ungefähr wöchentlich telefoniert, also nach der Geburt des Kindes. Und durch dieses wiederholte Reflektieren ihrer Situation fasste sie schließlich den Entschluss, aus diesem kranken und krankmachenden Abhängigkeitssystem auszusteigen. Und es gelang ihr tatsächlich Schritt für Schritt, Und es ist nicht, dass sie keinen Kontakt mehr zu ihrer Mutter zum Beispiel hätte, sondern dass sie jetzt anders damit umgehen kann. Und sie ja weiß bei neuen Begegnungen mit Männern zum Beispiel, auf was ihr wichtig geworden ist, auf was sie achten will, dass das Gegenüber auch eine Verantwortung hat. Das wäre mal soweit das, was mir jetzt gerade so einfällt, so die Beispiele. Also es gab auch eine Frau, die mich sehr nachdenklich gemacht hat. Sie hatte bereits 3 Abtreibungen hinter sich. Im Gespräch wurde deutlich, dass sie sich mit ihrer eigenen Fruchtbarkeit, mit Familienplanung und eigentlich auch mit der Frage, welche Konsequenz sexuelle Beziehungen haben können, kaum auseinandergesetzt hatte. Es ging dabei nicht um eine einzelne Verhütungsspanne, bei der etwas schiefgegangen war. Sie wusste durchaus, dass sie schwanger werden könnte und hatte für diesen Fall einen Schwangerschaftsabbruch gewissermaßen schon als mögliche Lösung mitgebracht. Das hat uns sehr beschäftigt, denn da wurde mir klar, wir dürfen nicht immer erst dann anfangen zu reden, wenn die Krise bereits da ist. Manchmal ist es vernünftiger, sich vorher Fragen zu stellen, was bedeutet meine Fruchtbarkeit eigentlich? Will ich im Moment ein Kind? Was bedeutet Intimität für mich? Mit wem möchte ich sie leben? Welche Verantwortung übernehme ich, damit für mich selbst und möglicherweise auch für einen anderen Menschen? Und genau solche Erfahrungen waren mit ein Grund dafür, dass Stefan und ich, wie auch meine Kollegin in Wien, Irene Neumann, und ihr Mann Thomas, wir uns entschlossen haben, die Dienstag-Ausbildung zu machen. Vielleicht erkläre ich kurz, was Dienstag ist. Dienstag ist ein ganzheitliches sexualpädagogisches Programm. Es geht nicht einfach nur darum, junge Menschen biologische Fakten oder Verhütungsmethoden zu erklären. Es geht um den ganzen Menschen, um den eigenen Körper und die Fruchtbarkeit, aber genauso um Gefühle, Beziehungen, Freundschaft, Liebe, persönliche Werte, Grenzen und verantwortliche Entscheidungen. Und Kultur natürlich ist ja dabei. Ein wichtiger Gedanke dabei ist das Fruchtbarkeitsbewusstsein, den eigenen Körper verstehen und begreifen, dass Sexualität eben auch mit Fruchtbarkeit und mögliche Elternschaft verbunden ist. Die Ausbildung gibt uns dafür biologisches, entwicklungspsychologisches und sexualpädagogisches Hintergrundwissen und Methoden an die Hand. Für unsere Beratung bedeutet das, wir möchten nicht nur kompetent helfen, wenn eine Schwangerschaft bereits zur Krise geworden ist, sondern Menschen möglichst auch dabei unterstützen, vorher bewusste und verantwortliche Entscheidungen zu treffen. Und mir merkt, wie diese Frau dann das am Telefon auch gerne entgegennimmt und froh ist, dass sie da Auskunft drüber kriegt und dass sie auch immer wieder anrufen kann, wenn sie wo ansteht. Vielleicht könnte man es ganz einfach so sagen, Vorbeugen ist besser als heilen, oder? Auf unsere Arbeit übertragen, früher miteinander reden ist besser, als erst dann nach Lösungen zu suchen, wenn jemand verzweifelt vor einem scheinbar unlösbaren Problem steht. Und jetzt denke ich, ist es sehr gut, wenn mein Mann ergänzt, was ich vielleicht vergessen habe. Und ja, danke fürs Zuhören.
3: Ja, also dem komme ich gerne nach und ich glaube, es ist ja ganz gut rausgekommen, wie wichtig das Thema Beratung und Begleitung und wie vielschichtig und bunt das Ganze ist. Und wirklich, so wie die Barbara gesagt hat, es geht immer um Menschen und ja, oft nicht um den einzelnen Menschen, sondern eben um ein ganzes Familiensystem. Um ein ungeborenes Kind, um Partner, um Eltern. Und ich habe mir deshalb Gedanken gemacht, auch wie ich das so ehrenamtlich unterstützen kann und wie ich meinen Beitrag leisten kann, um das Netzwerk da auch mit aufzubauen. Die Barbara hat es schon bei dieser Rettungskette ganz gut erklärt, wie diese Vernetzung mit Ärzten, Hebammen, Krankenschwestern und so weiter gute Dienste geleistet hat und wie das auch dieser werdenden Mutter oder dieser jungen Frau gut helfen hat können. Und ich habe mir so 5 Wünsche ausgedacht. Also nicht Forderungen formuliert, weil wir haben nichts zu fordern. Aber wünschen darf immer was. Und es ist zwar noch nicht Weihnachten und trotzdem habe ich Wünsche an Politik, Gesundheitswesen, an Kommunen, an Kirchen, an die Allgemeinheit. Und zwar Wünsche, was könnten wir gemeinsam verbessern, damit die Hilfe wirklich dort ankommt, wo sie gebraucht wird. Und beginnen würde ich mit meinem ersten Wunsch an die Politik. Da wäre eine große Hilfe, wenn es sichtbar und leicht erreichbar gemacht würde. Ich wünsche mir vom Land, von den Bezirkshauptmannschaften und von den Gemeinden, dass eine Frau in einer Schwangerschaftskrise möglichst schnell erfährt, wo bekomme ich Unterstützung. Nicht nach stundenlangem Suchen und Recherchen und auch nicht nur dann, wenn sie zufällig jemanden kennt, der einen kennt oder der die richtige Stelle weiß, sondern wenn das transparent würde und man sofort einen Treffer landet. Stellen wir uns zum Beispiel vor, eine 20-Jährige, die ungeplant, überraschend schwanger ist, ihre Ausbildung ist noch nicht abgeschlossen und ihr Freund sagt, wir können uns jetzt kein Kind leisten. Dann müsste doch möglichst rasch geklärt werden können, welche finanziellen Unterstützungen gibt es? Kann sie ihre Ausbildung fortsetzen? Wer unterstützt es? Gibt es Hilfe auch zum Thema Wohnung, wenn man eine größere Wohnung braucht oder sich auch die nicht leisten kann? Wer begleitet einen auf Behördenwegen? Oft ist nämlich nicht nur das Kind oder die Schwangerschaft das eigentliche Problem, sondern die Angst davor, wie wird das Leben mit einem Kind funktionieren. Mein zweiter Wunsch betrifft das Gesundheitswesen. Und zwar aus einem medizinischen Kontakt sollte und könnte eben so eine echte Hilfskette werden. Gynäkologen, Allgemeinmediziner, Hebammen, aber auch Kinderärzte, Urologen und andere medizinische Ansprechpartner sollten wissen, welche Beratungs- und Hilfsangebote es gibt. Es liegen bei vielen Ärzten zwar im Vorzimmer die Visitenkarten der Stellen auf, wo man einen Schwangerschaftsabbruch durchführen kann, aber nur ganz selten kriegt man eine Beratung oder eine Auskunft, wo kann ich denn hingehen, wenn ich andere Fragen habe, wenn ich das eigentlich gar nicht in Erwägung ziehen möchte oder wenn ich einfach noch eine weitere Option bräuchte. Und das wäre schön, wenn da diese Ärzte und diese Gesundheitsstellen alle sagen würden, ja, pass auf, da gibt's eine Stelle oder da gibt's mehrere Stellen, schau, ich kann da den Kontakt direkt herstellen, ruf dort an, die haben Zeit für die. Dritter Wunsch, der geht an die Gesundheitskasse, egal welche, also diese Kostenträger. Da wäre es einfach schön, wenn die psychosoziale Hilfe keine Frage des Geldes wäre, sondern es ist so, das hat die Erfahrung jetzt einfach gezeigt, dass eine Krise nicht immer nach einem einzigen Problemgespräch oder nach einer einzigen Sitzung gelöst ist. Vielleicht braucht eine Frau 5 Gespräche, vielleicht braucht sie 10, vielleicht braucht auch der Partner irgendeine Unterstützung. Vielleicht kommt eine Belastung nach einer Fehlgeburt dazu oder nach einer Abtreibung oder nach einer anderen traumatischen Erfahrung oft Jahre später. Und wenn jemand dann bei jedem Gespräch überlegen muss, kann ich mir das leisten? Erreichen wir möglicherweise gerade die Menschen am schlechtesten, die die Unterstützung am dringendsten brauchen? Darum wünsche ich mir, dass einfach psychosoziale Begleitung noch stärker als Teil der umfassenden Gesundheitsvorsorge verstanden und unterstützt wird. Und natürlich, zu jeder Schwangerschaft gehört auch ein männlicher Teil. Und das Thema ist mir besonders wichtig, wenn wir über eine ungeplante oder überraschende Schwangerschaft reden, dann kommt immer das Problemfeld dieser werdenden Mutter, dieser schwangeren Frau, ganz krass und leuchtend hervor. Aber es geht auch um ein Kind und zu jedem Kind gehört auch ein Vater. Und auch die Männer können Angst haben, können sich irgendwas nicht zutrauen, können sich die Frage stellen, wie kann und soll ich das finanzieren? Was wird mit meiner Ausbildung? Bin ich überhaupt reif genug und bereit, Vater zu werden? Und manche Männer reagieren auf diese Angst mit Rückzug, manche sogar mit Druck auf die Partnerin. Und das ist nie eine gute Lösung. Aber vielleicht braucht es an dieser Stelle oder braucht dieser Mann jemanden, der mit ihm die Situation sortiert und ihm zeigt, Verantwortung bedeutet nicht, dass du alles alleine schaffen musst, sondern auch für dich gibt's Hilfe. Deshalb lautet mein vierter Wunsch, Männer stärker anzusprechen. Ich muss zugeben, das passiert nicht sehr oft, dass ich in der Beratung irgendwo dazugeholt wäre. Es ist schon passiert, es gibt diese verantwortlichen Männer, aber ich glaube, dass über Männer oft auch hinweg entschieden wird. Manche würden gerne mit einbezogen und die Frauen treffen Entscheidungen allein. Aber mir geht's jetzt da darum, dass Männer eben in die Verantwortung, also sie sollen nicht aus ihrer Verantwortung entlassen werden, aber sie sollen mit dieser Verantwortung auch nicht allein gelassen werden. Der fünfte und letzte Wunsch richtet sich an alle Kirchen, Freikirchen und kirchliche Einrichtungen wie Caritas, Diakonie und auch an alle christlichen Gemeinden. Was könnten die ganz konkret beitragen? Und da wünschen wir, dass Christen nicht nur über Lebensschutz sprechen, sondern Lebenshilfe ganz konkret organisieren. Denn Glaubensgemeinschaften, also christliche Gemeinden, haben etwas unglaublich Wertvolles. Die haben Menschen, engagierte Menschen mit Herz. Und das ist etwas unglaublich Wertvolles da. Der eine hat vielleicht eine kleine Wohnung, die vorübergehend frei ist. Eine andere hat 2 Stunden in der Woche Zeit, um ein Kind aufzupassen. Jemand kann eine junge Mutter zu einem Behördentermin fahren oder begleiten. Irgendjemand kennt vielleicht einen Arbeitgeber, kann Babykleidung oder Kinderwagen bereitstellen und weitergeben oder einfach regelmäßig anrufen und fragen, wie geht's dir? Was brauchst du? Wie kann ich dich konkret am besten unterstützen? Vielleicht braucht eine Frau gar keine weitere große Institution. Vielleicht braucht sie nur für 3 Monate jeden Dienstag jemanden, der auf ihr Kind schaut, damit sie ihre Ausbildung abschließen kann. Und genau so konkret kann christliche Lebenshilfe ausschauen. Wobei ich da auch sagen muss, eine Gemeinde muss nicht alles können. Aber fast jede Gemeinde kann irgendetwas. Und wenn viele Menschen jeweils ihr kleines Stück, ihren kleinen Beitrag leisten, dann wird daraus ein Netz, das so eng und feinmaschig ist, dass es einen Menschen tatsächlich tragt, dass er also da nicht hindurchfällt. Und wenn ich alle 5 Wünsche zu einem Gedanken zusammenfassen müsste, dann wär's dieser. Nicht zuerst fragen, wie lösen wir dieses konkrete Problem möglichst schnell, sondern was braucht diese Frau, dieser Mann, dieses Kind, diese Familie, damit wieder eine Perspektive sichtbar wird? Für mich bedeutet Lebensschutz, Bedingungen zu schaffen, unter denen ein Ja zum Leben auch tatsächlich lebbar und leistbar werden kann. Mhm. Ja, das wären so meine Ergänzungen gewesen. Mhm.
2: Was mir da noch eingefallen ist, es kommen auch, also über die Grenzen hinaus von Österreich, die angrenzenden Länder wie Deutschland, also Bayern, also ganz spannend, woher überall manchmal eine Anfrage dann kommt oder weitervermittelt wird. Das geht durch die Social Media natürlich auch. Und wo eine deutsche Frau ja, auf Facebook Fragen hat und da eine wachsame, kompetente, wie soll ich sagen, Facebook-Leserin dabei ist und ihr dann Hilfe und Vermittlung gibt, wo sie gute Beratung kriegt. Und dann kommt man drauf, die wohnt eigentlich in Österreich. Und ja, also war schon in meinem Bezirk zum Beispiel dann. Und dann wird ihr das angeboten, ob sie diese Beratung in Anspruch nehmen möchte. Und wenn ja, dann so habe ich auch schon können Beratungen machen vor Ort und wo man dann eben ganz praktisch kann schauen. Und es gibt auch, das will ich auch noch ergänzen, natürlich von der katholischen Kirche, von Caritas, gute Unterstützungen. Und wie zum Beispiel Leihoma oder also auch gerade ich beobachte immer wieder, dass das in Tirol eine Adoption also sehr, wie soll ich sagen, sehr gut mit dem umgangen wird und drauf geschaut wird, also dass die auch ihre Ausbildung machen, diese Eltern, die ein Kind adoptieren wollen. Und da gibt's, da habe ich schon so schöne Lebensgeschichten gehört, wo eben es dann der Mutter, die schweren Herzens sich entschieden hat, das Kind zur Adoption zu geben, gut geht und auch gut begleitet und betreut wird und auch die Eltern sehr dafür gut vorbereitet werden. Also für das bin ich total dankbar, dass wir das im Land Tirol auch haben. Und dann ist mir eingefallen, ich glaube, das ist ein, ich weiß nicht mehr, afrikanisches Sprichwort, wo es heißt, um ein Kind zu erziehen, braucht es ein ganzes Dorf. Und das ist, ja, dem kann ich einfach zustimmen, dass dann immer mittlerweile geht es übers Dorf hinaus oder wird es durch Social Media anders gemacht und ja und umsetzbar und das ist und natürlich immer darauf zu achten, dass das ganz anonym bleibt und also ich habe Schweigepflicht und stehe unter natürlich Datenschutz und alles und aber man hört dann von den Ratsuchenden, wie sie weitergekommen sind und Hilfe zur Selbsthilfe eben sehr gut umsetzen haben können. Genau, das wäre eigentlich das, was mir noch dazu eingefallen ist. Danke.
1: Wir kommen ja jetzt schon in die letzten Minuten unserer Sendung. Vielleicht können Sie noch mal sagen, wie erreicht man euch oder wo findet man euch im Internet?
3: Genau. Ja, das kann ich gerne machen. Und zwar im Internet findet man uns unter www.proginea.at oder unter www.lebensbewegung.at. Es gibt jeweils eine E-Mail-Adresse hilfe@proginea.at oder beratung@lebensbewegung.at und die Telefonnummern sind beide sehr einfach zu merken. Die eine ist 0670 77 77 710 und die zweite, das ist für Tirol, ja, und die zweite ist 0664 2000 466. Also beide sehr einfach. Ja, was ich auch noch gern loswerden möchte, ist natürlich kostet diese Unterstützung eben für die Schwangeren nichts oder für die Ratsuchenden, aber es gibt von der Lebensbewegung auch eine Zeitschrift, die Lebensbewegt seit vielen Jahren, wo auch immer wieder irgendwelche interessanten Artikel drinnen sind, die man abonnieren kann und gerne sind wir ja, dankbar für jedes Gebet, für jede Unterstützung und natürlich auch für jede Spende. Also auch wer auf der Homepage nachschaut, findet dort die Bankverbindungen, unter der man Proginea und die österreichische Lebensbewegung unterstützen kann. Danke.
1: Ja, herzlichen Dank euch beiden. Ich werde das natürlich bei uns im Hörerservice hinterlegen, dass man da nochmal nachfragen kann. Liebe Zuhörer, viele von Ihnen kennen die Nummer ins Hörerservice 01 710 70 72. Wenn das gerade für Sie zu schnell war, dann können Sie dort in Ruhe nochmal alle Kontaktdaten erfragen. Herzlichen Dank. Wenn ihr noch ein kurzes Schlusswort sagen wollt oder ein letzter Satz.
2: Keine Frau muss mit einer schwierigen oder überraschenden Schwangerschaft allein bleiben. Es gibt Hilfe.
3: Ja, mein Schlusssatz wäre, auch wenn jemand nicht selber von Schwangerschaft betroffen ist, sollte er es zumindest gehört haben und diesen Tipp weitergeben. Es gibt bei Progynäa und der österreichischen Lebensbewegung eine Hilfe, kostenlos, unkompliziert und mit viel Zeit.
2: Genau. Und wenn es eben Angehörige belastet, die von dem wissen, auch die können bei uns anrufen.
1: Ja, danke für euer Kommen, liebe Zuhörer. 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Am Mikrofon war Antonia Kollmann.

Liebe Zuhörer, am Mikrofon ist Melanie Dollinger und ich lade Sie herzlich zur Gebetszeit auf Radio Maria ein. Wir beten den Rosenkranz und betrachten darin die glorreichen Geheimnisse. Heute am Montag beten wir jede Woche ganz explizit in Ihren Anliegen, liebe Hörerfamilie. Viele von Ihnen haben uns wieder Ihr Gebetsanliegen mitgeteilt, am Telefon oder auch schriftlich oder über unsere Homepage. Wir haben Ihre Sorgen, aber auch Ihren Dank zusammengefasst und stellen dies an den Beginn der einzelnen Geheimnisse. Schließen Sie sich uns im Stillen dem Gebet an oder auch hier live auf Sendung. Wenn Sie ein Gesetz hier mitbeten möchten, dann wählen Sie jetzt bitte die folgende Telefonnummer 0720 578 578 oder außerhalb Österreichs mit der Vorwahl 0043 728 578 578.

0: Im Namen des Vaters und des Sohnes und des Heiligen Geistes. Amen. Ich glaube an Gott, den Vater, den Allmächtigen, den Schöpfer des Himmels und der Erde und an Jesus Christus, seinen eingeborenen Sohn, unseren Herrn, empfangen durch den Heiligen Geist, geboren von der Jungfrau Maria, gelitten unter Pontius Pilatus, gekreuzigt, gestorben und begraben, hinabgestiegen in das Reich des Todes, am dritten Tage auferstanden von den Toten, aufgefahren in den Himmel. Er sitzt zu Rechten Gottes, des allmächtigen Vaters. Von dort wird er kommen, zu richten die Lebenden und die Toten.
1: Ich glaube an den Heiligen Geist, an die heilige katholische Kirche, Gemeinschaft der Heiligen, Vergebung der Sünden, Auferstehung der Toten und an das ewige Leben. Amen.
0: Vater unser im Himmel, geheiligt werde dein Name. Dein Reich komme, dein Wille geschehe, wie im Himmel so auf Erden.
1: Unser tägliches Brot gib uns heute und vergib uns unsere Schuld, wie auch wir vergeben unseren Schuldigern. Und führe uns nicht in Versuchung, sondern erlöse uns von dem bösen Amen.

0: Amen.
1: Gegrüßet seist du, Maria, voll der Gnade, der Herr ist mit dir. Du bist gebenedeit unter den Frauen, und gebenedeit ist die Frucht deines Leibes, Jesus, der in uns den Glauben vermehre.
0: Heilige Maria, Mutter Gottes, bitte für uns Sünder, jetzt und in der Stunde unseres Todes. Amen.
1: Gegrüßet seist du, Maria, voll der Gnade, der Herr ist mit dir. Du bist gebenedeit unter den Frauen, und gebenedeit ist die Frucht deines Leibes, Jesus, der in uns die Hoffnung stärke.
0: Heilige Maria, Mutter Gottes, bitte für uns Sünder, jetzt und in der Stunde unseres Todes. Amen.
1: Gegrüßet seist du, Maria, voll der Gnade, der Herr ist mit dir. Du bist gebenedeit unter den Frauen, und gebenedeit ist die Frucht deines Leibes, Jesus, der in uns die Liebe entzünde.
0: Heilige Maria, Mutter Gottes, bitte für uns Sünder, jetzt und in der Stunde unseres Todes. Amen.
1: Ehre sei dem Vater und dem Sohn und dem Heiligen Geist.
0: Wie im Anfang, so auch jetzt und alle Zeit und in Ewigkeit. Amen. O mein Jesus, verzeih uns unsere Sünden, bewahre uns vor dem Feuer der Hölle, führe alle Seelen in den Himmel, besonders jene, die deiner Barmherzigkeit am meisten bedürfen.

0: Wir beten das erste Gesetzchen, Jesus, der von den Toten auferstanden ist, und wir bitten: Herr Jesus Christus, im ersten Geheimnis schließen wir alle Kranken und Leidenden ein. Herr, segne, stärke und tröste sie und auch ihre Angehörigen. Viele stehen vor Operationen. Wir bitten um einen guten Ausgang. Wir bitten auch für eine treue Hörerin von Radio Maria, die mit einer Gehirnblutung im Spital liegt. Wir bitten für Menschen mit Problemen mit den Hüften, mit dem Herz, Darm, Wirbelsäule, dem Kiefer und den Zähnen. Für Menschen mit Bluthochdruck, Krebs und Nervenkrankheiten, nimm dich ihrer an und schenke Heilung nach deinem Willen. Auch danken wir dir, Herr Jesus, für das gute Gelingen einer Blasenkrebsoperation. Vater unser im Himmel, geheiligt werde dein Name, dein Reich komme, dein Wille geschehe, wie im Himmel so auf Erden.
1: Und tägliches Brot gib uns heute und vergib uns unsere Schuld, wie auch wir vergeben unseren Schuldigern. Und führe uns nicht in Versuchung, sondern erlöse uns von dem Bösen. Amen.
0: Gegrüßet seist du, Maria, voll der Gnade, der Herr ist mit dir. Du bist gebenedeit unter den Frauen, und gebenedeit ist die Frucht deines Leibes, Jesus, der von den Toten auferstanden ist.
1: Heilige Maria, Mutter Gottes, bitte für uns Sünder, jetzt und in der Stunde unseres Todes. Amen.
0: Gegrüßet seist du, Maria, voll der Gnade, der Herr ist mit dir. Du bist gebenedeit unter den Frauen, und gebenedeit ist die Frucht deines Leibes, Jesus, der von den Toten auferstanden ist.
1: Heilige Maria, Mutter Gottes, bitte für uns Sünder, und in der Stunde unseres Todes. Amen.
0: Gegrüßet seist du, Maria, voll der Gnade, der Herr ist mit dir. Du bist gebenedeit unter den Frauen, und gebenedeit ist die Frucht deines Leibes, Jesus, der von den Toten auferstanden ist.
1: Heil Maria, Mutter Gottes, bitte für uns Sünder, jetzt und in der Stunde unseres Todes. Amen.
0: Gegrüßet seist du, Maria, voll der Gnade, der Herr ist mit dir. Du bist gebenedeit unter den Frauen, und gebenedeit ist die Frucht deines Leibes, Jesus, der von den Toten auferstanden ist.
1: Heilige Maria, Mutter Gottes, bitte für uns Sünder, jetzt und in der Stunde unseres Todes. Amen.
0: Gegrüßet seist du, Maria, voll der Gnade, der Herr ist mit dir. Du bist gebenedeit unter den Frauen, und gebenedeit ist die Frucht deines Leibes, Jesus, der von den Toten auferstanden ist.
1: Heilige Maria, Mutter Gottes, bitte für uns Sünder, jetzt und in der Stunde unseres Todes. Amen.
0: Gegrüßet seist du, Maria, voll der Gnade, der Herr ist mit dir. Du bist gebenedeit unter den Frauen, und gebenedeit ist die Frucht deines Leibes, Jesus, der von den Toten auferstanden ist.
1: Heilige Maria, Mutter Gottes, bitte für uns Sünder, jetzt und in der Stunde unseres Todes. Amen.
0: Gegrüßet seist du, Maria, voll der Gnade, der Herr ist mit dir. Du bist gebenedeit unter den Frauen, und gebenedeit ist die Frucht deines Leibes, Jesus, der von den Toten auferstanden ist.
1: Heilige Maria, Mutter Gottes, bitte für uns Sünder, jetzt und in der Stunde unseres Todes. Amen.
0: Gegrüßet seist du, Maria, voll der Gnade, der Herr ist mit dir. Du bist gebenedeit unter den Frauen, und gebenedeit ist die Frucht deines Leibes, Jesus, der von den Toten auferstanden ist.
1: Heilige Maria, Mutter Gottes, bitte für uns Sünder, jetzt und in der Stunde unseres Todes. Amen.
0: Gegrüßet seist du, Maria, voll der Gnade, der Herr ist mit dir. Du bist gebenedeit unter den Frauen, und gebenedeit ist die Frucht deines Leibes, Jesus, der von den Toten auferstanden ist.
1: Heilige Maria, Mutter Gottes, bitte für uns Sünder, jetzt und in der Stunde unseres Todes. Amen.
0: Gegrüßet seist du, Maria, voll der Gnade, der Herr ist mit dir. du bist gebenedeit unter den Frauen, und gebenedeit ist die Frucht deines Leibes, Jesus, der von den Toten auferstanden ist.
1: Heilige Maria, Mutter Gottes, bitte für uns Sünder, jetzt und in der Stunde unseres Todes. Amen.
0: Ehre sei dem Vater und dem Sohn und dem Heiligen Geist.
1: Wie im Anfang, so auch jetzt und alle Zeit und in Ewigkeit. Amen. O mein Jesus, verzeih uns unsere Sünden, bewahre uns vor dem Feuer der Hölle, führe alle Seelen in den Himmel, besonders jene, die am meisten deiner Barmherzigkeit bedürfen. Amen.

0: zweites Gesetzchen Jesus, der in den Himmel aufgefahren ist. Herr Jesus Christus, du kennst die Sorgen der Menschen. Wir beten für Menschen im Arbeitsleben. Gewähre ein gutes Arbeitsklima. Schenke den Enkelkindern geeignete Arbeitsplätze und christliche Freunde. Gib, dass ausländische Pflegekräfte sich bei der Arbeit wohlfühlen. Wir bitten dich um ein gutes Gelingen von Geschäftsreisen, Prüfungen und Masterarbeiten. Herr, segne die Wälder, schütze die Einsatzkräfte bei den Waldbränden in Tirol, Niederösterreich, in der Eifel und in der ganzen Welt. Segne die Flüsse und die Wasserquellen. Gewähre uns gedeihliches Wetter und den nötigen Regen und bewahre uns vor Überschwemmungen.
1: Vater unser im Himmel, geheiligt werde dein Name, dein Reich komme, dein Wille geschehe, wie im Himmel so auch auf Erden.
0: Unser tägliches Brot gib uns heute und vergib uns unsere Schuld, wie auch wir vergeben unseren Schuldigern. Und führe uns nicht in Versuchung, sondern erlöse uns von dem Bösen. Amen.
1: Gegrüßet seist du, Maria, voll der Gnade. Der Herr ist mit dir. Du bist gebenedeit unter den Frauen. Und gebenedeit ist die Frucht deines Leibes, Jesus, der in den Himmel aufgefahren ist.
0: Heilige Maria, Mutter Gottes, bitte für uns Sünder, jetzt und in der Stunde unseres Todes. Amen.
1: Gegrüßet seist du, Maria, voll der Gnade. Der Herr ist mit dir. Du bist gebenedeit unter den Frauen. Und gebenedeit ist die Frucht deines Leibes, Jesus, der in den Himmel aufgefahren ist.
0: Heilige Maria, Mutter Gottes, bitte für uns Sünder, jetzt und in der Stunde unseres Todes. Amen.
1: Gegrüßet seist du, Maria, voll der Gnade. Der Herr ist mit dir. Du bist gebenedeit unter den Frauen. Und gebenedeit ist die Frucht deines Leibes, Jesus, der in den Himmel aufgefahren ist.
0: Heilige Maria, Mutter Gottes, bitte für uns Sünder, jetzt und in der Stunde unseres Todes. Amen.
1: Gegrüßet seist du, Maria, voll der Gnade. Der Herr ist mit dir, du bist gebenedeit unter den Frauen. Und gebenedeit ist die Frucht deines Leibes, Jesus, der in den Himmel aufgefahren ist.
0: Heilige Maria, Mutter Gottes, bitte für uns Sünder, jetzt und in der Stunde unseres Todes. Amen.
1: Gegrüßet seist du, Maria, voll der Gnade. Der Herr ist mit dir, du bist gebenedeit unter den Frauen. Und gebenedeit ist die Frucht deines Leibes, Jesus, der in den Himmel aufgefahren ist.
0: Heilige Maria, Mutter Gottes, bitte für uns Sünder, jetzt und in der Stunde unseres Todes. Amen.
1: Gegrüßet seist du, Maria, voll der Gnade. Der Herr ist mit dir. Du bist gebenedeit unter den Frauen. Und gebenedeit ist die Frucht deines Leibes, Jesus, der in den Himmel aufgefahren ist.
0: Heilige Maria, Mutter Gottes, bitte für uns Sünder, jetzt und in der Stunde unseres Todes. Amen.
1: Gegrüßet seist du, Maria, voll der Gnade. Der Herr ist mit dir. Du bist gebenedeit unter den Frauen. Und gebenedeit ist die Frucht deines Leibes, Jesus, der in den Himmel aufgefahren ist.
0: Heilige Maria, Mutter Gottes, bitte für uns Sünder, jetzt und in der Stunde unseres Todes. Amen.
1: Gegrüßet seist du, Maria, voll der Gnade. Der Herr ist mit dir. Du bist gebenedeit unter den Frauen. Und gebenedeit ist die Frucht deines Leibes, Jesus, der in den Himmel aufgefahren ist.
0: Heilige Maria, Mutter Gottes, bitte für uns Sünder, jetzt und in der Stunde unseres Todes. Amen.
1: Gegrüßet seist du, Maria, voll der Gnade. Der Herr ist mit dir. Du bist gebenedeit unter den Frauen. Und gebenedeit ist die Frucht deines Leibes, Jesus, der in den Himmel aufgefahren ist.
0: Heilige Maria, Mutter Gottes, bitte für uns Sünder, jetzt und in der Stunde unseres Todes. Amen.
1: Gegrüßet seist du, Maria, voll der Gnade. Der Herr ist mit dir. Du bist gebenedeit unter den Frauen. Und gebenedeit ist die Frucht deines Leibes, Jesus, der in den Himmel aufgefahren ist.
0: Heilige Maria, Mutter Gottes, bitte für uns Sünder, jetzt und in der Stunde unseres Todes. Amen.
1: Die Ehre sei dem Vater und dem Sohn und dem Heiligen Geist.
0: Wie im Anfang, so auch jetzt und alle Zeit und in Ewigkeit. Amen.
1: O mein Jesus, verzeih uns unsere Sünden, bewahre uns vor dem Feuer der Hölle. Führe alle Seelen in den Himmel, besonders jene, die deine Barmherzigkeit am meisten bedürfen. Amen.

0: Im dritten Gesetzchen beten wir für die Familien. Heiliger Geist, wir danken dir und bitten, komm mit deinem Frieden in die Familien, mache sie heil und erfülle sie mit Frieden, Glaube und Liebe. Wir bitten um Nachwuchs und Kindersegen bei Ehepaaren, die eine Familie gründen möchten. Schütze die ungeborenen Kinder im Mutterleib. Wir bitten auch um Zuversicht für besorgte Mütter, dass sie dir, Gott, ganz vertrauen. Sende deinen Heiligen Geist zu Alleinerziehenden und wir möchten beten für Ehepaare. Hilf ihnen, schwierige Ehesituationen zu meistern und die Scheidung zu verhindern. Wir bitten auch für Partnersuchende. Lass sie den richtigen Partner finden. Vater im Himmel, nimm dich der Kinder und Enkelkinder an. Segne und schütze sie. Lass sie zum Glauben an dich zurückkehren. Segne alle, die in der vergangenen Woche Geburtstag oder Namenstag hatten. Und wir bitten um ein gutes Miteinander unter Geschwistern und um Versöhnung von Familienmitgliedern. Vater unser im Himmel, geheiligt werde dein Name. Dein Reich komme, dein Wille geschehe, wie im Himmel so auf Erden.
1: Unser tägliches Brot gib uns heute, vergib uns unsere Schuld, wie auch wir vergeben unseren Schuldigern. Führe uns nicht in Versuchung, sondern erlöse uns von den bösen Armen.
0: Gegrüßet seist du, Maria, voll der Gnade, der Herr ist mit dir. Du bist gebenedeit unter den Frauen, und gebenedeit ist die Frucht deines Leibes, Jesus, der uns den Heiligen Geist gesandt hat.
1: Heilige Maria, Mutter Gottes, bitte für uns Sünder, jetzt und in der Stunde unseres Todes. Amen.
0: Gegrüßet seist du, Maria, voll der Gnade, der Herr ist mit dir. Du bist gebenedeit unter den Frauen, und gebenedeit ist die Frucht deines Leibes, Jesus, der uns den Heiligen Geist gesandt hat.
1: Heilige Maria, Mutter Gottes, bitte für uns Sünder, jetzt und in der Stunde unseres Todes. Amen.
0: Gegrüßet seist du, Maria, voll der Gnade, der Herr ist mit dir. Du bist gebenedeit unter den Frauen, und gebenedeit ist die Frucht deines Leibes, Jesus, der uns den Heiligen Geist gesandt hat.
1: Heilige Maria, Mutter Gottes, bitte für uns Sünder, jetzt und in der Stunde unseres Todes. Amen.
0: Gegrüßet seist du, Maria, voll der Gnade, der Herr ist mit dir. Du bist gebenedeit unter den Frauen, und gebenedeit ist die Frucht deines Leibes, Jesus, der uns den Heiligen Geist gesandt hat.
1: Heilige Maria, Mutter Gottes, bitte für uns Sünder, jetzt und in der Stunde unseres Todes. Amen.
0: Gegrüßet seist du, Maria, voll der Gnade, der Herr ist mit dir. Du bist gebenedeit unter den Frauen, und gebenedeit ist die Frucht deines Leibes, Jesus, der uns den Heiligen Geist gesandt hat.
1: Heilige Maria, Mutter Gottes, bitte für uns Sünder, jetzt und in der Stunde unseres Todes. Amen.
0: Gegrüßet seist du, Maria, voll der Gnade, der Herr ist mit dir. Du bist gebenedeit unter den Frauen, und gebenedeit ist die Frucht deines Leibes, Jesus, der uns den Heiligen Geist gesandt hat.
1: Heilige Maria, Mutter Gottes, bitte für uns Sünder, jetzt und in der Stunde unseres Todes. Amen.
0: Gegrüßet seist du, Maria, voll der Gnade, der Herr ist mit dir. Du bist gebenedeit unter den Frauen, und gebenedeit ist die Frucht deines Leibes, Jesus, der uns den Heiligen Geist gesandt hat.
1: Heilige Maria, Mutter Gottes, bitte für uns Sünder, jetzt und in der Stunde unseres Todes. Amen.
0: Gegrüßet seist du, Maria, voll der Gnade, der Herr ist mit dir. Du bist gebenedeit unter den Frauen, und gebenedeit ist die Frucht deines Leibes, Jesus, der uns den Heiligen Geist gesandt hat.
1: Heilige Maria, Mutter Gottes, bitte für uns Sünder, jetzt und in der Stunde unseres Todes. Amen.
0: Gegrüßet seist du, Maria, voll der Gnade, der Herr ist mit dir. Du bist gebenedeit unter den Frauen, und gebenedeit ist die Frucht deines Leibes, Jesus, der uns den Heiligen Geist gesandt hat.
1: Heilige Maria, Mutter Gottes, bitte für uns Sünder, jetzt und in der Stunde unseres Todes. Amen.
0: Gegrüßet seist du, Maria, voll der Gnade, der Herr ist mit dir. Du bist gebenedeit unter den Frauen, und gebenedeit ist die Frucht deines Leibes, Jesus, der uns den Heiligen Geist gesandt hat.
1: Heilige Maria, Mutter Gottes, bitte für uns Sünder, jetzt und in der Stunde unseres Todes. Amen.
0: Ehre sei dem Vater und dem Sohn und dem Heiligen Geist.
1: Wie im Anfang, so auch jetzt und alle Zeit und in Ewigkeit. Amen. O mein Jesus, verzeih uns unsere Sünden, bewahre uns vor dem Feuer der Hölle, führe alle Seelen in den Himmel, besonders jene, die am meisten deiner Barmherzigkeit bedürfen. Amen.

0: Im vierten Gesetzchen schauen wir auf Jesus, der dich, o Jungfrau, in den Himmel aufgenommen hat. Und wir bitten, Herr Jesus Christus, befreie von Depression und Süchten, löse esoterische Bindungen. Begleite Menschen, die im Glauben wachsen möchten, lehre uns alle, die Heilige Schrift zu verstehen. Sende gute Seelenführer und schenke den Gläubigen die Neuentdeckung des Sakramentes der Beichte. Herr, wir danken dir für die vielen Gebetserhörungen und Gnaden.
1: Vater unser im Himmel, geheiligt werde dein Name, dein Reich komme, dein Wille geschehe, wie im Himmel, so auch auf Erden.
0: Unser tägliches Brot gib uns heute und vergib uns unsere Schuld, wie auch wir vergeben unseren Schuldigern. Und führe uns nicht in Versuchung, sondern erlöse uns von dem Bösen. Amen.
1: Gegrüßet seist du, Maria, voller Gnade. Der Herr ist mit dir. Du bist gebenedeit unter den Frauen. Und gebenedeit ist die Frucht deines Leibes, Jesus, der dich, o Jungfrau, in den Himmel aufgenommen hat.
0: Heilige Maria, Mutter Gottes, bitte für uns Sünder, jetzt und in der Stunde unseres Todes. Amen.
1: Gegrüßet seist du, Maria, voller Gnade. Der Herr ist mit dir. Du bist gebenedeit unter den Frauen. Und gebenedeit ist die Frucht deines Leibes, Jesus, der dich, o Jungfrau, in den Himmel aufgenommen hat.
0: Heilige Maria, Mutter Gottes, bitte für uns Sünder, jetzt und in der Stunde unseres Todes. Amen.
1: Gegrüßet seist du, Maria, voller Gnade. Der Herr ist mit dir. Du bist gebenedeit unter den Frauen und gebenedeit ist die Frucht deines Leibes, Jesus, der dich, o Jungfrau, in den Himmel aufgenommen hat.
0: Heilige Maria, Mutter Gottes, bitte für uns Sünder, jetzt und in der Stunde unseres Todes. Amen.
1: Gegrüßet seist du, Maria, voller Gnade. Der Herr ist mit dir. Du bist gebenedeit unter den Frauen und gebenedeit ist die Frucht deines Leibes, Jesus, der dich, o Jungfrau, in den Himmel aufgenommen hat.
0: Heilige Maria, Mutter Gottes, bitte für uns Sünder, jetzt und in der Stunde unseres Todes. Amen.
1: Gegrüßet seist du, Maria, voller Gnade. Der Herr ist mit dir. Du bist gebenedeit unter den Frauen. Und gebenedeit ist die Frucht deines Leibes, Jesus, der dich, o Jungfrau, in den Himmel aufgenommen hat.
0: Heilige Maria, Mutter Gottes, bitte für uns Sünder, jetzt und in der Stunde unseres Todes. Amen.
1: Gegrüßet seist du, Maria, voller Gnade. Der Herr ist mit dir. Du bist gebenedeit unter den Frauen, und gebenedeit ist die Frucht deines Leibes, Jesus, der dich, o Jungfrau, in den Himmel aufgenommen hat.
0: Heilige Maria, Mutter Gottes, bitte für uns Sünder, jetzt und in der Stunde unseres Todes. Amen.
1: Gegrüßet seist du, Maria, voller Gnade. Der Herr ist mit dir. Du bist gebenedeit unter den Frauen, und gebenedeit ist die Frucht deines Leibes, Jesus, der dich, o Jungfrau, in den Himmel aufgenommen hat.
0: Heilige Maria, Mutter Gottes, bitte für uns Sünder, jetzt und in der Stunde unseres Todes. Amen.
1: Gegrüßet seist du, Maria, voller Gnade. Der Herr ist mit dir. Du bist gebenedeit unter den Frauen, und gebenedeit ist die Frucht deines Leibes, Jesus, der dich, o Jungfrau, in den Himmel aufgenommen hat.
0: Heilige Maria, Mutter Gottes, bitte für uns Sünder, jetzt und in der Stunde unseres Todes. Amen.
1: Gegrüßet seist du, Maria, voller Gnade. Der Herr ist mit dir. Du bist gebenedeit unter den Frauen, und gebenedeit ist die Frucht deines Leibes, Jesus, der dich, o Jungfrau, in den Himmel aufgenommen hat.
0: Heilige Maria, Mutter Gottes, bitte für uns Sünder, jetzt und in der Stunde unseres Todes. Amen.
1: Gegrüßet seist du, Maria, voller Gnade. Der Herr ist mit dir. Du bist gebenedeit unter den Frauen, und gebenedeit ist die Frucht deines Leibes, Jesus, der dich, o Jungfrau, in den Himmel aufgenommen hat.
0: Heilige Maria, Mutter Gottes, bitte für uns Sünder, jetzt und in der Stunde unseres Todes. Amen.
1: Ehre sei dem Vater und dem Sohn und dem Heiligen Geist.
0: Wie im Anfang, so auch jetzt und alle Zeit und in Ewigkeit. Amen.
1: O mein Jesus, verzeih uns unsere Sünden, bewahre uns vor dem Feuer der Hölle, führe alle Seelen in den Himmel, besonders jene, die deiner Barmherzigkeit am meisten bedürfen. Amen.

0: fünftes Gesetzchen, Jesus, der dich, o Jungfrau, im Himmel gekrönt hat. Herr Jesus Christus, wir bitten um den Frieden in der Welt und um die Bekehrung der Herzen. Sende deinen Heiligen Geist bei Neuwahlen in Ordensgemeinschaften und Regierungen. Wir bitten auch um deinen Schutz und Segen für unsere Priester, um Weisheit, damit sie den Glauben in Treue und Wahrheit verkünden können. Herr Jesus Christus, wir bringen dich mit deinem Segen in die Pfarren und wir bitten auch um deinen Segen in den Ordensgemeinschaften. Wir bitten dich, segne Neupriester, namentlich Father Charles, und Missionare. Wir denken dabei besonders an Father Cyriatius in Nigeria. Und Herr Jesus Christus, wir bitten dich, schenke eine gute Sterbestunde und nimm dich der Leidenden und Trauernden an. Vater unser im Himmel, geheiligt werde dein Name, dein Reich komme, dein Wille geschehe, wie im Himmel so auf Erden.
1: Unser tägliches Brot gib uns heute und vergib uns unsere Schuld, wie auch wir vergeben unseren Schuldigern. Und führe uns nicht in Versuchung, sondern erlöse uns von dem Bösen. Amen.
0: Gegrüßet seist du, Maria, voll der Gnade, der Herr ist mit dir. Du bist gebenedeit unter den Frauen, und gebenedeit ist die Frucht deines Leibes, Jesus, der dich, o Jungfrau, im Himmel gekrönt hat.
1: Heilige Maria, Mutter Gottes, bitte für uns Sünder, jetzt und in der Stunde unseres Todes. Amen.
0: Gegrüßet seist du, Maria, voll der Gnade, der Herr ist mit dir. Du bist gebenedeit unter den Frauen, und gebenedeit ist die Frucht deines Leibes, Jesus, der dich, o Jungfrau, im Himmel gekrönt hat.
1: Heilige Maria, Mutter Gottes, bitte für uns Sünder, jetzt und in der Stunde unseres Todes. Amen.
0: Gegrüßet seist du, Maria, voll der Gnade, der Herr ist mit dir. Du bist gebenedeit unter den Frauen, und gebenedeit ist die Frucht deines Leibes, Jesus, der dich, o Jungfrau, im Himmel gekrönt hat.
1: Heilige Maria, Mutter Gottes, bitte für uns Sünder, jetzt und in der Stunde unseres Todes. Amen.
0: Gegrüßet seist du, Maria, voll der Gnade, der Herr ist mit dir. Du bist gebenedeit unter den Frauen, und gebenedeit ist die Frucht deines Leibes, Jesus, der dich, o Jungfrau, im Himmel gekrönt hat.
1: Heilige Maria, Mutter Gottes, bitte für uns Sünder, jetzt und in der Stunde unseres Todes. Amen.
0: Gegrüßet seist du, Maria, voll der Gnade, der Herr ist mit dir. Du bist gebenedeit unter den Frauen, und gebenedeit ist die Frucht deines Leibes, Jesus, der dich, o Jungfrau, im Himmel gekrönt hat.
1: Heilige Maria, Mutter Gottes, bitte für uns Sünder, jetzt und in der Stunde unseres Todes. Amen.
0: Gegrüßet seist du, Maria, voll der Gnade, der Herr ist mit dir. Du bist gebenedeit unter den Frauen, und gebenedeit ist die Frucht deines Leibes, Jesus, der dich, o Jungfrau, im Himmel gekrönt hat.
1: Heilige Maria, Mutter Gottes, bitte für uns Sünder, jetzt und in der Stunde unseres Todes. Amen.
0: Gegrüßet seist du, Maria, voll der Gnade, der Herr ist mit dir. Du bist gebenedeit unter den Frauen, und gebenedeit ist die Frucht deines Leibes, Jesus, der dich, o Jungfrau, im Himmel gekrönt hat.
1: Heilige Maria, Mutter Gottes, bitte für uns Sünder, jetzt und in der Stunde unseres Todes. Amen.
0: Gegrüßet seist du, Maria, voll der Gnade, der Herr ist mit dir. Du bist gebenedeit unter den Frauen, und gebenedeit ist die Frucht deines Leibes, Jesus, der dich, o Jungfrau, im Himmel gekrönt hat.
1: Heilige Maria, Mutter Gottes, bitte für uns Sünder, jetzt und in der Stunde unseres Todes. Amen.
0: Gegrüßet seist du, Maria, voll der Gnade, der Herr ist mit dir. Du bist gebenedeit unter den Frauen, und gebenedeit ist die Frucht deines Leibes, Jesus, der dich, o Jungfrau, im Himmel gekrönt hat.
1: Heilige Maria, Mutter Gottes, bitte für uns Sünder, jetzt und in der Stunde unseres Todes. Amen.
0: Gegrüßet seist du, Maria, voll der Gnade, der Herr ist mit dir. Du bist gebenedeit unter den Frauen, und gebenedeit ist die Frucht deines Leibes, Jesus, der dich, o Jungfrau, im Himmel gekrönt hat.
1: Heilige Maria, Mutter Gottes, bitte für uns Sünder, jetzt und in der Stunde unseres Todes. Amen.
0: Ehre sei dem Vater und dem Sohn und dem Heiligen Geist.
1: Wie im Anfang, so auch jetzt und alle Zeit und in Ewigkeit. Amen. O mein Jesus, verzeih uns unsere Sünden, bewahre uns vor dem Feuer der Hölle, führe alle Seelen in den Himmel, besonders jene, die deiner Barmherzigkeit am meisten bedürfen. Amen.

Wir beten namentlich für unsere Verstorbenen, für Erika Josefa, Eckehard, Caroline, Ingeborg, Karl, Maria und Karl, Heinz, Hans, Erich, Johann und Bea, nimm sie und alle auf in deine Herrlichkeit. Herr, gib ihnen die ewige Ruhe und das ewige Licht leuchte ihnen. Herr, lass sie ruhen in Frieden. Amen. Im Namen des Vaters und des Sohnes und des Heiligen Geistes. Amen. Gelobt sei Jesus Christus in Ewigkeit. Amen. Maria mit dem Kinde lieb, uns allen deinen Segen gib.

In dieser Erzählzeit hören Sie eine Auswahl von Geschichten aus Giovannino Guareschis Don Camillo und Peppone. Bei den meisten zaubert allein die Nennung des Titels ein Lächeln aufs Gesicht. Während über die Generationen hinweg die Schwarz-Weiß-Verfilmung bekannt und beliebt ist, kennt kaum jemand die zugrunde liegenden Erzählungen, die Guareschi in mehreren Bänden veröffentlicht hat. Mit der Neuveröffentlichung einiger ausgewählter Geschichten aus Don Camillo und Peppone in der kleinen Bibliothek des Abendlandes wird diese Lücke geschlossen. Die Geschichten widerspiegeln die gesellschaftlichen Auseinandersetzungen einer ländlichen italienischen Gegend in der Nachkriegszeit von ca. 1946 bis 1960. Sie skizzieren den Zwiespalt zwischen tradierten Werten, gesellschaftlicher Aufbruchstimmung und politischer Rivalitäten auf humorvolle und kurzweilige Art und Weise. Freuen Sie sich auf den knurrigen kommunistischen Bürgermeister Peppone und den schlagfertigen und frommen Priester Don Camillo. Es liest für Sie Martin Ploderer.

0: Sie hören die Fortsetzung des Kapitels
1: Geheimagent Christi. Ein Lastwagen voller Kornsäcke stand dort und ein verdammter Halunke versuchte vergeblich, ihn in Gang zu bringen. Ich vergaß alles Übrige und dachte nur an den Lastwagen. Ich hielt an und wandte mich zum Chef. »Tovarischt«, sagte ich, »der entlädt die Batterie und wird ihn nicht mehr in Gang bringen. Befiehl ihm aufzuhören und vorerst die Pumpe zu säubern.« Als der Chef mich russisch reden hörte, blieb sein Mund offen, aber dann sagte er streng, »Was verstehst du davon?« Ich erwiderte ihm, »es wäre mein Handwerk.« Der Verdammte fuhr fort, die Batterie zu morden. Sie lag schon in den letzten Zügen. Der Chef stieß mich mit dem Pistolenlauf vorwärts, und als wir beim Lastwagen angelangt waren, hielt er an und rief dem Chauffeur zu, aufzuhören und die Pumpe zu prüfen. Im Kabinenfenster erschien das tölpelhafte Gesicht eines Burschen, der als Soldat gekleidet war. Er wusste nicht einmal, um welche Pumpe es sich handelte. Es war das erste Mal, dass er einen Diesel lenkte. Ich bat ihn, mir einen Schraubenzieher zu geben, und nachdem ich ihn hatte, hob ich die Kühlerhaube hoch und säuberte im Handumdrehen die Einspritzpumpe. Dann drückte ich die Kühlerhaube nieder und streckte ihm den Schraubenzieher hin. »Jetzt geht's«, sagte ich. Nach 2 Sekunden fuhr der Lastwagen ab. Sie brachten mich in eine Kammer der Sowjetbaracke und schlossen mich darin ein. Ich bat um eine Zigarette, und sie gaben mir ein paar. Sie kehrten nach 10 Minuten zurück und führten mich immer mit den Waffenläufen im Rücken zu einer Remise, wo Traktoren und landwirtschaftliche Maschinen so gut wie möglich eingestellt waren. Der Chef zeigte mir ein Raupenfahrzeug und fragte mich, warum es nicht ginge. Ich ließ mir siedend heißes Wasser bringen, füllte den Kühler auf und probierte den Anlasser. Ich stieg sofort ab. »Eine geschmolzene Lagerschale«, erklärte ich. »Man müsste alles auseinandernehmen, die Lagerschale wieder in Ordnung bringen und montieren. Es braucht Zeit.« Mit der Handvoll jämmerlichen Werkzeugs, das sie mir zur Verfügung stellten, musste ich wie ein Verrückter arbeiten. Aber 48 Stunden später beendigte ich die Montage des letzten Stückes. Darauf kam ein Offizier mit 2 Soldaten, die mit Parabellumpistolen bewaffnet waren. Sie schauten mir zu, und als ich fertig und der Kühler voll kochendem Wasser war, bestieg ich den Traktor. Gott hatte beschlossen, mich um jeden Preis zu retten. Der Motor lief sofort und ging wie eine Uhr. Ich versuchte eine Runde um die Remise herum, dann brachte ich ihn an seinen Platz zurück. Ich reinigte mir die Hände mit einem Lumpen, sprang hinunter und präsentierte mich dem Offizier mit erhobenen Armen. Sie lachten mir ins Gesicht. »Wir überlassen ihn dir, Genosse«, sagte der Offizier zum Chef, »auf deine Verantwortung. Wenn er durchbrennt, bezahlst du für ihn.« Da begann auch ich zu lachen. »Herr Hauptmann«, antwortete ich, »Russland ist groß, und ich brenne höchstens bis zu jener Isbar dort hinten durch, wo es ein hübsches Mädchen gibt, das mir sehr gefällt, auch wenn es mich dem Sekretär des Distriktkomitees der Partei anzeigt.« Der Offizier schaute mich an. »Du bist ein tüchtiger italienischer Arbeiter. Warum bist du gekommen, die sowjetischen Arbeiter zu bekämpfen?« Ich sagte ihm, ich wäre gekommen, weil man mich hergeschickt habe. Ich sei Chefmechaniker der Autozentrale gewesen, und die einzigen Russen, die ich je getötet hätte, seien 2 Hühner gewesen, die unter die Räder meines Lastwagens gekommen seien. Draußen war die Sintflut zu einem wahren Orkan geworden. Stefan stand auf und sprach Russisch in ein Feldtelefon hinein, das sich in einer Ecke befand. Nach kurzem kehrte er von dort zurück. »Man sagt, ihr könntet hier bleiben. Die anderen wurden im Stall Nummer 3, der in Gottes Haus ist, blockiert.« »Und dann?«, fragte Don Camillo. »Dann begann für mich eine Teufelsarbeit, denn ich reparierte alle Maschinen, richtete die Werkstatt und die Remise ein, und als ich endlich an mich denken konnte, war der Krieg schon seit 2 Jahren aus. Der Vater des polnischen Mädchens war gestorben, und ich heiratete das Mädchen. Dann gingen weitere Jahre vorbei, und mir und meiner Frau wurde die Sowjetbürgerschaft zugesprochen.« »Und hast du nie an die Heimkehr gedacht?«, erkundigte sich Don Camillo. »Wozu? Um den Haufen Schutt zu sehen, unter dem mein Vater, meine Mutter und mein Bruder starben? Hier behandeln sie mich jetzt wie einen der ihren, ja sogar besser, weil ich etwas leiste und mein Handwerk verstehe. Wer erinnert sich dort noch an mich? Ich bin im Nichts verschwunden, wie die vielen, die in Russland verloren gegangen sind. Gerade in diesem Augenblick kam es zu einer unerwarteten Störung. Die Türe ging plötzlich auf und ließ zusammen mit einem Wasserschwall ein seltsames Vieh herein. Eine Art dunkelhäutiger, nasser Tausendfüßler. Mit einem Schrei stürzte sich Stephans Frau, die weiß der Himmel woher gesprungen kam, auf die Türe und schloss sie wieder. Darauf fiel die nasse Haut von dem Untier ab und von dem zerfetzten Wachstuch befreit, unter das sie sich vor dem Regen geflüchtet hatten, erschienen 6 Kinder, eines schöner als das andere, 6 Orgelpfeifen von 6 bis 12 Altersjahren. »Freund, bist du wirklich in Russland verloren?« rief Don Camillo aus. Stephan schaute Don Camillo nochmals verstohlen an. »Und doch«, erklärte er dann, »muss ich euch irgendwo gesehen haben.« »Wahrscheinlich nicht«, antwortete Don Camillo. »Immerhin, auch wenn es so wäre, vergiss, mich gesehen zu haben.« Es waren 6 gut erzogene Kinder. Sie krähten wie Hühnchen, aber es genügten 3 Worte der Mutter, um sie zum Verstummen zu bringen. Sie setzten sich ruhig auf die Ofenbank und plauderten leise. »Sie sind noch klein«, erklärte die Frau mit einem seltsamen, doch klaren Italienisch. »Sie hatten die kranke Großmutter vergessen.« Don Camillo erhob sich. »Wir möchten Sie begrüßen«, sagte er. »Sie wird darüber sehr erfreut sein«, rief die Frau lächelnd aus. »Sie sieht nie jemanden.« Sie stiegen die Leiter hinauf und gelangten in eine niedere Bodenkammer. Eine verkümmerte Greisin lag auf einem Bett mit weißem, faltenlosem Linnen. Stephans Frau sprach Polnisch mit ihr, und die Alte lispelte etwas. »Sie sagt, der Herr segnet jene, die die Kranken besuchen«, erklärte Stephans Frau. »Sie ist eine alte Frau, und man muss ihr verzeihen, wenn ihr Geist noch im Vergangenen verweilt.« Über der Kopfwand des Bettes war ein Bild an die Mauer geheftet, und Don Camillo näherte sich neugierig. »Es ist die schwarze Madonna«, rief er aus. »Ja«, erklärte leise Stephans Frau, »es ist die Beschützerin Polens. Die alten Polen sind Katholiken. Man soll die Alten verstehen.« Sie drückte sich mit viel Vorsicht aus, und eine unbestimmte Furcht stand in ihren Augen. Pepone rettete die Situation. »Es gibt nichts zu verzeihen«, versicherte er. »In Italien sind nicht nur die Alten, sondern auch die jungen Katholiken. Hauptsache, dass sie ehrlich sind. Wir bekämpfen nur die verfluchten Priester, die anstatt Diener Gottes zu sein politisieren.« Die Greisin flüsterte Stephans Frau etwas ins Ohr, und diese warf ihrem Mann einen fragenden Blick zu, ehe sie zu reden anfing. Stephan beruhigte sie. »Sie sind nicht hier, um uns Übles zu tun.« »Sie möchte nur wissen«, stammelte die errötende Frau, »möchte nur wissen, wie es dem Papst geht.« »Nur zu gut«, antwortete lachend Pepone. Don Camillo fingerte unter seinem Rock herum. Er holte ein Bildchen heraus und reichte es der Greisin, die es zuerst mit aufgerissenen Augen betrachtete und dann mühsam eine kleine Hand, die ganz Knöchelchen war, unter den Decken hervorzog und es ergriff. Dann redete sie aufgeregt der Tochter ins Ohr hinein. »Sie sagt, er sei es wirklich«, übersetzte die Frau mit Angst in der Stimme. »Der Heilige Vater persönlich«, bestätigte Don Camillo. »Papst Johannes der 23.« Pepone erblasste und schaute besorgt rundum, wobei er den erstaunten Blicken Stephans begegnete. »Genosse«, gebot ihm Don Camillo, ergriff ihn beim Arm und stieß ihn zur Türe. »Geh mit Stephan ins Erdgeschoss hinunter und schau zu, wie es regnet.« Pepone versuchte zu widersprechen, aber Don Camillo machte es kurz. »Nicht stören, Genosse, wenn du keine Schwierigkeiten haben willst.« Don Camillo, Stephans Frau und die Greisin blieben allein. »Sag ihr, dass sie ruhig sprechen kann, denn ich bin Katholik wie sie.« Don Camillo befahl es ganz entschieden. Die beiden Frauen wisperten hin und her, dann berichtete Stephans Gattin. »Sie sagt, sie danke und segne euch. Mit dem Bildnis, das ihr ihr gegeben habt, fühlt sie sich gefasster, den Tod zu erwarten. Sie hat viel gelitten, als sie meinen Vater wie einen Hund ohne die letzten Tröstungen sterben sah.« Aber ihr habt doch Priester, die frei umhergehen und auch hierher kommen, verwunderte sich Don Camillo. Die Frau schüttelte den Kopf. Es scheinen Priester zu sein, doch hängen sie nicht von Gott ab, sondern von der Partei, erklärte sie. Sie sind nichts für uns Polen. Draußen regnete es aus allen Himmeln. Don Camillo riss sich sein Wams vom Leib, entnahm dem falschen Füllfederhalter das Kruzifix mit den faltbaren Armen, steckte es in einen Flaschenhals und stellte es in die Mitte des Tischchens an der Wand neben dem Bett der Greisin. Er holte den Aluminiumbecher heraus, der ihm als Kelch diente. Eine Viertelstunde später stiegen Pepone und Stefan hinauf, da sie durch das lange Schweigen beunruhigt waren. Sie lauschten an der Bodentüre und erstarrten. Don Camillo las die heilige Messe. Die Alte schaute ihn, die Hände gefaltet, mit Tränen in den Augen an. Als sie die Kommunion empfangen hatte, schien es, das Leben fließe plötzlich kräftiger in den ausgedörrten Adern. Ite missa est. Nach dem Amen sprach die Greisin erregt ins Ohr der Tochter, die sogleich zu Don Camillo hinübersprang.
2: Hochwürden, keuchte sie, verheiratet uns vor Gott. Jetzt sind wir nur vor den Menschen verheiratet.
1: Draußen der Blutsturz des Himmels. Anscheinend hatten sich die Wolken von ganz Russland am Himmel von Grevinetz versammelt. Es fehlte der Ring, aber die Greisin streckte ihre Hand aus und der abgescheuerte Ehering, ein dünnes Ringlein aus Silber, schob sich über den Finger der Tochter.
2: Herr, flehte Don Camillo, beachte es nicht, wenn ich einige Worte oder Sätze verschlucke.
1: Pepone glich der klassischen Statue aus Gips. Don Camillo unterbrach einen Augenblick den Gottesdienst und stieß ihn gegen die Türe.
3: Beeil dich und hol die ganze Bande hierher.
1: Jetzt nahm der Regen rasch ab, aber Don Camillo war so hurtig wie ein Maschinengewehr. Er taufte alle sechs Kinder mit atemberaubender Schnelligkeit. Und es geschah nicht so, wie er gesagt hatte, indem er Worte verschluckte oder ganze Sätze übersprang. Er sagte alles, was er sagen musste, von der ersten bis zur letzten Silbe. Doch die Kraft dazu hatte ihm Jesus gegeben. Vielleicht hatte alles eine Stunde gedauert, vielleicht nur ein paar Minuten. Don Camillo wusste es nicht. Er fand sich erst wieder, als er am Küchentisch saß, mit Pepone ihm zur Seite und Stefan vor sich. Jetzt blitzte die Sonne, und im Halbdunkel des Ofens blitzten aufgerissene Augen, die seine Augen suchten, mehr noch als die Sonne. Don Camillo zählte sie und es waren ihrer 16. 12 Augen der Kinder, 2 der Mutter und 2 der Greisin. Aber diese 2 befanden sich nicht in einem der Gesichter, die vom Halbdunkel des Ofens umschleiert waren, sondern er sah sie in seinem Geist, weil er nie 2 Augen, die ihn auf diese Weise angeschaut hätten, begegnet war und sie nicht mehr aus seinem Gedächtnis entfernen konnte. Die Genossin Nadia Petrovna erschien auf der Schwelle.
4: »Alles in Ordnung?« fragte sie.
5: »Alles völlig in Ordnung«, antwortete Don Camillo und erhob sich.
4: »Wir sind dem Genossen Origov dankbar, dass er uns einen technischen Fachmann wie den Bürger Stefan Bordoni zur Verfügung stellte«, ergänzte Pepone, indem er Stefan die Hand drückte und sich der Tür näherte.
1: Don Camillo war der Letzte, der hinausging. Und als er auf der Schwelle war, wandte er sich um und machte rasch das Zeichen des Kreuzes. Er flüsterte, »Pax vobiscum«,
2: »Amen«, antworteten die Augen der Greisin.

Sie hörten aus dem Buch Don Camillo und Pepone von Giovannino Guareschi. Neu aufgelegt in deutscher Sprache und erschienen im B&B Verlag Heiligenkreuz im 10. Band der kleinen Bibliothek des Abendlandes. Gelesen hat für Sie Martin Ploderer.

Barmherziger Jesus, im Augenblick deines Kreuzestodes für uns bete ich dich an und lobpreise dich und bitte, umfasse mit deiner unerschöpflichen Barmherzigkeit die ganze Menschheit, besonders die armen Sünder und die Sterbenden. Amen. Liebe Zuhörer, ich freue mich auf Mitbeter des Barmherzigkeitsrosenkranz. Rufen Sie mich an im Studio 0720 578 578. Und noch ein Zitat aus dem Tagebuch der Heiligen Schwester Maria Faustina Kowalska. Je größer der Sünder, desto größer sein Anrecht auf meine Barmherzigkeit.

0: Im Namen des Vaters und des Sohnes und des Heiligen Geistes.
1: Amen.
0: Vater unser im Himmel, geheiligt werde dein Name. Dein Reich komme, dein Wille geschehe, wie im Himmel so auf Erden.
1: Unser tägliches Brot gib uns heute und vergib uns unsere Schuld, wie auch wir vergeben unseren Schuldigern. Und führe uns nicht in Versuchung, sondern erlöse uns von dem Bösen. Amen.
0: Gegrüßet seist du, Maria, voll der Gnade, der Herr ist mit dir. Du bist gebenedeit unter den Frauen, und gebenedeit ist die Frucht deines Leibes, Jesus.
1: Heilige Maria, Mutter Gottes, bitte für uns Sünder, jetzt und in der Stunde unseres Todes. Amen.
0: Ich glaube an Gott, den Vater, den Allmächtigen, den Schöpfer des Himmels und der Erde, und an Jesus Christus, seinen eingeborenen Sohn, unseren Herrn, empfangen durch den Heiligen Geist, geboren von der Jungfrau Maria, gelitten unter Pontius Pilatus, gekreuzigt, gestorben und begraben, hinabgestiegen in das Reich des Todes, am dritten Tage auferstanden von den Toten, aufgefahren in den Himmel. Er sitzt zu Rechten Gottes, des allmächtigen Vaters. Von dort wird er kommen, zu richten die Lebenden und die Toten.
1: Ich glaube an den Heiligen Geist, die heilige katholische Kirche, Gemeinschaft der Heiligen, Vergebung der Sünden, Auferstehung der Toten und das ewige Leben. Amen.

0: Ewiger Vater, ich opfere dir auf den Leib und das Blut, die Seele und die Gottheit deines über alles geliebten Sohnes, unseres Herrn Jesus Christus.
1: Zur Sühne für unsere Sünden und für die Sünden der ganzen Welt.
0: Durch sein schmerzhaftes Leiden.
1: Hab Erbarmen mit uns und mit der ganzen Welt.
0: Durch sein schmerzhaftes Leiden.
1: Hab Erbarmen mit uns und mit der ganzen Welt.
0: Durch sein schmerzhaftes Leiden.
1: Hab Erbarmen mit uns und mit der ganzen Welt.
0: Durch sein schmerzhaftes Leiden.
1: Hab Erbarmen mit uns und mit der ganzen Welt.
0: Durch sein schmerzhaftes Leiden.
1: Hab Erbarmen mit uns und mit der ganzen Welt.
0: Durch sein schmerzhaftes Leiden.
1: Hab Erbarmen mit uns und mit der ganzen Welt.
0: Durch sein schmerzhaftes Leiden.
1: Hab Erbarmen mit uns und mit der ganzen Welt.
0: Durch sein schmerzhaftes Leiden.
1: Hab Erbarmen mit uns und mit der ganzen Welt.
0: Durch sein schmerzhaftes Leiden.
1: Hab Erbarmen mit uns und mit der ganzen Welt.
0: Durch sein schmerzhaftes Leiden.
1: Hab Erbarmen mit uns und mit der ganzen Welt.

0: Ewiger Vater, ich opfere dir auf den Leib und das Blut, die Seele und die Gottheit deines über alles geliebten Sohnes, unseres Herrn Jesus Christus.
1: Zur Sühne für unsere Sünden und für die Sünden der ganzen Welt.
0: Durch sein schmerzhaftes Leiden.
1: Hab Erbarmen mit uns und mit der ganzen Welt.
0: Durch sein schmerzhaftes Leiden.
1: Hab Erbarmen mit uns und mit der ganzen Welt.
0: Durch sein schmerzhaftes Leiden.
1: Hab Erbarmen mit uns und mit der ganzen Welt.
0: Durch sein schmerzhaftes Leiden.
1: Hab Erbarmen mit uns und mit der ganzen Welt.
0: Durch sein schmerzhaftes Leiden.
1: Hab Erbarmen mit uns und mit der ganzen Welt.
0: Durch sein schmerzhaftes Leiden.
1: Hab Erbarmen mit uns und mit der ganzen Welt.
0: Durch sein schmerzhaftes Leiden.
1: Hab Erbarmen mit uns und mit der ganzen Welt.
0: Durch sein schmerzhaftes Leiden.
1: Hab Erbarmen mit uns und mit der ganzen Welt.
0: Durch sein schmerzhaftes Leiden.
1: Hab Erbarmen mit uns und mit der ganzen Welt.
0: Durch sein schmerzhaftes Leiden.
1: Hab Erbarmen mit uns und mit der ganzen Welt.

0: Ewiger Vater, ich opfere dir auf den Leib und das Blut, die Seele und die Gottheit deines über alles geliebten Sohnes, unseres Herrn Jesus Christus.
1: Zur Sühne für unsere Sünden und für die Sünden der ganzen Welt.
0: Durch sein schmerzhaftes Leiden.
1: Hab Erbarmen mit uns und mit der ganzen Welt.
0: Durch sein schmerzhaftes Leiden.
1: Hab Erbarmen mit uns und mit der ganzen Welt.
0: Durch sein schmerzhaftes Leiden.
1: Hab Erbarmen mit uns und mit der ganzen Welt.
0: Durch sein schmerzhaftes Leiden.
1: Hab Erbarmen mit uns und mit der ganzen Welt.
0: Durch sein schmerzhaftes Leiden.
1: Hab Erbarmen mit uns und mit der ganzen Welt.
0: Durch sein schmerzhaftes Leiden.
1: Hab Erbarmen mit uns und mit der ganzen Welt.
0: Durch sein schmerzhaftes Leiden.
1: Hab Erbarmen mit uns und mit der ganzen Welt.
0: Durch sein schmerzhaftes Leiden.
1: Hab Erbarmen mit uns und mit der ganzen Welt.
0: Durch sein schmerzhaftes Leiden.
1: Hab Erbarmen mit uns und mit der ganzen Welt.
0: Durch sein schmerzhaftes Leiden.
1: Hab Erbarmen mit uns und mit der ganzen Welt.

0: Ewiger Vater, ich opfere dir auf, dein Leib und das Blut, die Seele und die Gottheit deines über alles geliebten Sohnes, unseres Herrn Jesus Christus, zur Sühne für unsere Sünden und für die Sünden der ganzen Welt.
1: Durch sein schmerzhaftes Leiden.
0: Hab Erbarmen mit uns und mit der ganzen Welt.
1: Durch sein schmerzhaftes Leiden.
0: Hab Erbarmen mit uns und mit der ganzen Welt.
1: Durch sein schmerzhaftes Leiden.
0: Hab Erbarmen mit uns und mit der ganzen Welt.
1: Durch sein schmerzhaftes Leiden.
0: Hab Erbarmen mit uns und mit der ganzen Welt.
1: Durch sein schmerzhaftes Leiden.
0: Hab Erbarmen mit uns und mit der ganzen Welt.
1: Durch sein schmerzhaftes Leiden.
0: Hab Erbarmen mit uns und mit der ganzen Welt.
1: Durch sein schmerzhaftes Leiden.
0: Hab Erbarmen mit uns und mit der ganzen Welt.
1: Durch sein schmerzhaftes Leiden.
0: Hab Erbarmen mit uns und mit der ganzen Welt.
1: Durch sein schmerzhaftes Leiden.
0: Hab Erbarmen mit uns und mit der ganzen Welt.
1: Durch sein schmerzhaftes Leiden.
0: Hab Erbarmen mit uns und mit der ganzen Welt.

0: Ewiger Vater, ich opfere dir auf den Leib und das Blut, die Seele und die Gottheit deines über alles geliebten Sohnes, unseres Herrn Jesus Christus.
1: Zur Sühne für unsere Sünden und für die Sünden der ganzen Welt.
0: Durch sein schmerzhaftes Leiden.
1: Hab Erbarmen mit uns und mit der ganzen Welt.
0: Durch sein schmerzhaftes Leiden.
1: Hab Erbarmen mit uns und mit der ganzen Welt.
0: Durch sein schmerzhaftes Leiden.
1: Hab Erbarmen mit uns und mit der ganzen Welt.
0: Durch sein schmerzhaftes Leiden.
1: Hab Erbarmen mit uns und mit der ganzen Welt.
0: Durch sein schmerzhaftes Leiden.
1: Hab Erbarmen mit uns und mit der ganzen Welt.
0: Durch sein schmerzhaftes Leiden.
1: Hab Erbarmen mit uns und mit der ganzen Welt.
0: Durch sein schmerzhaftes Leiden.
1: Hab Erbarmen mit uns und mit der ganzen Welt.
0: Durch sein schmerzhaftes Leiden.
1: Hab Erbarmen mit uns und mit der ganzen Welt.
0: Durch sein schmerzhaftes Leiden.
1: Hab Erbarmen mit uns und mit der ganzen Welt.
0: Durch sein schmerzhaftes Leiden.
1: Hab Erbarmen mit uns und mit der ganzen Welt.

0: Heiliger Gott, heiliger starker Gott, heiliger unsterblicher Gott,
1: hab Erbarmen mit uns und mit der ganzen Welt.
0: Heiliger Gott, heiliger starker Gott, heiliger unsterblicher Gott,
1: hab Erbarmen mit uns und mit der ganzen Welt.
0: Heiliger Gott, heiliger starker Gott, heiliger unsterblicher Gott,
1: hab Erbarmen mit uns und mit der ganzen Welt.
0: O Blut und Wasser aus dem Herzen Jesu als Quelle der Barmherzigkeit für uns entströmt.
1: Jesus, ich vertraue auf dich.
0: Im Namen des Vaters und des Sohnes und des Heiligen Geistes.
1: Amen.

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1: Geh du absichtlich und selbst in die Tiefe und lass es nicht verflachen. Und da muss ich sagen, hilft mir natürlich die Eucharistie und das Heilige Sakrament der Beichte, was ich so wichtig finde, weil es immer so ein Neuanfang ist, wo man sich auch wieder so reinfühlen darf, ja, und nicht schuldig oder so oder schuldbewusst, aber es ist auch Radio Maria. Also es ist auch dieses tägliche Hören dürfen von so vielen Vortragenden, die mir dann auch immer wieder Sachen sagen, wo ich mir denke, ah ja, genau, also dieses immer wieder Nachdenken auch, das ist mir auch eine große Hilfe.

0: Zur Katechismus-Sendung bei Radio Maria begrüßt Sie Sarah Ettlinger. Der Glaube an den dreifaltigen Gott. Das ist der Übertitel dieser Sendereihe und auch der Buchinhalt vom neu erschienenen Buch von Dr. Hubert Philipp Weber, über das er auch in dieser Sendereihe sprechen wird. Wenn wir unseren christlichen Glauben auf das Wesentliche herunterbrechen, kommen wir ja genau zu dem, zum dreifaltigen Gott. Wenn uns jemand nach Gott fragt, kommen wir eigentlich gar nicht daran vorbei, vom dreifaltigen Gott zu sprechen. Und in unserem alltäglichen Leben begegnen wir diesem Gott immer und immer wieder. Ja, tatsächlich, wir begegnen ihm im Hier und Jetzt. Sie, liebe Hörerinnen und Hörer, begegnen ihm im Hier und Jetzt. So wie wir es ja auch in der Bibel lesen, vor allem im Alten Testament, wie Gott die Israeliten geführt hat, die Israeliten befreit und ihnen Rettung geschenkt hat. Und das ist der Untertitel dieser Katechismus-Sendung, die Gotteserfahrung in der Bibel Israels, also die Gotteserfahrung im Alten Testament. Dazu begrüße ich nun Dr. Hubert Philipp Weber hier bei uns im Studio. Grüß Gott.
1: Grüß Gott, liebe Frau Ettlinger, grüß Gott. Liebe Hörerinnen und Hörer zu Hause an den Radiogeräten oder im Auto, wo auch immer Sie gerade mit uns verbunden sind, seien Sie herzlich willkommen. Die Bibel erzählt von Begegnungen mit dem lebendigen Gott. Und wenn wir heute mit sehr viel Glaubenserfahrung im Hintergrund über den Dreifaltigen sprechen, müssen wir uns auch bewusst machen, dass es eine Zeit lang gedauert hat, bis auch dieses Bewusstsein gewachsen ist. Und ich möchte in der heutigen Sendung ganz an die Anfänge der biblischen Gotteserfahrung zurückgehen, um zu sehen, wie dort das Bewusstsein des Glaubens an Gott gewachsen ist. Der Titel der Sendung heißt Die Gotteserfahrung in der Bibel Israels. Denn wir nehmen ein bisschen Anleihe am Glauben unserer älteren Schwestern und Brüder im Glauben, wie Papst Johannes Paul II. Gesagt hat. Und daher hat sich auch eingebürgert, nicht immer nur vom Alten Testament zu sprechen, sondern auch von der Bibel Israels oder vom Ersten Testament, um das auch ein bisschen zu würdigen, dass das auch eine ganz eigene Gestalt ist. Ich habe schon gesagt, die Bibel erzählt von Gott. Und erzählen ist eine Art, den Glauben weiterzugeben, die ganz anders ist als die Theorie, als irgendeine Vorlesung, als technische Überlegungen. Da geht es darum, existenziell etwas weiterzugeben, zu erzählen, was ist mir passiert, was habe ich erfahren. Und die Kernerfahrung Israels ist der Auszug aus der Knechtschaft in Ägypten, der Durchzug durch die Wüste, der Einzug ins gelobte Land, der Exodus. Das Buch, das besonders darüber erzählt, ist das Buch Exodus. Und das ist die Grunderfahrung Israels, von der aus alle anderen Erfahrungen verstanden werden. Gott ist Israel in der Wüste begegnet. Die Israeliten haben ihren Gott nicht in der eigenen Heimat gefunden, sondern aus der Fremde mitgebracht, aus der Wüste. Das ist ein einzigartiger Vorgang. Aber genau damit erfährt sich Israel von Gott berufen, von Gott erwählt, von Gott zusammengeführt. Und diese Erwählung führt zum Bund Gottes mit seinem Volk. Der Bund Gottes bedeutet sicher für die Israeliten auch eine Anforderung, aber zuerst heißt es, Gott bindet sich selbst an sein Volk. Gott spricht Israel immer wieder an, Einzelne, das ganze Volk, bestimmte Repräsentanten für das Volk. Ein hervorragendes Beispiel dafür ist Mose, Gottes Erwählter, der sein Volk in die Freiheit führen soll. Und dieser Mose steht im Mittelpunkt der Erzählungen. der Erzählungen, die in den sogenannten fünf Büchern des Mose zusammengeführt sind. Wir wissen, dass sie aus verschiedenen Schichten bestehen. Eine davon, die sogenannte Priesterschrift, ist während oder nach dem babylonischen Exil entstanden. Und sie ist ganz konsequent, was die Gottesrede angeht. Die Schöpfung in sechs Tagen, der als siebter Tag die Ruhe folgt, ist das Werk Gottes. Aber dort kommt der Name Gottes nicht vor, denn der Name Gottes wird erst dem Mose genannt. Als Mose einmal von einem enttäuschenden Gespräch mit dem Pharao kommt und es so scheint, als ob der Plan Gottes, die Israeliten zu retten, doch nicht in Erfüllung geht, heißt es, Gott redete mit Mose und sprach zu ihm: Ich bin der Herr. Ich bin Abraham, Isaak und Jakob als El Shaddai erschienen. Aber unter meinem Namen, dann folgt der Name Gottes, habe ich mich ihnen nicht zu erkennen gegeben. Abraham, Isaak und Jakob, das sind die alten Väter Israels. Gott, der Allmächtige, er ist gewissermaßen der Gott der großen Familie Israel. Und löst die Verheißung, die er gegeben hat, jetzt ein. Die Israeliten erfahren Gott als den, den sie eigentlich schon kennen, dem sie alles verdanken und den sie jetzt ganz besonders brauchen. Diese Erfahrung des Exodus ist eine ganz vielschichtige, die auch verschiedene Quellen hat, so wie das Volk Israel, das alte, aus verschiedenen Gruppen zusammengewachsen ist. Ich habe vorhin schon gesagt, was alles dazugehört. Da ist zunächst einmal die Bevölkerung, die schon im Land gelebt hat, in Kanaan, die unterdrückt worden ist von den Städten aus und der es mit Gottes Hilfe gelungen ist, zur Freiheit zu kommen, damit sie jetzt ihren eigenen Boden bestellen und selber leben können. Die Erfahrungen dieser Gruppe finden wir wieder, wenn wir die Erzählungen von Abraham, Isaak und Jakob, die sogenannten Patriarchenerzählungen, anschauen. Sie verehren Gott als El, was nichts anderes heißt als Gott, oder als Gott Elohim, das ist die Mehrzahl. Es ist aber eine semitische Sprache und Mehrzahl heißt jetzt nicht, dass es mehr Götter sind, sondern man kann im Hebräischen, auch wenn man findet, dass die Einzahl zu schwach ist, um die Größe auszudrücken, sagen: Gott groß, Gott wunderbar, Elohim. Also wenn Elohim steht in der Bibel, ist trotzdem der eine Gott gemeint und nicht die Menge. Die zweite Gruppe, das sind die Nomaden aus der Wüste, von denen ich vorhin schon gesprochen habe, die von Ägypten ins gelobte Land gekommen waren. Wo es auch Belege dafür gibt, dass in Ägypten semitische Gruppen gelebt haben, die durch die Wüste dann wohlgezogen sind. Und sie erzählen von der Rettung am Schilfmeer. Gott führt sein Volk und er befreit es von seinen Feinden. Und deshalb singen sie, geführt von Mose und Miriam, dem Herrn, ihren Retter. Exodus 15: Ich singe dem Herrn ein Lied, denn er ist hoch und erhaben. Ross und Reiter warf er ins Meer. Gott ist stark, Gott ist mächtig, er rettet sein Volk und deshalb singen sie ihm voll Freude dieses Lied. Da stehen auch so Dinge drin wie: Der Herr ist ein Krieger, Pharaos Wagen und seine Streitmacht warf er ins Meer. Gott erscheint als Kriegsgott. Das ist eine ganz alte Vorstellung, die es im alten Orient auch überall gibt und die sich ganz früh in der Überlieferung Israels findet, auch wenn wir sie heute verstörend finden und viele sie auch ablehnen. Was ist das für ein Gott, der blutrünstig ist, der die Ägypter ins Meer schmeißt, der Krieg verlangt? Dann gibt es welche, die sagen, das Alte Testament, das ist der Gott der Rache und spielen ihn gegen den Gott des Neuen Testamentes aus. Das gibt es schon sehr lange, das hat es schon im 2. Jahrhundert gegeben, aber bis heute finden wir dieses Motiv wieder. Altes Testament, grausamer Gott, Neues Testament, Gott der Liebe. Aber diese Sicht ist zu kurz. Denn die Perspektive, aus der Gott als Krieger verstanden wird, ist die der Unterdrückten, die Gott auf ihrer Seite brauchen, die bedroht sind und die einen starken und mächtigen Gott brauchen, der ihnen Freiheit schenkt. Und diese kriegerischen Auseinandersetzungen finden wir immer wieder so, dass Gott zu Hilfe kommt. Und auch in den Geschichten im Richterbuch, wo davon die Rede ist, dass die Israeliten das Land nehmen sollen und alle niedermachen sollen, geht es nicht darum, dass möglichst viele getötet werden, sondern es geht darum, dass die Israeliten bei ihrem Glauben bleiben, dass die Israeliten aus der Erfahrung heraus sich auch bewusst sind, es ist ganz wichtig, dass sie dem treu bleiben, was sie ursprünglich gelobt haben. Das heißt, dass sie auch ganz nah an dem bleiben, worum es geht. Immer den Glauben bewahren, auch wenn die anderen es anders vorleben. Wir sehen aus den Berichten, dass es viele Städte auch gab, die nicht ausgerottet wurden, wo die Menschen weitergelebt haben. Sogar in Jerusalem sind die Jebusiter geblieben und David hat sie nicht vertrieben. Also man darf sich das nicht so vorstellen, als ob Israel da über alles drüber gewalzt wäre. Das wäre auch gar nicht gegangen, so groß war es wohl gar nicht. Aber es geht darum, zu zeigen, wir haben eine ganz starke Mitte, nämlich das Vertrauen auf den lebendigen Gott. Der Ausdruck der neuen Beziehung, die Gott zu seinem Volk hat, ist der Dekalog, der Bundesschluss, die 10 Gebote. Und sie beginnen nicht mit den Worten, du sollst, sondern sie beginnen, ich bin der Herr, dein Gott, der dich aus dem Land Ägypten geführt hat, aus dem Sklavenhaus. Du sollst neben mir keine anderen Götter haben. Oder eigentlich steht dort, du wirst neben mir keine anderen Götter haben. Es beginnt also damit, dass Gott etwas tut, die Befreiung Israels, die Gott seinem Volk schenkt. Und das erste Gebot ist gleichzeitig das Wichtigste. Die Ausschließlichkeit der Verehrung Gottes folgt aus der Selbstverpflichtung Gottes auf sein Volk. Weil Gott die Freiheit schenkt, ist es die Aufgabe der Menschen, diese Freiheit zu schützen, zu fördern, durch die Verehrung Gottes, durch ein gutes Leben. Ein gutes Leben, das dem Gesetz, der Tora, den 5 Büchern des Mose folgt, die weiser sind als alle anderen. Ein Gesetz, das nicht über die menschliche Kraft hinausgeht, wie es dort extra heißt. Dieses Gesetz kann die Menschen frei machen. Israel braucht die Tora zur Freiheit. Und deshalb sind die Gebote ein Geschenk der Freiheit. Nichts, das sie einschränkt, sondern etwas, das ihnen Freiheit gibt. Ein Gesetz, dem sie folgen sollen und für das sie auch ein Beispiel in der Welt geben sollen.

0: Sie hören die Katechismus-Sendung bei Radio Maria. Der Glaube an den dreifaltigen Gott, die Gotteserfahrung in der Bibel Israels. Das ist unser heutiges Thema, über das Dr. Hubert Philipp Weber spricht. Und so bitte ich Sie, im zweiten Teil fortzusetzen.
1: Wenn man dem biblischen Zeugnis folgt, geht die Verehrung Gottes und vor allem die Verehrung des Namens Gottes in die ältesten Zeiten zurück. Schon Adam, Eva und ihre Kinder haben Gott verehrt, heißt es. Nach der Geburt Seths steht, damals begann man den Namen des Herrn anzurufen. Aber die eigentliche Gründungsgeschichte wird erzählt im Buch Exodus. Sie beginnt mit der Berufung des Mose beim brennenden Dornbusch am Horeb. Und die Berufung des Mose ist uns nicht als historisches Ereignis erzählt, also nicht, dass es da nicht etwas dahinter wäre, aber um das geht es nicht, es geht dort um viel, viel mehr. Denn es geht dort um Berufung. Und es geht darum, dass ich selbst, wenn ich diese Geschichte lese, mich auch drinnen wiederfinde. Das heißt, wir sind eingeladen, mit Mose gemeinsam auf den Berg Horeb zu gehen. Die Geschichte ist ja bekannt. Mose ist ein Kind einer Hebräerin, wurde am ägyptischen Hof des Pharao großgezogen. Und dann kommt es zu einer Auseinandersetzung und er muss fliehen. Und er geht fort in die Fremde, findet Anschluss bei einer Familie, er heiratet, er arbeitet im Betrieb des Schwiegervaters mit, bei Jitro, und er hütet die Schafe und Ziegen. Und da mitten in diesen Alltag, den er dort gefunden hat, wo es ihm gut geht, mitten in diesen Alltag hinein, spricht Gott, macht sich Gott bemerkbar. Und dort sollen wir mit ihm mitgehen. Er ist dort in der Steppe draußen, wo es halt gerade noch etwas zu fressen gibt. Und dann sagt er, was ist dort? Da brennt ein Dornbusch, aber er verbrennt nicht. Ich möchte mir das anschauen. Ja, und er geht hin und er lässt sich mitten aus dem Alltag herausholen, interessiert sich. Und kaum geht er hin, kommt Gott und sagt, Mose, Mose. Mose antwortet, hier bin ich. Gott sagte, komm nicht näher heran, leg deine Schuhe ab, denn der Ort, wo du stehst, ist heiliger Boden. Dann fuhr er fort, ich bin der Gott deines Vaters, der Gott Abrahams, der Gott Isaaks und der Gott Jakobs. Da verhüllte Mose sein Gesicht, denn er fürchtete sich, Gott anzuschauen. Wir sind jetzt im Buch Exodus, drittes Kapitel, das waren jetzt die Verse 4 bis 6. Mose kommt und Gott ruft ihn beim Namen. Und Mose erkennt, was zu tun ist. Er soll die Schuhe ausziehen, das ist nicht nur in Moscheen üblich, im Orient ist das auch in vielen christlichen Kirchen üblich, dass man im Heiligtum die Schuhe auszieht, das ist ein Zeichen der Ehrfurcht. Und er tut noch etwas, er verhüllt sein Gesicht, denn Gott anzuschauen, das ist nicht möglich, das ist für uns viel zu viel, das ist für Mose viel zu viel und deshalb bedeckt er sich. Aber er kommt. Und es ist aus dem Alltag Gottesdienst geworden, Kult, Liturgie. Und Gott gibt sich zu erkennen als einer, der schon bekannt ist, als der Gott der Familie, der Gott des Volkes. Und er sagt, ich bin dein Gott. Ich bin nicht einfach nur irgendeiner, sondern da steckt schon eine Beziehung drin. Und er zeigt sich in einer bestimmten Situation. Das Volk Israel ist versklavt durch die Ägypter, es ist zur Fronarbeit gezwungen. Das Unheil seines Volkes berührt Gott selbst und er engagiert sich für die Seinen. Aber dass Gott sich engagiert, auch mit den eindrucksvollen Worten, ich habe das Elend meines Volkes angesehen und ich bin gekommen, um sie der Hand der Ägypter zu entreißen. Dieses Kommen Gottes fordert auch heraus. Denn er beruft Mose und trägt ihm auf, zum Pharao zu gehen und für sein Volk die Freiheit zu erstreiten. Es heißt dann, jetzt geh, ich sende dich zum Pharao. Führe mein Volk, die Israeliten, aus Ägypten heraus. Die Offenbarung führt zur Berufung. Mose wird von Gott angesprochen und gleichzeitig in den Dienst genommen. Aber Mose wehrt sich. Auch das finden wir in der Bibel Israels immer wieder, die Diskussion mit Gott. Zunächst einmal weist er auf seine eigene Unzulänglichkeit hin. Er sagt, wer bin ich, dass ich zum Pharao gehen und die Israeliten aus Ägypten herausführen könnte? Ich kann das doch nicht. Ich bin für diese riesengroße, unglaubliche Aufgabe viel zu schwach. Und Gottes Antwort ist ganz typisch. Ich bin mit dir. Ich habe dich gesandt. Und dann sagt er noch, als Zeichen wird dir dienen, wenn du hier an diesen Berg kommst, werdet ihr mich verehren. Das ist der Grund, warum man den Berg Horeb und den Berg Sinai immer als einen sieht. Aber wichtig, niemand ist bei der Berufung auf sich allein gestellt. Es ist immer ein Dienst, bei dem Gott dich begleitet. Und der zweite Widerspruch, den bringt Mose schon etwas stärker hervor, nämlich als anmaßende Frage. Er verlangt nämlich, dass Gott sich mit seinem Namen zu erkennen gibt. Und angesichts der biblischen Vorsicht mit dem Namen Gottes erscheint diese Anfrage höchst gewagt. Auch sonst, wir müssen uns vorstellen, man geht zu einem Höhergestellten und sagt, wer bist du überhaupt? Mose sagt, sie werden mich fragen, wie heißt ihr? Was soll ich ihnen sagen? Ja, also das ist schon, man könnte sagen, fast frech. Jetzt könnte Gott erzürnen, wenn er ein orientalischer Herrscher wäre. Aber das tut er nicht. Er antwortet nicht nur, indem er seinen Namen sagt, sondern auch, indem er etwas dazu sagt. Er sagt, ich bin, der ich bin. Sag ihnen, der Ich Bin hat mich zu euch gesandt. Sag, der Name, also der Gott eurer Väter, der Gott Abrahams, der Gott Isaaks und der Gott Jakobs hat mich zu euch gesandt. Das ist mein Name für immer. Und so wird man mich anrufen von Geschlecht zu Geschlecht. Gott hat also einen Namen. Wir kennen ihn, er besteht aus 4 Buchstaben, im Hebräischen gibt es ja nur Konsonanten, also ein J, ein H, ein W und ein H. In der richtigen Aussprache muss es wohl Yahweh heißen, je nachdem wie stark man das H aussprechen möchte. Die Schreibweise Jehova, die sich aus dem Masoretentext ergibt, hat wohl etwas damit zu tun, dass man wollte, dass man diesen Namen nicht ausspricht. Aus Respekt im Judentum gegenüber, wo das üblich und gefordert ist, den Namen nicht auszusprechen, hat man bei der Revision der deutschen Einheitsübersetzung auch darauf verzichtet, den Namen auszuschreiben, sondern schreibt überall, wo der Name steht, Herr in Großbuchstaben. Das heißt, ich als Leserin, als Leser weiß, da steht hinten der Gottesname. Und ich kann mir das vorstellen. Manchmal findet man in der Literatur auch einfach nur die Vokale nebeneinander gesetzt, damit man auch weiß, dass man sie nicht aussprechen soll. Wir finden übrigens auch gerade in Barockkirchen oftmals den Namen Gottes in einem Kranz in hebräischen Buchstaben hingeschrieben. Denn der Name ist einfach nicht nur einfach eine Bezeichnung oder eine Konvention, sondern der Name macht den, der benannt ist, gegenwärtig. Er ist derjenige, der ihn trägt. Es geht nicht nur um ein Wort, um damit etwas zu bezeichnen, sondern der Name spricht dieses Wesen an und aus. Bringt Gott selbst zur Gegenwart. Sein Name ist groß in Israel. Oder man spricht als Segen der Name des Gottes Jakobs, schütze dich. Man könnte über den Namen jetzt noch ganz viel sagen. Er zeigt, dass Gott der ist, der sich als der Treue, aber auch als der Mächtige erweist. Gott als der Gott der Schöpfung, von dem alles kommt. Aber auch der da ist für sein Volk. Und das Wunderbare an dieser Erzählung ist, dass sich hier zweierlei ausdrückt. Einerseits Gott ist der Mächtige, der alles in einer Hand trägt. Und andererseits Gott ist der Nahe, der bei dir ist, der das Unglück sieht, der die Not der Seinen sieht und sie ernst nimmt, bei ihnen ist und mit ihnen ist. Diese Verbindung aus Macht und Nähe ist das ganz Besondere. Das auch, was den Gott Israels, den lebendigen Gott, von all den Göttern der anderen Völker unterscheidet, die mächtig sind und bedient werden wollen und wo man dafür sorgen muss, dass sie sich nicht aufregen, nicht erzürnt werden. Gott ist parteiisch, er ist parteiisch für alle Unterdrückten, für alle Armen, für die Hungernden, für die Kranken. Das heißt, er ist da, ich kann mich auf ihn verlassen. Wenn Gott sagt, ich bin der, ich bin, heißt das auch, ich bin da für dich.
0: Vielen Dank, Herr Dr. Weber, für die Ausführungen zum Alten Testament, wie die verschiedenen Personen, vor allem Mose, Gott in der damaligen Zeit begegnet sind und ihn konkret erfahren haben. Sie haben vom Namen gesprochen. In der damaligen Zeit haben die Israeliten den Namen ja sehr hoch angesehen und der hatte immer eine große Bedeutung. Also wenn Gott Mose beim Namen ruft, dann ist das schon ein aussagekräftiges Beispiel, eine aussagekräftige Berufung. Wieso hat Gott selbst aber seinen Namen bis zu diesem Zeitpunkt verhüllt gehalten oder nicht bekannt gegeben?
1: Darüber kann ich jetzt freilich nur spekulieren oder versuchen, das aus der Dynamik der Erzählung zu entwickeln. Gott zeigt sich am Berg Horeb doch noch einmal in neuer Weise, weil die Not seines Volkes so groß ist. Und weil es wichtig ist, jetzt sein Volk zu einem großen Volk zu machen. Bis dahin war es Familiengeschichte von Nomaden, die irgendwo unterwegs waren, gelebt haben und es ging ganz gut, aber jetzt braucht sein Volk einen Ort, wo es leben kann, damit es in Freiheit leben kann. Und die Bekanntgabe des Namens ist wohl auch ein Zeichen, dass Freiheit heißt, ihr dürft in Freiheit in Gemeinschaft mit mir leben. Und deshalb gebe ich euch auch diesen Namen, der ja viel mehr ist als nur der Name, der ist auch die Möglichkeit, mich anzurufen, wo immer ihr wollt und euch immer bewusst zu sein, ich bin da, nämlich da für euch.
0: Da stellt sich mir die Frage, die Sie auch vorhin schon erwähnt haben, wieso hat Gott die Israeliten überhaupt über so verschiedene Stationen, über so viele Wege oder Umwege geführt? Heute, wenn wir als Christen an den dreifaltigen Gott glauben, haben wir es ja mehr oder weniger einfach. Die Kirche zeigt uns, wie wir Gott begegnen können, aber in der damaligen Zeit hat Gott auf so unterschiedliche Arten und Weisen die Israeliten geführt und wenn man das heute betrachtet, waren ja sogar auch Umwege dabei.
1: wenn man die Wege alle im Einzelnen anschaut, merkt man auch, wie die Umwege immer wieder Anlässe hatten. Man könnte jetzt sagen, in unserer Zeit, wo alles optimiert wird und wo man sagt, ich möchte das alles so schnell wie möglich haben und ja nicht irgendwelche Schleifen ziehen, da macht Gott ein Gegenprogramm. Weil sein Ziel nicht ist, möglichst schnell ein paar da herauszuholen, sondern zu sammeln. Er möchte die Menschen alle dabei haben, mit ihrer Verschiedenheit, ihrer Unterschiedlichkeit. Und das ist ja auch heute so. Wir haben die Botschaft vom Glauben an den dreifaltigen Gott, die aus der Begegnung mit Jesus Christus kommt, die auf der Glaubenserfahrung Israels aufruht. Und trotzdem muss jede und jeder Einzelne den Glauben finden und ihn die Umwege des eigenen Lebens auch mit einbringen. Und die vielen Umwege Israels, die ja noch nicht enden mit der Landnahme, wenn wir an die vielen Mühen der Propheten und die Erzählungen auch nachher noch uns erinnern, die sind ein Spiegel auch der vielen, vielen verschlungenen Wege, die die einzelnen Lebensgeschichten haben, wo Gott immer wieder sagt, komm, komm mir entgegen, geh den Weg zu mir. Und auch wenn jemand abgekommen ist, suchen geht, wo ist er, wo ist sie, was ist mit diesem Menschen? Ja, und all das zeigt sich. Das heißt, diese vielen, vielen verschiedenen Erzählungen bieten auch immer wieder viele Räume, in denen man sich selber wiederfinden kann. Man sagen kann, hier ist ein Platz für mich, hier kann ich schauen, gibt es da etwas, wo mein Leben hineinpasst, sodass Gott dieses ganze große, bunte Volk Gottes, zu dem er uns immer wieder macht, auch zusammenführen kann. Und das zeigt sich auch bei den vielen verschiedenen Wegen. Das heißt, wenn wir die Bibel lesen, sollten wir sie nicht so sehr linear lesen, vom ersten Moment in der Genesis an bis zur Offenbarung, sondern sehen, dass auch die vielen, vielen Schlaufen und die vielen Extrawege irgendwo vorkommen und hier auch gezeigt werden.
0: Für uns im Alltag ist es ja nicht immer ganz so einfach, das dann zu erkennen, dass Gott uns auf diesen Umweg ja weiterhin geführt hat, um wirklich auf den wahren Weg dann zu gelangen. Haben Sie Tipps für uns, wie wir das schaffen, Gott wirklich in dem Alltag, so wie er auch Mose mitten im Alltag, mitten in der Wüste begegnet ist, wie können auch wir dorthin kommen?
1: Also der erste Tipp ist so ein ganz persönlicher, wobei das eine eigene Erfahrung ist und jetzt nichts, was man wie ein Kochrezept verwendet. Es braucht immer viel Offenheit und viel Aufmerksamkeit und immer auch das Bewusstsein, das meiste, was passiert, habe nicht ich gemacht, sondern habe ich geschenkt bekommen. Und der zweite Tipp wäre ein, gerade weil wir heute über die Bibel Israels reden, ein biblischer. Wir haben ja nicht nur die 5 Bücher des Mose, wir haben mit dem Buch der Psalmen auch einen ganz großen Schatz an menschlichen Erfahrungen. Und es lohnt sich auch immer wieder Psalmen herzunehmen. Sei es jetzt Psalmen, die man besonders gern mag, ja, den Psalm 23 zum Beispiel oder den Psalm 121, also einerseits den der Herr ist mein Hirte oder der, wo vom Segen Gottes die Rede ist. Ja. Oder man schaut einfach durch Zufall einen Psalm an und findet sich dort wieder und sagt, kann ich das mit meiner Lebenssituation vergleichen? Und kann ich da in den Dingen um mich herum, in meinen eigenen Erfahrungen Gott wiederfinden? Das kann eine Hilfe sein, gerade in Zeiten wie diesen.
0: Der Gott, von dem wir im Alten Testament in der Bibel Israels lesen, ist also ein erfahrbarer Gott, ein lebendiger Gott, den nicht nur die Israeliten damals begegnet sind, sondern dem auch wir heute konkret in unserem Alltag begegnen können. Herzlichen Dank, lieber Herr Dr. Weber, für Ihre Ausführungen, dass Sie sich Zeit genommen haben und uns auf den Weg der Israeliten aus der Wüste heraus in die Gotteserfahrung hineingeführt haben. Ja, liebe Hörerinnen und Hörer, das war die Katechismus-Sendung Der Glaube an den dreifaltigen Gott, die Gotteserfahrung in der Bibel Israels. Dazu hat Dr. Hubert Philipp Weber zu uns gesprochen und Sie können diese Sendung auch in Kürze in unserer Radiothek unter www.radiomaria.at nachhören. Durch diese Sendung begleitete Sie Sarah Ettlinger. Ich wünsche Ihnen noch einen gesegneten Tag und eine gute Möglichkeit, Gott im Alltag zu begegnen.

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1: Papst Leo XIV. Übermittelt nach dem schweren Erdbeben in Indonesien sein Beileid. Außerdem in Nigeria verschärft sich eine schon länger schwelende Hungerkrise und der Benediktinerabt Nikodemus Schnabel ist besorgt über die schwindende christliche Präsenz im Heiligen Land. Das und mehr bei uns in der Sendung heute. Am Mikrofon begrüßt Sie herzlich Christine Seuss. Schön, dass Sie dabei sind. Papst Leo XIV. Hat den Betroffenen des verheerenden Erdbebens in Indonesien seine Anteilnahme übermittelt. Das Kirchenoberhaupt sei erschüttert angesichts der Verwüstungen, heißt es in einem heute veröffentlichten Beileidstelegramm. Der Papst sichere den Leidtragenden der Katastrophe, insbesondere den vielen Verletzten und Vertriebenen, seine Nähe zu und bete für die Verstorbenen. Am Samstagmorgen hatte ein Erdbeben der Stärke 7,7 die indonesische Insel Flores erschüttert. Nach Behördenangaben kamen mehr als 50 Menschen ums Leben. Hunderte weitere wurden in Notunterkünften untergebracht. Am Samstagabend folgte ein weiteres Beben der Stärke 6,9 auf der Insel Sumatra. Themenwechsel. Mit rund 250 Millionen Einwohner ist Nigeria Afrikas bevölkerungsreichstes Land. Dort verschärft sich mittlerweile eine Hungerkrise, die schon länger schwelte. Sie trifft besonders die Menschen im Nordosten, die auch unter den bewaffneten Konflikten und Vertreibungen leiden.
2: Nach Angaben der Nichtregierungsorganisation Action contre la faim, Aktion gegen den Hunger, sind heute mehr als 36 Millionen Nigerianer und Nigerianerinnen von Ernährungsunsicherheit betroffen. Das sind 3 Millionen mehr als im vergangenen Jahr. Besonders hart trifft die Krise Kinder. 6 Millionen Kinder unter 5 Jahren leiden an Mangelernährung. Das Zentrum der Krise liegt weiter im Nordosten Nigerias, vor allem in den Bundesstaaten Borno, Adamawa und Yobe. Auch Teile des Nordwestens und des Nordzentrums gehören zu den stark betroffenen Gebieten. Tierno Samba Diallo, Länderdirektor von Action contre la faim in Nigeria, nennt mehrere Ursachen. Den seit rund 1,5 Jahrzehnten anhaltenden Konflikt im Nordosten, bewaffnete nichtstaatliche Gruppen, Vertreibung, geringe landwirtschaftliche Produktion und fehlender Zugang zu fruchtbaren Flächen. Zwischen 2 und 3 Millionen Menschen leben nach seiner Schätzung weiterhin als Binnenvertriebene. Gewalt und Vertreibung treffen dabei unmittelbar die wichtigsten Grundlagen vieler Familien.
3: Wenn es einen Konflikt gibt,
2: wenn es einen Konflikt gibt, fehlt der Zugang. Die Menschen ziehen fort, sie leben nicht an ihrem Herkunftsort, erklärt Diallo. Landwirtschaft und Viehzucht sichern im Norden für viele Haushalte Nahrung und Einkommen. Wer fliehen muss oder sich aus Angst vor Gewalt nicht frei bewegen kann, erreicht die Felder oft nicht rechtzeitig. Wenn das der Fall ist, haben sie keinen Zugang zu den Feldern, erklärt Diallo. Die wichtigsten Lebensgrundlagen dieser Menschen im Norden sind Landwirtschaft und Viehzucht. Bei Konflikten sind das die ersten Lebensgrundlagen, die betroffen sind. Damit fehlen Ernten und zugleich Einnahmen für medizinische Versorgung, Schulbildung und andere grundlegende Ausgaben. In Gebieten unter Kontrolle nichtstaatlicher Gruppen müssen Landwirte laut Diallo teils Abgaben oder andere Zahlungen leisten, um dort bleiben und arbeiten zu können. Verdächtigen bewaffnete Gruppen sie der Zusammenarbeit mit der Gegenseite, dann geraten sie zudem selbst ins Visier. Die Folgen reichen bis zur Mangelernährung bei Kindern. Zur wachsenden Not kommen sinkende Mittel für humanitäre Hilfe. Diallo verweist auf globale Kürzungen seit dem vergangenen Jahr und auf den Wegfall von USAID-Finanzierungen. Diese Gelder hätten nach seinen Angaben fast die Hälfte der humanitären Finanzierung weltweit ausgemacht. Weitere bilaterale und multilaterale Geber kürzten ebenfalls. Das bedeutet, dass sich die Lage leider verschärft. Die Bedürfnisse steigen, aber die Mittel für die Antwort und für die Finanzierung gehen gleichzeitig ebenfalls zurück, so Diallo. Für Hilfsorganisationen wächst damit die Lücke zwischen Bedarf und verfügbaren Mitteln. Auch Klimaveränderungen erschweren den Anbau. Diallo zufolge brauchen Landwirte verbessertes Saatgut, das an veränderte Klimabedingungen angepasst ist. Viele Familien haben aber keinen Zugang zu solchen Mitteln. Traditionelle Zeitpunkte für Aussaat und Anbau passen nach seinen Angaben immer weniger zu den tatsächlichen Wetterbedingungen.

0: Mit den Klimaveränderungen schaffen es die Menschen nicht genug zu produzieren, selbst dort, wo sie produzieren können, weil es Saatgut braucht, sogenanntes verbessertes Saatgut, das an die Klimaveränderungen angepasst ist. Wenn sie keinen Zugang zu diesen Mitteln haben, bedeutet das, dass sie sich nicht an Klimaveränderungen anpassen. Der Stress nimmt zu, die Klimastörungen wirken sich weiter aus, die Temperaturen steigen, so Diallo. Als Beispiel nennt er das Tschadbecken. In den vergangenen 60 Jahren habe es mehr als 80% seiner Wasserkapazität verloren. Konflikt und Instabilität verschärfen die Folgen zusätzlich, weil Wartung und Anpassungsmaßnahmen erschwert werden. Die Bevölkerung rund um das Becken trägt nach Diallos Darstellung zugleich die Last von Gewalt und klimatischen Veränderungen. Frieden und Stabilität sind deshalb eine Voraussetzung dafür, dass sich die Menschen an Veränderungen der Umweltbedingungen anpassen und geeignete Mittel einsetzen können, so der Fachmann. Für eine dauerhafte Antwort sieht Diallo zunächst den nigerianischen Staat in der Pflicht. Zugleich fordert er internationale Zusammenarbeit, die humanitäre Hilfe, wirtschaftliche Entwicklung und nachhaltige Entwicklung miteinander verbindet. Einige Vertriebene leben seit 10 oder 15 Jahren fern ihrer Heimat. Diallo fordert deshalb Finanzierungen, die mehrere Bereiche zugleich erfassen und langfristig angelegt sind. Humanitäre Hilfe, Resilienz und nachhaltige Entwicklung sollen dabei zusammenwirken. Gudrun Seiler, Radio Vatikan.
1: Und nun ein Nachrichtenüberblick mit Anne Breckel.
2: Vereinte Nationen. Zum Welttag der humanitären Hilfe am Mittwoch dringen Helfer auf eine verlässliche Finanzierung ihrer Arbeit. Für das laufende Jahr habe das UN-Flüchtlingshilfswerk UNHCR einen Finanzbedarf von 8,5 Milliarden US-Dollar veranschlagt, erklärte am Montag der Verein UNO-Flüchtlingshilfe, Partner des UNHCR in Bonn. Das Budget liegt rund 20% unter dem Vorjahresniveau. Nicht, weil die Not zurückgeht, sondern weil drastische Kürzungen großer Geberstaaten eine deutlich stärkere Priorisierung der Hilfe erzwingen. Bislang seien erst rund 2,7 Milliarden US-Dollar finanziert. Das entspreche weniger als einem Drittel des Bedarfs, hieß es. Die UNO-Flüchtlingshilfe forderte Politik und internationale Geber auf, humanitäre Hilfe langfristig und verlässlich zu finanzieren. Gerade flexibel einsetzbare, ungebundene Mittel seien in den vergangenen Jahren deutlich zurückgegangen. Sie ermöglichten aber schnelle Hilfe dort, wo Krisen eskalierten und Menschen sie am dringendsten benötigten. Indien. Im ostindischen Bundesstaat Bihar sind bei einer Massenpanik in einem Hindu-Tempel 7 Menschen ums Leben gekommen. Mehr als ein Dutzend Personen wurden verletzt, wie das Nachrichtenportal Times of India berichtet. Zu dem Unglück im Ashok Dham-Tempel im Bezirk Lakhisarai kam es, nachdem dort ein Stromkabel gerissen war. Tausende hatten sich an dem Ort versammelt, um am dritten Montag des hinduistischen Monats Shravan zu Ehren der Gottheit Shiva zu beten. Die Ermittlungen dauern an. Heiliges Land. Der lateinische Patriarch von Jerusalem, Kardinal Pier Battista Pizzaballa, hat den Christen im Westjordanland seine Unterstützung zugesichert. Bei einer Messe im christlich geprägten Ort Taibe sagte er: Wir werden weiterhin alles in unserer Macht Stehende tun, um die kirchliche Präsenz hier und im gesamten Heiligen Land zu bewahren. Die Gemeinde ist von einer israelischen Militäranordnung betroffen, die das Gebiet zum geschlossenen militärischen Sperrgebiet erklärte. Pizzaballa rief die Christen auf, sich nicht von Angst und Resignation überwältigen zu lassen. Ihr Zeugnis sei wichtig, damit die Christen auch in der schwierigen Lage eine Stimme in der Region bleiben könnten. Am Sonntag hatte auch der Papst beim Mittagsgebet ein Ende der Gewalt gegen die Zivilbevölkerung im Westjordanland gefordert und sich erneut für die Zwei-Staaten-Lösung ausgesprochen.
1: Und wir bleiben im Heiligen Land. Dort warnt der Jerusalemer Benediktinerabt Nikodemus Schnabel vor einer weiteren Abwanderung von Christen. Viele christliche Familien leben nämlich vom Pilgertourismus. Doch seit Jahren fehlen die Besucher. Schnabel fürchtet, dass am Ende zwar Kirchen, Klöster und Pilgerstätten bleiben, aber die Menschen fehlen, die dort seit Generationen als Christen leben.
3: Es ist wirklich eine Sorge, die ich real habe, dass wir so ein christliches Disneyland wären.
4: Mit diesem drastischen Bild beschreibt der Benediktinerabt Nikodemus Schnabel die Lage der Christen im Heiligen Land. Vatican News hat mit ihm bereits im Mai am Rande des Katholikentags in Würzburg gesprochen. Am vergangenen Samstag hat seine Dormitio-Abtei auf dem Jerusalemer Zionsberg ihr Patronatsfest gefeiert, Maria Himmelfahrt, 100 Jahre nach der Erhebung zur Abtei. Die Kirche erinnert mit ihrem Namen Dormitio, Entschlafung, an die Überlieferung der Entschlafung Mariens. Sie gehört zu den bekannten christlichen Pilgerstätten im Heiligen Land. Und gerade diese sichtbare christliche Präsenz kann täuschen, sagt Schnabel.
3: Erstmal, ich glaube, was viele sich gar nicht vorstellen können, wie wenig Christen im Heiligen Land leben. Weil ich glaube, viele, die als Pilgerinnen und Pilger kommen, erleben natürlich Glocken, Kirchen, viele Ordensleute denken, oh, Christentum, natürlich, klar. Und wenn man auch in der Bibel schaut, ich meine, das Christentum ist ohne das Heilige Land nicht denkbar. Nur, dass es halt dieser Fall, dass es Pilgertourismus gibt. Und die überwältigende Mehrzahl aller Touristen sind christliche Pilger. Deswegen, sag ich mal, wer schon mal als Pilger im Heiligen Land war, denkt, oh, das Christentum ist super präsent. Ist ja unglaublich, ne? Überall, wo man kommt. Aber wenn der Pilgertourismus erhebt, dann sieht man mal wirklich, wie gering die Zahl der Christen ist.
4: Schnabel ist Abt der Dormitio auf dem Berg Zion und des Priorats Tabgha am See Genezareth. Beide Orte leben stark vom Pilgerbetrieb. Und auch für viele einheimische Christen ist der Tourismus Lebensgrundlage. Als Busfahrer und Reiseführer, in Restaurants, Geschäften oder im Kunsthandwerk. Nach Schnabels Angaben sind rund 60% der Christen vom Tourismussektor abhängig.
3: Touristen sind vor allem christliche Pilger. Und natürlich schätzt ein christlicher Pilger, wenn der Busfahrer ein Christ ist, wenn das Restaurant und der Koch ein Christ ist, wenn der Reiseführer ein Christ ist, wenn der Krippenschnitzer ein Christ ist. Und das heißt, die Christen haben sich förmlich spezialisiert auf den Tourismusbereich, weil sie sagen, na gut, wir verstehen unsere Glaubensgeschwister. Wir können natürlich denen einfach auch sagen, naja, also wenn ihr kommt, ihr guckt nicht nur die toten Steine an, sondern wir sind auch die lebendigen Steine des Christentums. So.
4: Das letzte wirklich gute Jahr seit 2019 gewesen, sagt Schnabel. Dann kam Corona. Danach folgten Krieg und weitere militärische Eskalationen in der Region. Was das bedeutet, sieht Schnabel in den eigenen Klöstern. Dormitio und Tabgha beschäftigen 29 Mitarbeiterinnen und Mitarbeiter. An ihren Gehältern hängen nach seiner Rechnung insgesamt 99 Menschen. Viele dieser Stellen sind eigentlich für die Betreuung der Pilger da.
3: Ich habe einen Parkplatzwächter, der jeden Tag den Parkplatz auf, aber es steht kein einziger Bus auf diesem Parkplatz. Ich bezahle Menschen, die die Kirche reinhalten. Ja, aber sie wird ja gar nicht beschmutzt, es kommt ja niemand in der Kirche rein.
4: Betriebswirtschaftlich ließe sich Personal abbauen. Doch für Schnabel hätte das unmittelbare Folgen für die christlichen Familien.
3: Natürlich, wenn ich jetzt wirtschaftlich denken würde, würde ich sagen, ja, bleibt daheim. Ja, ich brauche euch nicht mehr. Nur dann darf ich mich nicht beschweren, dass die Christen auswandern. Das ist ja das, was wir gerade erleben.
4: Das Christentum selbst werde aus dem Heiligen Land allerdings nicht verschwinden, sagt Schnabel. Zugleich wächst durch Arbeitsmigration nämlich eine andere katholische Bevölkerung, etwa aus den Philippinen, Indien oder Sri Lanka. Das Christentum im Heiligen Land verschwindet also nicht, aber es verändert sein Gesicht. Schnabel sorgt sich vor allem um die einheimischen christlichen Familien, die seit Generationen dort leben. Die Heiligtümer werden bleiben. Die Frage ist, wer künftig noch um sie herum lebt. Für Radio Vatikan, Birgit Pottler.
1: Und nun sind wir am Schluss unserer Sendung angelangt. Zum Ausklang gibt es noch in unserer Sommerserie einen Gedanken von Johannes Paul II. Auf Deutsch.
5: Gott ist der Erste. Er ist auch der Letzte und Ewige. Von ihm kommt alles Leben. Auf ihn geht unser Leben zu. Von Gott her, zu Gott hin. Das ist der Weg des Menschen.
1: Das war es für heute. Am Mikrofon verabschiedet sich herzlich Christine Seuss. 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
1: In Maria sehen wir den Traum, den der Herr von jedem von uns träumt. Ein Wort für die Woche von Papst Franziskus.

0: 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Ordnung ist das halbe Leben, so lautet ein ganz bekanntes Sprichwort. Und um dieses Thema Ordnung halten geht es in dieser Sendung jetzt Lebenshilfe mit Margrit Trautmannsdorf. Ich begrüße Sie, liebe Zuhörer von Radio Maria Österreich und Radio Maria Südtirol. Mein Name ist Barbara Mutsam und ich begrüße auch dich, liebe Margrit. Schön, dass du heute wieder bei uns bist. Du bist ja ehrenamtliche Mitarbeiterin auch bei Radio Maria, aber heute bist du hier als Referentin über das Thema Ordnung halten. Und ich habe schon im Vorhinein gesagt, ich bin gespannt, ob das die innere Ordnung ist oder die äußere Ordnung und was wir da heute von dir lernen dürfen. Willkommen auf Sendung.
1: Vielen Dank, liebe Babsi. Ja, dies, was für ein Thema, Ordnung halten. Was für eine Aufgabe. Ich bin nicht als Pedant verschrien, aber ist es nicht so, dass eigentlich nie die totale Ordnung ist? Bin ich an der einen Stelle fertig mit dem Aufräumen, dann schreit schon die nächste danach und kurz darauf kann ich wieder von vorne beginnen. Als Familienmutter bin ich gefühlt ständig dabei, irgendwo Ordnung zu schaffen. Und auch wenn ich behaupten würde, dass mein Mann und ich, dass wir unsere Kinder gut erzogen haben, zumindest haben wir uns darum bemüht, so entsprach doch deren Gefühl, alles sei ordentlich, eigentlich eher selten meinem Ordnungsempfinden. Lebhaft erinnere ich mich an eine Szene, als meine Kinder als Studenten in Wien lebten. Ich kam aus dem Ausland für ein paar Tage nach Wien und konnte bei ihnen unterschlupfen. Meist habe ich meinen Aufenthalt damit begonnen, in der Studentenwohnung aufzuräumen, was eine meiner Töchter mit dem Satz kommentierte: Mami, gemütlich wirst du erst, wenn du Ordnung gemacht hast, womit sie ja durchaus recht hatte. Und innerlich triumphiert habe ich, als mir meine andere Tochter in dieser Lebensphase einmal sagte: Ich bin übrigens draufgekommen, dass man viel mehr Platz im Kasten hat, wenn man die Bettwäsche ordentlich faltet und am besten bügelt. Heute sind beide Töchter gestandene mehrfache Mütter und kämpfen ihrerseits mit dem Ordnungssinn ihrer Kinder. Und da komme ich bereits zu einem wichtigen Punkt. Was Ordnung ist, hängt mit der eigenen Befindlichkeit zusammen. Ich persönlich merke zum Beispiel deutlich, wenn um mich herum alles sehr stressig und anstrengend ist, dann wächst mein Bedürfnis nach Ordnung. Und umgekehrt hat eine geordnete Umgebung auf meine Seele einen beruhigenden Einfluss. Ich möchte mich diesem großen Thema, liebe Zuhörer, aber gerne Schritt für Schritt nähern und gerne herausfinden, was uns dazu die Heilige Schrift sagt. Die Bibel beginnt mit den Worten: Am Anfang schuf Gott Himmel und Erde, und die Erde war wüst und wirr. In manchen Übersetzungen steht statt wirr das Wort leer. Am Anfang war Tovabo. Tovabo ist Hebräisch. Tohu heißt Ödnis, Leere. Und Bohu heißt ungeordnet sein. Am Anfang war Chaos, ein heilloses Durcheinander. Gott beginnt alles zu ordnen. Licht und Finsternis, Tag und Nacht, oben und unten, Himmel und Erde, Wasser und trockenes Land. So entsteht Schritt für Schritt, Tag für Tag aus Leere und Chaos ein Lebensraum für Pflanzen, Tiere und Menschen. Schöpfung heißt Ordnung schaffen. Psalm 104, das große Loblied auf Gott, den Schöpfer, preist Gott dafür. Herr, wie sind deine Werke so groß und zahlreich? Du hast sie alle weise geordnet, finde ich da in einer Übersetzung. Mir gefällt der Gedanke, dass Gott alles weise ordnet, weil ich es auch gerne ordentlich hab. Ich mich in einer ordentlichen Umgebung sehr wohlfühle. Ordentliche Menschen gelten manchmal als spießig. Aufräumen, das ist etwas für biedere Hausfrauen. Chaotische Menschen gelten vielfach als kreativ. Das Genie beherrscht sein Chaos, heißt es. Manche sprechen vom schöpferischen Chaos. Wir verbinden Schöpfung mit etwas ganz Neues machen. Doch die Bibel sagt uns, Schöpfung heißt Raum, Zeit, Rhythmus, Beziehungen ordnen. Gott schafft Ordnung. Wie eine weise Hausfrau. Im Brief an die Kolosser schreibt Paulus über die Ordnung im Gemeindeleben. Ich zitiere: Denn wenn ich auch leiblich fern von euch bin, so schreibt Paulus da, im Geist bin ich doch bei euch. Mit Freude sehe ich, wie fest und geordnet euer Glaube an Christus ist. Oder an einer anderen Stelle, wo es um die einzelnen Charismen, die Gaben des Heiligen Geistes geht. Da sagt Paulus, alles soll in Anstand und Ordnung geschehen. Die Ordnung ist also auch etwas Heiliges, etwas, das Freiheit und Frieden in der Gemeinde ermöglicht. Und Ordnung hat dann auch etwas mit dem oft missverstandenen oder falsch gedeuteten Wort unterordnen, Ordnung zu tun. Wenn Jesus Christus mein Herr ist, Herr auch über mein Leben und meine Zeit, dann setze ich ihn an die erste Stelle und ordne ihm alles andere unter. Und schon bekommt mein Alltag einen Rhythmus, eine Ordnung. Und meine Seele hat ihren Mittelpunkt und alles andere findet rund um diesen seinen Platz oder gehört eben ausgeräumt. Und somit gehört zum Ordnung halten eben auch die regelmäßige Prüfung des Gewissens und auch die Inanspruchnahme der heiligen Beichte. Im Lukas-Evangelium lesen wir: Der gute Mensch bringt aus dem guten Schatz seines Herzens das Gute hervor, und der böse Mensch bringt aus dem Bösen das Böse hervor. Denn wovon das Herz überfließt, davon spricht sein Mund. Das Aufräumen der Seele macht also durchaus Sinn. Denn wer wünscht sich nicht, Gutes hervorzubringen und so inneren Frieden zu haben und auch Frieden zu verbreiten? An dieser Stelle machen wir vielleicht eine kurze Musikpause.

0: Sie hören die Sendung Lebenshilfe am heutigen Montagnachmittag und wir dürfen uns mit dem Thema Ordnung halten, beschäftigen und haben schon erfahren, oder das habe ich mir jetzt auch gemerkt, was Ordnung ist, hängt mit der eigenen Persönlichkeit zusammen. Das fällt nämlich auch immer wieder auf. Der eine hat es so geordnet, der andere so. Also kann man denn wirklich sagen, ob es diese eine Ordnung gibt? Aber es ist schön, dass wir hier in dieses Thema jetzt besser eintauchen können und ich übergebe das Wort wieder an Margrit Trautmannsdorf.
1: Ja, liebe Hörer, wenden wir uns nun einmal den praktischen Aspekten des Ordnunghaltens zu. Darüber wurden Bücher geschrieben und es gibt sogar Menschen, die einem beim Ordnunghalten mit Rat und Tat zur Seite stehen und daraus eine Art Beruf gemacht haben. Ich möchte mich heute auf ein paar Aspekte konzentrieren, die mir wichtig erscheinen und mir auch persönlich beim Ordnunghalten helfen. Dazu gehört erstens das Ausmisten. Ich bin in meinem Leben 16 Mal übersiedelt. Und das war jedes Mal eine willkommene Gelegenheit, alle meine Besitztümer zu durchforsten und mir zu überlegen, ob ich sie wirklich noch brauche. Zeichnungen und Spielsachen meiner Kinder, ihre alten Schulbücher, nicht mehr benötigte Sportsachen, Kassetten und LPs, für die ich schon längst keine Abspielgeräte mehr habe. Viele Bücher, Bastelmaterial, Stoffreste etc. werden gestapelt und dann entscheide ich, wer damit noch eine Freude haben könnte. Vieles wird verschenkt, manches sogar verkauft. Aufgehoben habe ich die liebsten und besten Kinderbücher, an denen sich heute meine Enkelkinder erfreuen. Alte Fotos sind in Alben oder hübschen Schachteln sortiert. Und ein paar gute Spielsachen und Gesellschaftsspiele stoßen auch immer wieder auf Interesse. Meine Garderobe sortiere ich zweimal im Jahr und gebe weg, was ich in der letzten Saison überhaupt nicht mehr getragen habe. Meine Vorratsschränke und alle Medikamente kontrolliere ich regelmäßig auf Ablaufdaten. Und auch meine Küchenutensilien habe ich auf ein Minimum reduziert. Selbst wenn ich etwas fürs Haus kaufe, überlege ich, ob ich das wirklich brauche. Zum Thema Ausmisten gefällt mir der Spruch: Was du besitzt, besitzt auch dich. Denken Sie darüber nach. Und dann lade ich Sie ein, mit dem Ausmisten anzufangen. Der zweite Punkt ist tägliches, routiniertes Aufräumen. Meinem Schlafzimmer, dem Bad und der Küche widme ich jeden Tag eine gewisse Zeit. Nicht benutzte Kleidung wird weggeräumt, die Betten gemacht, das Bad sauber hinterlassen und die Küche nach jeder Benutzung aufgeräumt. Das heißt jetzt nicht, dass nur ich mich darum kümmere. Alle, die da sind, helfen mit. Um die eigenen Dinge kümmert sich jeder selbst. Aber zum Beispiel die Spülmaschine räume ich gerne selbst ein und den Abwasch von Töpfen und Pfannen erledige ich auch am liebsten selbst. Wichtig ist dabei, dass alle, die in ihrem Haushalt Aufgaben übernehmen können, auch wissen, wo etwas hingehört. Und auch für die Wäsche gilt: Schulen Sie alle Familienmitglieder, wie Wäsche vor dem Waschen sortiert werden muss. Das können übrigens auch schon Sechsjährige lernen. Drittens, Ordnung halten schafft Zeit. Endlich mehr Zeit. Denn nichts raubt Ihnen mehr Zeit und Nerven als das Suchen von Gegenständen, die Sie kürzlich doch ganz bestimmt noch in der Hand hatten. Doch wo haben Sie sie nach dem letzten Gebrauch hingestopft? Wenn alles ordentlich sortiert und an seinem Platz ist, müssen Sie auch nicht mehr tausend Dinge beiseite räumen, um endlich an die gewünschte Kiste heranzukommen, in der Sie die gesuchten Sachen vermuten. In all den Stunden, die im Laufe eines Jahres so zusammenkommen, könnten Sie so viel Besseres tun. Viertens, jedes Ding braucht ein Zuhause. Diese Aussage klingt banal, ist aber der wichtigste Tipp überhaupt. Wichtig ist dabei jedoch nicht nur, dass Sie wissen, wo etwas wohnt, weil Sie den angestammten Platz so ausgesucht und entschieden haben, sondern dass Sie das auch allen anderen Familienmitgliedern gut kommunizieren. Bei der Suche nach einem Zuhause für einen Gegenstand ist es wichtig, ihn so festzulegen, dass er zu Ihren Arbeits- und Lebensabläufen passt. Wenn Sie das gut überlegen, werden Sie genau das richtige Zuhause für alles finden. Nun möchte ich gerne noch speziell etwas zum Ordnung halten mit Kindern sagen. Jeder hat da eine etwas andere Wahrnehmung. Was für mich als aufgeräumt gilt, wirkt für jemand anderen vielleicht chaotisch. Dabei ist es aber auch wichtig, die eigenen Erwartungen an den aktuellen Lebensumstand anzupassen. Denn ein Haus mit Kindern ist mit Sicherheit nicht immer genauso sauber und aufgeräumt wie zu dem Zeitpunkt, als sie noch keine Kinder hatten. Außerdem sieht das Zuhause einer fünfköpfigen Familie anders aus als bei der Freundin, die nur ein kleines Baby hat, das noch keine Unordnung machen kann. Es kann auch nicht ihr Ziel sein, aus ihrem Zuhause ein Museum zu machen, in dem die Kinder kaum etwas dürfen. Sie sollen sich dort wohlfühlen, bewegen und entwickeln können. Eine temporäre Unordnung, weil ihre Kinder im Wohnzimmer ein Zeltlager gebaut haben oder den Flur in eine Autorennbahn verwandeln, darf sie nicht aus der Fassung bringen. Es kommen auch wieder andere Zeiten. Prinzipiell gilt auch für einen Haushalt mit Kindern ein minimalistischer Ansatz. Es ist besser, die Kinder haben ein paar gute, altersgerechte Spielsachen, die auch immer mal wieder verschwinden, weil sie sie wegräumen und ein paar Tage oder Wochen später wieder angeboten werden, als sie gehen unter in einem Meer von chaotisch verräumten Autos, Kuscheltieren, Puzzleteilen oder Bausteinen, die überhaupt nicht mehr dazu verleiten, benutzt zu werden. Auch kleine Kinder lernen schnell, wohin was gehört, wenn man ihnen dafür entsprechende Behälter anbietet. Und Kinder machen aus allem ein Spielzeug, wenn man sie lässt. Viele Mütter sind den ganzen Tag damit beschäftigt, ihren Kindern hinterherzuräumen. Oh ja, Kinder können eine Spur der Verwüstung hinterlassen. Das kenne ich nur zu gut. Aber sie können besser aufräumen, als viele Erwachsene denken und sollen darum auch selbst aufräumen lernen. Schon ein einjähriges Kind kann unter Anleitung seine Spielsachen wieder in einen Korb zurücklegen. Je nach Alter und Schweregrad der Unordnung brauchen sie mehr oder weniger Hilfe dabei und können es irgendwann ganz alleine tun. Kürzlich habe ich diesen Spruch gelesen: Arbeite mit deinen Kindern und nicht gegen sie. Auch fürs Aufräumen ist dies eine sehr treffende Aussage. Mir war es immer ein Anliegen, meine Wohnung abends halbwegs aufgeräumt zu wissen. Das heißt, dass ich abends, wenn die Kinder sich bettfertig gemacht haben oder mein Mann ihnen dabei helfen konnte, ich noch meine Runde gedreht habe und noch herumliegende Bausteine, Puppenkleider oder Malutensilien eingesammelt und weggeräumt habe. So konnten wir in aufgeräumter Umgebung den Abend verbringen und am nächsten Morgen in einer aufgeräumten Wohnung den Tag beginnen. An dieser Stelle machen wir jetzt wieder eine kurze Pause.

Vielen Dank, liebe Margrit, für deine vielen Ordnungstipps jetzt einmal. Und das ist jetzt auch gleich der Aufruf an Sie, liebe Zuhörer, hier anzurufen, gerne sich einzubringen, uns zu erzählen, wie es Ihnen mit dem Ordnung halten geht, mit Kindern oder ohne Kindern, was Ihnen da immer hilft, am Abend zum Beispiel die Wohnung aufgeräumt zu haben oder ob Sie sagen, so viel Ordnung brauche ich nicht. Wie geht es Ihnen da innen und außen? Wie wirkt sich die Ordnung auf Sie aus? Also wir freuen uns, wenn Sie hier mit Margrit auch ins Gespräch kommen, Ihre Erfahrungen mit uns teilen, Ihre Tipps oder auch Fragen stellen. Ja, wenn Sie eine Frage haben, wie kann man das konkret jetzt machen, dann nutzen Sie diese Gelegenheit mit Margrit Trautmannsdorf über dieses Thema zu sprechen. 0720 578 578, die Nummer zu uns ins Studio von außerhalb Österreichs, 0043 720 578 578.

Ordnung halten, das ist das Thema jetzt in unserer Sendung Lebenshilfe. Ein Thema, das uns ja alle irgendwo beschäftigt. Die einen mehr, die anderen weniger. Wir haben jetzt schon einige Tipps bekommen von Margret Trautmannsdorf, wie man denn zum Beispiel praktisch Ordnung halten kann. Zum Beispiel ausmisten, hat sie uns erzählt. Oder täglich routiniertes Aufräumen. Jedes Ding braucht ein Zuhause. Gerne können Sie, liebe Zuhörer, jetzt mit uns teilen, ob Sie diese Tipps auch so pflegen oder ob Sie andere hilfreiche Tipps noch für uns und für die Zuhörer haben, wie Sie denn aufräumen, auch mit Kindern, wie es Ihnen damit geht, ob Sie hier schon Ihr System gefunden haben. Wir freuen uns, wenn Sie hier sich einklinken zu diesem Thema und auch mit Margret ins Gespräch kommen oder Fragen stellen. Die Nummer dazu 0720 578 578, von außerhalb Österreichs 0043 720 578 578.

0: Wir begrüßen jetzt Maria, die einen tollen Spruch für uns auch hat. Bitte, Maria.
1: Ja, grüß Gott, danke für den schönen Vortrag.
2: Danke, liebe Maria.
1: Ja, ich tue mir auch schwer mit dem Ausmisten, weil ja, ich hänge so an einem Gewand und so, wenn man oft das passende Gewand dann gar nicht mehr kriegt. Und jetzt habe ich oft Gewand, was schon 10 Jahre oder so ist und trage das noch immer.
2: Ja.
1: Aber ich merke jedes Mal, wenn ich ausmisten soll, das ist eine Erleichterung für mich, wenn ich was weggebe. Und dazu hat mir mein Bruder einen Spruch gesagt und der heißt so: Alles, was ich brauche, habe ich und was ich nicht habe, brauche ich nicht. Und mit dem Spruch mache ich das halt dann, ja.
2: Danke, das ist ein wirklich sehr weiser Spruch. Alles, was Sie brauchen, haben Sie, und alles, was Sie nicht brauchen, brauchen Sie auch nicht. Da ist sehr viel Weises dran. Und wenn es zum Beispiel ums Quant geht, mir geht es ähnlich. Manche wirklich gute Sachen hebe ich auch lange auf, trage sie auch wirklich sehr lange. Und manchmal lasse ich sie auch hängen und warte, bis sie wieder modern werden.
1: Ja,
2: weil
1: genau.
2: Das passiert nämlich auch mit vielen Dingen.
1: Ja, ja.
2: Aber das war ein sehr wertvoller Beitrag. Herzlichen Dank.
1: Und ich kaufe mir auch

0: schaffen möge. Danke sehr, liebe Maria. Auf Wiederhören.
1: Danke für den Vortrag, Frau Trautmünster.
0: Danke.
2: Margret, du hast gesagt, du überlegst auch mit dem, was du ausmistest, wo du es hingibst. Hast du da vielleicht noch konkrete Hilfestellungen? Was machst du mit Kleidung zum Beispiel? Ja, manches kann man vielleicht verschenken, aber nicht alles.
0: Also da gibt es zum Beispiel von der Caritas die Kala-Läden. Die freuen sich sehr über Gewand, weil sie das dann um sehr wenig Geld weiterverkaufen. Und da gebe ich manchmal Sachen hin. Oder wenn man Sachen sehr gut sind, dann gebe ich es auch manchmal in einen Second-Hand-Laden, um es auch irgendwie sinnvoll weiterzuverwenden. Ja, also mein Mann war ja Diplomat und wir sind daher haben wir ein Leben geführt, wo man auch eine entsprechende Garderobe brauchte, die ich jetzt heute nicht mehr so häufig brauche. Und da sind sehr gute Sachen dabei. Die kann ich nicht einfach in einen Kala-Laden hängen, weil das wenig verwendet wird. Sowas gebe ich dann in einen Second-Hand-Laden. Da gibt es sehr ausgesuchte in sehr guten Bezirken in Wien, wo auch Leute mit sehr viel Anspruch einkaufen. Also sowas kann ich sehr empfehlen. Ich wäre sehr vorsichtig mit Humana-Kisten, weil ich habe da viel gelesen und ich bin nicht so sicher, ob das wirklich so eine gute Idee ist, wenn die Dinge dann nach Afrika geschifft werden und dort auf irgendwelchen Müllhalden verbrannt werden. Also damit tun wir uns keinen Gefallen, glaube ich. Davon würde ich eher abraten.
2: Ja, und vielleicht noch eine Frage, die ich mir auch gestellt habe zur Ordnung. Wie ist das, wenn die Mann und Frau unterschiedliche Meinungen haben, wie aufgeräumt wird? Oder hast du das mit deinem Mann auch ausgemacht? Du bedienst die Küche, kümmerst dich um die Kinder. Wie habt ihr das geregelt?
0: Ja, also natürlich haben wir eine gewisse Aufgabenteilung im Laufe unseres Lebens uns angewöhnt und das habe ich dann auch so gehalten. Und mein Mann hat immer zum Beispiel gerne ein Schreibzimmer. Ich muss ganz ehrlich gestehen, mein Mann hat ein etwas anderes System als ich. Und ich bin dann manchmal ganz froh, wenn ich zu seinem Schreibzimmer die Tür auch zumachen darf. Dann muss ich nicht sehen, wie es da drin ausschaut. Das ist halt dann seine Ordnung, die mich nichts angeht. Und wenn ich ausmiste, legt mein Mann auch ganz großen Wert darauf, auch nochmal einen Blick auf die Dinge zu werfen. Er hängt zum Beispiel wahnsinnig an Sachen. Zum Beispiel ein kaputtes Geldbörsel, was eigentlich wirklich nicht mehr zu gebrauchen ist, hat ihn aber begleitet in dem Land und in dieser Situation und ist auch irgendwie ein Erinnerungsstück. Und dann fällt es ihm sehr schwer, sich davon zu trennen. Mit sowas beginne ich persönlich mit meinen Sachen gar nicht erst. Das kommt einfach weg, weil wenn ich anfange, auch noch kaputte Dinge aufzuheben, weil ich damit eine Erinnerung verbinde, dann würde ich im Chaos enden.
2: Ja, ich glaube, schwierig wird es ja auch dann, wenn sich diese Systeme oder diese Arbeitsbereiche überschneiden, wie zum Beispiel Wäsche, wie die zum Beispiel zusammengelegt wird. Also bei uns ist das halt so, mein Mann hat genaue Vorstellungen, wie das T-Shirt zusammengelegt gehört. Also habe ich halt so von meiner Familie gelernt, eher so. Und das ist aber ihm auch wichtig, weil es ist ja sein T-Shirt. Wenn ich aber die Wäsche mache, ist es die Frage, mache ich sein System oder meins? Also das sind dann vielleicht so Ordnungssysteme, wo man sich kennenlernen oder aussprechen muss, dann wie macht man es?
0: Ja, genau. Also ich fände ganz schlecht, wenn es darüber dann zu Konflikten kommt. Und da manchmal muss man dann auch vielleicht ein Auge zudrücken, wenn nicht alles ganz so ist, wie man das gerne hätte. Weil das ganze Leben ist irgendwie im Zusammenleben mit anderen Menschen ein Kompromiss. Jeder soll irgendwie auch seinen Freiraum haben und auch zufrieden sein, ja. Und es müssen nicht alle nach meiner Pfeife tanzen. Aber also ich würde unbedingt sagen, dass man das in Frieden aussprechen muss. Und es ist auch wichtig, dass zum Beispiel in meinem Bereich, der nun mal die Küche ist, dass die Dinge dort auch wirklich immer ich zu finden, auffinden kann, wo ich sie erwarte. Weil sonst brauche ich einfach wahnsinnig lang Zeit, bis ich das Sieb oder das bestimmte Messer suchen muss, wenn ich es dann brauche. Also Zu dem Thema Ordnung ist mir aber auch noch ein wichtiger Aspekt eingefallen, der in einem ganzen

0: ganz anderen Bereich ist, da geht es auch noch um das Thema Vergebung. Man muss auch in seinem Leben Ordnung machen. Ich glaube, gerade wenn Menschen älter werden, ich bin jetzt auch schon in einem gewissen Alter, wo man sozusagen auch seine Beziehungen und sein Leben so überdenkt und da fallen einem vielleicht auch Dinge ein, die man noch in Ordnung bringen sollte. Also auch vielleicht muss man irgendjemanden noch um Verzeihung bitten für irgendetwas. Das scheint mir auch noch ein wichtiges Thema in diesem Bereich Ordnung halten.
1: Also nicht nur äußerlich aufräumen, sondern wirklich auch innerlich aufräumen.
0: Genau.
1: Ja. Danke. Ja, vielleicht ist das ja ein Stichwort jetzt auch, wo die Zuhörer sich einklinken möchten in die Sendung Ordnung halten, innere Ordnung halten, auch 0720 578 578, die Nummer zu uns ins Studio.

0: Bezüglich Ordnung halten mit Kindern möchte jetzt auch Miriam etwas beitragen. Grüß dich, Miriam.
1: Grüß dich, hallo. Ja, weil ich habe nämlich 4 Kinder und da war beim Aufräumen am Abend irgendwie nie wer schuld. Da hat jeder gesagt, der war's, die war's, der war's und keiner war verantwortlich für das Chaos. Und da habe ich einen Schmäh gehabt, weil die haben gern im Fernsehen das Sandmännchen abends angeschaut. Und da habe ich gesagt, na, wenn ihr das Sandmännchen anschauen wollt, dann muss schon alles zusammengeräumt sein, sonst gibt es kein Sandmännchen. Und dann war immer alles aufgeräumt. Das hat funktioniert.
2: Super Idee. Ja, manchmal muss man irgendwie mit einem Zuckerl die Kinder locken. Ich habe eine Freundin, ist Großmutter von 3 wirklich kleinen Buben. Und wenn die am Abend mit denen aufräumt, dann verspricht sie ihnen Gummibärli. Die Mutter dazu hat mir gesagt, also sie macht das nicht, weil sie das einfach nicht gesund findet, immer diese Süßigkeiten. Aber die Großmutter, wenn die dann da ist, darf die das. Also genau. Man findet immer eine Methode. Aber wichtig ist, dass man das vielleicht auch spielerisch macht. Und ich habe die Erfahrung damals gemacht, dass es auch wichtig ist, dass man mit dem Aufräumen nicht erst beginnt, wenn die Kinder schon todmüde sind, sondern dass man das sozusagen den Tag so langsam ausklingen lässt in einer Phase, wo sie noch halbwegs fit sind, so dass das dann auch noch wie ein Spiel absolviert werden kann. Das kommt da hinein und das legen wir dort hinein. Und ich möchte noch eine kurze Anekdote erzählen. Mein Sohn, unser Jüngster, war im Kindergarten als ganz kleiner Bub, da waren wir gerade in Amerika, in einem Montessori-Kindergarten. Und Montessori, Maria Montessori, steht auf dem Standpunkt, dass Kinder eine innere Ordnung brauchen, um sich entfalten zu können. Da im Montessori-System darf man immer nur eine Arbeit sich nehmen und die macht man und wenn man mit der Arbeit fertig ist, räumt man sie weg und dann nimmt man sich die nächste Arbeit. Und mein Sohn, wie er in dieser Schule war, in diesem Kindergarten, war der so ordentlich, dass der zu Hause auch immer nur eine Sache genommen hat, sich damit beschäftigt hat und wenn er fertig war, hat er das wieder weggeräumt. Aber ich kann Ihnen versichern, das hat nicht angehalten.
1: Aber grundsätzlich, glaube ich, hängt eben die äußere Ordnung mit der inneren Ordnung zusammen, weil ich habe gemerkt, sobald die Kinder ihr eigenes Reich hatten und sich ihre eigene Wohnung zugelegt haben, auf einmal wollte jeder gerne Ordnung bei sich haben. Also man nimmt sich da schon von zu Hause was mit.
2: Ja, absolut, absolut. Und ich glaube, es ist einfach wichtig, dass man Kinder zu einer Ordnung auch erzieht, weil sie sind auch selber zufriedener, wenn es ordentlich ist.
1: Ja, das stimmt. Dankeschön.
2: Danke vielmals, Miriam.
0: Danke, Miriam. Mir fällt da zum Thema Ordnung halten und mitgeben auch noch das Thema Putzen ein. Also ich bin da sehr dankbar, dass uns meine Mutter oder mir zumindest, das können nicht alle unsere Geschwister, glaube ich, so bestätigen, aber ich schon auf jeden Fall, uns auch gelernt hat, wann geputzt wird zu Hause und wir da auch mit einbezogen worden ist und sie uns das oder mir auch gleich mitgegeben hat, wie putze ich denn jetzt eigentlich das WC? Also es ist wie Wäsche machen oder Geschirrspüler einräumen. Ja, wie wird denn eigentlich geputzt? Das ist ja nicht selbstverständlich. Als Kind magst du es vielleicht noch nicht, wenn du zu klein bist, aber je größer was du wirst, desto mehr Verantwortung kannst du da ja auch übernehmen. Und das lernt man, also viele lernen das oft gar nicht mehr zu Hause. Da bin ich sehr dankbar. Gehört auch zur Ordnung wirklich dazu, das Haus sauber halten.
2: Ja. Ja, das ist vollkommen richtig. Das Putzen gehört auch dazu. Und ich finde auch, dass es gut ist, wenn man da auch ein gewisses System entwickelt. Ja, das, wenn man sich das von seiner Mutter abschauen kann, umso besser. Aber manchmal muss man selber drauf kommen, manche. Früher oder später muss jeder anfangen.
0: Spätestens in einer WG, wo man zusammengewürfelt ist und ja, oder jeder andere Bedürfnisse hat.
2: Spätestens, wenn man selber eine Familie hat, ja, wo auch eine gewisse Sauberkeit einfach aus hygienischen Gründen wichtig ist.
0: Mhm. Ja. Ja, also ein bisschen Zeit ist noch, liebe Zuhörer, wenn Sie sagen, ich möchte auch noch unbedingt etwas loswerden, etwas dazu sagen zum Thema Ordnung, da habe ich einen großen Tipp, eine Hilfestellung auf Lager oder möchte mich da noch erkundigen bei Margrit Trautmannsdorf, wie man das umsetzen kann in der Familie mit den Kindern zum Beispiel, dann rufen Sie an unter 0720 578 578 von außerhalb Österreichs 0043 720 578 578.

0: Nächste Runde sozusagen mit unseren Anrufern aus Tirol begrüßen wir jetzt Jürgen.
1: Hallo Jürgen.
2: Ja, hallo, grüß Gott. Also wir haben auch 4 Kinder und ich bin so drauf gekommen, dass es auch so gewisse Typen gibt. Also manche, die sind immer schon ganz aufräumend und fleißig und finden vor allem dann Sachen, weil zum Beispiel ist mir aufgefallen, wenn ich etwas Bestimmtes suche, da brauche ich nur ein bestimmtes Kind fragen, wo weißt du, wo das ist? Und dann, ja, das ist in dieser Schublade ganz unten links. Und schon findet es niemand, aber sie weiß es. Und das ist so eine Typ-Angelegenheit, kommt mir vor. Oder wenn man zum Beispiel jetzt so Schachteln hat, so vom Auto hochtragen, noch gibt es eben Typen, wenn man da sagt, trag's einfach ins Haus hinein, dann tragen sie es einfach ins Haus hinein, mitten in den Hausgang und stellen es dort ab, weil sie einfach keine andere Ansage gehabt haben. Also man muss ganz genau ansagen, wohin und so. Und dann gibt's aber wieder dann andere Typen, denen sagt man auch, bring das ins Haus hinein, und die schauen dann in die Schachtel hinein und die wissen dann schon, aha, okay, das kann ja nur in den Keller gehören. Also.
1: Ja, da haben Sie vollkommen recht. Ich glaube auch, dass vieles angelegt ist, vielleicht auch ererbt, ein gewisser Ordnungssinn. Ich glaube auch, dass das so ist. Und ich habe auch eine Enkelin, die immer weiß, wo alles ist, weil sie auch alles beobachtet und sich alles merkt. Und die kann man auch immer fragen. Weißt du, wo der Opa das hingelegt hat? Und garantiert wird sie das wissen, wo das liegt, weil sie das einfach beobachtet hat. Also so gibt's unterschiedliche Typen, das haben Sie sehr gut geschildert. Danke sehr, Jürgen.
0: Dankeschön, Jürgen, für diesen Beitrag und gute Fahrt. Ich glaube, Sie sind noch im Auto unterwegs. Nun begrüßen wir Miriam, die auch noch einen Tipp zum Ausmisten hat. Grüß Gott.
3: Ja, hallo. Ich habe die Sendung leider nicht ganz gehört, aber ich hätte einen kleinen Tipp fürs Ausmisten, der mir persönlich sehr hilft. Und zwar, dass man sich die Frage stellt, würde ich mir diese Sache nochmals kaufen? Also würde ich wirklich nochmal Geld dafür ausgeben wollen? Genau.
1: Das ist ein sehr guter Tipp. Also mir hilft auch, würde Jesus das behalten, überlege ich mir bei manchen Dingen, ehe ich sie einkaufe. Ja, da überlege ich mir, würde Jesus das jetzt wollen, dass ich das jetzt kaufe? Gerade wenn ich mir Gewand kaufe oder so, dann frage ich mich das manchmal. Weil manchmal ist man so versucht, ach, das ist so hübsch und es wird so gut zu dem oder jenem passen, das kaufe ich mir jetzt und eigentlich braucht man es gar nicht. Ja, da hilft es sehr, wenn man sich da so eine Frage stellt und deswegen ist Ihr Tipp sehr wertvoll. Danke sehr.
3: Ja, gerne. Gut, wiederhören.
1: Danke, wiederhören.

0: Ja, liebe Margrit, bevor ich dich jetzt um deine abschließenden Worte bitte, ist mir noch ein Bereich eingefallen, den ich gerne ausmiste, nämlich das Handy. Also ich bin tatsächlich ein Mensch, manche sagen zwar, warum denn, man hat ja eh so viel Speicher, kann man sich die Bilder von irgendwann anschauen, aber ich versuche ja generell das Handy auch nicht, also mal wirklich wegzulegen, Zeiten zu haben, wo man es nicht in die Hand nimmt, und für mich ist das auch so ein Bereich, das gehört dazu wie ein eigenes Wohnzimmer oder so, dass ich einfach gerne regelmäßig aufgeräumt hätte und habe, und ich sortiere auch gerne die Fotos, also ich nehme die wirklich runter, lege die ab, dann weiß ich, auf meinem Handy ist nicht so viel von irgendwann gespeichert oder auch viele Dokumente, die man vielleicht einmal anschaut, downloadet, weil man etwas gesehen hat. Aber das liegt ja alles am Handy herum, und ich habe da in mir auch so ein, ja, ich will auch, dass mein Handy, das ich ja eigentlich jeden Tag brauche oder verwende, geordnet und misst das gerne aus. Und es ist wirklich befreiend, diese Fotos dann zum Beispiel rauszunehmen, zu sortieren und also generell Ordnung halten, auch das Zusammenräumen zu Hause oder so. Ich finde, das ist auch wirklich ein befreiendes Gefühl. Innerlich.
1: Ja. Ja, also die Ordnung und Freiheit, diese Korrelation, die ist wirklich da und auch ganz wesentlich. Und wer unordentlich ist, hat sicher nie dieses befreiende Gefühl, etwas auch loszulassen. Das Loslassen ist ganz wichtig. Aber gerade in Bezug aufs Handy, da kann ich persönlich sicher noch sehr viel lernen. Wobei bei mir scheitert es manchmal auch am technischen Können, dass ich gar nicht weiß, wie ich da etwas ausmiste. Aber das finde ich einen sehr wichtigen und guten Tipp, dass man einfach auch da die Übersicht behält. Was habe ich? Was brauche ich wirklich? Was ist mir nützlich? Weil das ist ja wirklich etwas, was man benutzen soll, weil es ein Hilfsinstrument ist. Es soll einen nicht beherrschen.
0: Ja, danke dir, und jetzt freuen wir uns auf deine abschließenden Worte zu diesem Thema Ordnung halten.
1: Ja, liebe Hörer, wie wir jetzt in vielfacher Hinsicht gehört haben, ist Ordnung weit mehr als ein aufgeräumter Kasten, eine saubere Küche oder ein ordentliches Kinderzimmer. Ordnung ist eine Haltung. Sie beginnt im Herzen, zeigt sich im Alltag und wirkt hinein in unsere Familien, in unsere Beziehungen und in die ganze Gesellschaft. Wenn Gott selbst aus dem Chaos Lebensraum schafft, dann dürfen auch wir im Kleinen daran mitwirken, indem wir ausmisten, sortieren, klären, vergeben, neu beginnen und allem den rechten Platz geben. Dabei geht es nicht um Perfektion. Ein Zuhause darf gelebt aussehen. Kinder dürfen Spuren hinterlassen. Und nicht jeder Tag wird geordnet verlaufen. Aber es lohnt sich, immer wieder neu Ordnung zu suchen. Äußerlich und innerlich. Denn Ordnung schenkt Frieden, schafft Raum für das Wesentliche und hilft uns, freier zu leben. Vielleicht beginnen wir nicht mit dem ganzen Haus, nicht mit allen Problemen auf einmal, sondern mit einem kleinen Schritt, einer Lade, einem Kasten, einem Gespräch, einem Gebet, einer ehrlichen Gewissenserforschung. Und vielleicht entdecken wir dabei, wo Ordnung entsteht, wird Raum frei für Freude, für Dankbarkeit, für Begegnung und nicht zuletzt für Gott. Und dann an dieser Stelle bedanke ich mich bei Ihnen, liebe Zuhörer, für Ihr Interesse an diesem Thema und für Ihre Anrufe und Ihr Mitverfolgen, und wünsche Ihnen noch einen guten Nachmittag mit dem Programm von Radio Maria.
0: Dankeschön, liebe Margrit, für deine Impulse heute zum Thema Ordnung halten als Referentin, aber auch generell für deinen Dienst als ehrenamtliche Mitarbeiterin bei uns in Radio Maria. Sie, liebe Zuhörer, können diese Sendung Lebenshilfe mit Margrit Trautmannsdorf gerne nachhören, in Kürze auf unserer Radiothek unter www.radiomaria.at. Die Wiederholung hören Sie in der Nacht, morgen um 3.45 Uhr. Ich verabschiede mich an dieser Stelle auch, wünsche noch einen gesegneten Montag, Nachmittag und Abend. Hier war Barbara Mutsam.

Liebe Hörerinnen und Hörer von Radio Maria, wir übertragen nun die Vesper und den Angelus aus dem Kloster Thalbach in Bregenz mit der geistlichen Familie das Werk. Ich wünsche Ihnen eine gute Andacht. Aus dem Amstettener Sendestudio begrüßt Sie Edeltraud Korner.

Wir beten miteinander die Vesper vom Montag der vierten Woche. Die Texte finden Sie im großen Stundenbuch auf den Seiten 603 und folgende.

0: Danke dem Herrn, denn seine Huld währt ewig. Danke dem Herrn, denn er ist gütig.
1: Denn seine Huld währt ewig.
2: Danke dem Gott aller Götter, denn seine Huld währt ewig.
1: Danke dem Herrn aller Herren, denn seine Huld währt ewig.
2: Der allein große Wunder tut, denn seine Huld währt ewig.
1: Der den Himmel geschaffen hat in Weisheit, denn seine Huld währt ewig.
2: Der die Erde über den Wassern gegründet hat, denn seine Huld währt ewig.
1: Der die großen Leuchten gemacht hat, denn seine Huld währt ewig.
2: Die Sonne zur Herrschaft über den Tag, denn seine Huld währt ewig.
1: Mond und Sterne zur Herrschaft über die Nacht, denn seine Huld währt ewig.

0: Danke sind es ist seine Kultur.
1: Herr allmächtiger Gott, groß und wunderbar sind all deine Werke. Danke dem Herrn, denn er ist gütig.
2: Denn seine Huld währt ewig.
0: Der die Erstgeburt der Ägypter schlug. Denn seine Huld währt ewig.
2: Und Israel herausführte aus ihrer Mitte. Denn seine Huld währt ewig.
0: Mit starker Hand und erhobenem Arm. Denn seine Huld währt ewig.
2: Der das Schilfmeer zerschnitt in zwei Teile. Denn seine Huld währt ewig.
0: Und Israel ihn durchführte zwischen den Wassern. Denn seine Huld währt ewig.
2: Und den Pharao ins Meer stürzte samt seinem Heer. Denn seine Huld währt ewig.
0: Der sein Volk durch die Wüste führte. Denn seine Huld währt ewig.
2: Der große Könige schlug, denn seine Huld währt ewig.
0: Und mächtige Könige tötete, denn seine Huld währt ewig.
2: Sion, den König der Amoriter, denn seine Huld währt ewig.
0: Und Og, den König von Baschan, denn seine Huld währt ewig.
2: Und der Land zum Erbe. Denn seine Huld währt ewig.
0: Der ist Israel auf seinem Knecht. Denn seine Huld währt ewig.
2: Der uns dachte in unserer Erniedrigung. Denn seine Huld währt ewig.
0: Und uns den Feinden entriss. Denn seine Huld währt ewig.
2: Der alle Geschöpfe Nahrung gibt. Denn seine Huld währt ewig.
0: Danke dem Gott des Himmels, denn seine Huld währt ewig.

0: Herr, allmächtiger Gott, groß und wunderbar sind all deine Werke.
1: Das Geheimnis seines Willens hat Gott uns kundgetan, in der Fülle der Zeiten alles in Christus zu vereinen. Gepriesen sei Gott,
0: der Gott und Vater unseres Herrn Jesus Christus.
2: Er hat uns mit allen Segen seines Geistes gesegnet, durch unsere Gemeinschaft mit Christus im Himmel.
0: Denn in ihm hat er uns erwählt vor der Erschaffung der Welt, damit wir heilig und untadelig leben vor Gott.
2: Er hat uns aus Liebe im Voraus dazu bestimmt, seine Söhne zu werden durch Jesus Christus
0: und zu ihm zu gelangen nach seinem gnädigen Willen, zum Lob seiner herrlichen Gnade.
2: Er hat sie uns geschenkt in seinem geliebten Sohn. Durch sein Blut haben wir die Erlösung, die Vergebung der Sünden. Nach dem Reichtum seiner Gnade.
0: Durch sie hat er uns reich beschenkt. Mit aller Weisheit und Einsicht.
2: Und hat uns das Geheimnis seines Willens kundgetan. Wie er es ewig voraus bestimmt hat.
0: Die Fülle der Zeiten heraufzuführen in Christus und alles, was im Himmel und auf Erden ist,

0: das Geheimnis seines Willens hat Gott uns kundgetan. In der Fülle der Zeiten, alles in Christus zu vereinen.
1: Aus dem Brief an die Thessalonicher. Der Herr lasse euch wachsen und reich werden in der Liebe zueinander und zu allen, wie auch wir euch lieben, damit euer Herz gefestigt wird und ihr ohne Tadel seid, geheiligt vor Gott, unserem Vater, wenn Jesus, unser Herr, mit allen seinen Heiligen kommt. Mein Beten steige vor dir auf, wie Weihrauch, Herr, vor deinem Angesicht.
0: Mein Beten steige vor dir auf.
1: Das Erheben meiner Hände sei wie das Opfer am Abend. Ehre sei dem Vater und dem Sohn und dem Heiligen Geist.
2: Liebe Schwestern, liebe Brüder in der Dalbachkirche und an den Radiogeräten, wir haben eben in der Vesper ein sehr schönes Kantikum gebetet, das ein Loblied ist, das schon in der Urkirche in der Liturgie gesungen wurde und das dann in den Epheserbrief aufgenommen worden ist. Es ist ein Loblied auf Christus und auf unsere Gemeinschaft mit Christus. Und dieses Loblied, das spannt einen gewaltigen Bogen. Es beginnt damit, dass gesagt wird, dass wir in Christus vor der Erschaffung der Welt erwählt sind, damit wir heilig und untadelig leben vor Gott. Schon vor Erschaffung der Welt sind wir erwählt. Das ist etwas ganz Großartiges, wenn wir uns das vor Augen halten. Bevor Gott das gewaltige Universum erschaffen hat, hat er geplant, dass der Sohn Gottes Mensch wird, dass die Kirche gestiftet wird, und dass wir in Christus zur Kirche gehören sollen. Gott hat uns dazu erwählt, weil er uns liebt. Es gibt keinen anderen Grund als diesen. Und wann hat Gott diese wunderbare Erwählung, diesen großartigen Plan umgesetzt, in die Tat umgesetzt, in der Fülle der Zeiten, als Jesus Christus Mensch geworden ist? Als der Sohn Gottes wirklich ein Menschenkind geworden ist, damit wir Menschenkinder Gotteskinder werden können. Er, Christus, hat uns dazu bestimmt, dass wir Söhne und Töchter Gottes werden, durch Jesus Christus. Christus ist für uns gestorben, für unsere Sünden. Er hat uns durch seinen Tod und seine Auferstehung erlöst und hat uns das Leben Gottes geschenkt, das ewige Leben, das eigentliche Leben. Und deswegen, weil wir Gottes Leben bekommen haben durch Christus und dann in der Taufe ganz konkret, deswegen heißen und sind wir wirklich Kinder Gottes, Söhne und Töchter Gottes. Eine großartige Berufung. Gott hat uns vor der Erschaffung der Welt in Christus erwählt. Er hat uns in der Fülle der Zeit erlöst und zu seinen Kindern gemacht. Und er hat uns ein wunderbares Ziel geschenkt, eine großartige Bestimmung. Wir sind bestimmt, zu ihm, zu Christus zu gelangen, nach seinem gnädigen Willen, zum Lob seiner herrlichen Gnade. Unsere Bestimmung ist nicht hier auf der Erde, so dankbar wir auch sein mögen, wie jeden Tag, den Gott uns schenkt. Unsere Bestimmung, unsere eigentliche Bestimmung ist im Himmel, ist das Leben mit Christus in der Gemeinschaft der Heiligen. Vor zwei Tagen haben wir das Hochfest der Aufnahme Mariens in den Himmel gefeiert. Und durch dieses Hochfest hat die Kirche uns an unser eigentliches Ziel erinnert, dem wir entgegengehen, nämlich der Herrlichkeit des Himmels. Danken wir dem Herrn, dass er uns schon vor der Erschaffung der Welt erwählt hat, dass er uns in Christus in der Fülle der Zeit erlöst und geheiligt hat und dass er uns alle bestimmt und berufen hat, einmal für immer bei ihm in der Herrlichkeit des Himmels zu sein. Wenn wir das im Glauben erwägen, können wir eigentlich nur Gott danken, ihn loben und preisen und immer wieder mit Maria singen: Meine Seele preist die Größe des Herrn und mein Geist jubelt über Gott, meinen Retter. Amen.
3: Meine Seele preise dich allezeit, Gott, du mein Retter.

0: Meine Seele preist dich alle Zeit, Gott, du mein Retter.
1: Lasst uns beten zu unserem Herrn Jesus Christus, denn er verlässt keinen, der auf ihn seine Hoffnung setzt.
0: Christus, erhöre uns.
2: Stärke die Kirche mit deinem Geist, damit sie unter den Völkern dein Geheimnis verkündet.
0: Christus, erhöre uns.
2: Beschütze alle, die in deiner Kirche zum Dienst der Predigt bestellt sind, damit sie selbst nicht verloren gehen.
0: Christus, erhöre uns.
2: Befreie Welt von Zwietracht und Krieg, damit die Menschen in Frieden miteinander leben können.
0: Christus, erhöre uns.
2: Schenke den Eheleuten deine Gnade, mach unsere Familien zu Heimstätten des Glaubens und der Liebe.
0: Christus, erhöre uns.
2: Gewähre allen Verstorbenen die Vergebung ihrer Sünden und schenke ihnen dein Erbarmen.
0: Christus, erhöre uns.
1: Wir heißen Kinder Gottes und sind es. Darum beten wir voll Vertrauen. Vater unser im Himmel,
0: geheiligt werde dein Name, dein Reich komme, dein Wille geschehe, wie im Himmel so auf Erden. Unser tägliches Brot gib uns heute und vergib uns unsere Schuld, wie auch wir vergeben unseren Schuldern. Und führe uns nicht in Versuchung, sondern erlöse uns von dem Bösen.
1: Bleibe bei uns, Herr Jesus, denn es wird Abend. Begleite uns auf dem Weg, mache unser Herz brennen und wecke unsere Hoffnung. Gib, dass wir in der Gemeinschaft der Brüder, in den Heiligen Schriften und beim Brechen des Brotes dich erkennen, der du mit Gott, dem Vater, in der Einheit des Heiligen Geistes lebst und herrschest in alle Ewigkeit.
0: Amen.
1: Der Herr sei mit euch. Es segne euch der allmächtige Gott, der Vater und der Sohn und der Heilige Geist.
0: Amen.
1: Geht hin in Frieden.
0: Dank sei Gott dem Herrn.
1: Der Engel des Herrn brachte Maria die Botschaft.
3: Und sie verkündigt vom Heiligen Geist.
1: Gegrüßet seist du, Maria, voll der Gnade, der Herr ist mit dir. Du bist gebenedeit unter den Frauen und gebenedeit ist die Frucht deines Leibes, Jesus.
0: Heilige Maria, Mutter Gottes, bitte für uns Sünder, jetzt und in der Stunde unseres Todes. Amen.
1: Maria sprach, siehe, ich bin die Magd des Herrn.
0: Mir geschehe nach deinem Wort.
1: Gegrüßet seist du, Maria, voll der Gnade, der Herr ist mit dir. Du bist gebenedeit unter den Frauen und gebenedeit ist die Frucht deines Leibes, Jesus.
0: Heilige Maria, Mutter Gottes, bitte für uns Sünder, jetzt und in der Stunde unseres Todes. Amen.
1: Und das Wort ist Fleisch geworden. Gegrüßet seist du, Maria, voll der Gnade, der Herr ist mit dir. Du bist gebenedeit unter den Frauen und gebenedeit ist die Frucht deines Leibes, Jesus.
0: Heilige Maria, Mutter Gottes, bitte für uns Sünder, jetzt und in der Stunde unseres Todes. Amen.
1: Bitte für uns, o heilige Gottesmutter,
0: dass wir die Welt der Geistigen
1: sehen. Lasset uns beten. Allmächtiger Gott, gieße deine Gnade in unsere Herzen ein. Durch die Botschaft des Engels haben wir die Menschwerdung Christi, deines Sohnes, erkannt. Lass uns durch sein Leiden und Kreuz zur Herrlichkeit der Auferstehung gelangen. Darum bitten wir durch ihn, Christus, unseren Herrn.
0: Amen.
1: Maria, Sitz der Weisheit.
0: Bitte für uns.

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Hallihallo und herzlich willkommen zur Hallo Kinder Radiosendung mit und von uns Kiesis. Ich bin die Anna, freue mich sehr, dass du heute wieder mit dabei warst. Vielleicht hast du auch mal am Wochenende eingeschaltet und schon beim Kiesis Sommerfest mitgehört. Das liegt nämlich hinter uns und davon möchte ich euch gerne auch noch ein bisschen was berichten. Aber zuerst wollen wir starten mit dem Glaubensbekenntnis und wollen gemeinsam unseren Glauben bekennen. Und wir wollen das tun, indem wir das singen. Musik ab, los geht's.

Ja, das glaube ich. Groß ist Gott. Und jetzt lade ich dich ein, mit mir gemeinsam das Kisi-Gebet zu beten. Himmlischer Vater, du liebst alle Menschen, in besonderer Weise die

Kinder. Du liebst mich. Ich danke dir dafür. Danke für meine Familie und für alle, die zu Kisi gehören und gehörten. Lass uns dich heute besser kennenlernen. Hier bin ich, Herr. Mit dir werde ich heute meine Gaben einsetzen und deine gute Nachricht weitergeben. Komm, Heiliger Geist, wirke in mir. Segne alle Kisis und alle Hörer und Hörerinnen von Radio Maria. Gelobt sei Jesus Christus in Ewigkeit. Amen. Ja, schön, dass du zuhörst. Unser Kisi-Fest stand unter dem Motto, siehe, ich mache alles neu. Das ist auch das Jahresthema von Kisi für das Jahr 2026. Und nicht nur für Kisi, sondern auch generell, aber zufälligerweise auch für Kisi. Genau, siehe, ich mache alles neu. Und dazu hat die Birgit auch ein Lied geschrieben, wie jedes Jahr, passend zu dem Motto. Und es wurde dann dieses Kisi-Sommerfest zum ersten Mal gesungen und getanzt und ganz oft wiederholt. Und jetzt haben da sicher ganz viele Kisis einen Ohrwurm davon. Und diesen Ohrwurm möchte ich euch auch gerne setzen. Deswegen hören wir uns das jetzt gemeinsam an. Siehe, ich mache alles neu.

Komm, Heiliger Geist, und mach alles neu. Amen. Genau, das war und ist unser Kisi-Festlied von diesem Jahr. Siehe, ich mache alles neu. Und ich möchte euch jetzt ganz kurz die Hauptmessages sagen, die die Priester, die mit uns die Messe gefeiert haben, uns hinterlassen haben und die ich auch sehr besonders fand. Am ersten Tag, am Freitag, war Pater Karl Wallner bei uns. Und bei ihm ging es, er hat nämlich auch nach dem Messe noch einen Vortrag für die Erwachsenen gehalten. Und seine Hauptmessage war, unser Ziel ist der Himmel, die ewige Gemeinschaft mit Gott. Das ist, genau darauf können wir uns freuen, sollen wir uns freuen und dafür sollen wir leben, daraufhin sollen wir leben und arbeiten. Genau, das ist unser Ziel, ist der Himmel. Und er hat auch berichtet von dem Gebet, dass er ist in einen Kindergarten gegangen, wo Klosterschwestern die Betreuung inne hatten und dass diese Klosterschwestern auch mit den Kindern gebetet haben und auch dieses Gebet, in den Himmel will ich kommen, fest habe ich es mir vorgenommen. Mag es kosten, was es will, für den Himmel ist mir nichts zu viel. Genau. Und am Samstag war bei uns Generalvikar Christoph Weiß von der Diözese St. Pölten und es war auch die Firmung bei dieser Heiligen Messe und da ging es darum, dass wir eben die Mannschaft sind, er hat Vergleiche gezogen zur Fußballmeisterschaft und dass wir so das Team Jesus sind, dass Jesus der Teamchef ist und wir alle eine einzigartige Aufgabe im Team Jesus haben. Einige sind Stürmer, einige sind Verteidiger, es gibt einen Tormann, die verschiedenen Positionen und dass jeder von uns auch wirklich eine einzigartige Aufgabe im Team Jesus hat und da auch extrem wichtig ist fürs Team Jesus und dass Jesus echt der beste Teamchef ist, der uns anleitet und unterstützt und anfeuert und so weiter. Genau. Und gestern am Sonntag war ab Bernhard Eckersdorf aus dem Stift Kremsmünster bei uns und zwei Botschaften von ihm war, es gibt ein erfülltes Leben trotz unerfüllter Wünsche. Und die andere Message war, das hat er gleich am Anfang der Messe gesagt, dass wir Eucharistie feiern, das ist unsere Liebeserklärung an ihn, an Jesus. Fand ich auch eine sehr schöne Formulierung, einen sehr schönen Gedanken. Unsere Liebeserklärung an Jesus ist, dass wir Heilige Messe, dass wir Eucharistie feiern. Genau. Kisi Sommerfest, ein großes Miteinander von Jung und Alt. Wir haben ein Programm für die ganz Kleinen, für die 0- bis 4-Jährigen. Dann gibt es die Königskinder für die 5- bis 6-Jährigen. Also und bis rauf zu den Erwachsenen ganz viel Programm. Und da fühlt man sich echt so wie Gottes Familie Kunterbunt. Und deswegen wollen wir jetzt dieses Lied auch noch hören. Wir sind Gottes Familie Kunterbunt. Los geht's!

Genau, dieses Familie, Gottes Familie Kunterbunt sein durften wir echt erleben an diesem Kiese-Sommerfest mit so vielen Menschen gemeinsam, die eine Sache gemeinsam haben, nämlich die Freundschaft und Liebe zu Jesus und mit Jesus. Das hat uns vereint, der Glaube an unseren Papa im Himmel. Genau, wie schön. Und mein persönliches Highlight noch ganz kurz war eigentlich das Kinderprogramm, wo es eben auch Thema Heiliger Geist und Heiliger Geist macht alles neu. Und es gibt auch dieses Lied von Kisi, Ahoi Captain, wir stechen in See und der Heilige Geist ist der Captain. Und dementsprechend waren wir 3 Tage lang auf einem Schiff unterwegs als Schiffsmannschaft. Der erste Tag war so, die Crew kommt zusammen und der Heilige Geist ist der Captain. Zweiter Tag, ein Sturm zieht auf, der Captain führt sicher durch den Sturm. Und dritter Tag, die Schatzsuche, wir suchen einen Schatz. Persönliches Highlight, wir haben Samstag, wir Mitarbeiter Samstag Nacht den Schatz im Teich vor dem Kiesiers versenkt. Und die Kinder mussten ihn dann am Sonntag da herausziehen. Das war schon sehr, sehr cool. Genau, die Zeit ist leider aus. Ich könnte euch noch so viel mehr erzählen, aber wir hören uns bestimmt ganz bald wieder. Hey, seid fest gesegnet, eine gesegnete Woche und bis ganz bald. Tschüss!

Liebe Hörerinnen und Hörer von Radio Maria, ich lade Sie nun ein zum Gebet vom freudenreichen Rosenkranz und Sie können bei mir im Studio anrufen unter der Nummer 0720 578 578, wenn Sie ein Gesetzchen mit mir beten möchten. Von außerhalb Österreichs wählen Sie die Nummer 0043 720 578 578. Auch die Kinder sind ganz herzlich eingeladen. Am Mikrofon Edeltraud Korner.

0: Und so beginnen wir im Namen des Vaters und des Sohnes und des Heiligen Geistes. Amen. Ich glaube an Gott, den Vater, den Allmächtigen, den Schöpfer des Himmels und der Erde und an Jesus Christus, seinen eingeborenen Sohn, unseren Herrn, empfangen durch den Heiligen Geist, geboren von der Jungfrau Maria, gelitten unter Pontius Pilatus, gekreuzigt, gestorben und begraben, hinabgestiegen in das Reich des Todes, am dritten Tage auferstanden von den Toten, aufgefahren in den Himmel. Er sitzt zur Rechten Gottes des allmächtigen Vaters. Von dort wird er kommen, zu richten die Lebenden und die Toten.
1: Ich glaube an den Heiligen Geist, die heilige katholische Kirche, Gemeinschaft der Heiligen, Vergebung der Sünden, Auferstehung der Toten und das ewige Leben. Amen.
0: Vater unser im Himmel, geheiligt werde dein Name, dein Reich komme, dein Wille geschehe, wie im Himmel so auf Erden.
1: Unser tägliches Brot gib uns heute und vergib uns unsere Schuld, wie auch wir vergeben unseren Schuldigern. Führe uns nicht in Versuchung, sondern erlöse uns von dem Bösen. Amen.
0: Gegrüßet seist du, Maria, voll der Gnade, der Herr ist mit dir. Du bist gebenedeit unter den Frauen, und gebenedeit ist die Frucht deines Leibes, Jesus, der in uns den Glauben vermehre.
1: Heilige Maria, Mutter Gottes, bitte für uns Sünder, jetzt und in der Stunde unseres Todes. Amen.
0: Gegrüßet seist du, Maria, voll der Gnade, der Herr ist mit dir. Du bist gebenedeit unter den Frauen, und gebenedeit ist die Frucht deines Leibes, Jesus, der in uns die Hoffnung stärke.
1: Heilige Maria, Mutter Gottes, bitte für uns Sünder, jetzt und in der Stunde unseres Todes. Amen.
0: Gegrüßet seist du, Maria, voll der Gnade, der Herr ist mit dir. Du bist gebenedeit unter den Frauen, und gebenedeit ist die Frucht deines Leibes, Jesus, der in uns die Liebe entzünde.
1: Heilige Maria, Mutter Gottes, bitte für uns Sünder, jetzt und in der Stunde unseres Todes. Amen.
0: Ehre sei dem Vater und dem Sohn und dem Heiligen Geist.
1: Wie im Anfang, so auch jetzt und alle Zeit und in Ewigkeit. Amen. O mein Jesus, verzeih uns unsere Sünden, bewahre uns vor dem Feuer der Hölle, führe alle Seelen in den Himmel, besonders jene, die am meisten deiner Barmherzigkeit bedürfen. Amen.

0: Erstes freudenreiches Geheimnis, Jesus, den du, Jungfrau vom Heiligen Geist, empfangen hast. Vater unser im Himmel, geheiligt werde dein Name, dein Reich komme, dein Wille geschehe, wie im Himmel so auf Erden.
1: Unser tägliches Brot gib uns heute und vergib uns unsere Schuld, wie auch wir vergeben unseren Schuldigern. Und führe uns nicht in Versuchung, sondern erlöse uns von dem Bösen. Amen.
0: Gegrüßet seist du, Maria, voller Gnade, der Herr ist mit dir. Du bist gebenedeit unter den Frauen, und gebenedeit ist die Frucht deines Leibes, Jesus, den du, Jungfrau, vom Heiligen Geist empfangen hast.
1: Heilige Maria, Mutter Gottes, bitte für uns Sünder, jetzt und in der Stunde unseres Todes. Amen.
0: Gegrüßet seist du, Maria, voller Gnade, der Herr ist mit dir. Du bist gebenedeit unter den Frauen, und gebenedeit ist die Frucht deines Leibes, Jesus, den du, Jungfrau, vom Heiligen Geist empfangen hast.
1: Heilige Maria, Mutter Gottes, bitte für uns Sünder, jetzt und in der Stunde unseres Todes. Amen.
0: Gegrüßet seist du, Maria, voller Gnade, der Herr ist mit dir. Du bist gebenedeit unter den Frauen, und gebenedeit ist die Frucht deines Leibes, Jesus, den du, Jungfrau, vom Heiligen Geist empfangen hast.
1: Heilige Maria, Mutter Gottes, bitte für uns Sünder, jetzt und in der Stunde unseres Todes. Amen.
0: Gegrüßet seist du, Maria, voller Gnade, der Herr ist mit dir. Du bist gebenedeit unter den Frauen, und gebenedeit ist die Frucht deines Leibes, Jesus, den du, Jungfrau, vom Heiligen Geist empfangen hast.
1: Heilige Maria, Mutter Gottes, bitte für uns Sünder, jetzt und in der Stunde unseres Todes. Amen.
0: Gegrüßet seist du, Maria, voller Gnade, der Herr ist mit dir. Du bist gebenedeit unter den Frauen, und gebenedeit ist die Frucht deines Leibes, Jesus, den du, Jungfrau, vom Heiligen Geist empfangen hast.
1: Heilige Maria, Mutter Gottes, bitte für uns Sünder, jetzt und in der Stunde unseres Todes. Amen.
0: Gegrüßet seist du, Maria, voller Gnade, der Herr ist mit dir. Du bist gebenedeit unter den Frauen, und gebenedeit ist die Frucht deines Leibes, Jesus, den du, Jungfrau, vom Heiligen Geist empfangen hast.
1: Heilige Maria, Mutter Gottes, bitte für uns Sünder, jetzt und in der Stunde unseres Todes. Amen.
0: Gegrüßet seist du, Maria, voller Gnade, der Herr ist mit dir. Du bist gebenedeit unter den Frauen, und gebenedeit ist die Frucht deines Leibes, Jesus, den du, Jungfrau, vom Heiligen Geist empfangen hast.
1: Heilige Maria, Mutter Gottes, bitte für uns Sünder, jetzt und in der Stunde unseres Todes. Amen.
0: Gegrüßet seist du, Maria, voller Gnade, der Herr ist mit dir. Du bist gebenedeit unter den Frauen, und gebenedeit ist die Frucht deines Leibes, Jesus, den du, Jungfrau, vom Heiligen Geist empfangen hast.
1: Heilige Maria, Mutter Gottes, bitte für uns Sünder, jetzt und in der Stunde unseres Todes. Amen.
0: Gegrüßet seist du, Maria, voller Gnade, der Herr ist mit dir. Du bist gebenedeit unter den Frauen, und gebenedeit ist die Frucht deines Leibes, Jesus, den du, Jungfrau, vom Heiligen Geist empfangen hast.
1: Heilige Maria, Mutter Gottes, bitte für uns Sünder, jetzt und in der Stunde unseres Todes. Amen.
0: Gegrüßet seist du, Maria, voller Gnade, der Herr ist mit dir. Du bist gebenedeit unter den Frauen, und gebenedeit ist die Frucht deines Leibes, Jesus, den du, Jungfrau, vom Heiligen Geist empfangen hast.
1: Heilige Maria, Mutter Gottes, bitte für uns Sünder, jetzt und in der Stunde unseres Todes. Amen.
0: Ehre sei dem Vater und dem Sohn und dem Heiligen Geist.
1: Im Anfang, so jetzt und alle Zeit und in Ewigkeit. Amen. O mein Jesus, verzeih uns unsere Sünden, bewahre uns vor dem Feuer der Hölle, führe alle Seelen in den Himmel, besonders jene, die deiner Barmherzigkeit am meisten bedürfen.

0: Zweites freudenreiches Geheimnis, Jesus, den du, Jungfrau, zu Elisabeth getragen hast.
1: Hallo?
0: Ja, bitte, fangen Sie an.
1: Ja. Vater, unser im Himmel, geheiligt werde dein Name, dein Reich komme, dein Wille geschehe, wie im Himmel so auf Erden.
0: Unser tägliches Brot gib uns heute und vergib uns unsere Schuld, wie auch wir vergeben unseren Schuldigern. Und führe uns nicht in Versuchung, sondern erlöse uns von dem Bösen. Amen.
1: Gegrüßet seist du, Maria, voller Gnade. Der Herr ist mit dir. Du bist gebenedeit unter den Frauen. Und gebenedeit ist die Frucht deines Leibes, Jesus, den du, Jungfrau, zu Elisabeth getragen hast.
0: Heilige Maria, Mutter Gottes, bitte für uns Sünder, jetzt und in der Stunde unseres Todes. Amen.
1: Gegrüßet seist du, Maria, voll der Gnade, der Herr ist mit dir. Du bist gebenedeit unter den Frauen, und gebenedeit ist die Frucht deines Leibes, Jesus, den du, Jungfrau, zu Elisabeth getragen hast.
0: Heilige Maria, Mutter Gottes, bitte für uns Sünder, jetzt und in der Stunde unseres Todes. Amen.
1: Gegrüßet seist du, Maria, voll der Gnade, der Herr ist mit dir. Du bist gebenedeit unter den Frauen, und gebenedeit ist die Frucht deines Leibes, Jesus, den du, Jungfrau, zu Elisabeth getragen hast.
0: Heilige Maria, Mutter Gottes, bitte für uns Sünder, jetzt und in der Stunde unseres Todes. Amen.
1: Gegrüßet seist du, Maria, voll der Gnade, der Herr ist mit dir. Du bist gebenedeit unter den Frauen, und gebenedeit ist die Frucht deines Leibes, Jesus, den du, Jungfrau, zu Elisabeth getragen hast.
0: Heilige Maria, Mutter Gottes, bitte für uns Sünder, jetzt und in der Stunde unseres Todes. Amen.
1: Gegrüßet seist du, Maria, voll der Gnade, der Herr ist mit dir. Du bist gebenedeit unter den Frauen, und gebenedeit ist die Frucht deines Leibes, Jesus, den du, Jungfrau, zu Elisabeth getragen hast.
0: Heilige Maria, Mutter Gottes, bitte für uns Sünder, jetzt und in der Stunde unseres Todes. Amen.
1: Gegrüßet seist du, Maria, voll der Gnade, der Herr ist mit dir. Du bist gebenedeit unter den Frauen, und gebenedeit ist die Frucht deines Leibes, Jesus, den du, Jungfrau, zu Elisabeth getragen hast.
0: Heilige Maria, Mutter Gottes, bitte für uns Sünder, jetzt und in der Stunde unseres Todes. Amen.
1: Gegrüßet seist du, Maria, voll der Gnade, der Herr ist mit dir. Du bist gebenedeit unter den Frauen, und gebenedeit ist die Frucht deines Leibes, Jesus, den du, Jungfrau, zu Elisabeth getragen hast.
0: Heilige Maria, Mutter Gottes, bitte für uns Sünder, jetzt und in der Stunde unseres Todes. Amen.
1: Gegrüßet seist du, Maria, voll der Gnade, der Herr ist mit dir. Du bist gebenedeit unter den Frauen, und gebenedeit ist die Frucht deines Leibes, Jesus, den du, Jungfrau, zu Elisabeth getragen hast.
0: Heilige Maria, Mutter Gottes, bitte für uns Sünder, jetzt und in der Stunde unseres Todes. Amen.
1: Gegrüßet seist du, Maria, voll der Gnade, der Herr ist mit dir. Du bist gebenedeit unter den Frauen, und gebenedeit ist die Frucht deines Leibes, Jesus, den du, Jungfrau, zu Elisabeth getragen hast.
0: Heilige Maria, Mutter Gottes, bitte für uns Sünder, jetzt und in der Stunde unseres Todes. Amen.
1: Gegrüßet seist du, Maria, voll der Gnade, der Herr ist mit dir. Du bist gebenedeit unter den Frauen, und gebenedeit ist die Frucht deines Leibes, Jesus, den du, Jungfrau, zu Elisabeth getragen hast.
0: Heilige Maria, Mutter Gottes, bitte für uns Sünder, jetzt und in der Stunde unseres Todes. Amen.
1: Ehre sei dem Vater und dem Sohn und dem Heiligen Geist.
0: Wie im Anfang, so auch jetzt und alle Zeit und in Ewigkeit. Amen.
1: O mein Jesus, verzeih uns unsere Sünden. Bewahre uns vor dem Feuer der Hölle. Führe alle Seelen in den Himmel, besonders jene, die deiner Barmherzigkeit am meisten bedürfen. Amen.

0: Drittes freudenreiches Geheimnis, Jesus, den du, Jungfrau, zu Bethlehem geboren hast. Vater unser im Himmel, geheiligt werde dein Name, dein Reich komme, dein Wille geschehe, wie im Himmel so auf Erden.
1: Unser tägliches Brot gib uns heute und vergib uns unsere Schuld, wie auch wir vergeben unseren Schuldigern. Und führe uns nicht in Versuchung, sondern erlöse uns von dem Bösen. Amen.
0: Gegrüßet seist du, Maria, voller Gnade, der Herr ist mit dir. Du bist gebenedeit unter den Frauen, und gebenedeit ist die Frucht deines Leibes, Jesus, den du, Jungfrau, zu Bethlehem geboren hast.
1: Heilige Maria, Mutter Gottes, bitte für uns Sünder, jetzt und in der Stunde unseres Todes. Amen.
0: Gegrüßet seist du, Maria, voller Gnade, der Herr ist mit dir. Du bist gebenedeit unter den Frauen, und gebenedeit ist die Frucht deines Leibes, Jesus, den du, Jungfrau, zu Bethlehem geboren hast.
1: Heilige Maria, Mutter Gottes, bitte für uns Sünder, jetzt und in der Stunde unseres Todes. Amen.
0: Gegrüßet seist du, Maria, voller Gnade, der Herr ist mit dir. Du bist gebenedeit unter den Frauen, und gebenedeit ist die Frucht deines Leibes, Jesus, den du, Jungfrau, zu Bethlehem geboren hast.
1: Heilige Maria, Mutter Gottes, bitte für uns Sünder, jetzt und in der Stunde unseres Todes. Amen.
0: Gegrüßet seist du, Maria, voller Gnade, der Herr ist mit dir. Du bist gebenedeit unter den Frauen, und gebenedeit ist die Frucht deines Leibes, Jesus, den du, Jungfrau, zu Bethlehem geboren hast.
1: Heilige Maria, Mutter Gottes, bitte für uns Sünder, jetzt und in der Stunde unseres Todes. Amen.
0: Gegrüßet seist du, Maria, voller Gnade, der Herr ist mit dir. Du bist gebenedeit unter den Frauen, und gebenedeit ist die Frucht deines Leibes, Jesus, den du, Jungfrau, zu Bethlehem geboren hast.
1: Heilige Maria, Mutter Gottes, bitte für uns Sünder, jetzt und in der Stunde unseres Todes. Amen.
0: Gegrüßet seist du, Maria, voller Gnade, der Herr ist mit dir. Du bist gebenedeit unter den Frauen, und gebenedeit ist die Frucht deines Leibes, Jesus, den du, Jungfrau, zu Bethlehem geboren hast.
1: Heilige Maria, Mutter Gottes, bitte für uns Sünder, jetzt und in der Stunde unseres Todes. Amen.
0: Gegrüßet seist du, Maria, voller Gnade, der Herr ist mit dir. Du bist gebenedeit unter den Frauen, und gebenedeit ist die Frucht deines Leibes, Jesus, den du, Jungfrau, zu Bethlehem geboren hast.
1: Heilige Maria, Mutter Gottes, bitte für uns Sünder, jetzt und in der Stunde unseres Todes. Amen.
0: Gegrüßet seist du, Maria, voller Gnade, der Herr ist mit dir. Du bist gebenedeit unter den Frauen, und gebenedeit ist die Frucht deines Leibes, Jesus, den du, Jungfrau, zu Bethlehem geboren hast.
1: Heilige Maria, Mutter Gottes, bitte für uns Sünder, jetzt und in der Stunde unseres Todes. Amen.
0: Gegrüßet seist du, Maria, voller Gnade, der Herr ist mit dir. Du bist gebenedeit unter den Frauen, und gebenedeit ist die Frucht deines Leibes, Jesus, den du, Jungfrau, zu Bethlehem geboren hast.
1: Heilige Maria, Mutter Gottes, bitte für uns Sünder, jetzt und in der Stunde unseres Todes. Amen.
0: Gegrüßet seist du, Maria, voller Gnade, der Herr ist mit dir. Du bist gebenedeit unter den Frauen, und gebenedeit ist die Frucht deines Leibes, Jesus, den du, Jungfrau, zu Bethlehem geboren hast.
1: Heilige Maria, Mutter Gottes, bitte für uns Sünder, jetzt und in der Stunde unseres Todes. Amen.
0: Ehre sei dem Vater und dem Sohn und dem Heiligen Geist.
1: Wie im Anfang, so auch jetzt und alle Zeit und in alle Ewigkeit. Amen. O mein Jesus, verzeih uns unsere Sünden, bewahre uns vor dem Feuer der Hölle, führe alle Seelen in den Himmel, besonders jene, die deiner Barmherzigkeit am meisten bedürfen. Amen.

0: Viertes freudenreiches Geheimnis, Jesus, den du Jungfrau im Tempel aufgeopfert hast.
1: Vater unser im Himmel, geheiligt werde dein Name, dein Reich komme, dein Wille geschehe, wie im Himmel, so auf Erden.
0: Unser tägliches Brot gib uns heute und vergib uns unsere Schuld, wie auch wir vergeben unseren Schuldigern. Und führe uns nicht in Versuchung, sondern erlöse uns von dem Bösen. Amen.
1: Gegrüßet seist du, Maria, voll der Gnade, der Herr ist mit dir. Du bist gebenedeit unter den Frauen, und gebenedeit ist die Frucht deines Leibes, Jesus, den du, o Jungfrau, im Tempel aufgeopfert hast.
0: Heilige Maria, Mutter Gottes, bitte für uns Sünder, jetzt und in der Stunde unseres Todes. Amen.
1: Gegrüßet seist du, Maria, voll der Gnade, der Herr ist mit dir. Du bist gebenedeit unter den Frauen, und gebenedeit ist die Frucht deines Leibes, Jesus, den du, o Jungfrau, im Tempel aufgeopfert hast.
0: Heilige Maria, Mutter Gottes, bitte für uns Sünder, jetzt und in der Stunde unseres Todes. Amen.
1: Gegrüßet seist du, Maria, voll der Gnade, der Herr ist mit dir. Du bist gebenedeit unter den Frauen, und gebenedeit ist die Frucht deines Leibes, Jesus, den du, o Jungfrau, im Tempel aufgeopfert hast.
0: Heilige Maria, Mutter Gottes, bitte für uns Sünder, jetzt und in der Stunde unseres Todes. Amen.
1: Gegrüßet seist du, Maria, voll der Gnade, der Herr ist mit dir. Du bist gebenedeit unter den Frauen, und gebenedeit ist die Frucht deines Leibes, Jesus, den du, o Jungfrau, im Tempel aufgeopfert hast.
0: Heilige Maria, Mutter Gottes, bitte für uns Sünder, jetzt und in der Stunde unseres Todes. Amen.
1: Gegrüßet seist du, Maria, voll der Gnade, der Herr ist mit dir. Du bist gebenedeit unter den Frauen, und gebenedeit ist die Frucht deines Leibes, Jesus, den du, o Jungfrau, im Tempel aufgeopfert hast.
0: Heilige Maria, Mutter Gottes, bitte für uns Sünder, jetzt und in der Stunde unseres Todes. Amen.
1: Gegrüßet seist du, Maria, voll der Gnade, der Herr ist mit dir. Du bist gebenedeit unter den Frauen, und gebenedeit ist die Frucht deines Leibes, Jesus, den du, o Jungfrau, im Tempel aufgeopfert hast.
0: Heilige Maria, Mutter Gottes, bitte für uns Sünder, jetzt und in der Stunde unseres Todes. Amen.
1: Gegrüßet seist du, Maria, voll der Gnade, der Herr ist mit dir. Du bist gebenedeit unter den Frauen, und gebenedeit ist die Frucht deines Leibes, Jesus, den du, o Jungfrau, im Tempel aufgeopfert hast.
0: Heilige Maria, Mutter Gottes, bitte für uns Sünder, jetzt und in der Stunde unseres Todes. Amen.
1: Gegrüßet seist du, Maria, voll der Gnade, der Herr ist mit dir. Du bist gebenedeit unter den Frauen, und gebenedeit ist die Frucht deines Leibes, Jesus, den du, o Jungfrau, im Tempel aufgeopfert hast.
0: Heilige Maria, Mutter Gottes, bitte für uns Sünder, jetzt und in der Stunde unseres Todes. Amen.
1: Gegrüßet seist du, Maria, voll der Gnade, der Herr ist mit dir. Du bist gebenedeit unter den Frauen, und gebenedeit ist die Frucht deines Leibes, Jesus, den du, o Jungfrau, im Tempel aufgeopfert hast.
0: Heilige Maria, Mutter Gottes, bitte für uns Sünder, jetzt und in der Stunde unseres Todes. Amen.
1: Gegrüßet seist du, Maria, voll der Gnade, der Herr ist mit dir. Du bist gebenedeit unter den Frauen, und gebenedeit ist die Frucht deines Leibes, Jesus, den du, o Jungfrau, im Tempel aufgeopfert hast.
0: Heilige Maria, Mutter Gottes, bitte für uns Sünder, jetzt und in der Stunde unseres Todes. Amen.
1: Ehre sei dem Vater, dem Sohn und dem Heiligen Geist.
0: Wie im Anfang, so auch jetzt und alle Zeit und in Ewigkeit. Amen.
1: O mein Jesus, verzeih uns unsere Sünden, bewahre uns vor dem Feuer der Hölle, führe alle Seelen in den Himmel, besonders jene, die deiner Barmherzigkeit am meisten bedürfen.

0: Fünftes freudenreiches Geheimnis. Jesus, den du, Jungfrau, im Tempel wieder gefunden hast. Vater unser im Himmel, geheiligt werde dein Name, dein Reich komme, dein Wille geschehe, wie im Himmel, so auf Erden.
1: Unser tägliches Brot gib uns heute und vergib uns unsere Schuld, wie auch wir vergeben unseren Schuldigern. Und führe uns nicht in Versuchung, sondern erlöse uns von dem bösen Amen.
0: Gegrüßet seist du, Maria, voller Gnade, der Herr ist mit dir. Du bist gebenedeit unter den Frauen, und gebenedeit ist die Frucht deines Leibes, Jesus, den du, Jungfrau, im Tempel wiedergefunden hast.
1: Heilige Maria, Mutter Gottes, bitte für uns Sünder, jetzt und in der Stunde unseres Todes. Amen.
0: Gegrüßet seist du, Maria, voller Gnade, der Herr ist mit dir. Du bist gebenedeit unter den Frauen, und gebenedeit ist die Frucht deines Leibes, Jesus, den du, Jungfrau, im Tempel wieder gefunden hast.
1: Heilige Maria, Mutter Gottes, bitte für uns Sünder, jetzt und in der Stunde unseres Todes. Amen.
0: Gegrüßet seist du, Maria, voller Gnade, der Herr ist mit dir. Du bist gebenedeit unter den Frauen, und gebenedeit ist die Frucht deines Leibes, Jesus, den du, Jungfrau, im Tempel wieder gefunden hast.
1: Heilige Maria, Mutter Gottes, bitte für uns Sünder, jetzt und in der Stunde unseres Todes. Amen.
0: Gegrüßet seist du, Maria, voller Gnade, der Herr ist mit dir. Du bist gebenedeit unter den Frauen, und gebenedeit ist die Frucht deines Leibes, Jesus, den du, Jungfrau, im Tempel wieder gefunden hast.
1: Heilige Maria, Mutter Gottes, bitte für uns Sünder, jetzt und in der Stunde unseres Todes. Amen.
0: Gegrüßet seist du, Maria, voller Gnade, der Herr ist mit dir. Du bist gebenedeit unter den Frauen, und gebenedeit ist die Frucht deines Leibes, Jesus, den du, Jungfrau, im Tempel wieder gefunden hast.
1: Heilige Maria, Mutter Gottes, bitte für uns Sünder, jetzt und in der Stunde unseres Todes. Amen.
0: Gegrüßet seist du, Maria, voller Gnade, der Herr ist mit dir. Du bist gebenedeit unter den Frauen, und gebenedeit ist die Frucht deines Leibes, Jesus, den du, Jungfrau, im Tempel wieder gefunden hast.
1: Heilige Maria, Mutter Gottes, bitte für uns Sünder, jetzt und in der Stunde unseres Todes. Amen.
0: Gegrüßet seist du, Maria, voller Gnade, der Herr ist mit dir. Du bist gebenedeit unter den Frauen, und gebenedeit ist die Frucht deines Leibes, Jesus, den du, Jungfrau, im Tempel wiedergefunden hast.
1: Heilige Maria, Mutter Gottes, bitte für uns Sünder, jetzt und in der Stunde unseres Todes. Amen.
0: Gegrüßet seist du, Maria, voller Gnade, der Herr ist mit dir. Du bist gebenedeit unter den Frauen, und gebenedeit ist die Frucht deines Leibes, Jesus, den du, Jungfrau, im Tempel wiedergefunden hast.
1: Heilige Maria, Mutter Gottes, bitte für uns Sünder, letzten in der Stunde unseres Todes. Amen.
0: Gegrüßet seist du, Maria, voller Gnade, der Herr ist mit dir. Du bist gebenedeit unter den Frauen, und gebenedeit ist die Frucht deines Leibes, Jesus, den du, Jungfrau, im Tempel wiedergefunden hast.
1: Heilige Maria, Mutter Gottes, bitte für uns Sünder, jetzt und in der Stunde unseres Todes. Amen.
0: Gegrüßet seist du, Maria, voller Gnade, der Herr ist mit dir. Du bist gebenedeit unter den Frauen, und gebenedeit ist die Frucht deines Leibes, Jesus, den du, Jungfrau, im Tempel wiedergefunden hast.
1: Heilige Maria, Mutter Gottes, bitte für uns Sünder, jetzt und in der Stunde unseres Todes. Amen.
0: Ehre sei dem Vater und dem Sohn und dem Heiligen Geist.
1: Wie im Anfang, so auch jetzt und alle Zeit und in Ewigkeit. Amen. O mein Jesus, verzeih uns unsere Sünden, bewahre uns vor dem Feuer der Hölle, führe alle Seelen in den Himmel, besonders jene, die am meisten deiner Barmherzigkeit bedürfen.

Sei gegrüßt, du Königin, Mutter der Barmherzigkeit, unser Leben, unsere Wonne und unsere Hoffnung, sei gegrüßt. Zu dir rufen wir, verbannte Kinder Evas, zu dir seufzen wir, trauernd und weinend in diesem Tal der Tränen. Wohlan denn, unsere Fürsprecherin, wende deine barmherzigen Augen uns zu und nach diesem Elend zeige uns Jesus, die gebenedeite Frucht deines Leibes. O Gütige, o Milde, o süße Jungfrau Maria. Wir beten in der Meinung des Heiligen Vaters und für alle Verstorbenen. Vater unser im Himmel, geheiligt werde dein Name, dein Reich komme, dein Wille geschehe, wie im Himmel, so auf Erden. Unser tägliches Brot gib uns heute und vergib uns unsere Schuld, wie auch wir vergeben unseren Schuldigern. Und führe uns nicht in Versuchung, sondern erlöse uns von dem Bösen. Amen. Gegrüßet seist du, Maria, voll der Gnade. Der Herr ist mit dir. Du bist gebenedeit unter den Frauen, und gebenedeit ist die Frucht deines Leibes, Jesus. Heilige Maria, Mutter Gottes, bitte für uns Sünder, jetzt und in der Stunde unseres Todes. Amen. Ehre sei dem Vater und dem Sohn und dem Heiligen Geist, wie im Anfang, so auch jetzt und alle Zeit und in Ewigkeit. Amen. Herr, gib allen Verstorbenen die ewige Ruhe, und das ewige Licht leuchte ihnen. Lass sie ruhen in Frieden. Amen. Im Namen des Vaters und des Sohnes und des Heiligen Geistes. Amen.

Liebe Hörerfamilie von Radio Maria, ich lade Sie nun zur Mitfeier der Heiligen Messe ein, die wir nun aus der Erlöserpfarre Lustenau-Rheindorf in Vorarlberg übertragen. Folgende Lieder aus dem Gottesloop können Sie vorbereiten. Die Nummer 436, Ach bleib mit deiner Gnade. 436. Die Nummer 770, das ist Heilig ist Gott. 783, O Lamm Gottes. 941, Jesu, der du Blut und Leben. Und die Nummer 524, zum Schluss, Meerstern, ich dich grüße. Ich wünsche Ihnen eine gesegnete Mitfeier dieser heiligen

0: Im Namen des Vaters und des Sohnes und des Heiligen Geistes.
1: Amen.
0: Gnade und Friede von dem, der ist und der war und der kommen wird, sei mit euch.
1: Und mit deinem Geist.
0: Liebe Brüder und Schwestern, damit wir diese heiligen Geheimnisse würdig feiern können, bekennen wir unsere Sünden. Erbarme dich, Herr unser Gott, erbarme dich, denn wir haben vor dir gesündigt. Erweise, Herr, uns deine Huld, schenke uns dein Heil. Nach Lass Vergebung und Verzeihung unserer Sünden, gewähre uns der allmächtige und barmherzige Herr.
1: Amen.
0: Herr, erbarme dich unser. Christus, erbarme dich unser. Herr, erbarme dich unser. Lasset uns beten. Herr unser Gott, sende uns den Geist der Einsicht, der Wahrheit und des Friedens. Lass uns erkennen, was du von uns verlangst. Und gib uns die Bereitschaft, einmütig zu erfüllen, was wir als deinen Auftrag erkannt haben. Darum bitten wir durch Jesus Christus, deinen Sohn, unser Herr und Gott, der in der Einheit des Heiligen Geistes mit dir lebt und herrscht in alle Ewigkeit.
1: Amen.

0: Lesung aus dem Buch Ezechiel. Das Wort des Herrn erging an mich. Menschensohn, siehe, ich nehme dir die Freude deiner Augen durch einen jähen Tod. Doch du sollst weder klagen noch weinen. Keine Träne darfst du vergießen. Stöhne, bleib still. Keine Totentrauer sollst du halten. Binde deinen Kopfbund um und zieh deine Schuhe an deine Füße. Verhülle deinen Bart nicht und iss kein Brot von Menschen. Ich redete am Morgen zum Volk. Meine Frau starb am Abend. Und ich tat am Morgen, wie mir befohlen war. Da sagte das Volk zu mir: Willst du uns nicht erklären, was dein Verhalten für uns zu bedeuten hat? Ich antwortete ihnen: Das Wort des Herrn ist an mich ergangen. Sag zum Haus Israel, so spricht Gott der Herr: Siehe, ich werde mein Heiligtum entweihen, euren Stolz und eure Macht, die Freude eurer Augen und die Sehnsucht eurer Seele, eure Söhne und eure Töchter, die ihr zurückgelassen habt, werden unter dem Schwert fallen. Dann werdet ihr handeln, wie ich gehandelt habe. Ihr werdet den Bart nicht verhüllen und kein Brot von Menschen essen. Mit eurem Kopfbund auf eurem Haupt und euren Schuhen an euren Füßen werdet ihr weder klagen noch weinen, sondern in euren Sünden dahinsiehen und miteinander stöhnen. Ezechiel wird ein Mahnzeichen für euch sein. Genauso wie er gehandelt hat, werdet ihr handeln. Wenn das eintrifft, werdet ihr erkennen, dass ich Gott, der Herr, bin. Wort des lebendigen Gottes.
1: Dank sei Gott.
0: Sie haben Gott, ihren Vater, vergessen. Sie haben Gott, ihren Vater.

0: vergessen.
1: An den Fels, der dich gezeugt hat, dachtest du nicht mehr. Du vergaßest den Gott, der dich geboren hat. Der Herr sah es und verwarf im Zorn seine Söhne und Töchter. Sie haben Gott, ihren Vater, vergessen. Und er sagte, ich will mein Gesicht vor ihnen verbergen und dann sehen, was in Zukunft mit ihnen geschieht. Denn sie sind eine Generation des Aufruhrs, Söhne, in denen die Untreue sitzt. Sie haben Gott, ihren Vater, vergessen. Sie haben meine Eifersucht geweckt durch einen Gott, der kein Gott ist, mich zum Zorn gereizt durch ihre Götter aus Luft. So wecke ich ihre Eifersucht durch ein Volk, das kein Volk ist. Durch ein dummes Volk reize ich sie zum Zorn. Sie haben Gott, ihren Vater, vergessen.

Der Herr sei mit euch. Aus dem Heiligen Evangelium nach Matthäus. In jener Zeit kam ein Mann zu Jesus und fragte: Guter Meister, was muss ich Gutes tun, um das ewige Leben zu gewinnen? Er antwortete: Was fragst du mich nach dem Guten? Nur einer ist der Gute. Wenn du aber in das Leben eintreten willst, halte die Gebote. Darauf fragte er ihn: Welche? Jesus antwortete: Du sollst nicht töten, du sollst nicht die Ehe brechen, du sollst nicht stehlen, du sollst kein falsches Zeugnis geben, ehre Vater und Mutter, und du sollst deinen Nächsten lieben wie dich selbst. Der junge Mann erwiderte ihm: Alle diese Gebote habe ich befolgt. Was fehlt mir noch? Jesus antwortete ihm: Wenn du vollkommen sein willst, geh, verkauf deinen Besitz und gib ihn den Armen, und du wirst einen Schatz im Himmel haben. Und komm, folge mir nach. Als der junge Mann das hörte, ging er traurig weg, denn er hatte ein großes Vermögen. Evangelium unseres Herrn Jesus Christus. Jetzt ist Sommer und zum Beispiel am Abend, wenn Sie draußen für einen Spaziergang gehen, manchmal sehen Sie eine beeindruckende Szene. Manchmal manche mit ihren Hunden. Ein Spaziergang. Dann ist immer Frage, wer führt wem? Wer führt wem? Mensch führt die Hunde oder die Hunde führt die Menschen? Wir denken, wir führen die Hunde. Aber eigentlich, wo sie gehen, wir gehen hinter, oder? Liebe Brüder und Schwestern, manchmal wir denken, ich bin der Chef, ich habe alle Dinge in meiner Kontrolle. Manchmal denken wir, diese Handy habe ich in meiner Kontrolle. Aber wenn es klingt, es sagt, ich habe deine Kontrolle. Wenn es klingt, wenn es ein kleines Geräusch macht, dann wir wollen sehen, was gibt, was ist gekommen, wer ruft, wer hat geschrieben und so weiter. Liebe Brüder und Schwestern, das ist ein Paradox, das wir sollten auch in das Evangelium heute sehen. Einfach, wenn wir das Evangelium lesen, wir sehen ein Paradox am Anfang bis zum Ende. Was will der junge Mann? Er will ewigen Leben. Aber dann zum Schluss, er ging traurig zurück. Das ist ein Paradox. Warum ging er traurig zurück? Weil er hatte eine große Vermögen hatte. Und zweitens, er fragt der Herr: Herr, guter Meister, was soll ich Gutes tun? Und Jesus antwortet: Warum nennst du mich gut? Nur einer ist gut. Wenn du Gutes tun willst, dann was sollst du machen? Halte die Gebote. Und er fragt, das ist wieder noch einmal ein dritten Paradox, er fragt, was sind die Gebote? Und Jesus erzählt ihm, du sollst nicht stehlen, keine Ehe brechen oder ehren Vater und Mutter, Nächsten lieben. Er sagt, ja, ich habe alles gemacht. Ja, wenn du alles gemacht hast, dann warum fragst du, welche Gebote? Du hattest alles gemacht, oder? Das ist wieder ein Paradox. Er konnte sagen, Herr, mein Gott, ich habe alle Gebote, das Mose gesagt hat, schon behalten. Und jetzt, was fehlt noch? Das sollte seine Frage. Aber dann, er hatte immer gedacht, dass die Dinge, er hat die Dinge besetzt. Na, eigentlich, die Dinge hat ihn besessen. Er konnte nicht weg. Es ist nicht, dass die Dinge oder die Vermögen von ihm weggehen, sondern er konnte nicht von dem Vermögen weggehen.
Er hat die ganze Vermögen in seinem Herz getragen. Deshalb wird Jesus im Lukas-Evangelium sagen, wo dein Schatz ist, wo dein Vermögen ist, dort ist dein Herz. Und dein Schatz oder dein Vermögen war nicht im ewiges Leben, das er wollte halten, sondern sein Vermögen war in die Dinge, in den Reichtum auf der Erde, das er bekommen hatte. Wenn er weg von diesen Sachen gehen will, dann vielleicht konnte er in das Reichtum Gottes oder im ewiges Leben kommen. Liebe Brüder und Schwestern, das wollte er nichts machen. Manchmal wir sagen, oder es sollte so sein, wir sollen die Menschen lieben und die Dinge nutzen, oder? Aber es ist umgekehrt in unserem Leben. Wir nutzen die Menschen und lieben die Dinge. Heutzutage, da sind so viele junge, oder ich weiß nicht, auch die jungen Erwachsene, sie schlafen mit ihren Händen auf ihrem Brust. Und wo ist seine Frau? Wo ist die Kinder? Ja, sie sind in ihre eigene Zimmer. Und wo schläfst du? Ja, ich schlafe mit meinem Handy. Wir lieben die Sachen oder Dinge und nutzen die Menschen. Es sollte umgekehrt sein. Wir sollten die Menschen lieben und die Dinge benutzen. Lassen wir richtig lernen, den Differenz zwischen Menschen zu lieben und Dinge zu nutzen. Amen.

Betet, Brüder und Schwestern, dass mein und euer Opfer Gott, dem allmächtigen Vater, gefalle. Der Herr nehme das Opfer an aus meinen Händen zum Lohn und meines Namens, zum Segen für uns und seine ganze heilige Kirche. Allmächtiger Gott, alles, was wir haben, kommt von dir. Nimm die Gaben an, die wir darbringen. Mache sie für uns in diesem Leben zum Sakrament der Erlösung und rufe uns an deinen Tisch im kommenden Reich. Darum bitten wir durch Christus, unseren Herrn. Amen. Der Herr sei mit euch.

Ja, du bist heilig, großer Gott, du bist der Quell aller Heiligkeit. Darum bitten wir dich, allmächtiger Gott, sende deinen Geist auf diese Gaben herab und heilige sie, damit sie uns werden Leib und Blut deines Sohnes, unseres Herrn Jesus Christus. Denn am Abend, an dem er ausgeliefert wurde und sich aus freiem Willen dem Leiden unterwarf, nahm er das Brot, sagte Dank, brach es, reichte es seinen Jüngern und sprach: Nehmet und esset alle davon, das ist mein Leib, der für euch hingegeben wird.

Geheimnis des Glaubens. Darum, gütiger Vater, feiern wir das Gedächtnis des Todes und der Auferstehung deines Sohnes und bringen dir so das Brot des Lebens und den Kelch des Heiles dar. Wir danken dir, dass du uns berufen hast, vor dir zu stehen und dir zu dienen. Wir bitten dich, schenke unseren Teil an Christi Leib und Blut und lass uns eins werden durch den Heiligen Geist. Gedenke deiner Kirche auf der ganzen Erde und vollende dein Volk in der Liebe, vereint mit unserem Papst Leo, unserem Bischof Benno und allen Bischöfen, unseren Priestern und Diakonen und mit allen, die zum Dienst in der Kirche bestellt sind. Gedenke alle unsere verstorbenen Brüder und Schwestern, die entschlafen sind in der Hoffnung, dass sie auferstehen. Nimm sie und alle, die in deiner Gnade aus dieser Welt geschieden sind, in dein Reich auf, wo sie dich schauen von Angesicht zu Angesicht. Vater, erbarme dich über uns alle unsere Familien, damit uns das ewige Leben zuteil wird, in der Gemeinschaft mit der seligen Jungfrau und Gottesmutter Maria, mit ihrem Bräutigam, dem heiligen Josef, mit deinen Aposteln und Märtyrern und mit allen, die bei dir Gnade gefunden haben, von am Beginn der Welt, dass wir dich loben und preisen durch deinen Sohn, Jesus Christus.

0: Lasset uns beten, wie der Herr uns zu beten gelehrt hat. Vater unser im Himmel, geheiligt werde dein Name, dein Reich komme, dein Wille geschehe, wie im Himmel so auf Erden. Unser tägliches Brot gib uns heute und vergib uns unsere Schuld, wie auch wir vergeben unseren Schuldigen. Und führe uns nicht in Versuchung, sondern erlöse uns von dem Bösen. Erlöse uns, Herr, allmächtiger Vater, von allem Bösen und gib Frieden in unseren Tagen. Komm uns zu Hilfe mit deinem Erbarmen und bewahre uns vor Verwirrung und Sünde, damit wir voll so fest ist das Kommen unseres Erlösers, Jesus Christus, erwarten. Denn dein ist das Reich und die Kraft und die Herrlichkeit in Ewigkeit. Herr Jesus, du hast deinen Aposteln gesagt, Frieden hinterlasse ich euch, meinen Frieden gebe ich euch. Deshalb bitten wir, schau nicht auf unsere Sünden, sondern auf den Glauben und Vertrauen deiner Kirche und schenke ihr nach deinem Willen Einheit und Frieden. Der Friede des Herrn sei alle Zeit mit euch.
1: Und mit deinem Herzen.
0: Gebt einander ein Zeichen des Friedens. Friede sei.

0: Selig, die zum Hochzeitsmahl des Lammes geladen sind.
1: Liebe Mitfeiernde an den Radiogeräten, ich möchte nun Sie einladen zum Gebet um die geistige Kommunion. Mein Jesus, ich glaube, dass du im allerheiligsten Sakrament des Altares zugegen bist. Ich liebe dich über alles und meine Seele sehnt sich nach dir. Da ich dich aber jetzt im Sakrament nicht empfangen kann, so komme geistigerweise zu mir. Ich umfange dich und vereinige mich mit dir. Lass nicht zu, dass ich mich je von dir trenne.

Lasset uns beten. Allmächtiger, ewiger Gott, du hast uns, die wir noch auf Erden leben, deine göttlichen Geheimnisse anvertraut. Lenke unser Sehnen und Verlangen zum Himmel, wo Christus als erster der Menschen bei dir ist, der mit dir lebt und herrscht in alle Ewigkeit. Amen. Der Herr sei mit euch. Amen.

Der Segen des allmächtigen Gottes, des Vaters und des Sohnes und des Heiligen Geistes komme über euch und euer Land, über eure Arbeit und die Früchte der Erde und bleibe bei euch alle Zeit. Amen.

Ja, liebe Hörer, das war nun die Übertragung der Abendmesse aus der Erlöserkirche in Lustenau-Rheindorf in Vorarlberg. Und wir bedanken uns bei der Pfarre für die Möglichkeit der Übertragung. Bei uns geht es in Kürze weiter mit dem Abendgebet.

Liebe Hörerinnen und Hörer von Radio Maria Österreich und Radio Maria Südtirol, zum Abendgebet begrüßt Sie Edeltraud Korner. Die Texte finden Sie in unserem Gebetsbüchlein Der Himmel in dir ab der Seite 60. Im Namen des Vaters und des Sohnes und des Heiligen Geistes. Amen. Legen wir diesen Tag zurück in die Hände Gottes. Vater unser im Himmel, geheiligt werde dein Name, dein Reich komme, dein Wille geschehe, wie im Himmel, so auf Erden. Unser tägliches Brot gib uns heute und vergib uns unsere Schuld, wie auch wir vergeben unseren Schuldigern. Und führe uns nicht in Versuchung, sondern erlöse uns von dem Bösen. Amen.

Schauen wir zurück auf den heutigen Tag. Nehmen wir uns einige Augenblicke Zeit, um uns an das heute Erlebte zu erinnern. Wir wollen aufmerksam und dankbar wahrnehmen, was uns heute beschäftigt hat. Wem wir begegnet sind, was uns Freude oder Kummer bereitet hat. Gott, du bist da. In deiner Gegenwart kommt mein Herz zur Ruhe. Ich komme zu dir, so wie ich bin. Öffne meine Augen für die Wunder deiner Liebe. Schenke mir den Heiligen Geist, um deine Gegenwart in den Begegnungen und Ereignissen des heutigen Tages zu erkennen. Der Montag ist in der kirchlichen Tradition der Tag des Heiligen Geistes. Bitten wir ihn um sein Wirken in unserem Leben mit dem Hymnus Veni Creator Spiritus. Komm, Schöpfergeist, kehr bei uns ein, besuch das Herz der Kinder dein, die deine Macht erschaffen hat, erfülle nun mit deiner Gnad, der du der Tröster wirst genannt, vom höchsten Gott ein Gnadenpfand. Du Lebensbrunn, Licht, Lieb und Glut, der Seele Salbung, höchstes Gut. O Schatz, der siebenfältig ziert, o Finger Gottes, der uns führt, Geschenk vom Vater zugesagt, du, der die Zungen reden macht. Zünd an in uns des Lichtes Schein, gieß Liebe in die Herzen ein, stärke unseres Leibs Gebrechlichkeit mit deiner Kraft zu jeder Zeit. Treib weit von uns des Feinds Gewalt, in deinem Frieden uns erhalt, dass wir geführt von deinem Licht in Sünd und Elend fallen nicht. Denn Vater auf dem ewigen Thron, lehr uns erkennen und den Sohn. Dich bei der Geist seien wir bereit, zu preisen gläubig alle Zeit.

Wir beten nun einen Teil der Litanei zum Heiligen Geist. Herr, erbarme dich unser. Christus, erbarme dich unser. Herr, erbarme dich unser. Christus, höre uns. Christus, erhöre uns. Gott Vater im Himmel, erbarme dich unser. Gott Sohn, Erlöser der Welt, erbarme dich unser. Gott Heiliger Geist, erbarme dich unser. Gott heiligste Dreifaltigkeit, erbarme dich unser. Heiliger Geist, gleicher Majestät mit dem Vater und dem Sohn, erbarme dich unser. Heiliger Geist, mit dem Vater und dem Sohn angebetet und verherrlicht, erbarme dich unser. Geist des Glaubens, der Hoffnung und der Liebe, erbarme dich unser. Geist der Wahrheit und der Liebe, erbarme dich unser. Geist des Rates und der Stärke, erbarme dich unser. Geist der Freude und des Friedens, erbarme dich unser. Geist der Geduld und Langmut, erbarme dich unser. Geist der Treue und Wahrhaftigkeit, erbarme dich unser. Geist der auserwählten Kinder Gottes, erbarme dich unser. Sei uns gnädig, verschone uns, o Herr. Sei uns gnädig, erhöre uns, o Herr. Von allem Übel erlöse uns, o Herr. Von aller Sünde erlöse uns, o Herr. Von den Nachstellungen des bösen Feindes erlöse uns, o Herr. Von Unglauben und Aberglauben erlöse uns, o Herr. Von Kleinmut und Verzweiflung erlöse uns, o Herr. Von freventlicher Vermessenheit erlöse uns, o Herr. Vom Widerstreben gegen die erkannte Wahrheit erlöse uns, o Herr. Von einem verstockten und unbußfertigen Herzen erlöse uns, o Herr. Von aller Feindseligkeit und Gehässigkeit gegen unseren Nächsten erlöse uns, o Herr. Von aller Unlauterkeit erlöse uns, o Herr. Von aller Unwahrheit erlöse uns, o Herr. Von Hoffart und Überheblichkeit erlöse uns, o Herr. Von Missgunst und Neid erlöse uns, o Herr. Von aller Oberflächlichkeit und Blindheit des Geistes erlöse uns, o Herr. In der Stunde unseres Todes erlöse uns, o Herr. Wir armen Sünder, wir bitten dich, erhöre uns, dass du den Heiligen Vater und alle Bischöfe erleuchten und stärken wollest. Wir bitten dich, erhöre uns, dass du unsere Seelsorger heiligen wollest. Wir bitten dich, erhöre uns, dass du allen Völkern einen dauerhaften Frieden schenken wollest. Wir bitten dich, erhöre uns, dass du uns eine tiefe Erkenntnis deiner unbefleckten Braut Maria verleihen wollest. Wir bitten dich, erhöre uns, dass du die Seelen der Verstorbenen in die ewige Freude führen wollest. Wir bitten dich, erhöre uns. Lamm Gottes, du nimmst hinweg die Sünden der Welt. Verschone uns, o Herr. Lamm Gottes, du nimmst hinweg die Sünden der Welt. Erhöre uns, o Herr. Lamm Gottes, du nimmst hinweg die Sünden der Welt. Erbarme dich unser, o Herr. Sende aus deinen Geist und alles wird neu geschaffen und du wirst das Angesicht der Erde erneuern. Lasset uns beten. O Gott, du hast die Herzen der Gläubigen durch die Erleuchtung des Heiligen Geistes gelehrt. Gib, dass wir in diesem Geiste erkennen, was recht ist, und seines Trostes uns allzeit erfreuen. Durch Christus, unseren Herrn. Amen.

0: mit allen Kindern, die jetzt noch auf sind, beten wir.
1: Bevor ich mich zur Ruhe begebe, zu dir, oh Gott, mein Herz ich heb. Ich sage Dank für jede Gabe, die ich von dir empfangen habe. Und hab ich heute beleidigt dich, verzeih mir Gott, ich bitte dich. Dann schließ ich froh die Augen zu, es wacht mein Engel, wenn ich ruh. Maria, liebste Mutter mein, o lass mich dir empfohlen sein. Dein Kreuz, o Jesus, schütze mich vor allem Bösen gnädiglich. In deine Wunden schließ mich ein, dann schlaf ich schnell und friedlich ein. Amen.

Bleibe bei uns, Herr, denn es will Abend werden und der Tag hat sich geneigt. Bleibe bei uns und bei deiner ganzen Kirche. Bleibe bei uns am Abend des Tages, am Abend des Lebens, am Abend der Welt. Bleibe bei uns mit deiner Gnade und Güte, mit deinem heiligen Wort und Sakrament, mit deinem Trost und Segen. Bleibe bei uns, wenn über uns kommt die Nacht der Trübsal und Angst, die Nacht des Zweifels und der Anfechtung, die Nacht des bitteren Todes. Bleibe bei uns und bei allen deinen Gläubigen in Zeit und Ewigkeit. Heiliger Josef, Nährvater Jesu Christi und wahrer Bräutigam der seligsten Jungfrau Maria, bitte für uns und für die Sterbenden dieser Nacht. Der Herr segne uns, er bewahre uns vor Unheil und führe uns zum ewigen Leben. Amen. Bei uns geht es nun in Kürze gleich weiter mit dem Jugendabend Expect. Ich darf mich für heute wieder von Ihnen verabschieden, wünsche Ihnen noch einen gesegneten Abend und viel Freude mit Radio Maria. Am Mikrofon war für Sie Edeltraud Korner.

Manchmal führt uns das Leben an einen Punkt, an dem wir merken, so kann es nicht mehr weitergehen. Und manchmal beginnt genau dort etwas ganz Neues. Unser heutiger Gast, Christoph Plasser, hier beim Jugendabend auf Radio Maria, hat selbst einen langen und schwierigen Weg hinter sich. Ein trauriges Ereignis in jungen Jahren, die Suche nach Halt und Sinn, Drogen und schließlich sogar das Gefängnis haben sein Leben über viele Jahre geprägt. Er war auf der Flucht vor seinen Problemen, vor seiner Vergangenheit und vielleicht auch ein Stück weit vor sich selbst. Doch dann kam es zu Begegnungen, die etwas in ihm verändert haben. Heute ist Christoph Busfahrer, Pilgerleiter und studiert Theologie. Und wie es zu diesem unglaublichen Wandel gekommen ist und was Medjugorje und die Gemeinschaft

0: werde dein Name, dein Reich komme, dein Wille geschehe, wie im Himmel so auf Erden.
1: Unser tägliches Brot gib uns heute und vergib uns unsere Schuld, wie auch wir vergeben unseren Schuldigern. Und führe uns nicht in Versuchung, sondern erlöse uns von dem Bösen. Amen.
0: Ja, vielen Dank. Danke für die Einladung. Es ist mir große Freude, heute zum ersten Mal im Studio von Radio Maria sein zu dürfen und ganz besonders eben beim Jugendabend sprechen zu dürfen, weil meine Geschichte doch durch die Verletzungen meiner Jugend eigentlich begonnen hat. Also ich bin in Gmunden aufgewachsen, geboren und aufgewachsen, und ich habe eine wunderschöne Kindheit gehabt. Ich war Ministrant von 6 bis 14, aber ich habe im Glauben leider nur im traditionellen Sinn kennenlernen dürfen oder kennengelernt. Also den lebendigen Glauben, den habe ich eben nicht kennengelernt. Und ich habe dann eben im Alter von 14 Jahren haben wir in unserer Familie einen schweren Schicksalsschlag gehabt, wo mein Papa verstorben ist. Und meine Mama, ich und auch meine Schwester, die ist um 2 Jahre jünger, wir haben sie von Gott abgewandt und so. Ich habe immer ganz viel Wut und Zorn eigentlich auf Gott gehabt und habe eigentlich ab diesem Zeitpunkt dann nur noch das gemacht, was ich wollte. Einerseits habe ich mich immer als Opfer gesehen. Ich bin im Selbstmitleid versunken und habe einfach immer nur mir eingeredet, ich bin so arm und die ganze Welt ist so gemein und wieso passiert das immer mir, und bin mir darauf gewartet, dass sich die Welt ändert, aber nichts hat sich geändert. Ich habe nur das ganze Negative gesehen auf der Welt, und im Laufe der Zeit habe ich dann, kann man sagen, ein vergiftetes Herz gekriegt. Und das hat sehr wohl dann in einer Suche geendet, beziehungsweise in einer Traurigkeit, in der Einsamkeit, in Depressionen. Das andere, was passiert ist, ich habe ziemlich schnell gesehen, da in jungen Jahren, ich bin nämlich Weltmeister geworden im Davonlaufen. Ich bin von meinen Problemen davongelaufen und von mir selber, und ich habe ziemlich schnell gesehen, dass sich da Alkohol super dazu eignet. Und im Laufe der Zeit sind halt da leichte Drogen dazugekommen, und ich habe nur Party feiern wollen und habe einfach wirklich war auf der Suche, habe einfach da nach Erfüllung gesucht, aber in die falschen Sachen. Es hat dann eigentlich auch so weit geändert, ich habe die Matura gemacht und bin nach Wien gegangen studieren, aber ich bin immer tiefer eingeschlittert in das Ganze. Ich habe geglaubt, ich habe das alles unter Kontrolle, ich habe sowieso geglaubt, ich bin der Beste, aber mein Ego war irrsinnig groß, aber ich bin immer tiefer geschlittert und habe mich dann wiedergefunden in Wien in der kompletten Traurigkeit. Also ich war innerlich tot, ich habe keine Lebensfreude mehr gehabt, gar nichts. Ja, ich bin in der Früh munter geworden und habe nur ein Ziel gehabt, und das war, ich will mich halt nicht mehr gespüren. Und durch die Drogen habe ich das ja jeden Tag wieder geschafft. Und wirklich ein ganz trauriges, trostloses Leben gehabt, und mir war es ja auch egal, ob ich am nächsten Tag nur lebe oder nicht, weil ich keine Lebensfreude, keine Lebensfreude, nichts mehr gehabt habe. Wenn man drogenabhängig ist, ist es dann auch in den meisten Fällen so, dass man dann in der Beschaffungskriminalität ist und eben kriminell ist und dadurch ständig Probleme mit der Polizei hat. Und so war es auch bei mir, und ich bin dann auch tatsächlich in Haft gelandet, sogar für längere Zeit. Aber es ist ganz, ganz schwer, dass man in dieser Atmosphäre, also in dieser Umgebung, sein Leben ändert. Was aber passiert ist, wie in Haft war das, meine Mama, die mir ihr Leben lang, also immer geholfen hat, sie hat mir mit allem geholfen, sei es finanziell, ich habe ihr wohnen dürfen, sie hat sich sehr viel mitgemacht mit mir, sie hat so sehr gelitten, und meine Schwester auch. Meine Schwester wollte einmal 2 Jahre lang keinen Kontakt zu mir, weil ich so weit da

0: hat, weil ich einfach wie ein Zombie herumgerannt bin. Und die waren beide am Limit. Die haben nicht mehr gewusst, wie sie mir helfen können, was sie machen können. Und meine Mama hat dann dank einer Nachbarin wieder zum Glauben gefunden. Und die zwei haben für mich zum Beten angefangen. Und meine Mama hat eben dann damals gesagt, sie hat wieder zum Glauben zurückgefunden. Ja? Und sie hat gesagt, Jesus, ich übergib dir jetzt den Christoph, weil ich schaff's nicht mehr. Mach du das. Und dann haben die zwei für mich zum Beten angefangen und immer mehr Menschen für mich zum Beten angefangen. Und im Laufe der Zeit waren es hunderte Menschen, ganze Gebetskreise. Und im Gebet ist die stärkste Waffe der Welt. Da entsteht eine Kraft. Das kann ich halt bezeugen. Es hat zwar dann auch noch einige Jahre gedauert, ja, bis das dann der große Schritt war, den ich dann gemacht habe. Aber das war der Beginn. Und die andere Sache war, während ich in Haft war, dass man eine andere Nachbarin, die Religionslehrerin ist, hat mir ein Magazin von der Gemeinschaft Cenacolo hineingeschickt. Und ich habe das halt gesehen, okay, weil das Haus in Österreich, das Cenacolo-Haus, hat immer jährlich ein Cenacolo-Magazin rausgebracht mit Zeugnissen von Burschen, von der Mutter Elvira. Und ich habe das Magazin in der Hand und lese, ja, eine italienische christliche Gemeinschaft für Drogenabhängige. Da habe ich nur gedacht, was tun ich in einer christlichen Gemeinschaft? Aber es war wichtig, weil da habe ich die Gemeinschaft kennengelernt. Ich habe danach zwar geglaubt, das schaffe ich eh alles alleine, das brauche ich alles nicht, aber es hat nicht lange gedauert und ich habe mich wieder in derselben Situation gefunden, in diesem Teufelskreis der Drogen, wieder in Haft. Und dann habe ich gesehen, okay, ich will was ändern, ich muss was ändern, weil sonst werde ich mein Leben lang im Gefängnis ein- und ausgehen oder ob ich stirbe, was mir wirklich oft genug in meinem Leben egal gewesen wäre. Dann ist ihm tatsächlich der Tag gekommen. Also ich hab das einfach alleine, es ist alleine so schwer, aus diesem Teufelskreis rauszukommen. Die Droge ist einfach so viel stärker, die Sucht, und man muss wirklich selber den Punkt erreichen, dass man sagt, okay, ich will was ändern, weil ich schaffe das alleine nicht, und eben um Hilfe fragen. In meinem Fall war es dann eben auch so, dass die Gemeinschaft Cenacolo, die macht jedes Jahr, führten die ein Krippenspiel auf, ein lebendiges Krippenspiel im kleinen Frauenheim, im Cenacolo-Haus. Da bauen sie ein kleines Bethlehem auf und da spielen alle Burschen mit. Also die bauen das über Wochen auf. Es ist ein Event mit Lichtern, mit Musik und extrem viele Kinder, die mitspielen. Und die geben sich da extreme Mühe. Und dann war ihm das so, dass meine Mama im Dezember 2017 zu mir gesagt hat, Christoph, ich wünsche mir heuer von dir zu Weihnachten nur eins, dass mich du begleitest auf das lebendige Krippenspiel ins Cenacolo, ins Burgenland. Und ich habe mir nur gedacht, okay, wenn das Weihnachtsgeschenk ist, freue ich mich. Aber ich habe gesagt, okay, dann kaufe ich da aber nichts. Gut, das ist das Weihnachtsgeschenk, was ich dir heuer mache, ich fahre da mit. Und ich habe geglaubt, ich bin der Schlaue. Und dann bin ich da mitgefahren, als Drogenabhängiger, und sehe auf einmal die ganzen Burschen, die alle voller Lebensfreude herumgekupft sind, mit funkelnde, strahlende Augen, ein Grinser über das ganze Gesicht. Und ich habe mir gedacht, das gibt's ja nicht. Die waren alle mal drogenabhängig, die waren alle mal so verloren, und heute geht's denen so. Mir sind die Tränen gekommen und ich habe nur zu meiner Mama gesagt, ich will auch wieder so sein. Ich war ja früher auch so. Und sie hat gemeint, ganz easy, muss nur ins Cenacolo eintreten. Ich habe gesagt, wie wenn das so einfach war, das stößt du weit, weit einfacher vor, weil es ist wirklich, wirklich schwer, dass man eben, wenn man so viele Jahre in der Finsternis war, so viele Jahre in der Dunkelheit, so viele Jahre eben innerlich tot war, dass man da wieder rauskommt. Aber an dem Abend bin ich so berührt worden von den Jungs dort, vom Cenacolo. Ich habe wirklich gewusst, okay, dort muss irgendwas Besonderes sein, dort muss irgendwas passieren.
1: Darf ich da kurz nachfragen, weil du sagst, eine längere Zeit, um wie viele Jahre handelt es sich da? Also wann du begonnen hast und zu dem Moment, als du zu dem Krippenspiel gelangt bist.
0: Ja.
1: Wie viele Jahre warst du da schon in der Droge?
0: Ja, ab meinem 14. Lebensjahr, nachdem mein Papa gestorben ist, habe ich einfach nur noch gemacht, was ich wollte. Und dann hat sich das eh über viele Jahre, es ist halt immer, immer schlimmer geworden. Aber wie ich dann in Wien war, war ich dann wirklich heroinabhängig. Und ich habe halt doch sehr, sehr viele Jahre in meinem Leben die Drogen gespritzt und Tabletten genommen, eine komplette Wesensveränderung gehabt, wo du einfach nicht mehr du selber bist. Und du hast kein Gewissen. Also die Droge macht wirklich einen schlechten Menschen aus dir. Und du kriegst dich selber alles gar nicht mehr mit. Und wenn wir dann über so einen langen Zeitraum reden, wie wenn du 10 Jahre heroinsüchtig bist oder eben die Drogen spritzt, dann ist es natürlich umso schwerer, dass man aus dem rauskommt. Und ja, man geht dann gern den einfacheren Weg. Und im Schnacklo habe ich ja gesehen, also wie die Burschen gesehen haben, wow, es gibt Hoffnung. Und mir hat das einfach nimmer loslassen. Und genau vorher haben sie jetzt vor der Sendung ein Lied angehört. Und das ist genau das Lied, was beim Krippenspielen am Schluss spielen. Und genau dieses Lied wollen wir euch jetzt vorspielen, weil ich ganz besondere Erinnerungen zu diesem Lied habe, eben gerade durch dieses Krippenspiel.

0: Drogen, Alkohol, Partys. Für Christoph war das lange Zeit sein Alltag. Eine Welt, in der er versucht hat, seinen Schmerz und seine innere Leere zu verdrängen. Doch irgendwann wurde aus der Flucht ein Leben, aus dem er selbst keinen Ausweg mehr gefunden hat. Und trotzdem war das nicht das Ende seiner Geschichte. Im Gegenteil, genau dort, wo Christoph eigentlich alles verloren schien, begann sich etwas zu verändern. Und was ihm dabei geholfen hat, haben wir vor der Musikpause schon angeschnitten, aber darauf wird er jetzt selbst näher eingehen. So darf ich das Wort wieder an dich übergeben, lieber Christoph.
1: Sehr gerne. Wow. Kommen Erinnerungen hoch bei dem Lied. Was ist da passiert? Beim Cinacolo-Krippenspiel habe ich gesehen, hey, wow, da gibt's was. Was passiert dort? Das hat mir keine Ruhe lassen. Da auch zu Hause in der darauffolgenden Zeit immer täglich drüber nachgedacht. Aber ich war geleitet von Ängsten und Sorgen, eben genau vor dieser Angst vor der Veränderung. Weil wenn man eben, wie wir gerade darüber gesprochen haben, so lange da in der Dunkelheit ist, so lange verloren war und eben gefangen ist in der Droge, ist es eben so schwer, da rauszukommen, dass man weiß, okay, die Entgiftung, der Entzug, ob ich das aushalte und was mache ich danach, wenn man davon ausgeht, wenn man über 10 Jahre keinen klaren Kopf mehr gehabt hat, dann hat man Angst vor der Nüchternheit, Angst davor, was man mit sich selber dann wieder anfängt, weil man ja nicht weiß, wer man eigentlich jetzt selber ist, damit genau in dieser Zeit der Entwicklung, also eine prägende Zeit als Teenager, als junger Erwachsener, die Drogen einfach davon gehindert haben, mich zu entwickeln und erwachsen zu werden. Ich habe nicht gewusst, wer ich selber bin. Das mit der Identität ist ein ganz wichtiges Wort, finde ich heute für Jugendliche, für junge Erwachsene, dass sie sehen, wer man selber ist. Aber es ist ganz schwer in der heutigen Zeit, wenn man so bombardiert wird in den Medien und mit allem. Und ich habe eben Angst gehabt davor, vor der Nüchternheit, vom klaren Kopf, vor mir selber, was ich mit mir anfangen soll. Und vor diesem Schritt, dass sich da irgendwas ändert. Und da geht man halt dann schon, redet man sich ein, ich gehe einen leichteren Weg und hole mir jeden Tag die Drogenersatzstoffe in der Apotheke und bleib einfach in dem, weil das ist der einfachere Weg, aber eben der Weg in der, also der Traurigkeit, der Einsamkeit und der Depression. Wenn man kein Lebensziel hat, kein Tagesziel, wenn man so verloren ist, aber man hat eben, also ich hatte wirklich Ängste und Sorgen eben vor dieser Veränderung und habe nur 20 Cinacolo gedacht, aber nur Wochen, ein paar Monate lang nur so weitergelebt, bis das dann meine Mama zu mir gesagt hat, Christoph, willst du mitfahren nach Medjugorje? Und ich habe gewusst, Medjugorje muss irgendwas mit Glauben zum Tor haben, weil ich habe mitgekriegt, da gibt es ein Cinacolo-Haus, aber ich habe nichts drüber gewusst, außer dass in Herzegowina ist. Also habe ich mir gedacht, hey, ich war noch nie in Kroatien und in Bosnien, gratis Urlaub, ich fahre mit, passt. Dann bin ich eben wirklich als Drogenabhängiger in der Karwoche 2018 nach Medjugorje runtergefahren und alles, was ich in dieser Woche da in Medjugorje erlebt habe, ein Beichtgespräch, wo der Priester auch noch gesagt hat, hey, hab keine Angst, ich habe das ganze Programm mitgemacht, sei es am Kreuzberg, ich habe ein Zeugnis gehört vom Goran, der wirklich nur viel schlimmer drauf war wie ich und der das auch alles geschafft hat, wo ich mir dann dachte, wow, wenn der das geschafft hat, dann besteht er für mich auch Hoffnung. Dann die Zeugnisse im Cinacolo von den Jungs, wo ich dann auch nur gefragt habe, mit einem Burschen, dem erzählt habe, was in mir vorgeht und wie lange, dass ich schon in der Abhängigkeit bin, der hat mich auch nur angelacht und hat gesagt, hey, mach's einfach, du hast ja nichts zum Verlieren. Und wenn es da nicht taugt, dann gehst du nach 2 Wochen wieder heim. Aber ganz berührend war für mich, dass ich am Erscheinungsberg vor der Gospelstatue kniet bin und wirklich Tränen in die Augen gehabt habe und sie einfach nur gebeten habe, mir, bitte, bitte hilf mir. Bitte nimm mir diese Ängste und Sorgen, die ich habe. Ich möchte etwas verändern, aber ich alleine schaff's nicht. Und es war dann tatsächlich so, dass ich bei der Heimfahrt von Medjugorje, war mit dem Bus unten, dass ich da aufgestanden bin, vier gegangen, habe das Mikrofon geschnappt und habe gesagt, so, jetzt bin ich bereit für Erstgespräch fürs Cenacolo. Also es war tatsächlich so, dass die Gebete von meiner Mama und von so vielen Menschen über so viele Jahre, weil da reden wir, 5, 6 Jahre haben viele Menschen für mich gebetet. Dieses Gebet hat mich noch in Medjugorje gebracht und in Medjugorje hat mir die Gospa die Ängste und Sorgen genommen. Und einige Monate später bin ich dann tatsächlich in die Gemeinschaft Cenacolo eingetreten. Zur Gemeinschaft Cenacolo. Sie ist gegründet worden von der Schwester Elvira. Im Laufe der Zeit ist dann zur Mutter Elvira geworden, eine italienische Ordensschwester, die, weil in den 70er, 80er Jahren hat es in Italien auch ganz ein großes Drogenproblem gegeben. Es sind die ganzen verlorenen Burschen, Mädels vor den Bahnhöfen gewesen. Die Mutter Elvira, jedes Mal, wenn es vorbeigegangen ist, hat sie gedacht, denen will ich helfen, denen fehlt was, denen fehlt Gott, ich will denen helfen. Sie hat die Oberin um Erlaubnis gefragt, aber die hat nur zu ihr gesagt, Elvira, du bist nur 2, 3 Jahre in die Schule gegangen, du kannst nicht gescheit lesen, du kannst nicht gescheit schreiben, wie willst du denen helfen? Geh in die Küche und koch, weil das kannst. Aber die Mutter Elvira hat ein brennendes Herz gehabt. Sie hat ein brennendes Herz gehabt, dass sie diesen Burschen und Mädels helfen will und sie hat ihm auch 8 Jahre lang dafür gebetet. 8 Jahre lang. Hartnäckiges Gebet, bis dass sie die Erlaubnis gekriegt hat, dass sie Cenacolo gründen darf. Und sie hat in Saluzzo auf dem Hügel eine komplette Bruchbude geschenkt gekriegt, eine verfallene Villa, die wirklich wütendstens ausgeschaut hat. Alle haben gesagt, sag mal, was willst du mit dem machen? Aber sie ist vor Freude herumgekupft davor und sie hat schon gesehen, wie das mal ausschauen wird. Und über der Eingangstür in so einer Nische war immer eine kleine Madonnenstatue drinnen. Und sie hat nur gesagt, da schaut die Madonna hat schon auf mich, auf uns gewartet. Und dann sind die ersten Burschen angekommen und sie haben das Haus wieder aufgebaut und es sind immer mehr Burschen angekommen. Das Haus ist klar geworden. Somit haben sie ein zweites Haus, ein drittes Haus aufgesperrt, dann ein Mädchenhaus. Und das erste Haus im Ausland war in Medjugorje, ja. Und Medjugorje war noch das Tor zu Europa und das Tor in die ganze Welt, weil so viele Pilger, die nach Medjugorje kommen, die Mutter Elvira kennengelernt haben und die Gemeinschaft Cenacolo, die haben nur gesagt, wow, wir haben auch so viele verlorene Burschen und Mädels bei uns daheim, wir brauchen sowas auch. Darum hat die Gemeinschaft Cenacolo heute 70 Häuser auf der ganzen Welt, Burschenhäuser, Mädelshäuser, Missionshäuser. Das letzte Haus, was aufgesperrt worden ist, war jetzt im Dezember in der Ukraine. Und es ist ein Gotteswerk. Sie hat ihn nur vom Heiligen Geist leiten lassen und es ist eine riesengroße Familie, was schon Tausenden von Burschen und Mädels ein neues Leben geschenkt hat. Es gibt Familien in der Gemeinschaft Cenacolo, mittlerweile 12, 13 Priester, wo die Hälfte davon wirklich drogenabhängig war und die dann auf einem Weg die Berufung gespürt haben. Ein Orden mit ganz vielen Schwestern, gottgeweihte Personen und ja, eine riesengroße Familie. Und was passiert im Cenacolo? Also ich konnte wirklich ganz, ganz, ganz viel und ganz, ganz lang darüber erzählen, über den Alltag im Cenacolo, was dort alles passiert, über die Mutter Elvira. Aber ich will es jetzt kurz fassen. In der Gemeinschaft Cenacolo gibt es keine Therapeuten und keine Psychologen, keine Psychiater. Die Mutter Elvira hat gesehen, wenn wer an Burschen helfen kann, dann sind sie die Burschen gegenseitig. Wenn man eintritt, kriegt man einen Schutzengel zur Seite gestellt. Ein Bursch, der seit 6 bis 9 Monaten in der Gemeinschaft ist und der ganz genau weiß, wie du dich fühlst, weil es ihm vor 8 Monaten genauso gegangen ist. Man lebt in der Gemeinschaft Cenacolo ohne Medien, ohne Handy, ohne Internet, ohne Fernsehen. Und das brauchst du alles, damit du wieder zu dir finden kannst. Ja? Weil weil sind wirklich genau die Medien draußen sind, die mit der ganzen Negativität darüber häufen und die davon ablenken, zu erforschen, wer du selber bist. Deswegen ist im Cenaclo wirklich eine geschützte Umgebung, in einem geschützten Rahmen, wo man wieder zu sich selber finden kann. Und man lebt eben wie im Kloster, wie bei den Benediktinern, Oret Labora, eben nur beten und arbeiten. Und die dritte große Säule in der Gemeinschaft Cenaclo ist natürlich die Freundschaft. Wenn man wieder lernt, sich zu öffnen, über alles zu reden. Und und es gibt verschiedenste Aufgaben, Verantwortungen. Also es ist wirklich ein Wachstum. Die Gemeinschaft Cenaclo schlägt vor, dass man 3 Jahre machen sollte. Und das war genau das, wovor ich so Angst gehabt habe. Weil ich bei dem Krippenspiel mit den Burschen, mit denen ich geredet habe, hat der eine gesagt, er ist seit 4 Jahren in der Gemeinschaft, der andere seit 5 Jahren, der andere seit 6 Jahren. Und ich habe mir nur gedacht, was ist mit euch los? Ich will mein Leben ändern, ja, aber das muss in 3 Monaten auch gehen. Ich habe einfach wirklich... Ich war erschüttert, weil ich mir gedacht habe, ich will ja nicht 5 Jahre meines Lebens verlieren, ich will mein Leben ändern, aber das muss schnell auch gehen. In der Gemeinschaft Cenaclo ist mir aber dann gleich von Anfang an sehr schnell bewusst geworden, okay, wenn man mal so viele Jahre in der Dunkelheit war, so viele Jahre verloren war, dann ist es unmöglich, dann geht das nicht, dass man sein Leben in ein paar Wochen oder ein paar Monaten ändert. Genau deswegen ist immer ein Zeitraum von 3 Jahren ganz gut, weil im Cenaclo passiert Heilung aus dem einen Grund, weil man ganz viel Zeit im Gebet ist. Das Gebet ist durchstrukturiert durch den Alltag, auch die persönliche Anbetung. Man betet 3 Rosenkränze am Tag, aber es geht vor allem um die persönliche Anbetung, gell? Die eucharistische Anbetung. Ich kann auch persönlich nur bestätigen, dass ich erst nach 6 Monaten behaupten kann, dass ich wieder einen klaren Kopf habe. Dann habe ich angefangen, dass ich Schutzengel für andere Burschen mache, wo ich gesehen habe, dass ich eigentlich mein Leben lang nur Egoist war und nur auf mich geschaut habe, immer nur, ich will, ich brauche und immer nur ich. Wenn du mal an anderen Menschen an erste Stelle stößt, Jesus und dann deinen Schützling an erste Stelle stößt und die hinten anstößt, dann siehst du eigentlich, dass genau das ist, was da nichts Materielles geben kann, was dich glücklich machen kann. Es ist, dass du am Abend ins Bett gehst mit einer Fülle im Herzen, die es dann nicht kaufen kannst. Und genau diese Erfahrungen machen es aus im Cenaclo. Und nach 12 Monaten im Cenaclo fängst du immer dann einmal an, dass du herumgrabst in dir. Weil die Sucht, egal ob Drogensucht oder andere Sucht, ist ja eigentlich immer nur die Spitze des Eisbergs. Es geht darum, was darunter liegt. Es sind die Verletzungen aus der Kindheit, aus der Jugend, es sind die ganzen Sachen, vor denen du da vorgerannt bist. Es ist, jeder hat das in sich drinnen, den Eisberg, in dem er herumkommen muss. Und das braucht alles ganz viel Zeit und Geduld.
0: Jetzt muss ich noch einmal kurz unterbrechen, weil mir brennt es schon richtig. Ich wollte ja wissen, auch dass das nicht untergeht, wie ist es dir gegangen, wirklich im ersten Monat, in dieser ersten Zeit oder in dieser, nach dem ersten Vorgespräch, wie hast du dich da gefühlt, dass du sagst, du gehst jetzt diesen Schritt, du gehst ins Cenaclo und wie ist es dir dort ergangen? Waren das so richtige Kämpfe für dich oder warst du ganz fest in deiner Entscheidung?
1: In meinem Fall war ich ganz fest in dieser Entscheidung, weil ich gesehen habe, das ist jetzt meine allerletzte Chance. Ich war 34 Jahre alt, wie ich eingetreten bin in die Gemeinschaft, nach 20 Jahren auf der Suche das mit der absoluten Dunkelheit und Traurigkeit geendet hat. Und ich wusste, das ist meine letzte Chance und ich habe mich einfach auf alles einlassen von Anfang an. Natürlich hat mir auch geholfen, dass ich christlich erzogen worden bin, also dass ich eine Basis gehabt habe. Aber ich habe mich von Anfang an auf alles einlassen. Aber natürlich war es auch sehr, sehr hart am Anfang, gerade mit der Tagesstruktur im Cenaclo, weil man durchgeplant ist von 6 in der Früh bis ganz spät am Abend. Einfach wirklich nur arbeitet, nur betet und nur zack, zack, zack, zack, zack, immer auf Trab ist. Und es waren schon, sagen wir, man hat sehr wohl Kämpfe, aber ich habe immer gesehen, hin und wieder haben uns Burschen besucht, die immer im Cinacolo waren, die mit anderen Familien gekommen sind, die uns Lebensmittel gebracht haben, wo ich gesehen habe, ja wow, der war mal heroinabhängig und der war so lang, der war im Gefängnis und der war so lang drauf und heute geht es dem so. Und wie die Burschen gesehen habe, habe ich gewusst, okay, der Weg im Cinacolo, der zahlt sich aus. Weil so wie es denen heute geht, ein einfaches Leben, eine liebe Familie, einfach ein Job mit den Füßen am Boden, habe ich gesehen, okay, der Weg zahlt sich aus. Und deswegen war ich eigentlich ja immer im Vertrauen. Das war genau das, was Mutter Elvira uns von ersten Tag immer gesagt hat. Hab Geduld und hab Vertrauen. Und genau deswegen sind Zeugnisse so wichtig. Sei es gesprochene Zeugnisse, aber eben lebendige Zeugnisse. Weil mir haben eben Zeugnisse immer sehr geholfen, allein von den Burschen auch gekommen sind, die immer im Cinacolo waren. Und deswegen gebe ich auch immer gern Zeugnis, weil das mir auf meinem Glaubensweg auch immer sehr, sehr, sehr geholfen hat.
0: Du bist heute unser lebendiges Zeugnis hier bei Radio Maria, sogar live im Studio. Habe ich die Ehre, dass du heute da bist. Und bevor ich dir dann die nächste Frage stelle, wo du eingetreten bist, und das interessiert mich nämlich auch, hören wir noch ein paar Takte Musik.

0: Jugendabend auf Radio Maria. Heute geht es um ein Zeugnis von Christoph Plasser, von der Dunkelheit ins Licht. Drogen, Gefängnis und ein Leben, das scheinbar immer weiter bergab geht. Und dann plötzlich die Begegnung mit Menschen, die selbst einen ähnlichen Weg gegangen sind. Für Christoph war das die Gemeinschaft Cenacolo, das haben wir vor der Musikpause schon gehört. Ein Ort, an dem er erfahren hat, dass ein Neuanfang tatsächlich möglich sein kann. Und wir gehen da jetzt einen Schritt tiefer. Und ich wollte dich da noch fragen, weil mich das interessiert. Du hast erzählt, du warst im Cenacolo, hast eben diesen Schritt gewagt, einzutreten. Aber wo bist du eingetreten? War das in Medjugorje oder wo hast du deine Zeit verbracht im Cenacolo?
1: Na, eingetreten bin ich im Cenacolo-Haus in Österreich, im Burgenland, in Kleinfrauenheit, weil man grundsätzlich im Cenacolo, in seinem Heimatland, eintritt. Aber es ist so, dass man nach einer gewissen Zeit verschickt wird, so nennen wir das, weil es immer gut ist, wenn man mal ein Stückerl weg ist von zu Hause. Und in meinem Fall bin ich nach 2,5 Jahren vom Haus in Österreich nach Italien geschickt worden. Ich habe zwar immer den Herzenswunsch gehabt oder immer gehofft und dafür gebetet, dass noch Medjugorje in das Cenacolo geschickt wird, weil ich mich so verbunden gefühlt habe mit Medjugorje. Aber es ist Rom geworden und es war ihm auch ein riesengroßes Geschenk. Ich war im Endeffekt 2 Jahre in Rom im Cenacolo-Haus. Ich habe dort wirklich so eine wunderbare Zeit gehabt, so viele tolle Sachen erleben dürfen. Wir haben dort einmal eine Kapelle gebaut bei uns im Haus, eine neue Kapelle. Der Papst Franziskus zu uns heimgekommen ist und die eingeweiht hat. Und nein, es war wirklich eine ganz wertvolle Zeit. Aber es ist dann, ich habe mir vorgenommen, dass ich 3 Jahre Cenacolo mache und mir hat das in Rom dann so taugt, dass dann auf einmal über vier Jahre waren und dann ist auf einmal der Wunsch hochgekommen, der Herzenswunsch, ist im Gebet hochgekommen. So, wie geht's weiter mit dir? Willst du das nur mal probieren draußen? Und so schwer die Entscheidung ist, in Cenacolo einzutreten, genauso schwer ist sie auch auszutreten. Es war wirklich ganz, ganz schwierig. Wenn ich gewusst habe, was ist die richtige Entscheidung. Und ich habe aber dann 2 Monate Bedenkzeit gekriegt. Habe einen Segen gekriegt in Rom und ich hätte in der Gemeinde von Cenacolo bleiben können und nach Medjugorje gehen. Aber der Herzenswunsch war größer, ich wollte zurück nach Österreich, ich wollte in der Nähe von meiner Mama und von meiner Schwester sein, weil die haben sich so viel mit mir mitgemacht und ich wollte für sie da sein. Die 2 Monate Bedenkzeit sind vergangen und ich habe noch immer nicht gewusst, ich war in Österreich in diesen 2 Monaten. Habe Gott gebeten, er soll mir eine Tür aufmachen und er hat mir aber keine aufgemacht. Ich habe eine Deadline gegeben, aber Gott hält sich nicht immer Deadlines, so habe ich gesehen. Aber die 2 Monate waren vorbei und ich habe dann doch nur 2 Wochen gekriegt. Und dann genau in diesen 2 Wochen habe ich dann meinen jetzigen Chef kennengelernt, in Klaas Günther vom Reisebüro, vom Busreisenreisebüro Klaas, der mir gesagt hat, er sucht dringend einen Busfahrer. Und ich habe ihn nur gefragt, hey, du fährst ja voll viel nach Italien und nach Medjugorje. Und er sagt ja, und ich sage, hey, das klingt gut. Und so hat sich das Ganze ergeben, durch ganz viel Gebet. Also die Geschichte wäre jetzt zu lang, dass ich die ausführlich erzähle. Das mache ich bei mir im Bus, bei den Pilgerfahrten immer sehr gern. Und wer die gesamte Geschichte hören will, der muss mit mir mitfahren nach Medjugorje, ist herzlich eingeladen. Aber es war, eine Tür ist nach der anderen aufgegangen. Ich habe einen Busführerschein in der Tasche gehabt, ich habe da zum Arbeiten begonnen und ich bin in einem Gebets- und Exerzitienhaus untergekommen, weil eben die Firma im Bezirk Scherding oben war. Also das waren alles Sachen, die kann man nicht planen. Auf einmal geht eine Tür nach der anderen auf und ich kann nur sagen, heute darf ich seit 3 Jahren Bus fahren, speziell für Pilgerreisen eben. Ich darf jedes Monat nach Medjugorje runterfahren, jedes Monat Pilger runterbringen, darf jedes Monat in Medjugorje am Erscheinungsberg aufgehen. Am ersten und letzten Tag mache ich das immer. Ich knie mich jedes Mal wieder vor die Gospa-Statue am Erscheinungsberg und habe jedes Mal wieder Tränen in die Augen und ein Kribbeln und eine Gänsehaut und ich kann immer nur Danke, Danke, Danke sagen. Danke dass ich mir damals die Ängste und Sorgen genommen habe und danke für alles, was seitdem passiert ist. Und jetzt darf ich jeden Monat eben auch mit dem Bus zum Cinaccolo fahren, einer Lebensmittel bringen und eben auch ein Zeugnis für die Burschen sein, so wie es für mich früher im Cinaccolo andere Burschen waren. Und ja, es erfüllt mich, die Arbeit. Es erfüllt mich so richtig, dass ich nach Italien runterfahren darf, weil ich mich mit Italien so verbunden fühle, gerade durch die Zeit in Rom. Also ich weiß jetzt im Moment ganz genau, dass das ist, was Gott von mir will. Das habe ich auch wirklich geprüft und es sind ihm dann die Türen aufgegangen. Also Gott will ganz sicher gerade von mir, dass ich Bus fahre für Pilgerreisen, dass ich Zeugnis gebe für mein Leben und auch so Zeugnis gibt, wenn ich eingeladen werde, so wie heute. Aber ich weiß nicht, was er nun mit mir vorhat. Aber irgendwas hat er vor, deswegen bereite ich mich so ein bisschen darauf vor.
0: Und du studierst auch Theologie, genau, oder?
1: Genau, deswegen studiere ich dann noch Theologie mit dem Herzen, sagen wir so, habe auch brennendes Herz. Weil wenn ich bei Bahnhöfen vorbeigehe und verlorene Burschen und Mädels sehe, Drogenabhängige, dann weiß ich ganz genau, wie es denen geht, weil ich vor ein paar Jahren auch noch so war. Und wenn ich mir die Burschen in einem Gefängnis anschaue, dann weiß ich auch ganz genau, wie es denen geht, weil es eben mir vor ein paar Jahren auch noch so gegangen ist. Und deswegen habe ich eben da ein brennendes Herz, dass ich da auch noch vielen Menschen helfen möchte, sei es in der Straßenevangelisation oder eben in der Gefängnisseelsorge. Deswegen, studiere nur aus Interesse, aber eben auch nur, dass ich halt vorbereitet bin, was halt Gott nur mit mir vorhat. Ich kann nur sagen, Gott hat wirklich Großes in mein Leben gemacht. Ja, Großes getan in meinem Leben. Es ist unglaublich, was möglich ist innerhalb von ein paar Jahren. 2018 war ich Drogenabhängiger in Medjugorje und 2023, fünf Jahre später, habe ich schon Pilger mit dem Bus nach Medjugorje gebracht. Also was da innerhalb von ein paar Jahren möglich ist. Und das Ganze eben wirklich nur aufgrund von der Macht des Gebetes, ja, und dadurch, dass man dann selber sein Herz aufmacht, sein Herz öffnet und ja, Jesus einlässt und für Veränderung bereit ist.
0: Ich finde es ja total schön, dass du heute hier bist und dass ich mit dir sprechen darf, weil wir beide uns ja auch in Medjugorje beim Cinaccolo, du als Busfahrer, ich als fast schon Einheimische dort war, genau. Und wir uns dort kennenlernen durften im Cinaccolo in Medjugorje. Und heute bist du hier im Wiener Sendestudio mit mir. Doch schön.
1: Genau, deswegen freue ich mich auch so drüber, liebe Aline.
0: Na gut, herzlichen Dank, lieber Christoph, dass du heute bei uns warst, dass du dein Zeugnis mit uns geteilt hast.
1: Darf ich nur ein abschließendes Wort sagen?
0: Selbstverständlich.
1: Also meine Mama hat über 5 Jahre dafür beten müssen, dass ich den Schritt mache und ins Cinaccolo eintritt. Die Mutter Elvira hat 8 Jahre dafür beten müssen, dass die Erlaubnis kriegt, dass die Gemeinschaft Cinaccolo aufmachen darf. Und deswegen würde ich einfach nur sagen, wenn man wirklich ein großes Gebetsanliegen hat, hartnäckig im Gebet bleiben. Es geht oft nicht in ein paar Wochen, nicht in ein paar Monate. Aber je hartnäckiger, dass man im Gebet bleibt, desto größer sind oft die Früchte. Und das Beispiel von der Mutter Elvira mit der Gemeinschaft Cinaccolo und auch das von meiner Mama mit mir, ja, sind einfach die Beispiele dafür, dass hartnäckige Gebet sich auszahlt.
0: Das stimmt. Und ich finde, man sieht aus deiner Geschichte, aus deinem Zeugnis, kann man auch diese Botschaft herauslesen. Gott kann auch dort einen neuen Weg eröffnen, wo wir selbst längst keinen mehr sehen können. Vielen Dank, lieber Christoph, noch einmal, dass du hier warst, dass du so offen uns deine Geschichte erzählt hast. Danke für deinen Mut, für dein Zeugnis. Und ich würde vorschlagen, zum Abschluss beten wir noch ein Ave Maria als Dank für unsere himmlische Mutter.
1: Sehr gerne. Vielen Dank für die Einladung, Numege. Danke.
0: Im Namen des Vaters und des Sohnes und des Heiligen Geistes. Amen. Gegrüßet seist du, Maria, voll der Gnade. Der Herr ist mit dir. Du bist gebenedeit unter den Frauen. Und gebenedeit ist die Frucht deines Leibes, Jesus.
1: Heilige Maria, Mutter Gottes, bitte für uns Sünder, jetzt und in der Stunde unseres Todes. Amen. Maria, Königin des Friedens,
0: bitte für uns.
1: Amen.
0: Amen. Vergelt's Gott dir, lieber Christoph. Ja, liebe Jugendliche, jetzt geht es aber weiter mit RM Music and More Washed and Free. Wenn Gott dein Leben verändert, passt auch super zu dem Zeugnis, das wir eben gehört haben. Danach gibt es einen kurzen Rückblick zum Jugendfestival in Medjugorje bei What's Up.

Damit begrüße ich dich herzlich zu dieser RM Music and More Sendung Washed and Free, wenn Gott dein Leben verändert. Am Mikrofon ist für dich wieder Eileen Schwarzott. Heute habe ich Lieder von der Band Elevation Rhythm vorbereitet. Vielleicht kennst du sie bereits. Goodbye Yesterday. Das ist das Lied, welches du gerade gehört hast. Im Kern geht es darum, das alte Leben hinter sich zu lassen und mit Gott neu anzufangen. Der Song beschreibt diesen Moment, in dem man Jesus begegnet und merkt, dass sich etwas Grundlegendes verändert. Yesterday steht dabei für alles, was früher war. Schuld, Scham, Fehler, vielleicht auch alte Gewohnheiten oder Dinge, die einen runtergezogen haben. Und dieses Goodbye ist wie eine bewusste Entscheidung. Ich lasse das hinter mir und gehe in etwas Neues. Es zeigt eigentlich, dass das alte Leben vorbei ist und keine Macht mehr hat. Statt darin gefangen zu sein, steht man darüber und feiert Freiheit. Und dass der Song so energiegeladen und fast wie eine Feier klingt, passt ja ganz genau dazu. Es geht nicht darum, traurig auf die Vergangenheit zu schauen, sondern voll Freude zu feiern, dass Gott einen verändert und neues Leben schenkt. Im Grunde ist es also ein Song über Rettung, Freiheit und einen kompletten Neuanfang mit Jesus. Das nächste Lied, Washed, dreht sich vor allem um das Thema Reinigung und Gnade. Der Song greift das christliche Bild auf, dass man durch Jesus gewaschen wird. Also dass Schuld, Fehler und alles, was einen belastet, nicht mehr das letzte Wort hat. Dabei geht es nicht darum, perfekt zu sein, sondern zu erkennen, dass Gottes Gnade größer ist als das, was man mit sich herumträgt. Dieses Washed bedeutet also im Grunde, ich bin nicht mehr durch meine Vergangenheit definiert, sondern durch das, was Gott über mich sagt. Ich finde, dass der Song dieses Gefühl auch vermittelt, wirklich frei und neu gemacht zu sein. Nicht nur oberflächlich verändert, sondern innerlich erneuert. Das erinnert stark an die biblische Vorstellung, dass Gott das Herz reinigt und einen Menschen neu macht.

Das folgende Lied heißt I Was But God. Und es beschreibt eigentlich sehr stark den Gegensatz zwischen dem, was ein Mensch ohne Gott war, und dem, was durch Gott möglich wird. Schon der Titel macht das deutlich. Ich war so und so, aber Gott. Und genau dieses Aber Gott verändert alles. Das Lied erzählt von einem Zustand des Zerbrechens, der Angst, Verlorenheit oder Schuld, also von Dingen, in denen man feststecken kann. Aber dann kommt dieser Wendepunkt. Gott greift ein, verändert die Situation und gibt Hoffnung. Das Spannende ist, dass Aber Gott auch in der Bibel oft so ein Wendepunkt ist. Manchmal sieht alles hoffnungslos aus und dann kommt Gott ins Spiel und dreht die ganze Geschichte. Genau dieses Muster greift auch der Song auf. Für mich ist die Botschaft dahinter, dass die Vergangenheit oder die eigenen Kämpfe nicht das Ende der Geschichte sind. Egal was war oder wie aussichtslos etwas aussieht, Gott kann eingreifen und etwas Neues daraus machen. Im Kern ist dieser Song I Was But God, also ein Lied über Hoffnung, Veränderung und die Wahrheit, dass Gottes Eingreifen stärker ist als jede Vergangenheit.

Thank God I'm Free. So heißt das nächste Lied. Es geht darum, dass man durch den Glauben nicht mehr an seine Vergangenheit gebunden ist, sondern sich wie neu gemacht fühlt. Das Lied beschreibt ziemlich bildlich, dass man alte Lasten, Schuld oder Fehler hinter sich lässt. Dinge, die sich vorher wie Ketten angefühlt haben, haben jetzt keine Macht mehr. Stattdessen steht im Mittelpunkt dieses Gefühl von echter Freiheit und Neuanfang. Ein ganz wichtiger Gedanke im Lied ist auch Dankbarkeit. Es geht also nicht darum zu sagen, ich bin frei, sondern auch darum, bewusst Gott dafür zu danken, dass diese Freiheit überhaupt möglich ist. Ich finde, musikalisch passt das auch ganz gut dazu, weil der Song ist sehr lebendig mit viel Energie und Bewegung und das unterstützt doch diese Botschaft, dass Freiheit nicht nur etwas Innerliches ist, sondern etwas, das man auch ausdrücken und feiern kann. Es ist also ein Lob- und Feierlied über Erlösung, Gnade und das neue Leben, das man im Glauben bekommt.

Das nächste Lied trägt den Titel Never Walk Away. Und es erzählt von Gottes Treue und der Zusage, dass er Menschen nicht im Stich lässt. Man kann sich im Leben zwar manchmal entfernt fühlen, aber Gott geht trotzdem nicht weg. Es geht dabei viel um Beziehung und Vertrauen. Auch wenn Menschen Fehler machen, Zweifel haben oder sich von Gott entfernen, bleibt er trotzdem konstant da und wendet sich nicht ab. Ein wichtiger Gedanke ist auch Trost. Das Lied will das Gefühl geben, dass man nicht alleine ist, egal wie schwer eine Situation gerade wirkt. Im Kern ist es also ein Lied über Vertrauen, Treue und die Zusage, dass Gott Menschen auch in schwierigen Zeiten nicht verlässt. Generell erinnern die Lieder von heute daran, dass ein Neuanfang im Glauben möglich ist. Ein Leben, in dem Veränderung, Vergebung und echte Freiheit erfahrbar werden. Die Lieder machen auch Mut, die eigene Vergangenheit und alte Lasten hinter sich zu lassen und stattdessen voller Hoffnung in etwas Neues zu starten. Und sie betonen, dass diese Veränderung nicht aus eigener Kraft geschieht, sondern aus Gottes Gnade, einer Treue, die bleibt und trägt, egal was war. Mit diesem Lied beenden wir auch schon wieder diese RM Music and More Sendung. Ich hoffe, sie hat dir gefallen. 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In diesem Sinne, Gottes Segen.

0: Viva Maria! Sommer, tausende junge Menschen, Musik, Gebet und eine ganz besondere Atmosphäre. Das ist das Jugendfestival in Medjugorje. Auch heuer haben sich von 1. bis 6. August wieder Jugendliche aus ganz unterschiedlichen Ländern auf den Weg gemacht, um gemeinsam zu feiern, zu beten, Glauben zu erleben und einfach eine tolle Zeit miteinander und mit Gott zu verbringen. Aber wie ist es eigentlich, wenn man selbst mittendrin ist? Wie fühlt sich diese besondere Stimmung an? Und was bleibt nach so einer Reise hängen? Und was macht das Jugendfestival für junge Menschen eigentlich so besonders? Genau darüber sprechen wir jetzt bei WhatsApp auf Radio Maria. Viva Maria, Eindrücke vom Jugendfestival in Medjugorje. Ich bin jetzt verbunden mit der Lucia und mit Elisabeth. Später kommt dann noch der Bernhard dazu. Sie waren mitten im Geschehen in Medjugorje Anfang des Monats. Und sie nehmen uns jetzt auf eine kleine Reise mit zum Festival, wie es dort war. Wir werden über ihre Highlights sprechen, über die Stimmung, über die Musik, über das Tanzen und über das ganze Programm und auch die gemeinsame Reise als Gruppe. Und natürlich darüber, ob sie auch nächstes Jahr wieder dabei sein werden. So begrüße ich euch herzlich auf Sendung, liebe Lucia, liebe Elisabeth. Hallo.
1: Hallo, liebe Eileen. Hallo Elisabeth. Hi, freue mich voll.
0: Schön, dass ihr die Zeit habt, dass wir jetzt miteinander darüber sprechen können. Also ihr wart beim Mladi-Fest, wie man sagt, im Jugendfestival in Medjugorje. Aber wie oft wart ihr mittlerweile schon dabei? Seid ihr das erste Mal mitgefahren?
1: Ja, fix. Also ich war schon öfter in Medjugorje, aber beim Mladi-Fest tatsächlich war das heuer mein zweites Mal.
0: Und du, Lucia?
2: Genau. Ja, bei mir, ich war also insgesamt das fünfte Mal in Medjugorje, aber zum Festival war es heuer mein viertes Mal, also jetzt.
0: Wow, super. Und wie war euer Eindruck, als ihr dort angekommen seid? Oder was habt ihr euch erwartet und was hat euch vielleicht überrascht? Lucia, magst du vielleicht beginnen?
2: Ja, ich war hier gerade überlegt, okay, wer soll anfangen? Dann mache ich gleich den Beginn. Also mich hat es dort in Medjugorje, also immer wenn ich angekommen bin, ich denke mir immer, okay, Medjugorje ist einfach ein gnadenreicher Ort zum Auftanken. Also wenn man immer weiß, okay, man braucht viel Gebet, es geht jemandem nicht gut, es geht selber einem nicht gut, man braucht wirklich viel Gebet, das ist auch wirklich, dass man dann echt die Nähe Gottes spürt und dass er uns immer aufrichtet, dass er uns neu füllt mit seiner Liebe und wie stark auch der Gott wirklich ist und dass man auch der Mutter Gottes alles in die Hand legen kann, dass man auch sie um Gebet bittet, also darauf bittet, dass sie für uns betet. Das ist ja wirklich ein Segen, jedes Mal dort mitzufahren.
0: Das ist sehr schön. Und für dich, Elisabeth, wie war für dich der Eindruck in Medjugorje?
1: Ja, also es ist echt immer ein mega Highlight. Es ist echt crazy. Also man kommt irgendwie an und ich finde, es ist jedes Mal wieder eine Überraschung, weil einfach so viele Leute da sind und so viele unterschiedliche Nationen und sich einfach irgendwie alle aus demselben Grund treffen, wegen Jesus. Und das hat man sonst nicht. Also in seinem Alltag und in seinem sonstigen Leben ist es echt ein Phänomen, würde ich sagen. Und das ist natürlich dann ja so eine Freude, das zu sehen. Und auch ja einfach auch für einen selber finde ich so etwas, okay, ich bin nicht allein und jetzt habe ich so viele Menschen, mit denen ich meinen Glauben feiern kann. Und ja, also mega Highlight.
0: Und wie hat euch das Programm gefallen? Das ist ja total vielfältig. Es gibt Zeugnisse, Musik, heilige Messe, Gebet. Was denkt ihr, das ist ein super zusammengestelltes Programm? Genau das, was wir brauchen als junge Menschen?
2: Ja, Also ich finde schon, es ist auch sehr anpassungsfähig bezüglich auch, dass man zwischen Gebet auch für Spaßfaktor sorgt, weil dieses Schwimmen gehen, Wandern am Erscheinungsberg, Kreuzberg und so, halt quasi, dass man auch gruppendynamische Sachen macht, wie dass man sich gegenseitig besser kennenlernt und austauscht. Also ich finde, das Programm ist schon sehr gut zusammengestellt jedes Mal. Und also man macht einfach gerne mit.
0: Und die Zeugnisse bei der Kirche, sind die auch immer interessant für euch?
2: Ja, ja. Ich habe zum Beispiel auch schon zwei wirklich sehr faszinierende Zeugnisse als Beispiel mir aufgeschrieben, die ich auch gerne teilen möchte, wenn das in Ordnung ist. Vor 3 Jahren habe ich eins mitgehört, also wie eine Mutter wirklich mit dem Sohn also eine schwere Zeit hatte, weil der Sohn ja auch mit Handicap aufgewachsen ist und alles. Und mich hat das wirklich zutiefst berührt, weil mich das selber an mich erinnert, wie meine Eltern die Zeit mit mir durchgemacht haben, als ich klein war. Also die haben da auch wirklich sehr viel Gebet gebraucht. Und einfach zu wissen, dass man durch Gottes Hilfe auch weiterhin am Leben teilnehmen kann, das ist einfach unglaublich. Und man weiß, also man wird dann einem wirklich bewusst, selbst meinen Eltern auch, dass durch Gottes Hilfe alles möglich ist. Und dann das zweite Zeugnis habe ich auch mir notiert, wie der ehemalige kroatische Trainer erzählt hat, dass er tagelang, also zu Fuß, nach Medjugorje gekommen ist, wo ich mir denke, Wahnsinn, also für mich selber unvorstellbar, aber mit Gott ist alles möglich. Also ich finde jedes Zeugnis einfach faszinierend und ich bewundere jeden, der da wirklich auch hinkommt und ein Zeugnis gibt. Ich genieße es jedes Mal, mir Zeugnisse anzuhören.
0: Das ist wirklich, stimmt, weil es sind ja richtig international. So viele Menschen aus verschiedenen Ländern, eigentlich von der ganzen Welt, kommen nach Medjugorje und geben ihr Zeugnis. Und du, Elisabeth, was meinst du zu dem Programm in Medjugorje beim Jugendfestival?
3: Ich finde auch, dass es ein mega cooles Angebot ist. Also ich meine, es sind die Zeugnisse, es sind die Katechesen und die gemeinsamen Gebetszeiten und die Messe, aber auch einfach Beichte und eigentlich 24/7 ist Anbetungsmöglichkeit und die ganzen Seelsorger, die das sind, also das hat man sonst nie. Und ich finde, es ist auch ein großes Zeichen, dass die Leute, also obwohl es so heiß ist, es ist ja wirklich heiß, in Medjugorje, sich trotzdem da raussetzen vor die Kirche und sich bemühen, sich abzuschirmen, um trotzdem da sein zu können und sich die Zeugnisse anzuhören, weil sie wirklich sehr berührend sind. Und ich finde, vor allem die Zeugnisse können auch oft einen selber so ermutigen. Und ich bin immer besonders berührt auch von Cenacolo, von den Zeugnissen, weil ich finde es einfach so ein krasses Wunder, dass die Leute einfach so tief drinstecken in ihrem Loch und du denkst, keine Ahnung, überall ist Finsternis und egal in welche Richtung sie schauen, es ist irgendwie alles wirklich schlimm und sie sind wirklich verletzt. Und ich finde das unglaublich, dass man einfach aus so einer Situation auf so wunderbare Weise von Gott rausgeholt werden kann und das dann aber auch nachhaltig, also die bleiben dann da heraus und kommen Gott immer näher und können wirklich da draußen stehen und sagen, ich habe umkehren können in meinem Leben, obwohl es so auswegslos aufgeschaut hat und das finde ich so richtig beeindruckend und cool. Ja.
0: Es ist richtig ermutigend auch, dass man einfach sehen kann, egal in welcher Situation man steht, für Gott ist alles möglich. Und bevor wir jetzt kurz Musik hören, wir werden ein Stück von Jugendfestival hören, ein Lied. Wie gefällt euch eigentlich dieser internationale Mladifestchor in Medjugorje?
2: Er ist ein Traum, also unglaublich. Ich bin generell ein Freund von mehrstimmigen Chor. Da sind, vor allem wenn man schon ein musikalisches geschultes Ohr hat und man hört, wie die Töne so angepasst sind, also da, dann schmilzt man einfach mit und man spürt wirklich, dass da was selber im Körper passiert, in sich selber, und vielleicht reizt es mal einen, auch selber mal mitzumachen in dem internationalen Chor, aber für mich ist er wirklich ein Traum.
0: Ihr beide seid ja eigentlich recht musikalisch, deswegen glaube ich, ist es umso besser oder einfacher, euch begeistern zu können. Und du, Elisabeth, was meinst du zu der Musik in Medjugorje? Kannst du da immer mittanzen?
1: Ja, ich finde immer, ich finde, die Musik strahlt totale Freude und Begeisterung für den Glauben auf jeden Fall aus. Du hast sogar das Gefühl, dass die Jugendlichen, die dabei sind, selber so viel Freude an ihren Dienst haben, und sie sind extrem gut. Also sie sind wirklich professionell. Sie haben ja auch Solosänger, wo ich mir echt manchmal gedacht habe, oha, das war so cool. Und auch die Instrumentalisten sind wirklich gut. Also der Chor ist echt beeindruckend. Und man merkt, dass er, glaube ich, wirklich die ganzen Leute begeistert. Weil spätestens am Abend tanzt da wirklich jeder mit und macht da Vollgas. Bei der Party-Stimmung eigentlich, die sie da verbreiten mit ihrem Lobpreis, mit. Und die Begeisterung ist groß, ist wirklich riesig, und ich liebe dann auch.
0: Das ist super, und wir hören jetzt auch ein Stück davon, damit auch die, die jetzt zuhören, sich ein Bild davon machen können, und hören uns gleich wieder.

0: Das ist ein Lied, das es auch beim Jugendfestival in Medjugorje gibt. Das wird sehr oft gespielt. Wir tanzen mit. Wir haben gerade darüber gesprochen mit Lucia und mit Elisabeth über ihre Eindrücke vom Festival in diesem Monat. Jetzt mit uns verbunden ist auch Bernhard. Ich darf dich recht herzlich begrüßen. Grüß dich, Bernhard.
1: Hallo und auch hallo an alle liebe junge Leute, die heute gerade noch mithören. Freut mich, dass ihr gerade dran seid.
0: Ja, super. Wir haben nur noch ein paar Minuten, aber es freut mich, dass wir jetzt zu viert in der Runde sind. Und da wollte ich euch dann noch fragen, vielleicht magst du beginnen, Bernhard. Gab es während des Jugendfestivals einen besonderen Moment für dich, vielleicht bei der Heiligen Messe oder bei der Anbetung oder bei einem Zeugnis, der dich persönlich berührt hat oder im Glauben dich irgendwie gestärkt hat?
1: Ja, das war der schöne Abend, wie unter ganz vielen Leuten diese Meditation zum Kreuz gewesen ist. Wir hatten die Verehrung des Kreuzes und es gab so ein Gebet dazu. Und es sind alle Leute gekniet da, es war auch schon dunkel, die Sonne war schon unten. Und es war sehr schön, so dem Herrn nahe zu sein. Dort. Ich mag das Kreuz sehr und in dem Moment war ich sehr verbunden mit ihm. Es war so wie von Herz zu Herz connected. Und ich habe sogar mein Leben drüber geschaut, was ich alles schon erlebt habe. Und es war irgendwie schön, einen Freund zu haben, der alles von mir weiß.
0: Das ist sehr schön. Und bei dir, Lucia, hast du so einen Highlight-Moment in Medjugorje, das dich besonders berührt hat?
2: Grundsätzlich das Highlight, also bezüglich einfach Heilige Messe oder
0: generell in Medjugorje auch?
2: Generell. Boah, da gibt es aber viele Sachen. Ja, also ich sag's mal so, mich faszinieren, also zu den Highlights zählen die Zeugnisse, das Tanzen, das gemeinsame Singen mit dem Chor, der Wellnesspool im Hotel, das Wandern auf den Erscheinungsberg und dann auch mit durch die Aussicht zu betrachten, der Wegdienst, der Lobpreis, mit dass man gemeinsam musiziert. Das Highlight ist einfach, wenn man sieht, dass so viele Leute, jung und alt, aus verschiedenen Ländern Gott preisen, für Gott und Maria singen. Denn das möchte Gott auch wirklich.
0: Amen, sehr schön. Und bei dir, Elisabeth, was war dein persönliches Highlight in Medjugorje?
3: Ja, also ich finde es auch schwierig, das zu sagen, weil das Ganze einfach so ein Erlebnis ist, finde ich. Es sind irgendwie so viele Puzzleteile, die da zusammenkommen und am Ende einfach so dieses vollkommene Erfülltsein ausmachen. Aber ein besonderer Moment auch für mich war auf jeden Fall in der Anbetung. Das war, glaube ich, sogar am ersten Abend schon, wo ich wirklich in so ein persönliches Gespräch reinkommen bin, wo mir wie selten so bewusst war, dass das wirklich ein Gespräch ist, was Jesus hört, was die Mutter Gottes hört und auf das sie mir auch antworten. Und das war wirklich ein Moment, wo ich extrem berührt war, weil ich einfach so auch spüren habe dürfen, wie echt es einfach ist, wenn man betet. Also es ist einfach ein echtes Gespräch und das hat mich da nochmal so richtig ergriffen irgendwie und ist mir so richtig zum Bewusstsein gekommen und das hat mich wirklich berührt.
0: Sehr schön. Und würdet ihr wieder hinfahren und wem würdet ihr denn diese Reise nach Medjugorje zum Jugendfestival empfehlen und warum soll man das selbst einmal erlebt haben? Ich weiß nicht, Bernhard, vielleicht magst du beginnen.
1: Also ich kann nur sagen, wenn jemand was erleben will im Leben, was er noch nie richtig gesehen hat und einfach neugierig ist und wissen möchte, wer ist denn eigentlich Maria und wie ist denn das mit anderen Menschen, auf andere Art und Weise einen neuen Glauben zu erleben, dann würde ich das auf alle Fälle empfehlen. Es ist so wunderbar, die Freude so ansteckend ist untereinander und die gute Stimmung auf dein Herz berührt, die schönen Sonnenuntergänge dort einfach zu genießen und den Frieden, der auch da ist. Es ist kein Zufall, wenn Gott persönlich an dich denkt, weil ja, er ist deshalb gekommen und hat deswegen seine Mutter auch gesendet, damit er sich zeigen kann. Da diese Liebe will er dir auch schenken. Deswegen, wenn du bereit bist, dann antworte auf diesen Ruf.
0: Sehr schön. Und du, liebe Lucia, liebe Elisabeth, würdet ihr auch wieder nach Medjugorje fahren? Was würdet ihr den Jugendlichen empfehlen? Sollen sie auch hin oder nicht?
2: Ja, also ich selber würde schon gerne nochmal mitfahren. Selbst sogar meine Mama hat immer gesagt, dass sie das nächste Mal, also sobald ich wieder mitfahre, dass sie mal mitkommen möchte. Ja, also grundsätzlich Jugendlichen würde ich das schon sehr ans Herz legen, weil da lernt man auch wirklich den Gott kennen und die Mutter Gottes, also für die, die noch nicht so viel über Gott wissen. Und ja, einfach, ich würde es jedem empfehlen, der sagt, okay, jetzt ist wirklich der Moment, wo man viel Gebet braucht, wo man wirklich Kraft tanken muss, wo man sich ganz alleine fühlt, dass man jemanden aufrichtet und also für einfach die noch nicht wissen, dass mit Gott alles möglich ist und dass sie auch wirklich dann durch dieses Festival, durch Medjugorje erfahren, mit Gott ist alles möglich.
0: Sehr schön, hast du das gesagt. Und du, liebe Elisabeth, bist du nächstes Jahr wieder dabei?
3: Also ich hoffe, dass es klappt. Ich würde echt, also ich finde, jeder, der kann, sollte nach Medjugorje fahren. Ich glaube, dass es für jeden einfach ein Riesengeschenk ist, wenn man dort sein kann. Vor allem beim Jugendfestival ist es einfach so, dass man Weltkirche erlebt. Also es ist wirklich so krass, dass dir einfach bewusst wird, okay, es ist nicht nur meine Dorfkirche, die Messe feiert, sondern die ganze Welt. Es ist wirklich so cool zu sehen, dass du einfach da nicht allein bist. Und es wird einfach so einfach auch greifbar, finde ich, der Glaube und Gott, Gottes Gegenwart bei den Menschen, weil du siehst auch einfach so viele Menschen, die berührt sind und die beten und die sich freuen und die lachen und die weinen und die tanzen. Und du weißt schon, wie sie glauben alle an dasselbe wie du und sind auch ergriffen und erleben das wirklich. Und ich finde einfach, dass das allein schon Erfahrung ist, die man einfach gemacht haben muss. Als Mensch, als Jugendlicher vor allem, weil es oft einfach auch nicht leicht ist, wenn man sich allein fühlt oder wenig Gemeinschaft um sich hat. Und weil einfach wirklich man das Gefühl hat, da ist der Himmel auf Erden, weil du so außergewöhnliche Erfahrungen machen kannst im Glauben und mit Gott, dass es dir also wirklich, dass du wirklich berührt wärst und sich wirklich auch was verändern kann in deinem Leben, wo man vielleicht alleine schon lange gekämpft hat. Und man schon sich gedacht hat, es geht nicht mehr. Und Gott kann einen da wirklich irgendwie erreichen, auf eine besondere Art und Weise. Und es ist einfach mega, einfach toll. Also ich finde, jeder sollte nach Medjugorje.
0: Ich bin ganz deiner Meinung. Leider ist die Zeit so vorangeschritten, dass wir an dieser Stelle auch schon wieder abschließen müssen. Aber ich danke euch herzlich, Bernhard, Lucia und Elisabeth, dass ihr heute mit dabei wart und uns einen tollen Einblick in dieses Festival in Medjugorje gegeben habt.
2: Ja, danke für deine Anfrage, dass wir da gerne dabei sein können wieder und gerne mehr berichten bei Radio Maria.
0: Genau. Also liebe Jugendliche, wenn ihr jetzt zugehört habt und Lust bekommen habt, nach Medjugorje zu fahren, herzliche Einladung nächstes Jahr zum Jugendfestival in Medjugorje. Ich werde auch wieder dort sein und ich bin mir sicher, Elisabeth und Lucia und der Bernhard werden auch wieder mit dabei sein.
2: Hoffen wir es wirklich, ja.
0: Dann herzlichen Dank euch, gell? Gottes reichen Segen und bis zum
2: danke
0: nächsten Mal.
2: Ja. Alles Liebe.
0: Danke, tschüss.
3: Ciao.
2: Ciao.

0: Ich lade euch jetzt herzlich ein, zusammen mit uns die Komplett zu beten. Du findest die Texte im großen grünen Stundenbuch ab Seite 701. Wir beten den zweiten Hymnus heute. Wenn du mit der Bibel beten möchtest, geht das auch. Wir beten Psalm Nummer 86. Mit mir zusammen betet heute Pater Daniel Kamieniecki, Pfarrvikar in Wien. Grüß dich.
1: Grüß dich. Ja, dann sind wir bereit und beginnen mit dem Kreuzzeichen. O Gott, komm mir zu Hilfe.
0: Herr, eile mir zu helfen.
1: Ehre sei dem Vater und dem Sohn und dem Heiligen Geist.
0: Wie im Anfang, so auch jetzt und alle Zeit und in Ewigkeit. Amen. Halleluja.
1: Ja, jetzt wollen wir ein bisschen innehalten und in einem kurzen Moment der Stille Gott alles anvertrauen, in uns gehen, für alles danken, was wir heute an Schönem gehört und erlebt haben und ihn um Verzeihung bitten, wenn es Dinge gab, die ihm nicht gefallen haben.

0: wir immer das Schuldbekenntnis. Ich bekenne Gott, dem Allmächtigen, und allen Brüdern und Schwestern, dass ich Gutes unterlassen und Böses getan habe. Ich habe gesündigt in Gedanken, Worten und Werken. Durch meine Schuld, durch meine Schuld, durch meine große Schuld. Darum bitte ich die selige Jungfrau Maria, alle Engel und Heiligen und euch Brüder und Schwestern, für mich zu beten bei Gott, unserem Herrn. Der allmächtige Gott, erbarme sich unser, erlasse uns die Sünden nach und führe uns zum ewigen Leben.
1: Amen.
0: Nimm gnädig, guter Herr und Gott, uns diese Nacht in deine Hut, lass uns in dir geborgen sein, in deinem Frieden ruht sich's gut.
1: Dieweil die müden Glieder ruhen, bleib unser Herz dir zugewandt. Wir sind dein Volk, das dir vertraut, beschütze uns mit starker Hand.
0: Dir sei Gott Vater, Sohn und Geist die Ruhe dieser Nacht geweiht. Umfängt uns einst des Todes Nacht, führ uns ins Licht der Herrlichkeit.
1: Amen.
0: Amen. Herr, du bist ein gnädiger Gott, voll Langmut und reich an Erbarmen.
1: Herr, du bist ein gnädiger Gott, voll Langmut und reich an Erbarmen.
0: Wende dein Ohr mir zu, erhöre mich, Herr, denn ich bin arm und gebeugt.
1: Beschütze mich, denn ich bin dir ergeben. Hilf deinem Knecht, der dir vertraut.
0: Du bist mein Gott, sei mir gnädig, o Herr. Den ganzen Tag rufe ich zu dir.
1: Herr, erfreue deinen Knecht, denn ich erhebe meine Seele zu dir.
0: Herr, du bist gütig und bereit zu verzeihen. Für alle, die zu dir rufen, reich an Gnade.
1: Herr, vernimm mein Beten. Achte auf mein lautes Flehen.
0: Am Tag meiner Not rufe ich zu dir, denn du wirst mich erhören.
1: Herr, unter den Göttern ist keiner wie du und nichts gleich den Werken, die du geschaffen hast.
0: Alle Völker kommen und beten dich an. Sie geben, Herr, deinem Namen die Ehre.
1: Denn du bist groß und tust Wunder. Du allein bist Gott.
0: Weise mir, Herr, deinen Weg. Ich will ihn gehen in Treue zu dir.
1: Richte mein Herz darauf hin, allein deinen Namen zu fürchten.
0: Ich will dir danken, Herr, mein Gott, aus ganzem Herzen. Ich will deinen Namen ehren, immer und ewig.
1: Du hast mich den Tiefen des Totenreichs entrissen. Denn groß ist über mir deine Huld.
0: Gott, freche Menschen haben sich gegen mich erhoben. Die Rotte der Gewalttäter trachtet mir nach dem Leben. Doch dich haben sie nicht vor Augen.
1: Du aber, Herr, bist ein barmherziger und gnädiger Gott. Du bist langmütig, reich an Huld und Treue.
0: Wende dich mir zu und sei mir gnädig. Gib deinem Knecht wieder Kraft und hilf dem Sohn, deinem Magd.
1: Tu ein Zeichen und schenke mir Glück. Alle, die mich hassen, sollen es sehen und sich schämen, weil du, Herr, mich gerettet und getröstet hast.
0: Ehre sei dem Vater und dem Sohn und dem Heiligen Geist.
1: Wie im Anfang, so auch jetzt und alle Zeit und in Ewigkeit. Amen. Herr, du bist ein gnädiger Gott, voll Langmut und reich an Erbarmen. Lesung aus dem Brief an die Thessalonicher. Gott hat uns nicht für das Gericht seines Zorns bestimmt, sondern dafür, dass wir durch Jesus Christus unseren Herrn das Heil erlangen. Er ist für uns gestorben, damit wir vereint mit ihm leben, ob wir nun wachen oder schlafen.
0: Herr, auf dich vertraue ich. In deine Hände lege ich mein Leben.
1: Herr, auf dich vertraue ich. In deine Hände lege ich mein Leben.
0: Lass leuchten über deinem Knecht dein Antlitz. Hilf mir in deine Güte.
1: In deine Hände lege ich mein Leben.
0: Ehre sei dem Vater und dem Sohn und dem Heiligen Geist.
1: Herr, auf dich vertraue ich, in deine Hände lege ich mein Leben.
0: Sei unser Heil, o Herr, wenn wir wachen, und unser Schutz, wenn wir schlafen, damit wir wachen mit Christus und ruhen in seinem Frieden.
1: Sei unser Heil, o Herr, wenn wir wachen, und unser Schutz, wenn wir schlafen, damit wir wachen mit Christus und ruhen in seinem Frieden.
0: Nun lässt du, Herr, deinen Knecht, wie du gesagt hast, in Frieden scheiden.
1: Denn meine Augen haben das Heil gesehen, das du vor allen Völkern bereitet hast.
0: Ein Licht, das die Heiden erleuchtet, und Herrlichkeit für dein Volk Israel.
1: Ehre sei dem Vater und dem Sohn und dem Heiligen Geist.
0: Im Anfang, so auch jetzt und alle Zeit und in Ewigkeit. Amen.
1: Sei unser Heil, o Herr, wenn wir wachen, und unser Schutz, wenn wir schlafen, damit wir wachen mit Christus und ruhen in seinem Frieden.
0: Lasset uns beten. Herr, schenke uns eine ruhige Nacht und erholsamen Schlaf, was wir heute durch Wort und Werk an Gutem ausgesät haben, das lasst Wurzel schlagen und wachsen und heranreifen für die ewige Ernte. Darum bitten wir durch Christus, unseren Herrn.
1: Amen.
0: Eine ruhige Nacht und ein gutes Ende gewähre uns der allmächtige Herr.
1: Amen.
0: Sei gegrüßt, o Königin, Mutter der Barmherzigkeit, unser Leben, unsere Wonne und unsere Hoffnung sei gegrüßt. Zu dir rufen wir, verbannte Kinder Evas, zu dir seufzen wir, trauernd und weinend in diesem Tal der Tränen.
1: Wohlan denn, unsere Fürsprecherin, wende deine barmherzigen Augen uns zu und nach diesem Elend zeige uns Jesus, die gebenedeite Frucht deines Leibes, o gütige, o milde, o süße Jungfrau Maria.

0: Lieber Pater Daniel, ich bitte dich nun um dein Wort zur guten Nacht und um deinen Segen.
1: Ja, ich möchte diesen Segen heute Abend auf die Fürbitte Mariens erbieten für uns alle. Maria ist immer dabei, sie ist immer dort, wo auch Jesus verehrt, angebetet und gefeiert wird, wie zum Beispiel, wie wir vorhin gehört haben, beim Jugendfestival in Medjugorje. Wir haben am Samstag das Hochfest der Himmelaufnahme Mariens gefeiert, ein großes marianisches Fest, Hochfest. Und am kommenden Samstag folgt der Gedenktag Maria Königin, also sozusagen in der Novene des Festes, der wir jetzt sind, des marianischen Festes, wollte ich besonders auf Maria, Mutter Jesu und Mutter Gottes schauen. Denn wer Maria verehrt, der bekennt sich ja zu dem höchsten und wichtigsten Geheimnis unseres Glaubens, zu der Menschwerdung, dass in Jesus Gott wirklich Mensch geworden ist. Das ist ja der Kern. Ohne Menschwerdung gibt es keine Erlösung, hat schon der Kirchenvater Tertullian im 3. Jahrhundert gesagt. Und wer nun Maria als Mutter Jesu und Mutter Gottes verehrt, der bekennt eben, dass Gott in Maria wirklich Mensch geworden ist. Denn wie will man beweisen, dass jemand wirklich gelebt hat, dass jemand wirklich Mensch war und nicht nur ein Geist oder eine Erscheinung, wie manche gemeint haben, oder nur ein Schein? Ja, wenn man auf die Mutter herzeigt, dann weiß man, ja, diese Person hat es wirklich gegeben, wenn wir seine Mutter haben. Und so ist es auch mit Jesus. Und deshalb ist Maria für uns eben irgendwie auch ein Prüfstein des Glaubens an Jesus als wahren Menschen und wahren Gott. Und sie ist für uns auch ein Bild der Barmherzigkeit Gottes, der Liebe Gottes, die so weit geht, dass Gott in Maria Mensch wird. Und so will ich nun mit euch gemeinsam das älteste Gebet, eins der ältesten Gebete der beten, das bekannt ist, schon im 3. Jahrhundert. Denn die Christen haben ja von Anfang an gewusst und gespürt, dass sie in Maria eine Fürsprecherin haben, zu der sie immer Zuflucht nehmen können, in jeder Not, in jeder Gefahr, auch in der Zeit der Verfolgungen. Und so haben wir eins der ältesten christlichen Gebete unter deinen Schutz und Schirm. Viele kennen ihn auswendig. Er ist auch, habe ich gesehen, auch auf der Homepage von Radio Maria ist er auch abzurufen unter deinen Schutz und Schirm. Das ist eins der ältesten christlichen Gebete überhaupt. Und bevor wir nun den Segen Gottes auf die Fürbitte Mariens bitten, möchte ich mit euch dieses Gebet sprechen. Unter deinen Schutz und Schirm fliehen wir, o heilige Gottesgebärerin. Verschmähe nicht unser Gebet in unseren Nöten, sondern erlöse uns jederzeit aus allen Gefahren. O du glorreiche und gebenedeite Jungfrau, unsere Frau, unsere Mittlerin, unsere Fürsprecherin, versöhne uns mit deinem Sohne, empfiehl uns deinem Sohne, stelle uns vor deinem Sohne. Amen.
0: Amen.
1: Und so segne uns auf die Fürbitte der seligen Jungfrau Maria, der allmächtige Gott, der Vater, der Sohn und der Heilige Geist.
0: Amen. Vergelt's Gott,
1: ja.
0: Lieber Pater Daniel.
1: Sehr gerne. Liebe Grüße an alle, Gottes Segen. Gute Nacht.
0: Gute Nacht.

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Ein herzliches Vergelt's Gott an dieser Stelle auch für deine Unterstützung. So verabschiede ich mich von dir. Am Mikrofon war für dich Eileen Schwarzott. Ich wünsche dir eine erholsame und gesegnete Nacht. Falls du noch unterwegs bist, komm gut an dein Ziel. 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

0: Lebenshilfe.
1: Einen schönen Vormittag aus unserem Studio in Innsbruck, sagt Ihnen Antonia Kollmann. Sie haben eingeschaltet zur Lebenshilfe mit dem Titel Proteine. Ist der Hype gerechtfertigt? Mit uns verbunden dazu ist Magister Elisabeth Farmer. Sie ist Diätologin und hat schon einige Male bei uns auf Sendung gesprochen. Um Proteine ist es auch schon manchmal gegangen. Herzlich willkommen zur Sendung, liebe Magister Elisabeth Farmer.
2: Ja, guten Morgen. Freue mich sehr. Guten Morgen. Ja, vielen herzlichen Dank für die Vorstellung, auch für die Einladung und vor allem auch für die Zeit auch in dieser Reihe, dem Thema Eiweiß und Proteine.

wir da gerade drinnen, also von der Werbung her, vom Marketing, wo sind wir gelandet? Und vor allem möchte ich mit Ihnen auch ein bisschen analysieren, was ist wirklich, wo gibt es rechtliche Grundlagen dafür, was stimmt wirklich und wo fahre ich vielleicht gerade auf einen Marketing-Gag hinein, wo vielleicht jemand sehr, sehr viel Geld damit verdient, was aber mir als Konsumenten wenig oder gar keinen Nutzen bringt. Genau, also das Ziel meiner Sendung ist halt wirklich so ein bisschen zu informieren und auch die Werbung, die tagtäglich auf uns hereindringt, so ein bisschen zu auseinander zu glauben in das, was wirklich wahr ist und was wir wirklich brauchen für unseren Körper und was vielleicht überflüssig ist. Genau, das erste ist einmal, es geht um Hype und es geht um Proteine. Also was ist eigentlich ein Hype? Ich habe mir das im Duden nochmal rausgesucht, wie Hype definiert ist und habe gefunden, dass das zum Thema Proteine sehr, sehr gut passt. Also ein Hype bezeichnet oft einen großen, einen künstlich erzeugten Rummel oder eine recht extreme Begeisterung für eine Sache oder für ein Produkt oder eine Person. Und ich finde, da findet man also sehr, sehr viele Parallelen. Genau, das Wort Hype kommt aus dem Englischen und leitet sich von Hyperbol, also von Übertreibung ab. Genau, und meist wird dieser Hype durch ganz gezieltes, geschicktes, wiederholtes Marketing stark angeheizt. Und natürlich in unserer Zeit jetzt durch die sozialen Medien und KI noch einmal in einer viel größeren Reichweite. Genau, also dieser Hype um das Protein ist eine spektakuläre, mitreißende Werbung, die bei uns Konsumenten auf der einen Seite schon auch sowas wie eine Begeisterung auslöst, aber ich weiß nicht, wie es Ihnen geht. Ich ertappe mich dann schon immer wieder dabei, dass ich so ganz kurz mir denke, oh, habe ich da eh nicht zu wenig davon. Also es ist ja immer so ein bisschen so wie bei einer Verknappung oder ich bin unterversorgt. Sowas bleibt einmal so ein bisschen zurück. Genau, und ich möchte mit Ihnen einfach anschauen, sind wir wirklich alle miteinander unterversorgt, so wie es uns die Medien oder die Werbung vorgaukeln oder einreden möchten, oder ist eigentlich unsere Eiweißversorgung, Proteinversorgung, wie sie so in den letzten 15 Jahren waren, vielleicht ist die eigentlich eh ausreichend. Genau. Das ist einmal der Hype, also es ist was Übertriebenes und eigentlich auch künstlich durch geschicktes Marketing erzeugtes. Das nächste, was ich mit Ihnen kurz anschauen möchte, was sind eigentlich Proteine, was ist Eiweiß? Ich habe da vor mir am Schreibtisch verschiedene Lebensmittel aufgebaut, also da habe ich einen Käse und Linsen und Äpfel und Topfen und Müsli-Riegel und so weiter, also einfach, was man so in der Küche hat. Und diese Lebensmittel, die bestehen aus verschiedenen Hauptnährstoffen. Und diese Hauptnährstoffe, das, wenn Sie gerade zu Hause sind, können Sie ja irgendeine beliebige Verpackung hernehmen. Da steht es auf der Rückseite ganz genau drauf, was in diesem Lebensmittel drinnen ist. Also sind immer die Hauptnährstoffe sind angeführt. Das ist einmal das Fett, die Kohlenhydrate und der dritte Hauptnährstoff ist das Protein oder das Eiweiß. Das ist ein Begriff, sind zwei Begriffe für den gleichen Inhaltsstoff. Genau, und diese drei Hauptnährstoffe, Fett, Eiweiß, Kohlenhydrate, liefern unserem Körper Energie. Und all unsere Lebensmittel haben diese drei Hauptnährstoffe enthalten, aber in ganz, ganz unterschiedlichen Mengen. Genau, und das ist auch gut so. Das ist weder schlecht noch gut. Also das jetzt heißt jetzt nicht, dass ein Lebensmittel schlecht oder besser ist, sondern sie haben es einfach in unterschiedlicher Menge. Genau, und jeder dieser Hauptnährstoffe liefert dem Körper Energie. Wir rechnen das in Form von Kalorien. Genau, also das sind die Proteine. Sie liefern Kalorien. Und was auch noch wichtig ist, der kleinste Baustein eines Proteins ist eine Aminosäure. Genau, wenn Ihnen vielleicht dieser Begriff auch schon öfter wo untergekommen ist. Man kann sich das bildlich so am besten vorstellen, also das ist das alte Lego, wo man so ganz, ganz viel verschiedene Farben gehabt hat und Größen und Würfel und so weiter. Wenn man so dieses Lego zusammenbaut hat, da hat man ganz, ganz viel unterschiedliche Figuren und Symbole machen können.

jedes Mal, wenn man einen Lego-Stein dazugesetzt hat, schaut es wieder ein bisschen anders aus und so weiter. Also die kleinen Lego-Bausteine sind die Aminosäuren. Und wenn ich die so zusammensetze, dann entstehen eben die Proteine und das Eiweiß. Also so kann man sich eigentlich ganz gut vorstellen. Genau, Proteine, Eiweiß. Und jetzt möchte ich nur kurz anschauen, warum braucht man denn die eigentlich? Oder auch vielleicht im Unterschied zum Fett und zu den Kohlenhydraten. Was ist bei den Proteinen eigentlich anders? Oder was macht sie so besonders? Ich habe schon gesagt, die Hauptnährstoffe liefern auch Energie, weil sie eben durch die Oxidation werden verbrannt im Körper und liefern uns eben Energie, damit der Körper am Leben bleibt, damit die Körper die lebenserhaltenden Funktionen aufrechterhalten bleiben. Also, dass ich atme, dass die Körpertemperatur aufrechterhalten bleibt, dass das Herz schlägt, die Lunge atmet und so weiter. Und für diese Energieversorgung sind hauptsächlich die Kohlenhydrate und die Fette zuständig. Das heißt, die werden im Körper verbrannt. Die werden in erster Linie nicht gespeichert, sondern eben verbrannt. Anders ist es jetzt bei den Proteinen. Die Proteine, die dienen im Körper dazu, dass verschiedene Substanzen hergestellt werden. Und da werde ich jetzt verschiedene Gruppen auflisten. Das erste ist einmal, es wird Körpergewebe hergestellt. Also zum Beispiel Muskelgewebe, aber auch Organgewebe oder Bindegewebe. Wenn Sie zum Beispiel an den Herzmuskel denken oder wenn Sie an verschiedene Sehnen und so weiter denken. Dieses Körpergewebe besteht zum Großteil aus Proteinen. Genau, was wird noch hergestellt im Körper? Enzyme, Hormone, körpereigene Transportproteine, die einfach lebensnotwendig sind, damit die vielen verschiedenen Funktionen, die in jeder Sekunde in unserem Körper ablaufen, damit das einfach reibungslos funktioniert. Und dann werden auch noch verschiedene Signalstoffe aus Proteinen hergestellt. Adrenalin, Noradrenalin, Histamin und so weiter. Also da gibt es eine endlos lange Liste, was jetzt auch gar nicht notwendig ist, das alles aufzuzählen, aber es ist einfach so, dass aus Proteinen körpereigenes Gewebe in unterschiedlichster Form wieder produziert wird. Vielleicht, wenn man sich so mit einem Haus vorstellt, bei einem Haus habe ich auch verschiedene Stoffe. Das eine sind so die Ziegel und die Dachfenster und so. Das ist das, was die Substanz vom Haus ausmacht. Die Türen, der Boden, das bleibt immer da. Das ist die Substanz. Das andere ist jetzt vielleicht das Öl und das Holz, das verbrannt wird und der Strom, damit ein Haus, damit es gewärmt wird, damit ist jetzt der Vergleich funktioniert nicht genau, aber man kann sich das ein bisschen vorstellen. Also Kohlenhydrate und Fette werden verbrannt oder genauso wie Holz oder Öl im Haus. Das Protein, das bleibt, das ist das Strukturprotein im Körper. Genau so ist ganz gut. So kann man sich das ganz gut vorstellen. Okay, und jetzt ist auch die Frage, weil das Ziel der Sendung ist ja ein bisschen zu beleuchten, ist der Hype übertrieben oder ist er gerechtfertigt? Und jetzt ist die Frage, brauchen wir die Proteine, ja oder nein? Und diese Antwort ist ganz, ganz eindeutig mit Ja zu beantworten. Proteine sind lebensnotwendig, wir brauchen sie. Genau, und der Körper kann das auch nicht selber herstellen, sondern er muss es mit der Nahrung zugeführt bekommen. Genau, also wir brauchen sie, das sind eben so die einzelnen Bausteine. Und es muss mit der Nahrung aufgenommen werden. Und die Frage ist, genau, wie viel brauche ich? Bin ich eventuell unterversorgt? Weil, also das ist ja das, was uns bei diesen vielen Spezialprodukten, die uns angeboten werden, eigentlich immer versucht wird einzureden, wenn man das jetzt nicht kauft, bin ich eventuell unterversorgt. Oder wenn ich das Eiweiß angereicherte nehme, dann bin ich besser versorgt. Genau, aber jetzt ist die Frage, braucht man es wirklich? Also es gibt ganz klare Empfehlungen, wie viel Eiweiß man zuführen soll.
Das hängt ab vom Alter, vom Ernährungszustand des Menschen, vom Gesundheitszustand und so weiter. Es gibt da sehr, sehr viele Spezialgruppen, vor allem wenn jemand vielleicht chronische Erkrankung hat oder vielleicht an der Dialyse ist oder während einer Chemotherapie. Da braucht es wirklich eine einzelne gesonderte Beratung. Dafür dient jetzt diese Sendung nicht. Also das ist nicht möglich, hier über diese Radiosendung das zu besprechen. Sondern meine Angaben zielen jetzt wirklich für die Allgemeinbevölkerung ab. Und da lauten die Empfehlungen 0,8 Gramm bis 1 Gramm pro Kilogramm Körpergewicht. Wir werden das im Laufe der Sendung nur ein paar Mal aufgreifen. Es soll ja nicht verwirren, sondern es soll ja eher dazu dienen, dass es anschaulicher wird, dass es einfacher wird. Also rechnen wir vielleicht so in der Sendung mit diesem 1 Gramm pro Kilogramm Körpergewicht. Das heißt, wenn wir eine Person vor uns haben mit ca. 65 Kilo und die Empfehlung lautet 1 Gramm, das würde dann heißen, dass jemand 65 Gramm Eiweiß pro Tag benötigt. Genau, das ist so eine Zahl, wenn Sie das möchten. Sie können sich das gerne ja einmal ausrechnen und für sich selber, also abgeleitet vom Körpergewicht, und dann weiß man das für sich. Und das dient manchmal ganz gut, wenn man dann merkt, dass man eigentlich eh gar nicht so schlecht versorgt ist. Also dann hat man mal so eine absolute Zahl. Genau, also dieses 1 Gramm pro Kilogramm Körpergewicht. Also wir brauchen die Proteine und das wäre so die Empfehlung dazu. Gut, und vor der Musiksendung, also vor der Musikpause, möchte ich gerne noch sagen, in welchen Lebensmitteln wir überhaupt die Proteine finden. Also das heißt, durch den Konsum, Verzehr von welchen Speisen, von welchen Lebensmitteln wir dem Körper Protein zuführen. Und zwar, ich werde es aufgliedern in drei Gruppen. Einmal in die tierischen Eiweißquellen, in die pflanzlichen Eiweißquellen und dann jene Lebensmittel, die überhaupt kein Protein enthalten. Also das gibt es nämlich auch gar nicht so wenig. Welche Lebensmittel liefern viel Eiweiß? Also das ist einmal das Ei, da vor allem das Eiklar, dann Milch und Milchprodukte und alles, was daraus hergestellt wird. Also Käse, Topfen, Cottage Cheese, Joghurt, Kefir, Pudding und so weiter. Also die ganze Produktpalette, die aus Milch hergestellt wird, also die enthalten und liefern Proteine. Dann Fleisch, sämtliches Fleisch, egal ob Rindfleisch, Schweinefleisch, Kalbfleisch, Wild, Geflügelfleisch, also Fleisch und daraus hergestellte Fleischprodukte oder Wurst sind ein sehr, sehr guter Eiweißlieferant. Das Gleiche gilt auch für die Fische, also Forelle, Saibling, Thunfisch, Lachs. Also Fische sind wie Fleisch eine sehr, sehr gute Eiweißquelle. Okay, das waren jetzt einmal so die fünf großen tierischen Proteinquellen. Und zu den pflanzlichen Proteinquellen kann ich folgende nennen. Einmal die große Gruppe der Hülsenfrüchte. Dazu zählen wir die Linsen, die Kichererbsen, die Bohnen, Erbsen, Soja, genau, und auch was daraus hergestellt wird, zum Beispiel eben Tofu oder Hummus. Dann Nüsse sind auch eine sehr, sehr gute Eiweißquelle und Getreide bzw. eben dann das daraus hergestellte Brot. Genau, also bitte die Aufteilung in pflanzliche Eiweißquellen und tierische Eiweißquellen. Welche Lebensmittel liefern nun überhaupt keine Proteine? Obst und Gemüse enthalten kein Eiweiß. Genauso auch wie süße Getränke, generell Getränke wie Wasser, Kaffee, Tee, Sirup und so weiter, da sind keine Proteine enthalten. Weiters dann auch noch in Öl und Butter. Genau, und nachdem wir vorhin kurz uns angeschaut haben,
wie viel Protein braucht man? Möchte da jetzt auch noch so ein bisschen die Antwort drauf geben. Vielleicht nutzen Sie auch die Musikpause dann dazu, dass wir Ihnen in der Küche ein bisschen nachschauen, was Sie zu Hause haben. Es steht auf jeder Packung genau der Eiweißgehalt drauf. Also ich habe da jetzt eine Käsepackung vor mir liegen und da sehen Sie die Nährwertangabe, die ist verpflichtend, also das ist nicht freiwillig, das ist auch kein Werbegag, sondern das ist eine verpflichtende Angabe, dass auf jedem Produkt pro 100 Gramm die Inhaltsstoffe angeführt werden müssen. Und da sehen Sie Energie, Fett, Kohlenhydrate, Eiweiß. Genau, das heißt, auf jeder Rückseite der Verpackung oder manchmal hat da sogar einen Topfen, da steht sogar vorne drauf, sehen Sie ganz genau, wie viel Eiweiß ist da pro 100 Gramm drinnen. Und dann schaut man sich nur an, okay, wie viel esse ich davon? Oder wie groß ist die gesamte Packung? Und dann kann man sich umrechnen, wie viel Eiweiß man aufnimmt, wenn man dieses Lebensmittel verkocht und verzehrt oder vielleicht sofort verzehrt. Gut, dann wäre ja mal am Ende des ersten Blockes. Also wir haben uns so angeschaut, was ist überhaupt der Hype? Also genau in Kombination auch ein bisschen mit den Proteinen. Was sind Proteine und welche Funktionen haben sie? Wie viel brauchen wir davon und welche Lebensmittel liefern Proteine und welche nicht? Genau. Gut, dann, liebe Antonia, dann würde ich Sie um ein kurzes Musikstück bitten und freue mich dann, wenn wir dann nach der Musikpause uns wieder hören.

0: Sie hören die Sendung Lebenshilfe hier auf Radio Maria. Proteine, ist der Hype gerechtfertigt? Das ist unser Thema heute mit Magister Elisabeth Farmer. Sie ist Diätologin und ihr darf ich nun das Wort wieder übergeben.
1: Ja, vielen Dank für das Lied. Ich habe mir es deswegen gewünscht, weil es einerseits recht schwungvoll ist und vielleicht sind manche von Ihnen jetzt ja schon beim Kochen und Zwiebelschneiden und so weiter. Und das ist gar nicht so schlecht, wenn nur ein bisschen Schwung aus dem Radio kommt. Und zum Zweiten möchte ich ein bisschen den Refrain auch nutzen, dieses könnte ja sein. Und die nächsten drei Punkte, über die ich jetzt sprechen werde oder möchte oder mit Ihnen anschauen möchte, ist, dass man sie einfach nicht verunsichern lässt, sondern eher, dass sie selber ihr eigenes Ess- und Trinkverhalten so ein bisschen analysieren, reflektieren und vielleicht kommen sie ja drauf, also der erste Punkt, könnte ja sein, dass ihre aktuelle Eiweißversorgung sehr gut ist oder ausreichend ist. Genau, also eigentlich genau das Gegenteil von dem, was uns versucht wird einzureden. Also wenn wir ein bestimmtes Spezialprodukt nicht kaufen, dann sind wir unterversorgt. Und der erste Punkt könnte ja sein, dass ihre aktuelle Versorgung perfekt ist. Es ist nämlich so, und das ist, also generell ist alles keine eigene Meinung, was ich jetzt so gebracht habe, sondern ich beziehe mich da so auf die Fachgesellschaften, also da gibt es eine deutsche Gesellschaft für Ernährung, österreichische Gesellschaft für Ernährung und es wird klipp und klar gesagt, wenn jemand normalgewichtig ist und in den letzten Monaten, im letzten halben Jahr, im letzten Jahr keinen unbeabsichtigten Gewichtsverlust gehabt hat und sich ausgewogen und ausreichend ernährt, dann ist man in unserer Gegend mit Eiweiß gut versorgt. Das ist so. Das hat man in vielen Studien, in vielen Untersuchungen gesehen. Ich mache im Krankenhaus sehr, sehr viele Beratungen. Das heißt, am Anfang jeder Ernährungsberatung macht man auch eine Anamnese. Das heißt, man berechnet, also meistens so im Kopf, wie viel Protein die Patienten so zu sich nehmen. Und meistens ist das ausreichend. Außer es ist natürlich jemand in einer speziellen Situation, zum Beispiel wenn jemand aufgrund von Schluckstörungen, Übelkeit und so weiter zu wenig überhaupt essen und trinken kann, dann ist die Folge, dass diese Menschen natürlich auch mit Protein unterversorgt sind. Aber das wäre so ein eigenes Thema wieder. Heute reden wir wirklich so über den Großteil der Bevölkerung, wenn man einfach keinen Gewichtsverlust hat, ausreichend ist, regelmäßig ist und auch abwechslungsreich ist, dann ist man meistens mit dem Protein sehr, sehr, sehr gut versorgt. Eigentlich überversorgt. Ich mache mit Ihnen ein ganz kurzes Beispiel. Wir haben gesagt, 1 Gramm pro Kilogramm Körpergewicht. Wenn jemand 65 Kilo wiegt, der bräuchte circa 65 Gramm. Und wenn man da sagt, okay, man isst zum Beispiel zu Mittag einen Fisch. Jeder, der schon mal Fisch gekauft hat, weiß, also unter 150 Gramm pro Person, also recht viel weniger kauft man da nicht, dann habe ich alleine mit dem Fisch schon fast die Hälfte von meinem Bedarf, nämlich 30 Gramm. Und wenn ich dann zusätzlich vielleicht noch am Abend Topfenbrot esse und vielleicht dazwischen einmal wo ein Joghurt oder bei der kalten Jause am Abend ein Ei dazu, dann haben Sie mit diesen 4, 5, 6 Lebensmitteln Ihren Bedarf gedeckt. Genau, und wenn Sie jetzt daran interessiert sind, das einmal für sich einmal durchzurechnen, wie gesagt, dann können Sie Ihre Lebensmittelverpackungen hernehmen und das mal so ein bisschen ausrechnen und Sie sehen, dass Sie dann vielleicht gut versorgt sind. Okay, das war das Erste. Das Zweite ist, und das ist mir jetzt auch ein sehr, sehr großes Anliegen, könnte ja sein, dass die natürlichen Lebensmittel genauso viel Eiweiß liefern, genauso wertvoll sind wie die hochverarbeiteten und auch hoch beworbenen Lebensmittel. Es ist nämlich so, dass jetzt zum Beispiel für einen Fisch, der irgendwie am Bauernmarkt verkauft wird, oder für einen Apfel, den man aus dem eigenen Garten holt, wird keine Werbung gemacht. Das heißt, das erscheint uns dann oft so ein bisschen wie weniger wertvoll oder weniger gehaltvoll. Bei den Produkten, die sehr, sehr teuer produziert werden, vielleicht sogar von einem anderen Kontinent zu uns geliefert werden. Da wird sehr, sehr viel Werbung gemacht. Es wird uns ins Bewusstsein, es dringt uns ins Bewusstsein und man hat oft den Eindruck, die sind besser. Und genauso, also genauso ist es ja nicht. Es ist so, dass viele von diesen speziellen High-Protein-Produkten, also man sieht es ja auf den Müsli-Riegeln, man sieht es bei Milchprodukten, man sieht es sogar schon bei Eierteigwaren und vorige Woche ist mir sogar im Supermarkt schon ein Protein-Käse angeboten worden, wo einfach diese Molkerei, jetzt muss ich mich bemühen, dass ich die Marke nicht sage, die haben einfach den Käse, den man seit 30, 40 Jahren schon gehabt haben, der heißt jetzt einfach Proteinkäse als Marketing-Gag. Genau. Aber viele von diesen High-Protein-Produkten aus der Drogerie, aus der Apotheke, sage ich jetzt einmal, oder eben aus dem Supermarkt, sind hochverarbeitete Lebensmittel. Das sind oft sehr, sehr kostengünstige Zutaten, wie zum Beispiel Eiweißpulver oder Pulver aus pflanzlichen Stoffen, Erbseneiweiß, Sojaeiweiß. Und das wird dann eben industriell hergestellt und dann eben gut vermarktet. Sie sind meistens sehr, sehr ansprechend verpackt, bekommen sehr viel Werbung, sind lange haltbar, können ja Wochen und Monate irgendwo gelagert werden, sind meistens schon verzehrsfertig und schmecken meistens, das gebe ich zu, auch recht gut. Genau. Aber eigentlich sind diese Produkte nicht unbedingt besser, als wenn man die ganz, ganz natürlichen Lebensmittel, ja, die man vielleicht direkt beim Bauern kaufen kann, die man am Bauernmarkt kaufen kann, wenn jemand die Gelegenheit hat. Oder vielleicht gibt es ja bei Ihnen sogar noch Menschen und Betriebe, die das selber produzieren, also Fleischproduktion oder Milchproduktion. Genau, also die naturbelassenen Lebensmittel. Was meine ich da damit? Also eigentlich genau die gleichen Lebensmittel wieder, die ich vorhin aufgezählt habe. Die Eier, Joghurt, Topfen, Fisch, Fleisch. Also je weniger verarbeitet, umso besser. Aber von der Proteinzufuhr, vom Proteingehalt her sind die wahrscheinlich sogar besser. Genau. Also könnte ja sein, dass Ihre natürlichen Lebensmittel genauso wertvoll oder noch wertvoller sind. Und das Dritte ist jetzt, könnte ja sein, dass Sie durch kleine Veränderungen Ihre Proteinversorgung massiv verbessern können. Genau, dass man nur Kleinigkeiten ändert, gar keine speziellen Produkte kaufen muss, sondern genau. Und da hätte ich jetzt ein paar Vorschläge, wenn Sie das annehmen möchten oder ausprobieren möchten, was man machen könnte. Das Erste ist einmal, dass man versucht, bei jeder Mahlzeit eine Proteinquelle einzubauen. Es kann ganz einfach sein, zum Beispiel zum Frühstück, wenn man bis jetzt, wie es viele machen, einfach ein Butterbrot oder Marmeladebrot essen. Wenn Sie das austauschen und da jetzt vielleicht einmal einen Topfen essen oder Käsebrot essen oder Joghurt oder Buttermilch, dann haben Sie in der Früh schon eine deutlich bessere Proteinversorgung. Beim Mittagessen ist es so, wenn Sie zu jenen gehören, die sagen, eigentlich esse ich fast nur Beilagen und Gemüse und Salat, dann würde ich Ihnen empfehlen, dass Sie bewusst eine Proteinquelle zu Mittag einbauen. Also das kann sein, was weiß ich, ein Ei, das kann sein ein Stück Tofu, das kann ein Fisch sein, ein Fleisch sein. Also auf jeden Fall soll zu Mittag eine Proteinquelle dabei sein. Dann für die Zwischenmahlzeiten, manche haben es am Vormittag ganz gern, vielleicht einen Apfel oder am Nachmittag ein Stückchen Kuchen oder so, dass man auch da versucht, diesen kleinen Snack, diese Jause oder diese Zwischenmahlzeit, dass man da was Eiweißreiches mit dazu einbaut. Das heißt, wenn man vielleicht üblicherweise eine Banane isst oder einen Apfel, dass man da versucht, dieses Obst mit einem Milchprodukt zu kombinieren. Was könnte es zum Beispiel sein? Pudding mit Apfelkompott oder das kann sein Erdbeercreme oder Erdbeertopfen, je nach Saison. Jetzt kommen dann, die ersten Äpfel sind schon da, jetzt kommen dann die Zwetschgen. Also Obst und Milchprodukte lassen sich sehr, sehr gut kombinieren und sind auch eine gute Kombination. Genau, und dann eben das Abendessen, dass Sie auch bewusst bei der Lebensmittelauswahl beim Abendessen darauf achten, dass Sie zumindest eine Proteinquelle mit dabei haben. Genau, also ja, von den Ernährungsberatungen her weiß ich, dass eh in unserem Breitengraden, sagen wir mal so, Käse, Wurst, Fleisch am Abend eh sehr, sehr häufig verzehrt wird. Also insofern ist das meistens dann kein Problem. Gut, das wäre mal so die erste Optimierungsmöglichkeit, dass man einfach bei jeder Mahlzeit etwas einbaut. Das zweite ist, dass man die Versorgung oder die Verwertbarkeit der Proteine im Körper steigern kann. Und zwar, vielleicht haben Sie da schon mal davon gehört, von dieser Proteinwertigkeit. Es gibt einige Lebensmittel, wenn ich die miteinander verzehre, dann sind sie für den Körper noch besser auswertbar, als wenn sie alleine verzehrt werden. Und wenn Sie sich denken, boah, das klingt jetzt ganz kompliziert und ist was ganz, ganz Neues, dann muss ich Sie da jetzt enttäuschen. Das ist gar nichts Neues, sondern das ist in unserer Kochtradition automatisch übernommen worden. Was sind diese Kombinationen? Zum Beispiel Ei und Kartoffel, Milch und Mehl ergänzt sie sehr gut, Ei und Mehl. Genau, und wenn wir uns das jetzt der Reihe noch so ein bisschen anschauen, Ei und Kartoffel, also was fällt uns da sofort ein? Der Kartoffelteig ist da eine super Sache. Also als Kartoffelteig kann man ja die beliebten Kartoffelnudeln machen, Kartoffelknödel. Genau, das ist eine sehr, sehr gute Kombination. Oder dieses Gericht, gekochte Kartoffel mit Cremespinat und einem Ei dazu. Also da haben sie sehr, sehr gute Eiweißverfügbarkeit. Das nächste ist dann Milch und Mehl. Und auch hier ist es in der typisch österreichischen Küche sehr, sehr weit verbreitet, Milch und Mehl. Wenn Sie dran denken, Palatschinken, Kaiserschmarrn, Grießkoch, Grießknödel, Serviettenschnitten und so weiter. Also da haben wir viele, viele Speisen, wo diese Kombinationen sowieso gemacht werden. Oder eben Ei und Mehl, also das haben wir auch in der gesamten Mehlspeisenküche. Genau. Und die dritte Möglichkeit, wie Sie Ihre Eiweißversorgung optimieren können, und das sage ich zu vielen Patienten immer, dass man wirklich bewusst sehr, sehr, sehr eiweißreiche Lebensmittel einsetzt. Und da nehme ich jetzt als drei Beispiele. Der Topfen ist sehr, sehr eiweißreich. Oder eben auch Fisch ist sehr eiweißreich. Oder Fleisch. Also dass man wirklich sagt, wenn ich aus irgendeinem Grund eine Eiweißunterversorgung habe, weil man das vielleicht schon wieder ausgerechnet hat oder weil ich merke, ich habe aufgrund einer Krankheit oder Therapie habe ich jetzt 15 Kilo abgenommen und ich möchte es bewusst wieder aufbauen, dass man dann bewusst diese sehr eiweißreichen Lebensmittel auch einsetzt. Okay. So, ich hoffe, das war jetzt nicht zu verwirrend mit den Zahlen und Prozenten und so, aber ich habe einfach versucht, da die Grundlagen so ein bisschen mit Ihnen anzuschauen. Wenn sie bei Ihnen jetzt eine Frage ergeben hat oder Sie etwas beitragen möchten, wie Sie selber das machen, dann freue ich mich sehr. Und wenn nicht, dann mache ich mit meinen Themen weiter.
0: Herzlichen Dank, Magister Elisabeth Farmer. Liebe Zuhörer, rufen Sie gerne an mit Ihrer Frage, mit Ihrem Kurzbeitrag, die Telefonnummer 0720 578 578, von außerhalb Österreichs 0043 720 578 578. Unser Thema heute: Proteine, ist der Hype gerechtfertigt? 0720 578 578.

0: Unser erster Anrufer aus Wien, Ludwig.
1: Ja, grüß Gott, Frau Magister. Meine Frage ist, kann es auch zu einer Überversorgung von Protein kommen? Und wenn ja, wäre diese schädlich?
2: Grüß Gott, Herr Ludwig. Vielen Dank für Ihren Anruf und für diese Frage. Ich habe mir vorbereitet, genau, ich habe das vorhin bewusst nicht angesprochen. Es ist nämlich wirklich ein bisschen kontrovers diskutiertes Thema, aber gibt es eine Obergrenze? Naja, ja und nein. Es ist so, dass es für bestimmte Patientengruppen, zum Beispiel eben Nierenpatienten, gibt es ganz klar Obergrenzen. Also da gilt dieses Prinzip, viel ist gut und je mehr ist besser, gilt für die Nierenpatienten auf keinen Fall. Außer es ist dann wieder wer an der Niere. Aber deswegen habe ich zu Beginn der Sendung wirklich gesagt, für bestimmte Patientengruppen gilt es jetzt einfach nicht, was ich bespreche. Aber diese Menschen sind ohnehin im Krankenhaus eh gut auch ernährungstherapeutisch versorgt, bekommen dort Einzelberatungen. Insofern war es für mich okay, dass ich das jetzt eher für die breitere Bevölkerung mache. Es ist so, beim Abbau der Proteine fällt im Körper Stickstoff an. Und ich habe ja gesagt, die Proteine, die dienen nicht in erster Linie zur Energiegewinnung, sondern sie eben zum Aufbau von körpereigener Struktur. Und es ist so, dass eben beim Abbau der Proteine, was ja dann über die Niere läuft, wird ja auch Ammoniak freigesetzt. Und dieser Ammoniak wäre ja eigentlich für den Körper giftig, aber wird dann eben durch komplexe biochemische Vorgänge und durch die Harnstoffbildung dann fixiert und ausgeschieden. Was möchte ich damit sagen? Für den Körper stellt, also es ist so, ich brauche mal eine bestimmte Menge, um meinen Grundbedarf zu decken. Also das ist auch wissenschaftlich abgesichert, sie sind essentiell, ich brauche sie. Darüber hinaus, alles, was ich dem Körper zusätzlich gebe, hat eigentlich keinen Nutzen. Ja? Das ist gesichert, es hat keinen Nutzen. Ob es einen Schaden hat, ist eigentlich nicht gesichert. Genau. Aber es ist jetzt, unser Körper ist sehr, sehr flexibel und hält da wirklich recht viel aus, sage ich mal. Das heißt, ich kann nicht durch ein zweites Topfenbrot jetzt mir einen Schaden machen. Aber einfach diese Eiweißshakes, wenn die in wahnsinnig großen Mengen über einen sehr, sehr langen Zeitraum zugeführt werden und gleichzeitig auch vielleicht wenig Kohlenhydrate, wenig Fett, vielleicht auch Gewichtsreduktion in der gleichen Zeit ist, dann kann von diesen europäischen Gesellschaften für diese Lebensmittelsicherheit gibt es keine Garantie, dass da nicht einmal über einen längeren Zeitraum es zu Nebenwirkungen kommen kann. Aber es ist nicht so, dass wir jetzt sofort Probleme damit hätten. Genau, das war jetzt ein bisschen das Wichtigste, glaube ich, ist, über eine Grundversorgung hinaus, wir haben keinen Profit. Also die Muskelmasse baut sich nicht von selber auf. Wir werden auch nicht fitter deswegen. Auch die Gewichtsreduktion geht nicht nur deswegen leichter, weil ich doppelt so viel Proteine zuführe, wie ich brauche. Genau. Aber die Produkte, die ich jetzt in der Sendung besprochen habe, also die natürlichen Lebensmittel, da kann ich eigentlich nicht so viel falsch machen. Also so, da kommt es nicht so schnell zu einer Überversorgung. Aber bei diesen gezielt eingesetzten, wirklich sehr, sehr proteinreichen Spezialprodukten, die vor allem in der Sporternährung sehr gehypt werden, da würde ich eher vorsichtig sein, sagen wir mal so, genau. Aber durch Lebensmittel, Entschuldigung?
1: Könnte man sagen, die Lebensmittel, die Sie empfehlen, von denen ist tendenziell eher zu viel besser als zu wenig?
2: Nein, so kann man es leider auch nicht sagen. Es ist so, dass ja in jedem Lebensmittel auch, es ist so, gesunde Ernährung soll sich laut den Fachgesellschaften so zusammensetzen, dass ich einen Großteil Gemüse und Obst zuführe, dann circa ein Viertel die sättigenden Beilagen und dann ein Viertel die proteinreichen Lebensmittel. Also nehmen wir mal zwei Mahlzeiten her, nehmen wir das Abendessen her und das Mittagessen. Beim Mittagessen soll der Großteil Gemüse sein. Also das kann sein, eine Gemüsesuppe, grüner Salat, gedünstetes Gemüse, das soll einmal die Hälfte von der Ernährung ausmachen. Aber ich soll ja auch satt werden, Ballaststoffe sollen zugeführt werden, das heißt, ich soll genauso auch Beilagen essen, Kartoffel, Nudel, Reis, Knödel und so weiter. Und ein Viertel des Tellers sollte diese Proteinquelle sein. Also das ist zum Beispiel eben der Fisch, das Ei, der Tofu, der Käse, das Fleisch und so weiter. Genau, also ich kann jetzt leider nicht sagen, essen Sie so viel wie möglich Fleisch, weil das Fleisch natürlich ja auch wieder Lebensmittelinhaltsstoffe hat, die in großen Mengen schädigend, also schlecht sein können. Also denken Sie da zum Beispiel an die Purine, die in einem Übermaß zugeführt werden, auch zur Gicht führen können. Oder bei fetten Fleischprodukten habe ich sehr viel Cholesterin enthalten. Also es geht um dieses Mittelmaß. Wir brauchen von allem etwas. Wir brauchen die Proteine in einer gewissen Menge. Aber wie gesagt, mit den ganz natürlichen, normalen Mengen ist man eigentlich recht gut versorgt.
1: Gut, dann danke für Ihre
2: Ist Ihre Frage halbwegs beantwortet?
1: Ja, also man sollte schauen, dass man ganz einfach eben individuell das richtige Maß davon findet und zu sich nimmt.
2: Genau, und eben ausgewogen von allen Lebensmittelgruppen, genau. Mhm.
1: Gut,
2: die Proteine nicht weglässt. Mhm. Gerne.
1: Ja, danke, wiederhören.
0: Dankeschön, wiederhören. Ludwig. Unsere nächste Anruferin, Martha aus Tirol.
3: Ja, grüß Gott, danke für diesen super, wunderbaren Vortrag. Wir haben wieder viel dazugelernt. Was ich ja fragen wollte, kann man die Proteine auch zu viel oder tot kochen? Und zweite Frage, wie viel Eier soll man in der Woche oder nicht mehr essen? Gell? Vielleicht können Sie mir das beantworten. Weil früher hat es geheißen, Eier, zwei, drei, und jetzt heißt es, Eier kannst du essen, so viel, dass du magst. Also das kommt mir jetzt ein bisschen komisch vor. Aber vielleicht können Sie mir da Antwort geben. Gell? Vielen herzlichen Dank. Gell? Danke.
2: Ja, vielen Dank für Ihren Anruf aus Tirol. Gefreut mich sehr. Also totkochen kann man Proteine jetzt so in diesem Sinn nicht. Was schon ist, also Proteine können zerstört werden, wenn sie jetzt zum Beispiel Fleisch sehr, sehr lange gebraten wird, dann entstehen schon so Proteinschäden, so nennt man das genau. Aber jetzt so durch das herkömmliche Dünsten oder Stück im ganzen Braten, genau, das ist kein großes Thema so in der Ernährungsberatung. Aber wenn man es eben so vergleicht mit zum Beispiel Licht- oder hitzeempfindlichen Vitaminen, das trifft bei den Proteinen nicht so. Genau. Aber ich finde die Frage wirklich ganz, ganz wichtig. Danke. Und das zweite Thema mit dem Ei, da muss ich selber jetzt wirklich schmunzeln. Ich bin jetzt schon so lange in diesem Beruf, sage ich mal, dass ich beobachten kann, wie sich das jetzt in den letzten 30 Jahren eben verändert hat, dieser Zugang zum Eikonsum. Und Sie haben völlig recht. Früher war eben das Ei, also ich sehe nur die Tabellen vor mir, die wir den Patienten ausgegeben haben, und da war das Ei das oberste, also das schlechteste von der Cholesterinmenge her. Und es hat sich nicht die Zusammensetzung der Eier geändert in den letzten Jahren, sondern eben die Bedeutung des Proteins ein bisschen. Also man sieht jetzt einfach, dass Ei sehr unkomplizierte Lebensmittel sind, also sehr viel Eiweiß liefern. Aber nichtsdestotrotz, dieses Cholesterin ist nach wie vor enthalten. Das hat sich jetzt nicht verändert. Und die Empfehlung, wie viel man essen soll, die hängt sehr, sehr davon ab, wie man die Eier rechnet. Das ist eigentlich gar nicht so eine leichte Frage, komme ich gerade drauf. Wir haben neue Ernährungsrichtlinien oder Empfehlungen, und da ist eigentlich pro Woche sind wieder diese 2-3 Eier drinnen, was eigentlich sehr, sehr wenig ist. Also jeder von Ihnen, der zu Hause kocht, weiß ja genau, es sind nicht nur die Eier, die am Abend bei der Jause dazustelle oder beim Frühstück, sondern es sind ja viel mehr die Eier, die ich brauche für einen Kuchen, für Knödel, für einen Auflauf, also genau die Eier, die man zum Kochen verwendet, muss man genauso rechnen. Genau, also insofern würde ich sagen, so ja, 3-4 Eier pro Woche, das heißt, wenn Sie für 4 Personen kochen und Sie brauchen pro Woche 15, 16 Eier, kommt das wahrscheinlich ganz gut hin. Aber was mir in diesem Zusammenhang als viel, viel wichtiger erscheint, ist zu sagen, ja, warum waren denn die Eier früher so schlecht? Man hat einfach auf dieses Cholesterin geschaut. Und das ist ein bisschen abgelöst worden, diese Diskussion, diese Empfehlung, durch die gesättigten Fette. Und jetzt schaut man einfach viel, viel mehr auf die gesättigten Fette und versucht, diese zu reduzieren. Genau, jetzt komme ich eigentlich schon ins nächste Thema rein. Also Ei, Sie haben recht, da gab es einen großen Wandel, aber so 3-4 Eier in der Woche
3: normal.
2: Sind, ja, absolut okay. Sind okay.
3: Gut, vielen herzlichen Dank.
2: Ja,
3: danke schön.
2: Ihnen auch danke.
3: Super, danke vielmals.
2: Danke.
3: Danke, wiederhören.
0: Auf Wiederhören. Unsere nächste Anruferin aus Wien, Erika.
4: Ja, grüß Gott. Ich habe nur spontan angerufen und habe aber in der Zwischenzeit schon sehr viel eigentlich beantwortet gekriegt. Es geht nämlich um einen meiner Enkelsöhne, der immer auch noch diese Produkte eben kauft und konsumiert, überall wo ja Eiweißpulver und proteinhaltige Sachen, weil er glaubt, er macht sehr viel Sport und Krafttraining und er glaubt, für die Muskulatur muss er das alles noch zusätzlich zu sich nehmen. Obwohl, er lässt sich nichts einreden, er ist selber Doktor der Chemie und er berechnet schon sehr viel. Aber meiner Meinung nach wäre das eben, wie Sie sagen, nicht notwendig, dass er, aber wie kann ich ihm das plausibel machen, dass er...
2: Also der Beginn der Sendung, also der Titel, da geht es ja auch um den Hype und ich glaube, dass wir alle in ganz, ganz unterschiedlichen Medien oder von unterschiedlichen Medien her die Ernährungsinformationen beziehen. Also ich glaube, wenn da jeder selber mal überlegt, woher weiß ich denn das eigentlich, woher ich meine Meinung gebildet habe oder wie ich mich ernähre. Bei manchen ist es vielleicht die Schule, bei anderen so das Elternhaus, bei den nächsten im Zuge der Lehrlingsausbildung gibt es auch sehr viel Inhalt, dann die Lehrbücher, Universitäten. Dann das nächste ist einfach die Werbung im Supermarkt. Also es ist unglaublich. Also wenn man vor dem Kühlregal steht, hat man fast den Eindruck, also wenn ich da jetzt nicht google, weiß ich gar nicht, was diese Begriffe alle genau bedeuten. Ich kann nicht unterscheiden, wo gibt es eine rechtliche Grundlage dafür und was ist wirklich nur ein Marketing-Gag. Und das Nächste, und ich glaube, das dürfen wir überhaupt nicht unterschätzen, sind die sozialen Medien, wo einfach Influencer, also Meinungsbildner, sehr, sehr stark Meinung verbreiten. Und das Problem ist, also da fällt jetzt Ihr Enkel natürlich nicht drunter und als Biochemiker, aber... bei diesen sozialen Medien ist es so, dass jeder, egal ob es eine Fachperson ist, also Ernährungsmediziner oder Diätologe oder Ökotrophologe oder wie auch immer, also jeder kann dort Meinungen verbreiten, auch ohne Ausbildung. Und ich glaube, das macht es für die Verbraucher sehr, sehr schwer dann zu unterscheiden, was ist jetzt wirklich eine fundierte, evidenzbasierte, wissenschaftlich gesicherte Aussage. Und was ist eher nur zu Marketingzwecken? Genau.
4: Hat nämlich auch.
2: Und ich glaube, man muss immer unterscheiden, woher bezieht wer die Informationen. Und wenn jemand von seiner Meinung so überzeugt ist, gibt es wahrscheinlich gar keinen Weg, das zu. Also ich würde am ehesten die Lebensmittel hinzeigen und darauf verweisen, dass da ohnehin auch sehr viel Eiweiß enthalten ist. Aber natürlich, wenn jemand Profisportler ist und täglich 3-4 Stunden trainiert, um eben noch mehr Muskulatur aufzubauen, die werden dann meistens auch mit dem Eiweiß gut versorgt. Aber für einen Breitensportler, wenn man so 3 bis 4 Mal in der Woche Sport macht, reicht die ganz übliche Proteinversorgung. Also für die meisten von uns reichen dieses 1 Gramm leicht aus.
4: Das werde ich ihm sagen. Aber es ist auch Folgendes, er hat auch mir einzureden versucht, ja, weil ich bin schon über 80, ich brauche zusätzlich auch noch Eiweiß. Und da hat er mal ein Kilo, hat man mal so ein Sackerl Eiweißpulver gebracht. Ich habe es halt genommen, habe mir immer einen Löffel über mein Müsli in der Früh drüber gestreut. Aber ich glaube nicht, dass das eben, wie Sie gesagt haben, ich habe schon sehr viel jetzt von Ihnen erfahren, dass das eigentlich alles nicht notwendig ist, wenn man, aber ja, Milch gibt's nur, diese Proteinmilch bei ihm und nicht die normale. Also es ist meiner Meinung nach, glaube ich, macht er da zu viel. Aber wie gesagt, wenn einer eh studiert hat und eh gescheit ist, der lässt sich doch von der Oma da nicht mehr so viel reinreden.
2: Aber wenn Sie dieses eine Teelöffel nehmen, ist auch, also da sind maximal 4 oder 5 Gramm Eiweiß drinnen. In 100 Milliliter Milch haben sie auch 4 Gramm Eiweiß. Also es ist, genau, es ist, sie machen auch nichts falsch mit einem Teelöffel. Also
4: ist auch, ich danke auch vielmals für, aber es war sehr, sehr interessant und danke vielmals.
2: Ja, sehr gern.
4: Danke und danke, Radio Maria. Grüß Gott.
0: Grüß Gott, wiederhören. Unsere nächste Anruferin ist bereits in der Leitung, Christine aus Oberösterreich.
5: Hallo? Kann ich sprechen?
0: Ja, bitte.
2: Ja, ich höre Sie.
5: Also danke für diesen spannenden und interessanten Vortrag. Ich selber mache seit circa einem Dreivierteljahr eine eiweißreichere Kost für mich, weil mir es empfohlen worden ist. Ich bin 77 und habe dann eine Blutuntersuchung gehabt beim Internisten und mein Eiweißspiegel ist eigentlich gesunken um 1-2 Prozent oder wie das halt angegeben ist. Jetzt ist die Frage für mich, er konnte mir diese Antwort nicht geben. Ich habe etwas weniger Magensäure und kann das damit zusammenhängen, dass ich das nicht so verwerte?
2: Es ist so, dass man wirklich, dass es wirklich sehr, sehr schwer ist, im Blut jetzt diese, also von den Blutwerten auf die Eiweißversorgung zu schließen. Also wir machen das wirklich im Krankenhaus nur bei den mangelernährten Menschen. Also das sind jene Menschen, die unbeabsichtigt oder eben im Rahmen einer Krankheit viel Gewicht verloren haben. Aber sonst ist es eigentlich bei gesunden Untersuchungen nicht üblich. Also das den Proteinspiegel im Blut auch zu bewerten, zu bestimmen, weil er nicht aussagekräftig ist. Was ich Ihnen empfehlen würde, wenn Sie das weiterverfolgen möchten, was ich eigentlich auch eine gute Idee finde, dass man sich die Körperzusammensetzung messen lässt. Also man kann das, es gibt schon sehr, sehr viele, gerade in Oberösterreich, ich kenne viele Kolleginnen, die freiberuflich tätig sind, die haben diese sogenannten BIA-Messgeräte. Da kann man sich dort einen Termin ausmachen, geht in der Früh hin, also wichtig ist immer in der Früh, und lässt sich diese Körperzusammensetzung messen. Das ist nicht schmerzhaft und dann sieht man in meinem Körper, wie viel Teil ist Wasser, wie viel Teil ist Fett und wie viel Teil ist Eiweiß. Und wenn Sie zum Beispiel dann sagen, Sie möchten eine Verlaufskontrolle ein halbes Jahr später oder ein Jahr später machen, dann sehen Sie, wie sich die Körpermasse, weil es geht ja nicht ums Eiweiß im Blut, sondern es geht ja uns geht hier um die Muskelmasse zu erhalten oder um die Muskelmasse aufzubauen. Und das kann man am besten mit der BIA-Messung machen. Also wie gesagt, in der Umgebung einfach eine Diätologin suchen oder einen Diätologen und diese BIA-Messung, also Body-Impedanz-Analyse, diese Körperzusammensetzung machen lassen. Und zu Ihrer zweiten Frage, kann es sein, dass das Eiweiß, das ich esse, nicht gut verwerte? Also unser Körper hat so viele Sicherheitsmechanismen und genau, es ist so, dass alleine die Menge der Magensäure keinen Einfluss darauf hat, wie viel Eiweiß aufgenommen wird, weil das Eiweiß ja nicht im Magen aufgenommen wird, sondern in den darauffolgenden Dünndarmabschnitten. Und das heißt, je mehr Eiweiß dann noch weiter transportiert wird, also diese Enzyme, die das Eiweiß dann aufspalten, so quasi das Lego wieder, ich weiß nicht, ob Sie am Anfang zugehört haben, ich habe Eiweiß so ein bisschen verglichen mit Lego-Bausteinen und die kleinen Bausteine heißen Aminosäuren und im Rahmen der Verdauung wird es dann wieder zerlegt und das wird aber auch im Dünndarm noch gemacht. Also da brauchen Sie sich keine Sorgen machen. Genau. Das Einzige, was ich eventuell machen würde, ist, dass man einfach die Eiweiß Zufuhr nicht nur bei einer Mahlzeit macht, also dass ich jetzt nicht sage, okay, ich trinke nur einen Shake, habe da 40 Gramm Eiweiß drinnen und für den Rest vom Tag esse ich nur Obst und Gemüse. Also das würde ich an Ihrer Stelle nicht machen, sondern eher, wie wir vorhin gesagt haben, aufteilen und
5: Ja, also das ist auch interessant, dass Sie sagen, das wird über den Darm aufgespalten oder verdaut oder weitergeleitet.
2: Aufgenommen.
5: Okay. Mhm. Okay.
2: Ja. Im Magen wird es nicht aufgenommen.
5: Mhm. Ist schon. Ja, danke schön. Danke. Sehr nett. Danke. Wiederhören.
0: Dankeschön für den Anruf. Ich lade nochmal ein, sich einzubringen in unsere Sendung Proteine. Ist der Hype gerechtfertigt mit Magister Elisabeth Farmer? Sie ist Diätologin. Die Telefonnummer 0720 578 578 von außerhalb Österreichs 0043 720 578 578.

0: Die Leitungen haben sich gefüllt. Es sind drei Anrufer in der Leitung. Ich hoffe, es geht sich für alle noch aus. Als erstes Andreas aus Niederösterreich.
1: Ja, hallo, grüß Gott, ich bin Andreas, ich bin 18 Jahre alt und ja, Sie haben mir gemeint, bei den sozialen Medien werden die Leute sehr stark durch diesen Proteinwahn, sage ich jetzt einmal, beeinflusst und ich gebe Ihnen da völlig recht. Also, es gibt einige Leute, die sich da im Internet aussprechen, die nicht sehr gut gebildet sind, aber ich glaube, es sind nicht alle. Also ich persönlich bin auch auf den sozialen Medien viel unterwegs und ich glaube schon, dass da doch die ein oder anderen Ärzte unterwegs sind, die wirklich eine Auszeichnung haben und sich oft zum Beispiel für den Konsum von Proteinpulver aussprechen.
2: Also vielen herzlichen Dank, Andreas, für deinen oder Ihren Anruf. Also ich freue mich wirklich total, weil es, glaube ich, ganz, ganz wichtig ist, dass man einfach so diese Stimmen von den Menschen, die einfach ja jetzt in den modernen Medien zu Hause sind, dass man das einfach öfter auf Radio Maria bringen und hören, weil es einfach eine Realität ist. Und jetzt weiß ich nicht genau, ob es eine Frage war an mich oder einfach ein zusätzlicher Beitrag. Genau, ich habe versucht, es so zu formulieren, dass es neben den ausgebildeten Ernährungsfachkräften, das sind natürlich Ernährungswissenschaftler, das sind Ökotrophologen, Ernährungsmediziner, können auch alle anderen noch Inhalte teilen. Und das ist für einen Konsumenten manchmal gar nicht so leicht zu unterscheiden. Ist es jetzt jemand, der das nur macht, um das Produkt zu verkaufen? Oder ist es wirklich wer, der sich auskennt und dieses Wissen einer breiteren Öffentlichkeit zur Verfügung stellen möchte? Genau. Vielleicht ist eine, ich habe auch in einigen Studien da jetzt, also ich bin sehr vorbereitet jetzt auf diese Sendung und da hat man auch in Deutschland bei einigen Studien geschaut, wer versteckt sich denn hinter diesen Profilen von Social Media Beiträgen und da sieht man schon, dass ein Großteil einfach auch selbsternannte Experten sind und einfach keine Qualifikation in dem Sinn, wie wir das kennen, so durch eine Universität, durch eine Fachschule.

0: sein. Aber genau, ich glaube, deswegen ist es umso wichtiger, dass man sich selber informiert, sich ein bisschen auskennt und dann eben diese bewusste Entscheidung treffen kann. Aber wie gesagt, ich finde es echt super, das Anrufen und diesen Beitrag jetzt machen. Danke.
1: Dankeschön. Wir gehen direkt weiter, damit sich das hier auch gut ausgeht. Bernhard aus Oberösterreich.
2: Ja, grüß Gott, ich hätte nur eine kurze Frage. Gehen Sie mit mir auch oder sind Sie auch einer Meinung, wenn ich sage, pflanzliches Eiweiß reicht völlig aus, man braucht kein zusätzliches tierisches Eiweiß, um seinen Eiweißbedarf zu tilgen?
0: Herr Bernhard, vielen herzlichen Dank für den Anruf. Ja, ich habe das wahrscheinlich ein bisschen zu wenig, also ich habe wahrscheinlich viele Bereiche zu wenig besprochen. Ich habe es nur aufgeteilt in die pflanzlichen und in die tierischen. Genau, ich habe versucht zu sagen, unser Bedarf ist wirklich so gering oder hält sich so in einem Rahmen, dass man diesen Bedarf, den ich habe an Eiweiß, dass ich den mit pflanzlichen Proteinquellen genauso decken kann. Ich habe einige aufgezählt, zum Beispiel der Tofu, die Linsen, dann die Nudeln, die Eierteig, also nicht die Eierteigwaren, sondern die Teigwaren, die eben aus Hartweizengrieß hergestellt werden, Bohnen, Erbsensäure, Nüsse, Getreide, Brot. Also Ihre Aussage, ich kann meinen Proteinbedarf durch pflanzliche Quellen decken, das kann ich eins zu eins so bekräftigen und unterstützen. Wir berechnen sehr viele Tagesspeisepläne, also das geht sich ganz leicht aus. Man muss halt ein bisschen drauf schauen. Also wenn jemand sagt, ich lasse nur das Tierische weg und esse dann sehr viel Obst, sehr viel Gemüse, dann geht es sich nicht aus, weil einfach in Obst und Gemüse nichts drinnen ist. Aber wenn ich Getreide, Hülsenfrüchte und Nüsse esse, dann können sie ihren Bedarf ganz leicht abdecken. Das kann ich Ihnen versichern.
1: Dankeschön, Bernhard. Unsere nächste.
0: Danke für diese Frage. Sie finden
1: ja, danke.
0: Ihre Fragen sehr, sehr spannend.
1: Unsere nächste Anruferin, Martina aus Vorarlberg.
3: Ja, hallo. Grüße in die Runde. Danke für die gute Sendung. Meine Frage wäre, wie den Eiweißbedarf decken bei einer Histaminintoleranz und Milchprodukteunverträglichkeit.
0: Naja, bei der Histaminintoleranz, was war das zweite? Entschuldigung, Milchunverträglichkeit.
3: Ja, genau.
0: Nein, also Milchprodukte. Ja, ist es wirklich eine Milch oder ist es eine Laktoseintoleranz oder ist es eine Eiweißallergie? Milcheiweiß oder Milch?
3: Nein, also eher Laktose. Also es ist keine nachgewiesene.
0: Ja. Naja, wenn es wirklich, dass die Laktose ist, dann können Sie ja die gesamte Produkte der Milchprodukte konsumieren, weil entweder haben die dann von Natur aus keine Laktose mehr, weil in jedem Käse, in jedem Schnittkäse, also gerade in Vorarlberg, die Bergkäse, Emmentaler und so weiter, die enthalten ja keine Laktose. Also ich habe da jetzt zur Packung vor mir liegen, da steht sogar laktosefrei drauf. Das ist nicht künstlich gemacht, sondern einfach in der Käsereifung wird die Laktose abgebaut, also der Milchzucker. Also die Schnittkäse, die Hartkäse enthalten ohnehin keine Laktose, also keinen Milchzucker. Und sämtliche andere Produkte, die Milch enthalten, die Eiweiß enthalten, wie Topfen, Cottage Cheese, Milch, Joghurt, da gibt es ohnehin die laktosearme oder freie Variante im Supermarkt. Also bei den Milchprodukten würde außer den so wie Gorgonzola, Östergrund, das würde ich auf jeden Fall weglassen wegen dem Histamin, aber alle anderen frischen Milchprodukte können Sie in der laktosefreien Variante verwenden. Dann Fleisch, frisches Fleisch ist für Histamin kein Problem und beim Fisch ist einfach, ja, kann es ein bisschen kritisch sein, aber wenn Sie einen frischen Fisch nehmen, also wenn Sie zum Beispiel eine gute Quelle haben oder tiefgekühlter Fisch geht auch meistens, wenn die Tiefkühlkette nicht unterbrochen worden ist. Genau. Und sämtliche pflanzliche Proteinquellen können Sie auch konsumieren. Also Kichererbsen, Bohnen, Hummus, Linsen. Das geht sowohl für die Laktoseintoleranz als auch für das Histamin. Genau. Was man einfach weglassen muss, sind

0: So diese lang vergorenen Produkte, aber die enthalten eh nicht so viel Protein, genau. Ist Ihre Frage somit beantwortet, aber generell...
1: Die sind ja histaminreich, das ist ja das Problem, oder? Kichererbsen, Linsen, die sind histaminreich, die sind in der Histaminliste als doch relevant angeführt.
0: Es kommt ein bisschen darauf an, wo Sie das her haben. So unsere Patienten, die wir im Krankenhaus versorgen, das sind so eher diese histaminreichen Lebensmittel, auf die man dann verzichtet. Also das ist so das Tomatenmark, die Tomaten, Essiggurkel, also dieses langvergorene. Bei Linsen und so weiter, genau, muss man ein bisschen aufpassen, wo man diese Listen eben her hat. Also, und generell, das gilt auch für alle anderen Hörer, wenn man so Kombinationen hat und mehrere Fragen gleichzeitig, dann sind so Radiosendungen gar nicht so der beste Ort, wo man die Themen besprechen kann, sondern dann ist wirklich vielleicht einmal gut, gerade wenn man 2, 3 Themen hat, dass man sich einmal wo eine Diätologin sucht und wirklich den eigenen Fall, sage ich, oder die eigenen Themen mit jemandem bespricht. Aber dass ich generell sage, Linsen sind reich an Histaminen, wäre mir jetzt so neu. Aber wie gesagt, ich möchte Ihre, wenn Sie sagen, Sie reagieren drauf, dann können Sie es natürlich nicht essen. Genau, das ist ganz klar.
2: Dankeschön, wir müssen schon wirklich auf die Uhr schauen jetzt. Wir haben eine knappe Minute noch.
0: Ja, okay, dann darf ich noch einen Abschluss
2: Elisabeth Farmer
0: machen.
2: Genau, bitte, ein kurzer Abschluss.
0: Ja, also vielen herzlichen Dank für alle, die angerufen haben. Also es war wirklich super, also Ihre Beiträge und Fragen. Und wenn ich nur kurz zusammenfassen darf, wollte die Frage beantworten, ist der Hype gerechtfertigt? Ja, er ist gerechtfertigt, weil eine ausreichende Proteinzufuhr für unseren menschlichen Körper von zentraler Bedeutung ist, weil Proteine haben ganz, ganz wichtige Aufgaben, sind Bausteine, Baustruktur, Muskeln, Knochen und so weiter. Aber jemand, der sich abwechslungsreich ernährt, ausreichend ernährt, keinen Gewichtsverlust erfahren hat, der braucht keine teuren und vor allem keine hochverarbeiteten Spezialprodukte, sondern wir sind mit unseren saisonalen, regionalen Produkten hier in Österreich sehr, sehr, sehr gut versorgt. Vielen herzlichen Dank für Ihre Zeit und fürs Zuhören. Hat echt Spaß gemacht und danke auch an Radio Maria.
2: Ja, herzlichen Dank, Magister Elisabeth Farmer, für diese Sendung. Proteine, ist der Hype gerechtfertigt? Liebe Zuhörer, Sie finden die Sendung in Kürze in unserer Radiothek zum Nachhören und zum Download. Am Mikrofon war Antonia Kollmann.
3: Das war die Wiederholung der Sendung Lebenshilfe von heute Vormittag.

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0: Gib nicht auf. Du bist gesucht, geliebt und gefunden. Dieser starke Zuspruch, liebe Zuhörer, ist das Thema der nächsten guten halben Stunde auf Radio Maria. Am Mikrofon begrüßt Sie dazu Melanie Dollinger und ich freue mich wirklich sehr, dass Bruder Andreas Ackermann, unser heutiger Referent, diesen Titel gewählt hat. So eine schöne Zusage. Du, liebe Hörerin, du, lieber Hörer, bist der Mensch, der gesucht, geliebt und gefunden ist. Darüber möchte ich und hoffentlich auch Sie unbedingt mehr erfahren. Und so gebe ich das Wort nun an dich, lieber Bruder Andreas.
1: Ja, liebe Hörerinnen, liebe Hörer, ich grüße euch ganz herzlich, auch dich, liebe Melanie, und freue mich auch, mit euch wieder verbunden zu sein. Und so wollen wir beginnen im Namen des Vaters und des Sohnes und des Heiligen Geistes.
0: Amen. Amen.
1: Ja, Herr, wir bitten dich, sende uns wieder deinen Heiligen Geist, damit du zu uns sprichst durch die Worte, die wir hören. Lass uns ganz neu deine Liebe offenbaren. Zeig uns neu, wie sehr du uns liebst, dass wir dir ganz neu nachfolgen können. Ehre sei dem Vater und dem Sohn und dem Heiligen Geist.
0: Wie im Anfang, so auch jetzt und alle Zeit und in Ewigkeit. Amen.
1: Liebe Hörerfamilie, ich möchte heute mal mit einer einfachen Frage beginnen. Wer von euch hat schon einmal etwas gesucht und nicht gefunden? Ich glaube, da können wir alle sagen, ja, immer wieder suchen wir was. Den Schlüssel, das Handy, den Kopfhörer oder irgendwas anderes, was wir verlegt haben. Manchmal sucht man aber etwas und wird richtig unruhig. Ja, bis man aber es gefunden hat, so lange bleibt die Unruhe. Aber heute möchte ich euch eine ganz andere Frage stellen, nämlich, hast du dich schon einmal selbst gesucht? Das klingt ein bisschen komisch. Wie soll ich mich selber suchen? Aber irgendwann kommt doch für jeden Menschen diese Frage. Wer bin ich eigentlich? Was macht mich aus? Und was will ich mit meinem Leben? Warum bin ich auf dieser Welt? Und vielleicht gibt es auch Momente, in denen man sich selbst ein bisschen verliert. Man weiß nicht mehr, was man will. Ja, man hat Angst vor der Zukunft. Man erlebt eine Enttäuschung. Eine Freundschaft geht vielleicht kaputt. Eine Beziehung zerbricht. Man hat versagt. Oder man schaut in den Spiegel und denkt, bin ich eigentlich gut genug? Unser Papst Leo hat vor tausenden Jugendlichen in diesem Jahr gesagt, wir betteln um Liebe, hungern und dürsten nach Wahrheit, suchen einen Sinn, der uns Halt gibt. Ja, und ich glaube, das beschreibt nämlich viele Menschen von heute. Wir suchen. Aber vielleicht ist die größte Überraschung des Glaubens, du bist nicht nur jemand, der sucht. Du bist selbst gesucht. Und genau darum geht es mich heute. Gib nicht auf. Du bist gesucht, geliebt und gefunden. Und so wollen wir dieses Gesuchtsein uns ein bisschen näher anschauen. Viele Menschen suchen nämlich nach Gott. Und die Bibel erzählt uns etwas noch viel Größeres, nämlich, dass Gott den Menschen sucht. Und ganz am Anfang der Bibel, nachdem Adam und Eva sich vor Gott versteckt haben, ruft Gott, Adam, wo bist du? Gott sucht. Natürlich weiß Gott, wo Adam ist. Es geht nicht um die örtliche Suche. Es geht darum, dass der Mensch sich verloren hat. Wo bist du? Wo bist du? 100 Schafe hat der gute Hirte und eines geht verloren. Und was macht der Hirte? Er sagt ja nicht, naja, ich habe ja noch 99 Schafe. Nein. Er macht sich auf den Weg. Er sucht dieses eine verlorene Schaf, bis er es wiedergefunden hat. Das ist vielleicht eine der wichtigsten Botschaften. Ja, eine, die wir heute wieder neu hören dürfen. Für Gott bist du nicht irgendeiner unter Milliarden Menschen, sondern er kennt dich. Er kennt dich. Er sieht dich. Und er weiß, was dich beschäftigt. Er kennt sogar deine Träume. Er kennt deine Ängste. Und vielleicht gibt es sogar Menschen, die dich nicht wirklich verstehen. Und vielleicht fühlst du dich manchmal übersehen. Vielleicht hast du auch das Gefühl, es interessiert doch niemanden, wie es mir wirklich geht. Aber Gott fragt auch heute dich. Wo bist du? Nicht, weil er dich bestrafen möchte, sondern weil er dich sucht. Er möchte dir neu begegnen. Er möchte dir neu seine Liebe schenken. Ja, vielleicht bist du weit weg. Vielleicht betest du schon lange nicht mehr. Vielleicht zweifelst du auch. Vielleicht fragst du dich sogar, ob es Gott überhaupt gibt. Aber auch dann gilt dieser Zuspruch. Du bist gesucht. Es sucht dich jemand. Er möchte dir begegnen. Und vielleicht ist es sogar so. Du bist hier, ja, weil Gott schon länger nach dir sucht. Nicht, weil du perfekt bist, sondern weil du ihm wichtig bist. Ja, du bist nicht nur gesucht, sondern du bist auch geliebt. So hat Papst Leo gesagt, wir hungern und dürsten nach Liebe. Ja, das stimmt. Jeder Mensch möchte nämlich geliebt werden. Nicht nur dann, wenn er gut aussieht. Nicht nur dann, wenn er erfolgreich ist. Nicht nur dann, wenn er vielleicht gute Noten hat in der Schule, sondern einfach deshalb, weil er da ist. Ja, weil du bist, weil es dich gibt. Und oft denken wir aber, ich muss mir doch die Liebe verdienen. Ich muss besser sein als der andere. Ich muss schöner sein, erfolgreicher sein. Dann lieben mich die Menschen. Dann bin ich auch vor Gott geliebt. Beliebter sein. Ja, ich muss etwas leisten, damit ihm andere mich mögen, dass andere mich sehen. Und wenn ich versage, dann kommt schnell die Frage, bin ich überhaupt noch etwas wert? Und genau hier sagt uns der Glaube etwas völlig anderes. Dein Wert hängt nicht von deiner Leistung ab. Du bist wertvoll, bevor du etwas geleistet hast. Du bist wertvoll, auch wenn du scheiterst. Ja, du bist wertvoll, auch wenn andere dich ablehnen. Du bist wertvoll, auch wenn du dich selbst gerade nicht besonders wertvoll fühlst. Wollen wir einen kurzen Moment Musik hören?

0: Sie hören die Sendung Wort des Lebens auf Radio Maria. Willkommen zurück nach der kleinen Musikpause. Ja, das Thema heute lautet, du bist gesucht, geliebt und gefunden. Und dazu sind wir mit Bruder Andreas Maria Ackermann verbunden. Ich freue mich auf deine weiteren Gedanken, lieber Bruder Andreas.
1: Ja, wir haben gerade gehört, wie wertvoll doch jeder von uns ist. Du bist wertvoll, auch wenn du dich selber ja vielleicht gerade nicht besonders wertvoll fühlst. Gott findet dich total super, wertvoll. Schauen wir mal auf Petrus. Petrus war überzeugt. Jesus, ich werde immer zu dir stehen. Und dann verleugnet er Jesus. Dreimal. Ein totaler Zusammenbruch. Vielleicht dachte Petrus, jetzt bin ich erledigt. Aber Jesus gibt nicht auf. Nach der Auferstehung begegnet Jesus ihm und er fragt ihn, liebst du mich? Jesus zählt nicht zuerst seine Fehler auf. Nein, er schlägt nicht noch einmal auf die Wunde. Nein, er gibt Jesus nämlich eine neue Chance. Das ist Gottes Liebe. Er gibt uns immer wieder eine neue Chance. Gott liebt dich nicht erst, wenn du alles richtig machst. Er liebt dich, weil Gott Liebe ist und weil er dir begegnen will, weil er dich sucht, weil er dich liebt. Ja, und er liebt dich sogar auch dann, eben wenn du gefallen bist. Und vielleicht ist doch heute jemand, der das hört, der einen Fehler mit sich herumträgt. Ja, vielleicht gibt es etwas in deiner Vergangenheit, das du gerne ungeschehen machen würdest. Und vielleicht denkst du sogar, wenn die anderen wüssten, was ich getan habe, dann möchte ich dir sagen, du bist mehr als dein Versagen. Du bist nämlich, ja, du hast vielleicht einen Fehler gemacht, aber du bist nicht dein Fehler. Du bist Person, du bist geliebtes Kind Gottes. Du bist vielleicht gefallen, aber du musst nicht liegen bleiben. Denn du bist geliebt und weil du geliebt bist, darfst du wieder aufstehen. Papst Franziskus hat mal beim Weltjugendtag so schön gesagt, ja, was macht man denn, wenn man hinfällt? Was macht ein kleines Kind, wenn es hinfällt? Es steht wieder auf. Und das sollen auch wir tun. Aufstehen und wieder neu beginnen. Denn du bist gerufen. Du bist gerufen, weil er dich gefunden hat. Jetzt kommt vielleicht der wichtigste Punkt. Du bist nicht nur gesucht, du bist nicht nur geliebt, sondern du bist auch berufen, denn er hat dich ganz neu gefunden, weil er dir begegnet. Ja, ich bin gerufen, Gott hat mich gefunden, ja. Du bist sogar gerufen, ihm nachzufolgen. Und ich meine das jetzt nicht, dass du jetzt vielleicht denkst, ich muss Priester oder Ordensfrau werden. Berufung ist vielleicht viel größer. Aber Berufung bedeutet, dein Leben ist kein Zufall. Gott hat eine Idee für dein Leben. Und es gibt etwas, das du in diesem Leben auch ihm geben kannst. Es gibt nämlich Menschen, die du erreichen kannst und vielleicht kein anderer. Es gibt einen Platz, den nur du ausfüllen kannst. Und Papst Leo hat den Jugendlichen auch ans Herz gelegt. Sie erinnert, dass Gott uns Verstand, Freiheit und ein Gewissen gegeben hat. Und wir können etwas verändern. Und vielleicht wartest du manchmal darauf, dass sich alles von selbst verändert, dass jemand kommt und die Welt besser macht, dass jemand vom Mobbing, ja, widerspricht, dem Mobbing widerspricht und dass jemand dem einsamen Menschen hilft, dass jemand Frieden stiftet. Aber vielleicht fragt auch Gott dich, warum wartest du eigentlich auf jemand anderen? Jesus sagt doch, ihr seid das Licht der Welt. Er sagt nicht, wartet, bis ihr älter seid. Er sagt auch nicht, wartet, bis ihr alles könnt. Und er sagt ganz einfach, ihr seid das Licht der Welt. Ihr seid gerufen, dort Licht zu sein, wo du bist. Er sagt nicht, ihr werdet Licht, ihr werdet das Licht werden, sondern er sagt, ihr seid das Licht der Welt. Eurer Schule, in eurer Familie, unter deinen Freunden, in deiner Pfarrei. Vielleicht beginnt alles auch ganz klein. Jemanden anzurufen, jemanden zuzuhören, jemanden zu vergeben, für jemanden einzustehen. Einfach auch mal nicht mitzumachen, wenn andere schlecht über jemanden reden. Zu sagen, das ist nicht okay. Das verändert die ganze Welt mit einfachen kleinen Dingen, einfachen kleinen Schritten. Und dazu kann ich euch auch nur ermutigen, wie Papst Leo auch diesen Mut an uns aufgerufen hat. Gib nicht auf. Und damit sind wir wieder beim Anfang. Vielleicht gibt es in deinem Leben gerade etwas, bei dem du aufgeben möchtest. Und da möchte ich dir heute, ja, diese drei Sätze eben mitgeben. Du bist gesucht, du bist geliebt und du bist gefunden von Gott, von seiner Liebe. Also, wenn auch noch sagen, du bist gerufen, denn er ruft dich, hinauszugehen in diese Welt. Und so hat Papst Leo auch vor kurzem noch den Jugendlichen in Peru eine Botschaft hinterlassen. Die hat mir auch sehr gut gefallen. Da hieß es nämlich, da haben sie des Jugendlichen ein Jugendtreffen gemacht mit dem Thema Berufen zur Liebe, gesandt zum Dienst. Und so hat er ihnen diesen Zuspruch gemacht, ja, Jesus will keine Jugend, die im Sessel sitzen bleibt, die einschläft oder sich in der Bequemlichkeit, ja, in der Bequemlichkeit ausruht. Zum Beispiel, wenn man so sagt, das hat man ja schon immer so gemacht. Und so sagt er, die Kirche braucht eure heilige Rebellion, eure reine Energie, euren Willen, die Realitäten des Leids in Räume der Hoffnung zu verwandeln. Spürt den Ruf, Missionare zu sein in euren Schulen, an euren Universitäten, auf euren Straßen und Feldern und dient mit Freude besonders den am meisten Vergessenen dort, denn dort findet sich das leidende Antlitz Jesu. Ja, so hat der Papst der Jugend zugerufen oder an einer Videobotschaft. Und das gilt auch uns, wenn wir das hören. Wir haben es uns oft sehr bequem gemacht, auch in der eigenen Kirche vielleicht. Ja. Wir kennen Orte, wo keine Hoffnung ist. Und da sollen wir hingehen, als Missionare der Liebe und den Menschen zusprechen. Du bist geliebt, ja. Du bist gesucht von einem Gott, der uns nahe ist. Du bist wiedergefunden. Du bist geliebt. Du bist wertvoll. All diese Worte wollen wir hören. Die Menschen sehnen sich danach. Und sie werden dir danken. Sie werden Gott danken, wenn du ihnen diese Botschaft bringst. Ja, das ist der heutige Impuls in der Sendung Wort des Lebens. Und nun seid auch eingeladen, auch noch eure Gedanken zu teilen.
0: Und dazu darf ich gerne die Telefonnummer im Studio angeben. 0720 578 578. Wenn Sie nicht in Österreich sind, dann wählen Sie bitte 0043 720 578 578. Was bewegt Sie im Herzen, wenn Sie das hören? Du bist gesucht, geliebt und gefunden. Wir freuen uns auf Ihre Gedanken. 0720 578 578.

0720 578 578, das ist die Nummer ins Studio zur Sendung Wort des Lebens. Ja, wo hat der Herr Sie gesucht? Wo hat er Sie gefunden? Lassen Sie uns daran teilhaben. 0720 578 578.

0: Eine erste Frage kommt von Rosemarie. Grüß Gott.
1: Ja, grüß Gott.
0: Bitte.
1: Ja, geht schon?
0: Sie sind schon auf Sendung, ja.
1: Ja, ja. Also ich muss dazu sagen, ich bin in einer nicht sehr schönen Situation. Meine Tochter ist schwer krank und es steht so viel ins Haus. Und ich frage mich die ganze Nacht, wie zeigt mir Gott, dass er mich liebt? Ich weiß jetzt wirklich nicht mehr, was ich tun soll. Ich bete schon die ganze Nacht und ich bin ziemlich K.O. Und ich kann ja nicht helfen, aber ich weiß auch nicht, wie ich mir helfen soll. Darum komme ich nicht ganz zurecht mit der Aussage, Gott liebt mich. Könnten Sie mir da eine Antwort geben, bitte?
2: Gerne, ja. Also natürlich gibt es das Kreuz, das Leid mitten in unserem Leben. Und genau in diesem Leid ist aber Gott da. Er ist ja kein Gott, der da wegschaut, sondern der uns auch in dieser Zeit seine Liebe schenken möchte. Und vielleicht ist es ein Lächeln, was er ihnen schenkt. Eine Hilfe von auswärts, eine Hilfe, die plötzlich etwas, was gelingt. Und da dürfen wir einfach in diesem Leid, bei diesem leidenden Antlitz bleiben. Wie er auch so schön gesagt hat, dient mit Freude, besonders an den am meisten Vergessenen, ja, den am meisten Leidenden. Denn dort findet sich das leidende Antlitz Jesu. Sie sind ganz nah an diesem leidenden Antlitz Jesu dran. Vergessen Sie das nie, dass Gott ihm ganz nah ist.
1: Ja, ich hoffe,
2: und diese Liebe da annehmen. Herr, in diesem Leid lasse ich mich lieben von dir. So ein Geheimnis des Kreuzes. Versuchen Sie, das neu zu entdecken, auch in der Kraft des Glaubens. Gott stärkt Sie durch das Gebet der Kirche.
1: Ja, es ist so, dass, ja, wissen Sie, wenn man so verzweifelt ist, dann haltet man sich an jedem Strohhalm und ich bete ununterbrochen und ich weiß, dass es Gott gibt, aber ich bin so auf dem, ich sage immer, lieber Gott, hol mich und nicht meine Tochter, was soll ich sagen? Ich weiß schon gar nicht mehr, was ich sagen soll.
2: Aber versuchen Sie vielleicht auch mit Lobpreis eine Antwort zu geben, Gott zu loben in einer Situation, wo sie nicht ändern können. Gott einladen in diese Situation mit Lobpreis. Das öffnet Türen, das öffnet die Herzen.
1: Ja, gut, danke vielmals.
0: Danke. Ja, in die Richtung danke. In die Richtung geht auch die Frage einer Hörerin, die nicht mit auf Sendung möchte. Sie sagt, das eben gehörte, Bruder Andreas, ich verstehe das zwar mit dem Verstand, aber es geht mir nicht ins Herz. Kurze Bitte, dazu noch etwas zu sagen und dann habe ich noch eine weitere Hörerin.
2: Ja, wir sind berufen zur Liebe. Mit dem Verstand werden wir nicht so viel verstehen manchmal, denn Gott möchte, dass wir unsere Herzen öffnen. Na, das ist auch die längste Autobahn, wie es so schön heißt, vom Kopf ins Herz, vom Verstand in das Herz. Seine Liebe dürfen wir in geheimnisvoller Weise erbitten und annehmen. Herr, ich danke dir dafür, dass du mich liebst, dass du Gefallen an mir gefunden hast. Das kann man auch mal laut aussprechen, um es auch selbst zu hören. Ich glaube, das ändert auch etwas in mir selbst. Zu wissen, zu hören, ich bin ein geliebtes Kind Gottes, an dem der Vater gefallen hat. Und diese Liebe möchte ich hinaustragen in die Welt, auch wenn es mir manchmal schwer ist, das auch selbst zu glauben. Aber der Glaube ist ja eine Kraft, die uns alles verändert.
0: Vielen Dank auch dafür. Ich hoffe, Maria, es konnte Ihnen weiterhelfen. Und jetzt gehen wir noch zu Martha. Ich schalte Sie zu, liebe Martha. Da wurde gesucht und gefunden und einer war schneller bei Ihnen.
3: Ja, genau. Ja, ich war eigentlich glaubenslos gelebt viele Jahre. Und dann habe ich einen schweren Schädel-Hirn-Trauma gehabt beim Unfall. Und das war also ein Todeserlebnis. Und da hat alles sich verändert. Und nachträglich war das mein großes Glück. Weil dann nachher bin ich dann auf die Suche gegangen nach Gott. Nur ich habe ihn nicht gefunden, aber er hat mich gefunden. Und jetzt gehe ich halt diesen Weg seit 30 Jahren immer näher, näher, näher zum Kreuz und mit dem Kreuz und bin geführt vom Heiligen Geist. Und sicher kommen einzelne Todesstunden dazu, wo ich dann sehr große Schmerzen habe und sehr einsam bin, aber es sind ganz kurze Stunden. Also, und die übrige Zeit bin ich eigentlich immer in Frieden und gehe einfach meinen Weg weiter. Und es geht immer weiter. Und es ist so wunderbar, sich von Gott zu führen zu lassen. Und es gibt halt nichts Wichtigeres mehr für mich auf der Welt, wie den Willen Gottes zu erkennen und zu tun, zu erfüllen dann.
0: Schönes Zeugnis.
2: Dankeschön. Vielen Dank. Wunderbar.
0: Danke sehr.
3: Und ich danke Ihnen für die wunderbare Sendung, dass Sie den uns Mut machen. Danke vielmals.
2: Ja, naja. Ja, so darf ich zum Abschluss noch ein Wort sagen, einige, wie auch der Papst so schön gesagt hat. Viele Menschen brauchen heute dieses freudige und ansteckende Zeugnis, das ein in Christus verliebter Mensch geben kann. Habt keine Angst, Werkzeuge Gottes zu sein, um in den vielen, vielen leidenden Herzen neue Hoffnung zu wecken. Diese Hoffnung lässt nicht zugrunde gehen. Die Liebe Gottes ist ausgegossen in unsere Herzen durch den Heiligen Geist, der uns gegeben ist. Und das wünsche ich euch, dass ihr diese Hoffnung weiter verbreitet. Gott liebt dich, du bist wertvoll, du bist von Gott angenommen. Und dazu dürfen wir um den Segen Gottes nun bitten. Der Herr sei mit euch.
0: Und mit deinem Geiste.
2: Auf die Fürsprache der allerseligsten Jungfrau Maria segne euch, beschütze euch, der dreieinige und gütige Gott, der Vater und der Sohn und der Heilige Geist.
0: Amen.
2: Alles Gute.
0: Danke, herzliches Vergelt's Gott, lieber Bruder Andreas, für diesen liebevollen Zuspruch und noch einen schönen Nachmittag.
2: Danke, das wünsche ich euch auch allen.
0: Danke, Baba. Tschüss.

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In der Mitte der Nacht beten wir nun den Angelus und vertrauen uns und alle Menschen der Mutter Gottes an.

Heute, am 18. August, gedenkt die Kirche der heiligen Kaiserin Helena, gestorben um das Jahr 329. Weiters erinnern wir uns an den heiligen Florus und seinen Zwillingsbruder, den heiligen Laurus. Sie waren Steinmetze, aber sie weigerten sich, am Bau eines heidnischen Tempels mitzuwirken. Daraufhin starben sie im 2. Jahrhundert den Märtyrertod. Ein wenig später lebten die heiligen Johannes und Chrispus von Rom. Sie machten es sich zur Aufgabe, die Leichname von Märtyrern zu bergen und zu bestatten. Johannes und Chrispus lebten im 4. Jahrhundert. Schließlich ist heute auch der Gedenktag des Albert Hurtado Cruzaga aus Chile. Er kämpfte im 20. Jahrhundert für die Umsetzung der Soziallehre der Päpste und prägte damit die katholische Aktion und die Gewerkschaften. Er gründete selbst wichtige soziale Einrichtungen wie das Obdachlosenheim Hogar de Cristo, das Haus Christi.

Constantius musste Helena dafür verlassen, um die Stieftochter Maximilians zu heiraten und seinen eigenen Sohn als Unterpfand an den Hof des oströmischen Kaisers Diokletian zu schicken. Helena ertrug dieses Schicksal geduldig und zog sich zurück. Ihr Leben nahm jedoch erneut eine Wende, als ihr Sohn Konstantin Kaiser wurde. Er holte seine Mutter an den Hof, verlieh ihr den Titel Augusta und ließ Münzen mit ihrem Bild prägen. Helena fand in dieser Zeit zum Christentum, inspiriert von den Märtyrern, die sie während ihrer Leidensjahre beobachtet hatte. Im Alter von 64 Jahren empfing Helena die Erstkommunion. Inzwischen hatte Konstantin in der Schlacht an der Milvischen Brücke den Heiden Maxentius besiegt und durch das Toleranzedikt von Mailand Religionsfreiheit für die Christen garantiert. Helena widmete sich von nun an ganz ihrem Glauben. Sie unterstützte die Armen und ließ viele Kirchen erbauen, darunter in Trier, Bonn, Xanten und Köln. In einem Traum wurde ihr befohlen, ins Heilige Land zu reisen und die heiligen Städte zu finden und würdig auszugestalten. Dies war der Beginn ihrer legendären Pilgerreise nach Jerusalem. Sie war damals zwischen 70 und 80 Jahre alt. Entschlossen machte sie sich auf den Weg, um die Fußspuren des Erlösers zu verehren, wie es der Historiker Eusebius berichtet. Die Suche nach dem Heiligen Grab gestaltete sich jedoch als äußerst schwierig. Ein entscheidender Hinweis kam von einem Judenchristen, der in alten Gedenkbüchern seiner Vorfahren eine Spur fand. Doch es gibt auch eine andere Version der Geschichte. Hier befragte Helena den Leviten Judas, der dem Hohen Rat aber versprochen hatte, sein Wissen nicht kundzutun. Helena ließ ihn in einen trockenen Brunnen werfen. Nach 7 Tagen zeigte Judas, aus Angst um sein Leben, die geheime Stelle auf Golgotha. Dort hatte Kaiser Hadrian einst den Venustempel errichten lassen. Nachdem der Tempel abgetragen war, kamen 3 tief eingegrabene Kreuze zum Vorschein. Über dem Grab selbst soll sich die Cella des Tempels, das heißt der Hauptraum der römischen Gottheit, befunden haben. Die Steine, das Holz und die Erde, die das Grab bedeckten, wurden entfernt. Schließlich fand man das heilige Grab, unversehrt. Der Bischof von Jerusalem, Makarios, bezeugte die Auffindung der 3 gut erhaltenen Kreuze, die Helena und ihre Helfer entdeckt hatten. Doch welches dieser Kreuze war das wahre? Ein Wunder sollte es zeigen. In einer Erzählung wird eine Tote mit den Kreuzen berührt. Beim 3. Kreuz erwacht sie zum Leben. In einer anderen Geschichte tastet eine kranke Frau nach den Kreuzen und wird beim 3. geheilt. Der Levit Judas, Zeuge dieser Wunder, ließ sich daraufhin taufen und wurde Bischof von Jerusalem. Auch der Kirchenlehrer Cyril bestätigte die Echtheit des Kreuzes. Helena nahm die meisten Kreuzreliquien mit nach Konstantinopel, dem heutigen Istanbul. Einige blieben in Jerusalem, andere wurden in die ganze Welt verteilt und werden bis heute auf besondere Weise verehrt. Kurz nach dieser Pilgerreise endete Helenas irdisches Leben. Das war im August 329 in Konstantinopel. Sie wurde in Rom beigesetzt und ihre Gebeine ruhen heute in der Kirche Santa Maria in Araceli. Helena wird als Heilige dargestellt, oft mit einer Kaiserkrone, dem Modell einer Kirche, einem Kreuz und Nägeln.

Soweit die Heiligen des heutigen Tages. Im Namen von Radio Maria wünsche ich allen, die heute ihren Namenstag oder einen anderen Festtag feiern, alles Gute und gottesreichen Segen.

0: Weiter geht es nun hier bei Radio Maria Österreich mit der Wiederholung der Sendung bei uns zu Gast von gestern Nachmittag.
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2: Einen schönen Nachmittag hier bei Radio Maria, sagt Ihnen Antonia Kollmann aus unserem Studio in Innsbruck. Bei mir zu Gast heute sind Barbara und Stefan Schmalzl. Sie waren ungefähr vor 2 Jahren schon mal hier. Unser Thema heute: Angst, Ärger, Panik. Diese Schwangerschaft ist ein Dilemma. Vielleicht sind Sie gerade schwanger oder kennen jemanden, der gerade schwanger ist und ein bisschen Schwierigkeiten damit hat, nicht weiß, wie es jetzt weitergehen soll. Angst, Ärger, Panik, sowas kann aufkommen. Progenea ist eine kostenlose und anonyme Schwangerschaftsberatung. Damals vor 2 Jahren seid ihr noch ganz in den Kinderschuhen gesteckt, gerade erst begonnen. Schön, dass ihr heute wieder da seid.
3: Danke Antonia für die Einladung und dein Vertrauen.
4: Danke auch von meiner Seite.
3: Es ist eben, wir haben uns schon vorgestellt damals und ich möchte es jetzt gar nicht so groß ausholen, weil da kann jeder auf im Internet nachschauen, auf der Homepage. Und es ist, dass wir, der Trägerverein ist die österreichische Lebensbewegung und die hat eine lange Geschichte. Es wurde bereits im Jahr 1984 ursprünglich unter dem Namen, der gerade in Tirol noch sehr in Erinnerung ist, Geborene für Ungeborene geheißen und gegründet worden. Und am Anfang standen vor allem politische Arbeit und Öffentlichkeitsarbeit bewusst mit einem positiven, möglichst parteiübergreifenden Zugang. Eine Petition fand damals mehr als 100.000 Unterstützer und führte auch im Parlament zu einer breiten Unterstützung für begleitende Maßnahmen zur Vermeidung von Abtreibung, was eben den Frauen sehr entgegenkommt, wenn sie in einer schwierigen Situation sind. Und heute, also steht mit dieser Beratung in Tirol, die 2024 eben ich begonnen habe, auch aufzubauen und mich zu vernetzen. Und ich bin einfach, wenn ich zurückblicke, sehr dankbar. Damals habe ich natürlich noch nie gewusst, was alles ich habe zwar die Aufgaben gekannt und meinen Auftrag, aber welche Menschen und Geschichten und Schicksalsschläge und jeder Fall ist natürlich speziell auf mich zukommt und wie sich das Ganze entwickelt, auch mit der Vernetzung. Und ja, und für das, was da passiert ist, bin ich überaus dankbar. Und ja, es ist ein großer Bedarf an Schwangerschaftsberatung und Schwangerschaftskonfliktberatung. Mich hat aber weniger eine bestimmte Zahl überrascht, als wie die Bandbreite der Situation. Es melden sich Frauen mit in einer akuten Entscheidung, Frauen nach einer Abtreibung, Alleinerziehende, Frauen in schwierigen Beziehungen oder Menschen, die über längere Zeit Begleitung brauchen. Wenn ich einen Satz an den Anfang stellen dürfte, dann diesen: Keine Frau muss mit einer schwierigen oder überraschenden Schwangerschaft alleine bleiben. Es gibt Hilfe. Und wie Progenea arbeitet, also der erste Kontakt findet meistens telefonisch statt. Manchmal reicht schon dieses erste Gespräch, damit eine Frau wieder etwas Boden unter den Füßen kriegt. Oft ist aber eine längere Begleitung sinnvoll. Wenn ein persönliches Gespräch gewünscht wird, kann ich in Tirol möglichst wohnortnah einen neutralen, geschützten Treffpunkt organisieren. Und vor allem geht es am Anfang ums Zuhören. Ich muss eine Frau nicht in den ersten Minuten sagen, was sie tun soll. Ich möchte verstehen, was macht ihr Angst? Was setzt sie unter Druck? Welche Möglichkeiten sieht sie im Moment vielleicht selbst nicht mehr? Progynäa kann psychosozial beraten und längerfristig begleiten. Praktische oder im Rahmen unserer Möglichkeiten auch finanzielle Hilfe organisieren, mit anderen Hilfsorganisationen vernetzen und zu Ärzten, Hebammen oder andere Fachstellen vermitteln. Auch Partner und Angehörige können einbezogen werden. Das ist sogar sehr wünschenswert, wenn auch die dazugehörigen Partner mit in die Beratung kommen oder dazukommen. Ja, ich habe ein paar praktische, also Praxisfälle, die natürlich anonymisiert sind und wo am besten aufzeigen, warum Beratung nicht nach einem Schema funktionieren kann. Wir begegnen nicht einem Fall, sondern einem Menschen. Und ja, gerade durch das Internet oder auch durch die KI glauben Frauen hier ausreichend und schnelle Informationen zu bekommen, aber da geht Wesentliches verloren, also einfach dieses Reflektieren. Und ich möchte jetzt da von einem so Beispiel, das ja so in etwa gewesen sein kann. Also eine Frau hat bereits 2 Kinder und beide Geburten waren sehr schwierig und für sie lebensbedrohlich. Sie hatte zugleich jahrelang mit 2 kleinen Kindern studiert und stand nun vor einem sehr vielversprechenden beruflichen Einstieg. Dann wurde sie erneut schwanger. Sie hatte bereits eine Abtreibungspille verschrieben bekommen und war in der Apotheke. Eine Frage des Apothekers brachte sie plötzlich zum Innehalten. Sie ließ das Medikament dort, lief weinend hinaus, suchte im Internet nach einer Schwangerschaftsberatung und landete bei mir am Telefon. Ihre ersten Worte waren: Ich bin in einer Zwickmühle. Mit einer Abtreibung kann ich nicht gut weiterleben und mit einem weiteren Kind kann ich diesen Job nicht antreten. Je länger wir gesprochen haben und je mehr ich ihr einfach zurückgespiegelt habe, was sie selbst erzählte, desto mehr veränderte sich ihr Blick. Ihr Mann stand einem weiteren Kind positiv gegenüber. Sie erkannte, dass sie zum ersten Mal eine Schwangerschaft erleben könnte, ohne gleichzeitig Studium und Kinderbetreuung bewältigen zu müssen. Sie könnte mehr Zeit für sich mit ihren beiden älteren Kindern haben, solange sie noch klein sind. Und mit ihrer sehr guten Ausbildung wäre der berufliche Weg auch ein paar Jahre später nicht verbaut. Nach ungefähr 40 Minuten hatte ich eine deutlich ruhigere, zuversichtliche Frau am Telefon. Aus der scheinbaren Zwickmühle war wieder eine Perspektive geworden. Für mich ist das ein starkes Beispiel dafür, dass Beratung manchmal vor allem bedeutet, Zeit geben, sortieren helfen und die eigenen Argumente eines Menschen wieder hörbar machen. Ein anderes Beispiel, da hilft eben diese Vernetzung mit den Ärzten. Und ja, für das möchte ich auch mich ganz herzlich bedanken, dass das so schnell möglich ist. Zum Beispiel eine Frau, sagen wir, sie ist 40 Jahre, eine 40-jährige Frau, die früher mehrere Eingriffe im Gehirn hatte und ungeplant schwanger wurde. Sie hatte große Angst um ihr eigenes Leben, weil dazu kam eine instabile Beziehung, kaum ein soziales Netz, ein sehr fordernden Job im Tourismus und die Sorge, ob ihr Dauermedikament in der Schwangerschaft ein Problem sein könnte. Da war klar, zuhören und stabilisieren sind wichtig, aber diese Frau braucht zusätzlich medizinische Fachkompetenz. Ich habe parallel Kontakt aktiviert. Eine Gynäkologin, eine auf Schwangerschaft spezialisierte Krankenschwester, die Suche nach einem einfühlsamen Neurologen und eine medizinisch erfahrene Ansprechpartnerin für die Medikamentenfrage. Innerhalb weniger Stunden entstand tatsächlich eine kleine Rettungskette. Ja, und es stellte sich heraus, dass die sehr frühe Schwangerschaft, also dann von selbst abgegangen war. Sie schrieb mir danach, sie sei einerseits beruhigt, andererseits aber auch enttäuscht und traurig. Auch da endete die Begleitung nicht einfach mit dem medizinischen Befund. Ich habe ihr angeboten, sie in dieser Trauer weiter zu begleiten. Gerade dieser Fall zeigt mir, gute Beratung bedeutet nicht, für jemanden eine vorgefertigte Entscheidung zu produzieren. Es bedeutet, in einer Krise das zu organisieren, was dieser Mensch tatsächlich braucht, psychosozial, medizinisch und menschlich. Beim nächsten Fallbeispiel, natürlich wieder anonymisiert wie alle, habe ich, ja, ich darf so nennen, aus Liebe loslassen. Die junge Frau war damals 17. Schon vor der Schwangerschaft war die Beziehung zwischen ihr und ihrer Mutter angespannt, was ja oft auch in der Pubertät oder im Teenageralter passiert. Als die Schwangerschaft dazu kam, wurde alles noch intensiver. Der Vater des Kindes wollte oder konnte, also der Partner sozusagen, des Kindes wollte oder konnte keine Verantwortung übernehmen. Die junge Frau stand selbst erst am Anfang ihres Erwachsenenlebens ohne finanzielle Stabilität und ohne sicheren familiären Rahmen für ein eigenes Kind, wobei sie diese finanzielle Unterstützung bekommen hätte. Doch sie hat, was mich an dieser Geschichte besonders berührte. Ihre Mutter blieb trotz aller eigenen Sorgen die verlässlichste Stütze. Während von außen unterschiedliche Erwartungen und auch Druck kamen, gab sie ihrer Tochter Raum, ihren eigenen Weg zu finden. Nach und nach reifte die Entscheidung zur Adoption. Nicht, weil ihr das Kind gleichgültig gewesen wäre, sondern gerade, weil sie seine Zukunft ernst nahm. Für mich war das kein Loslassen aus Schwäche, sondern ein Freilassen aus Stärke, ein Ja zum Leben und zugleich ein Ja zu einer Zukunft, die sie ihrem Kind selbst in diesem Moment nicht geben konnte. Und auch zwischen Mutter und Tochter veränderte sich etwas. Aus Distanz wurde wieder Vertrauen. Diese Krise wurde nicht klein oder schmerzlos, aber sie wurde zu einem gemeinsamen Wachstumsschritt. Also das war einfach schön, das zu beobachten, wie Mutter und Tochter dann miteinander sich einfach gegenseitig gestärkt haben und miteinander den Weg gegangen sind und die Mutter sie begleitet hat und das für die Tochter voll gut sich angefühlt hat. Ja, also unsere Arbeit endet also weder mit der Entscheidung noch mit der Geburt. Und was ist mit Frauen, die bereits eben eine Abtreibung erlebt haben, weil die rufen auch immer wieder bei mir an oder bei meiner Kollegin Irene Neumann, die in Wien im Büro ist und Beratungen gibt. Also auch diese Frauen sollen wissen, dass sie ja sich bei uns melden können. Es geht nicht um Verurteilung. Eine Frau kam in einer depressiven Phase zu uns. Eine Jahre zurückliegende Abtreibung ließ sie nicht mehr los. In vielen Gesprächen wuchs langsam wieder ihr Vertrauen in das Leben. Also diese Frau durfte ich begleiten. Sie konnte mit ihrer Vergangenheit mehr Frieden finden und wieder Zuversicht entwickeln. Später schrieb sie für sich einen Brief. Und irgendwann gab sie ihn uns mit dem Wunsch, dass andere Frauen erfahren können, was sie selbst vor ihrer Entscheidung gern gewusst hätte. Das hat mich auch sehr bewegt. Und nicht, weil ihre Geschichte für jede Frau gleich wäre, sondern weil sie zeigt, wie wichtig es sein kann, auch Jahre später noch einen geschützten Raum für das Erlebte zu bekommen. Wir begleiten auch Frauen über sehr lange Zeit, wo wir Hilfe zur Selbsthilfe geben. Ein Beispiel ist eine alleinerziehende Mutter, die vom Vater ihres Kindes im Stich gelassen worden war. Er kam seiner Unterhaltspflicht nicht nach, also musste sie vollständig selbst für ihren Lebensunterhalt sorgen. Im Laufe der Gespräche zeigte sich, dass nicht nur der Ex-Partner ein Suchtproblem hatte, sondern auch ihre Mutter und dessen Partner. Dadurch hatte sie praktisch niemanden, dem sie ihr Kind mit gutem Gefühl anvertrauen konnte. Wir haben über mehr als ein Jahr hinweg ungefähr wöchentlich telefoniert, also nach der Geburt des Kindes. Und durch dieses wiederholte Reflektieren ihrer Situation fasste sie schließlich den Entschluss, aus diesem kranken und krankmachenden Abhängigkeitssystem auszusteigen. Und es gelang ihr tatsächlich Schritt für Schritt, dass sie also Schritt für Schritt, ja, es gelang ihr tatsächlich Schritt für Schritt. Und es ist nicht, dass sie keinen Kontakt mehr zu ihrer Mutter zum Beispiel hätte, sondern dass sie jetzt anders damit umgehen kann. Und sie ja weiß, bei neuen Begegnungen mit Männern zum Beispiel, auf was ihr wichtig geworden ist, auf was sie achten will, dass das Gegenüber auch eine Verantwortung hat. Das wäre mal soweit das, was mir jetzt gerade so einfällt, so die Beispiele. Also es gab auch eine Frau, die mich sehr nachdenklich gemacht hat. Sie hatte bereits 3 Abtreibungen hinter sich. Im Gespräch wurde deutlich, dass sie sich mit ihrer eigenen Fruchtbarkeit mit Familienplanung und eigentlich auch mit der Frage, welche Konsequenz sexuelle Beziehungen haben können, kaum auseinandergesetzt hatte. Es ging dabei nicht um eine einzelne Verhütungsspanne, bei der etwas schiefgegangen war. Sie wusste durchaus, dass sie schwanger werden könnte und hatte für diesen Fall einen Schwangerschaftsabbruch gewissermaßen schon als mögliche Lösung mitgebracht. Das hat uns sehr beschäftigt, denn da wurde mir klar, wir dürfen nicht immer erst dann anfangen zu reden, wenn die Krise bereits da ist. Manchmal ist es vernünftiger, sich vorher Fragen zu stellen, was bedeutet meine Fruchtbarkeit eigentlich? Will ich im Moment ein Kind? Was bedeutet Intimität für mich? Mit wem möchte ich sie leben? Welche Verantwortung übernehme ich, damit für mich selbst und möglicherweise auch für einen anderen Menschen? Und genau solche Erfahrungen waren mit ein Grund dafür, dass Stefan und ich, wie auch meine Kollegin in Wien, Irene Neumann, und ihr Mann Thomas, wir uns entschlossen haben, die Dienstag-Ausbildung zu machen. Vielleicht erkläre ich kurz, was Dienstag ist. Dienstag ist ein ganzheitliches sexualpädagogisches Programm. Es geht nicht einfach nur darum, junge Menschen biologische Fakten oder Verhütungsmethoden zu erklären. Es geht um den ganzen Menschen, um den eigenen Körper und die Fruchtbarkeit, aber genauso um Gefühle, Beziehungen, Freundschaft, Liebe, persönliche Werte, Grenzen und verantwortliche Entscheidungen und Kultur natürlich ist ja dabei. Ein wichtiger Gedanke dabei ist das Fruchtbarkeitsbewusstsein, den eigenen Körper verstehen und begreifen, dass Sexualität eben auch mit Fruchtbarkeit und mögliche Elternschaft verbunden ist. Die Ausbildung gibt uns dafür biologisches, entwicklungspsychologisches und sexualpädagogisches Hintergrundwissen und Methoden an die Hand. Für unsere Beratung bedeutet das, wir möchten nicht nur kompetent helfen, wenn eine Schwangerschaft bereits zur Krise geworden ist, sondern Menschen möglichst auch dabei unterstützen, vorher bewusste und verantwortliche Entscheidungen zu treffen. Und mir merkt, wie diese Frau dann das am Telefon auch gerne entgegennimmt und froh ist, dass sie da Auskunft drüber kriegt und dass sie auch immer wieder anrufen kann, wenn sie wo ansteht. Vielleicht könnte man es ganz einfach so sagen, Vorbeugen ist besser als heilen oder auf unsere Arbeit übertragen, früher miteinander reden ist besser, als erst dann nach Lösungen zu suchen, wenn jemand verzweifelt vor einem scheinbar unlösbaren Problem steht. Und jetzt denke ich, ist es sehr gut, wenn mein Mann ergänzt, was ich vielleicht vergessen habe. Und ja, danke fürs Zuhören.
4: Ja, also dem komme ich gerne nach. Und ich glaube, es ist ja ganz gut rausgekommen, wie wichtig das Thema Beratung und Begleitung und wie vielschichtig und bunt das Ganze ist. Und wirklich, so wie die Barbara gesagt hat, es geht immer um Menschen und ja, oft nicht um den einzelnen Menschen, sondern eben um ein ganzes Familiensystem, um ein ungeborenes Kind, um Partner, um Eltern. Und ich habe mir deshalb Gedanken gemacht, auch wie ich das so ehrenamtlich unterstützen kann und wie ich meinen Beitrag leisten kann, um das Netzwerk da auch mit aufzubauen. Die Barbara hat es schon bei dieser Rettungskette ganz gut erklärt, wie diese Vernetzung mit Ärzten, Hebammen, Krankenschwestern und so weiter gute Dienste geleistet hat und wie das auch dieser werdenden Mutter oder dieser jungen Frau gut helfen hat können. Und ich habe mir so 5 Wünsche ausgedacht, also nicht Forderungen formuliert, weil wir haben nichts zu fordern. Aber wünschen darf immer was. Und es ist zwar noch nicht Weihnachten und trotzdem habe ich Wünsche an Politik, Gesundheitswesen, an Kommunen, an Kirchen, an die Allgemeinheit. Und zwar Wünsche, was könnten wir gemeinsam verbessern, damit die Hilfe wirklich dort ankommt, wo sie gebraucht wird. Und beginnen würde ich mit meinem ersten Wunsch an die Politik. Da wäre eine große Hilfe, wenn es sichtbar und leicht erreichbar gemacht würde. Ich wünsche mir vom Land, von den Bezirkshauptmannschaften und von den Gemeinden, dass eine Frau in einer Schwangerschaftskrise möglichst schnell erfährt, wo bekomme ich Unterstützung. Nicht nach stundenlangem Suchen und Recherchen und auch nicht nur dann, wenn sie zufällig jemanden kennt, der einen kennt oder der die richtige Stelle weiß, sondern wenn das transparent würde und man sofort einen Treffer landet. Stellen wir uns zum Beispiel vor, eine 20-Jährige, die ungeplant, überraschend schwanger ist, ihre Ausbildung ist noch nicht abgeschlossen und ihr Freund sagt, wir können uns jetzt kein Kind leisten. Dann müsste doch möglichst rasch geklärt werden können, welche finanziellen Unterstützungen gibt es? Kann sie ihre Ausbildung fortsetzen? Wer unterstützt es? Gibt es Hilfe auch zum Thema Wohnung, wenn man eine größere Wohnung braucht oder sich auch die nicht leisten kann? Wer begleitet einen auf Behördenwegen? Oft ist nämlich nicht nur das Kind oder die Schwangerschaft das eigentliche Problem, sondern die Angst davor, wie wird das Leben mit einem Kind funktionieren. Mein zweiter Wunsch betrifft das Gesundheitswesen. Und zwar aus einem medizinischen Kontakt sollte und könnte eben so eine echte Hilfskette werden. Gynäkologen, Allgemeinmediziner, Hebammen, aber auch Kinderärzte, Urologen und andere medizinische Ansprechpartner sollten wissen, welche Beratungs- und Hilfsangebote es gibt. Es liegen bei vielen Ärzten zwar im Vorzimmer die Visitenkarten der Stellen auf, wo man einen Schwangerschaftsabbruch durchführen kann, aber nur ganz selten kriegt man eine Beratung oder eine Auskunft, wo kann ich denn hingehen, wenn ich andere Fragen habe, wenn ich das eigentlich gar nicht in Erwägung ziehen möchte oder wenn ich einfach noch eine weitere Option bräuchte. Und das wäre schön, wenn da diese Ärzte und diese Gesundheitsstellen alle sagen würden, ja, pass auf, da gibt's eine Stelle oder da gibt's mehrere Stellen, schau, ich kann da den Kontakt direkt herstellen, ruf dort an, die haben Zeit für die. Dritter Wunsch, der geht an die Gesundheitskasse, egal welche, also diese Kostenträger. Da wäre es einfach schön, wenn die psychosoziale Hilfe keine Frage des Geldes wäre, sondern es ist so, das hat die Erfahrung jetzt einfach gezeigt, dass eine Krise nicht immer nach einem einzigen Problemgespräch oder nach einer einzigen Sitzung gelöst ist. Vielleicht braucht eine Frau 5 Gespräche, vielleicht braucht sie 10, vielleicht braucht auch der Partner irgendeine Unterstützung. Vielleicht kommt eine Belastung nach einer Fehlgeburt dazu oder nach einer Abtreibung oder nach einer anderen traumatischen Erfahrung oft Jahre später. Und wenn jemand dann bei jedem Gespräch überlegen muss, kann ich mir das leisten? Erreichen wir möglicherweise gerade die Menschen am schlechtesten, die die Unterstützung am dringendsten brauchen? Darum wünsche ich mir, dass einfach psychosoziale Begleitung noch stärker als Teil der umfassenden Gesundheitsvorsorge verstanden und unterstützt wird. Und natürlich, zu jeder Schwangerschaft gehört auch ein männlicher Teil. Und das Thema ist mir besonders wichtig, wenn wir über eine ungeplante oder überraschende Schwangerschaft reden, dann kommt immer das Problemfeld dieser werdenden Mutter, dieser schwangeren Frau, ganz krass und leuchtend hervor. Aber es geht auch um ein Kind und zu jedem Kind gehört auch ein Vater. Und auch die Männer können Angst haben, können sich irgendwas nicht zutrauen, können sich die Frage stellen, wie kann und soll ich das finanzieren? Was wird mit meiner Ausbildung? Bin ich überhaupt reif genug und bereit, Vater zu werden? Und manche Männer reagieren auf diese Angst mit Rückzug, manche sogar mit Druck auf die Partnerin. Und das ist nie eine gute Lösung. Aber vielleicht braucht es an dieser Stelle oder braucht dieser Mann jemanden, der mit ihm die Situation sortiert und ihm zeigt, Verantwortung bedeutet nicht, dass du alles alleine schaffen musst, sondern auch für dich gibt's Hilfe. Deshalb lautet mein vierter Wunsch, Männer stärker anzusprechen. Ich muss zugeben, das passiert nicht sehr oft, dass ich in der Beratung irgendwo dazugeholt wäre. Es ist schon passiert, es gibt diese verantwortlichen Männer, aber ich glaube, dass über Männer oft auch hinweg entschieden wird. Manche würden gerne mit einbezogen und die Frauen treffen Entscheidungen allein. Aber mir geht's jetzt da darum, dass Männer eben in die Verantwortung, also sie sollen nicht aus ihrer Verantwortung entlassen werden, aber sie sollen mit dieser Verantwortung auch nicht allein gelassen werden. Der fünfte und letzte Wunsch richtet sich an alle Kirchen, Freikirchen und kirchliche Einrichtungen wie Caritas, Diakonie und auch an alle christlichen Gemeinden. Was könnten die ganz konkret beitragen? Und da wünschen wir, dass Christen nicht nur über Lebensschutz sprechen, sondern Lebenshilfe ganz konkret organisieren. Denn Glaubensgemeinschaften, also christliche Gemeinden, haben etwas unglaublich Wertvolles. Die haben Menschen, engagierte Menschen mit Herz. Und das ist etwas unglaublich Wertvolles da. Der eine hat vielleicht eine kleine Wohnung, die vorübergehend frei ist. Eine andere hat 2 Stunden in der Woche Zeit, um ein Kind aufzupassen. Jemand kann eine junge Mutter zu einem Behördentermin fahren oder begleiten. Irgendjemand kennt vielleicht einen Arbeitgeber, kann Babykleidung oder Kinderwagen bereitstellen und weitergeben oder einfach regelmäßig anrufen und fragen, wie geht's dir? Was brauchst du? Wie kann ich dich konkret am besten unterstützen? Vielleicht braucht eine Frau gar keine weitere große Institution. Vielleicht braucht sie nur für 3 Monate jeden Dienstag jemanden, der auf ihr Kind schaut, damit sie ihre Ausbildung abschließen kann. Und genau so konkret kann christliche Lebenshilfe ausschauen. Wobei ich da auch sagen muss, eine Gemeinde muss nicht alles können. Aber fast jede Gemeinde kann irgendetwas. Und wenn viele Menschen jeweils ihr kleines Stück, ihren kleinen Beitrag leisten, dann wird daraus ein Netz, das so eng und feinmaschig ist, dass es an Menschen tatsächlich tragt, dass er also da nicht hindurchfällt. Und wenn ich alle 5 Wünsche zu einem Gedanken zusammenfassen müsste, dann wäre es dieser. Nicht zuerst fragen, wie lösen wir dieses konkrete Problem möglichst schnell, sondern was braucht diese Frau, dieser Mann, dieses Kind, diese Familie, damit wieder eine Perspektive sichtbar wird. Für mich bedeutet Lebensschutz, Bedingungen zu schaffen, unter denen ein Ja zum Leben auch tatsächlich lebbar und leistbar werden kann. Mhm. Ja, das wären so meine Ergänzungen gewesen.
3: Mhm. Was mir da vielleicht noch, was mir da noch eingefallen ist, es kommen auch, also über die Grenzen hinaus von Österreich, die angrenzenden Länder wie Deutschland, also Bayern, Also ganz spannend, woher überall manchmal eine Anfrage dann kommt oder weitervermittelt wird. Das geht durch die Social Media natürlich auch. Und wo eine deutsche Frau ja auf Facebook Fragen hat und da eine wachsame, kompetente, wie soll ich sagen, Facebook-Leserin dabei ist und ihr dann Hilfe und Vermittlung gibt, wo sie gute Beratung kriegt. Und dann kommt man drauf, die wohnt eigentlich in Österreich. Und ja, also war schon in meinem Bezirk zum Beispiel dann. Und dann wird ihr das angeboten, ob sie diese Beratung in Anspruch nehmen möchte. Und wenn ja, dann so habe ich auch schon können Beratungen machen vor Ort. Und wo man dann eben ganz praktisch kann schauen. Und es gibt auch, das will ich auch noch ergänzen, natürlich von der katholischen Kirche, von Caritas, gute Unterstützungen. Und wie zum Beispiel Leihoma oder also auch gerade ich beobachte immer wieder, dass das in Tirol eine Adoption also sehr, wie soll ich sagen, sehr gut mit dem umgangen wird und drauf geschaut wird, also dass die auch ihre Ausbildung machen, diese Eltern, die ein Kind adoptieren wollen. Und da gibt's, da habe ich schon so schöne Lebensgeschichten gehört, wo eben es dann der Mutter, die schweren Herzens sich entschieden hat, das Kind zur Adoption zu geben, gut geht und auch gut begleitet und betreut wird und auch die Eltern sehr dafür gut vorbereitet werden. Also für das bin ich total dankbar, dass wir das im Land Tirol auch haben. Und dann ist mir eingefallen, ich glaube, das ist ein, ich weiß nicht mehr, afrikanisches Sprichwort, wo es heißt, um ein Kind zu erziehen, braucht es ein ganzes Dorf. Und das ist, ja, dem kann ich einfach zustimmen, dass dann immer mittlerweile geht es übers Dorf hinaus oder wird es durch Social Media anders gemacht und ja und umsetzbar und das ist und natürlich immer darauf zu achten, dass das ganz anonym bleibt und also ich habe Schweigepflicht und stehe unter natürlich Datenschutz und alles und aber man hört dann von den Ratsuchenden, wie sie weitergekommen sind und Hilfe zur Selbsthilfe eben sehr gut umsetzen haben können. Genau, das wäre eigentlich das, was mir noch dazu eingefallen ist. Danke.
2: Wir kommen ja jetzt schon in die letzten Minuten unserer Sendung. Vielleicht können Sie noch mal sagen, wie erreicht man euch oder wo findet man euch im Internet?
4: Genau. Ja, das kann ich gerne machen. Und zwar im Internet findet man uns unter www.proginea.at oder unter www.lebensbewegung.at. Es gibt jeweils eine E-Mail-Adresse, hilfe@proginea.at oder beratung@lebensbewegung.at. Und die Telefonnummern sind beide sehr einfach zu merken. Die eine ist 0670 77 77 710. Und die
3: für
4: zweite,
3: Tirol?
4: Das ist für Tirol, ja. Und die zweite ist 0664 2000 466. Also beide sehr einfach. Ja, was ich auch noch gern loswerden möchte, ist natürlich kostet diese Unterstützung eben für die Schwangeren nichts oder für die Ratsuchenden, aber es gibt von der Lebensbewegung auch eine Zeitschrift, die Lebensbewegt seit vielen Jahren, wo auch immer wieder irgendwelche interessanten Artikel drinnen sind, die man abonnieren kann. Und gerne sind wir ja, dankbar für jedes Gebet, für jede Unterstützung und natürlich auch für jede Spende. Also auch wer auf der Homepage nachschaut, findet dort die Bankverbindungen, unter der man Pro Guinea und die österreichische Lebensbewegung unterstützen kann. Danke.
2: Ja, herzlichen Dank euch beiden. Ich werde das natürlich bei uns im Hörerservice hinterlegen, dass man da nochmal nachfragen kann. Liebe Zuhörer, viele von Ihnen kennen die Nummer ins Hörerservice 01 710 70 72. Wenn das gerade für Sie zu schnell war, dann können Sie dort in Ruhe nochmal alle Kontaktdaten erfragen. Herzlichen Dank. Wenn ihr noch ein kurzes Schlusswort sagen wollt oder ein letzter Satz.
3: Keine Frau muss mit einer schwierigen oder überraschenden Schwangerschaft allein bleiben. Es gibt Hilfe.
4: Ja, mein Schlusssatz wäre, auch wenn jemand nicht selber von Schwangerschaft betroffen ist, sollte er es zumindest gehört haben und diesen Tipp weitergeben. Es gibt bei Pro Guinea und der österreichischen Lebensbewegung eine Hilfe, kostenlos, unkompliziert und mit viel Zeit.
3: Genau. Und wenn es eben Angehörige belastet, die von dem wissen, auch die können bei uns anrufen.
2: Ja, danke für euer Kommen, liebe Zuhörer. 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Am Mikrofon war Antonia Kollmann.

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2: Grüß Gott und guten Morgen, liebe Zuhörer und Zuhörerinnen von Radio Maria hier in Südtirol und auch ein herzliches Grüß Gott an die Hörer in Österreich. Margaret Winkler begrüßt Sie aus Brixen. Die erste Enzyklika Papst Leos des 14. Magnifica Humanitatis. Sie hören heute den ersten Teil. Dazu spricht in dieser Stunde unser Programmdirektor Pfarrer Christoph Haider. Ihn darf ich nun ganz herzlich in Oberhofen begrüßen. Ein herzliches Grüß Gott nach Oberhofen, Herr Pfarrer Haider.
3: Ja, guten Morgen. Grüß Gott, Frau Margret. Grüß Gott, liebe Hörerinnen und Hörer in nah und fern. Ich darf fragen, ob man mich gut verstehen kann.
2: Ja.
3: Dass die Übertragung auch passt.
2: Ja, wir können Sie sehr gut hören, Herr Pfarrer.
3: Ja, dann bin ich schon zufrieden. Also, ein Thema, das uns jetzt ein paar Tage lang beschäftigen wird. Heute fangen wir an, aber übermorgen geht es schon wieder weiter. So 6 Einheiten habe ich geplant zu diesem Thema, zur Enzyklika von Papst Leo dem 14. Magnifica Humanitas. Es ist die erste Enzyklika unseres Heiligen Vaters, Papst Leo. Er hat sie als Sozialenzyklika herausgegeben. Das bedeutet, er möchte nicht nur uns Katholiken damit ansprechen, sondern er möchte durch uns und mit uns und für die ganze Gesellschaft und Welt Gedanken mitgeben für eine soziale Welt in unserer Zeit. Also nicht nur eine Enzyklika nach innen, sondern eine Enzyklika auch nach außen in die Welt hinein. Dass das ein Papst tut, das hat Vorgeschichte. Es hat vor allem mit Papst Leo dem 13. begonnen. Auch eine interessante Verbindung durch diese Enzyklika vom Papst Leo dem 14. spüren wir oder merken wir, dass er das Erbe seines Namensvorgängers Leo weiterführen möchte und dass ihm das ein besonderes Anliegen ist. Warum spricht ein Papst überhaupt in die Welt hinein, nicht rein nach innen an die Kirche gerichtet? Das hat damit zu tun, dass die Kirche berufen ist, Zeichen und Werkzeug für die innigste Vereinigung der Menschheit mit Gott zu sein, so sagt das Zweite Vatikanische Konzil. Das bedeutet, die Kirche ist gesandt zu allen Völkern nach dem Auftrag Jesu, geht hinaus in die ganze Welt und verkündet allen das Evangelium. In einer globalen Welt, wie wir es heute erleben, fängt man vielleicht nicht gleich mit den schwierigeren Fragen des Glaubens an, sondern versucht zunächst einmal eine Brücke auch zu schlagen zu dem Denken der Menschen heute, zu den Problemen auch, die die Menschheit heute hat oder vor die sie gestellt ist, und sozusagen da auch im Dialog, ins Gespräch zu kommen. Evangelisierung, die Mission, die Sendung des Gläubigen, der Glaubensgemeinschaft in die ganze Welt hinein, ist immer eine Geschichte auch des Dialogs. Mission und Dialog dürfen nicht voneinander geschieden werden oder gegeneinander ausgespielt werden, sie hängen zusammen. Wenn ich jemandem den Glauben verkünden möchte, muss ich zuerst mit ihm ins Gespräch treten, ihn kennenlernen, seine Denkweise und dann versuchen, durch mein Leben, auch wenn nötig durch Worte, durch die Predigt, das Verkünden, ja, ihm den Glauben an Jesus Christus nahezubringen. Das habe ich bewusst jetzt vorangestellt, denn wir dürfen bei Magnifica Humanitas nicht erwarten, dass der Papst jetzt alle Glaubensgeheimnisse unseres katholischen Glaubens aufgreift, obwohl er das auch tut, und zwar in sehr

gemeinsame Menschennatur, die gemeinsame Humanität, könnten wir auch sagen. Und da bin ich jetzt schon beim Titel Magnifica Humanitas. Das wird also dann, wie es bei Enzykliken üblich ist, als Überschrift gewählt. Die Überschrift sind, wenn es dann zum lateinischen Text kommt, der bisher noch nicht veröffentlicht wurde, sind es dann immer die beiden ersten Worte. Und da ist schon das Thema hineingepackt. Wörtlich heißt es in der deutschen Ausgabe der Enzyklika in der ersten Zeile: Die von Gott geschaffene, großartige Menschheit steht heute vor einer entscheidenden Wahl. Ja, also von Gott geschaffen, Menschheit und großartig. Ich möchte das gleich ein bisschen erläutern, weil sich Menschen teilweise daran stören. Wie kann der Papst von einer großartigen Menschheit sprechen? Wir erleben doch die Menschheit ganz anders als eine sündige Gemeinschaft, als eine Gemeinschaft, die auseinandertrifft, eine Gemeinschaft, in der die Menschenwürde dauernd verletzt wird, als eine Welt, in der Zwietracht herrschen und Krieg, Korruption, Ausbeutung und Armut. Wie kann man da von großartiger Menschheit sprechen? Ja, da habe ich mich bemüht, ein bisschen umzusehen. Ich gehe davon aus, dass die Enzyklika zuerst in italienischer Sprache herausgegeben wurde. Das ist durchaus üblich, was früher das Latein war. Der Urtext sozusagen war durch Jahrhunderte zunächst Latein, bevor dann Übersetzungen folgten. Heute ist wohl Italienisch die Sprache, in der man zuerst etwas veröffentlicht, wenn es vom Heiligen Stuhl, vom Papst ausgeht. Ja, und da habe ich mich umgeschaut, was da mit Magnifica Humanitas gemeint ist, La Magnifica Humanita Creata Adio. Also, sehr schön im Italienischen, die von Gott geschaffene großartige Menschheit, so wird es im Deutschen wiedergegeben. Allerdings bin ich da ein bisschen der Sprachenkünstler, wenn ich es vielleicht so ein bisschen salopp ausdrücken darf. Ich spiele immer gern mit Worten und versuche dann das Passendste zu finden. Natürlich kann man sagen, die Menschheit. Aber für uns im tirolerischen Verständnis ist die Menschheit etwas, was eben alle Menschen zusammen sind. Alle Menschen dieser Welt. Ich würde da lieber das Wort menschliche Natur verwenden, in dem eben auch schon implizit ausgedrückt ist die menschliche Würde. Wenn man Humanitas im Bons, das ist ein Latein-Übersetzer, eingibt, dann findet man das Menschentum als erstes angegeben als Übersetzung, dann die menschliche Natur und dann die menschliche Würde. Also in diesem Sinne heißt Humanitas, von der Papst Leo spricht, die menschliche Natur in ihrer Würde, in ihrem Menschtum. Ja, und die von Gott geschaffene Menschheit, das ist wichtig. Also nicht die Menschheit, wie wir sie erleben, wo es oft drunter und drüber geht, sondern so wie Gott die Menschheit erschaffen hat. Das heißt in der Heiligen Schrift, er schuf den Menschen nach seinem Bild, nach seinem Abbild. Also der Mensch als Ebenbild Gottes erschaffen, das ist hier das Thema. Und so möchte ich Magnifica Humanitas so übersetzen.

die erhabene, von Gott geschaffene menschliche Natur. Jetzt habe ich schon wieder mit einem Wort ein bisschen jongliert, indem ich hier erhaben sage statt großartig, denn das Wort großartig ist im Deutschen ein wenig zweideutig. Man sagt ein großartiger Mensch, wir sagen ein großartiger Tag, ein großartiges Ereignis, aber die Menschheit als großartig zu bezeichnen, das klingt schon ein bisschen nach Übertreibung. Und das habe ich auch gesehen. Es gibt durchaus Kritiker des Papstes und seiner Enzyklika, besonders aus dem sehr traditionellen Bereich, die sagen, das ist ja reiner Humanismus. Der Papst verherrlicht hier die Menschheit und vergisst da Gott in den Mittelpunkt zu stellen. Das stimmt aber nicht, denn der Papst geht von Gott aus. Die von Gott geschaffene, erhabene menschliche Natur. Also ich habe das Wort erhaben gewählt, denn Magnifica, das kann eben neben großartig auch besonders erhaben bedeuten. Ich möchte Ihnen da einen kleinen Querverweis geben, dass Sie meine Rede ein bisschen zuordnen können. Warum komme ich auf dieses Wort erhaben? Weil ich, wie viele von Ihnen auch, täglich am Abend das Magnificat, den Lobgesang der Gottesmutter bete. Magnificat, hochpreist meine Seele den Herrn. Und Magnifica Humanitas, wir könnten auch sagen, die hochgepriesene menschliche Natur oder das Menschentum, die menschliche Würde. Ja, und statt hochgepriesen habe ich jetzt das Wort erhaben genommen, damit wir das ein bisschen auch zuordnen können und vor allem da schon Einwänden vorgreifen, die eben ja auch den jetzigen Papst betreffen, der ja nicht nur gelobt wird, sondern er immer wieder auch Kritik einstecken muss. Und ja, in diesem Falle kommt die Kritik vor allem aus den eigenen Reihen, wo eine oder andere Gruppe oder der eine oder andere Mensch und Geistlicher auch da den Papst kritisiert hat, dass er die Menschheit so hinaushebt. Also die von Gott erschaffene, geschaffene, erhabene menschliche Natur steht heute vor einer entscheidenden Wahl. Und jetzt, gleich im zweiten Satz, greift der Papst das Thema auf, sehr gut, wie so bei einem Präludium in der Musik, sehr gut gemacht auch dieser Aufbau der Enzyklika. Er greift das Thema auf, das dann die ganze Enzyklika durchschreitet, durchzieht. Er sagt, entweder sie errichtet einen neuen Turm zu Babel oder sie erbaut die Stadt, in der Gott und die Menschheit gemeinsam wohnen. Also die Menschheit, die Menschennatur, der Mensch ist von Gott geschaffen, er hat dadurch eine Erhabenheit bekommen. Das heißt, der Mensch ist erhaben über alle anderen materiellen Geschöpfe dieser Welt. Das ist unser Glaube, dass der Mensch eben herausragt. Aber dann kommt gleich der Gedanke der Freiheit. Die Menschheit steht vor einer entscheidenden Wahl. Also der Mensch ist gerade auch dadurch groß und ja, groß erhaben, dass er die Entscheidungsfreiheit hat. Er kann wählen. Das begegnet uns schon auf der ersten Seite der Heiligen Schrift. Der Mensch und seine Frau Adam und Eva dürfen Gott gehören, angehören in freier Entscheidung.
Es ist Gottes Wille, dass der Mensch ein freies Wesen ist. Aber jetzt kommt die Wahl. Entweder die Menschheit errichtet einen neuen Turm zu Babel, oder sie erbaut die Stadt, in der Gott und die Menschheit gemeinsam wohnen. Wir sprechen ja oft vom gemeinsamen Haus, das Welthaus, wo alle Menschen Platz haben sollen, die Armen und die Reichen, die verschiedensten Völker und Nationen. Ja, aber diese gemeinsame Stadt, so sagt der Papst gleich wieder in der zweiten Zeile, das ist die Stadt, in der Gott und die Menschheit gemeinsam wohnen. Da möchte ich jetzt wieder so einen Einwand aufgreifen. Es wird dem Papst und dem Päpsten der letzten Zeit bis zurück zum Zweiten Vatikanischen Konzil immer wieder vorgeworfen, sie würden das Evangelium herunterbrechen auf eine rein menschliche Ebene. Es gehe ihnen um die Menschenwürde statt um die Ehre Gottes. Aber schon in den ersten zwei Sätzen kann ich das widerlegen. Der Papst beginnt mit der Schöpfung. Gott, der Schöpfer. Der Mensch ist nicht großartig aus sich heraus, allein, sondern nur von Gott her gesehen. Weil Gott der Urheber ist. Das macht den Menschen besonders und unterscheidet uns auch von anderen Geschöpfen. Ja, und die Stadt, in der die Menschheit wohnen soll, die ist nicht ohne Gott zu denken. Gott und die Menschheit sollen gemeinsam wohnen. Also hier greift eigentlich die Enzyklika schon sehr weit aus. Und wenn sie dann auf das soziale Thema unserer Zeit zu sprechen kommt, dann müssen wir das immer vorauslesen und mitdenken, dass das eigentlich der Anfang ist und die Grundlage dieser Enzyklika. Ja, der Papst fährt dann fort. Jede Generation erbt die Aufgabe, die eigene Zeit zu gestalten, damit die Geschichte zu einem Ort reifen kann, an dem die Würde jedes Menschen gewahrt, Gerechtigkeit gefördert und Geschwisterlichkeit ermöglicht wird. Ja, bei der deutschen Übersetzung hat man da wieder ein Wort gewählt, so wie oben das großartig, hier hat man Geschwisterlichkeit gewählt. Ich habe wieder nachgeschaut, sowohl im Italienischen als auch im Englischen, da heißt es eigentlich La Fraternità, also die Brüderlichkeit. Das Wort Geschwisterlichkeit ist ja ein bisschen auch doppeldeutig, denn das, was Geschwister oft am meisten, am öftesten machen, das ist miteinander streiten. Aber die Bruderliebe, so im richtigen Sinne des christlichen Glaubens, das ist noch einmal mehr. Ja, also wir haben die Aufgabe, das zu gestalten, dass die Welt zu einer Stadt wird, in der Gott und die Menschen gemeinsam wohnen. Also es geht hier auch um eine Gestaltung, eine Aufgabe. Wir können nie sagen, wir haben es schon erreicht, sondern jede Epoche muss das neu erarbeiten. Ja, und die Würde des Menschen, da können wir auch wieder dazu sagen, das ist nicht etwas Losgelöstes von unserer gläubigen Denkweise, sondern sie kommt eben von Gott her. Und wenn Gott und die Menschheit gemeinsam wohnen sollen, dann muss sie auch zu Gott hinführen. Und da sehen wir auch, dass Gerechtigkeit auch sehr mit dieser von Gott kommenden Würde des Menschen zu tun hat. Zuerst kommt der Mensch in seiner Einmaligkeit und Würde, dann kommt die Gerechtigkeit und schließlich diese Gemeinsamkeit, Brüderlichkeit, Geschwisterlichkeit. Ja, liebe Hörerinnen und Hörer,
Ich sehe gerade, dass wir schon mit der Zeit weit fortgeschritten sind. Ich darf Sie jetzt einladen zu einer Atempause. Atmen Sie durch und wenn Sie wollen, können Sie mitlesen auf der Vatikan-Seite www.vatikan.va. Finden Sie die Enzyklika von Papst Leo XIV. Magnifica Humanitas.

0: Im Glaubensforum bei Radio Maria spricht Pfarrer Christoph Haider zum Thema die erste Enzyklika Papst Leos des 14. Magnifica Humanitatis. Das ist eine Sozialenzyklika. Und der Papst möchte uns Gedanken für eine soziale Welt mitgeben. Jetzt in einem ersten Teil hat Pfarrer Christoph Haider begonnen, uns diese zwei Worte Magnifica Humanitatis zu erklären. Und ich darf ihn nun bitten, mit seinen Ausführungen fortzufahren. Bitte, Herr Pfarrer Haider.
1: Ja. Wir haben schon gehört, ich habe es gesehen hier in dem Einleitungskapitel in den ersten Zeilen, dass es eine bleibende Aufgabe ist, das Menschsein zu fördern und zu ermöglichen, dass wir als Mitbewohner die Stadt Gottes mit ihm gemeinsam bauen und bewohnen. Also die Freiheit, die wir von Gott bekommen haben, ist eine Wahl, die jede Generation aufs Neue treffen muss. Eine bleibende Aufgabe. Ich darf weiterlesen. Doch jeder Epoche droht die Gefahr, dass die Welt unmenschlich und ungerechter wird. Wo die Menschheit riskiert, ihr wahres Gesicht zu verlieren, da erheben wir Christen unseren Blick zu dem Gott, der Mensch geworden ist, in dem Wissen, dass sich nur im Geheimnis des fleischgewordenen Wortes das Geheimnis des Menschen wahrhaft aufklärt. Also, jede Epoche muss sich neu daran machen, die eigene Zeit zu gestalten und das aufzubauen, was man nicht einfach erbt, sondern was immer wieder neu angepackt werden muss. Und da ist eben das große Risiko, die Gefahr, sagt der Papst, dass die Welt unmenschlich und ungerechter wird. Und was geschieht dabei? Oder wie ist dieser Vorgang zu deuten, wenn es unmenschlich wird und ungerecht in unserer Welt? Er sagt, wo die Menschheit riskiert, ihr wahres Gesicht zu verlieren. Was ist das wahre Gesicht der Menschen, der Menschheit, der menschlichen Natur? Es ist das Ebenbild Gottes im Menschen. Und jetzt kommt ein ganz wichtiger Gedanke und hier sehen wir auch wieder, wie der Papst hier auch eben in der Tradition des Glaubens spricht, wo das eben geschieht, wo das Risiko zutage tritt, dass die Menschheit ihr Gesicht, ihr wahres Gesicht verliert, da erheben wir Christen unseren Blick zu dem Gott, der Mensch geworden ist. Also, jetzt sind wir schon bei Jesus Christus angekommen. Vorher haben wir gesehen, der Papst beginnt mit dem Schöpfer, Gott, der Schöpfer des Menschen. Und jetzt sind wir bei Gott, dem Erlöser, dem Mensch gewordenen Gott. Zu ihm blicken wir auf in dem Wissen. Und jetzt kommt ein Zitat aus dem Zweiten Vatikanischen Konzil, und zwar näher hin aus dem Dekret Gaudium et Spes. Die Kirche in der Beziehung im Verhältnis zur Welt von heute, dass sich nur im Geheimnis des fleischgewordenen Wortes das Geheimnis des Menschen wahrhaft aufklärt. Also eine letzte Erkenntnis, einen letzten Zugang zu dem, was der Mensch ist, gibt uns erst Jesus Christus. In ihm sehen wir nämlich dann, dass der Mensch erlösungsbedürftig ist, dass er Rettung braucht, dass er Auswege braucht aus seinem verfahrenen Zustand, dass die Sünde, die da ist, geheilt werden muss. Also das ist das, was uns letztlich erst Jesus offenbart. Nur ein Geheimnis des fleischgewordenen Wortes klärt sich das Geheimnis des Menschen wahrhaft auf. Eigentlich ein großer Satz. Da haben wir es schon wieder. Papst Leo ist kein reiner Humanist, sozusagen rein horizontal. Nein, er geht, wie der Glaube der Kirche sagt, er geht von Gott, dem Schöpfer, aus. Er geht den Weg weiter mit dem Blick auf Jesus Christus und wendet das dann an auf die sozialen Fragen unserer Zeit. Erst im Licht des Glaubens an Jesus Christus klärt sich letztlich und endgültig auf, wer der Mensch wirklich ist. Und jetzt kommt noch ein Satz, damit habe ich den ersten Absatz der Einleitung schon gelesen. Aber mir scheint das ganz, ganz wichtig zu sein, wie hier die Enzyklika anfängt. Da heißt es im Deutschen, diese großartige Menschheit wird in Jesus Christus zum Weg, zur Wahrheit und zum Leben und eröffnet jedem von uns den Weg zur Erfüllung. Über diesen Satz bin ich beim ersten Lesen, ein paar Tage nachdem die Enzyklika im Juni heuer erschienen ist, drüber gestolpert, musste ihn noch einmal lesen und dann wiederum den italienischen Text, der wohl das Original ist, vorläufig, vor dann die lateinische Ausgabe folgt, musste dann noch einmal nachprüfen, was da gemeint ist. Und ich glaube, ich habe es herausgefunden und das möchte ich jetzt mit Ihnen teilen. Denn zunächst habe ich mir gedacht, oh, das ist jetzt schon stark. Die Menschheit ist der Weg, die Wahrheit und das Leben. Wir aber glauben, dass Jesus, der Gottmensch, Weg und Wahrheit und Leben ist und nicht die großartige Menschheit. Aber da möchte ich eben die deutsche Übersetzung jetzt wieder ein bisschen anschwärzen, wenn ich so sagen darf. Mir gefällt das nicht. Nehmen wir es jetzt einmal wieder so, wie ich es vorhin versucht habe. Die erhabene menschliche Natur wird in Jesus Christus zum Weg, zur Wahrheit und zum Leben und eröffnet jedem von uns den Weg zur Erfüllung. Also, Gott, der die Menschennatur angenommen hat, Jesus Christus nämlich, ist der Weg, die Wahrheit und das Leben. Also, das ist ein Gedanke, der eigentlich faszinierend ist. Und ich habe da gemerkt, man muss so vorsichtig sein, um nicht jemanden etwas zu unterstellen oder zu unterschieben, wie es leider, wie ich schon erwähnt habe, immer wieder geschieht, dass der Papst da Schläge bekommt, Kritik von, ich wiederhole es noch einmal, von sehr traditioneller Seite, die sagen, ja, das ist der Humanismus in Reinkultur, da bleibt vom Evangelium nichts mehr. Noch einmal, ich bin überzeugt, das Gegenteil ist der Fall. Schon im ersten Absatz beginnt der Papst bei Gott, dem Schöpfer. Dann fährt er fort mit dem fleischgewordenen Wort, also mit Jesus Christus, der Mensch geworden ist, die Inkarnation, die Menschwerdung und Erlösung. Und dann ein starkes Wort: in Jesus Christus ist die menschliche Natur zum Weg, zur Wahrheit und zum Leben geworden. Also, wenn ich das jetzt ein bisschen auseinandernehme, natürlich, Gott ist die Wahrheit, Gott ist das Leben. Und Jesus als Gott, Gottes Sohn, ist eben Wahrheit und Leben. Aber Weg, Das ist Jesus als Mensch, in dem Gott die Menschennatur angenommen hat. Nur so können wir überhaupt auch Jesus nachfolgen. Wir können ja nicht einfach Gott nachfolgen, sondern wir folgen dem Mensch gewordenen Gott nach. Und so ist er der Weg, der uns vorausgeht, der zugleich die Wahrheit und das Leben ist. Und er erfüllt uns dann mit seinem Weg und er führt uns den Weg zur Erfüllung, indem er eben der Mensch auch ist. Nicht nur der Gott, sondern auch der Mensch. Wie der Apostel Paulus sagt, durch einen Menschen kam die Sünde in die Welt, sagt Paulus im Römerbrief, durch einen Menschen auch die Auferstehung. Also Jesus, der wahre Mensch und wahre Gott. Aber als Mensch ist er auch der, zu dem wir aufblicken, um der Welt von heute auch Lösungsansätze zu bringen. Um nicht zu sagen, um der Menschheit auch Erlösung zu bringen. Denn auf das läuft es letztlich hinaus. Ja, und dann möchte ich noch einmal die tiefe Theologie und Gläubigkeit des Papstschreibens herausheben, indem ich aus Punkt 2 den ersten Satz vorlese. Also wir sind bei der Einleitung und jetzt kommt der Absatz 2. Hier fährt Papst Leo fort: auf Christus, den lebendigen Stein, gegründet, erfahren wir das mächtige und geheimnisvolle Wirken des Heiligen Geistes und wir glauben, dass jedes echte menschliche Bemühen, mit ihm zum Guten zusammenzuarbeiten, von unserem himmlischen Vater, auf den wir unsere Hoffnung setzen, gesegnet ist. Also, die Menschheit als das gemeinsame Haus, wie wir es oft sagen, die ist in der Enzyklika von Papst Leo als Stadt Gottes gedacht. Gott und die Menschen sollen in einem gemeinsamen Haus zusammenwohnen. Wo Gott ausgeschlossen wird, das kommt dann auch immer wieder, wenn der Papst auf das Thema zurückkommt, wie die Menschheit Fortschritte erlangen kann auf sozialer Ebene. Und wenn Christus jetzt der Stein ist, auf dem das ganze Gebäude ruht, der lebendige Stein, dann sind wir Menschen auch vom mächtigen und geheimnisvollen Wirken des Heiligen Geistes begleitet und geführt und erfüllt. Ja, und das ist dann gesegnet, wo eben auf diesem Fundament weitergearbeitet, gebaut wird durch den himmlischen Vater, auf den wir unsere Hoffnung setzen. Und es geht hier auch um die Anerkennung eines jeden echten menschlichen Bemühens, mit ihm im Guten zusammenzuarbeiten. Wir können das jetzt für uns Christen so sehen. Wir arbeiten ja immer mit Jesus Christus zusammen und wollen mit ihm auch etwas für die Welt beitragen und durch ihn. Aber das könnten wir auch jetzt ausweiten. Jedes echte menschliche Bemühen, mit ihm, Christus, zusammenzuarbeiten im Guten, wird gesegnet. Also auch alles, wo andere in dieser Welt mit uns zusammenarbeiten, die eben jetzt vielleicht nicht den Glauben haben an Jesus Christus oder nicht den vollen Glauben, aber das Bemühen, das Zusammenarbeit, das ist auch vom Segen Gottes getragen. So möchte ich das jetzt gleich hier so deuten. Aber wie gesagt, Christus, der lebendige Stein, die Menschheit soll ein Haus Gottes werden, wo Mensch und Gott zusammen wohnen und letztlich finden wir nur in Jesus Christus den Weg zur Erfüllung, und die menschliche Natur ist in ihm so erhaben, dass wir sagen können, Jesus, nicht nur als Gott, sondern als Mensch, ist für uns der Weg. Ja, liebe Hörerinnen und Hörer, jetzt möchte ich schon gleich mit Ihnen sprechen. In meiner zweiten Sendung übermorgen geht es dann darum, dass wir die beiden Bilder, die die ganze Enzyklika durchziehen, uns anschauen. Es ist eben, wie er schon Papst Leo im ersten Satz gesagt hat, das Bild des Turmbaus zu Babel oder die Stadt, in der Gott und die Menschen gemeinsam wohnen. Ja, rufen Sie gerne an, um mit mir zu sprechen über dieses schöne Thema. Ich freue mich, wenn ich mit Ihnen eine Erkenntnis noch gewinne, zusätzlich, wenn Sie mich auf etwas aufmerksam machen, oder freue mich auch auf Fragen Ihrerseits.
0: Ja, herzlichen Dank, Herr Pfarrer Haider, für den ersten Teil jetzt. Nun darf ich gerne die Telefonnummer ins Sendestudio bekannt geben. Liebe Zuhörer, wenn Sie aus Südtirol anrufen, wählen Sie bitte die Telefonnummer 0472 83 15 15. Ich wiederhole noch einmal 0472 83 15 15. Und für die Zuhörer in Österreich, auch in Deutschland, außerhalb unserer Landesgrenzen, bitte wählen Sie die internationale Vorwahl vorab 0039 0472 83 15 15. Ich wiederhole noch einmal die Telefonnummer 0039 0472 83 15 15. Und bis zum ersten Anruf hören wir jetzt ein paar Takte Musik.

0472 83 15 15 ist die Telefonnummer ins Sendestudio, wenn Sie gerne mit Programmdirektor Pfarrer Christoph Haider jetzt über das Gesagte ins Gespräch kommen möchten. Für die Zuhörer in Südtirol und für die Hörer aus dem Ausland außerhalb der Landesgrenzen 0039 0472 83 15 15. Die Telefonlinien sind frei. Nutzen Sie die Gelegenheit, jetzt über das Gesagte ins Gespräch zu kommen. Vielleicht gibt es Fragen, vielleicht gibt es auch eine Anmerkung oder vielleicht einfach nur eine Zustimmung des Gesagten. Teilen Sie uns das mit 0472 83 15 15 für die Zuhörer in Südtirol und 0039 0472 83 15 15 für die Zuhörer in Österreich, Deutschland oder wo auch immer Sie uns jetzt hören und empfangen können. Wir hören noch ein paar Takte Musik. Die Telefonlinien sind frei. Nutzen Sie die Gelegenheit.

0: Wir haben jetzt eine erste Anruferin, eine Frau aus der Steiermark. Bitte.
1: Grüß Gott, Herr Pfarrer.
2: Ja, schönen guten Morgen, grüße Gott.
1: Ich freue mich schon auf Ihre Fortsetzungen. Und ich muss sagen, ich bin so dankbar und froh, dass wir diesen Papst haben, der von unserer Lebenswirklichkeit ausgeht und uns den Weg zu Jesus Christus weist.
2: Ja.
1: Also ich bin wirklich, und meine zweite Frage ist, wie bekomme ich diese Enzyklika, damit ich sie zu Hause in Ruhe lesen kann?
2: Ja, da müssen Sie einfach in einer Buchhandlung fragen.
1: Über die Farbe gibt es das nicht.
2: Gibt es gedruckt. Ich habe mich da nicht beschäftigt drum, damit, wissen Sie, weil ich das hier auf der Homepage von Vatikan, also vom Heiligen Stuhl, lesen kann.
1: Ja.
2: Und das ist für mich immer am einfachsten. Da kann ich auch unterstreichen oder etwas hervorheben. Aber da müsste ich schauen, wo es das gibt. Wenn Sie vielleicht dann noch
1: in einer christlichen Buchhandlung, wir haben eine bei uns in Graz.
2: Ja.
1: Da müsste ich sie ja kriegen können.
2: Ich würde sagen, in jeder Buchhandlung gibt es das. Jetzt schaue ich gerade da kurz nach. Ja, das gibt's. Also können Sie überall bestellen. Zum Beispiel habe ich da jetzt gefunden Magnifica Humanitas bei Morava, Dahlia. Also das
1: also
2: kann,
1: auch
2: können
1: in
2: Sie
1: den
2: überall,
1: üblichen Buchhandlungen.
2: Ja. Das gibt es eben als Buch schon. Es ist ein bisschen dick, 120 Seiten. Mhm. Da denke ich, finden Sie sicher in einer Buchhandlung eine Ausgabe. Es, wie gesagt, ganz verschiedene Ausgaben. Ich sehe hier die Titel vor mir. Einmal ist da eine andere Farbe gewählt und ein anderes Papstbild. Also verschiedene Verlage haben das schon herausgebracht. Einfach in der Buchhandlung fragen. Schön, dass Sie das lesen wollen. Ist ein bisschen anspruchsvoll, weil es sehr dicht, aber es ist gut, da ja zumindest auch Teile davon einmal zu lesen. Oder das Ganze wäre noch schöner.
1: Ja, wir haben also
2: ich freue mich,
1: eine,
2: dass Sie so positiv über den Papst gesprochen haben.
1: Wir haben in unserer
2: bitte.
1: Kirche einen Priester gehabt, der jetzt weg ist und in Pension ist. Und der hat uns diese besorgt und hat einmal im Monat eine Besprechung gemacht. Und
2: ja, das ist aber schön, so eine Art Bibelrunde, aber mit eben so kirchlichen Texten, ja?
1: Und es war sehr, sehr wertvoll, weil wir alle angefangen haben zu lesen. Und ich könnte das nur empfehlen. Und ich freue mich auch immer über die Sendungen auf Fels gebaut, die uns da Einblick in die vergangenen Enzykliken geben. Und ich denke, das muss man dem Kirchenvolk mitteilen und lesen und sagen, denn das ist also so wertvoll, weil sich diese Texte so genau ausdrücken. Und dass man das wirklich verstehen kann.
2: Ja, da haben Sie ganz recht. Jetzt fällt mir gerade noch was ein. Es gab immer von der Deutschen Bischofskonferenz so kleine Heftchen, die konnte man gratis bekommen, über die Enzykliken der früheren Päpste. Aber ich denke, dass es das heute nicht mehr so gibt, müsste man extra bestellen. Aber das war sehr angenehm. Konnte man als Pfarrer da eine Schachtel voll bestellen mit einigen Exemplaren und dann einfach verteilen. Aber diese Enzyklika ist auch ein bisschen umfangreicher und da habe ich bisher noch nichts davon gehört.
1: Ja.
2: Übrigens, es gibt auch bei Vatikan, bei Radio Vatikan, heute heißt es Vatikan News, gibt es auch als Hörbuch zum Anhören. Das ist auch sehr interessant, das ist frei verfüglich und gratis. Aber da bräuchten Sie ein Internet dazu und müssten sich das dort anhören.
1: Zugeschickt bekommt man es nicht, oder das Hörbuch?
2: Da müsste man auch fragen. Also es kann sein, dass es bei Radio Vatikan auch gibt, habe ich gelesen, gegen eine Spende. Ja. Aber da schicken sie einem so einen Stick zu, also keine CD, sondern einen Stick, den man dann in ein Gerät hineinsteckt und dann hören kann.
1: Ja, aber das ist viel zu kompliziert für mich als alte Frau.
2: Und, ja, Sie möchten das lesen. Gehen Sie zur Buchhandlung, das ist das Beste.
1: Gut, danke vielmals.
2: Ja, danke für Ihren lieben Anruf, das hat mich sehr gefreut. Danke, schöne Grüße in die Steiermark.
1: Danke und Ihnen alles Gute.
0: Vergelt's Gott, grüß Gott.
2: Vergelt's Gott.
0: Wir haben nun einen weiteren Anrufer in der Leitung, den Herrn Martin aus Wien. Bitte, Herr Martin.
3: Ja, guten Morgen.
2: Guten Morgen, Herr Martin.
3: Ich freue mich auch sehr über dieses Thema, weil ich mich auch damit beschäftigen wollte. Und das kommt mir sehr gelegen jetzt. Was mir heute, wie soll man sagen, dazu eingefallen ist, ist ja, dass, wie soll man sagen, man stürzt sich jetzt auf dieses Thema der künstlichen Intelligenz. Aber ich möchte raten dazu, dass man nicht vergisst, eben auch die Sozialenzyklus von Leo dem 13. und die Humane Vitae zum Beispiel mitzudenken, weil da auch, wie soll man sagen, die Ungerechtigkeit gegen die Menschheit angesprochen wird. Und das ist ja ein Thema. Wir haben künstliche Intelligenz, die wird von Eliten getrieben. Und würde sagen, es wird eher nicht besser werden in Richtung Gerechtigkeit für den einzelnen Menschen. Eher so, dass die Komplexität den Menschen umso weiter abhält, davon etwas dagegen tun zu können. In der industriellen Revolution hat man oft protestiert, ne? Physisch, auf der Straße.
2: Ja.
3: Und aber das, wo wollen Sie das heute machen? Also, das gehört irgendwie
2: schwierig.
3: Zusammen auch. Ne?
2: Das ist schwierig, ja. Ja, Herr Martin, danke, dass Sie das erwähnt haben, diesen großen Bogen, den Sie da gespannt haben, die verschiedenen Enzykliken jeweils zu ihrer Zeit. Da sieht man auch, dass die Kirche schon versucht hat, immer auch Antworten auf die Themen und Sorgen der Zeit zu geben, eben damals die industrielle Revolution. Oft war die Kirche ein bisschen spät dran und ich denke, dass da Papst Leo sagt, das müssen wir gleich machen. Das mache ich gleich am Anfang, denn diese Entwicklung der KI, das ist so rasant, da sind wir jetzt schon mittendrin und das darf man nicht aufschieben. Vielleicht hat er auch gedacht, könnte ich mir vorstellen, fangen wir einmal mit einem Thema an, das alle Menschen betrifft. Vielleicht werden dann Leute auch aufmerksam auf die Stimme der Kirche und hören dann auch beim nächsten Thema zu.
3: Könnte auch sein. Ich hoffe, dass Sie aufmerksam sind. Vielen Dank und ich freue mich.
2: Ja, das hoffen wir. Ja, Herr Martin, viel Segen für Sie und danke, dass Sie immer so mitgehen mit den Vorträgen und da was einbringen. Freut mich sehr.
3: Ja, gerne, gerne, gerne. Danke.
0: Vergelt's Gott, Herr Martin, für Ihren Beitrag. Vergelt's Gott. Lieber Herr Pfarrer Heider, ich glaube, wir kommen jetzt langsam dem Ende zu.
2: Ja,
0: ich darf Sie noch um ein abschließendes Wort und um den Segen bitten.
2: Ja, jetzt muss ich noch etwas sagen. Ich bin ja unterm Jahr immer als Religionslehrer im Dienst. Da habe ich selten die Möglichkeit, im Glaubensforum zu sprechen, außer an den Montagen. Jetzt sind Ferien, jetzt habe ich mich da einfach einige Male eingetragen. Sie werden mich also jetzt bis Ende August sehr oft noch hören. Morgen habe ich das andere Thema, das ich heuer durchs Jahr ziehe, den Jesus-Code entschlüsseln. Am Mittwoch geht es dann schon wieder weiter mit der Enzyklika von Papst Leo. Also auf Wiederhören, und jetzt darf ich noch ein Segensgebet über Sie sprechen. Der Herr sei mit euch.
0: Und mit deinem Geiste.
2: Der menschgewordene Gottessohn, geboren von der Jungfrau Maria, der unsere Menschennatur angenommen und unser Leben geteilt hat in allem außer der Sünde, segne und behüte euch. So sei der Segen Gottes über ihnen im Namen des dreifaltigen Gottes, des Vaters, des Sohnes und des Heiligen Geistes.
0: Amen. Vergelt's Gott, Herr Pfarrer Haider, für den heutigen Vortrag.
2: Ja, liebe Grüße ins Studio.
0: Dankeschön.
2: Bis bald.
0: Ja, bis bald, Herr Pfarrer Haider, vergelt's Gott. 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Es verabschiedet sich Margaret Winkler aus dem Sendestudio in Brixen.
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Einen schönen Sonntagnachmittag, liebe Zuhörerinnen, liebe Zuhörer. Herzlich willkommen bei Radio Maria. Herzlich willkommen bei Classic Hour. Heute darf ich Ihnen eine absolute Spezialität präsentieren. Tanzmusik um 1600. Interessant sind die Musikinstrumente, mit denen um 1600 zum Tanz aufgespielt wurde. Man kann die Instrumente heute bei uns kaum mehr finden, sie sind fast in Vergessenheit geraten. So zum Beispiel Fiedeln, Gamben, Rotter, Drehleier, Renaissance- und Barockflöten, Schalmein, Krummhörner, Dudelsack, Renaissance-Posaune, Psalter, Harfe, Lauten, Pandora, Klavikorde, Cembalos, Hammer,